0: Und Sie haben auch gerade vom Empfangen gesprochen. Gibt es eigentlich Tage, an denen Ihnen selbst die Hoffnung ausgeht? Und werden Sie dann vielleicht auch ein wenig durch den Glauben dieser Menschen getragen?
1: Also ich glaube, so ganz ist mir die Hoffnung noch nie ausgegangen. Da hilft mir mein Naturell, dass ich einfach ein unverbesserlicher Optimist bin. Zum Glück, ich hoffe auch in der Realität. Aber es gibt schon sehr schwierige Tage. Es gibt schon Tage, wo mir einfach die Worte ausgehen, wo ich vor Trümmern stehe, jetzt innerhalb eines Menschen, also auch nicht nur quasi äußerlich, aber eben auch äußerlich, wo ich sehr viel Zerstörung sehe, wo ich selbst nicht weiß, okay, wie kann das weitergehen? Wo ich sage, Herrgott, es wird schon weitergehen und ich vertraue irgendwie drauf, aber ich weiß nicht wie. Das ist irgendwie zu groß. Und da ist es wirklich sehr, sehr oft so, dass tatsächlich die jungen Menschen mir Hoffnung geben und auch ihre Ehrlichkeit mir Hoffnung gibt. Also ich war vor kurzem auf einer mehrtägigen Wanderung mit einer Gruppe von Katechetinnen und Katecheten. 40, 50 waren wir. Und einer hat gesagt, also er sieht seine Hoffnung, auch Mediziner, er sieht seine Hoffnung oder seinen Auftrag darin, wie Anästhesie und Palliative Care, also Palliativmedizin, machen, was es hier in Syrien gibt, nicht gibt. Und er sagt, er hat immer Angst davor, Menschen zu begegnen, die sterben, weil er hat einfach Angst vor dem. Und im Gebet hat er erfahren, sein Auftrag ist es, diese Kerze, die gerade am Erlöschen ist, für sie zu sorgen in Würde. Und dann habe ich gedacht, wow, puff, Wahnsinn. Das ist was sehr Handfestes. Also es ist nicht irgendwie so ein Glaube, der irgendwie Zuckerguss auf unserem Leben ist und noch hat irgendwas dazu oder so leere Worte, sondern das ist ein wirkliches Erleben, ein wirkliches Ringen, das sehr handfeste Auswirkungen hat auf wie Leute ihr Leben verstehen. Und das gibt mir tatsächlich dann wieder Hoffnung, wo ich sage, okay, das hat schon alles irgendwie einen Sinn, was wir machen. Und der Herrgott wirkt. Also es ist nicht wir, die das machen. Wir bereiten höchstens das Umfeld und bereiten sozusagen die Erde, dass der Samen des Wortes Gottes irgendwie fallen kann und wachsen kann. Und das Wesentliche mache nicht ich, sondern das Wesentliche macht der Herrgott. Und zu sehen, dass er wirkt, ich glaube, das gibt mir die meiste Hoffnung.
0: Das waren jetzt so die Leuchtfeuer des Glaubens. Sie haben aber auch mal von einer Frau erzählt, die sagte, ich kann nicht mehr beten durch all das Erlittene. Kommt da nach so viel Leid irgendwann der Punkt, an dem Menschen nicht mehr mit Gott sprechen können? Und wie gehen Sie da als Seelsorger mit um?
1: Der Punkt kommt bei vielen, hängt auch ein bisschen an dem, wie sie Gott, also wie ihr Gottesbild war oder vorher gewesen ist. Also wenn das Gottesbild so ist, dass so quasi ich jetzt eine Fürbitte sozusagen ausspreche und die dann genauso passieren muss, quasi so wie ein Automat, dann wird man enttäuscht irgendwo. Aber es gibt eben auch das, wo einfach so viel Enttäuschung gewesen ist, wo so viel Leid Leute miterleben müssen, dass es einfach ihnen schwerfällt, überhaupt an das Gute zu glauben und dass Gott da gut sein kann. Also wenn es ihn gibt, dann ist er halt nicht gut. Ich glaube, als Seelsorger ist es halt wichtig für mich, diesen Gedanken auch Raum zu geben, also da einfühlsam zu sein, zuzuhören, es wertzuschätzen, dass sie mit dem auch kommen, weil wenn eine Person mir das sagt, also in diesem Gespräch, die mir gesagt hat, ich kann nicht mehr beten, ich kann überhaupt nicht mehr glauben, dann warum kommt sie denn zu einem Priester, um das zu sagen? Es ist noch immer da irgendwo eine Sehnsucht da, doch wieder glauben zu können. Es ist eine Sehnsucht da, wieder ein Fundament zu haben. Es ist eine Sehnsucht da, wieder beten zu lernen in dieser Schwierigkeit. Und ich glaube, da ist halt wichtig, wo ich gebe halt vor allem dann Raum, dass das halt da sein kann. Und dass wir uns gemeinsam auf die Suche machen über diese Sehnsucht, wo gibt es trotz diesen allem, wo gibt es eben Lichtmomente im Leben? Wo kann man wieder den Faden aufgreifen? Aber quasi an dieser Hoffnung sozusagen anzusetzen, oder an dieser Sehnsucht, sorry, an dieser Sehnsucht da anzusetzen. Das sind sehr, sehr schwierige Gespräche. Wie gesagt, mir fehlen oft die Worte, was man da jetzt sagen kann. Manchmal ist es einfach wichtig, das im Schweigen auszuhalten. in der Stille und nicht unbedingt jetzt einen guten Ratschlag zu geben, weil das ist dann sehr oft irgendwie, sind oft leere Worte, sondern gemeinsam zu gehen, das Leben zu teilen. Da sind ja oft Leute, die hier sind und ihnen da hier einen Raum zu geben, auch in diesen Fragen.
0: Hat Syrien denn auch ihr eigenes Gottesbild verändert? Wer ist Gott für Sie heute, was Sie vor 10 Jahren vielleicht noch nicht verstanden hätten?
1: Ich glaube, und das ist tatsächlich, also ich habe ja vor der Fortsetzung meines Theologiestudiums, ich habe Theologie studiert, bevor ich in den Orden eingetreten bin und bin dann nach Syrien geschickt worden. Und dann habe ich dieses Theologiestudium beendet, bin dann zum Priester geweiht worden und habe meine Diplomarbeit über Traumasensibilität, also wie geht man mit psychischen Traumata um in der Seelsorge, geschrieben. Und ich glaube, ich habe mich deswegen damit beschäftigt, weil es tatsächlich mein Gottes Verständnis verändert habe. Dieser Gott, der heilt, ist, glaube ich, für mich sehr, sehr viel wichtiger geworden. Und wie wichtig es ist für uns als Kirche, dieses Gottesbild des heilenden Gottes auch wieder sozusagen zu verlebendigen durch unsere Aktivitäten, durch das, was wir machen, und diesen Gott auch tatsächlich zu bekennen. Weil ich glaube, der Glaube, also das, was Gott in uns bewirkt, hat ein riesengroßes Potenzial dafür, dass irgendwo Heilung passieren kann. Und das ist, glaube ich, für mich nochmal viel, viel wichtiger geworden. Oder das habe ich vorher vielleicht so auch nicht gesehen.
0: Wenn wir jetzt mal in die Zukunft versuchen zu blicken, was macht Ihnen da oder was macht den Menschen in Syrien mehr Angst? Die Gewalt, Wirtschaftskrise oder aber die Gleichgültigkeit der Welt?
1: Ich glaube, ein Mix aus denen. Also, was braucht das Land? Das Land braucht wirtschaftliche und politische Stabilität. Das brauchen wir. Also, wir brauchen, es ist jetzt wieder nur mal instabiler geworden, die Inflation. Also, die Inflation ist ein bisschen gestanden und ist relativ stabil gewesen. Und seit ein paar Wochen ist es wieder instabiler. Also, es ist wieder diese größere Inflation. Also es braucht einfach wirklich wirtschaftliche Stabilität, und die wirtschaftliche Stabilität, die braucht politische Stabilität. Und da braucht es einfach auch Hilfe von außen, und es braucht eine Partnerschaft mit außen, mit anderen Ländern. Also Leute, die investieren in dieses Land, Leute, die glauben an dieses Land. Das, glaube ich, ist die Umgebung dafür, dass Leute wieder aktiver werden können, dass sie wieder was aufbauen können. Weil so jetzt ist es tatsächlich sehr, sehr schwierig. Und mit der politischen Stabilität eben wird die Angst weniger werden, wenn man dran arbeiten kann. Und es gibt, also sobald es stabile Orte gibt, und das ist auch unser Ansatz, also wir sind ja nicht nur in der Einzelseelsorge, sondern wir versuchen wirklich sehr gezielt, dass die Zentren, wo wir da sind, geschützte Räume sind, da stabile Räume sind, dass Stabilität in den Beziehungen zueinander gibt und Sicherheit gibt. Und wo das passiert, entwickeln Leute plötzlich wie so eine Blume, die in völlig dürren Land in der Wüste plötzlich aufgeht, die Kraft, eigene Projekte zu machen. Das versuchen wir im Kleinen zu machen, das braucht aber das Land im Großen auch.
0: Ja, Pater Gerald, ganz herzlichen Dank für dieses Gespräch. Diese
1: Danke.
0: Hoffnung am Schluss, die teilen wir natürlich mit Ihnen und wünschen von Herzen Gottes Segen für Ihr weiteres Wirken. Und ich darf Sie ganz zum Schluss noch um einen kurzen Segen für unsere Hörer bitten.
1: Jesus Christus, du bist auf die Welt gekommen, um Frieden zu bringen durch dein Wort. Segne jetzt alle Zuhörerinnen und Zuhörer, alle Menschen, die sich vor den Geräten versammelt haben. Bring ihnen Frieden und bringe ihnen Glauben, und das, was sie gerade im Herzen tragen, erfülle. Im Namen des Vaters, des Sohnes und des Heiligen Geistes.
0: Amen.
1: Amen.
0: Liebe Hörerinnen und Hörer, Sie haben es gehört, die Menschen in Syrien wissen aus leidvoller Erfahrung, wie wichtig es ist, dass die Kirche auch in Zeiten größter Not an ihrer Seite bleibt. Deshalb ist Syrien schon seit vielen Jahren ein prioritäres Land für die Hilfe von Kirche in Not. Und diese Nähe, dieses an der Seite stehen, das erleben wir derzeit auch in Venezuela. Nach dem schweren Erdbeben sind es vielerorts die Pfarreien, Ordensgemeinschaften und kirchlichen Einrichtungen, die den Betroffenen als Erste helfen. Wie Kirche in Not die Ortskirche in dieser dramatischen Situation unterstützt und welche Hilfe jetzt am dringendsten gebraucht wird, darüber spreche ich nach einer kurzen Musik mit dem Geschäftsführer von Kirche in Not Deutschland, Florian Ripka.

0: 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Das schwere Erdbeben in Venezuela hat tausenden Menschen das Leben gekostet und unzählige obdachlos gemacht. Während vielerorts noch nach Vermissten gesucht wird, ist die Kirche längst mitten im Einsatz. Sie nimmt Familien auf, begleitet Trauernde und organisiert erste Hilfsmaßnahmen. Wie Kirche in Not die Ortskirche jetzt unterstützt und welche Herausforderungen in den kommenden Wochen auf die Menschen und die Kirche in Venezuela zukommen, darüber spreche ich jetzt mit dem Geschäftsführer von Kirche in Not Deutschland, Florian Ripka. Grüß Gott, Herr Ripka.
1: Hallo, Herr Niggewöhner.
0: Herr Ripka, Sie erleben bei Kirche in Not ja viele Krisen weltweit mit. Gab es in den vergangenen Tagen ein Bild oder eine Nachricht aus Venezuela, die Sie besonders bewegt hat?
1: Ja, und zwar war das ein Ausspruch des Bischofs von Caracas, Bischof Raul, und der meinte, dass es jetzt besonders wichtig wäre, die Leben wieder aufzubauen. Also ich finde, das beschreibt die Situation gut. Was mich auch wahnsinnig berührt hat, war, dass die Pfarreien trotz eigener Schäden sofort ihre Türen für die Obdachlosen geöffnet haben oder für die jetzt obdachlos gewordenen, dass Priester und Ordensleute weiterhelfen, obwohl sie selber auch alles verloren haben, und dass die Kirchen auch zu Zufluchtsorten für Familien geworden sind. Also die große Solidarität der Menschen untereinander, trotz der ohnehin schwierigen Lebensbedingungen in Venezuela, das ist schon wirklich ein sehr bewegendes Bild.
0: Es gab in dieser Woche eine internationale Lagebesprechung mit Teilnehmern aus den 24 Ländern, in denen Kirche in Not eine Niederlassung unterhält. Und dabei fiel aus meiner Sicht ein bemerkenswerter Satz. Es wurde gesagt, die Kirche sei derzeit die verlässlichste Institution des gesamten Landes. Was bedeutet das konkret für die Menschen, die vom Erdbeben betroffen sind?
1: Also zunächst einmal hatte, als das Erdbeben stattgefunden war, war eine internationale Delegation von Rom bei einem hohen Gremiensitzung, an dem ich auch teilnehmen durfte, zusammen. Wir waren da in der Casa Santa Marta und ich habe da tatsächlich mitbekommen, wie die Kollegen aus der Projektabteilung wirklich binnen von Minuten Entscheidungen treffen konnten, die eine sofortige Hilfe möglich gemacht haben. Also das ist halt auch wirklich eine Besonderheit von Kirche in Not, dass da ganz kurze Wege, aber auch ganz viel Verbindung mit den Ländern stattfindet. Unser Projektleiter, der war früher auch für Venezuela zuständig, kennt das Land. Also das ist super schnell gegangen. Ja, und warum ist jetzt die Kirche die verlässlichste Institution? Naja, weil sie einmal flächendeckend präsent ist und auch dort, wo staatliche Hilfe vielleicht nur eingeschränkt möglich ist, auch noch funktioniert. Und die Menschen kennen ihre Pfarrer, die kennen ihre Pfarreien und die Pfarreien wissen, wer besonders dringend die Hilfe braucht. Und die Kirche haben auch eine Infrastruktur, sie dienen als Notunterkünfte oder Verteilstellen für Hilfsgüter und sie sind auch Orte der Seelsorge, denn der Schock ist groß, die Angst ist groß und das Vertrauen ist aber auch groß der Menschen in die Kirche, weil sie seit Jahren der wirtschaftlichen Misere dort die Menschen begleitet hat. Also das sind die Gründe, warum die Kirche da so besonders ist. Und Papst Leo hat auch den Betroffenen geistige Nähe zugesichert, für die Opfer gebetet und den Helfern gedankt. Also das zeigt den Menschen, dass sie nicht vergessen sind. Und das ist wirklich das allerwichtigste Zeichen gleich zu Beginn solcher Katastrophen.
0: Kirche in Not ist ja bekannt dafür, dass die Hilfe immer sehr nachhaltig ist. Und ihr Hilfswerk hat jetzt auch sehr schnell reagiert. Wie hilft denn Kirche in Not jetzt ganz konkret? Und wie wird aus der Soforthilfe dann später ein Wiederaufbau?
1: Also das ist ein klassischer Ablauf. Also jetzt geht es um Soforthilfe. Also das heißt, erste finanzielle Nothilfe für die betroffenen Diözesen. Es geht darum, Notunterkünfte zur Verfügung zu stellen, Lebensmittel zur Verfügung zu stellen und vor allem, ich habe schon gesagt, pastorale Hilfe, also Seelsorge. Also die Priester, Ordensleute und allgemein die kirchlichen Einrichtungen im Katastrophengebiet müssen befähigt werden, ihren Dienst zu tun. Langfristig geht es jetzt darum, die Schäden gemeinsam mit den Diözesen, also mit den Bischöfen, zu erfassen, dass der Wiederaufbau von diesen Kirchen oder auch von Pfarrhäusern oder anderen pastoralen Zentren ja vorangebracht wird Und dass natürlich auch die Menschen, also die Seminaristen, die Ordensgemeinschaften, dass die langfristig auch weiterhin betrieben werden können, dass Seminaristen unterstützt werden, dass Ordensgemeinschaften ihren Dienst tun können, damit sie eben dann in ruhigen Zeiten, aber auch besonders in so Zeiten wie jetzt nach dem Erdbeben sofort handlungsfähig sind. Gut, Venezuela, vielleicht kurz zur Einordnung, ist ein ganz wichtiges Land für Kirche in Not. Und auch lang vor dem Erdbeben litt dieses Land unter einer tiefen wirtschaftlichen und humanitären Krise. Aber wir haben halt ein extrem gutes Netzwerk mit den Priestern, mit den Bischöfen, mit vielen Partnern. Und das hat eben diese zielgerichtete und genaue und schnelle Hilfe ermöglicht. Und ja, also die Hilfe von Kirche in Not, es ergänzt jetzt hier um ein ganz wichtiges, die weltweite Solidarität der Kirche. Und ich habe schon erwähnt, auch der Papst hat ja schon zur Hilfe aufgerufen. Und in dem Fall war sogar die Feuerwehr fast ein bisschen schneller als derjenige, der den Alarmknopf gedrückt hat.
0: Herr Ripka, die Kirche in Not hilft also den Menschen, aber auch viele Priester, Ordensleute und Seminaristen waren ja mittendrin, haben selbst Schreckliches erlebt. Gehört das jetzt auch zu diesen ersten Aufgaben, diese Seelsorger seelisch zu stärken?
1: Ja, ganz genau. Das ist ganz wichtig, weil viele Seelsorger sind selbst Opfer der Katastrophe. Und gleichzeitig sind sie jetzt zu ihrem eigenen Leid noch extrem gefragt, weil ja tausende Menschen jetzt auf sie zukommen. Also ich möchte da jetzt schon noch einmal eine Lanze brechen für den Zölibat, also gerade was die Priester und Ordensleute halt dann auch angeht, weil jeder muss sich da zuerst um seine Familie kümmern. Und diese Menschen sind halt jetzt eben frei, Priester, Ordensleute, alle, die eben dieses Gelübde abgelegt haben, sich darum zu kümmern. Also das ist auch eine große Wertschätzung, einfach, dass Priester, Ordensleute jetzt da wirklich frei sind, den Menschen zu helfen, denn das müssen sie sein. Sie dürfen jetzt nicht mit familiären Dingen zu sehr belastet sein. Natürlich sind auch sie Brüder und Kinder und so weiter, aber da zeigt sich schon mal, dass dieses Grundprinzip absolut seine Berechtigung hat. Ja, also geistliche, psychologische Unterstützung der Seelsorger selbst gehört auch zur Nothilfe und ganz wichtig, starke Seelsorger stärken die ganzen Gemeinden und ermöglichen langfristigen Wiederaufbau. Also das heißt, die Seelsorger müssen eigentlich schon vorher geschult sein und das werden sie auch. Und da leisten auch die Bischöfe ganz hervorragende Arbeit. Und durch die Spenden der vielen Wohltäterinnen und Wohltäter von Kirche in Not, die jetzt bestimmt auch zuhören, also herzliches Dank, ist es auch möglich, dass es eine Art Vorbereitung auf solche schrecklichen Situationen gibt und die trägt halt jetzt Früchte.
0: Eine Delegation von Kirche Not wird schon in den nächsten Tagen selbst nach Venezuela reisen. Warum ist Ihnen diese persönliche Präsenz vor Ort so wichtig?
1: Ja, das ist halt gelebte Solidarität. Also die Menschen erleben persönliche Nähe. Viele Projektpartner sagen auch immer zu uns, dass es fast genauso wichtig ist wie die materielle Hilfe. Einfach das Wissen, dass man nicht vergessen wurde. Und der direkte Austausch mit den Bischöfen, Projektpartnern oder Betroffenen ermöglicht natürlich sehr gezielte Hilfe. Aber im Großen und Ganzen ist die Reise ein Zeichen, ihr seid nicht allein. Und wir setzen quasi diese Zusage der Nähe, der Verbundenheit, der Solidarität, die Papst Leo eben ausgesprochen hat, in die Tat um und sind wieder einmal ist Kirche in Not sozusagen die Feuerwehr des Papstes.
0: Vielen Dank, Herr Ripka, für dieses Gespräch und Gottes Segen für Ihre Arbeit.
1: Ich danke Ihnen, Herr Niggewöhner, und allen Zuhörerinnen und Zuhörern wünsche ich einen ganz gesegneten Sonntag.
0: 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Das war's für heute. Aus dem Studio der Päpstlichen Stiftung Kirche in Not verabschiedet sich Ihr Volker Niggewöhner. Machen Sie's gut und behüt Sie Gott.
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0: Willkommen in der Erzählung bei Radio Horeb, sagt Ihnen heute wieder Claudia Kiesel. Dezember 1944. Von guten Mächten treu und still umgeben. Ein Gedicht in der Zelle geschrieben. Von Dietrich Bonhoeffer an seine Verlobte Maria von Wedemeyer. Kurz vor seiner Hinrichtung. Die privaten Zeilen Bonhoeffers sind ein bekanntes, beliebtes Kirchenlied geworden. Es wird weltweit gesungen. Was macht diesen Text Bonhoeffers so besonders? Mit Sicherheit die dramatische Situation, in der das Gedicht als Vermächtnis Bonhoeffers entstanden ist. Es ist ein beeindruckendes Dokument des Kampfes gegen das NS-Regime, geschrieben von einem Mann, der nicht nur die tiefste ethische und theologische Begründung des Widerstands gegen den Terror geliefert hat, sondern der ihn vor allem persönlich so glaubwürdig wie kaum ein anderer gelebt hat, bis zum Martyrium. Aber auch der Text an sich bringt etwas Besonderes zum Klingen, auch bei Menschen, die Autor und Entstehungshintergrund gar nicht kennen. Gute Mächte, Geborgenheit, Licht, Sehnsucht nach Gemeinschaft, einem Leben in Freiheit. Das sind urmenschliche Anliegen. In vielen Situationen schöpfen Menschen Mut und Hoffnung aus Bonhoeffers Zeilen. Als Lied vertont, hat es weltweit viele Herzen erreicht. Ein Buch, das der Brunnen Verlag herausgegeben hat, von Uwe Bertelmann, trägt den Titel »Von guten Mächten treu und still umgeben«. Es sind Geschichten, Gedanken und Meditationen verschiedener Autoren zu Bonhoeffers berühmtem Gedicht. Wie Bonhoeffers Worte Menschen immer wieder Mut und Hoffnung schenken, das lesen wir in diesem Buch. Sie regen an zum eigenen Nachdenken, zur Ermutigung anderer und zum Vorlesen. Einen ersten Beitrag hören wir von Uwe Heimowski. Er ist Vorstand von Tierfand Deutschland.
1: Von den guten Mächten und einer Gruppe von Christen. Ein Hauskreis. Und ich war eingeladen. In einer Lebensphase, die gelinde gesagt ziemlich schwierig war. Ich war Anfang 20 und suchtkrank, hatte die Schule abgebrochen und wusste nicht, wie es in meinem Leben weitergehen sollte. Zufällig, oder waren da schon die guten Mächte im Spiel, traf ich Silke wieder. Eine ehemalige Mitschülerin. Ausgerechnet Silke. Vor Jahren hatte ich sie wegen des kleinen roten Ansteckers auf ihrer Jeansjacke verspottet. Jesus lebt, stand darauf. Doch sie schien nicht nachtragend zu sein. Da war von Kränkung keine Spur. Im Gegenteil. Sie erkundigte sich interessiert, wie es mir gehe und hörte sich sehr einfühlsam meine Geschichte an. Wow, das tat gut. Am Ende unseres Gesprächs, wir hatten sage und schreibe 2 Stunden geredet, oder besser, ich hatte geredet, sie hatte zugehört, lud sie mich in ihren Hauskreis ein. Ich war evangelisch-lutherisch getauft, aber nach meiner Konfirmation, die ehrlich gesagt nur wegen der Geschenke gefeiert wurde, war ich nie wieder in einem Gottesdienst gewesen. Glaube und Kirche waren nicht so mein Ding. Es kam mir antiquiert vor, ohne Bedeutung für mein Leben. Von so etwas wie einem Hauskreis hatte ich noch nie gehört. Wie es denn da sei, fragte ich. Man singe einige Lieder, unterhalte sich und es gäbe etwas zu essen. Das Gespräch mit ihr hatte gut getan. Und sie war so liebevoll einladend und ja, auch die Aussicht auf eine Mahlzeit klang verlockend, also sagte ich zu. Als der Abend herannahte, wurde ich ziemlich nervös. Sollte ich da wirklich hingehen? In meinem Zustand? Was sollten die braven Christen mit mir anfangen und ich mit ihnen? Aber ich gab mir einen Ruck und machte mich auf den Weg. Und dann war ich also da, im Hauskreis. Es waren 8, 9 Personen, Männer und Frauen, Jüngere und Ältere. Gertrud, die Gastgeberin, eine fröhliche Frau Ende 50, hieß mich herzlich willkommen. Ich fühlte mich auf Anhieb richtig wohl. Gemütlich saßen wir im Wohnzimmer, aßen leckere Schnittchen und tranken grünen Tee. Die Gespräche über einen Bibeltext waren offen und niemand sah mich komisch an oder nahm mir meine durchaus kritischen Fragen krumm. Zum Abschluss sangen wir einige Lieder mit Gitarrenbegleitung. Als letztes wurde »Von guten Mächten wunderbar geborgen« in der Vertonung von Siegfried Fietz angestimmt. Wir sangen alle Strophen. Mir gefiel das Lied. Es rührte etwas in mir an. Eigentlich fühlte ich mich ganz so gar nicht geborgen, im Gegenteil. Aber da war etwas, ohne dass ich damals die Biografie von Dietrich Bonhoeffer gekannt oder die Umstände, unter denen das Lied geschrieben wurde, geahnt hätte, spürte ich etwas in den Worten. Irgendwo zwischen den Zeilen, das mich unmittelbar spüren ließ, Hier hat jemand geschrieben, der dunkle Zeiten, also unsere Finsternis, ganz genau kennt und der trotzdem ein tiefes Vertrauen besitzt. Beeindruckend. Nach 2 Wochen kam ich wieder. Erneut wurde ich herzlich willkommen geheißen und es wurde ein schöner, anregender Abend. Und dann geschah etwas, was ich noch nie erlebt hatte. Wir sangen erneut Bonhoeffers Zeilen und ich konnte alle 7 Strophen fast Wort für Wort mitsingen, ohne auf das Liedblatt zu sehen. Mir war schon als Grundschüler immer schwer gefallen, Gedichte auswendig zu lernen, und mein jetziger Zustand war wirklich desolat. Ich weiß gar nicht mehr, was ich alles vergessen habe in dieser wilden Zeit. Doch hier waren Worte, Bilder und Liedzeilen, die sangen sich wie von selbst. Ja, ich fühlte mich in dieser Gemeinschaft im Hauskreis behütet und getröstet wunderbar. Auf dem Nachhauseweg und in den nächsten Tagen sang ich das Lied wieder und wieder. Alle Strophen waren einfach da. Es würde zu weit führen, hier meine Lebensgeschichte auszubreiten, nur so viel. 2 Jahre nach dieser Erfahrung hatte ich einen völligen Absturz und erlebte in der tiefsten Tiefe einen Neuanfang. Nach einer einschneidenden Gotteserfahrung machte ich eine Therapie in einer christlichen Reha-Einrichtung, danach eine Ausbildung als Erzieher und studierte später evangelische Theologie an den Unis Hamburg, Basel, Leipzig und Halle. Im Studium stieß ich wieder auf Dietrich Bonhoeffer, von dem ich so ziemlich alles las, was ich in die Finger bekam, und fand in Widerstand und Ergebung den Kontext des Liedes. Den inhaftierten Bonhoeffer, der in der Gefängniszelle während des finstersten Kapitels der deutschen Geschichte am Silvesterabend sein Lied geschrieben hat. Mein Staunen von damals kann ich noch heute kaum in Worte fassen. Denn jetzt verstand ich, warum ich in meiner Verzweiflung so tief berührt gewesen war. Ich hatte mittlerweile selbst erfahren, woher die Zuversicht und die Kraft kommen, die in den Zeilen stecken. Aus einer lebendigen Beziehung und einem tiefen Vertrauen zu Gott. Mich haben die Verse am Tiefpunkt meines Lebens gefunden und sie haben mich nie wieder losgelassen. Ich kann heute bestätigen, was meine aufgescheuchte Seele damals im Hauskreis zu ahnen begann. Gott ist mit uns am Abend und am Morgen und ganz gewiss an jedem neuen Tag.

0: Auch Eva Joneleit, ehemalige Mitarbeiterin des Brunnen Verlags, hat ihr Erlebnis mit Bonhoeffers Gedicht »Von guten Mächten treu und still umgeben«. Sie erzählt uns persönlich.
1: Ein Lied, das mich getröstet hat. Es ging ziemlich schnell. Mein Vater rief an, deine Mutter ist ins Krankenhaus eingewiesen worden. Der Arzt hat bei der Untersuchung einen Schatten an der Bauchspeicheldrüse festgestellt. Meine Mutter hatte keine Schmerzen, aber mein Vater hatte sie gedrängt, zum Arzt zu gehen, da sie sich nach dem Essen in letzter Zeit oft übergeben musste. Nun war sie im Krankenhaus und die Ärzte vermuteten, dass sie Krebs hatte. Ich sprach mit meinem Bruder, ob ich meinen Urlaub stornieren solle. Nein, meinte mein Bruder, der Arzt ist und die Diagnose wohl besser einschätzen konnte. Fahr mal in den Urlaub, dann kannst du die Eltern später besser unterstützen. Du brauchst die Kraft, erhole dich. Also machte ich mich mit einer Freundin auf die geplante Fahrradtour, bei der wir auch in abgelegene Gegenden fuhren. Jeden Tag telefonierte ich mit meinem Vater. Er teilte mir mit, dass die Ärzte versucht hatten, meine Mutter zu operieren. Aber sie konnten nichts mehr tun. Sie hatte schon sehr viele Metastasen. Am dritten Tag rief mein Vater an. Komm nach Hause, deine Mutter wird bald sterben. Mein Schwager holte mich mit dem Auto ab und ich konnte bei der Familie meiner Schwester übernachten. Am nächsten Tag wollten wir gemeinsam die 400 Kilometer zu meinem Vater fahren. Aber am frühen Morgen war meine Mutter schon gestorben. Wir fuhren schockiert zu meinem Vater. Nun musste die Beerdigung geregelt werden. Der Pfarrer fragte, welche Lieder wir singen wollten. Mir fiel das Lied von Dietrich Bonhoeffer ein. Von guten Mächten wunderbar geborgen. Ein Lied, das mich oft getröstet hatte. Aber das wurde abgelehnt. Das Lied kennt doch niemand. Also wurde es nicht auf das Liedblatt aufgenommen. Aber in der Predigt las der Pfarrer den Text des Liedes vor. Es tröstete mich ungemein. Einige Jahre später erkrankte mein Vater an Demenz. Er konnte nicht mehr alleine leben, so mussten wir ihn in ein Pflegeheim bringen. Dort hatte er nach einiger Zeit eine Wunde am Fuß, die nicht heilen wollte. Man brachte ihn ins Krankenhaus. Dort meinte die zuständige Ärztin, dass der Fuß amputiert werden muss. Allerdings war es Freitag und die Ärzte wollten ihn erst am Montag operieren. In der Nacht von Sonntag auf Montag starb mein Vater mit 84 Jahren, und zwar genau am Geburtstag meiner Mutter. Diesmal waren wir zwar auch sehr traurig, aber wir waren gleichzeitig auch froh, dass mein Vater, der so gerne lief und sich bewegte, so eine Fußamputation erspart geblieben ist. Bei der Beerdigung sangen wir diesmal alle zusammen, von guten Mächten wunderbar geborgen. Das Lied hat mich im Verlust meiner Eltern sehr getröstet, ebenso wie ein anderes Wort von Dietrich Bonhoeffer. Die Dankbarkeit verwandelt die Qual der Erinnerung in eine stille Freude. Man trägt das vergangene Schöne nicht wie ein Stachel, sondern wie ein kostbares Geschenk in sich. Dietrich Bonhoeffer.

0: Ralf Tibusek, Lektor und Redakteur beim Brunnen Verlag, hat uns dieses persönliche Erlebnis mit Bonhoeffers Zeilen als Lied. Stellvertretend liest Martin Ploderer.
1: Wunderbar.

Auch eine große Wandergruppe am nahen Berghang setzte unbeirrt ihren Weg fort. Kaum hatten wir unser neues Ziel erreicht und unsere Tourenrucksäcke abgesetzt, klatschten dicke Regentropfen auf die leere Terrasse der Berghütte. »Alles richtig gemacht«, nickt der Hüttenwirt uns zu. In der kleinen Berghütte waren nur 6 andere Wanderer. Mit ihnen warteten wir das mittlerweile heftige Gewitter ab. Gut versorgt von der Hüttenküche. Dem heutigen Bergsteigeressen, süßer Kaiserschmarrn mit Apfelmus, schienen Regen und Donner nichts auszumachen. Irgendwann klingelt das Telefon auf der Theke. Der Hüttenwirt wirkt besorgt, als er uns 8 Gäste anspricht. »Seid ihr irgendwo einer Jugendgruppe begegnet? Die wird vermisst.« Thomas und ich nicken. Die anderen auch. Anhand unserer verschiedenen Wegstrecken können wir vermuten, auf welcher Route die Gruppe unterwegs war, und der Hüttenwirt rechnet aus, dass sie bis zum Gewitterbeginn keine Hütte außer dieser hier hätte erreichen können. Er greift wieder zum Telefon, spricht längere Zeit hinein, lässt dabei den Blick immer wieder über uns 8 gleiten. Nach dem Telefonat berichtet er: 25 Jugendliche mit 3 Gruppenleitern würden vermisst, hier im Hüttengebiet. Die Bergwacht käme wetterbedingt nicht vor Einbruch der Dunkelheit hoch. Das wäre zu spät. Für eine Nacht draußen seien die Jugendlichen nicht ausgerüstet, hätte ihr Quartiervermieter unten im Tal berichtet. Er hätte die Bergwacht alarmiert. Es wäre ungewöhnlich, aber ob wir helfen könnten? Die Sechsergruppe nickt. Sie identifizieren sich als deutsche Bergwachtler auf einer Mehrtagestour. Da ist alles klar. Thomas und mich beäugt der Hüttenwirt so kritisch wie unsere Ausrüstung. Als Thomas erwähnt, ich hätte eine Rettungssanitäter-Schulung und er wäre in den Bergen groß geworden, wird der Blick etwas freundlicher. »Naja, geht schon«, ist sein Fazit. Hüttenwirt und Bergwachtler beraten sich über eine Karte gebeugt. Gleichzeitig machen wir uns bereit. Regenfeste Kleidung wird angelegt, die Rucksäcke werden ausgepackt. Nur Notwendiges darf mit. Die Rebschnur von Thomas. Der Hüttenwirt hat einen gepackten Bergwacht-Rucksack mit Seil und Karabinerhaken. Und dann geht es los. Die Sicht ist nicht weit. Knapp über uns hängen die Wolken. Gras und Steine sind nass. Jeder Schritt muss bewusst vorsichtig gemacht werden. Wir kommen nur langsam vorwärts. Der Tag geht eindeutig schneller als wir. Die Dunkelheit kommt schneller vorwärts als unsere Gruppe. Irgendwann stoppt der Hüttenwirt. Wir stehen eng zusammengedrängt im Kreis. »Das geht so nicht. Wir müssen umkehren. Es wird zu gefährlich.« Keiner sagt etwas. Es gibt doch nichts zu sagen. Alle wissen Bescheid. Wir haben es probiert. Schweigend stehen wir zusammen. Mein Atem ist nicht mehr ganz so laut wie eben. Doch plötzlich meine ich, etwas zu hören. Auch der eine oder andere unserer Gruppe merkt auf. Ein Singen. Ein Singen? Klangfetzen einer Melodie dringen durch die beginnende Nacht, den Nieselregen und die Nebelschwaden. Irgendwo in der Nähe wird gesungen. Niemand aus der Gruppe bewegt sich. Starr stehen wir zusammen, nur unsere Köpfe drehen sich in alle Richtungen. Ich kenne die Melodie. Ich kenne das Lied. Jetzt kann ich einzelne Worte heraushören, singe sie quasi mit. Von guten Mächten wunderbar geborgen, erwarten wir getrost, was kommen mag. Und dann irgendwie noch ein bisschen lauter. Gott ist bei uns am Abend und am Morgen und ganz gewiss an jedem neuen Tag. Ich reiße schon den Mund auf, um zurückzurufen, als der Hüttenwirt die Hand hebt und mich abbremst. Vorsicht! Wir müssen leise näher ran. Ich weiß, wo sie lagern. Eine schwierige, gefährliche Stelle. Tatsächlich hat sich die Gruppe festgelaufen auf einem Grat und sitzt eng zusammengedrängt in einer Kuhle, kann nicht vor und zurück. Weil der Fels so glatt ist, muss jeder Einzelne am Sicherungsseil geholt werden. Gefühlte Stunden sind wir beschäftigt.

singen in Endlosschleife. Mein Job ist, heißen Tee auszuschenken und mich mit den Jugendlichen zu unterhalten. Es ist eine Jugendfreizeit aus einem evangelischen Dekanat. Als wir uns festgelaufen hatten und nicht vor und zurück konnten, erzählte mir einer, waren wir dankbar für diese Kuhle. Als wir da so saßen und der Regen auf uns herabstürzte, hat zuerst Biggie angefangen. Er deutete auf ein Mädel. Sie habe das Lied von Dietrich Bonhoeffer gesummt. Und dann haben wir es gesungen. Immer und immer wieder. In Endlosschleife. Von guten Mächten wunderbar geborgen. Mit den ersten Jugendlichen steigen Thomas und ich hinunter zur Hütte. Fast den ganzen Weg singen wir. Und in der Hütte machen wir für die zweite Gruppe nicht nur alle Lichter an, sondern singen ihnen entgegen. Gott ist bei uns am Abend und am Morgen und ganz gewiss an jedem neuen Tag.

0: von guten Mächten treu und still umgeben. In der heutigen Erzählung bei Radio Horeb haben wir Ihnen drei Geschichten, Erlebnisse, die Menschen mit Bonhoeffers Zeilen gemacht haben, wiedergegeben. Weitere Gedanken und Zeugnisse finden Sie in dem Buch mit dem Titel »Von guten Mächten treu und still umgeben« von Uwe Bertelmann, herausgegeben im Brunnen Verlag. Vielleicht haben auch Sie, liebe Hörerinnen und Hörer, Ihre Geschichte mit dem Gedicht von Bonhoeffer, das Sie hier auch immer wieder als Lied gehört haben. Dass Sie immer wieder neu Zuversicht, Hoffnung und Ermutigung daraus schöpfen, das wünscht Ihnen Claudia Kiesel. Für heute sage ich Adieu und gern auf ein Wiederhören in der Radio Horeb Erzählung.
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fließende Gnade mich reinige im Licht deines Kommens. Amen. Heiliger Geist, lass deinen Atem wie leisen Frühlingswind wehen, der Leben aufblühen und Liebe sich erschließen lässt. Oder auch wie einen Sturmwind, der ungeahnte Kraft entfesselt und schlummernde Energie wach werden lässt. Möge dein Atem unseren Blick zu fernen, weiten Horizonten tragen und unserem Herzen Glut einhauchen, die ausstrahlen will. Lass deinen Atem über unser betrübtes Gesicht wehen und ein Lächeln auf ihm wecken und über unseren müden Händen, damit sie neu belebt, fröhlich wieder ans Werk gehen. Lass ihn früh zur Zeit der Morgenröte wehen, damit unser Tag hochherzig beginnt. Möge er beim Abenddunkel wehen und uns in deinem Licht und deinem Eifer bewahren. Lass deinen Atem über unseren Geist wehen, damit er überfließt von fruchtbaren Gedanken, die sich mehr und mehr entfalten. Möge dein Atem über unser ganzes Leben wehen, damit es weit werde nach göttlichen Maßen. Lass wie am Pfingstgeist Feuerzungen auf uns herab. Gib uns eine Sprache, die von oben kommt, um mit göttlichen Worten sprechen zu können. Eine Sprache wie die des Meisters, der nichts als die Wahrheit sagte. Eine Sprache, die den echten Sinn des Evangeliums wiedergibt, ohne von ihm abzuweichen oder ihn zu verbiegen. Eine Feuersprache, die für die Not der Menschen Worte der Sympathie und des Trostes findet. Eine Sprache, die erreicht, dass die Welt von heute versteht, was das Wort in der Gottheit den Menschen seiner Zeit geoffenbart hat. Das Wort Jesus Christus. Herr, wir vertrauen auf die Macht des Wortes. Es kommt jetzt wirklich auf das Wort an, dass es Kraft hat, dass es gesalbt ist von dir, dass diese armseligen Worte, die ich sage, von dir mit der Kraft deines Geistes gesalbt werden, sodass sie durchschlagende Kraft haben, wie menschlich es normalerweise gar nicht möglich wäre, dass sie die Herzen, die Seelen ihrem tiefsten Grund zu erreichen vermögen. Und ich bitte dich auch all jene, die in der Vollendung schon sind, zum Beispiel auch meinem Bruder, die so gelitten haben an dem, was damals passiert ist und denen es jetzt gut geht, dass die Fürsprache einlegen für uns. Sie sehen uns, sie sind uns nahe, sie sind nicht weg von uns. Dass sie beten für alle Frauen, die jetzt ein Kind empfangen haben, es bald gebären sollen. Wir beten für all jene, die auf Erden gelebt haben. Ich denke an Bischof Andrew Francis und viele andere, die ein großes Charisma der Heilung hatten, die du zu deinem Volk gesandt hast, um Zeichen und Wunder zu wirken, dass sie jetzt mit uns sein dürfen. Ich bitte den Erzengel Raphael, den Engel der Heilung, dass er mit den Legionen des Himmels hier bei uns ist. Auch den Erzengel Michael, dass er uns schützt, sodass auch heute noch Zeichen und Wunder geschehen. Von dir, Herr, wir können aus uns gar nichts, aber dir ist alles möglich. Wir loben dich, wir preisen dich und wir danken dir.

0: Es geht heute Abend, liebe Zuhörerinnen und Zuhörer, liebe Zuschauer, nicht um körperliche Heilung, sondern das, was noch viel bedrängender ist, um emotionale. Das, was wir innere Heilung nennen. Es geht um all das, was in der ersten Zeit meines Lebens mich verletzt hat, von der Zeugung bis zu einem Jahr nach der Geburt. In dieser Zeit ist es wichtig, was ich bekommen habe. Das heißt, ob ich geliebt, angenommen, bejaht worden bin oder ob ich Ablehnung erfahren habe. Daraus entstehen große Wunden. Sie erschweren meine Beziehung zu Gott, den Mitmenschen, ja sogar zu mir selbst. Es kann sein, dass ich Ängste spüre, in mir Aggressionen, Hassgefühle oder Sonstiges hochkommen. Man sagt ja, der reagiert wegen einer Mücke, als wäre es ein Elefant. Das kommt aus diesen Erfahrungen, aus dieser ganz entscheidenden Zeit des Lebens. Sie ist das Fundament unseres Seins. Diese Dinge sitzen sehr tief im Unterbewussten. Und letztlich kommt niemand in sie hinein, außer Gott selbst. Nur der Geist Gottes durchdringt die Tiefen der Gottheit und die Tiefen des Menschenherzens. Beten wir diese Zeit durch. Ich lade Sie ein, für das, was Sie zutrifft, das innerlich mitzuvollziehen. Seien Sie jetzt ganz still und erlauben Sie jetzt einfach Jesus, du darfst an mir handeln und mich heilen. Ich öffne dir und nur dir die Tiefen meines Seins. So kommen wir nun zu dir, Herr, und preisen dich als unseren Schöpfer, aber auch als unseren Erlöser, unseren Heilmacher. Du bringst wieder ins Lot, was damals an Schaden genommen hat. Durch Nichtannahme, durch Ablehnung. Herr Jesus, komm jetzt zu all den Personen, die über Radio und Fernsehen miteinander und mit mir hier verbunden sind, und berühre du jetzt ihre ganz persönlichen Wunden. So bringe ich zuerst einmal alle Brüder und Schwestern, die schon im Augenblick der Zeugung erleiden mussten, dass sie nicht gewollt waren, nicht erwartet, sodass sogar ein ganz bewusstes Nein vom Vater und Mutter über dem Zeugungsakt lag. Es darf kein Kind entstehen. Aber es ist trotzdem entstanden, weil du Gott es wolltest. Du wolltest es haben. Du weißt, dass sie jetzt in ihrem Leben immer wieder ein Nein auf sich spüren. Ein Grundempfinden, das sie sich nicht erklären können. Ich sollte eigentlich nicht sein. Es wäre besser, es gäbe mich gar nicht. Und so kann keine richtige Lebensfreude aufkommen. Jesus, nun bitte ich dich, dass du diesen Brüdern und Schwestern zunächst einmal die Gnade schenkst, ihren Eltern zu vergeben, dass sie Nein gesagt haben, im ersten Augenblick zu ihrem Werten. Schenk ihnen die Kraft zur Vergebung. Ich bitte dich, zerbrich mit dem Schwert deines Mundes, mit deinem Wort diese Festlegung, du sollst nicht leben, du darfst nicht werden, du darfst nicht sein. Zerbrich dieses Nein, das über ihrem ersten Dasein liegt und bis heute wie eine Last in den Grundtiefen ihres Wesens spürbar ist, das sie nicht richtig aufatmen und nie richtig froh werden lässt. Zerbrich, Jesus, das und leg jenes Ja, das Maria zu dir gesprochen hat im Augenblick deiner Empfängnis, als der Engel zu ihr kam, lege das Ja des Vatergottes auf diese erste Zelle. Lege es auf jene, die von diesem Nein bis heute belastet sind. Und schwemme in der Kraft deines Blutes aus den Tiefen des Unterbewusstseins heraus, was bis heute immer noch wie ein Echo nachklingt: Ich sollte nicht sein. Dann bitte ich dich, Herr, für all jene, die in dem Augenblick, als die Mutter erkannte, dass sie in ihrem Schoß geworden sind, keine Freude empfunden hat, sondern aus irgendwelchen Gründen ein tiefes Nein aussprach. Vielleicht war es deshalb, weil die Mutter noch nicht verheiratet war und nicht wusste, was sie mit dem kommenden Kind anfangen soll. Ihr beruflicher Weg, ihre Ausbildung war gefährdet. Menschlich durchaus verständlich. Oder dass die Mutter kränklich war, weil schon andere Kinder da waren und sie emotional deshalb nicht Ja sagen konnte. Sie fühlte sich überfordert. Ich bitte dich, Jesus, vor allem für jene, bei denen dieses Nein der Mutter sehr lange dauerte, sodass diese Menschen in sich bis heute dieses Empfinden tragen: Ich muss mich dauernd entschuldigen, dass ich da bin. Ich bin ein Hindernis. Es ist ein Grundempfinden. Ich muss mich verstecken. Es wäre besser, es gäbe mich gar nicht. Das sind Menschen, die sich dauernd entschuldigen. Du störe ich? Ob sie anrufen, einen Besuch machen, sie haben immer Angst zu stören. Sie fürchten, sie könnten anderen die Zeit stehlen. Sie tragen in sich das Grundempfinden, ich bin nicht erwartet. Überall bin ich zu kurz gekommen an Zuwendung und Liebe. Daraus resultiert ein Grundempfinden im ganzen Leben. Ich komme zu kurz in der Ehe, in der Arbeit, in der Anerkennung. Und dann entsteht oft sogar Neid und Eifersucht auf den Ehepartner. Es ist der Schrei des Kindes von damals. Man nimmt mich nicht an, man will mich nicht haben. Ich habe das nicht bekommen, was ich gebraucht hätte, nämlich Anerkennung, Zustimmung und Liebe. Komm jetzt, Jesus, in die Zeit des Mutterschoßes von all jenen Zuhörern, die erfahren mussten, dass die Mutter nicht Ja sagen konnte, vielleicht sogar ein sehr massives Nein auf das Kind legte. Komm noch einmal zurück mit ihnen und umhülle sie mit deiner liebenden Zuwendung und deiner wärmenden Gegenwart. Du göttliches Kind im Schoß Mariens, du hast alles auf dich genommen, auch dieses Erleben der Menschen, die so etwas im Mutterschoß erlebt haben. Du hast es auf dich genommen, damit du ihnen jetzt Heil schenken kannst. Ich bitte dich, lass die wunderbare Zustimmung Mariens, als sie dich in ihrem Schoß spürte, die auch unsere Mutter unter dem Kreuz geworden ist, jetzt auf unsere Brüder und Schwestern strömen, die das Gegenteil in diesen Augenblicken oder in dieser Zeit, als die Mutter sie im Schoß gespürt hat, erfahren haben. Komm jetzt und wende ihnen diese wunderbare Liebe Mariens zu, die du erfahren durftest. Und heile durch diese Mutterliebe all das, was verletzt worden ist, in den Tiefen unseres Seins. Maria nimmt dich jetzt an der Hand und sagt: Wie ich Jesus geliebt habe, so liebe ich dich. Du bist mein Kind. Sie drückt dich an ihr unbeflecktes Herz. Du erfreust dich ihrer mütterlichen Wärme. Und sie sagt zu dir: Ich gebe dir meine Liebe, auch wenn du keine Liebe von deiner leiblichen Mutter oder zu wenig bekommen hast. Ich bin die neue Eva, voll der Gnade. Ich liebe dich mit Gottes Liebe. Alle Liebe, die du nicht erhalten hast, gebe ich dir. Durch diese Liebe wirst du jetzt geheilt. Komm auch du, Heiliger Geist, denn du bist die Liebe. Umhülle diese Kinder von damals im Schoß ihrer Mutter und heile diese immer noch spürbaren, bis heute wahrnehmbaren Empfindungen von Ablehnung, von Nichtseinsollen. Heile diese Wunden, gieße in sie dein Salböl, Heiliger Geist. Lass sie aufatmen, lass sie spüren: Ich darf sein, ich bin gewollt, auch von Gott, von Ewigkeit her gewollt. Er hat Ja gesagt zu mir, noch bevor überhaupt je ein Nein vom Vater oder Mutter her möglich war. Nimm dieses Nein von Vater und Mutter, auch der beiden, das auf ihnen lastet, von ihnen. Lass sie selber zu sich und ihrem Leben sagen: Ja, ich will leben. Herr, geh noch einmal, wie wir es beim Propheten Ezechiel lesen, an diesen Kindern vorüber. Dort lesen wir, dass das Kind ausgesetzt wurde, zappelnd im Blut auf dem Feld lag. Und sprich, wie du es damals beim Propheten gesagt hast: Ich will, dass du lebst. Ich will, dass du lebst. Amen. Der Heilige Geist schwebt jetzt wie ein Feuer über ihnen. Und die Kraft des Geistes soll auf uns herunterkommen und uns mit dieser Kraft der Liebe, der Heilung und der Vergebung erfüllen. In diesem Sinn beten wir um Heilung, das erste Gesetz vom freudenreichen Rosenkranz. Ich bete vor. Gegrüßet seist du, Maria, voll der Gnade, der Herr ist mit dir. Du bist gebenedeit unter den Frauen und gebenedeit ist die Frucht deines Leibes, Jesus, den du, o Jungfrau, vom Heiligen Geist empfangen hast. Gegrüßet seist du, Maria, voll der Gnade, der Herr ist mit dir. Du bist gebenedeit unter den Frauen und gebenedeit ist die Frucht deines Leibes, Jesus, den du, o Jungfrau, vom Heiligen Geist empfangen hast.
1: Heilige Maria, Mutter Gottes, bitte für uns Sünder, jetzt und in der Stunde unseres Todes. Amen.
0: Gegrüßet seist du, Maria, voll der Gnade, der Herr ist mit dir. Du bist gebenedeit unter den Frauen und gebenedeit ist die Frucht deines Leibes, Jesus, den du, o Jungfrau, vom Heiligen Geist empfangen hast.
1: Heilige Maria, Mutter Gottes, bitte für uns Sünder, jetzt und in der Stunde unseres Todes. Amen.
0: Gegrüßet seist du, Maria, voll der Gnade, der Herr ist mit dir. Du bist gebenedeit unter den Frauen und gebenedeit ist die Frucht deines Leibes, Jesus, den du, o Jungfrau, vom Heiligen Geist empfangen hast.
1: Heilige Maria,
0: gegrüßet seist du, Maria, voll der Gnade, der Herr ist mit dir. Du bist gebenedeit unter den Frauen und gebenedeit ist die Frucht deines Leibes, Jesus, den du, o Jungfrau, vom Heiligen Geist empfangen hast.
1: Heilige Maria, Mutter Gottes, bitte für uns Sünder, jetzt und in der Stunde unseres Todes. Amen.
0: Gegrüßet seist du, Maria, voll der Gnade, der Herr ist mit dir. Du bist gebenedeit unter den Frauen und gebenedeit ist die Frucht deines Leibes, Jesus, den du, o Jungfrau, vom Heiligen Geist empfangen hast.
1: Heilige Maria, Mutter Gottes, bitte für uns Sünder, jetzt und in der Stunde unseres Todes. Amen.
0: Gegrüßet seist du, Maria, voll der Gnade, der Herr ist mit dir. Du bist gebenedeit unter den Frauen und gebenedeit ist die Frucht deines Leibes, Jesus, den du, o Jungfrau, vom Heiligen Geist empfangen hast.
1: Heilige Maria, Mutter Gottes, bitte für uns Sünder, jetzt und in der Stunde unseres Todes. Amen.
0: Gegrüßet seist du, Maria, voll der Gnade, der Herr ist mit dir. Du bist gebenedeit unter den Frauen und gebenedeit ist die Frucht deines Leibes, Jesus, den du, o Jungfrau, vom Heiligen Geist empfangen hast.
1: Heilige Maria, Mutter Gottes, bitte für uns Sünder, jetzt und in der Stunde unseres Todes. Amen.
0: Gegrüßet seist du, Maria, voll der Gnade, der Herr ist mit dir. Du bist gebenedeit unter den Frauen und gebenedeit ist die Frucht deines Leibes, Jesus, den du, o Jungfrau, vom Heiligen Geist empfangen hast.
1: Heilige Maria, Mutter Gottes, bitte für uns Sünder, jetzt und in der Stunde unseres Todes. Amen.
0: Gegrüßet seist du, Maria, voll der Gnade, der Herr ist mit dir. Du bist gebenedeit unter den Frauen und gebenedeit ist die Frucht deines Leibes, Jesus, den du, o Jungfrau, vom Heiligen Geist empfangen hast.
1: Heilige Maria, Mutter Gottes, bitte für uns Sünder,
0: Ehre sei dem Vater und dem Sohn und dem Heiligen Geist.
1: Wie im Anfang, so auch jetzt und alle Zeit und in Ewigkeit. Amen.
0: Heilungsgebete bei Radio Horeb. Es geht nun um die Zeit im Mutterschoß. Es sind Gebete vom Pater Hans Buob. Herr, ich bringe dir all jene, die in der Zeit der 9 Monate im Schoß ihrer Mutter große Trauer von ihr miterlebt haben. Vielleicht hat sie in dieser Zeit Menschen verloren, die sie sehr liebte. Ihre eigene Mutter, den Vater, ein Geschwister, vielleicht sogar ein eigenes Kind oder den eigenen Mann, wenn wir an den Krieg denken. Sodass die Mutter in einer großen Trauer war und das Kind diese in sich aufgenommen hat. Diese Grundstimmung ist in das Kind gleichsam hineingewachsen. sodass vielleicht viele heute noch diese in sich spüren, ohne zu wissen, woher das kommt. Obwohl sie keinen Grund dazu haben, spüren sie diese Traurigkeit. Sie können nie ganz froh sein. Ich bitte dich, Jesus, trenne mit dem Schwert deines Mundes die Traurigkeit der Mutter von der Traurigkeit dieser ihrer Kinder von damals ab. Im Namen des Vaters, des Sohnes und des Heiligen Geistes. Und schwemme gleichzeitig mit diesem kostbaren Erlöserblut aus den Tiefen des Unterbewusstseins diese Empfindungen und Wahrnehmungen von Traurigkeit von damals, die sie übernommen haben, heraus. Und du, Heiliger Geist, du Ruach, du Atem Gottes, atme ihnen jetzt deine Freude ein, ganz tief in ihr Unterbewusstsein. Die Freude ist deine Frucht, Heiliger Geist. Ich bringe dir all jene, die vielleicht immer Ängste in sich tragen, sie aber nicht definieren können. Bei jeder Gelegenheit, bei kleinen Anlässen und Ängsten kommt große Angst auf. Vielleicht waren es Menschen, die im Krieg diese 9 Monate im Mutterschoß waren. Im Krieg, wo der Vater an der Front war. Und die Mutter dauernd Angst hatte um den Vater, dass ihm etwas passieren könnte. Er könnte fallen, er könnte vermisst werden. Und so ist die Dauerangst der Mutter auf die Kinder übergegangen. Ich bitte dich, Jesus, der du Todesangst am Ölberg durchlitten hast, alle Angst auf dich genommen hast, bitte komm jetzt und heile die Ursachen dieser Angst. Trenne mit dem Schwert deines Mundes die Ängste der Mutter, etwa um den Vater oder einen anderen Menschen, den sie lieb hatte und der vielleicht im Sterben lag oder schwer krank war, von ihren Kindern im Schoß von damals ab. Im Namen des Vaters und des Sohnes und des Heiligen Geistes. Und du, Heiliger Geist, du Feuerglut, komm und brenne diese Ängste aus ihrem Unterbewusstsein heraus und lege hinein diese wunderbare Frucht, die du hervorbringen kannst und darfst, nämlich die Freude. Erfülle sie ganz mit einer echten, wahren, wesenhaften Freude in diesen tiefsten Schichten. Herr, ich bringe dir jetzt auch jene, die auch bei kleinen Ängsten Todesängste erleben. Vielleicht hatte die Mutter zu dieser Zeit einen Unfall, ein Schockerlebnis oder Todesangst wie bei einem Bombenangriff im Krieg. Und das Kind hat es ganz tief aufgenommen. Auch hier bitten wir dich, trenne Jesus mit dem Schwert deines Mundes die Angst der Mutter vom Kind von damals ab. Im Namen des Vaters und des Sohnes und des Heiligen Geistes. Schwemme mit dem Erlöserblut Jesu aus dem Unterbewusstsein alle Grundempfindung von Angst heraus und lege da hinein das Salbe des Friedens, der Ruhe und der Freude, die du, Heiliger Geist, zu geben vermagst. Du Geist des Friedens und der Ruhe, fülle du alles auf und versiegle es. Gegrüßet seist du, Maria, voll der Gnade, der Herr ist mit dir. Du bist gebenedeit unter den Frauen und gebenedeit ist die Frucht deines Leibes, Jesus, den du, Jungfrau, zu Elisabeth getragen hast.
1: Heilige Maria, Mutter Gottes, bitte für uns Sünder, jetzt und in der Stunde unseres Todes. Amen.
0: Gegrüßet seist du, Maria, voll der Gnade, der Herr ist mit dir. Du bist gebenedeit unter den Frauen und gebenedeit ist die Frucht deines Leibes, Jesus, den du, O Jungfrau, zu Elisabeth getragen hast.
1: Heilige Maria, Mutter Gottes, bitte für uns Sünder, jetzt und in der Stunde unseres Todes. Amen.
0: Gegrüßet seist du, Maria, voll der Gnade, der Herr ist mit dir. Du bist gebenedeit unter den Frauen, und gebenedeit ist die Frucht deines Leibes, Jesus, den du, O Jungfrau, zu Elisabeth getragen hast.
1: Heilige Maria, Mutter Gottes, bitte für uns Sünder, jetzt und in der Stunde unseres Todes. Amen.
0: Gegrüßet seist du, Maria, voll der Gnade, der Herr ist mit dir. Du bist gebenedeit unter den Frauen, und gebenedeit ist die Frucht deines Leibes, Jesus, den du, O Jungfrau, zu Elisabeth getragen hast.
1: Heilige Maria, Mutter Gottes, bitte für uns Sünder, jetzt und in der Stunde unseres Todes. Amen.
0: Gegrüßet seist du, Maria, voll der Gnade, der Herr ist mit dir. Du bist gebenedeit unter den Frauen und gebenedeit ist die Frucht deines Leibes, Jesus, den du, o Jungfrau, zu Elisabeth getragen hast.
1: Heilige Maria, Mutter Gottes, bitte für uns Sünder, jetzt und in der Stunde unseres Todes. Amen.
0: Gegrüßet seist du, Maria, voll der Gnade, der Herr ist mit dir. Du bist gebenedeit unter den Frauen und gebenedeit ist die Frucht deines Leibes, Jesus, den du, o Jungfrau, zu Elisabeth getragen hast.
1: Heilige Maria, Mutter Gottes, bitte für uns Sünder, jetzt und in der Stunde unseres Todes. Amen.
0: Gegrüßet seist du, Maria, voll der Gnade, der Herr ist mit dir. Du bist gebenedeit unter den Frauen und gebenedeit ist die Frucht deines Leibes, Jesus, den du, o Jungfrau, zu Elisabeth getragen hast. Gegrüßet seist du, Maria, voll der Gnade, der Herr ist mit dir. Du bist gebenedeit unter den Frauen und gebenedeit ist die Frucht deines Leibes, Jesus, den du, o Jungfrau, zu Elisabeth getragen hast. Gegrüßet seist du, Maria, voll der Gnade, der Herr ist mit dir. Du bist gebenedeit unter den Frauen und gebenedeit ist die Frucht deines Leibes, Jesus, den du, o Jungfrau, zu Elisabeth getragen hast.
1: Heilige Maria, Mutter Gottes, bitte für uns Sünder, jetzt und in der Stunde unseres Todes. Amen.
0: Gegrüßet seist du, Maria, voll der Gnade, der Herr ist mit dir. Du bist gebenedeit unter den Frauen und gebenedeit ist die Frucht deines Leibes, Jesus, den du, o Jungfrau, zu Elisabeth getragen hast.
1: Heilige Maria, Mutter Gottes, bitte für uns Sünder, jetzt und in der Stunde unseres Todes. Amen.
0: Ehre sei dem Vater und dem Sohn und dem Heiligen Geist.
1: Wie im Anfang, so auch jetzt und alle Zeit und in Ewigkeit. Amen.
0: Jesus, ich bringe dir die Menschen, die Todesangst erlebt haben bei der Geburt, bei einer lang dauernden Geburt, die im Geburtskanal stecken geblieben sind und dort Todesängste ausstehen mussten. Bei Kleinigkeiten bekommen sie immer Panikattacken. Oder wenn sie mit der Nabelschnur um den Hals geboren wurden und schon blau angelaufen waren, am Ersticken. Bitte dich, Herr, dass du diese Erstickungsangst von damals heilst, die immer wieder hochkommt, wenn sie in einen Tunnel hineinfahren, auch in Form von Asthma sich zeigen kann. Jesus, ich bitte dich, geh gleichsam nochmals mit diesen Kindern von damals durch den Geburtskanal, komm zu ihnen in dieser Dunkelheit des Geburtsvorganges, umhülle sie mit dem Licht deiner Gegenwart und vertreibe das Dunkel der Angst. Komm mit deiner wärmenden Nähe, umhülle sie in dieser Situation mit der Wärme deiner Gegenwart und vertreibe die Kälte der Todesangst. Geh mit ihnen, sie umgebend, sie sich spüren lassend, noch einmal durch diesen Vorgang hindurch. Lass sie aufatmen. Jetzt bin ich nicht mehr allein, ich bin nicht mehr gefährdet und ich brauche keine Angst mehr zu haben. Geh du mit ihnen in diese neue Welt, die sie außerhalb des Mutterschoßes erwartet. Ich bitte dich auch, Jesus, göttliches Kind, Kraft deiner Geburt in Bethlehem, nimm mit deinen kleinen Händen diese Nabelschnur weg vom Hals dieser Kinder von damals, nimm sie weg. Du Ruach, Atem Gottes, durchbrause sie jetzt ganz tief, dass sie aufatmen, durchatmen können und spüren, jetzt bin ich frei. Jetzt ist dieses Grundempfinden zu ersticken, dieses kurzatmige Atmen weg. Bitte, Jesus, bitte, Heiliger Geist, bitte, himmlischer Vater, bewirke das jetzt in all denen, die sich dir jetzt hinhalten und die sich sehnen, in diese Freiheit zu kommen. Ich bringe dir jenen, die bei der Geburt erleben mussten, dass sie nicht erwartet waren, die man gleich weggelegt hat, weil die Mutter sie nicht wollte, weil sie das Kind nicht als schön empfunden hat. Vielleicht ging es der Mutter bei der Geburt gesundheitlich sehr schlecht, Alle mussten sich um sie kümmern. Und das Kind hat man einfach nebendran liegen lassen, denn es hat ja gelebt. Vielleicht musste das Kind gleich von der Mutter getrennt werden, weil es selbst krank war. Es können so viele Situationen sein, wo gleich nach der Geburt das Kind von der Mutter getrennt wurde, mit der Mutter von außen her gar nicht zusammenkam. Und bis jetzt hat dieser erwachsene Mensch das Gefühl, man hat mich gar nicht erwartet. Ich bin nicht angenommen. Ich komme mir vor wie weggestellt, wie abgestellt. Und das sind die Menschen, die dauernd ein Leben lang um Liebe werben. Es geradezu erzwingen wollen. Zuwendung, Anerkennung. Oder indem sie geradezu übermenschliche Leistungen vollbringen, um endlich Liebe und Anerkennung zu bekommen. Nur aufgrund dieser Erfahrung, ich bin nicht gewollt, ich bin nicht geliebt, ich muss mir Liebe verdienen. Ihr Leben ist ein Rennen nach Anerkennung, nach Geborgenheit. Und deshalb sind sie oft eifersüchtig, neidisch auf andere, die das haben, was sie nicht haben. Maria und Josef, die ihr Jesus bei der Geburt in Bethlehem mit Freuden empfangen habt, ich bitte euch, empfangt jetzt geistigerweise, zurückgehend in diese Geburtsstunde, all diese Kinder, wo die Mutter sie nicht wollte oder nicht konnte, wo sie nicht konnte, das Kind an sich zu nehmen. Nehmt diese Kinder jetzt alle ganz tief an euch. Wendet ihnen allen, die jetzt zuhören und das auch zulassen wollen, jene Liebe zu, die ihr damals Jesus in Bethlehem bei der Geburt geschenkt habt. Lasst sie jetzt eure Liebe erfahren. Ergänzt, was ihnen nicht geschenkt wurde, was sie aber notwendig zum Leben gebraucht hätten. Angenommen sein, geliebt werden, erwartet werden. Wendet ihnen eure Liebe und Zuwendung zu, die Jesus euch auch im Himmel belassen hat, damit ihr uns jetzt helfen könnt. Ihr seid gleichsam auch für uns zuständig. Ich bitte dich ganz herzlich, göttliches Kind in Bethlehem geboren, Kraft deiner Geburt. Heile du jetzt diese tiefen Verwundungen, die bei der Geburt beim Mann entstanden sind, aus diesen Gründen der Trennung von der Mutter. Vielleicht kam es sogar gleich zu einer Trennung, weil das Kind adoptiert wurde. Es wurde sofort weggegeben. Und obwohl die Adoptiveltern gut für das Kind sorgen, hat es immer das Gefühl, irgendetwas stimmt nicht. Ich habe etwas verloren. Mir fehlt etwas. Irgendetwas fehlt mir. Es sind so viele Grundempfindungen, die wir dann im Alltagsleben als Erwachsene zu spüren bekommen. Und so bitte ich dich, Herr, vollende, was du begonnen hast. Vielleicht ist auch mancher von den Hörern und Zuschauern dabei, der in den Brutkasten kam, um zu überleben. Und dort hat er furchtbare Einsamkeit und Verlassenheit erfahren. Denn der Brutkasten ist kein lebendiger Mensch, der Liebe vermittelt. Und so brauchen wir uns nicht wundern, dass Gefühle von Verlassenheit und Einsamkeit sich in der Seele festsetzen. Überlegen wir uns doch einmal, was das für ein Kind bedeutet. Es hört die Stimme der Mutter nicht mehr. Ihren Herzschlag, der Hautkontakt fehlt, die Mutterbrust, die Zärtlichkeit, die Streicheleinheiten. Alles, was die Welt des Kindes bisher komplett ausgemacht hat, ist mit einem Schlag weg. Mit einem Schlag. Wie soll denn das folgenlos bleiben? Jesus, ich bitte dich, komm mit ihnen zurück. Geh mit ihnen durch diese Zeit im Brutkasten. Sei du jetzt ihre Wärme. Nimm sie ganz tief an dich. Lass sie deine liebende Gegenwart spüren und nimm diese unheimliche Kälte der Verlassenheit und Einsamkeit aus ihren unbewussten Tiefen weg. Komm, Heiliger Geist, du Liebe des Vaters und des Sohnes, du Feuerglut, komm und durchflute, durchglühe ihre Tiefen der Verlassenheit und Einsamkeit. Lass sie aufatmen und spüren. Es kommt wieder Wärme in meine Tiefen, in mein Herz. Ich fühle mich angenommen. Nur du, Heiliger Geist, nur du, Jesus, nur du, himmlischer Vater, nur ihr könnt das bewirken. Und da bitten wir auch im nächsten Gesetz darum. Und liebe Zuhörer, Wissen ist Macht. Wissen ist Macht. Und als einmal so eine Situation war, konnte ich Eltern sagen, glauben Sie, dass Gott wirkt, dann beten Sie ab jetzt jeden Abend, jeden Tag für Ihr Kind. Und Sie beten jetzt genau dieses Gesetz, was ich Ihnen sage, den du, Jungfrau, zu Bethlehem geboren hast. Und Sie bitten, dass das Kind in dieser Zeit des Brutkastens keinen Schaden nimmt. Gott ist doch allmächtig. Er kann doch in der Seele dieses Kindes ergänzen, was die Mutter ihm sonst geben würde. Und sie haben das getan. Und man kann wirklich sagen, das Kind ist quietschfidel, voller Freude. Es hat diese Zeit unbeschaden überstanden. Wissen ist Macht und Wissen ist Heilung. Und deshalb sollten wir uns da, wenn vielleicht das Mann denkt, das ist doch alles übertrieben und was da alles sein kann und hier und da und dort. Aber es ist leider sehr real. Und wenn man es weiß und entsprechend den Herrn bittet, dann wird es nicht eintreten. Deshalb sollten wir Dinge sehr, sehr ernst nehmen und auch anderen diesen Tipp geben. Oder vielleicht, dass ihr diese Sendung nachhört, nachschaut. Gegrüßet seist du, Maria, voll der Gnade, der Herr ist mit dir. Du bist gebenedeit unter den Frauen. Und gebenedeit ist die Frucht deines Leibes, Jesus, den du, Jungfrau, zu Bethlehem geboren hast. Gegrüßet seist du, Maria, voll der Gnade, der Herr ist mit dir, du bist gebenedeit unter den Frauen. Und gebenedeit ist die Frucht deines Leibes, Jesus, den du, Jungfrau, zu Bethlehem geboren hast.
1: Heilige Maria, Mutter Gottes, bitte für uns Sünder, jetzt und in der Stunde unseres Todes. Amen.
0: Gegrüßet seist du, Maria, voll der Gnade, der Herr ist mit dir, du bist gebenedeit unter den Frauen. Und gebenedeit ist die Frucht deines Leibes, Jesus, den du, o Jungfrau, zu Bethlehem geboren hast.
1: Heilige Maria, Mutter Gottes, bitte für uns Sünder, jetzt und in der Stunde unseres Todes. Amen.
0: Gegrüßet seist du, Maria, voll der Gnade, der Herr ist mit dir, du bist gebenedeit unter den Frauen. Und gebenedeit ist die Frucht deines Leibes, Jesus, den du, o Jungfrau, zu Bethlehem geboren hast. Gegrüßet seist du, Maria, voll der Gnade, der Herr ist mit dir, du bist gebenedeit unter den Frauen. Und gebenedeit ist die Frucht deines Leibes, Jesus, den du, o Jungfrau, zu Bethlehem geboren hast.
1: Heilige Maria, Mutter Gottes, bitte für uns Sünder, jetzt und in der Stunde unseres Todes. Amen.
0: Gegrüßet seist du, Maria, voll der Gnade, der Herr ist mit dir, du bist gebenedeit unter den Frauen. Und gebenedeit ist die Frucht deines Leibes, Jesus, den du, o Jungfrau, zu Bethlehem geboren hast.
1: Heilige Maria, Mutter Gottes, bitte für uns Sünder, jetzt und in der Stunde unseres Todes. Amen.
0: Gegrüßet seist du, Maria, voll der Gnade, der Herr ist mit dir. Du bist gebenedeit unter den Frauen. Und gebenedeit ist die Frucht deines Leibes, Jesus, den du, o Jungfrau, zu Bethlehem geboren hast. Gegrüßet seist du, Maria, voll der Gnade, der Herr ist mit dir. Du bist gebenedeit unter den Frauen. Und gebenedeit ist die Frucht deines Leibes, Jesus, den du, o Jungfrau, zu Bethlehem geboren hast.
1: Heilige Maria, Mutter Gottes, bitte für uns Sünder, jetzt und in der Stunde unseres Todes. Amen.
0: Gegrüßet seist du, Maria, voll der Gnade, der Herr ist mit dir. Du bist gebenedeit unter den Frauen. Und gebenedeit ist die Frucht deines Leibes, Jesus, den du, o Jungfrau, zu Bethlehem geboren hast.
1: Heilige Maria, Mutter Gottes, bitte für uns Sünder, jetzt und in der Stunde unseres Todes. Amen.
0: Gegrüßet seist du, Maria, voll der Gnade, der Herr ist mit dir. Du bist gebenedeit unter den Frauen. Und gebenedeit ist die Frucht deines Leibes, Jesus, den du, o Jungfrau, zu Bethlehem geboren hast. Liebe Zuhörer, liebe Zuschauer, eigentlich müssten Sie jetzt, wenn Sie das wirklich mitgebetet haben, eine gesunde Müdigkeit in sich verspüren. denn diese Dinge gehen sehr tief und sie sind in den Fundamenten unseres Seins eingelassen. Wenn Sie irgendetwas gespürt haben, was Sie ganz tief berührt hat, dann können Sie das nochmals nachschauen, nachhören und dann suchen Sie nicht krampfhaft, da könnte da noch was sein oder dort oder hier, sondern bleiben Sie bei dem. Dann ist das jetzt mal dran und dann beten Sie jetzt mal längere Zeit jeden Tag dieses Gesetz des Rosenkranzes, das dafür zuständig ist sozusagen, und bitten Sie den Herrn um Heilung. Rufen Sie den Ruach, den Geist Gottes an, dass er in diese Wunde hineinkommt, mit seinem Salböl alles heilt, im Geist Gottes Feuer, alles ausgebrannt wird, was dort nicht reingehört wird, dass Ihr Schutzengel Ihnen hilft. Beten Sie so und Sie werden, es geht nicht von heute auf morgen, die Dinge sind seit Jahrzehnten da, aber Sie werden Erleichterung und Heilung verspüren. Ich habe es erfahren, ich weiß, wovon ich spreche. Und Sie werden frei und die Freude wird wieder zurückkehren. Legen Sie es auch geistlich, was Sie jetzt wahrgenommen haben, wieder auf den Altar, dass der Herr es wandelt. Ich möchte jetzt noch ein klassisches Heilungsgebet ansprechen. Es sind nämlich auch viele Leute mit Krebs und Tumoren hier und auch Sie sollen mit unserem Gebet bedacht werden. Herr Jesus, heile meinen kranken Leib. Um der Dornenkrone und der Schmerzen willen, die du für uns erlitten hast, heile die Krankheiten des Gehirns, des Rückenmarks und der Nerven. Lege deine Hand auf mich und heile mit deinem göttlichen Licht und deiner heiligenden Kraft jede Krebszelle und jeden Tumor, der sich in mir breit machen will. Schenke meinen Zellen die Ordnung wieder, die Gott ihnen am Anfang gegeben hat. Bestreiche meine Augen mit deinem Speichel, so wie du es beim Blinden damals getan hast, damit sie ihre volle Sehkraft erhalten. Lege deine Finger in meine Ohren und öffne sie, damit sie hören, vor allem auf dich. Berühre meine Zunge, damit sich ihre Fessel löst und mein Mund deinen Lobpreis verkündet. Um der Wunden an Händen und Füßen, wenn du für uns erlitten hast, nimm von mir alle Krankheiten der Gelenke, Muskeln und Sehnen, der Knochen und Bänder. Sprich nur ein Wort und meine gelähmten Glieder werden mich mit neuer Kraft tragen. Streck deine Hand aus und berühre die kranken Stellen der Haut. Mach mich rein. Jesus, um der Wunde an deiner Seite willen, die du für uns erlitten hast, stärke das Herz, reinige das Blut und heile die kranken Gefäße. Möge das Wasser aus deiner Seite mich erneuern und mir zum Segen werden. Heile die Nieren, die Blase, die Geschlechtsorgane. Heile meine Drüsen und Hormone. Heile die Krankheiten an Magen und Darm, die Krankheiten der Leber und der Galle. Man gab dir Galle zu trinken. So nimm von mir jede Bitterkeit und schenke mir neues Vertrauen zu dir. O Jesus, um des Essigs willen, den du für uns getrunken hast, finde meine Schwäche neue Kraft. Stärke das Immunsystem, die Abwehrkräfte. Nimm jede Infektionskrankheit von mir. O Jesus, um deines Todes und deiner Auferstehung willen, schenk mir ein neues Leben in dir. Nimm von mir die Krankheiten der Atemwege und der Lunge. Erfülle uns mit deinem Heiligen Geist, damit wir immerwährend deinen Lobpreis verkünden. Du hast den Jüngern geboten, Johannes dem Täufer zu berichten. Blinde sehen wieder und Lahme gehen. Aussätzige werden rein und Taube hören. Tote werden auferweckt. Und den Armen wird das Evangelium verkündet. So setze auch an mir ein Zeichen, damit die Welt zum Glauben an dich finde und Gott verherrlicht werde. Amen. Brot vom Himmel hast du ihnen gegeben. Lasset uns beten. Herr Jesus Christus, im wunderbaren Sakrament des Altares hast du uns das Gedächtnis deines Leidens und deiner Auferstehung hinterlassen. Gib uns die Gnade, die heiligen Geheimnisse deines Leibes und Blutes so zu verehren, dass uns die Frucht der Erlösung zuteil wird, der du lebst und herrschest in Ewigkeit. Amen.

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0: Im Namen des Vaters und des Sohnes und des Heiligen Geistes.
1: Amen.
0: Vater unser im Himmel, geheiligt werde dein Name. Dein Reich komme, dein Wille geschehe, wie im Himmel, so auf Erden.
2: Unser tägliches Brot gib uns heute und vergib uns unsere Schuld, wie auch wir vergeben unseren Schuldigern. Und führe uns nicht in Versuchung, sondern erlöse uns von dem Bösen. Amen.
0: Gegrüßet seist du, Maria, voll der Gnade, der Herr ist mit dir. Du bist gebenedeit unter den Frauen.

0: des Todes, am dritten Tage auferstanden von den Toten, aufgefahren in den Himmel. Er sitzt zur Rechten Gottes des allmächtigen Vaters. Von dort wird er kommen, zu richten die Lebenden und die Toten.
1: Ich glaube an den Heiligen Geist, die heilige katholische Kirche, Gemeinschaft der Heiligen, Vergebung der Sünden, Auferstehung der Toten und das ewige Leben. Amen.
0: Ewiger Vater, ich opfere dir auf den Leib und das Blut, die Seele und die Gottheit deines über alles geliebten Sohnes, unseres Herrn Jesus Christus.
2: Zur Sühne für unsere Sünden und für die Sünden der ganzen Welt.
0: Durch sein schmerzhaftes Leiden.
2: Hab Erbarmen mit uns und mit der ganzen Welt.
0: Durch sein schmerzhaftes Leiden.
2: Hab Erbarmen mit uns und mit der ganzen Welt.
0: Durch sein schmerzhaftes Leiden.
2: Hab Erbarmen mit uns und mit der ganzen Welt.
0: Durch sein schmerzhaftes Leiden.
2: Hab Erbarmen mit uns und mit der ganzen Welt.
0: Durch sein schmerzhaftes Leiden.
2: Hab Erbarmen mit uns und mit der ganzen Welt.
0: Durch sein schmerzhaftes Leiden.
2: Hab Erbarmen mit uns und mit der ganzen Welt.
0: Durch sein schmerzhaftes Leiden.
2: Hab Erbarmen mit uns und mit der ganzen Welt.
0: Durch sein schmerzhaftes Leiden.
2: Hab Erbarmen mit uns und mit der ganzen Welt.
0: Durch sein schmerzhaftes Leiden.
2: Hab Erbarmen mit uns und mit der ganzen Welt.
0: Durch sein schmerzhaftes Leiden.
2: Hab Erbarmen mit uns und mit der ganzen Welt.
0: Ewiger Vater, ich opfere dir auf den Leib und das Blut, die Seele und die Gottheit deines über alles geliebten Sohnes, unseres Herrn Jesus Christus.
1: Zur Sühne für unsere Sünden und für die Sünden der ganzen Welt.
0: Durch sein schmerzhaftes Leiden.
1: Hab Erbarmen mit uns und mit der ganzen Welt.
0: Durch sein schmerzhaftes Leiden.
1: Hab Erbarmen mit uns und mit der ganzen Welt.
0: Durch sein schmerzhaftes Leiden.
1: Hab Erbarmen mit uns und mit der ganzen Welt.
0: Durch sein schmerzhaftes Leiden.
1: Hab Erbarmen mit uns und mit der ganzen Welt.
0: Durch sein schmerzhaftes Leiden.
1: Hab Erbarmen mit uns und mit der ganzen Welt.
0: Durch sein schmerzhaftes Leiden.
1: Hab Erbarmen mit uns und mit der ganzen Welt.
0: Durch sein schmerzhaftes Leiden.
1: Hab Erbarmen mit uns und mit der ganzen Welt.
0: Durch sein schmerzhaftes Leiden.
1: Hab Erbarmen mit uns und mit der ganzen Welt.
0: Durch sein schmerzhaftes Leiden.
1: Hab Erbarmen mit uns und mit der ganzen Welt.
0: Durch sein schmerzhaftes Leiden.
1: Hab Erbarmen mit uns und mit der ganzen Welt.
0: Ewiger Vater, ich opfere dir auf den Leib und das Blut, die Seele und die Gottheit deines über alles geliebten Sohnes, unseres Herrn Jesus Christus.
2: Zur Sühne für unsere Sünden und für die Sünden der ganzen Welt.
0: Durch sein schmerzhaftes Leiden.
2: Hab Erbarmen mit uns und mit der ganzen Welt.
0: Durch sein schmerzhaftes Leiden.
2: Hab Erbarmen mit uns und mit der ganzen Welt.
0: Durch sein schmerzhaftes Leiden.
2: Hab Erbarmen mit uns und mit der ganzen Welt.
0: Durch sein schmerzhaftes Leiden.
2: Hab Erbarmen mit uns und mit der ganzen Welt.
0: Durch sein schmerzhaftes Leiden.
2: Hab Erbarmen mit uns und mit der ganzen Welt.
0: Durch sein schmerzhaftes Leiden.
2: Hab Erbarmen mit uns und mit der ganzen Welt.
0: Durch sein schmerzhaftes Leiden.
2: Hab Erbarmen mit uns und mit der ganzen Welt.
0: Durch sein schmerzhaftes Leiden.
2: Hab Erbarmen mit uns und mit der ganzen Welt.
0: Durch sein schmerzhaftes Leiden.
2: Hab Erbarmen mit uns und mit der ganzen Welt.
0: Durch sein schmerzhaftes Leiden.
2: Hab Erbarmen mit uns und mit der ganzen Welt.
0: Ewiger Vater, ich opfere dir auf den Leib und das Blut, die Seele und die Gottheit deines über alles geliebten Sohnes, unseres Herrn Jesus Christus.
1: Zur Sühne für unsere Sünden und für die Sünden der ganzen Welt.
0: Durch sein schmerzhaftes Leiden.
1: Hab Erbarmen mit uns und mit der ganzen Welt.
0: Durch sein schmerzhaftes Leiden.
1: Hab Erbarmen mit uns und mit der ganzen Welt.
0: Durch sein schmerzhaftes Leiden.
1: Hab Erbarmen mit uns und mit der ganzen Welt.
0: Durch sein schmerzhaftes Leiden.
1: Hab Erbarmen mit uns und mit der ganzen Welt.
0: Durch sein schmerzhaftes Leiden.
1: Hab Erbarmen mit uns und mit der ganzen Welt.
0: Durch sein schmerzhaftes Leiden.
1: Hab Erbarmen mit uns und mit der ganzen Welt.
0: Durch sein schmerzhaftes Leiden.
1: Hab Erbarmen mit uns und mit der ganzen Welt.
0: Durch sein schmerzhaftes Leiden.
1: Hab Erbarmen mit uns und mit der ganzen Welt.
0: Durch sein schmerzhaftes Leiden.
1: Hab Erbarmen mit uns und mit der ganzen Welt.
0: Durch sein schmerzhaftes Leiden.
1: Hab Erbarmen mit uns und mit der ganzen Welt.
0: Ewiger Vater, ich opfere dir auf den Leib und das Blut, die Seele und die Gottheit deines über alles geliebten Sohnes, unseres Herrn Jesus.

0: Christus.
1: Zur Sühne für unsere Sünden und für die Sünden der ganzen Welt.
0: Durch sein schmerzhaftes Leiden.
1: Hab Erbarmen mit uns und mit der ganzen Welt.
0: Durch sein schmerzhaftes Leiden.
1: Hab Erbarmen mit uns und mit der ganzen Welt.
0: Durch sein schmerzhaftes Leiden.
1: Hab Erbarmen mit uns und mit der ganzen Welt.
0: Durch sein schmerzhaftes Leiden.
1: Hab Erbarmen mit uns und mit der ganzen Welt.
0: Durch sein schmerzhaftes Leiden.
1: Hab Erbarmen mit uns und mit der ganzen Welt.
0: Durch sein schmerzhaftes Leiden.
1: Hab Erbarmen mit uns und mit der ganzen Welt.
0: Durch sein schmerzhaftes Leiden.
1: Hab Erbarmen mit uns und mit der ganzen Welt.
0: Durch sein schmerzhaftes Leiden.
1: Hab Erbarmen mit uns und mit der ganzen Welt.
0: Durch sein schmerzhaftes Leiden.
1: Hab Erbarmen mit uns und mit der ganzen Welt.
0: Durch sein schmerzhaftes Leiden.
1: Hab Erbarmen mit uns und mit der ganzen Welt.
0: Heiliger Gott, heiliger starker Gott, heiliger unsterblicher Gott.
2: Hab Erbarmen mit uns und mit der ganzen Welt.
0: Heiliger Gott, heiliger starker Gott, heiliger unsterblicher Gott.
2: Hab Erbarmen mit uns und mit der ganzen Welt.
0: Heiliger Gott, heiliger starker Gott, heiliger unsterblicher Gott.
2: Hab Erbarmen mit uns und mit der ganzen Welt.
0: Barmherziger Jesus, im Augenblick deines Kreuzestodes für uns bete ich dich an und lob preise dich und bitte, umfasse mit deiner unerschöpflichen Barmherzigkeit die ganze Menschheit, besonders die armen Sünder und die Sterbenden.
2: Amen.
0: Im Namen des Vaters und des Sohnes und des Heiligen Geistes.
2: Amen.
0: Gelobt sei Jesus Christus.
2: In Ewigkeit. Amen.

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1: Der Grundkurs des Glaubens bei Radio Horeb. Schön, dass Sie mit dabei sind. Mein Name ist Eliane Grever. Gott spricht gern. Eine Einführung in die Prophetie. Das liegt vor uns in dieser nächsten Stunde und da stutzen Sie vielleicht schon gleich. Gott spricht gern. Im Gebet sprechen wir zu Gott. Wir bitten Gott, wir legen ihm unsere Anliegen hin, was uns bewegt, was uns beschäftigt, unsere Freuden, unsere Leiden. Aber die Erfahrung, dass Gott auch zu uns spricht, das ist für viele Menschen auch gerade im Gebet eine Herausforderung. Wie spricht Gott zu mir? Wie begegnet Gott mir? Und auf einen bestimmten Aspekt oder auf dieses ganze Thema, Gott spricht zu mir, Gott tritt in Beziehung zu mir, mit Blick auf diesen Begriff der Prophetie, das wollen wir heute in den Blick nehmen in dieser Sendung. Und ich freue mich sehr, dass Andrea Heck uns dazu zugeschalten ist. Grüß Gott, Frau Heck, in dieser Sendung.
2: Ja, guten Tag. Danke, dass ich hier sein darf.
1: Andrea Heck ist gebürtige Kolumbianerin, lebt aber schon seit vielen, vielen Jahren in Deutschland, in Düsseldorf. Sie ist im Leitungsteam vom Apostelhaus in Ratingen bei Düsseldorf, einem Projekt der katholischen Gemeinschaft Regnum Christi, tätig, Mutter von drei Kindern, Juristin. Und Frau Heck, Sie sind im Gebetsteam vom Regnum Christi auch in diesem Bereich im prophetischen Gebet tätig, oder?
2: Ja, richtig. Das bin ich.
1: Ist das auch Ihr Zugang dazu? Oder wie würden Sie sagen, warum ist dieses Thema Prophetie, warum ist das ein Thema, was Sie beschäftigt oder womit Sie sich auskennen?
2: Ja, ich glaube tatsächlich, dass es für die Kirche jetzt im Moment so wichtig ist, dass wir diese Gebetsformen neu entdecken, die es schon immer gab. Die Kirche braucht jetzt den Heiligen Geist, die Kirche braucht Menschen, die mutig sind und die Stimme vom Herrn hören für die anderen, damit wir uns gegenseitig aufbauen und stärken. Und das ist, was die Prophetie ausmacht. Deshalb liebe ich das so sehr.
1: Und ich freue mich sehr, dass wir das heute ein bisschen ins Wort bringen, dass Sie uns das auch etwas näher bringen, diesen Begriff der Prophetie, der ja doch, denke ich, auch in vielen Ohren ein bisschen sperrig ist. Man weiß nicht so ganz, was damit gemeint ist. Ist das was Altes? Taucht irgendwie in der Bibel auf? Aber was hat das mit meinem Leben jetzt zu tun, mit unserem Christsein heute? Bevor wir da einsteigen, Frau Heck, der Titel unserer Sendung, Gott spricht gern, eine Einführung in die Prophetie. Da würde ich gerne mal nachfragen, Gott spricht gern. Da stolpert jetzt nämlich der ein oder andere vielleicht drüber. Der denkt sich, Gott spricht gern. Ich habe nicht die Erfahrung gemacht, dass Gott gerne spricht. Ich höre ihn nicht. Ich bete zu ihm, ich gebe ihm eine Bitte oder so, aber ich höre nicht, dass Gott darauf antwortet. Wie ist Ihre Erfahrung dazu?
2: Ja, das höre ich sehr, sehr oft tatsächlich. Und ich glaube, dass unsere Erfahrung sehr oft unser Gottesbild prägt. Also wenn wir Gott eher als, weiß nicht, als ferner Richter sehen oder ein strenger Vater, fällt es einem wirklich sehr schwer zu denken, dass er sich dann mitteilen will oder auch liebevoll mitteilen will. Aber meine Erfahrung ist eine ganz andere, dass Gott nicht nur spricht, sondern dass er total gerne spricht, weil er, das ist sein Wesen, die Kommunikation. Und wenn wir die Bibel in der Bibel lesen, von Anfang bis zum Ende, wird es berichtet von diesem Gott, der so gerne spricht. Also sogar die ersten Worte in der Bibel: Gott sprach, es werde Licht. Also Gott, unser Gott, ist ein Gott der Kommunikation, der Beziehung, der Offenheit. Und deshalb bin ich überzeugt, dass er das sehr gerne möchte. Wir sind nur manchmal zu gehemmt oder wir denken, ah ja, ich bin es nicht würdig, wieso sollte Gott mit mir sprechen? Das ist nur für ganz bestimmte Menschen, aber ich doch nicht. Und ich glaube, das ist die erste Lüge, die wir zur Seite legen können, weil Gott möchte das. Der freut sich darauf, wenn wir seine Stimme wahrnehmen können. Ja, wie der Hirte, der freut sich, wenn die Schäfchen kommen und die Schäfchen gleich, wenn sie auch die Stimme des Hirten hören. Deshalb ist es so wichtig, über die Prophetie zu wissen.
1: Dieser Begriff Prophetie Wie sind Sie dem Begriff begegnet?
2: Ui, ich wusste tatsächlich von der Prophetie sehr wenig vor einigen Jahren. Und ich habe Heilungsexerzitien besucht, die Blessed Heilungsexerzitien. Für diejenigen, die das gar nicht wissen, was es ist, das sind so Tage der innere Heilung. Das heißt, als junger Mensch, als Kind, als Jugendliche sind wir alle auf irgendeine Art und Weise verletzt worden. Ob das Menschen das waren oder schwierige Situationen. Alle tragen Wunden mit sich. Und da war ich in diesen Exerzitien und habe da ein bisschen nachgedacht über mein Leben. Und dann traf ich diese zwei Beterinnen, die aus dem Ausland kamen. Die kannten mich natürlich nicht. Und dann haben sie für mich gebetet. Und als sie das gemacht haben, die hatten so spezifische und schöne Bilder für mich. Ich wusste in dem Moment, also das hat mein Herz getroffen. Ich wusste, diese Frauen kennen mich nicht, aber es war so genau und so treffend, dass ich wusste in diesem Moment, wow, diese Frauen hören tatsächlich die Stimme Gottes. Wie schön das ist. Das war sehr beeindruckend für mich. Und das war mein Einstieg in der Prophetie. Jahre danach habe ich nicht nur tatsächlich mit diesen Frauen auch gebetet, sondern mit vielen anderen. Und das ist eine Freude für mich, für meinen Glauben. Und das hat mein Gottesbild geändert. Nach all den Jahren weiß ich, wie Gott über uns denkt. Der ist immer liebevoll und erhebend. Und er ist viel besser, als wir denken.
1: Ich frage mich gerade, wo also wir gehen gleich ja noch etwas in die Ursprünge der Prophetie, auch wie das funktioniert, in Anführungszeichen. Aber Sie haben ja sicher vorher auch gebetet, oder? Bevor Sie jetzt dieses konkrete prophetische Gebet hatten?
2: Genau, ich habe immer gebetet und auch gerne gebetet. Aber ich glaube, dass ich dann immer in diese Ebene geblieben bin von Sprechen. Das tun wir ja. Wenn wir sagen, Gott ist Beziehung, wollen wir mit ihm sprechen. Also ich bete, ich erzähle den Herrn alles. Und das war ja auch sehr schön. Und es ist auch total wichtig, dass man das tut. Aber das ist der erste Punkt, wo das klassische Gebet sich vom prophetisches Gebet unterscheidet. Und zwar beim klassischen Gebet sprechen wir mit Gott, ob das Lobgebet ist oder Bittgebet, Dankgebet oder Klage, ja. Beim prophetischen Gebet hören wir auf Gott. Wir fragen ihn, wir hören. Deshalb sage ich auch manchmal, es ist auch ein schöner Begriff, wenn man sagt, das ist das hörende Gebet, weil wir hören. Also es ist ein Raum, in dem wir uns begeben, des Hörchens, des Empfangens. So ein bisschen das innerlich Lauschen, das würde ich dann so benennen. Das ist Prophetie. Genau, so zu beten, in dieser Haltung.
1: Das klingt eigentlich so, als wäre das etwas, was eine Grundhaltung sein sollte, oder? Wenn ich mit Gott in Beziehung lebe, wenn unser Gott ein Gott ist, der eine Beziehung mit mir leben möchte und dem ich nicht einfach nur von dem ich nicht einfach nur was will, sondern mit dem ich in einer liebenden Beziehung sein möchte, dann sollte es ja beidseitig sein, oder?
2: Absolut, da haben Sie vollkommen recht. Und das, deshalb denke ich, dass die Prophetie nichts absolut Außergewöhnliches ist, sondern das ist eine Art des Gebetes, in dem man ruhiger wird, in dem man nicht nur etwas sagen möchte, sondern einfach nur empfangen möchte. Und das klingt einfach, aber das ist eine Position des Herzens, die man gar nicht so kennt, wo man komplett offen ist und wo man anfängt zu lauschen und wo man auch die innere Stärken, die den Herrn einem geschenkt hat, benutzt. Ich sage innere Stärken. Es gibt Heiligen, die beschreiben das da mit schönen Begriffen. Wenn wir dann unsere Augen zumachen und wir hören, wir stellen den Herrn Fragen. Ich habe in diesen vielen Jahren viele Menschen getroffen, die wunderbar beten. Aber die vergessen oft, Gott viel mehr zu fragen. Und nicht nur in der Fragen aufhören, okay, ich habe jetzt gefragt und er wird mir in den nächsten Tagen was zeigen, sondern einfach da zu verweilen und wirklich hören. Weil wenn wir das tun, er wird uns eine Antwort geben. Und zwar sofort, wenn wir dann bereit dazu sind. Also, dass wir unsere diese innere Bilder, diese Eindrücke, die wir bekommen, dass wir das horchen. Wir lernen auch, wie er spricht. Und das ist das Schöne, Gott spricht mit jedem Menschen ein bisschen anders. Das ist so eine Sprache der Liebe. Es gibt Menschen, die, wenn sie beten, prophetisch, die sehen ganz viele Bilder, die haben ganz deutliche Eindrücke. Es gibt Menschen, die haben eine Gewissheit in dem Herzen. Auf einmal kommt so etwas, wo man weiß, wow, das kommt so plötzlich. Das war nicht nur mein Kopf, sondern das sind Eindrücke, die prägen. Und das zu lernen, wie spricht eigentlich Gott mit mir? Das ist eine Lebensaufgabe. Und auf diesem Weg, das zu lernen, da kann man sich im Glauben stärken und auch andere. Und ich glaube, die ganzen, also die Heiligen, die man kennt, die waren dann perfekte Beispiele für prophetisch beten. Weil die beten mit dieser inneren Stärke und mit dieser inneren Ruhe, die man braucht, um Gottes Stimme zu hören.
1: Haben Sie da ein Beispiel bei den Heiligen?
2: Also es gibt eine Reihe von Heiligen, die prophetisch gebetet haben. Also viele Päpste auch, Papst Johannes Paul II. Ich denke an Teresa von Avila jetzt gerade, die ich total mag, weil sie hat die Schritte des inneren Gebetes so schön erklärt. Und letztendlich prophetisch zu beten, ist auch zu lernen, wie man auf diese Art und Weise betet, dass man ganz ruhig wird, dass man empfänglich ist für den Herrn auf die verschiedenen Arten, wie er spricht. Dass man nicht denkt, ach, das ist ja nur mein Kopf, ja, das habe ich mir alles nur eingebildet, sondern dass man auch wirklich den Herrn diesen Raum gewährt, durch mich zu sprechen, durch meine Gedanken, durch meine körperliche Empfindlichkeiten. Das ist alles so wichtig für den Herrn. Sind wir eine Einheit, Körper und Seele, und deshalb das zu betrachten im Gebet ist so wichtig. Zum Beispiel Hildegard von Bingen, ja, das war so eine tolle Mystikerin, oder Katharina von Siena.
1: Der Grundkurs des Glaubens bei Radio Horeb, Gott spricht gern, Einführung in die Prophetie. Andrea Heck ist bei mir zu Gast in dieser Sendung. Frau Heck, schauen wir doch nochmal auf die Ursprünge ganz an den Anfang quasi in die Bibel. Wo hat denn die Prophetie ihren Ursprung in der Bibel? Wo finde ich da was zu in der Bibel?
2: Also man findet ganz viel. Und zwar, wir kennen natürlich das Wort Propheten aus dem Alten Testament. Da kennen wir die großen Propheten wie Elia, Jesaja, Jeremia. Also das sind Gestalten in der Bibel, die hören Gottes Wort und sie sprechen es aus. Also das sind Bilder, die oder Männer, die sehr viel Trost gespendet haben, Hoffnungsträger. So, das ist im Alten Testament. Und im Neuen Testament, dann ist etwas Großartiges, weil es steht, dass alle Getauften, alle Kinder Gottes, alle sind durch den Heiligen Geist befähigt, Gottes Stimme zu hören. Da hören wir in der Apostelgeschichte 2,17, da ist diesen Pfingsten, da ist der Moment, wo die Gabe der Prophetie neu entfacht wird, wo nicht nur jetzt die tollen Propheten vom Alten Testament dazu fähig sind, sondern da steht es, eure Söhne und Töchter werden prophetisch reden. Dass es öffnet sich dann diese Gabe der Prophetie für alle Menschen. Und Paulus sagt das in seinen Briefen, dass von allen Geistesgaben sollten wir vor allem danach streben, die Gabe der Prophetie zu bekommen, weil sie so wichtig ist für den Aufbau in der Kirche, weil sie Hoffnung spendet, weil sie uns aufbaut. Und deshalb ist die Bibel ganz voll von prophetischen Betern. Und von der Prophetie, genau. Gerade auch, wenn man in der Paulusbriefe liest, das ist ein Genuss.
1: Sie haben gerade gesagt, dass es eigentlich alle Getauften betrifft.
2: Genau. Es betrifft alle Getauften, also alle sind dazu fähig, prophetisch zu beten. Alle haben diese Möglichkeit, diese Potenz, sagen wir mal so, das zu tun. Es gibt aber auch Geistesgaben. Es gibt aber auch Früchte vom Heiligen Geist. Das muss man ein bisschen unterscheiden. Also wir alle sind dazu fähig, Gottes Stimme zu hören und zu einem gewissen Grad prophetisch zu beten. Aber wenn es gibt da zusätzlich diese Geistesgaben, dass der Herr, der Heilige Geist, bestimmte Menschen dazu befähigt, prophetisch zu beten. Aber wie gesagt, diese Menschen haben diese Gabe, die dürfen das Wort Gottes dann empfangen und weitergeben im Sinne vom Herrn. Aber alle Menschen, alle Getauften, alle, die zu Hause sind und beten wollen, in der Kirche, auf der Straße, alle sind dazu fähig. Und das ist auch meine Bitte, auch die, ich möchte die Leute ermuntern, das zu tun, weil das ist ein weiterer Schritt im Beten. Ich kann das nur von mir, ich kann von mir sprechen. Ich habe da wirklich viele Jahre gebetet. Aber als ich angefangen habe, prophetisch zu beten, da hat sich so viel verändert. Ich habe angefangen, ich habe mein Gottesbild verändert. Ich habe dann die Unterscheidung der Geister viel mehr verstanden, weil auf einmal habe ich wirklich die Stimme Gottes gehört. Und das ist nicht nur für ein paar auserwählte Menschen, sondern für uns allen. Wir sind dazu gemacht, Gottes Stimme zu hören und nicht nur einmal im Jahr. Außergewöhnlich, ich hatte so eine Gotteserfahrung, sondern im Alltag, im Hier und Jetzt.
1: Frau Heck, da würde mich doch jetzt sehr interessieren, vielleicht mal ein bisschen praktischer da hineinzugehen. Wenn Sie sagen, Sie haben dann wirklich die Stimme Gottes gehört, Wie können wir uns das vorstellen, konkret? Wie sieht das aus, prophetisch zu beten?
2: Prophetisch zu beten heißt, dass man erstmal sich öffnet für den Herrn, dass man hört. Und der Herr hat verschiedene Arten der Kommunikation. Der Heilige Geist sowieso, der ist ja kreativ. Und deshalb, wenn wir prophetisch beten, sollen wir dann ganz aufmerksam sein auf alles, was um uns herum und in uns passiert, wenn wir beten. Wenn wir den Herrn eine Frage stellen, und da ermutige ich alle Zuhörer jetzt, dass sie auch den Herrn was fragen, wenn sie beten, und dass sie warten. Wenn sie warten und dass sie einfach nur hören. Vielleicht haben sie auf einmal einen Gedanke, vielleicht ist es ein Bild, vielleicht, und das haben vielleicht einige schon mal erlebt, sie fangen an zu beten, da kommt eine Person in den Kopf. Ich bin überzeugt, das ist jetzt nicht einfach Zufall. Wenn wir im Gebet sind, und wir sind diese Offenheit den Herrn gegenüber, er wird mit uns sprechen. Und dann kommt vielleicht diese Person in meinem Kopf. Dann bete ich für diese Person. Vielleicht rufe ich sie nachher an oder ihn an. Weil so spricht er in dem Moment. Also, wir sind aufmerksam auf das, was wir empfangen. Wir notieren das vielleicht. Das ist auch wichtig, damit wir es nicht vergessen, weil manche, das haben viele wahrscheinlich die Erfahrung gemacht, wenn man betet, da kommen ganz viele verschiedene Gedanken und man denkt, oh, das ist die Ablenkung, aber vielleicht ist es eben nicht die Ablenkung, sondern das ist vielleicht dann doch der Herr, der mir in diesem Moment was besonders sagen möchte. Also das Schreiben. Also wie kann ich lernen, prophetisch zu beten? Das ist, also der Punkt 1 ist, wirklich Raum schaffen zum Hören. Wirklich Stille und Entschleunigung und in diese Haltung des Erwartung zu sein. Weil wir erwarten leider nicht so viel vom Herrn. Wenn wir beten, wir sagen, na ja, okay, da setzen wir uns hin und wir sagen, vertrau uns und wir fangen an zu beten, aber wir erwarten nicht viel. Also Punkt 1 ist, lass uns in dieser Position sein des Erwartens. Es wird was kommen. Der Stille, der Entschleunigung. Und es kann da bei manchen Personen 5 bis 10 Minuten dauern. Und dann werden wir den Herrn eine Frage stellen. Wir können den Herrn fragen, Herr, was willst du mir heute sagen? Nicht jetzt anfangen, Herr, und stell es mal vor, so ist mit mir, bla bla bla, sondern wir stellen ihm die Frage. Und dann warten wir auf diese Impulse, die kommen. Da, wie gesagt, da muss man ganz empfänglich sein. Es ist so eine Position der Offenheit, die sehr viel Vertrauen auch beinhaltet. Man öffnet sich nicht irgendjemand dann einfach nur mal so, sondern wenn du wirklich Vertrauen hast, dass diese Person dir nichts Böses sagen wird oder dir nichts antun will, sondern wenn du vertraust. Also wir stellen diese Frage und wir begeben uns in diese Position des Vertrauens. Ich sage manchmal, Herr, ich weiß, dass du mich liebst. Ich weiß, dass du jetzt gerade mit mir bist. Das ist ein Vertrauen. Und dann kommen entweder Gedanken, Bilder, es kommen vielleicht Worte, es kommen auch vielleicht Schriftstellen. Ich kenne jemand, der prophetisch betet, also sie hat immer wieder Bibelstellen und sie schreibt sie sofort auf. Das ist sehr schön. Und nachdem wir einiges empfangen haben, dann prüfen wir das. Das ist sehr wichtig, weil natürlich nicht jeder Gedanke, den ich habe, ist von Gott. Da müssen wir schon ein bisschen prüfen. Und das ist eine Übung, die wir machen dürfen jedes Mal, weil es kann tatsächlich ein bisschen von meinem Kopf sein. Aber nach und nach werden wir so scharfsinnig, dass wir erkennen, was ist von mir und was ist von Gott. Also prüfen. Wie prüfe ich das am besten, wenn diese Gedanken im Anklang mit der Bibel sind zum Beispiel? Wenn wir denken, sind das Gedanken, die fördern Liebe, Hoffnung und Leben. Wenn das alles im Anklang mit der Kirche ist und mit dem, was in der Bibel steht, da können wir fast sicher sein, dass das vom Gott kommt. Und am Ende notieren wir das. Ich finde es wichtig, ab und zu das zu notieren, damit wir nicht vergessen, wie oft der Herr schon mal mit uns gesprochen hat. Das sind so die Schritte, die ich dann benutze.
1: Eine kleine Anleitung quasi fürs Gebet, um da hineinzuwachsen, auch in diese Haltung des prophetischen, des hörenden Betens. Dankeschön, Frau Heck, für diese Einführung, die Sie uns hier geben im Grundkurs des Glaubens bei Radio Horeb. Ich schlage vor, dass wir jetzt eine kleine Musikpause machen und das ein bisschen sacken und zu Herzen gehen lassen, was wir jetzt alles gehört haben von Ihnen. Und dann freue ich mich, wenn wir dann gleich auch das Ganze einmal praktisch ausprobieren, Sie uns dann durchführen durch eine kleine Gebetszeit. Das dann gleich hier im Grundkurs des Glaubens bei Radio Horeb an diesem Nachmittag.

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0: Der Grundkurs des Glaubens bei Radio Horeb. Mein Name ist Eliane Grewe. Gott spricht gern. Einführung in die Prophetie. Unser Thema heute im Grundkurs des Glaubens. Zu Gast ist Andrea Heck aus Düsseldorf. Sie führt uns ein, gibt uns hier eine kleine Einführung, eine kleine Gebetsschule in diese Haltung des prophetischen, des hörenden Betens. Wie Sie auch gesagt haben, Frau Heck, eine Frage bei dem Thema, also Sie haben jetzt an verschiedenen Stellen schon dargelegt, dass die Prophetie eigentlich was sehr Natürliches ist im Gebet, in der christlichen Grundhaltung auch, in der Haltung gegenüber Gott. Also wir sprechen mit Gott, aber wir hören auch auf Gott. In der Bibel ist auch ganz viel die Rede von der Prophetie, auch gerade im Neuen Testament, auch bei den Kirchenvätern zum Beispiel lesen wir davon, also in der Urkirche war das gang und gäbe, auch so zu beten. Trotzdem ist dieser Begriff Prophetie für unsere heutigen Ohren manchmal ein bisschen sperrig. Mhm. Haben Sie eine Idee, warum das so ist?
1: Ja, ja doch. Und zwar, dass das Wort selber klingt, also nach Berufung für ganz besondere Menschen, ja, durch diese Bildern vom Alten Testament, die Propheten, die nun mal wirklich ganz besondere Menschen waren. Ja, man denkt auch an diesen Bildern von dramatischen Sachen, fast unberechenbar, wie es im Alten Testament war. Und was ich am schlimmsten finde, wir fühlen uns so oft zu klein und unwürdig, um überhaupt zu denken, dass wir prophetisch beten können. Ich glaube, das ist das größte Problem, dass wir nicht wissen, dass wir uns nicht bewusst sind, dass ist die tiefste Wahrheit auch, dass durch unsere Taufe und die Firmung wir berufen sind, in dieser Welt Gottes Stimme hörbar zu machen. Und zwar echt. Das muss nicht immer laut sein. Deshalb ist es sehr oft im Gebet, im inneren Gebet, aber sehr echt. Und wenn wir das nicht tun, wenn wir nicht fähig sind, Gottes Stimme zu hören und für uns wahrzunehmen, wie können wir ehrlich und echt Gott in der Welt tragen, wenn wir ihn gar nicht verstehen? Also es ist so, wie wenn man mit einem Freund sitzt in einem Café und ich spreche mit ihm die ganze Zeit und ich rede. Er wird sehr viel von mir wissen, aber ich werde sehr wenig von ihm erfahren, wenn ich ihn nicht frage. Und deshalb ist es so wichtig, dass wir anfangen, in unserem täglichen Gebet Jesus mehr zu fragen. Immer mehr zu fragen. Dann werde ich dann die Antworten hören und ich werde mein Jesus und mein Gott besser verstehen, weil er ist so oft so anders, als wir denken. Ich ermutige alle, das zu tun einfach. Und so werden wir alle prophetisch denken, alle prophetisch beten, und dann ist es nicht mehr dieses Sperrige, was wir von früher kennen, sondern wir verstehen, das ist etwas, was uns zusteht, dass wir seine Stimme hören im Alltag und dass wir uns von ihm leiten lassen. Ist viel schöner, so zu leben. Auf jeden Fall.
0: Und das wollen wir jetzt auch miteinander ausprobieren. Frau Heck, wenn Sie mögen, freue ich mich, wenn Sie uns jetzt durch eine kleine Gebetszeit hindurchführen, ja, wo wir das einfach nochmal ein bisschen bewusster ausprobieren, dieses wirklich hörende Beten.
1: Ja, sehr gerne. Und ich glaube, bevor wir unsere Gebetsübung machen, möchte ich auch alle ein bisschen sagen, es geht nicht um Erfolg. Ja, es geht nicht, dass wir sofort ein Bild, einen Eindruck an der Bibelstelle haben. Darum geht es gar nicht. Sondern es geht um die Beziehung. Also Gott spricht wirklich nicht auf Knopfdruck. Aber er kommt zu denen, die ihn rufen. Also wenn wir gleich üben, dann bitte ich alle, sich einfach mal ganz ruhig in einem ruhigen Ort zu begeben, wenn sie jetzt Radio hören, dass sie darauf achten, dass sie auch gemütlich sitzen. Wenn man Rückenschmerzen hat oder Knieschmerzen, eine Schmerz, da kann man nicht so gut beten. Das ist so, dass man jetzt irgendwo in so einer ruhigen Position ist, wo man sich wohlfühlt. Weil dann kann man ein bisschen loslassen. Und das ist wichtig, loslassen. Wir werden jetzt loslassen und uns in eine Offenheit begeben, dass Gott mit uns spricht, dass wir hören. Also wir beginnen einfach mit einem Gebet. Im Namen des Vaters und des Sohnes und des Heiligen Geistes.
0: Amen.
1: O Herr, ich danke dir für jeden einzelnen von deinen Kindern, von deinen Söhnen und Töchtern, die jetzt sind hier, die diese Sendung hören. Du hast sie dir genau ausgesucht. Danke, Herr, für jeden Einzelnen, für diese Herzen, die du geformt hast. Ja, Herr, du hast sie alle gekannt, bevor sie geboren sind. Gut hast du sie alle gemacht. Danke für deine Schöpfung, Herr. Und wir sind hier verbunden in Einheit und bitten, dass der Heilige Geist kommt, jetzt zu uns. Komm, Heiliger Geist, und erfülle du uns mit deinem Geist der Liebe und der Wahrheit. Kommt in diesem Raum, wo jeder Einzelne sich jetzt gerade befindet. Komm bis zu dem Innersten, in dem Herzen. Komm, Herr, du kannst das und du willst es. Deine Schöpfung ist deine Freude und wir rufen dich, Herr. Komm, Herr, komm, Heiliger Geist. Komm in jeder einzelnen von den Herzen, auch in diesen Herzen, die meinen, die hören Gottes Stimme nicht. Wir übergeben dir, Herr, diese Lüge, dass wir deine Stimme nicht wahrnehmen, dass wir nicht würdig sind, deine Stimme zu hören, dass es zu spät ist. Nein, Herr, du bist hier und du gibst uns jeden Tag eine Chance. Danke für diesen Moment mit dir. Und jetzt lade ich jeder einzelnen von Ihnen einen kurzen Moment der Stille, ein paar Sekunden, um einfach wahrzunehmen, wie es Ihnen geht. Einfach mal auf die Atmung zu atmen, auf den Körper. Bin ich nervös? Bin ich besorgt? Oder mir geht's gut. Einfach nur zu merken, ich bin im Hier und Jetzt. Weil Gott ist ein Gott vom Hier und Jetzt. Ganz kurz wahrzunehmen. Still zu werden. Jetzt werden wir den Herrn eine Frage stellen. Herr, ich bin jetzt hier offen für dich. Und ich habe große Erwartungen. Ich weiß, dass ich deine Tochter, dein Sohn bin. Herr, was willst du mir heute ganz besonders sagen? Was denkst du über mich jetzt? Wie siehst du mich? Und jetzt lade ich alle ein, einfach mal das wahrzunehmen, das allererste, was in dem Kopf kommt, einfach mal jetzt zu halten. Das allererste, nicht das zweite oder das dritte, das allererste. Es kann ein Bild sein. Es kann ein Gefühl sein. Ein Eindruck von früher. Was denkst du, Herr, über mich? Wer bin ich für dich? Einige von Ihnen haben bestimmt einen Satz gehört oder vielleicht sogar einen Gegenstand gesehen. Danke, Herr, dass du an mich denkst. Und jetzt werden wir Jesus fragen, wo er sich gerade befindet. Jesus, wo bist du gerade jetzt? Und wir werden uns versuchen vorzustellen, wo er ist. Vielleicht sitzt er neben ihm oder ist er hinter ihm und hält seine Hand auf ihrem Kopf oder hält ihre Hand. Jesus, wo bist du gerade? Und für diejenigen, die sich das gar nicht vorstellen können, wo er ist, dann Geduld. Ganz viel Geduld, er ist da, obwohl man das gar nicht so empfinden kann. Und für die anderen, die ihn dann ganz nah spüren, Glückwunsch, darum geht es ja auch. Gott zu empfinden. Er ist da als ein Gott im Hier und Jetzt gegenwärtig. Und es ist so wohltuend, seine Gegenwart zu spüren. Herr, wenn du da bist, da ist Friede. Da ist Freiheit. Da ist Fruchtbarkeit. Und jetzt kommt die letzte Frage. Und wir werden Jesus fragen, Jesus, was schenkst du? Was schenkst du mir heute? Ich bin überzeugt, dass der Herr, unser Gott, ist ein Gönner. Er gönnt uns sehr viel. Also wir schenken oder wir fragen ihm heute, was er uns schenken möchte. Herr, was möchtest du heute mir schenken? Und achte genau darauf, auf diesen ersten Eindruck, der kommt. Vielleicht ist es ein Gegenstand. Oder vielleicht ist eine Situation, die jetzt kommt. Vielleicht ist es Frieden, ein Gefühl von Freude, von Zugehörigkeit, von Sicherheit. Danke, Herr, dass du hier bist und du uns umarmst. Du bist unser sicherer Hafen. Wir brauchen keine Angst zu haben, wenn du da bist, Herr. Und ich würde alle auch empfehlen, diese Eindrücke kurz zu schreiben, weil man tendiert sehr oft, das zu vergessen. Und wenn Gott spricht, das ist eine heilige Sprache. Das ist etwas, was man nicht vergessen sollte, wo man sich festhalten kann, auch in Momente die schwer sind oder Momente der Angst, dass man da zurückgreifen kann. Dass wir diese Sprache Gottes auch so zu würdigen wissen, dass man das schreibt und das aufbewahrt. So wie Maria, die Sachen in ihrem Herzen aufbewahrt hat, so bewahren wir diesen Eindrücke, die du, Herr, uns geschenkt hast in deiner Güte in unserem Herzen. Und wir beenden mit einem kurzen Lobgebet. Jeder Einzelne von uns kann ganz kurz dem Herrn sagen, danke, Herr, ich vertraue auf dich. Ich liebe dich. Ich möchte dich mehr lieben. Ich möchte dich mehr hören. Mach mein Herz so, dass ein hörendes Herz wird. Danke, Herr, dass du mich ausgesucht hast. Danke für mein Leben. Danke, Heiliger Geist, dass du heute so wirkst, so stark. Hilf mir, hilf meine Familie, meine Nachbarschaft, meine Stadt. Hilf ganz Deutschland, Herr. Wir sind dankbar für alles, was du uns gibst. Amen.
0: Amen.
1: Amen.
0: Dankeschön, ja. Frau Heck, für das Gebet, das Sie uns da durchgeführt haben.
1: Das ist natürlich eine kurze Version, aber das macht gar nichts, weil wenn Gott spricht, das wissen wir. Da braucht man nicht so lange, sondern da reicht es manchmal 2-3 Sekunden, um zu merken, der ist da und er hat mit mir gesprochen. Und das ist so wertvoll und ich denke, wir als Christen sollen und dürfen jeden Tag so beten. Nichts schöner ist das, als die Stimme Gottes wirklich wahrzunehmen. Und das ist kein Privileg, sondern wir sind dafür gemacht. Und wie Augustinus das sagt, unser Herz wird unruhig sein, bis wir ihn nicht finden. Also begeben wir uns auf diesem Weg, ihn tagtäglich zu finden, indem wir diese Schritte jeden Tag üben. Also ich bete jeden Tag so. Und ich merke, dass, wie gesagt, mein Gottesbild so sich verändert hat. Ich bin dankbar für das Geschenk des Gebetes und dass er uns fähig macht, auch für andere zu beten. Und wenn wir für die anderen beten können, dann sind wir, und ich bin überzeugt, werden wir fähig sein, auch Wunder zu erkennen. Gottes Gegenwart in dieser Welt lebendig zu machen, weil Gott ist lebendiger als denn je. Er wirkt in diesem Moment in der Kirche so stark. Also wir sind dankbar, kleine Boten in seiner Kirche zu sein, für uns selber und auch für die anderen.
0: Das prophetisch Beten für andere, das ist dann ja nochmal ein nächster Schritt, der jetzt wahrscheinlich auch den Rahmen dessen, was wir hier jetzt einführend so besprechen können, ein bisschen sprengt. Das braucht dann sicherlich auch nochmal ein bisschen mehr Schulung. Trotzdem vielleicht so als kleiner Exkurs, weil wir es gerade angesprochen haben, Frau Heck, so Do's und Don'ts fürs prophetische Gebet. Gibt es irgendwas zu beachten? Kann man irgendwas falsch machen, wenn man für sich betet oder auch für andere?
1: Also ich denke, wenn man für sich selber betet, macht man nie was Falsches. Beten ist immer was ganz Besonderes, um für sich selber zu beten und zu üben. Es ist immer gut und der Herr führt den Menschen. Das ist gar kein Problem, immer wieder tun. Wenn wir für die anderen prophetisch beten, da gibt es auf jeden Fall Regeln, die wir beachten sollen. Weil klar, also mit der Unterscheidung der Geister irgendwann mal können wir mal verstehen oder besser begreifen, wann ist das Gottes Stimme und wann ist es mein Kopf. Trotzdem sind wir nie 100% sicher, weil wir einfach Menschen sind und nicht Gott. Also, wenn wir für jemanden beten, müssen wir darauf achten, dass wir bestimmte Themen nicht besprechen, dass wir nicht über Krankheiten sprechen, dass wir nicht über eine Berufung sprechen in der Kirche, dass wir nicht über Tod sprechen, weil das sind Sachen, die stehen uns einfach nicht zu. Wie gesagt, meine Sprache mit dem Herrn ist etwas Heiliges und ich darf das nicht einfach mal so durch die Welt streuen, ohne dass das geprüft wird von mir, aber auch durch diese Schritte der Prüfung, die allgemein sind. Weil da ist sehr viel Doofes in der Kirche schon passiert durch die falsche Übung der Prophetie. Ich kenne ein Beispiel von einer Frau zum Beispiel, für sie ist gebetet worden, als sie jung war und es hieß, sie sollte Nonne sein, Ordensschwester sein. Sie hat aber geheiratet und eine wunderbare Familie gegründet und jahrelang hat sie dann unter diese Prophetie gelitten, dass sie eigentlich Ordensschwester hätte sein sollen. Und das stimmt natürlich nicht, wenn sie in ihrer Berufung so wunderbar steht mit ihren Kindern und ihrem Mann, da ist sie in ihrer vollen Berufung. Aber durch diese falsche Prophetie, weil man soll nicht über Berufung beten oder prophezeien oder weitergeben, dann ist es ist eine Unsicherheit in ihr gekommen. Also sehr vorsichtig sein. Und die Prophetie soll immer hebend sein. Auch die Propheten im Alten Testament waren immer Hoffnungsträger. Es ist todspendend. Also nie irgendwas, was die Menschen dann Unsicherheit gibt und in Angst versetzt. Weil dann ist es nicht Gott, sondern eher die andere Seite.
0: Okay, also das heißt, es ist dann einfach Vorsicht geboten, gerade bei sensibleren Themen. Also es bedarf dann einfach sehr klarer Prüfung auch. Und das kann man meistens dann wahrscheinlich selber, wenn man drin steht, nicht richtig entscheiden in dem Moment.
1: Ja, genau. Vor allem, wenn man nicht so geübt ist in der Prophetie. Dann man kann immer füreinander beten. Man kann immer sagen, komm, lass uns mal für diese Situation beten. Das ist wundervoll. Aber wenn man sagt, ich habe von Gott gehört, das ist ja schon ganz schön schwierig. Das sollte man auch nicht sagen. Sage ich auch selber nie, wenn ich für andere bete, sondern ich sage immer, ich habe den Eindruck, dass der Herr dir das mitteilen wollte oder ich habe das so empfunden. Aber ich würde nie sagen, Gott hat mir das gesagt für dich jetzt so. Weil das wäre auch falsch. Also da sollten wir schon in dieser Haltung der Demut bleiben, weil wir bleiben hörende Kinder. Und das ist gut so. Das ist gut so. Deshalb Vorsicht und viel Demut. Mhm.
0: So ein kleiner Exkurs, noch ein kleiner Schwenk dann auf diesen Bereich auch prophetisch für andere zu beten. Frau Heck, wir haben jetzt ja hauptsächlich drauf geschaut und viel von Ihnen gehört über das prophetische, über das hörende Beten an sich, das auch ausprobiert und vor allem eben dieser Aspekt fürs persönliche Gebet, einfach in diese Haltung hineinzuwachsen, Gott Raum zu geben, zu mir zu sprechen auf die Art und Weise, wie er das möchte. Sie haben jetzt häufiger schon angesprochen, dass als Sie das so kennengelernt haben, dieses prophetische, dieses hörende Beten, dass das Ihr Gebetsleben oder Ihre Beziehung zu Gott sehr verändert hat. Inwiefern hat es Ihre Beziehung zu Gott verändert, Ihr Gebetsleben?
1: Ich merke nach all den Jahren, wenn ich prophetisch bete für mich selber, für andere, wie Gott so genau uns kennt. Er kennt jedes Detail. Das ist für ihn nicht unwichtig. Das, was wir meinen, das wäre für ihn nicht wichtig. Es ist so wichtig und schön. Und zwar all die Jahre, die ich bete für Menschen, der Herr hat mir nie etwas Negatives gezeigt über einen Menschen. Es ist immer hebend. Es ist immer wertvoll. Und das sind die kleinsten Sachen, die für ihn so wertvoll sind. Ich habe da ein Beispiel. Ich hatte damals für einen Priester gebetet und er hatte so eine Intoleranz, das wusste ich nicht. Auf jeden Fall habe ich für ihn gebetet, zum Priester. Und dann sah ich eine Schale mit Müsli, auch noch Schokomüsli. Ich habe gedacht, das kann ich ihm jetzt als Bild nicht sagen. Das ist doch total doof, Herr. Das kannst du nicht machen. Aber es kam immer wieder in meinem Kopf während des Gebetes. Also am Ende sage ich zu ihm, ja, also ich sehe hier eine Müsli-Schale. Und ich glaube, dass der Herr ihn was gönnen möchte, weil das ist Schokostückchen drin. Und dieser Priester fing an, also die Tränen kamen ihn raus, weil er diese Intoleranz hatte und er liebt tatsächlich Müsli. Und das war diesen Eindruck, du darfst. Und ich glaube, der ist sogar geheilt worden von dieser Intoleranz. Aber das sieht man, wie wichtig diese Sachen für den Herrn sind. Oder die Dame, die sich auf dem Balkon ist und sich kümmert um diese Blumen. Wie oft habe ich diese kleinen Eindrücke bekommen für die Menschen, weil diese Sachen sind für Gott wichtig und nicht, was wir meinen, was wichtig ist. Deshalb ist mein Gottesbild so anders jetzt als früher. Weil Gott ist ein Gott vom Detail, von der Liebe. Er liebt die Sachen, die wir tun, mit Liebe. Sei es sehr klein, wie sich um die Blumen kümmern oder was auch immer. Oder wie der Herr damals, ein junger Mann, da sah ich auf einmal im Gebet, wie er dann mit der Heckenschere die Hecke schneidet. Und ja, das ist der Moment, wo dieser Mann einfach sich frei fühlt. Er tut seine Aufgabe für die Familie mit Liebe, indem er sich da kümmert. Und das sind Momente, die sieht der Herr, der ist da, der ist stolz auf ihn. Also wir haben einen Gott, der so unfassbar stolz ist auf uns, der nie mit dem Zeigefinger auf uns zeigt, sondern dass ein Gott, der das Schöne erhebt. Und das, ja, jedes Mal, wenn ich begleite die Heilungsexerzitien, die Bless-Heilungsexerzitien, da kommen mehrere Teilnehmer, also über 100 Teilnehmer an einem Wochenende. Und die begleite ich schon seit Jahren. Und dann kann

0: vom Regnum Christi tätig, Mutter, Juristin. Das prophetische Gebet, das hörende Gebet, Gott Raum zu geben, zu uns zu sprechen auf die Art und Weise, wie er möchte, uns auch zu trauen, Fragen zu stellen und auch wirklich zu erwarten, dass er antwortet, dass er mit uns spricht. Gott spricht gern. 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Mein Name ist Ediane Grever. Ich wünsche Ihnen alles Gute, gottesreichen Segen. 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
1: Herzlich willkommen zur Sendereihe Spiritualität bei Radio Horeb. Es grüßt Sie Marion Kuhl. Die Bergpredigt. 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Jesus verkündigt die Grundsätze seines Reiches, des Reiches Gottes, das, was ihm wichtig ist. Darin kommen zentrale Themen vor. Es sind wohl die bekanntesten Bibelstellen, wie zum Beispiel die Seligpreisung, das Vaterunser und vieles mehr. Manches davon ist nicht leicht zu verstehen. 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Heute der erste Teil.
2: Herr, so bitte ich dich jetzt, schenk uns das Licht des Heiligen Geistes. Lass uns jeden Einzelnen das erkennen, was du durch dieses dein Wort jedem Einzelnen persönlich auch sagen willst. Darum bitten wir dich. Amen. Ja, liebe Brüder und Schwestern, als mein Paluti fragte und gebeten hat, eine Grundregel für die Vereinigung, die Gesellschaft herzustellen, hat er gesagt, das braucht ihr nicht. Unsere Grundregel ist das Evangelium. Und die Bergpredigt ist das Evangelium im Evangelium. Also so, dass eigentlich die Bergpredigt so unsere Grundregel ist. Und da müsst ihr vielleicht ein bisschen gucken, dass er gut sitzt, damit es euch nicht vom Stuhl haut, was das eigentlich für uns bedeutet, was Jesus da alles sagt, gleich am Anfang. Und das ist real, das ist sein Wort. Und es geht hier jetzt um die Jüngerschaft. Deshalb heißt es da gleich am Anfang, das ist Matthäus Kapitel 5, Vers 1, als er aber die Volksscharen sah, stieg er auf den Berg, und als er sich gesetzt hatte, traten seine Jünger zu ihm, und er öffnete seinen Mund und lehrte sie. Nicht die Volksscharen, sondern die Jünger. Die Volksscharen hat er stehen lassen, die haben das nicht verstanden. Sondern er spricht zu den Jüngern. Und der Jünger ist der, der sich für Christus entschieden hat, mit ihm zu gehen nach Jerusalem, wo Tod und Auferstehung ihn erwarten. Das ist der Jünger. Und was Paluti wollte, auch mit seiner Professformel, das ist dieses Opfere dir, me totum, Gott dem Allmächtigen. Und das ist die Bergpredigt. Das ist das Grundgesetz unserer Gemeinschaft. So kann man das wirklich so sagen. Und es heißt ja, das Volk hätte das nicht verstehen können. Und sie verstehen es auch heute noch nicht. Und sie können mal überlegen jetzt, das ist jetzt ein bisschen ironisch, ob er zum Volk gehört oder zu den Jüngern. Wenn er es dann anhört, ob er es akzeptieren könnte oder noch nicht. Ja, das ist die Konkretheit. Es braucht Entscheidung. Wenn Sie die Not heute, die eigentliche Glaubensnot heute ist, dass wir weithin eine Kirche ohne Entscheidung sind. Und wir brauchen Entscheidung. Da kommt es nicht aufs Alter an, sondern auf die Gesinnung. Und das wird sehr deutlich in der Bergpredigt. Das heißt ja, er setzte sich. Das ist auch nicht keine Nebenbemerkung, sondern der sich setzt, hat die Autorität der Lehre. Das heißt, wenn er sich setzt, dann ist das, was er sagt, absolute Wahrheit, Lehre. Ja. Also das ist dieser Ausdruck, er setzte sich. Er hat keine Nebenbemerkung. So hat es in der Synagoge den Sitz gegeben, wir haben es ja dort auch gesehen, nicht? Der Sitz des Mose, wer sich da drauf setzt, hat ja Jesus auch das Beispiel gebracht, wer sich auf den Sitz des Mose setzt, was die sagen, das tut. Aber was sie tun, das tut nicht. Ja. Also sie haben die Autorität des Mose. Und so setzte sich Jesus mit dieser Autorität. Und er lehrte sie, die Jünger, die zu ihm kamen. Und jetzt geht's los. Selig die Armen im Geiste, denn ihrer ist das Himmelreich. Also für mich ist das die Überschrift geworden für die ganze Bergpredigt. Ich werde immer wieder darauf hinweisen, wir können die ganzen Aussagen, die dann folgen, können wir nur verstehen unter diesem Aspekt. Und es heißt aber im Griechischen wörtlich Pneumati, to Pneumati, das heißt Selig die, die der Geist, ist die Ursache der Armut. Selig die, die der Geist in die jeweilige Armut führt. Also ich muss mich selber fragen, in welche Armut führt er mich? Es gibt verschiedene Formen von Armut. Es gibt einmal eine gute materielle Armut, klar, die der Geist einem einmal hinführen kann. Aber ganz wichtig ist vor allem auch, was Jesus immer wieder jetzt in der Bergpredigt anspricht, ist die geistige Armut. Armut ist immer das Fehlen von etwas. Die materielle Armut ist das Fehlen von materiellen Dingen. Die geistige Armut ist das Fehlen von geistigen Werten. Das kann Anerkennung sein, das kann Erfolg sein, das kann, weiß ich was, sein Ansehen. Also einfach, diese Titel kann das sein, es kann alles sein. Alle diese geistigen Werte. Und dann kann sein, dass der Geist uns einführt, den Einzelnen einführt, in die Armut, dass ihm eben kein Erfolg gewährt ist. Oder dass er verleumdet wird und sein Ansehen ihm genommen wird. Und so weiter. Also es geht um die Armut, wo ich auf geistige Werte verzichte. Der Geist führt mich in diese Armut. Und er führt mich immer in die Armut, wissen Sie, die bei mir die größte Gefahr ist, dass ich kein Jünger sein kann. Dass mich also hindert an der Jüngerschaft. Dass mir diese geistigen Werte wichtiger sind als Christus. Ich sag's mal so. Wo die geistigen Werte zum Götzen werden. Genauso die materielle, Armut. Und dann gibt es die geistliche Armut. Das ist das, was jeder auch erlebt, wenn er ernsthaft Christus nachfolgt. Diese Armut in seinem Verhältnis zu Gott. Zum Beispiel schon allein beten. Ich möchte gut beten. Ja, und was ist? Kein Gedanke, dauernd nur Flohzirkus da oben. Also, und dann wieder keine Lust und alles möge. Sehen Sie, das ist die geistliche Armut. Dazu gehört aber auch mein sündhaftes Leben. Dass ich immer wieder Böcke schieße, dass ich immer wieder in den Sündeneinfall, wo ich mich doch so anstrenge und alles Mögliche. Ja? Und da kann es sehr wohl sein, dass Gott mir viele Schwächen und Fehler lässt. Weil das notwendig ist, denn sobald ich vielleicht geistlich Erfolg hätte, ich sag's mal so, geistlich Erfolg hätte, also auf Wolken schwebe und Heiligenschein habe, sehen Sie, dann können wir das im Kopf steigen und es würde zum Götzen, das heißt zum Gegenteil von dem, was eigentlich unsere Entscheidung ist für Christus. Sie merken, es geht darum, dass in diesen Formen der Armut der Geist Gottes uns immer wegführt von materiellen Dingen, von geistigen Werten, von geistlichen Werten, die zur Gefahr werden können und für mich oder für den Einzelnen zur Gefahr seiner Jüngerschaft. Dass er also an diesen Dingen mehr hängt als an Christus. Das ist der Sinn dieser Armut. Und darum ist Armut in der Schrift gleichbedeutend mit Demut. Und Demut ist Mut zur Wahrheit. Und die Wahrheit ist, dass ich jetzt arm bin. Man hat mir den Ruf genommen, man hat mich verleumdet oder man übersieht mich, man interessiert sich nicht mehr für mich und so viele Dinge. Ja. Und da merken Sie ja gleich, was, wenn Ihnen so etwas genommen wird, was steigt denn auf in Ihnen? Freude oder Aggression? Und da merken Sie genau, Sie wollen etwas festhalten. Und genau das ist der Sinn dieser Armut, warum der Geist mich wegführt. Weil ich plötzlich merke, das, was mir genommen wird, tut mir so weh. Und warum tut es mir weh? Warum? Weil ich daran gehangen habe. Mehr als an Christus. Merken Sie es? Das ist der Sinn dieser Armut. Sie werden immer merken, das, was mir weh tut, das musste weg. Weil es mir so weh tut, heißt es, ich hänge dran. Ich hänge mein Herz dran. Darum heißt eine Bergpredigt, da, wo dein Schatz ist, da wird dein Herz sein. Ja? Das wieder hat mit dieser Armut zu tun, verstehen Sie? Darum ist das die Überschrift über die ganze Bergpredigt. Und jetzt überlegen Sie mal nur die letzte Woche, der letzte Monat. Wo hat Ihnen etwas wehgetan? Ja? Und wie sehen Sie das jetzt? Wollen Sie das immer noch haben? Oder lassen Sie sich vom Geist nehmen, damit Christus an diesen Platz kommt? Darum habe ich gesagt, haltet euch gut fest am Stuhl. Aber jetzt ist der Weg in die Freiheit. Denn das, was weh tut, fesselt mich. Was weh tut, macht mich unfrei. Erst wenn ich ganz frei, ganz arm bin, so wie der Franziskus, dann kann man mir nichts mehr nehmen, außer Christus. Und den gebe ich nicht mehr her. Dass Sie mal verstehen, was da gemeint ist mit Tobenneumati. Das ist Dativum Causativum. Also der Geist ist die Ursache der Krankheit, der Armut. Der Geist führt mich in diese Wahrheit und das Demut. Und dass ich dazu Ja sage, das Demut. Und das ist die Grundhaltung des Christen vor Gott, des Jüngers vor Gott. Und ich glaube kaum, dass jemand unter uns ist, es sei denn, er ist schon weiter, dann wünschen wir es ihm von Herzen. Aber der nicht immer wieder spürt, dass ihm etwas wehtut. Geistlich, dass er nicht so beten kann, wie er es möchte, so wie manche andere schon ganz im Schweben sind und ich immer noch ringe um meine Gedanken, ja, dann ist das mein Weg. Der Geist nimmt mir gleichsam das, was ich mir vorstelle, was Gebet ist. Und ich frage nicht, wie will Gott verherrlicht werden durch mich? Vielleicht gerade durch meinen Flohzirkus, dass ich darunter leide, nicht gescheit beten zu können, dass ich das annehme. Dass das meine Gottesverherrlichung ist, dass das meine Form meiner Hingabe ist, dass ich das eigene Wollen, auch wenn es noch so fromm und gut ist, opfere dem, was Gott will. Das ist die Armut. Das ist die Demut. Das ist die Armut, in die der Geist sie täglich in irgendeiner Weise führt. Und das ist die Überschrift für das Leben des Jüngers. Ich glaube, Sie verstehen jetzt, warum das, wie ich sage immer, für mich das die Überschrift ist über die ganze Bergpredigt. Denn sonst würde man die ganzen Aussagen nicht verstehen können, nicht richtig verstehen können. Und dann geht's weiter. Selig die Trauernden, denn sie werden getröstet werden. Es ist da Penteo, griechisch, das ist ein Trauern um Tote. Aber wie Sie jetzt gesehen haben, es geht um die geistige Welt. Es geht also um den geistigen Tod, könnte man sagen. Also selig die trauern um die seelisch Toten. Um die eine verdorbene Seelennatur haben, die in der Sünde leben, die fern von Gott leben, die sind tot. Wer also ganz sich auf Christus einlässt, da wird dieses Sitio, das ja für Paluti so wesentlich war, eben nicht dürstet. Man sagt es ja auch von der Mutter Teresa, aber bei Paluti war das ein ganz wichtiges Wort, Sitio. Mich dürstet nach dem Heil der Menschen am Kreuz. Und der Jünger, der ganz frei geworden ist von allem anderen, der hat nur noch einen Durst, das Heil der Seelen. Wenn er eine Liebe hat zu Christus, nur noch auf ihn, wenn er der Einzige ist, auf den er ausgerichtet ist, dann ist sein Durst auch mein Durst. Und deshalb selig, die trauern, sie werden getröstet werden. Also trauern um diese geistig Toten, die ihr ganzes Leben leben, um sie zu retten, mit Jesus zusammen. Dann selig die Sanftmütigen, sie werden das Land besitzen. Sanftmütige, das sind die nicht in die Verbitterung gehen, wegen, wenn der Geist ihnen wieder was wegnimmt, dass er sie wieder in die Armut führt. Selig, die nicht in die Verbitterung kommen. Also man könnte vielleicht auch sagen, selig, die Lasten tragen, die damit verbunden sind mit dieser Nachfolge. Sie werden das Land besitzen, sagt er. Das Land des eigenen Herzens. Aber ich glaube, man darf auch sagen, sie werden das Land besitzen, das ihnen in der Seelsorge anvertraut ist. Wir haben alle von Gott Aufträge. Wir haben Verantwortung für Menschen. Selig, die in diese Armut sich führen lassen. Sie werden diese Haltung bekommen und sie werden dafür das Land besitzen. Kommt wieder das Bild vom Alten Testament. Wir müssen das Land der Verheißung nicht erobern. Wir bekommen es geschenkt. Aber die Voraussetzung ist, dass ich zuerst mich vom Geist in die Armut führen lasse, um überhaupt beschenkt werden zu können. Denn wenn ich schon alles habe, kann man mir nichts mehr geben. Dann selig die hungern und dürsten nach der Gerechtigkeit. Sie werden gesättigt werden. Gerechtigkeit ist ja die Rechtfertigung, die Erlösung. Das ist selig die Streben nach der Heiligkeit. Die Heiligkeit ist ja das Gerechtgemachtsein. Und das ist eine wunderbare Verheißung. Sie werden gesättigt werden. Nicht sie erobern etwas, sondern sie bekommen etwas. Da vorher das Land, hier heißt es, sie werden, diese Sehnsucht nach Heiligkeit wird gesättigt werden. Das sind unheimliche Aussagen und Verheißungen. wenn wir uns in die Armut führen lassen, wo dann Christus alles in allem ist und alles jeden Augenblick unseres Lebens gebrauchen kann, um die Welt zu verändern, um Menschen zu retten, die armen Seelen zu befreien und so weiter. Dann selig die Barmherzigen, denn sie werden Barmherzigkeit erlangen. Das ist ein ganz entscheidendes Wort, das wir immer spüren. Wir werden so weit die Barmherzigkeit Gottes erfahren, wie wir selbst zu den Menschen barmherzig sind. Vielleicht auch zu denen, die das Werkzeug des Geistes sind, um uns in eine gewisse Armut zu führen. Ja, habe ich mit denen Barmherzigkeit. Denn der Geist Gottes braucht manchmal Werkzeuge, um uns von etwas loszulösen und in die Armut zu führen. Wenn mich einer verleumdet, dann ist das ein Werkzeug des Geistes. Das heißt nicht, dass der Geist die Verleumdung bewirkt, aber er benutzt sie, ja, um mich wegzuführen. Von dem, was ich nicht loslassen wollte, was mir noch wichtiger war als Christus. Dann selig die reinen Herzen sind, sie werden Gott schauen. Das ist dann so, der, gleichsam können wir sagen, ein Höhepunkt. Herz ist ja der Inbegriff des ganzen Wesens des Menschen. Also selig der, der innerlich wahr ist, lauter, der also frei ist, ganz von allem und ganz auf ihn ausgerichtet ist. Reinen Herzens, eine Falte, ganz auf Christus ausgerichtet. Sie werden Gott schauen. Und dann noch selig die Friedensstifter. Sie werden Söhne Gottes genannt werden. Friedensstiften, das glaube ich, ist ein ganz wichtiges Werk heute. Aber dazu gehört zum Teil die Barmherzigkeit und so weiter, um auch mit einem Feind, denn die Liebe geht ja in die Feindesliebe über, um auch mit dem Frieden stiften zu können. Da brauche ich die Barmherzigkeit, da brauche ich die innere Freiheit von all dem, was der Feind mir nehmen will. Und dann kommt eines der Höhepunkt, wo wir spüren, ohne dieses ganz Freisein von all diesen auch irdischen Werten, die uns ja gegeben sind auf dem Weg zu Gott, sind ja nicht negative Sachen, aber die wir zu Götzen machen, indem wir sie an die Stelle Gottes setzen, die uns wichtiger sind, nicht nur als Mittel zum Zweck, sondern sie werden plötzlich zum Ziel teilweise. Und erst dann, wenn wir die losgelassen haben, wenn der Geist uns weggeführt hat, dann, glaube ich, können wir folgende Verse überhaupt ins Herz lassen, dass es für uns vielleicht sogar eine Seligkeit auslöst. Selig, die verfolgt werden, um der Gerechtigkeit willen, eben um des Gottesreiches willen. Denn ihre ist das Himmelreich. Und da merken wir auch alle, ich glaube, kann sagen alle, dass wir, wenn wir unseres Glaubens willen verfolgt werden, jetzt nicht im Sinn, wie es in vielen Ländern geschieht, bis aufs Blut, sondern einfach nur so von Bemerkungen und Ablehnungen, dass wir selbst da manchmal den Mut nicht haben, uns zu Christus zu bekennen, wo wir merken, mein Ruf, mich selber, bin mir noch wichtiger. Das sind so Dinge, wo wir so manches wahrnehmen. Es hat oft natürlich auch mit unseren Gefühlen und Verletzungen zu tun, aber wir sollen es trotzdem wahrnehmen. Irgendwas hänge ich noch. Und dann, jetzt sind wir noch tief, noch weiter. Selig seid ihr, wenn sie euch schmähen und verfolgen, und euch alles Böse lügnerisch nachsagen. Überlegen Sie mal, alles Böse lügnerisch nachsagen. Also sie verleumden, alles möglich lügnerisch Böses nachsagen. Er sagt, selig seid ihr, wenn sie euch schmähen, verfolgen und euch alles Böse lügnerisch nachsagen. Um meinetwillen, weil wir eben Jünger sind, weil wir zu Christus gehören. Freut euch und frohlocket, denn euer Lohn ist groß im Himmel. Denn so haben sie auch die Propheten vor euch verfolgt. Also das spüren sie, das ist eigentlich erst möglich, wenn der Geist mich einigermaßen, ist ein Prozess, ja, ein lebenslänglicher, denke ich. Weil der alte Adam, der ja schwimmen kann, der ist nicht versoffen im Taufwasser. Das will man wieder spüren, der will immer wieder auftauchen. Ja. Und wir brauchen immer wieder die neue Loslösung. Der Geist muss uns immer wieder wegführen, um dann wirklich so frei zu sein, dass wir uns freuen können, mit Christus eins zu werden in der Verfolgung, in der Verachtung, in der Verleumdung. Vielleicht lassen Sie es einmal so einfach in sich rein. Auf dem Hintergrund des letzten Jahres oder Zeit, wo Sie überblicken können, Bin ich ein Jünger Jesu? Gebe ich dem Geist die Chance, mich immer wieder wegzuführen? Wissen Sie, ich habe Ihnen das schon oft zitiert, wo Jesus einmal zu einer Heiligen, ich weiß nicht, was Gertrud oder wer das war, vergesse immer den Namen. Er sagte, ihr bittet mich immer, Herr, mach mich heilig. Und wenn ich dran gehe, es zu tun, dann wehrt ihr euch gegen meine Werkzeuge. Einfach mal überlegen, wo habe ich mich gegen die Werkzeuge gewehrt? Wo habe ich gar nicht gemerkt, dass dieser Heilige Geist am Werk ist und vielleicht sogar die Sünde eines anderen Menschen benutzt, um mich wegzuführen von Dingen, die mir die Jüngerschaft verbauen? Da kann man nicht genug ehrlich sein bei diesen Dingen. Aber sie führen in eine unheimliche Freiheit. Das ist also die Ouvertüre, damit wir das, was dann kommt, verstehen können. Und dann kommen diese Bilder, die wir vorhin gesehen haben, diese Beispiele, wo er dann sagt in Vers 13, ihr seid das Salz der Erde, wenn aber das Salz fade geworden ist, womit soll man es salzen? Es taugt zu nichts mehr, als dass es hinausgeworfen wird und von den Leuten zertreten wird. Ihr seid das Licht der Welt. Eine Stadt, die auf dem Berg liegt, kann nicht verborgen bleiben. Auch zündet man nicht ein Licht an und stellt es unter den Scheffel, sondern auf den Leuchter. Dann leuchtet es allen, die im Hause sind. So soll euer Licht leuchten vor den Menschen, damit sie eure guten Werke sehen und euren Vater im Himmel preisen. Nun, dieses Bild vom Salz und Licht, das heißt, das sind nicht zwei Dinge, die wir machen können, sondern er sagt, ihr seid das Salz der Erde, ihr seid das Licht der Welt. Das heißt, es ist etwas, was von Gott her in uns ist, wenn wir uns für Christus entschieden haben. Dann strahlen wir etwas aus. Wir sprechen ja immer von der Ausstrahlung. Aber das ist ja eine Realität. Und das ist mit ein ganz wesentlicher Punkt der Evangelisation, dass ich, wenn ich Jünger Christi bin, wenn Christus in mir lebt, nicht mehr ich lebe, Christus lebt in mir, dass ich da niemand begegnen kann, ohne dass der mit Christus in Berührung kommt. Dass ich, wenn ich auf der Straße laufe, Leuten begegne oder im Kaufladen oder sonst wo oder im Geschäft, wo ich arbeite, dass ich ganz bewusst mit Christus lebe. Und er strahlt durch mich aus. Und jedes, alles, das ist das Wichtige bei Paluti, die Liebe. Alles, was ich aus Liebe tue. Also wenn ich auch unangenehmen Leuten ein freundliches Grüß Gott gebe, auch wenn ich mich auch überwinden muss. Gerade dieses Überwinden, das ist ja genau das Loslösen von dem, was ich festhalten will. Das, was mir dieser Mensch, den ich da ablehne, genommen hat. Der hat mir ja irgendwas genommen, sonst würde ich ihn ja nicht ablehnen. Das erfährt mich gleichsam diese Ausstrahlung, wenn ich also einfach in einer Form der Liebe bin. Ich streite die ganze Fülle Christi, der in mir ist, zu diesen Menschen. Er berührt sie. Ob das im Augenblick ist oder mit der Zeit, das ist sein Problem, nicht meins. Also das ist wichtig zu erkennen. Wir können das Salz nicht machen. Wir können das Licht nicht machen. Wenn Sie, das ist das, was in uns verborgen wächst. Das, was wir heiligmachende Gnade nennen. Das, was wir das Vollalter Jesu Christi nennen, zu dem wir kommen sollen. Was Jesus fordert, seid vollkommen, wie der Vater im Himmel vollkommen ist. Das ist das, was seit der Taufe in uns als göttliches Leben ist. Das können wir nicht machen. Das ist das, was Christus in uns tut durch die Sakramente. Darum sind die Sakramente so wichtig, diese Quellen des Heils. Bußsakrament, Eucharistie, wo er selber in der ganzen Fülle kommt. Und in dem Maß, wie ich aufnahmefähig bin, wächst das Göttliche in mir. Aber ich höre das nicht, ich sehe das nicht, ich rieche es nicht. Und mein oft, es geschieht nichts. Ich erlebe nur hauptsächlich meine menschliche Natur, die so laut, die Gefühle, die alles Empfindungen und so weiter, was wir alles wahrnehmen. Das erlebe ich, das spüre ich jeden Tag. Ja. Aber das Göttliche spüre ich nicht, fühle ich nicht. Das erkenne ich nur im Nachhinein. Dass ich in manchen Situationen plötzlich eine Kraft spüre, die ich mir nicht zugetraut hätte. Einen Mut spüre, den ich mir vorher nie zugetraut hätte. Vor allem merke ich oder ich spreche mit Menschen mit einer innersten Begeisterung und Überzeugung von Christus, wo ich denke, wo habe ich das bloß her? Denn sonst ist alles so ruhig in mir. Sehen Sie, das muss uns klar sein. Das ist dieses Licht in uns. Das ist dieses Salz in uns. Das wächst, aber es ist unscheinbar. Wir merken es immer nur an der Wirkung, an den Früchten. Aber was wir dauernd jeden Tag merken, das ist das, was unser Körper die eine menschliche Natur dauernd uns produziert, an Gefühlen und Empfindungen, Dinge, die immer das Gegenteil wollen von dem, was wir wollen. Ja, kennen wir ja. Also, dass es klar ist, Salz und Licht, dass das, was Gott in uns bewirkt, das ist das göttliche Leben. Wir können es nur verhindern, sagt Jesus. Wir können es nicht machen. Wir können zwar Christus immer wieder in den Sakramenten bitten, dass es wächst und dass wir dadurch eigentlich eben diese Ausstrahlung haben, wie es Salz hat. Das Salz, das würzt. Eine Kirche ohne Jüngerschaft, da fehlt die Würze. Das juckt keinen, da laufen Leute vor. Die Jüngerschaft, das ist die Würze im Leib Christi. Aber Jüngerschaft, das Salz reinigt auch. Ja? Also die Bilder haben auch in sich noch eine Aussage. Salz bewahrt vor Fäulnis, also von der Fäulnis der Sünde. Ja? Und das ist die Ausstrahlung, von der ich gesprochen habe, dass es sowohl in mir wirkt, als auch in Menschen, denen ich begegne, denen ich diene, denen ich in Liebe begegne. Beide Bilder verdeutlichen die Jüngerschaft für die Welt. Und deshalb ist die Jüngerschaft für die Welt genauso unersetzlich wie das Salz. Wir können das Salz nicht ersetzen. Also der Akzent bei diesen Bildern liegt auf dem Versagen. Versagen des Salzes, Versagen des Lichtes. Dass wir das Licht zudecken, wie er sagt, und den Scheffel stellen, das Salz zum Fenster hinausschmeißen. Wissen Sie, das ist jetzt das Bild von Magdala. Die haben ja auf Tieren diese Salzbrocken aus dem Toten Meer heraufgetransportiert. Und dann hat halt mancher Salzbrocken, hat halt Salz ausgesehen, aber war kein Salz. Und das haben sie auf die Straße geworfen, wurde von den Menschen zertreten. Und das Wort zertreten ist ein Gerichtswort. Das heißt, die Menschen richten uns, weil wir nicht mehr Salz sind. Sie richten uns. Sie laufen über an uns vorbei, ohne zu merken, dass wir Jünger sind, weil wir keine sind. Das ist das Gericht, das die Welt über uns spricht. Sie zertreten das Salz. Verstehen Sie, das Hinausgeworfene, das nichts mehr taugt. Sie sind also unwahrscheinliche Bilder, wenn Sie die betrachten immer wieder und sich bewusst sind. Ich bin das Salz. Bin ich noch Salz? Denn man kann es nicht ersetzen. Es ist nicht mehr. Deshalb, es gibt nichts mehr, wenn das Salz fade geworden ist. Womit soll man es salzen, heißt es. Also wenn die Jünger versagen und ihre Aufgabe untreu werden, dann haben sie eigentlich nur noch das Gericht zu erwarten, dass die Menschen an ihnen vollstrecken werden. Nicht? Und es ist dieses, sie werden im Menschen, werden es zertreten. Sie werden uns nicht mehr beachten. Sie werden uns vorbeigehen, ohne dass sie in Berührung mit Christus kommen, weil er in uns nicht mehr da ist. Also es ist auch ein Gerichtswort. Es geht also hier nicht einfach um Glaubensabfall, sondern um Unterlassung der Werke der Barmherzigkeit, wie er es dann nachher sagt. Nun, uneingeschränkt wird also die Jüngerschaft berufen, Licht der Welt zu sein, statt auf dem Berg zu sein. Und beides, statt auf dem Berg, Licht, beides drückt eine Anziehungskraft aus. Wenn Sie im Dunkeln sind, wird ein Licht Sie anziehen. Eine Stadt auf dem Berg, wenn Sie irgendeinen Weg suchen, wird Sie anziehen. Ja, ist ein Licht, vor allem bei Nacht. Es drückt also eine Anziehungskraft aus. Und das heißt, die Frage, werden die Menschen wieder angezogen von der Stadt auf dem Berg? Das ist die Kirche, das ist die Jüngerschaft in der Kirche vor allem. Gott hat diese Stadt gegründet, also ist das Symbol für die Kirche. Er selber ist es, der diese Anziehungskraft in uns ausübt. Von ihm ist das Licht, das die Jünger ausstrahlt. Also der Hintergrund dieser beiden Bilder, Salz, Licht, sind die prophetischen Worte des Propheten Jesaja 2,2 und folgende, wo er schon voraussagt, was Jesus hier jetzt als Wirklichkeit ausdrückt. Es wird geschehen am Ende der Tage, da wird fest gegründet sein der Berg des Hauses Jahwes. Da werden die Völker zu ihm strömen. Lasst uns wandeln im Lichte Jahwes. Ja, das ist das, was der Prophet gesagt hat, was Jesus jetzt hier zum Ausdruck bringt, worin das Licht besteht. Er ist es in seiner Kirche. Also die Jünger können das Licht nicht machen, aber sie können es beeinträchtigen. Sie können sogar erlöschen lassen. Sie können es unter den Eimer stellen. Und dann kommt der Befehl, euer Licht leuchte vor den Menschen. Das ist ein Befehl. Euer Licht leuchte vor den Menschen. Und dieser Befehl gibt diesen beiden Bildern eigentlich die Deutung. Das Licht, das die Jünger verbreiten sollen, das sind die sogenannten guten Werke, die sie vor den Menschen tun sollen, damit die Menschen den Vater lobpreisen. Und die guten Werke, das sind die Früchte ihres Lebens. Das sind die guten Werke. Wie sich das Licht zeigt, worin das Licht besteht, worin das Salz besteht, das anziehend ist. Das sind ihre guten Werke, wo die Menschen sehen, wie wir leben. Dass wir nach anderen Gesetzen leben. Denn diese Bergpredigt, das sind eigentlich die Lebensregeln des Reiches Gottes gegenüber den Lebensregeln der Welt, die ja genau umgekehrt sind. Und deshalb, das, was aus diesem Leben, im Sinn der Bergpredigt, was an Früchten kommt, das sind die Werke, die die Menschen wahrnehmen, die leben anders. Aber man nimmt sie auch wahr, dass dieses anders Leben auch ein erfülltes Leben ist. Etwas, was die Welt auch sucht, aber auf dem falschen Weg. Und nicht findet. Und wenn die Menschen diese Werke sehen, unsere Früchte, werden sie Gott preisen. Sie werden eben zu Gott finden. Also die Nachfolge Jesu, diese Annahme des Evangeliums, wirkt sich in der Praxis des Glaubens aus. Das sind die Werke. Ohne das ist Jüngerschaft eigentlich fade. Ja, ist eigentlich Jüngerschaft zur Finsternis geworden. Kein Licht mehr. Ist keine Orientierung mehr für die Menschen. Und deshalb merken wir ja auch heute, wo ja bis in die Kirche hinein, weiß ich, was in Frage gestellt wird, bis zu bestimmten moralischen Dingen. Und man sagt, die ganze Menschheit leidet ja unter diesen Dingen, unter den Folgen dieser falschen Haltungen. Und wenn wir den gleichen Weg gehen, wissen Sie, dann sind wir fade. Dann ist das Licht aus. Dann laufen die Menschen im Dunkeln. Es ist kein Licht, an dem sie sich orientieren können. Die Kirche muss den Mut haben, den Widerspruch der Welt auszuhalten. Und wir müssen den Mut haben, den Widerspruch der Welt auszuhalten, das Jünger. Dazu brauchen wir eine unheimlich göttliche Kraft. Das ist das Licht, das ist das Salz. Deshalb brauchen wir die Sakramente, wo wir von Christus her dauernd Nachschub bekommen. Das tägliche Brot, ohne das wir nicht leben können. Und da spüren Sie, warum Palotti gesagt hat, das ist unser Grundgesetz. Alles andere ist, das ist ohne Geschmack. Und Sie werden immer wieder merken, dass gerade auch heute, dass immer wieder wunderbar zum Ausdruck kommt, wo man erfährt, wie Menschen plötzlich aufbrechen. Kein Mensch hat sie eingeladen. Plötzlich brechen sie auf, jüngere Leute sogar. Wo plötzlich merken, es ist alles dunkel, sinnlos. Und sie suchen nach dem Licht, nach der Wahrheit. Aber wer hat sie angerührt? Sie sind Menschen begegnet, ohne dass sie es wussten. Und Christus hat sie berührt, hat in ihnen etwas angeregt. Das kommt nicht aus der Luft, das kommt aus der Kirche, das kommt aus den Jüngern, das kommt aus dem salzigen Licht in einzelnen Jüngern. Die sind überall Menschen begegnet, auch wenn sie es nicht mehr wissen, wer das war. Und da brechen sie auf. Das sind doch diese Zeichen, daran sehen wir es doch, dass es so ist. Aber wir brauchen den Widerspruch gegenüber den Gesetzen dieser Welt. Wir brauchen den Mut, dazu zu stehen, auch wenn Teile der Kirche, sagen wir, der Kirche würde es nicht sagen, sondern einzelne Glieder uns was ganz anderes da als Formen der Erneuerung vorgaukeln. Dass aber die Welt nicht mehr erfordert, sondern nur noch die Welt bestätigt in ihrem blinden Lauf, in ihrer Dunkelheit. Wenn es darum ist, ist für mich die Gemeinschaft, die Idee Palottis, sein Leben, ist für mich so entscheidend für heute. Darum ist das gelebte Evangelium wichtiger als das verkündete. Er sagt es ja ganz deutlich, ja, wenn das Licht keine Werke bringt, wird es keine Wirkung haben. Dann ist es auch kein Licht mehr. Also Sie spüren die ganze Ernsthaftigkeit, gerade auch für heute. Und aber spüren Sie aber auch, da allein kommst du schwer durch. Schon mit Hilfe Gottes, klar, aber wir brauchen die Kirche, wir brauchen die Gemeinschaft der Glaubenden. Wir brauchen geistliche Gruppen, darum ist immer wieder die Anregung, Gebetsgruppen zu bilden, also wo Menschen zusammenkommen, sich gegenseitig stärken, um wieder gestärkt hinauszugehen. Das war die Idee Palottis vom Zynakel. immer wieder sich im Zenakel zu treffen, sich wieder ausrüsten zu lassen, auch mit der Kraft von oben, mit Heiligem Geist, um dann wieder an Ort und Stelle Licht und Salz zu sein. Das ist der Gedanke des Zenakulums. Und wenn ihr nur zu zweit und zu dritt an einem Ort seid, aber immer wieder auch zusammenkommt, euch stärkt im Gebet und in der Liebe, und vielleicht auch immer wieder orientiert am Evangelium, im Evangelium, an der Bergpredigt. Auch wenn es manchmal wehtut, aber man spürt, mein Herr, da fehlt noch manches. Das ist ja toll, wenn ich das erkenne. Das ist ja auch ein gnadenhaftes Geschehen, wenn ich es erkenne und vor Gott bekenne und den Willen habe, den Weg zu gehen. Das ist fruchtbar. Wir werden keine Vollkommenen sein, aber wir sollten als Ringende und Kämpfende da sein, wie es der Augustinus sagt. Also wie gesagt, Ziel dieser Werke, der er sagt bei Matthäus 25, 35, das sind die guten Werke, die Richtschnur auch für das jüngste Gericht. Wenn Sie schauen, um was es geht beim jüngsten Gericht, ich war hungrig, durstig, es geht immer nur um Werke, also um die Wirkung der Liebe. Und das ist die Wirkung von Licht und Salz. Und dieses Ziel dieser Werke ist der Lobpreis Gottes durch die Menschen. Es geht also nicht um ein zur Schau stellendes, das haben die Pharisäer gemacht, das hat Jesus angeprangert, sondern es geht um Gott, von dem Licht und Salz herkommen. Wer sich selbst sucht, das ist ein Widerspruch zum Lob Gottes, ist unvereinbar. Also hier wird Gott zum ersten Mal auch Vater genannt. Ja? Und das wiederholt sich einige Male in der Bergpredigt. Und dass er hier Vater genannt wird, zeigt, dass die Weisungen der Bergpredigt die Art Gottes sind, die den Menschen vermittelt werden sollen. Deshalb wird er hier Vater genannt. Dass wir spüren, das, was hier ausgesagt ist, das ist die Art Gottes. Das sind die Gesetze des Reiches Gottes gegenüber den Gesetzen dieser Welt. Und dann heißt es in 17, meinet nicht, ich sei gekommen, das Gesetz oder die Propheten aufzulösen. Ich bin nicht gekommen, aufzulösen, sondern zu erfüllen. Denn wahrlich, ich sage euch, bis Himmel und Erde vergehen, wird nicht ein Jota oder Häkchen vom Gesetz vergehen, bis alles geschehen ist. Wer also eines dieser geringsten Gebote aufhebt und die Menschen so lehrt, wird der Geringste heißen im Himmelreich. Wer sie aber tut und lehrt, wird groß heißen im Himmelreich. Also diese Sätze, ich bin gekommen, die meinen also das ganze Wirken Jesu, und zwar unter einem bestimmten Aspekt. Sicher ist er gekommen, auch das Gesetz zu tun, klar. Aber gemeint ist, er ist gekommen, um sie zu erfüllen. Das heißt, in Christus sind alle prophetischen Voraussagen und Bilder erfüllt und in den Psalmen und so weiter. Er ist die Erfüllung des ganzen Gesetzes. Darum sagt der Paluti, Modellum Nostrum Christus est. Unser Modell, unser Vorbild, woran wir uns orientieren, ist Jesus Christus. Und er sagt, er geht in Himmel und Erde, aber nicht sein Wort. Und ich denke, das ist auch wieder ein sehr zeitnahes Wort, woran wir uns orientieren sollten. Wir sollten uns an Gott, an Christus, an Gott allein orientieren und an seinem Wort und uns nicht durch die Weisheit dieser Welt, die ja sich dauernd ändert, oder sagen wir das sogenannte Wissen dieser Welt, das sich ja immer wieder ändert, nicht uns orientieren. Wissen Sie, das, was man heute Wissenschaft nennt, ist das, wo die Mehrheit meint, es ist so. Das nennt man dann echte Wissenschaft. Und es kann immer ja sein, dass plötzlich eine neue Erkenntnis kommt, wo die Mehrheit dann sagt, na, es ist doch anders, dann ist das die Wissenschaft. Sehen Sie, es ist nie etwas Absolutes. Es entwickelt sich alles. In unserer Zeit, in unserer Lebensabschnittszeit, hat sich so vieles entwickelt, ja, wo man immer meint, das ist die letzte Weisheit. Ja, und da kommt wieder was Neues. Sie entdecken nur das, was Gott in die Welt und in die Schöpfung hineingelegt hat. Aber das Wort Gottes ist absolut immer gültig. Daran sollte man festhalten. Und wenn manche meinen, sie müssen es anders auslegen, weil man heute, weil die Humanwissenschaft wieder etwas für irgendwie besser hält, lassen sie sich überhaupt nicht verirren. Und wenn sie für dumm verkauft werden, dann wissen sie, dann lesen sie Bergpredigt, dann wissen sie, was es bedeutet. und was für eine Gnade sie erhalten, weil sie für dumm verkauft worden sind. Dann haben sie eine unheimliche Verheißung. Sie werden das Reich Gottes gewinnen. Wir müssen uns immer wieder auch am Wort Gottes trösten, wenn wir wieder in so einen Mausfall reingeflogen sind. Und jetzt kann man immer wieder sagen, ja, jetzt habe ich die Verheißung. Das ist doch das Wunderbare. Und sie werden merken, das Wort Gottes ist Geist und Leben. Es hat die Kraft, es in uns zu bewirken, dass es in uns Trost auslöst, dass es uns plötzlich Freude auslöst. Aber ich muss es lesen, ich muss es wiederholen, ich muss es in mich hineinlassen, in diesen Situationen, wo der Geist wieder etwas wegreißt, mich wieder in eine gewisse Armut führt. Dann schauen Sie die Bergpredigt, schauen Sie auf die Verheißung. Und dann werden Sie merken, das Wort, wenn Sie es lesen und gleichsam essen, werden Sie merken, dass es in Ihnen eine Kraft auslöst. Dann spüren Sie plötzlich, das Wort bringt das Licht und das Salz plötzlich zur Reife, zum Leuchten. Also Jesus betont noch einmal eben das Gesamte, was er vorhin gesagt hat. Wer das kleinste Gebot als verbindlich erklärt und das lehrt, ist der Kleinste im Himmelreich. Also es geht hier um Einheit von Tun und Lehre. Jesus beginnt hier jetzt eigentlich wieder das Bundesgesetz des Mose von Gott wieder in Kraft zu setzen und er reinigt es von den Menschensatzungen. Das beginnt jetzt und er versucht da verschiedene Gebote Gottes, also eben das Bundesgesetz sind die 10 Gebote Gottes, die er jetzt wieder in Kraft setzen will und will sie von menschlichen Satzungen reinigen. Sie wissen ja, ich habe es schon oft gesagt, die haben ja die Rabbis so mit den Jahren, haben sie immer wieder versucht, menschliche Gesetze um das Gottesgesetz herumzumachen, so wie wir es heute auch machen. Sehen Sie, sie haben versucht, diese Gottesgesetze etwas zu erleichtern. Zum Beispiel, ich bringe ja immer das Beispiel, wenn du einen Feind morgens vor Sonnenaufgang an einen Baum bindest und der dann tagsüber einen Sonnenstich kriegt und stirbt, hast du ihn nicht umgebracht, denn du hast ihn angebunden, als noch keine Sonne am Himmel war. Sehen Sie, das heißt, die Pharisäer haben, wie soll man sagen, das Gesetz erfüllen wollen. Aber sie haben versucht, wie kriegen wir das hin, dass mir auch noch zukommt. Sie haben menschliche Gesetze, da gibt es 600 Ungrad, Gebote und Verbote um die 10 Gebote Gottes rum. Und wenn Sie da mal an heute denken, wie man versucht, heute die einzelnen Gebote auch mit menschlichen Satzungen plötzlich ein bisschen abzurunden, so die Ecken ein bisschen wegzunehmen, verstehen Sie? Damit es ein bisschen schmackhafter wird für die Welt. Ja? Das ist die gleiche Methode. Und hier beginnt nun Jesus eben mit dem Jota, mit dem Wort Gottes, das ist absolut und da gibt kein Häkle, kann da weggenommen werden. Er beginnt jetzt, dass die 10 Gebote wieder in ihrem Inhalt zu erklären. Um das geht es jetzt, wenn er jetzt die einzelnen Gebote, also nicht alle 10, aber einzelne rausnimmt und erklärt. Also wo er dann sagt, was ist der Sinn dieses Gebotes? Von Gott her, vom Sinai her. Und was haben die draus gemacht? Er versucht die Menschensatzungen weg. Bei 20 heißt es dann, denn ich sage euch, wenn eure Gerechtigkeit nicht weit vollkommener sein wird als die der Schriftgelehrten und Pharisäer, so werdet ihr nicht in das Himmelreich kommen. Und dann bringt er eben das Beispiel. Ihr habt gehört, dass zu den Alten gesagt worden ist, das ist also am Sinai, alttestamentliches Volk Gottes, du sollst nicht töten. Wer aber tötet, der soll dem Gericht verfallen sein. Ich aber sage euch, jeder, der seinem Bruder zürnt, soll dem Gericht verfallen sein. Wer aber zu seinem Bruder sagt, du Dummkopf, soll dem Hohen Rat verfallen sein. Und wer sagt, du Narr, der soll dem Feuer der Hölle verfallen sein. Also es geht jetzt um das richtige Tun vor Gott. Ich habe gesagt, die Pharisäer wollten eigentlich auch mit allem Ernst dasselbe, was Jesus auch will. Nur Jesus fordert mehr als sie. Darum sagt er, wenn eure Gerechtigkeit nicht vollkommener ist als die der Pharisäer, kommt er nicht ins Himmelreich. Worin hat die Gerechtigkeit der Pharisäer bestehen? In den Werken. Deshalb, du hast den Mann angebunden, wo keine Sonne am Himmel war. Das war das Werk. Ja? das war gerechtfertigt. Ja? Das war dein Feind, den hast du angebunden. Das war kein Problem. Dass er stirbt, das ist Sache Gottes. Ja? Hätte er die Sonne nicht aufgehen lassen. Und Jesus sagt, und er bringt ein paar Beispiele. Nein, ich sage euch. Weißt du, er sagt, die Alten haben es euch gesagt. Das sind die Menschen, diese menschlichen Gesetze um die Gebote Gottes. Ich aber sage euch, es geht um die Gesinnung der Gebote Gottes. Es geht nicht um das äußere Tun. Ich kann in den Wald gehen zum Jagen und schieß und merke plötzlich, es war kein Reh, sondern es war ein Mann, der sich geduckt hat und ist tot. Da bin ich kein Mörder. Nach den Gesetzen der Pharisäer ist das ein Mord, das äußere Tun. Aber Jesus sagt, es geht um die Gesinnung in den Geboten Gottes. Es geht nicht um das Tun. Das Tun kommt aus der Gesinnung. Das ist das, was auch Johannes Paul II. Gesagt hat, oder geschrieben hat, dass Menschen, die zum Beispiel andere zur Abtreibung, wie soll man sagen, einladen oder drängen, das sind Mörder. Die haben in der Gesinnung gemordet. Das stimmt ja. Das ist das Gesetz Gottes. Es geht um die Gesinnung. Und deshalb, wenn ich bewusst jemanden umbringe, dann, das ist die Gesinnung. Das ist die Sünde. Ja? Und da können Sie mal manchmal, wenn Sie da, oder kann es mal sein, Sie haben vor, etwas Übles zu tun, aber es kommt was dazwischen. Und dann sind Sie nachher froh, dass Sie es nicht getan haben. Aber Sie haben es getan. Sie haben sich entschieden, das tun zu wollen. Aber Sie sind gehindert worden. In dieser Entscheidung liegt die Sünde, nicht im Tun. Das Tun ist nur noch die Ausführung. Das ist das, was Jesus jetzt erklärt. Und er sagt in der Bergpredigt. Er sagt, es geht um die Gesinnung bei allen Geboten Gottes. Wenn Sie manchmal haben mich die Leute schon gefragt, in welchen Geboten Gottes kann man denn schwer sündigen? Dann habe ich gesagt, in allen. Es kommt auf meine Gesinnung an. Wenn ich nicht bete, kann sein, ich bete nicht, aber ich habe jetzt nichts Böses denkt dabei. Ich habe es einfach vergessen und so, ist was anderes. Also ich sage, ich hasse diesen Gott und ich werde nichts mit dem zu tun haben. Verstehen Sie? Das ist ein himmelweiter Unterschied. Ich kann in jedem Gebot Gottes schwer sündigen. Es kommt auf die Gesinnung an. Was für eine Haltung habe ich da drin? Da geht es gar nicht ums Tun dann. Und das ist das, was Jesus jetzt erklärt. Er will wieder das Gesetz herstellen, so wie es Gott dem Abraham mitgeteilt hat. Und Jesus bringt also, man kann sagen, 6 scharfe Gegenüberstellungen und er zeigt auf, wovon sich die neue Gerechtigkeit, die er bringt, von der alten unterscheidet. Ich aber sage euch. Und Jesus sagt, was Gott durch Mose gesagt hat. Und Jesus, wie die Pharisäer, berufen sich ja beide auf Mose. Aber Gott richtet nicht nach der äußeren Tat, so wie die Pharisäer glaubten, sondern nach der inneren Gesinnung. Jesus nimmt als erstes, was ich gerade gesagt habe, das Beispiel des 5. Gebotes, du sollst nicht töten. Und er sagt aber, schon ein Groll und Hass kann tödlich sein. Kann so schlimm sein, dass es diesem Gebot entspricht. Genauso schlimm wie der Mord selbst. Und wie oft ermorden auch wir geistig in der Gesinnung Menschen. Überlegen Sie mal, wenn Sie Nachrichten hören von all denen, die so die Staaten lenken und Kriege führen, alles Mögliche an unmöglichem Treiben, ob da nicht manchmal in Ihnen plötzlich der Gedanke kommt, Mensch, wenn nur den mal einer erschießen würde. Was ist das? Das ist Mord. Genau das ist es. Das ist es. Wir wollen die nicht retten, was die Liebe will, was Gott will. Das ist das, was Jesus sagt. Und deshalb gibt es den Satz, wer den Mörder in seinem Herzen noch nicht entdeckt hat, der hat sich selbst noch nicht erkannt. Und ich glaube, es ist wichtig, auch mal darüber nachzudenken. Wie oft habe ich in der Gesinnung schon gemordet? Ich sage es so hart, also das ist nämlich auch so. Das ist das, was Jesus sagt. Also in diesen Versen 23, 24, wo es heißt, das heißt, wenn du nun deine Gabe zum Altare bringst und dich dort erinnerst, dass dein Bruder etwas gegen dich hat, dann lass deine Gabe dort vor dem Altar und geh erst hin und versöhne dich mit deinem Bruder, dann komm und bring deine Gaben dar. Vergleiche dich eilends mit deinem Widersacher, solange du noch unterwegs bist, damit der Widersacher dich nicht etwa dem Richter übergibt und der Richter dem Gerichtsdiener und du ins Gefängnis geworfen wirst. Warte, ich sage dir, du wirst von dort nicht herauskommen, bis du den letzten Heller bezahlt hast. Das ist ein Hinweis aufs Fegfeuer. Aber hier, es geht um den Weg eben ins Gericht. Und deshalb, er sagt hier, hier wird gleichsam dem Unversöhnten die Gerechtigkeit abgesprochen, einen sinnvollen Gottesdienst feiern zu können. Das Recht abgesprochen. Und dieser Imperativ, geh und versöhne dich, ist eigentlich das Kernstück des ganzen Textes. Geh und versöhne dich. Und Jesus fragt nicht, wer da schuld

0: dass ich ihm begegnen kann. Es geht also hier wieder um die Gesinnung. Ich kann nicht, wenn ich jetzt in die Heilige Messe gehe und dann beim Confiteor merke, Mensch, dem habe ich noch gar nicht vergeben. Ja? Da kann ich nicht davonlaufen und dann wieder kommen, die anderen sollen so lange warten. Es geht darum, dass ich jetzt in der Gesinnung bereit bin, alles zu tun in Zukunft, was möglich ist, um vielleicht zu einer Versöhnung zu kommen. Das braucht manchmal längere Zeit, je nachdem, um wen es da geht. Es geht um die Gesinnung. Habe ich die Bereitschaft? Will ich das wirklich? Will ich das wirklich? Also es heißt, sei schnell wohlgesinnt deinem Gegner, wörtlich. Also es heißt, es eilt. Es ist die Anspielung auf das Weltende, auf den eigenen Tod. Wenn du jetzt barmherzig bist, wirst du Barmherzigkeit erfahren. Denn sonst lieferst du dich der Gerechtigkeit aus.
1: Vielen Dank an Pater Hans Burb aus Hochaltingen, dem Exerzitienmeister. Das war ein Vortrag über die Bergpredigt, heute der erste Teil. 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Alles Gute wünscht Ihnen Marion Kuhl.
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1: Sechs Uhr, Radio Horeb, lieb mit Gott. Heute ist Montag, der 6. Juli. Ich bin Susanne Wundrak. Einen schönen guten Morgen Ihnen allen. Starten wir gemeinsam mit Gebet in diesen neuen Tag. Sagen wir mit Maria Ja. Durch das Ja Marias durfte Gott in die Welt kommen. Durch dieses Ja wurde Gott Mensch. Marias Ja soll auch uns Mut machen, heute neu unser Ja zu sprechen, sodass auch durch uns Gott in die Welt kommen darf. So beten wir zunächst den Engel des Herrn und betrachten im Anschluss die freudenreichen Geheimnisse des Rosenkranzes. Wenn Sie gerne ein Gesetz des freudenreichen Rosenkranzes vorbeten möchten, dann rufen Sie jetzt an unter der Rufnummer 089 517 008 008. Kurz vor einem neuen Gesetz schalten wir einen neuen Hörer zu. Wir beten für den Frieden weltweit und für den Frieden in den Herzen. Wenn Sie ein Gesetz des freudenreichen Rosenkranzes vorbeten möchten, die Nummer 089 517 008 008.

0: Als erste Mitbeterin darf ich Frau Gabriele Lenz aus Müllheim im Markgräflerland begrüßen. Guten Morgen.
1: Guten Morgen.
0: Das Angelusgebet, mit dem wir unsere morgendliche Gebetszeit hier bei Radio Horeb beginnen, erinnert uns an die Menschwerdung Christi. Gott wurde Mensch bereits im Mutterleib. Beten wir für jedes Leben, denn es ist ein Geschenk Gottes. Und nur wenn wir das Leben als Geschenk anerkennen und schätzen, werden wir Frieden finden. Im Namen des Vaters und des Sohnes und des Heiligen Geistes.
1: Amen.
0: Der Engel des Herrn brachte Maria die Botschaft.
1: Und sie empfing vom Heiligen Geist.
0: Gegrüßet seist du, Maria, voll der Gnade, der Herr ist mit dir. Du bist gebenedeit unter den Frauen, und gebenedeit ist die Frucht deines Leibes, Jesus.
1: Heilige Maria, Mutter Gottes, bitte für uns Sünder, jetzt und in der Stunde unseres Todes. Amen.
0: Maria sprach, siehe, ich bin die Magd des Herrn.
1: Mir geschehe nach deinem Wort.
0: Gegrüßet seist du, Maria, voll der Gnade, der Herr ist mit dir. Du bist gebenedeit unter den Frauen, und gebenedeit ist die Frucht deines Leibes, Jesus.
1: Heilige Maria, Mutter Gottes, bitte für uns Sünder, jetzt und in der Stunde unseres Todes. Amen.
0: Und das Wort ist Fleisch geworden
1: und hat unter uns gewohnt.
0: Gegrüßet seist du, Maria, voll der Gnade, der Herr ist mit dir. Du bist gebenedeit unter den Frauen, und gebenedeit ist die Frucht deines Leibes, Jesus.
1: Heilige Maria, Mutter Gottes, bitte für uns Sünder, jetzt und in der Stunde unseres Todes. Amen.
0: Bitte für uns, heilige Gottesmutter.
1: Auf dass wir würdig werden der Verheißungen Christi.
0: Lasset uns beten, allmächtiger Gott. Gieße deine Gnade in unsere Herzen ein. Durch die Botschaft des Engels haben wir die Menschwerdung Christi, deines Sohnes, erkannt. Lass uns durch sein Leiden und Kreuz zur Herrlichkeit der Auferstehung gelangen. Darum bitten wir durch Christus, unseren Herrn.
1: Amen.
0: Wir beten für unsere Verstorbenen. Vater unser im Himmel, geheiligt werde dein Name, dein Reich komme, dein Wille geschehe, wie im Himmel, so auf Erden.
1: Unser tägliches Brot gib uns heute und vergib uns unsere Schuld, wie auch wir vergeben unseren Schuldigern. Und führe uns nicht in Versuchung, sondern erlöse uns von dem Bösen. Amen.
0: Gegrüßet seist du, Maria, voll der Gnade, der Herr ist mit dir. Du bist gebenedeit unter den Frauen, und gebenedeit ist die Frucht deines Leibes, Jesus.
1: Heilige Maria, Mutter Gottes, bitte für uns Sünder, jetzt und in der Stunde unseres Todes. Amen.
0: Herr, gib den Verstorbenen die ewige Ruhe.
1: Und das ewige Licht leuchte ihnen.
0: Herr, lass sie ruhen in Frieden.
1: Amen.

0: Ich glaube an Gott, den Vater, den Allmächtigen, den Schöpfer des Himmels und der Erde und an Jesus Christus, seinen eingeborenen Sohn, unseren Herrn, empfangen durch den Heiligen Geist, geboren von der Jungfrau Maria, gelitten unter Pontius Pilatus, gekreuzigt, gestorben und begraben, hinabgestiegen in das Reich des Todes, am dritten Tage auferstanden von den Toten, aufgefahren in den Himmel. Er sitzt zur Rechten Gottes des allmächtigen Vaters. Von dort wird er kommen, zu richten die Lebenden und die Toten.
1: Ich glaube an den Heiligen Geist, die heilige katholische Kirche, Gemeinschaft der Heiligen, Vergebung der Sünden, Auferstehung der Toten und das ewige Leben. Amen.
0: Ehre sei dem Vater und dem Sohn und dem Heiligen Geist.
1: Wie im Anfang, so auch jetzt und alle Zeit und in Ewigkeit. Amen.
0: Vater unser im Himmel, geheiligt werde dein Name, dein Reich komme, dein Wille geschehe, wie im Himmel, so auf Erden.
1: Unser tägliches Brot gib uns heute und vergib uns unsere Schuld, wie auch wir vergeben unseren Schuldigern. Und führe uns nicht in Versuchung, sondern erlöse uns von dem Bösen.
0: Gegrüßet seist du, Maria, voll der Gnade, der Herr ist mit dir. Du bist gebenedeit unter den Frauen, und gebenedeit ist die Frucht deines Leibes, Jesus, der in uns den Glauben vermehre.
1: Heilige Maria, Mutter Gottes, bitte für uns Sünder, jetzt und in der Stunde unseres Todes. Amen.
0: Gegrüßet seist du, Maria, voll der Gnade, der Herr ist mit dir. Du bist gebenedeit unter den Frauen, und gebenedeit ist die Frucht deines Leibes, Jesus, der in uns die Hoffnung stärke.
1: Heilige Maria, Mutter Gottes, bitte für uns Sünder, jetzt und in der Stunde unseres Todes. Amen.
0: Gegrüßet seist du, Maria, voll der Gnade, der Herr ist mit dir. Du bist gebenedeit unter den Frauen, und gebenedeit ist die Frucht deines Leibes, Jesus, der in uns die Liebe entzünde.
1: Heilige Maria, Mutter Gottes, bitte für uns Sünder, jetzt und in der Stunde unseres Todes. Amen.
0: Ehre sei dem Vater und dem Sohn und dem Heiligen Geist.
1: Wie im Anfang, so auch jetzt und alle Zeit und in Ewigkeit. Amen.
0: O mein Jesus, verzeih uns unsere Sünden, bewahre uns vor dem Feuer der Hölle, führe alle Seelen in den Himmel, besonders jene, die deiner Barmherzigkeit am meisten bedürfen. Im ersten freudenreichen Geheimnis betracht mir Jesus, den du, Jungfrau, vom Heiligen Geist empfangen hast.
1: Vater unser im Himmel, geheiligt werde dein Name, dein Reich komme, dein Wille geschehe, wie im Himmel, so auf Erden.
0: Unser tägliches Brot gib uns heute und vergib uns unsere Schuld, wie auch wir vergeben unseren Schuldigern. Und führe uns nicht in Versuchung, sondern erlöse uns von dem Bösen. Amen.
1: Gegrüßet seist du, Maria, voll der Gnade, der Herr ist mit dir. Du bist gebenedeit unter den Frauen, und gebenedeit ist die Frucht deines Leibes, Jesus, den du, Jungfrau, vom Heiligen Geist empfangen hast.
0: Heilige Maria, Mutter Gottes, bitte für uns Sünder, jetzt und in der Stunde unseres Todes. Amen.
1: Gegrüßet seist du, Maria, voll der Gnade, der Herr ist mit dir. Du bist gebenedeit unter den Frauen, und gebenedeit ist die Frucht deines Leibes, Jesus, den du, Jungfrau, vom Heiligen Geist empfangen hast.
0: Heilige Maria, Mutter Gottes, bitte für uns Sünder, jetzt und in der Stunde unseres Todes. Amen.
1: Gegrüßet seist du, Maria, voll der Gnade, der Herr ist mit dir. Du bist gebenedeit unter den Frauen, und gebenedeit ist die Frucht deines Leibes, Jesus, den du, o Jungfrau, vom Heiligen Geist empfangen hast.
0: Heilige Maria, Mutter Gottes, bitte für uns Sünder, jetzt und in der Stunde unseres Todes. Amen.
1: Gegrüßet seist du, Maria, voll der Gnade, der Herr ist mit dir. Du bist gebenedeit unter den Frauen, und gebenedeit ist die Frucht deines Leibes, Jesus, den du, Jungfrau, vom Heiligen Geist empfangen hast.
0: Heilige Maria, Mutter Gottes, bitte für uns Sünder, jetzt und in der Stunde unseres Todes. Amen.
1: Gegrüßet seist du, Maria, voll der Gnade, der Herr ist mit dir. Du bist gebenedeit unter den Frauen, und gebenedeit ist die Frucht deines Leibes, Jesus, den du, o Jungfrau, vom Heiligen Geist empfangen hast.
0: Heilige Maria, Mutter Gottes, bitte für uns Sünder, jetzt und in der Stunde unseres Todes. Amen.
1: Gegrüßet seist du, Maria, voll der Gnade, der Herr ist mit dir. Du bist gebenedeit unter den Frauen, und gebenedeit ist die Frucht deines Leibes, Jesus, den du, Jungfrau, vom Heiligen Geist empfangen hast.
0: Heilige Maria, Mutter Gottes, bitte für uns Sünder, jetzt und in der Stunde unseres Todes. Amen.
1: Gegrüßet seist du, Maria, voll der Gnade, der Herr ist mit dir. Du bist gebenedeit unter den Frauen, und gebenedeit ist die Frucht deines Leibes, Jesus, den du, Jungfrau, vom Heiligen Geist empfangen hast.
0: Heilige Maria, Mutter Gottes, bitte für uns Sünder, jetzt und in der Stunde unseres Todes. Amen.
1: Gegrüßet seist du, Maria, voll der Gnade, der Herr ist mit dir. Du bist gebenedeit unter den Frauen, und gebenedeit ist die Frucht deines Leibes, Jesus, den du, Jungfrau, vom Heiligen Geist empfangen hast.
0: Heilige Maria, Mutter Gottes, bitte für uns Sünder, jetzt und in der Stunde unseres Todes. Amen.
1: Gegrüßet seist du, Maria, voll der Gnade, der Herr ist mit dir. Du bist gebenedeit unter den Frauen, und gebenedeit ist die Frucht deines Leibes, Jesus, den du, Jungfrau, vom Heiligen Geist empfangen hast.
0: Heilige Maria, Mutter Gottes, bitte für uns Sünder, jetzt und in der Stunde unseres Todes. Amen.
1: Gegrüßet seist du, Maria, voll der Gnade, der Herr ist mit dir. Du bist gebenedeit unter den Frauen, und gebenedeit ist die Frucht deines Leibes, Jesus, den du, Jungfrau, vom Heiligen Geist empfangen hast.
0: Heilige Maria, Mutter Gottes, bitte für uns Sünder, jetzt und in der Stunde unseres Todes. Amen.
1: Gegrüßet seist du, Maria, voll der Gnade, der Herr ist mit dir. Du bist gebenedeit unter den Frauen, und gebenedeit ist die Frucht deines Leibes, Jesus, den du, Jungfrau, vom Heiligen Geist empfangen hast.
0: Heilige Maria, Mutter Gottes, bitte für uns Sünder, jetzt und in der Stunde unseres Todes. Amen.
1: Ehre sei dem Vater und dem Sohn und dem Heiligen Geist.
0: Wie im Anfang, so auch jetzt und alle Zeit und in Ewigkeit. Amen.
1: O mein Jesus, verzeih uns unsere Sünden, bewahre uns vor dem Feuer der Hölle, führe alle Seelen in den Himmel, besonders jene, die deiner Barmherzigkeit am meisten bedürfen.
0: Im zweiten freudenreichen Geheimnis betrachten wir Jesus, den du, Jungfrau, zu Elisabeth getragen hast. Guten Morgen.
2: Guten Morgen, Hans-Peter Haseidel aus Weilheim. Vater unser im Himmel, geheiligt werde dein Name. Dein Reich komme, dein Wille geschehe, wie im Himmel, so auf Erden.
0: Unser tägliches Brot gib uns heute und vergib uns unsere Schuld, wie auch wir vergeben unseren Schuldigern. Und führe uns nicht in Versuchung, sondern erlöse uns von dem Bösen. Amen.
2: Gegrüßet seist du, Maria, voll der Gnade, der Herr ist mit dir. Du bist gebenedeit unter den Frauen. Und gebenedeit ist die Frucht deines Leibes, Jesus, den du, o Jungfrau, zu Elisabeth getragen hast.
0: Heilige Maria, Mutter Gottes, bitte für uns Sünder, jetzt und in der Stunde unseres Todes. Amen.
2: Gegrüßet seist du, Maria, voll der Gnade, der Herr ist mit dir. Du bist gebenedeit unter den Frauen. Und gebenedeit ist die Frucht deines Leibes, Jesus, den du, o Jungfrau, zu Elisabeth getragen hast.
0: Heilige Maria, Mutter Gottes, bitte für uns Sünder, jetzt und in der Stunde unseres Todes. Amen.
2: Gegrüßet seist du, Maria, voll der Gnade, der Herr ist mit dir. Du bist gebenedeit unter den Frauen, und gebenedeit ist die Frucht deines Leibes, Jesus, den du, o Jungfrau, zu Elisabeth getragen hast.
0: Heilige Maria, Mutter Gottes, bitte für uns Sünder, jetzt und in der Stunde unseres Todes. Amen.
2: Gegrüßet seist du, Maria, voll der Gnade, der Herr ist mit dir. Du bist gebenedeit unter den Frauen, und gebenedeit ist die Frucht deines Leibes, Jesus, den du, o Jungfrau, zu Elisabeth getragen hast.
0: Heilige Maria, Mutter Gottes, bitte für uns Sünder, jetzt und in der Stunde unseres Todes. Amen.
2: Gegrüßet seist du, Maria, voll der Gnade, der Herr ist mit dir. Du bist gebenedeit unter den Frauen, und gebenedeit ist die Frucht deines Leibes, Jesus, den du, O Jungfrau, zu Elisabeth getragen hast.
0: Heilige Maria, Mutter Gottes, bitte für uns Sünder, jetzt und in der Stunde unseres Todes. Amen.
2: Gegrüßet seist du, Maria, voll der Gnade, der Herr ist mit dir. Du bist gebenedeit unter den Frauen, und gebenedeit ist die Frucht deines Leibes, Jesus, den du, O Jungfrau, zu Elisabeth getragen hast.
0: Heilige Maria, Mutter Gottes, bitte für uns Sünder, jetzt und in der Stunde unseres Todes. Amen.
2: Gegrüßet seist du, Maria, voll der Gnade, der Herr ist mit dir. Du bist gebenedeit unter den Frauen, und gebenedeit ist die Frucht deines Leibes, Jesus, den du, O Jungfrau, zu Elisabeth getragen hast.
0: Heilige Maria, Mutter Gottes, bitte für uns Sünder, jetzt und in der Stunde unseres Todes. Amen.
2: Gegrüßet seist du, Maria, voll der Gnade, der Herr ist mit dir. Du bist gebenedeit unter den Frauen, und gebenedeit ist die Frucht deines Leibes, Jesus, den du, O Jungfrau, zu Elisabeth getragen hast.
0: Heilige Maria, Mutter Gottes, bitte für uns Sünder, jetzt und in der Stunde unseres Todes. Amen.
2: Gegrüßet seist du, Maria, voll der Gnade, der Herr ist mit dir. Du bist gebenedeit unter den Frauen, und gebenedeit ist die Frucht deines Leibes, Jesus, den du, O Jungfrau, zu Elisabeth getragen hast.
0: Heilige Maria, Mutter Gottes, bitte für uns Sünder, jetzt und in der Stunde unseres Todes. Amen.
2: Gegrüßet seist du, Maria, voll der Gnade, der Herr ist mit dir. Du bist gebenedeit unter den Frauen, und gebenedeit ist die Frucht deines Leibes, Jesus, den du, O Jungfrau, zu Elisabeth getragen hast.
0: Heilige Maria, Mutter Gottes, bitte für uns Sünder, jetzt und in der Stunde unseres Todes. Amen.
2: Ehre sei dem Vater und dem Sohn und dem Heiligen Geist.
0: Wie im Anfang, so auch jetzt und alle Zeit und in Ewigkeit. Amen.
2: O mein Jesus, verzeih uns unsere Sünden, bewahre uns vor dem Feuer der Hölle, führe alle Seelen in den Himmel, besonders jene, die deiner Barmherzigkeit am meisten bedürfen. Amen.
0: Im dritten freudenreichen Geheimnis betrachten wir Jesus, den du, Jungfrau, zu Bethlehem geboren hast. Guten Morgen.
3: Guten Morgen, Resizwerk Mamming. Vater unser im Himmel, geheiligt werde dein Name, dein Reich komme, dein Wille geschehe, wie im Himmel so auf Erden.
0: Unser tägliches Brot gib uns heute und vergib uns unsere Schuld, wie auch wir vergeben unseren Schuldigern. Und führe uns nicht in Versuchung, sondern erlöse uns von dem Bösen. Amen.
3: Gegrüßet seist du, Maria, voll der Gnade. Der Herr ist mit dir. Du bist gebenedeit unter den Frauen. Und gebenedeit ist die Frucht deines Leibes, Jesus, den du, Jungfrau, geboren hast.
0: Heilige Maria, Mutter Gottes, bitte für uns Sünder, jetzt und in der Stunde unseres Todes. Amen.
3: Gegrüßet seist du, Maria, voll der Gnade. Der Herr ist mit dir. Du bist gebenedeit unter den Frauen. Und gebenedeit ist die Frucht deines Leibes, Jesus, den du, O Jungfrau, geboren hast.
0: Heilige Maria, Mutter Gottes, bitte für uns Sünder, jetzt und in der Stunde unseres Todes. Amen.
3: Gegrüßet seist du, Maria, voll der Gnade. Der Herr ist mit dir. Du bist gebenedeit unter den Frauen. Und gebenedeit ist die Frucht deines Leibes, Jesus, den du, O Jungfrau, geboren hast.
0: Heilige Maria, Mutter Gottes, bitte für uns Sünder, jetzt und in der Stunde unseres Todes. Amen.
3: Gegrüßet seist du, Maria, voll der Gnade. Der Herr ist mit dir. Du bist gebenedeit unter den Frauen. Und gebenedeit ist die Frucht deines Leibes, Jesus, den du, O Jungfrau, geboren hast.
0: Heilige Maria, Mutter Gottes, bitte für uns Sünder, jetzt und in der Stunde unseres Todes. Amen.
3: Gegrüßet seist du, Maria, voll der Gnade, der Herr ist mit dir. Du bist gebenedeit unter den Frauen, und gebenedeit ist die Frucht deines Leibes, Jesus, den du, O Jungfrau, geboren hast.
0: Heilige Maria, Mutter Gottes, bitte für uns Sünder, jetzt und in der Stunde unseres Todes. Amen.
3: Gegrüßet seist du, Maria, voll der Gnade, der Herr ist mit dir. Du bist gebenedeit unter den Frauen, und gebenedeit ist die Frucht deines Leibes, Jesus, den du, o Jungfrau, geboren hast.
0: Heilige Maria, Mutter Gottes, bitte für uns Sünder, jetzt und in der Stunde unseres Todes. Amen.
3: Gegrüßet seist du, Maria, voll der Gnade, der Herr ist mit dir. Du bist gebenedeit unter den Frauen, und gebenedeit ist die Frucht deines Leibes, Jesus, den du, o Jungfrau, geboren hast.
0: Heilige Maria, Mutter Gottes, bitte für uns Sünder, jetzt und in der Stunde unseres Todes. Amen.
3: Gegrüßet seist du, Maria, voll der Gnade, der Herr ist mit dir. Du bist gebenedeit unter den Frauen, und gebenedeit ist die Frucht deines Leibes, Jesus, den du, o Jungfrau, geboren hast.
0: Heilige Maria, Mutter Gottes, bitte für uns Sünder, jetzt und in der Stunde unseres Todes. Amen.
3: Gegrüßet seist du, Maria, voll der Gnade, der Herr ist mit dir. Du bist gebenedeit unter den Frauen, und gebenedeit ist die Frucht deines Leibes, Jesus, den du, o Jungfrau, geboren hast.
0: Heilige Maria, Mutter Gottes, bitte für uns Sünder, jetzt und in der Stunde unseres Todes. Amen.
3: Gegrüßet seist du, Maria, voll der Gnade, der Herr ist mit dir. Du bist gebenedeit unter den Frauen, und gebenedeit ist die Frucht deines Leibes, Jesus, den du, o Jungfrau, geboren hast.
0: Heilige Maria, Mutter Gottes, bitte für uns Sünder, jetzt und in der Stunde unseres Todes. Amen.
3: Ehre sei dem Vater, dem Sohn und dem Heiligen Geist.
0: Wie im Anfang, so auch jetzt und alle Zeit und in Ewigkeit. Amen.
3: O mein Jesus, verzeih uns unsere Sünden, bewahre uns vor dem Feuer der Hölle, führe alle Seelen in den Himmel, besonders jene, die deiner Barmherzigkeit am meisten bedürfen.
0: Im vierten freudenreichen Geheimnis betrachten wir Jesus, den du, Jungfrau, im Tempel aufgeopfert hast. Guten Morgen.
4: Maria Baumann aus Darmstadt. Vater unser im Himmel, geheiligt werde dein Name, dein Reich komme, dein Wille geschehe, wie im Himmel, so auf Erden.
0: Unser tägliches Brot gib uns heute und vergib uns unsere Schuld, wie auch wir vergeben unseren Schuldigern, und führe uns nicht in Versuchung, sondern erlöse uns von dem Bösen. Amen.
4: Gegrüßet seist du, Maria, voll der Gnade, der Herr ist mit dir. Du bist gebenedeit unter den Frauen, und gebenedeit ist die Frucht deines Leibes, Jesus, den du, Jungfrau, im Tempel aufgeopfert hast.
0: Heilige Maria, Mutter Gottes, bitte für uns Sünder, jetzt und in der Stunde unseres Todes. Amen.
4: Gegrüßet seist du, Maria, voll der Gnade, der Herr ist mit dir. Du bist gebenedeit unter den Frauen, und gebenedeit ist die Frucht deines Leibes, Jesus, den du, Jungfrau, im Tempel aufgeopfert hast.
0: Heilige Maria, Mutter Gottes, bitte für uns Sünder, jetzt und in der Stunde unseres Todes. Amen.
4: Gegrüßet seist du, Maria, voll der Gnade, der Herr ist mit dir. Du bist gebenedeit unter den Frauen, und gebenedeit ist die Frucht deines Leibes, Jesus, den du, Jungfrau, im Tempel aufgeopfert hast.
0: Heilige Maria, Mutter Gottes, bitte für uns Sünder, jetzt und in der Stunde unseres Todes. Amen.
4: Gegrüßet seist du, Maria, voll der Gnade, der Herr ist mit dir. Du bist gebenedeit unter den Frauen, und gebenedeit ist die Frucht deines Leibes, Jesus, den du, Jungfrau, im Tempel aufgeopfert hast.
0: Heilige Maria, Mutter Gottes, bitte für uns Sünder, jetzt und in der Stunde unseres Todes. Amen.
4: Gegrüßet seist du, Maria, voll der Gnade, der Herr ist mit dir. Du bist gebenedeit unter den Frauen, und gebenedeit ist die Frucht deines Leibes, Jesus, den du, Jungfrau, im Tempel aufgeopfert hast.
0: Heilige Maria, Mutter Gottes, bitte für uns Sünder, jetzt und in der Stunde unseres Todes. Amen.
4: Gegrüßet seist du, Maria, voll der Gnade, der Herr ist mit dir. Du bist gebenedeit unter den Frauen, und gebenedeit ist die Frucht deines Leibes, Jesus, den du, Jungfrau, im Tempel aufgeopfert hast.
0: Heilige Maria, Mutter Gottes, bitte für uns Sünder, jetzt und in der Stunde unseres Todes. Amen.
4: Gegrüßet seist du, Maria, voll der Gnade, der Herr ist mit dir. Du bist gebenedeit unter den Frauen, und gebenedeit ist die Frucht deines Leibes, Jesus, den du, Jungfrau, im Tempel aufgeopfert hast.
0: Heilige Maria, Mutter Gottes, bitte für uns Sünder, jetzt und in der Stunde unseres Todes. Amen.
4: Gegrüßet seist du, Maria, voll der Gnade, der Herr ist mit dir. Du bist gebenedeit unter den Frauen, und gebenedeit ist die Frucht deines Leibes, Jesus, den du, Jungfrau, im Tempel aufgeopfert hast.
0: Heilige Maria, Mutter Gottes, bitte für uns Sünder, jetzt und in der Stunde unseres Todes. Amen.
4: Gegrüßet seist du, Maria, voll der Gnade, der Herr ist mit dir. Du bist gebenedeit unter den Frauen, und gebenedeit ist die Frucht deines Leibes, Jesus, den du, Jungfrau, im Tempel aufgeopfert hast.
0: Heilige Maria, Mutter Gottes, bitte für uns Sünder, jetzt und in der Stunde unseres Todes. Amen.
4: Gegrüßet seist du, Maria, voll der Gnade, der Herr ist mit dir. Du bist gebenedeit unter den Frauen, und gebenedeit ist die Frucht deines Leibes, Jesus, den du, Jungfrau, im Tempel aufgeopfert hast.
0: Heilige Maria, Mutter Gottes, bitte für uns Sünder, jetzt und in der Stunde unseres Todes. Amen.
4: Ehre sei dem Vater und dem Sohn und dem Heiligen Geist.
0: Wie im Anfang, so auch jetzt und alle Zeit und in Ewigkeit. Amen.
4: O mein Jesus, verzeih uns unsere Sünden, bewahre uns vor dem Feuer der Hölle und führe alle Seelen in den Himmel, besonders jene, die deiner Barmherzigkeit am meisten bedürfen. Amen.
0: Im fünften freudenreichen Geheimnis betracht mir Jesus, den du, Jungfrau, im Tempel wiedergefunden hast. Guten Morgen.
5: Guten Morgen, Hedwig Schwing aus Bocholt. Vater unser im Himmel, geheiligt werde dein Name, dein Reich komme, dein Wille geschehe wie im Himmel, so auf Erden.
0: Unser tägliches Brot gib uns heute und vergib uns unsere Schuld, wie auch wir vergeben unseren Schuldigern. Und führe uns nicht in Versuchung, sondern erlöse uns von dem Bösen. Amen.
5: Gegrüßet seist du, Maria, voll der Gnaden, der Herr ist mit dir. Du bist gebenedeit unter den Frauen, und gebenedeit ist die Frucht deines Leibes, Jesus, den du, Jungfrau, im Tempel wiedergefunden hast.
0: Heilige Maria, Mutter Gottes, bitte für uns Sünder, jetzt und in der Stunde unseres Todes. Amen.
5: Gegrüßet seist du, Maria, voll der Gnaden, der Herr ist mit dir. Du bist gebenedeit unter den Frauen, und gebenedeit ist die Frucht deines Leibes, Jesus, den du, o Jungfrau, im Tempel wiedergefunden hast.
0: Heilige Maria, Mutter Gottes, bitte für uns Sünder, jetzt und in der Stunde unseres Todes. Amen.
5: Gegrüßet seist du, Maria, voll der Gnaden, der Herr ist mit dir. Du bist gebenedeit unter den Frauen, und gebenedeit ist die Frucht deines Leibes, Jesus, den du, o Jungfrau, im Tempel wiedergefunden hast.
0: Heilige Maria, Mutter Gottes, bitte für uns Sünder, jetzt und in der Stunde unseres Todes. Amen.
5: Gegrüßet seist du, Maria, voll der Gnaden, der Herr ist mit dir. Du bist gebenedeit unter den Frauen, und gebenedeit ist die Frucht deines Leibes, Jesus, den du, o Jungfrau, im Tempel wiedergefunden hast.
0: Heilige Maria, Mutter Gottes, bitte für uns Sünder, jetzt und in der Stunde unseres Todes. Amen.
5: Gegrüßet seist du, Maria, voll der Gnaden, der Herr ist mit dir. Du bist gebenedeit unter den Frauen, und gebenedeit ist die Frucht deines Leibes, Jesus, den du, o Jungfrau, im Tempel wiedergefunden hast.
0: Heilige Maria, Mutter Gottes, bitte für uns Sünder, jetzt und in der Stunde unseres Todes. Amen.
5: Gegrüßet seist du, Maria, voll der Gnaden, der Herr ist mit dir. Du bist gebenedeit unter den Frauen, und gebenedeit ist die Frucht deines Leibes, Jesus, den du, o Jungfrau, im Tempel wiedergefunden hast.
0: Heilige Maria, Mutter Gottes, bitte für uns Sünder, jetzt und in der Stunde unseres Todes. Amen.
5: Gegrüßet seist du, Maria, voll der Gnaden, der Herr ist mit dir. Du bist gebenedeit unter den Frauen, und gebenedeit ist die Frucht deines Leibes, Jesus, den du, o Jungfrau, im Tempel wiedergefunden hast.
0: Heilige Maria, Mutter Gottes, bitte für uns Sünder, jetzt und in der Stunde unseres Todes. Amen.
5: Gegrüßet seist du, Maria, voll der Gnaden, der Herr ist mit dir. Du bist gebenedeit unter den Frauen und gebenedeit ist die Frucht deines Leibes, Jesus, den du, o Jungfrau, im Tempel wiedergefunden hast.
0: Heilige Maria, Mutter Gottes, bitte für uns Sünder, jetzt und in der Stunde unseres Todes. Amen.
5: Gegrüßet seist du, Maria, voll der Gnaden, der Herr ist mit dir. Du bist gebenedeit unter den Frauen und gebenedeit ist die Frucht deines Leibes, Jesus, den du, o Jungfrau, im Tempel wiedergefunden hast.
0: Heilige Maria, Mutter Gottes, bitte für uns Sünder, jetzt und in der Stunde unseres Todes. Amen.
5: Gegrüßet seist du, Maria, voll der Gnaden, der Herr ist mit dir. Du bist gebenedeit unter den Frauen und gebenedeit ist die Frucht deines Leibes, Jesus, den du, o Jungfrau, im Tempel wiedergefunden hast.
0: Heilige Maria, Mutter Gottes, bitte für uns Sünder, jetzt und in der Stunde unseres Todes. Amen.
5: Ehre sei dem Vater und dem Sohn und dem Heiligen Geist.
0: Wie im Anfang, so auch jetzt und alle Zeit und in Ewigkeit. Amen.
5: O mein Jesus, verzeih uns unsere Sünden, bewahre uns vor dem Feuer der Hölle, führe alle Seelen in den Himmel, besonders jene, die deiner Barmherzigkeit am meisten bedürfen. Amen. Amen.
0: Zum Abschluss des Rosenkranzgebets hier bei Radio Horeb beten wir noch in der Meinung des Heiligen Vaters und davor noch die Bitte an einen Diakon, an einen Priester, an einen Bischof, sich zu melden, um uns abschließend dann den Segen zu spenden. Bitte melden Sie sich unter der Rufnummer 089 517 008 008. Im Monat Juli beten wir um Respekt und die Verteidigung des menschlichen Lebens in jedem seiner Abschnitte, in dem es als Gabe Gottes angesehen wird. Vater unser im Himmel, geheiligt werde dein Name, dein Reich komme, dein Wille geschehe wie im Himmel, so auf Erden.
5: Unser tägliches Brot gib uns heute und vergib uns unsere Schuld, wie auch wir vergeben unseren Schuldigern. Und führe uns nicht in Versuchung, sondern erlöse uns von den bösen Armen.
0: Gegrüßet seist du, Maria, voll der Gnade, der Herr ist mit dir. Du bist gebenedeit unter den Frauen und gebenedeit ist die Frucht deines Leibes, Jesus.
5: Heilige Maria, Mutter Gottes, bitte für uns Sünder, jetzt und in der Stunde unseres Todes. Amen.
0: Ehre sei dem Vater und dem Sohn und dem Heiligen Geist.
5: Wie im Anfang, so auch jetzt und alle Zeit und in Ewigkeit. Amen.
0: Maria, Königin des Friedens,
5: bitte für uns.
0: Maria mit dem Kindelieb,
5: uns allen deinen Segen gib. Amen.
0: Und den Segen bekommen wir jetzt noch von Pfarrer Konrad Brenzinger aus Lahm-Schwarzwald. Guten Morgen.
6: Ja, guten Morgen. Sie haben es richtig entdeckt, jawohl. Also auf die Fürsprache der allerseligsten Jungfrau und Gottesmutter Maria, ihres Bräutigams des heiligen Josef, der heiligen Maria Goretti, eure Namenspatrone, eure Schutzengel, alle Engel und Heiligen, auf die Fürsprache des ganzen himmlischen Hofes, segne, behüte und stärke euch, der allmächtige und barmherzige Gott, der Vater, der Sohn und der Heilige Geist.
0: Amen.
6: Gelobt sei Jesus Christus.
0: In Ewigkeit. Amen.
6: Im Radio Horeb Team auch natürlich ein Spritzer von diesem Segen wünsche ich von Herzen, ja.
7: Also. Dankeschön. Und ein Spritzer von diesem Segen soll auch auf Sie zurückfallen.
6: Das reicht für uns, ja.
7: Jawohl.
6: Gottes Segen wiederhin, adieu.
7: Ja, adieu.
0: Ja, danke schön für diesen gemeinsamen Start in diesen neuen Tag. Danke für diesen Segen, dass wir so gesegnet in diesen neuen Tag starten dürfen. Weiter geht's bei uns im Programm bei Radio Horeb Leb mit Gott mit den Morgengebeten. Und wir starten mit einem musikalischen Gruß an die Mutter Gottes. Maria, du, unsere Mutter. Maria ist unser Vorbild im Glauben.

6.37 Uhr, Radio Horeb, Leben mit Gott. Einen guten Morgen wünscht Susanne Bundrak. Die erste Stunde im Live-Programm füllen wir mit Gebet. Wir richten uns aus auf den, der uns das Leben schenkt, der uns lehrt zu lieben. Öffnen wir uns für die Liebe im Namen des Vaters und des Sohnes und des Heiligen Geistes. Mein Leben ist wie ein Augenblick, der vergeht, wie ein Tag, der verfliegt. Mein Gott, du weißt, um dich auf der Erde zu lieben, habe ich nur das Heute. Ich liebe dich, Jesus, ich sehne mich nach dir, sei für einen einzigen Tag meine Stütze. Komm, sei der König meines Herzens, schenke mir dein Lächeln, nur für heute. Es macht mir nichts aus, Herr, wenn die Zukunft im Dunkel liegt, dich für morgen zu bitten, nein, das kann ich nicht. Bewahre rein mein Herz, dein Schatten bedecke mich, nur für heute. Träume ich von morgen, fürchte ich meine Unbeständigkeit, fühle ich in mir Langeweile und Traurigkeit aufkommen, doch ich will die Prüfung und das Leid nur für heute. In deinem Angesicht möchte ich mich verbergen, dort höre ich nicht mehr den Lärm der Welt. Gib mir deine Liebe, bewahre mich in deiner Gnade, nur für heute. Unbefleckte Jungfrau, du bist mein guter Stern, du schenkst mir Jesus und vereinigst mich mit ihm. Mutter, lass mich Ruhe finden in deinem Schutz, nur für heute. Mein Schutzengel, beschütze mich, erleuchte mit deinem Licht meinen Weg, lenke meine Schritte, hilf mir, ich bitte dich, nur für heute. Amen.

O Heiliger Geist, du Liebe des Vaters und des Sohnes, gib mir immer ein, was ich denken soll. Gib mir immer ein, was ich sagen soll und wie ich es sagen soll. Gib mir ein, was ich verschweigen und wie ich mich dabei verhalten soll. Gib mir ein, was ich zur Ehre Gottes, zum Wohl der Seelen und zu meiner eigenen Heiligung tun soll. Heiliger Geist, gib mir Verstand, um zu verstehen und zu erkennen. Gib mir das Fassungsvermögen, um alles zu behalten. Lehre mich die Methoden und gib mir die Fähigkeit, immer wieder zu lernen. Gib mir Scharfsinn, um richtig zu deuten und zu unterscheiden. Gib mir die Gnade, um wirkungsvoll zu sprechen. Heiliger Geist, gib mir Zuversicht und Treffsicherheit am Beginn, leite und führe mich bei der Ausführung und schenke mir Vollkommenheit beim Beenden. Amen.

Herr, mache mich zu einem Werkzeug deines Friedens, dass ich liebe, wo man hasst, verzeihe, wo man beleidigt, verbinde, wo Streit ist, die Wahrheit sage, wo der Irrtum herrscht, den Glauben bringe, wo der Zweifel drückt, die Hoffnung wecke, wo Verzweiflung quält, dein Licht anzünde, wo die Finsternis regiert, Freude schenke, wo der Kummer wohnt. Herr, lass du mich trachten, nicht, dass ich getröstet werde, sondern, dass ich tröste. Nicht, dass ich verstanden werde, sondern, dass ich verstehe. Nicht, dass ich geliebt werde, sondern, dass ich liebe. Denn wer sich hingibt, der empfängt, wer sich selbst vergisst, der findet. Wer verzeiht, dem wird verziehen. Und wer da stirbt, der erwacht zum ewigen Leben. Amen.

Der heutige 6. Juli ist der Gedenktag der heiligen Maria Goretti. Sie wurde im Alter von 11 Jahren getötet, als sie sich einer Vergewaltigung widersetzte. Heilige Maria Goretti, du hast, gestärkt durch Gottes Gnade, unerschrocken im jugendlichen Alter dein Blut vergossen. Um deine jungfräuliche Reinheit zu bewahren, hast du entschlossen, dein Leben geopfert. Hilf allen, besonders der Jugend, die Reinheit zu schätzen und zu bewahren, mutig und entschieden in der Nachfolge Jesu zu leben und die Liebe Gottes in der Welt zu bezeugen. Amen.

Maria, unter deinen Schutz und Schirm fliehen wir, o heilige Gottesgebärerin. Verschmähe nicht unser Gebet in unsere Nöten, sondern erlöse uns jederzeit aus allen Gefahren. O du glorwürdige und gebenedeite Jungfrau, unsere Frau, unsere Mittlerin, unsere Fürsprecherin, versöhne uns mit deinem Sohne, empfiehl uns deinem Sohne, stelle uns vor deinem Sohne. Amen.

Heiliger Schutzengel mein, lass mich dir empfohlen sein. In allen Nöten steh mir bei und halte mich von Sünde frei. An diesem Tag, ich bitte dich, beschütze und bewahre mich. Amen. Und so bitten wir den Herrn zum Abschluss der Morgengebete um seinen Segen. In der Kraft des heiligen, kostbaren Erlöserblutes und durch die Verdienste der heiligen Wunden Jesu, seien gesegnet alle Menschen, alle Tiere, alle Pflanzen, alle Gesteine, Atome und Elemente, der ganze Äther, Wasser und Luft und alles von Gott Geschaffene. Im Namen des Vaters und des Sohnes und des Heiligen Geistes. Und der Segen des Allerhöchsten sei und bleibe allezeit mit uns. Und die Fülle aller wunden Gnaden komme über uns und alle Geschlechter der Zeit, durch sie, Maria, die der Herr selbst hat gebenedeit. Gelobt sei Jesus Christus in alle Ewigkeit. Amen.

Herzlichen Dank für das gemeinsame Gebet. Jetzt ist es 6.48 Uhr. Radio Horeb hören mit dem Herzen. Mein Name ist Susanne Wundrak. Um 7 Uhr verbinden wir uns mit der ganzen Kirche zum morgendlichen Lobpreis. Dem Gebet der Laudes schließen wir uns heute den Klarissenkapuzinerinnen von der ewigen Anbetung in Koblenz an. Im Evangelium für heute hören wir von einer Frau, die einen starken Glauben hat. Jesus heilt sie von einer langjährigen und scheinbar unheilbaren Krankheit und macht sie wieder gesund. Nur eine Berührung war dafür genug. Wir lesen von dieser heilbringenden Begegnung im Matthäusevangelium, Kapitel 9, die Verse 18 bis 26. Das Evangelium für heute bei Matthäus, Kapitel 9, die Verse 18 bis 26.

um von Jesus Heilung zu erfahren, um von Jesus Heilung zu erfahren, ist eine Voraussetzung unabdingbar. Wir müssen an ihn glauben. Beide haben das getan, die im heutigen Evangelium bei Jesus Hilfe suchen. Der Synagogenvorsteher, Jairus, der für seine Tochter bittet, die scheinbar schon tot ist, und die kranke Frau, von der dieser Abschnitt im Matthäusevangelium heute ebenfalls berichtet. Die Frau, die nur Jesus Gewand berührt und wieder gesund wird. Haben auch wir

12 Jahre an Blutungen litt, von hinten an ihn heran und berührte den Saum seines Gewandes. Denn sie sagte sich, wenn ich auch nur sein Gewand berühre, werde ich geheilt. Jesus wandte sich um, und als er sie sah, sagte er, hab keine Angst, meine Tochter, dein Glaube hat dir geholfen. Und von dieser Stunde an war die Frau geheilt. Als Jesus in das Haus des Synagogenvorstehers kam und die Flötenspieler und die Menge der klagenden Leute sah, sagte er, geht hinaus, das Mädchen ist nicht gestorben, es schläft nur. Da lachten sie ihn aus. Als man die Leute hinausgedrängt hatte, trat er ein, fasste das Mädchen an der Hand, da stand es auf. Und die Kunde davon verbreitete sich in der ganzen Gegend. Sie hörten das Tagesevangelium für heute, Montag in der 14. Woche im Jahreskreis. Wir beschließen diese Zeit der Betrachtung mit dem Tagesgebet. Lasset uns beten. Gott, unser Vater, du hast uns für die Freude erschaffen. Dennoch begleiten Enttäuschung und Leid unser Leben. Hilf, dass wir dir glauben und auch in Stunden der Not dir vertrauen. Mach uns durch die Schmerzen reifer und hellhörig für die Not der anderen. Darum bitten wir durch Jesus Christus, deinen Sohn, unseren Herrn und Gott, der in der Einheit des Heiligen Geistes mit dir lebt und herrscht in alle Ewigkeit. Amen.

Kurz vor 7, 6.57 Uhr, Radio Horeb Leben mit Gott. Ich bin Susanne Mundrak. Einen guten Morgen Ihnen allen und einen guten Start in den neuen Tag. Heute ist Montag, der 6. Juli. Die Heilige Messe, den Programmhöhepunkt um 9 Uhr, übertragen wir aus St. Nikolaus in Immenstadt im Bistum Augsburg. Die Abendmesse um 18.30 Uhr aus St. Hubertus in Selfkant bei Heinsberg in Nordrhein-Westfalen im Bistum Aachen. Im Impuls um 7.30 Uhr hören wir heute Pater Martin Baranowski von den Legionären Christi. Von einer sehr mutigen italienischen Ärztin hören wir um 8 Uhr im Kalenderblatt. Die Arbeit von Luisa Guidotti führte dazu, dass Krankenhäuser im heutigen Simbabwe in Afrika erweitert wurden, um mehr Patienten zu behandeln. Sie starb 1979 mit nur 47 Jahren gewaltsam. Mehr über sie im Kalenderblatt um 8. Jeden Tag aufs Neue haben wir die Möglichkeit, uns für Gott zu entscheiden. Anfang mit Gott, jeden Morgen neu. So der Titel der Lebenshilfe um 10 Uhr. Josef Müller, der bekannte Redner und Bestsellerautor, spricht aus eigener Erfahrung. Im Gefängnis bekehrte er sich und begann ein neues Leben mit Gott. Heute ist er von vielen Krankheiten geplagt und muss jeden Tag aufs Neue Ja sagen zu seinem Kreuz und zum Herrn. Soweit der Blick ins Programm. 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Nun ist es wieder Zeit für das Gebet. Wir stimmen mit der ganzen Kirche ein in das Morgenlob. Zu den Laudes dürfen wir uns gleich den Klarissenkapuzinerinnen von der ewigen Anbetung im Kloster Bethlehem anschließen.

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Zum Gebet der Laudes schalten wir nun ins Kloster Bethlehem in Koblenz zu den Klarissenkapuzinerinnen von der ewigen Anbetung.

0: Wir beten die Laudes ab Seite 341 im Stundenbuch und beginnen unser Morgenlob mit dem Invitatorium auf Seite 337.
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Es geht.

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Aus dem Buch Jeremia. Kamen Worte von dir, so verschlang ich sie. Dein Wort war mir Glück und Herzensfreude, denn dein Name ist über mir ausgerufen, Herr, Gott der Heere. Bürger

0: Gepriesen sei der Gott und Vater unseres Herrn Jesus Christus. Zu ihm lasst uns beten.
1: Bewahre uns in deinem Dienst.
0: Gott, du hast uns zu einem priesterlichen Volk gemacht. Lass uns ganz dir gehören.
1: Bewahre uns in deinem Dienst.
0: Du spendest uns die Gaben deines Geistes. Schenke uns heute Freundlichkeit und Geduld.
1: Bewahre uns in deinem Dienst.
0: Gib, dass wir dich alle Zeit lieben und dich durch unser Leben preisen.
1: Bewahre uns in deinem Dienst.
0: Mach uns bereit, einander zu dienen, damit wir miteinander das Heil erlangen.
1: Bewahre uns in deinem Dienst.
0: Lasst uns beten, wie der Herr uns gelehrt hat.

0: tägliches Brot gib uns heute und vergib uns unsere Schuld, wie auch wir vergeben unseren Schuldigern. Und führe uns nicht in Versuchung, sondern erlöse uns von dem Bösen.
1: Herr, allmächtiger Gott, du hast uns diesen neuen Tag geschenkt. Bewahre uns an ihm vor Unheil und Sünde und lenke unsere Gedanken, Worte und Werke, dass wir stets deinen Willen tun. Darum bitten wir durch Jesus Christus, deinen Sohn, unseren Herrn und Gott, der in der Einheit des Heiligen Geistes mit dir lebt und herrscht in alle Ewigkeit.
2: Amen.
3: Der Herr segne uns, er bewahre uns vor Unheil und führe uns zum ewigen Leben.
2: Amen.
4: Radio Horeb, Leben mit Gott, das war das Gebet der Laudes, das Morgenlob der Kirche, das wir gemeinsam mit den Klarissenkapuzinerinnen von der ewigen Anbetung im Kloster Bethlehem in Koblenz-Pfaffendorf im Bistum Trier feiern durften. Ewige Anbetung gibt es mittlerweile an vielen Orten, auch an unserem Hauptsitz in Balderschwang im schönen Allgäu auf über 1000 Meter Höhe. Schauen Sie gerne einmal selbst vorbei, lassen Sie sich verwöhnen von der schönen Natur, einem guten Essen und vom Herrn selbst bei der Anbetung. Auf horeb.org erfahren Sie mehr oder auch beim Hörerservice, der ab 9 Uhr wieder erreichbar ist. 7.20 Uhr, einen schönen guten Morgen wünscht Susanne Buntrag und einen schönen Montag heute am 6. Juli.

0: Der Montagabend steht hier bei Radio Horeb prinzipiell im Zeichen der Jugend. Und da gehen wir heute der Frage nach, also dem Thema nach, Mann sein, Mann werden. Und dabei stellen wir uns die Frage, ein Mann, was ist das eigentlich? Was einen Mann ausmacht und wie junge Männer sich als Mann finden können, darüber sprechen wir heute Abend mit Kevin Fischer im Abend der Jugend. Er ist frisch verheiratet aus Augsburg und dann kommt auch noch Anti-Aggressionstrainer Michael Stahl zu Wort. Also eine interessante Sendung, ich glaube aber nicht nur für junge Männer. Schaltet ein heute Abend um 19.45 Uhr zum Abend der Jugend hier auf Radio Horeb. Mein Name ist Ralf Oppmann und aus unserem Münchner Studio wünsche ich Ihnen allen zu Beginn dieser neuen Arbeitswoche einen guten Morgen. Erfolg und Fruchtbarkeit, das ist heute das Thema im Impuls bei Radio Horeb. Gedanken dazu bekommen wir von Pater Martin Baranowski von den Legionären Christi aus Alzgern bei Altötting. Ihn hören Sie um 19:30 in unserer Sendereihe Impuls hier auf Radio Horeb.
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0: 7.30 Uhr ist es, 7:30, Radio Horeb, Leben mit Gott. Im Impuls hier auf Radio Horeb spricht heute Pater Martin Baranowski von den Legionären Christi aus Alskern bei Altötting über Erfolg und Fruchtbarkeit. Eigentlich sollte das eine das andere mit sich bringen, aber in der Wirklichkeit ist das leider nicht immer so. Seine Gedanken zu diesem Thema teilt er jetzt mit uns hier im Impuls auf Radio Horeb. Guten Morgen, Pater Baranowski. Wir freuen uns auf Ihre Gedanken zu diesem Thema.
1: Liebe Hörerinnen und Hörer von Radio Horeb, guten Morgen. Woran messen wir heute eigentlich unsere Zufriedenheit und Erfüllung? Was gibt mir Selbstbewusstsein und Lebensfreude? Sehr leicht verbinden wir das mit dem Erfolg, den unsere Arbeiten und Unternehmungen haben. Eine bestandene Prüfung, ein guter Berufsabschluss, erfolgreiche Geschäfte, harmonische Beziehungen in der Familie und mit Freunden. Der erfolgreiche Mensch scheint der Erfüllte und Glückliche zu sein. Die Heilige Schrift jedoch unterscheidet eine von Gott gewünschte Fruchtbarkeit von weltlichem Erfolg und stellt klar, dass der irdische Erfolg an sich nicht das entscheidende Kriterium für Richtigkeit des Handelns und Heiligkeit der Person ist. Jesus selbst ist hier das beste Beispiel. Er war zwar im höchsten Maße fruchtbar für das Reich Gottes, aber oft eben nicht erfolgreich im weltlichen Sinn. Die eigenen Verwandten hielten ihn für verrückt. Von den 10 geheilten Aussätzigen kehrte nur einer zurück, um sich zu bedanken. Der reiche Jüngling ließ sich nicht auf die Nachfolge ein. Viele Jünger trennten sich von ihm, weil sie seine Rede überforderte. Auf diese Weise lehrt Jesus selbst, zwischen Erfolg und Fruchtbarkeit zu unterscheiden. Und er lädt dazu ein, die Fruchtbarkeit vor Gott zu suchen, ohne sich durch Misserfolg oder Rückschläge entmutigen zu lassen. In den Gleichnissen vom Himmelreich, die der Evangelist Matthäus im 13. Kapitel zusammenfasst, werden einige wichtige Aspekte der christlichen Fruchtbarkeit sichtbar. Das Gleichnis vom Sämann verdeutlicht, dass die Qualität und Quantität der Samenkörner nicht über die Fruchtbarkeit entscheiden, sondern der Grund, auf den sie fallen. Das heißt, die Fruchtbarkeit des Jüngers Jesu definiert sich nicht durch das eigene Schaffen und Machen, sondern durch die Fähigkeit zum Hören und Empfangen. Gemeint ist hier natürlich nicht die akustische Hörfähigkeit, sondern das hörende Herz, welches das Gute vom Bösen zu unterscheiden versteht. Das Gleichnis vom Unkraut und Weizen veranschaulicht die beeindruckende Geduld Gottes, der keine schnelle, sofortige und greifbare Frucht fordert, sondern warten kann, bis die Zeit der Ernte gekommen ist. Auch die Frevler können wie das Unkraut im Gleichnis auf gewisse Weise erfolgreich sein, ohne dass sie dadurch fruchtbar sind. Das Unkraut wächst ebenso und sogar noch schneller und höher als der Weizen, aber am Ende ist es nicht fruchtbar, sondern es wird vernichtet. Das Gleichnis vom Senfkorn beschreibt, wie aus einem kleinen Samenkorn ein großer Baum werden kann. Die Größe ist im Samenkorn schon vorhanden, auch wenn sie sich erst später entfaltet. So ist es auch mit der Fruchtbarkeit des Jüngers. Es gründet auf seinen Glauben und seine Treue zum Evangelium und hat keine Angst vor kleinen Anfängen. Grund für diese Hoffnung ist Christus selbst, auf dessen Tod und Auferstehung sich dieses Gleichnis vom Senfkorn anwenden lässt. Wichtig ist auch der Hinweis am Ende dieses Gleichnisses, dass nämlich die Vögel des Himmels kommen und in seinen Zweigen nisten. Fruchtbar ist der Christ dann, wenn er nicht nur auf sich selbst fixiert ist, also auf das Wachsen des Baumes, sondern auf die anderen und für sie da ist, wenn der gelebte Glaube anderen Schutz und Heimat schenkt. Das Gleichnis vom Sauerteig unterstreicht die Verborgenheit der christlichen Fruchtbarkeit. Die Wandlung geschieht wirklich und wirksam, aber sie ist nicht äußerlich spektakulär, sondern unscheinbar. Sie wird nicht durch äußere Einwirkung verursacht, sondern von innen her durch die Liebe. So erklärt es Jesus auch in der Bergpredigt, dass die Frucht von Gebet, Fasten und Almosen nicht in der Lob und der Anerkennung durch die Menschen besteht, sondern im Wert, den die Handlung vor Gott hat. Dein Vater, der auch das Verborgene sieht, wird es dir vergelten. Im Gleichnis vom Schatz im Acker wird vor allem deutlich, dass das Himmelreich etwas Wertvolles ist. Christliche Fruchtbarkeit ist also kein Verlustgeschäft, sondern ein Gewinn. Entscheidend ist, dass es dem Käufer nicht um den Acker geht, den er erwirbt, sondern um den Schatz, der in ihm vergraben ist. Ebenso sind auch viele äußere Ausdrucksweisen des Glaubens und der Frömmigkeit kein Ziel in sich, sondern ergeben Sinn im Hinblick darauf, dass sie zu Christus, dem wahren Schatz, führen. Das Gleichnis von der kostbaren Perle fügt den Aspekt der Schönheit hinzu, da die Heilige Schrift in der Perle den Inbegriff der Schönheit sieht. Christliche Fruchtbarkeit ist also nicht nur praktisch und nützlich, sie ist vor allem schön und daher nicht nur ein Mittel zum Zweck, sondern in sich selbst begehrenswert. Christliche Fruchtbarkeit reduziert sich also nicht auf eine einzelne Tat, sondern wurzelt im Wesen. Dies verdeutlicht das Gleichnis vom Fischernetz durch die guten bzw. schlechten Fische. Christliches Leben darf daher nicht auf einen Moralismus reduziert werden, sondern wächst aus der Identität, die von Christus geschenkt wird und die sich in ihr entsprechenden Werken entfaltet. Wenn wir also diese Gleichnis über die Fruchtbarkeit sehen und uns diese Aspekte vergegenwärtigen, die Fähigkeit zum Empfangen, keine sofortige, schnelle und greifbare Frucht, keine Angst vor kleinen Anfängen, die Verborgenheit der christlichen Fruchtbarkeit, das Wertvolle und das Schöne daran und vor allen Dingen die Identität, die ihr zugrunde liegt, dann sehen wir, dass christlicher Glaube weder Leistung noch Erfolg verdächtigt oder verteufelt, sondern im Gegenteil. Gott wünscht sich und erwartet die Entfaltung der Talente, die er anvertraut hat. Andererseits können Erfolg und Leistung nicht das einzige und wichtigste Kriterium für Richtigkeit und Güte sein. Es gibt nämlich viele ehrliche und gottesfürchtige Personen, denen der irdische Erfolg versagt bleibt, sowie auch Verbrecher und Betrüger, die der weltlichen Gerechtigkeit entkommen und in ihrem üblen Treiben erfolgreich sind. Daher ist das Urteil Gottes das entscheidende Kriterium. Die Jünger Jesu können wie Jesus selbst damals und heute nicht immer Erfolg im weltlichen Sinn vorweisen. Zwar führt die Liebe zum Herrn zu diesem inneren Verlangen, dass die Botschaft des Evangeliums möglichst viele Menschen erreicht und prägt, doch sowohl das biblische Zeugnis als auch die Erfahrung der Kirchengeschichte zeigen, dass es Rückschläge und Erfolglosigkeit gibt. Das soll weder zu Enttäuschung noch zu lähmender Entmutigung führen. Auch nicht zu einem frenetischen Aktivismus, der sich dann doch nach weltlichen Erfolgsmaßstäben behaupten will. In seinem apostolischen Schreiben Evangelii Gaudium erklärt Papst Franziskus: Die evangelisierende Gemeinde achtet immer auf die Früchte, denn sie will, dass sie fruchtbar ist. Diese Fruchtbarkeit ist oft nicht sichtbar, nicht greifbar und kann nicht gemessen werden. Man weiß wohl, dass das eigene Leben Frucht bringen wird, beansprucht aber nicht zu wissen, wie, wo oder wann. Soweit das Zitat von Papst Franziskus. Die Besonderheit und Schönheit christlicher Fruchtbarkeit zeigt sich in Maria auf besondere Weise. Obwohl sie in ihrem irdischen Leben in gewisser Weise nur Mutter und Hausfrau war, keine Ämter bekleidete, keine theologischen Werke verfasste, keine Institutionen gründete oder leitete, keine äußeren spektakulären Wunder oder Taten vollbrachte, ist sie nach Christus die größte Heilige der Kirche, an der das Erlösungswerk Christi seine Fülle erreicht hat. Damit zeigt sie, wie fruchtbar und wie schön ein Leben mit und für Christus ist und dass sich ein großer Teil der Fruchtbarkeit oft auch erst nach dem Tod zeigt. Liebe Hörerinnen und Hörer von Radio Horeb, ich wünsche Ihnen für diese Woche, dass Sie neu die Freude und die Schönheit der christlichen Fruchtbarkeit erkennen und diese Frucht auch in der Verborgenheit des Alltags immer wieder finden. Dazu gebe ich Ihnen gerne meinen priesterlichen Segen. Der Herr sei mit euch
0: und mit deinem Geiste.
1: Durch die Ausbreitung meiner priesterlichen Hände und durch Anrufung der allerseligsten Jungfrau Maria, eurer Namenspatrone und aller Engel und Heiligen, segne und behüte euch der allmächtige Gott, der Vater, der Sohn und der Heilige Geist.
0: Amen. Amen.
1: Gelobt sei Jesus Christus
0: in Ewigkeit.
1: Amen.
0: Vielen Dank, Pater Martin Baranowski von den Legionären Christi aus Alsgern bei Altötting, für Ihre Gedanken zum Tag. 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

7.42 Uhr ist es, 12 Minuten nach 19:30. 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Mein Name ist Ralf Oppmann und aus unserem Münchner Studio wünsche ich Ihnen allen einen guten Montagmorgen. In den Lesungen der Lesehore hören wir heute zuerst einen Abschnitt aus dem Buch der Sprichwörter. Darin geht es um den Nutzen der Weisheit. Der Text der zweiten Lesung stammt dann aus einer Predigt des Kirchenlehrers Bernhard von Clairvaux über die Weisheit. In dem Ausschnitt seiner Predigt fordert er uns auf, die Weisheit zu suchen. Wenn Sie die Texte gleich mit betrachten wollen, finden Sie die Lesungen im Lektionar zum Stundenbuch in Heft Nummer 6 der zweiten Jahresreihe und dort ab Seite 14. Wenn Sie kein Lektionar besitzen, finden Sie die erste Lesung auch in Ihrer Bibel, und zwar wie gehört im Buch der Sprichwörter und dort in Kapitel 3 in den Versen 1 bis 20. Wir betrachten die Texte um 7:45 hier auf Radio Horeb.

Und zu den Lesungen der Lesehore begrüßt Sie hier auf Radio Horeb Ralf Oppmann recht herzlich. Die erste Lesung der Lesehore ist heute aus dem Buch der Sprichwörter entnommen. Sie finden sie dort im dritten Kapitel in den Versen 1 bis 20. Ansonsten finden Sie die heutigen Lesungen im Lektionar zum Stundenbuch in Heft Nummer 6 der zweiten Jahresreihe und dort ab Seite 14. In der ersten Lesung hören wir über den Nutzen der Weisheit. Mein Sohn, vergiss meine Lehre nicht, bewahre meine Gebote in deinem Herzen, denn sie vermehren die Tage und Jahre deines Lebens und bringen dir Wohlergehen. Nie sollen Liebe und Treue dich verlassen. Binde sie dir um den Hals, schreib sie auf die Tafel deines Herzens. Dann erlangst du Gunst und Beifall bei Gott und den Menschen. Mit ganzem Herzen vertrau auf den Herrn. Bau nicht auf eigene Klugheit. Such ihn zu erkennen auf all deinen Wegen. Dann ebnet er selbst deine Pfade. Halte dich nicht selbst für weise. Fürchte den Herrn und fliehe des Bösen. Das ist heilsam für deine Gesundheit und erfrischt deine Glieder. Ehre den Herrn mit deinem Vermögen, mit dem Besten von dem, was du erntest. Dann füllen sich deine Scheunen mit Korn, deine Fässer laufen über von Wein. Mein Sohn, verachte nicht die Zucht des Herrn, widersetz dich nicht, wenn er dich zurechtweist. Wen der Herr liebt, den züchtigt er, wie ein Vater seinen Sohn, den er gern hat. Glücklich der Mann, der Weisheit gefunden, der Mann, der Einsicht gewonnen hat. Denn sie zu erwerben ist besser als Silber, sie zu gewinnen ist besser als Gold. Sie übertrifft die Perlen an Wert, keine kostbaren Steine kommen ihr gleich. Langes Leben birgt sich in ihrer Rechten, in ihrer Linken Reichtum und Ehre. Ihre Wege sind Wege der Freude, all ihre Pfade führen zum Glück. Wer nach ihr greift, dem ist sie ein Lebensbaum. Wer sie festhält, ist glücklich zu preisen. Der Herr hat die Erde mit Weisheit gegründet und mit Einsicht den Himmel befestigt. Durch sein Wissen brechen die tiefen Quellen hervor und träufeln die Wolken den Tau herab. Soweit die erste Lesung der Lesehore aus dem Buch der Sprichwörter.

In den Lesungen der Lesehore hören wir hier auf Radio Horeb jetzt die zweite Lesung. Sie stammt aus einer Predigt über die Weisheit von dem Kirchenlehrer Bernhard von Clairvaux. In dem Ausschnitt seiner Predigt fordert er uns auf, die Weisheit zu suchen. Lasst uns um die Speise bemüht sein, die nicht vergeht, wirken am Werk unseres Heils. Lasst uns im Weinberg des Herrn arbeiten, damit wir den täglichen Denar erhalten. Mit der Weisheit wollen wir uns mühen, denn sie spricht: Wer in mir wirkt, fällt nicht in Sünde. Der Acker ist die Welt, sagt die Wahrheit. Lasst uns in diesem Acker graben. Er birgt einen Schatz, den wollen wir ausgraben. Der Schatz ist die Weisheit, die aus dem Versteck geholt wird. Wir suchen sie alle. Alle verlangen wir nach ihr. Willst du hören, wie nahe sie ist? Das Wort ist dir nahe. Es ist in deinem Mund und in deinem Herzen, wenn du es nur mit rechtem Herzen suchst. Wenn du nämlich mit deinem Herzen die Weisheit findest, wird dein Mund überreich sein an Klugheit. Sorge aber, dass du sie überreich aufnimmst und sie nicht ausgibst oder gar ausspeist. Du hast Honig gefunden, wenn du die Weisheit findest. Nur iss nicht zu viel, dass du nicht übersättig den Honig ausspeist. Iss so viel, dass du immer noch Hunger hast. Denn die Weisheit sagt: Wer mich genießt,

Selig der Mann, der die Weisheit gefunden. Selig, ja seliger, der nachsinnt über die Weisheit. Jedenfalls liegt es an diesen drei Dingen, wenn du mit dem Mund an Weisheit und Klugheit reich bist, wenn du deine Sünden bekennst, wenn du Gott Lob und Dank sagst und wenn dein Wort dem Aufbau dient. Denn wer mit dem Herzen glaubt und mit dem Mund bekennt, wird Gerechtigkeit und Heil erlangen. Und am Anfang der Rede klagt der Gerechte sich selbst an. An zweiter Stelle muss er Gott preisen. An dritter Stelle, wenn die Weisheit in ihm dafür ausreicht, muss er seine Mitmenschen erbauen. Das war die zweite Lesung der Lesehore für den heutigen Montag der 14. Woche im Jahreskreis. Der Text stammt aus einer Predigt des Kirchenlehrers Bernhard von Clairvaux über die Weisheit.

7.55 Uhr ist es, 8:05 Uhr. 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Und mit unserem Programm wollen wir Ihnen helfen, Ihre Beziehung zu Gott zu stärken. Und da führt uns der nächste Beitrag über Italien nach Rhodesien, dem heutigen Simbabwe. Von dort brach die italienische Ärztin Luisa Guidotti als Missionarin in das afrikanische Land auf. Über ihr Leben und Wirken, das sie immer für die Leidenden aufopferte, hören Sie gleich in unserem Kalenderblatt 8:00 Uhr hier auf Radio Horeb.

0: 8 Uhr ist es heute am Montag, dem 6. Juli, dem Todestag der Ärztin Dr. Luisa Guidotti. Heiße ich Sie hier zu unserem Kalenderblatt auf Radio Horeb, Ihrer christlichen Stimme in Deutschland, herzlich willkommen. Luisa war eine zutiefst lebhafte und glückliche Frau, die Leute, ihren Beruf und ihre Rolle als Missionarin liebte und die bereit war, alles auf sich zu nehmen, um den Menschen zu dienen. Diese Einstellung führte sie als Missionarin nach Afrika. Britt Bergen stellt Ihnen nun die Ärztin Dr. Luisa Guidotti vor.
1: Wenn wir von Menschen hören, die selig oder heilig gesprochen sind oder für die, wie bei Luisa Guidotti, ein Seligsprechungsverfahren läuft, dann gehen wir gerne davon aus, dass diese bereits im Kindesalter bestimmte Attribute aufweisen, wie demütig und brav, von einer besonderen Art, die auf das zukünftige Leben schließen lässt. Äußerlich gesehen ist das bei Luisa Guidotti anders. Sie wird als launisch und eigensinnig beschrieben. Innerlich jedoch hat sie von Kindheit an ein Ziel. Zeitlebens bleibt Luisa Guidotti anders als andere, doch sie findet ihren Platz, der ihr von Gott gezeigt und an dem sie ihre Erfüllung finden wird. Am 17. Mai 1932 in Parma in Mittelitalien in eine bürgerliche Familie hineingeboren, verliert Luisa bereits im Alter von 15 Jahren ihre Mutter. Ein Umzug nach Modena erfolgt, wo der Vater als Ingenieur tätig ist und die Tochter sich mit großer Hingabe in der Pfarrgemeinde engagiert. Das gesellschaftliche Leben interessiert sie nicht, doch in der katholischen Aktion, einer Laienorganisation in der katholischen Kirche, wirkt sie zunächst auf lokaler und später auf diözesaner Ebene als Vorsitzende. Kommen wir zurück auf das Ziel, das Luisa von Kindesbeinen an hat. Als Ärztin möchte sie in die Mission gehen, als Laien unter Laien. Und so schreibt sie sich nach dem Abschluss an der höheren Schule an der medizinischen Fakultät von Modena ein. Bereits während des Studiums lernt sie den Verband der Missionsärztinnen kennen, der 1954 von Adele Pignatelli gegründet wurde und an dessen Gründung der spätere Papst Paul VI. Ebenfalls beteiligt war. Luisa beantragt nach Beendigung ihres Studiums die Aufnahme in den Verband. Gerne möchte sie Mitglied werden für einen zeitlich begrenzten Einsatz. Da ihr geraten wird, erst eine Facharztausbildung zu absolvieren, schließt Luisa ein Aufbaustudium in Radiologie ab und betreut währenddessen für den Verband ein Heim für Studentinnen aus Missionsländern. Doch es soll noch weitere Jahre dauern, bis Luisa in die Mission gehen darf. Nach dem Besuch einer Ambulanz in der Nähe von Kirundu, die Kardinal Montini, der spätere Papst, auf einer Reise durch das damalige Rhodesien und heutige Simbabwe kennenlernt, macht er Adele den Vorschlag, diesen Ort zu einem Missionszentrum mit entsprechender medizinischer Versorgung zu erweitern. Als er ein Jahr später zum Papst gewählt wird, entsendet er als Vertreter Christi Adele Pignatelli und ihr Missionarsteam im Namen der Kirche. Und hier kommt wieder Luisas schwieriges Temperament zum Tragen, von dem wir bereits aus ihrer Kindheit gehört haben. Dieses verkompliziert die Integration in der Gruppe der jungen angehenden Missionarinnen, sodass sie zunächst nicht mitfahren darf. Doch am 9. August 1966 ist es auch für sie soweit und sie fliegt nach Afrika. Ihre Begeisterung ist groß und an die in Rom zurückgebliebenen jungen Frauen schreibt sie: Kirundu ist großartig. Strengt euch im Studium an, damit ihr bald aufbrechen könnt. Die Mission ist eine wunderbare Sache. Für Luisa liegen Leid und Freud in der Anfangszeit ganz nah beieinander. Die große Hitze und die Moskitos plagen sie und gleichzeitig arbeitet sie nicht nur mit den 70 stationär untergebrachten Patienten, sondern auch in der Ambulanz vor Ort sowie drei weiteren Ambulanzen auf der anderen Seite des Flussufers, wohin sie bepackt mit medizinischem Material in einem wackeligen Boot gelangt. Nachdem die Regierung in Rhodesien, das sich seit 1965 im Kriegszustand befindet, die Unabhängigkeit von England erklärt, kann die Ambulanz nicht weitergeführt werden und Luisa ist arbeitslos. In Salisbury macht sie eine Zusatzausbildung in Kinderheilkunde, doch es ist eine für sie schwierige Zeit. Weder spricht sie ein gutes Englisch, noch hat sie das Auftreten des übrigen englischsprachigen medizinischen Personals. Als Luisa 1967 nach Italien zurückkehrt, kann sie dort ihre ersten Gelübde ablegen. Nur 2 Jahre später kehrt sie nach Rhodesien zurück, wirkt zunächst in der Regina Zülli-Mission und übernimmt im Dezember 1969 die All Souls-Mission in Blantyre, nördlich von Salisbury. Luisa stellt fest, dass es hier an allem fehlt. An Betten, Personal, Blutspenden und. Der Verband der Missionsärztinnen in Italien sammelt Spenden und so kann Luisa eine Grundausstattung erwerben, zu der später sogar noch ein Generator und Röntgenapparat gehören. Nach ihrer endgültigen Aufnahme in die Gemeinschaft im Jahr 1975 wirkt Luisa auch bei den Leprakranken, wenige Kilometer von Blantyre entfernt. Elisabeth, eine gebürtige Afrikanerin und Schülerin der Missionsschule, schließt sich Luisa an, was dem Umgang untereinander und mit den einheimischen Patienten gut tut. Pater David Gibbs kommt aus Europa 1975 in die Mission und beschreibt sie folgendermaßen. Luisa half den Leuten als aufmerksame Ärztin ebenso wie als liebevolle Beraterin. Ich habe nie jemanden gekannt, dem die Kranken so sehr am Herzen lagen wie Luisa. Ihr war nichts zu anstrengend. Ich habe nie erlebt, dass sie sich weigerte, jemandem zu helfen, ganz gleich wem und wann. Mein Eindruck von ihr? Eine zutiefst lebhafte und glückliche Frau, die die Leute liebte, ihren Beruf und ihre Rolle als Missionarin liebte, die bereit war, alles auf sich zu nehmen, um den Leuten zu dienen, die sie liebte. 1976, während des Bürgerkriegs, wird Luisa Guidotti verhaftet, weil sie einem verwundeten Guerillajungen geholfen hat, anstatt ihn der Polizei zu übergeben. 4 Tage später wird sie freigelassen und darf weder in die Nähe des Missionskrankenhauses noch ihrer Arbeit als Ärztin nachgehen. Erst aufgrund internationaler Proteste wird sie freigesprochen. Ihr Leben bleibt von den Gefahren des Bürgerkriegs verschont und aus Liebe zu den Menschen kehrt sie ins Krankenhaus zurück. 2 Monate vor ihrem Tod schreibt sie an eine Freundin. Es ist hart, allein zu bleiben, ohne jemanden, mit dem man sprechen kann. Mitunter habe ich das Gefühl, nutzlos und ungeliebt zu sein. Dann gehen Traurigkeit und Wut vorbei. Vielleicht müsste ich lernen, einzig und allein auf Gott zu vertrauen. Ich habe versucht, dieses Vertrauen zu erreichen und bekam unversehens tatsächlich seine wahre, wenngleich rätselhafte Präsenz zu spüren. Sie mögen auf mich schießen, aber Gott ist mit mir. Am 6. Juli 1979 wird Luisa Guidotti auf einer Dienstfahrt von einer Straßensperre der Regierungspolizei angehalten. Als plötzlich Maschinengewehrschüsse fallen, wird Luisa tödlich getroffen und stirbt wenige Stunden später im Krankenhaus. Bis heute gilt sie als Vorbild für missionarischen Geist und Nächstenliebe bis zum Tod. 1983 wird das Krankenhaus, in dem sie gearbeitet hat, von All Souls Hospital in Luisa Guidotti Hospital umbenannt.
0: Die leider vor kurzem verstorbene Britt Bergen hat Ihnen die Ärztin und Missionarin Dr. Luisa Guidotti vorgestellt. Heute ist ihr Todestag. Ein Seligsprechungsverfahren für sie wurde 2013 auf Bistumsebene abgeschlossen. 8:09 ist es. 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Und aus unserem Münchner Studio begrüßt Sie Ralf Oppmann. Ihnen allen einen guten Montagmorgen. Kommen Sie gut in diese neue Woche. Was in der aktuellen Juli-Ausgabe der Zeitschrift Kirche heute Sie erwarten können, stellen wir Ihnen gleich vor. Unser Gast ist der Mitherausgeber und Chefredakteur von Kirche heute, Pfarrer Erich Maria Fink. Pfarrer Fink ist seit vielen Jahren in Russland als Seelsorger tätig. Die aktuelle Ausgabe widmet sich der ersten Enzyklika vom Papst Leo zum verantwortungsvollen Umgang mit KI. Mehr darüber in unserem Interview des Tages 7:45 hier auf Radio Horeb.

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1: Lass nichts sein, was den Fluss der Gnade blockiert. Ich möchte wie dein Sohn unter dem offenen Himmel leben. 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

0: 8.15 Uhr ist es, Viertel nach 8. 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
1: Herzlich willkommen zum Interview des Tages bei Radio Horeb. Am Mikrofon begrüßt Sie Alexander Thoma. Heute stellen wir Ihnen die aktuelle Ausgabe der Zeitschrift Kirche Heute vor. Kirche Heute ist eine Zeitschrift für die katholische Kirche im deutschen Sprachraum, immer auch mit Programmen von katholischen Radio- und Fernsehsendern. Unser Gast ist heute der Mitherausgeber und Chefredakteur von Kirche Heute, Pfarrer Erich Maria Fink. Pfarrer Fink ist seit vielen Jahren in Russland als Seelsorger tätig. Ja, grüß Gott, Pfarrer Fink.
2: Ja, ein herzliches Grüß Gott.
1: Ja, ich freue mich auf unser Gespräch. Pfarrer Fink, in Ihrer neuen Ausgabe geht es ja um ein Thema, das uns inzwischen alle betrifft. Die künstliche Intelligenz. Am 15. Mai hat Papst Leo seine Enzyklika Magnifica Humanitas zum verantwortungsvollen Umgang mit KI vorgelegt. Warum beschäftigt sich die Kirche eigentlich überhaupt mit KI?
2: Schon auf der Titelseite unserer neuen Ausgabe, da wird etwas ganz Wichtiges sichtbar. Wir haben zwei Ereignisse miteinander kombiniert. Die Publikation dieser ersten Enzyklika von Papst Leo dem 14. und zum anderen seine Spanienreise vom 6. bis 12. Juni. Das Datum der Reise wurde ja so gewählt, dass Papst Leo genau am 100. Todestag des bekannten Architekten Antoni Gaudi am 10. Juni in Barcelona den zentralen Jesus-Christus-Turm der Sagrada Familia einweihen konnte. Das berühmteste Werk von Gaudi. Und auf dem Cover ist zu sehen, wie der Papst mit dem spanischen Königspaar vor dem majestätischen Gebäude steht und beim Segen zum Weißen Kreuz auf dem Turm emporschaut. Mit der Höhe von 172,5 Metern, jetzt der höchste Kirchturm der Welt. Und das war der Grund, warum die ganze Spanienreise schon im Voraus unter das Motto gestellt wurde, erhebt eure Augen. Dieser Blick nach oben zum Kreuz auf den Turm, diese Aufforderung, erhebt eure Augen, das verstehen wir eben auch als Interpretationsschlüssel für die Enzyklika. Wie Sie sagen, der Titel Magnifica Humanitas und der offizielle Untertitel über die Bewahrung des Menschen im Zeitalter der künstlichen Intelligenz. Magnifica Humanitas, offiziell übersetzt großartige Menschheit. Es ist die Aufforderung der Kirche, trotz allem Staunen über die neuen Möglichkeiten von KI, das alles überragende Wesen der menschlichen Person im Blick zu behalten. Der menschliche Geist, sein Herz, sein Gewissen, seine personalen Empfindungen und Entscheidungen bleiben für KI grundsätzlich unerreichbar. Erhebt eure Augen zu dieser Würde des Menschen. Sie kann und darf durch KI nie ersetzt werden. Das ist der Grund, warum sich die Kirche mit KI beschäftigt. Und in diesem Licht betont Papst Leo jetzt verschiedene Prinzipien. KI zum Beispiel muss dem Gemeinwohl dienen. Deshalb muss diese Technologie vor Machtmissbrauch geschützt werden. Denn die Konzentration von Macht in wenigen Händen führt schnell zu sozialer Ungerechtigkeit. Und wie die industrielle Revolution im 19. Jahrhundert die ganze Arbeitswelt erschüttert hatte, wird auch die digitale Revolution von heute ähnliche Folgen haben. Papst Leo sagt, KI darf nicht in erster Linie zur Gewinnmaximierung eingesetzt werden. Auf Kosten von Arbeitsplätzen. Die Würde der Arbeit und des Menschen muss Vorrang haben. Wenn sich also die Kirche mit KI beschäftigt, dann will sie sagen, erhebt eure Augen, bewahrt den Menschen. Er muss Priorität haben.
1: Ein Gedanke zieht sich ja durch die ganze Ausgabe. Technik soll dem Menschen dienen, wie Sie gerade schon gesagt haben, und nicht umgekehrt. Warum ist Ihnen genau diese Botschaft denn so wichtig?
2: Also Technik kann immer so oder so eingesetzt werden. Sie kann dem Wohl des Menschen dienen oder ihm schaden, ihn zerstören. Und dazu braucht es eine moralische und soziale Unterscheidung, sagt Papst Leo. Nur die menschliche Vernunft mit ihrem Gewissen kann kann dies leisten. Es ist eine Verantwortlichkeit mit transzendentem Charakter. Auch KI muss dieser Verantwortung unterstellt werden. Und dazu müssen nun alle geistigen Ressourcen eingebracht werden.
1: Sie haben eingeschaltet beim Interview des Tages bei Radio Horeb. Mein Name ist Alexander Thoma und ich darf heute mit Pfarrer Erich Maria Fink über die neue Ausgabe für Juli der katholischen Zeitschrift Kirche Heute sprechen. Unser Thema heute ist die KI, anlässlich der Enzyklika Magnifica Humanitas von Papst Leo, die sich mit der Bewahrung des Menschen im Zeitalter der künstlichen Intelligenz befasst. Ja, Pfarrer Fink, im Magazin heißt es sinngemäß, der Mensch ist mehr als eine Rechenmaschine. Was macht uns Menschen denn aus, das keine Maschine jemals ersetzen kann?
2: Nur der Mensch hat personales Einfühlungsvermögen. Eine Maschine kann nie eine Verbindung von Herz zu Herz aufbauen. KI kann vielleicht tröstende Worte formulieren. Aber echten Trost erfährt der Mensch nur durch eine liebende oder in liebender Zuwendung. Nicht die Maschine, nur der Mensch kann sie zum Geschenk machen. Durch Verständnis, Vertrauen, durch Hingabe.
1: Pfarrer Fink, Sie arbeiten ja schon seit vielen Jahren im Ural. Welche Rolle spielen dort denn momentan moderne Technik und die KI und Digitalisierung so im Alltag?
2: Also bei uns ist wie überall der ganze Alltag davon geprägt. All die Jahre, das musste ich eigentlich so mir zugestehen, da war Russland in der Digitalisierung dem Westen sogar voraus. Hier können Behörden, Bankgeschäfte viel leichter online erledigt werden. Jetzt muss man natürlich mit den ganzen Programmen, dem Online-Verkehr zurechtkommen, zum Beispiel mit den neuen Buchhaltungsprogrammen. Aber da benutzen die Leute sofort KI und lösen so alle Probleme. Viele schreiben zum Beispiel an ein Gericht, lassen sie nun von KI verfassen. Und wie ich sehe, sie haben Erfolg sogar ohne Anwalt.
1: Ja, gerade junge Menschen wachsen ja momentan ganz selbstverständlich mit KI und Smartphone und allem auf. Was würden Sie denn genau dieser Menschengruppe so mit Technik gerade auf den Weg geben?
2: Also ich würde jungen Menschen raten, sie sollten gut herausfinden, welches KI-Angebot für welche Bedürfnisse am besten taugt. Aber sie sollten eben immer wieder auch den Quellen nachgehen, zum Beispiel im Internet, und Informationen überprüfen. Sie sollten ein Gespür für unterschiedliche Meinungen entwickeln. Und ich meine eben Bücher lesen auch nicht vernachlässigen.
1: Ja, jetzt zum Abschluss, Herr Pfarrer Fink, interessiert mich noch, wo nutzen Sie denn selbst KI und was sind so Ihre persönlichen Erfahrungen denn damit?
2: Na, was machen wir ohne Google schon seit vielen Jahren? Und jetzt bietet ja jede Google-Anfrage bereits eine KI-gestützte Antwort. Ich finde es phänomenal und bin dankbar, dass ich das alles erleben darf. Vielleicht ein kleines Beispiel. Ich war gerade in Moskau, hat einen Exerzitienkurs für Schwestern der Mutter Teresa, diese Missionarinnen der Nächstenliebe. Und dann haben sie zum Abschluss nach 10 Tagen gewünscht, dass wir auch ein bisschen diese letzten Dinge betrachten. Und da kam mir in den Sinn, ja, da gibt es doch diese Geschichte, dass eine Mitschwester der heiligen Teresa von Avila erschienen ist nach ihrem Tod und gesagt hat, also wenn sie die Möglichkeit hätte, auch nur noch ein Ave Maria, gegrüßet seist du Maria, hier auf der Welt zu beten, dann wäre sie bereit, alle irdischen Mühen bis zum Ende der Welt auszuhalten. So einen großen Wert hätte das. Und wir können uns überhaupt nicht vorstellen, welche Leiden sie da im Fegfeuer gerade durchmacht. Dann wollte ich das überprüfen und Google hat mir einfach alles erklärt, an welcher Stelle in der Autobiografie das steht, Nummer 38, wie diese Schwester, die Mitschwester geheißen hat, wie das genau lautet in diesem, ich muss sagen, wie lange hätte ich gebraucht, das zu suchen, zu überprüfen und in ein paar Sekunden ist es da. Also da ist KI einfach unschätzbar wertvoll.
1: Ja, ich danke für Ihre Eindrücke und unser Gespräch mit Ihnen. Und zum Abschluss würde ich Sie jetzt noch ganz gerne um Ihren priesterlichen Segen bitten.
2: Ja, gerne. Unsere Hilfe ist im Namen des Herrn,
1: der Himmel und Erde erschaffen hat.
2: Auf die Fürsprache unserer himmlischen Mutter Maria, der Königin der Apostel, dem Stern der neuen Evangelisierung, alle Engel und Heiligen. Segne euch der dreifaltige Gott, der Vater, der Sohn und der Heilige Geist.
1: Amen.
2: Gelobt sei Jesus Christus.
1: In Ewigkeit. Amen. Pfarrer Erich Maria Fink, Mitherausgeber und Chefredakteur der katholischen Zeitschrift Kirche Heute. Heute im Gespräch über die aktuelle Ausgabe Juli. Die Zeitschrift enthält auch Programmabläufe von katholischen Fernseh- und Radiosendern wie Radio Horeb. 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Sie hören das Interview des Tages bei Radio Horeb, Ihre christliche Stimme in Deutschland. Mein Name ist Alexander Thoma. Ich verabschiede mich und wünsche Ihnen noch einen gesegneten Tag.

0: Nachrichten aus Kirche und Welt direkt aus der aktuellen Redaktion von Radio Horeb im Studio Johannes Wieczorek. Stuttgart. Deutschlandweit ist die Zahl von Abtreibungen erschreckend hoch. Laut Statistischem Bundesamt wurden im ersten Quartal über 28.000 Abtreibungen registriert. Das sind über 1.000 Abtreibungen mehr als im ersten Quartal des Vorjahres. Den größten Anteil verzeichnete Nordrhein-Westfalen. Die unabhängige Beratungsstelle für schwangere Frauen 1000+ meldet zudem einen Höchststand von Abtreibungen in Baden-Württemberg seit 18 Jahren. Über 3000 Abtreibungen in einem Quartal. Das letzte Mal gab es im Jahr 2008 vergleichbare Abtreibungszahlen. München. Das katholische Hilfswerk Kirche in Not fördert in diesem Jahr weltweit über 400 Sommerfreizeiten in 11 Ländern und ermöglicht damit rund 34.000 Kindern und Jugendlichen die Teilnahme. Die meisten Teilnehmer kommen aus Syrien, dem Libanon und der Ukraine. Besonders in Krisengebieten sollen die Angebote Kindern und Jugendlichen Erholung, Gemeinschaft und eine Vertiefung des Glaubens ermöglichen. Neben Freizeitaktivitäten stehen Gebet, Katechese und das kirchliche Miteinander im Mittelpunkt. Nach Angaben von Kirche Not sollen die Sommercamps jungen Menschen Hoffnung und Zuversicht schenken, besonders dort, wo Krieg, Flucht oder Ausgrenzung den Alltag prägen. Altötting. In Zeiten von Krieg, gesellschaftlichen Spannungen und Unsicherheit lädt die Initiative Deutschland betet Rosenkranz jetzt am Freitag und Samstag zur Friedenssternwallfahrt nach Altötting, den bekannten Marienwallfahrtsort, ein. Zahlreiche Gläubige beten dort gemeinsam für den Frieden in der Welt, aber auch im persönlichen und gesellschaftlichen Leben. Manfred Robert Benkert, Initiator des Vereins Deutschland betet Rosenkranz, sagte bei Radio Horeb:
1: Die Teilnehmer dürfen sich auf zwei geistlich sehr dichte Tage freuen. Am Samstag wird es einen Festgottesdienst am Vormittag geben mit Pfarrer Dr. Richard Kocher, der Programmdirektor von Radio Horeb. Wir werden eucharistische Anbetung haben. Wir werden einen starken Vortrag auch haben mit Pater Karl Wallner, Zisterziensermönch von Heiligenkreuz, und im Anschluss daran mit Vesper dann ein Rosenkranzprozession. Wir werden in verschiedenen Sprachen den Rosenkranz beten.
0: Ausführliche Informationen unter deutschland-betet-rosenkranz.de. In eigener Sache. 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Das waren Meldungen aus Kirche und Welt. 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

Ihnen allen einen guten Morgen und einen guten Start in diese neue Woche. Das wünscht Ihnen hier aus dem Münchner Radio Horeb Studio Ihrer christlichen Stimme in Deutschland Ralf Oppmann recht herzlich. 8 Uhr und gleich 38 Minuten ist es, 8 Minuten nach 8:30. Gibt es eigentlich in der Bibel eine Vorschrift, wie man sein Erbe verteilen sollte? Was meinen Sie? Dieser Frage einer Hörerin geht jetzt gleich unser Programmdirektor von Radio Horeb, Pfarrer Richard Kocher, auf den Grund. Um 9:20 hier auf Radio Horeb.

0: Wir haben eine Frau aus der Eifel. Grüß Gott.
1: Ja, grüß Gott, Frau Kocher. Und zwar habe ich die Frage an Sie. In der Bibel muss es begründet sein, dass man seinen Besitz, sein Hab und Gut nicht vor dem Tod veräußern soll, beziehungsweise die Kinder keinen Erbteil haben sollen. Das hätte ich noch mal gerne von Ihnen erklärt. Leider kann ich die Stelle nicht sagen.
0: Weil es die Stelle nach meinem Wissensstand nicht gibt, und das kann ich mit ziemlicher Sicherheit sagen, weil ich nämlich das Gleichnis vom verlorenen Sohn Lukas 15, 11 bis 32 so gründlich durchgegangen bin, dass ich jeden Vers mehrfach umgedreht habe und viele, viele Kommentare, auch wenn das schon einige Zeit her ist, dazu gelesen habe. Warum? Die entscheidende Frage bei diesem Gleichnis ist: Handelt der jüngere Sohn unrecht, wenn er zu Lebzeiten des Vaters das Geld fordert? Ist das ein ganz normaler Akt eines jungen Menschen, der sagt, ich möchte in die Welt aufbrechen und das geht nicht ohne das nötige Kleingeld, das erbitte ich mir jetzt vom Vater, das kann ich doch tun. Jemand, der bei vielen Ethnien und Völkern unterwegs war, hat einmal in einem Buch dazu geschrieben, in allen Kulturen, die er war, ist das eine völlig unglaubliche provozierende Haltung. Solange der Alte lebt, hat der Junge nichts zu sagen und es steht ihm schon gar nichts zu Lebzeiten des Vaters das Erbe zu verlangen. Aber, und das weiß ich jetzt schon ziemlich genau, das wurde nie mit der Bibel begründet. Also es gibt keine Stelle im Alten Testament, nach meinem Wissensstand, die das verbietet. Aber es ist vom ethischen Kodex her, es ist absolut verpönt. Es ist, als ob der Sohn zum Vater sagt, Vater, ich kann nicht warten, bis du mir das Erbe gibst. Vater, ich wünschte, du wärst tot. Also das Verhalten des jüngeren Sohnes ist absolut ungehörig. Wenn allerdings das Erbe dann geteilt wird, dann schaut es so aus, dass der ältere Sohn, der das Erstgeburtsrecht hat, 2/3 bekommt und der jüngere 1/3 des Vermögens des Vaters. Aber nach meinem Wissensstand steht nichts davon in der Bibel. Oder haben Sie es anders gehört?
1: Ich habe es anders gehört, ja, und das hat mich unsicher gemacht. Es ist nun so, dass wir unser Erbe aufteilen, jetzt zu Lebzeiten. Mhm. Ich und mein Mann sind da übereingekommen, dass es besser so ist, als dass nachher die Geschwister untereinander Streit bekämen.
0: Mhm. Das ist auch vernünftig, wenn ich mich da einmischen darf. Ja. Auch wenn ich es jetzt so gesagt habe, aber es gibt da keine, es ist ja etwas anderes, wenn die Eltern es freiwillig aufteilen oder ob die Jüngeren kommen und sagen, rück mal das Geld raus, lieber. Und dass man zuvor noch mit den Leuten auch redet, weil das kann nämlich ganz schön böses Blut geben, wenn das nicht richtig geregelt ist.
1: Ja, und ich war deshalb verunsichert, weil mir ein Priester gesagt hat, dass es halt eben nicht sein dürfte, dass man sein Haus veräußert und nachher da steht und es kann ja auch mal dumm ausgehen.
0: Ja, das ist richtig. Also sie sind in keinster Weise verpflichtet, also auch nicht durch das Wort Gottes, dass sie jetzt schon alles weggeben. Das können sie ja so machen, dass sie ein Nutzungsrecht einräumen. Das ist, was wir sich ihrem Sohn, ihrer Tochter überschreiben. Aber solange sie noch leben, sind sie der einzige Nutznießhaber von den Einkünften und von allem. So kann man, das kann man ja als heute regeln. Und meine Großmutter hat immer gesagt, man soll mit warmen Händen geben. Ja. Also nicht, dass wenn einem der Tod entreißt und man dann kalte Hände hat, sondern man soll auch zu Lebzeiten die Dinge im Wesentlichen regeln. Aber genau. Schon noch so, dass sie noch der Herr sind über das Ganze.
1: Ja, das ist auch unser Gedanke gewesen, genau so. Aber die Erfahrung zeigt, dass auch manchmal diese Dinge schwer daneben gehen.
0: Ja, da muss man viel beten und sehr, sehr klug sich alles überlegen, weil sonst, es ist halt die Gier nach Geld, ist halt immer, ich habe das in meiner Familie mehrfach erlebt, die Ursache von vielen Spaltungen, Auseinandersetzungen.
1: Mhm.
0: Jesus ist ja auch angegangen worden in dieser Hinsicht. Sag mir einem Bruder, er soll das Erbe mit mir teilen. Mensch, wer hat mich zum Richter über euch bestellt? Christus weist das ab. Und dann kommt eine ganz klare Ansage. Der Sinn des Lebens besteht nicht darin, dass ein Mensch aufgrund seines Vermögens im Überfluss lebt.
1: Ja, gut, Pfarrer Kocher, ich danke Ihnen und ich danke Ihnen für Ihre Arbeit und allen Mitarbeitern von Horeb. Es ist wirklich eine große Leistung, was erbracht wird.
0: Ja, das stimmt,
1: und
0: ja.
1: Der Sender ist ein Geschenk für Deutschland. Nochmals Dankeschön.
0: Ja, bitte sehr.
1: Wiederhören.
0: Wiederhören. Auch für das ganze Wohlwollen, dass er wieder deutlich wird. Alles Gute und eine gesegnete Zeit Ihnen.
2: Unser Programmdirektor von Radio Horeb, Pfarrer Richard Kocher, im Gespräch mit einer Hörerin über die Frage, ob die Bibel etwas darüber sagt, wie man sein Erbe verteilen sollte. 8 Uhr und gleich 46 Minuten, 16 Minuten nach halb neun. Einen guten Morgen wünscht Ihnen Ralf Oppmann. Zur Mitfeier der Heiligen Messe sind wir heute um 9 Uhr zu Gast in der Pfarrei St. Nikolaus in Immenstadt im Oberallgäu. Zelebrant wird dann Pfarrer Helmut Epp sein. Josefa Stauffenberg steht schon neben mir und wird Sie nun weiter durch unser Programm begleiten. Mir bleibt noch, Ihnen für die Feier der Heiligen Messe jetzt gleich um 9 hier auf Radio Horeb eine gute Andacht zu wünschen.

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8.55 Uhr, Radio Horeb, Ihre christliche Stimme in Deutschland, heute am Montag, den 6. Juli. Aus dem Studio München einen schönen guten Morgen und einen guten Start in diese neue Woche. Das wünscht Ihnen jetzt Josefa Stauffenberg. Ganz herzliche Einladung gleich um 9 Uhr zur Feier der Heiligen Messe. Und die übertragen wir heute aus der Pfarrkirche St. Nikolaus in Immenstadt im Allgäu. Zelebrant ist Pfarrer Helmut Epp. Und in Kürze werden wir uns mit einem Gebet auf die Heilige Messe vorbereiten.

Schönster Herr Jesu, so lautet der Text dieser Instrumentalfassung. Und damit leiten wir über zur Heiligen Messe, die wir jetzt aus der Pfarrkirche St. Nikolaus in Immenstadt in Allgäu übertragen. Zelebrant ist Pfarrer Helmut Epp. Und mit einem Gebet wollen wir uns jetzt auf die Heilige Messe vorbereiten. Im Namen des Vaters und des Sohnes und des Heiligen Geistes. Amen. Denk du in mir, o Jesus, dann denk ich licht und klar. Sprich du aus mir, o Jesus, so spreche ich mild und wahr. Wirk du durch mich, o Jesus, gerecht ist dann mein Tun, geheiligt meine Arbeit, geheiligt auch mein Ruhen. Erfüll mein ganzes Wesen, durchdring mein ganzes Sein, dass man aus mir kann lesen die große Liebe dein. Mach, dass ich hier auf Erden durch deiner Gnad Gewalt kann allen alles werden. Komm, werd in mir Gestalt. Amen. Maria, Mutter der Kirche, erbitte uns viele geistliche Berufungen und christliche Familien. Amen.

0: Im Namen des Vaters und des Sohnes und des Heiligen Geistes.
1: Amen.
0: Die Gnade und der Friede unseres Herrn Jesus Christus sei mit euch.
1: Und mit deinem Geist.
0: Liebe Schwestern und Brüder hier in St. Nikolaus in Immenstadt versammelt, liebe Hörerfamilie von Radio Horeb. Heute dürfen wir die große Heilige feiern, Maria Goretti. Mit nur knapp 12 Jahren ist sie verstorben. Ein Nachbarsbub hat sie angegriffen und mit einem Messer so verwundet. Er wollte sich an ihr vergehen und sie hat sich gewehrt. Sie hat ihm verziehen und gilt als große Märtyrerin und Heilige der Reinheit. Das deckt sich gut mit den Lesungstexten, die wir heute in der Bahnlesung hören. Gott erwirbt um uns als seine Braut, dass die Braut sich schön macht und bereit hält. Maria Goretti, sie war bereit für Gott, für den Himmel. Sie hat viel gearbeitet, sie hat gelebt und sie wollte vor allem, dass auch der Angreifer auch im Himmel sein darf. Die Sehnsucht, dass wir bei Gott in diesem liebenden Hochzeitsmahl geeint sind, das kann uns innerlicher Antrieb sein, dass wir uns mühen, in das Reich Gottes zu kommen und dass wir auch mit diesem Blick einander helfen, in das Reich Gottes zu kommen. Es scheint so in unserer Zeit, wo man so viele Möglichkeiten hat an Gedanken, an Input, an Dingen, die man hört, dass man das Wesentliche aus dem Blick verliert. Was ist das Wesentliche? Auf was kommt es an in unserem Leben, dass wir irgendwann hineingeboren werden in den Himmel? Und mit dem Tag unserer Taufe hat dieser Weg in ganz besonderer Weise begonnen. Gott will uns heilen und heilig machen, dass wir auf ewig in seiner Freude feiern dürfen. Beten wir um diese Gnade, dass viele Familien heil werden, dass Beziehungen heil werden und dass wir so in dieser Würde der Gotteskindschaft leben. So dürfen wir uns bereiten für dieses heilige Mysterium der Liebe, wo Gott sich uns ganz schenkt. Ich bekenne Gott dem Allmächtigen und allen Brüdern und Schwestern, dass ich Gutes unterlassen und Böses getan habe. Ich habe gesündigt in Gedanken, Worten und Werken, durch meine große Schuld. Darum bitte ich die selige Jungfrau Maria, alle Engel und Heiligen und euch Brüder und Schwestern, für mich zu beten bei Gott, unserem Herrn. Der allmächtige Gott, erbarme sich unser. Erlasse uns die Sünden nach und führe uns zum ewigen Leben.
1: Amen.
0: Gott Vater, du sendest deinen Sohn, der uns deine Liebe lehrt.

Du hast die heilige Maria Goretti früh zur Vollendung geführt und ihren Kampf um die Reinheit mit dem Martyrium gekrönt. Hilf uns auf ihre Fürsprache, treu und fest zu deinen Geboten zu stehen. Darum bitten wir durch Jesus Christus, deinen Sohn, unseren Herrn und Gott, der in der Einheit des Heiligen Geistes

0: Lesung aus dem Buch Hosea. So spricht der Herr: Ich werde Israel, treulose Braut, in die Wüste gehen lassen und ihr zu Herzen reden. Dort wird sie mir antworten, wie in den Tagen ihrer Jugend, wie am Tag, als sie aus dem Land Ägypten heraufzog. Ich verlobe dich mir auf ewig, ich verlobe dich mir um den Brautpreis von Gerechtigkeit und Recht, von Liebe und Erbarmen. Ich verlobe dich mir um den Brautpreis der Treue, dann wirst du den Herrn erkennen. Wort des lebendigen Gottes.
1: Nummer 76.

Unser Retter Jesus Christus hat den Tod vernichtet und uns das Licht des Lebens gebracht durch das Evangelium.

0: Der Herr sei mit euch. Aus dem Heiligen Evangelium nach Matthäus. In jener Zeit, als Jesus redete, kam ein Synagogenvorsteher, fiel vor ihm nieder und sagte: Meine Tochter ist eben gestorben, komm doch, leg ihr deine Hand auf und sie wird leben. Jesus stand auf und folgte ihm mit seinen Jüngern. Und siehe, eine Frau, die schon 12 Jahre an Blutfluss litt, trat von hinten heran und berührte den Saum seines Gewandes. Denn sie sagte sich: Wenn ich auch nur sein Gewand berühre, werde ich geheilt. Jesus wandte sich um, und als er sie sah, sagte er: Hab keine Angst, meine Tochter, dein Glaube hat dich gerettet. Und von dieser Stunde an war die Frau geheilt. Als Jesus in das Haus des Synagogenvorstehers kam und die Flötenspieler und die Menge der klagenden Leute sah, sagte er: Geht hinaus, das Mädchen ist nicht gestorben, es schläft nur. Da lachten sie ihn aus. Als man die Leute hinausgeworfen hatte, trat er ein und fasste das Mädchen an der Hand. Da stand es auf, und die Kunde davon verbreitete sich in der ganzen Gegend. Evangelium unseres Herrn Jesus Christus.
1: Lob sei dir, Christus.
0: Liebe Schwestern und Brüder, liebe Hörerfamilie von Radio Horeb, heute mit dem Gedenktag der heiligen Maria Goretti decken sich diese Lesungstexte, und ich bin fasziniert, wenn wir da hören von Jesus, der dieses tote Mädchen, 12 Jahre alt, heilt, dass sie wieder lebt, der diese Frau heilt, die 12 Jahre leidet an Blutfluss, die Berührung mit Gott heilt. Jesus kommt, um zu heilen, was verwundet ist. Diese schönen Worte, die wir vom Propheten Hosea auch hören durften, manchmal bei Hochzeiten genommen aus diesem Liebeslied, aus diesem Werben Gottes für uns Menschen: Ich verlobe dich mir auf ewig, um den Brautpreis von Gerechtigkeit und Recht, von Liebe und Erbarmen. Ich verlobe dich mir um den Brautpreis der Treue, dann wirst du den Herrn erkennen. Wie schön, wenn wir erkannt werden, wenn jemand anderer uns begegnet und sieht und man weiß, man ist persönlich gemeint, so tief drin. Wenn man merkt, der mag mich, ich darf sein, wie ich bin. Manchmal erkennen wir auch genau das Gegenteil. Jemand ist recht nett zu einem und innerlich merkt man, er rammt einem wie die Messer in die Brust. Und diese Fähigkeit des Menschen, dass er sich geliebt weiß oder sich auch abgestoßen weiß, das ist dieses Ringen darum, wer bin ich im Innersten? Wem gehöre ich? Wem kann ich mein Vertrauen schenken? Und da gibt es körperliche, äußere Dinge, die uns das Leben erschweren, diese Frau, die lang an Blutfluss litt, dann dieses Mädchen, das im Sterben liegt. All diese Dinge kennen wir aus unserer Erfahrung mit anderen Menschen, vielleicht sogar mit eigenen Wunden. Gott kennt uns in diesen Erfahrungen. Gott selber ist Mensch geworden, um uns zu begegnen, um uns zu heilen. Und wenn ein Mensch sich auf diesen Weg begibt, Gott zu erkennen, Gott Antwort zu werden in dieser Liebe, dann merkt er plötzlich seine eigene Würde, erkennt das eigene Ziel, die ewige Hochzeit im Himmel, diese Freudenfeier mit Gott, und er bekommt eine Sehnsucht, da dabei zu sein. Die Maria Goretti, sie war so eine. Sie hatte es nicht leicht, irdisch große Nöte, sie mussten schwerst arbeiten, auf dem Feld. Der Vater ist dann früh gestorben, als sie gerade mal 10 war, an Malaria. Die Mutter und der ältere Bruder schufteten viel auf dem Feld. Die Maria hat auf die kleineren vier Geschwister aufpassen müssen. Und dann war dieser Nachbar, junge Alessandro, der mit 16 Jahren schon sehr gelitten hat unter seinem eigenen Vater, der alkoholsüchtig war. Und er wollte sich dann an der Maria vergehen. Sie hat ihn ein paar Mal abgewehrt, aber als sie am 5. Juli 1902 im Alter von 11,5 Jahren zu Hause war allein, da ist er gekommen in die Küche und hat dann einen scharfen Gegenstand genommen, und als sie sich gewehrt hat, hat er 14 Mal zugestochen. Am nächsten Tag, als sie am Sterben lag, 6. Juli 1902, es kam ein Passionistenpater, der sie auch vorbereitet hatte auf die Erstkommunion. Damals bei der Erstkommunion hat das ganze Dorf zusammengelegt, dass man der Maria ein weißes Kleid zur Kommunion eben geben konnte. Und da kommt dieser Passionistenpater, nimmt ihr die Beichte ab, spendet ihr die Sterbesakramente, und die Maria Goretti, sie vergibt ihm aus ganzem Herzen und sagt: Ich will, dass er bei mir im Paradies neben mir ist. Und diese Liebe, die sie da ausspricht, diese Vergebungsbereitschaft, das zeigt die Größe von diesem jungen Mädchen, die in Nettuno, das ist in der Höhe in Italien, in Rom, so am Meer, wo sie bestattet ist und aufgebahrt ist. Diese Größe der Vergebung zeigt, was möglich ist, wenn man wirklich liebt. Sie hat bei dem Alessandro nicht auf das Äußere gesehen, sondern sie hat mit dem liebenden Blick, den sie von Gott her gelernt hat, hat sie auf die Mitmenschen, auch auf diesen Alessandro geschaut. Der Alessandro wurde dann zu 30 Jahren Gefängnis verurteilt. Er saß diese Strafe ab, völlig ohne dass er bereut hätte. Und als dann in einem Traum oder in einer Vision die Maria sich ihm zeigt, wie sie Blumen pflückt und ihm diese Blumen hinhält, da ist sein Herz aufgegangen. Er hat sich verwandelt, von da ab eine völlig andere Haftzeit erlebt. Er hat sich gut gebessert, ist dann vorzeitig aus der Haft entlassen worden auf Weihnachten hin, Weihnachten 1928. Und als er dann herauskommt aus dem Gefängnis, geht er zur Mutter von der Maria, zur Frau Goretti, und bittet um Verzeihung. Und die Mutter verzeiht dem Alessandro und sagt: Wenn Gott vergibt und vergeben hat, dann will ich auch vergeben. Und sie gehen gemeinsam zur Weihnachtsmesse. Und wenn wir lernen, was durch Vergebung möglich ist, wenn jemand liebt, dass alles neu werden kann, dann haben wir heute nicht nur eine junge Heilige, die in der Reinheit uns ein großes Vorbild ist, weil sie da gerungen hat und die Reinheit verteidigt hat, sondern wir haben eine Liebesgeschichte, die durch die Anrührung Gottes die Menschen bis heute ermutigen kann und befähigen kann, zu vergeben. Und wenn wir in der Welt sehen, dass viel Hass und Gewalt geschieht, dann ist es hundertprozentig sicher, dass jemand, der Gewalt ausübt, dass der im Inneren in irgendeiner Form verwundet ist. Ob das durch Hass ist, durch Worte, durch Lügen, die innere Identität, wenn verschüttet geht, wenn verloren geht, dann sind wir alle letztlich zu allem fähig, weil man sich irgendwie nehmen will, dass man irgendwie doch erkennen kann: Ich bin doch auch wer, ich will auch geliebt sein. Da hinein möchte Gott in uns treten, wenn er, wie im Propheten Hosea verkündet: Ich verlobe mich dir an, um den Brautpreis, wie Gott von sich sagt, der Gerechtigkeit und Recht. Ja, Gott, er stellt das Recht wieder her. in seiner Form von Liebe und Erbarmen und von Treue, dann wirst du den Herrn erkennen. Und all das zeigt sich im Bräutigam Jesus. Er schaut liebend auf uns, er wirbt um uns. Und wenn wir uns von dieser Liebe angerührt wissen und wenn wir uns senden lassen in die Welt, geheilt aus dieser barmherzigen Liebe, dann kann alles heilen. Dann ist alles möglich. Auch wenn heute Krieg ist in vielen Ländern, wo Vergewaltigungen geschehen, wo Hass und Lüge gesät wird, wenn da Berührung von Gott her hineingesprochen wird, auch in der Fürsprache unserer Heiligen, mögen sie viel erscheinen dürfen, dass die Menschen angerührt werden, dass wir alle angerührt werden, aus dieser Hartherzigkeit geheilt zu werden, dass uns die Augen aufgehen, auf was es ankommt. Nicht nur ein paar irdische Jahre, sondern den Himmel, die ewige Herrlichkeit bei Gott. Papst Pius XII. Hat Maria Goretti dann selig und heilig gesprochen. Und für ihn war es auch so eine Art Lieblingsheilige, die mit ihrem frühen kindlichen Leben schon so groß in der Tugend war, viel gearbeitet hat, viel geliebt hat und am Ende ihr Leben verloren hat, um die Heiligkeit zu verteidigen und die gebetet hat und gebangt hat für diesen Peiniger, diesen Nachbarn. Der Alessandro, er hat sich schließlich bekehrt, ist eingetreten in den dritten Orden der Franziskaner und hat dann bis zu seinem Lebensende im Alter von 87 Jahren hat er gedient bei den Kapuzinern. Und er und auch die Mutter von der Maria Goretti waren bei der Heiligsprechung dabei. Was für tiefe Emotionen, wenn man weiß als Mutter, da ist der Mörder meiner Tochter, da ist die Sehnsucht der Tochter, dass der Mörder in den Himmel kommt. Und da ist die Wunde dieses Alessandro, wo der Vater alkoholabhängig war und damit auch viel an Last mit eingebracht hat. Sicherlich auch aus Sorgen der damaligen Zeit. Bei Gott ist Heilung möglich, weil die Liebe alles schaffen kann. Vertrauen wir dieser Liebe und beten wir, dass viele heute aus irdischen Süchten und Zwängen herausgeführt werden und in dieser Güte und in dieser barmherzigen Liebe Heilung und Verwandlung erfahren, dann geschieht das nicht nur wie im Evangelium, dass Blutfluss gestoppt wird oder Tote auferweckt werden, sondern dann geschieht ewige Hochzeit und Herrlichkeit beim himmlischen Vater. Amen.

0: Herr Jesus Christus, du bist die Stärke der Schwachen. Mit großer Sehnsucht um deine barmherzige Liebe kommen wir zu dir und rufen voll Vertrauen.
1: Steh allen Christen bei, dass sie den Versuchungen zum Bösen widerstehen und deine Gebote lieben.
2: Wir bitten dich, Herr,
1: gib, dass die Würde der Frau in der Öffentlichkeit geachtet wird.
2: Wir bitten dich, Herr,
1: ermutige unsere jungen Menschen, ihre Leidenschaften zu meistern.
2: Wir bitten dich, Herr,
1: hilf uns, denen zu vergeben, die an uns schuldig wurden.
2: Wir bitten dich, Herr,
0: Herr, wir wollen beten um Einheit in der Kirche zwischen den verschiedenen Strömungen, dass wir in der Liebe mit dem Blick auf dich zur Einheit und zur Vergebung finden. Wir bitten dich, Herr, höre uns. Herr, wir wollen beten um dein kostbares Blut, dass es über die Völker kommt, dass die Kriege aufhören, dass diese Verbrechen, die in Kriegen mitbegangen werden, von Töten, von Missbrauch, von zerschundenen Leibern und Seelen, dass das aufhört und dass deine Herrlichkeit in jeder Seele aufleuchten darf.
2: Wir bitten dich,
0: Herr, wir wollen beten für allen Schulbetrieb, wo man Aufklärung betreibt. Herr, schenk die Gnade, dass deine Würde verkündet wird, dass die Würde jedes Menschen erkannt wird und gelehrt wird, sodass wirklich das Leben geschützt wird, dass die Sexualität in ihrer Heiligkeit erkannt wird und gelebt wird.
2: Wir bitten dich, Herr.
0: Herr, wir wollen beten für alle Kranken, für alle, die übers Radio mit ihren Bitten teilnehmen, mit ihrem Opfer, wenn sie bettlägerig sind, wenn sie an langen Krankheiten leiden, vielleicht auch an Ablehnung, vielleicht auch an Süchten verwundet sind und leiden. Herr, schenke Befreiung, schenke durch deine Liebe Heilung und Vergebung. Wir bitten dich, allmächtiger Gott, die heilige Maria Goretti hat entschlossen der Sünde widerstanden und ihrem Mörder vergeben. Schenke uns deine Gnade, dass wir entschiedener deinen Geboten gehorchen, durch Christus unseren Herrn.
3: Amen. Nummer 389.

0: zum Sanctus 106.
1: Betet, Brüder und Schwestern, dass mein und euer Opfer Gott, dem allmächtigen Vater, gefalle. Allmächtiger Gott, am Gedenktag der heiligen Maria Goretti bringen wir Brot und Wein zum Altar. Du hast ihr Blutzeugnis als kostbare Gabe angenommen. Lass auch die Zeichen unserer Hingabe dir wohlgefallen. Darum bitten wir durch Christus, unseren Herrn.
2: Amen.
1: Der Herr sei mit euch.
2: Und mit deinem Geist.

Ja, du bist heilig, großer Gott, und alle deine Werke verkünden dein Lob. Denn durch deinen Sohn, unseren Herrn Jesus Christus, und in der Kraft des Heiligen Geistes erfüllst du die ganze Schöpfung mit Leben und Gnade. Bis ans Ende der Zeiten versammelst du dir ein Volk, damit deinem Namen das reine Opfer dargebracht werde, vom Aufgang der Sonne bis zum Untergang. Darum bitten wir dich, allmächtiger Gott. Heilige unsere Gaben durch deinen Geist, damit sie uns werden, Leib und Blut deines Sohnes, unseres Herrn Jesus Christus, der uns aufgetragen hat, dieses Geheimnis zu feiern. Denn in der Nacht, da er verraten wurde, nahm er das Brot und sagte Dank, brach es, reichte es seinen Jüngern und sprach: Nehmet und esset alle davon, das ist mein Leib, der für euch hingegeben wird.

Ebenso nahm er nach dem Mahl den Kelch, dankte wiederum, reichte ihn seinen Jüngern und sprach: Nehmet und trinket alle daraus. Das ist der Kelch des neuen und ewigen Bundes, mein Blut, das für euch und für alle vergossen wird zur Vergebung der Sünden. Tut dies zu meinem Gedächtnis.

0: Geheimnis des Glaubens.
1: Dein Glaube, dein Vergnügen und deine Auferstehung reißen wir, bis du kommst in Heiligkeit.
0: Darum, gütiger Vater, feiern wir das Gedächtnis deines Sohnes. Wir verkünden sein heilbringendes Leiden, seine glorreiche Auferstehung und Himmelfahrt und erwarten seine Wiederkunft. So bringen wir dir mit Lob und Dank dieses heilige und lebendige Opfer dar. Schau gütig auf die Gabe deiner Kirche, denn sie stellt dir das Lamm vor Augen, das geopfert wurde und uns nach deinem Willen mit dir versöhnt hat. Stärke uns durch den Leib und das Blut deines Sohnes und erfülle uns mit seinem heiligen Geist, damit wir ein Leib und ein Geist werden in Christus. Er mache uns auf immer zu einer Gabe, die dir wohlgefällt, damit wir das verheißene Erbe erlangen mit deinen Auserwählten, mit der seligen Jungfrau und Gottesmutter Maria, ihrem Bräutigam, dem heiligen Josef, mit deinen Aposteln und Märtyrern, mit der heiligen Maria Goretti und mit allen Heiligen, auf deren Fürsprache wir vertrauen. Barmherziger Gott, wir bitten dich, dieses Opfer unserer Versöhnung bringe der ganzen Welt Frieden und Heil. Beschütze deine Kirche auf ihrem Weg durch die Zeit und stärke sie im Glauben und in der Liebe. Deinen Diener, unseren Papst Leo, unseren Bischof Bertram und die Gemeinschaft der Bischöfe, unsere Priester und Diakone, alle, die zum Dienst in der Kirche bestellt sind und das ganze Volk deiner Erlösten. Erhöre, gütiger Vater, die Gebete der hier versammelten Gemeinde und aller, die übers Radio mitfeiern. Und führe zu dir auch alle deine Söhne und Töchter, die noch fern sind von dir. Erbarme dich unserer verstorbenen Brüder und Schwestern und aller, die in deiner Gnade aus dieser Welt geschieden sind. Namentlich beten wir für Monsignore Josef Fickler, für Hans und Maria Müller und für Franz und Eleonore Finkel. Nimm sie auf in deine Herrlichkeit und mit ihnen lass auch uns, wie du verheißen hast, zu Tische sitzen in deinem Reich. Dann wirst du alle Tränen trocknen. Wir werden dich, unseren Gott, schauen, wie du bist, dir ähnlich sein auf ewig und dein Lob singen ohne Ende. Darum bitten wir dich durch unseren Herrn Jesus Christus, denn durch ihn schenkst du der Welt alle guten Gaben.

0: Gott ist treu in seiner Liebe zu uns und so dürfen wir Antwort werden und beten, wie der Herr uns gelehrt hat. Vater, sei im Himmel, geheiligt werde dein Name, dein Reich kommen, dein Wille geschehe, wie im Himmel so auf Erden. Unser tägliches Brot gib uns heute und vergib uns unsere Schuld, wie auch wir vergeben unseren Schuldigen, und führe uns nicht in Versuchung, sondern erlöse uns von dem Bösen. Erlöse uns, Herr allmächtiger Vater, von allem Bösen und gib Frieden in unseren Tagen. Komm uns zu Hilfe mit deinem Erbarmen und bewahre uns vor Verwirrung und Sünde, damit wir voll Zuversicht das Kommen unseres Erlösers Jesus Christus erwarten.
1: Denn dein ist das Reich und die Kraft und die Herrlichkeit in die Ewigkeit. Amen.
0: Christus befähigt uns durch sein Liebesopfer zur Versöhnung und zu dauerhaftem Frieden, so beten wir. Herr Jesus Christus, schau nicht auf unsere Sünden, sondern auf den Glauben deiner Kirche und schenke ihr nach deinem Willen Einheit und Frieden. Der Friede des Herrn sei allezeit mit euch.
1: Und mit deinem Geist.

0: Seht Jesus, das Lamm Gottes, das hinwegnimmt die Sünde der Welt.
1: Herr, ich bin nicht würdig, dass du eingehst unter mein Dach, aber schick nach einem Wort, so wird meine Seele gesund.
0: So spricht Christus der Herr, wer mir nachfolgen will, verleugne sich selbst, nehme sein Kreuz auf sich, so folge er mir nach.

Mein Jesus, ich glaube, dass du im allerheiligsten Sakrament des Altares zugegen bist. Ich liebe dich über alles und meine Seele sehnt sich nach dir. Da ich dich aber jetzt im Sakrament des Altares nicht empfangen kann, so komme wenigstens geistigerweise zu mir. Ich umfange dich, als wärest du schon bei mir und vereinige mich mit dir. Ich bete dich in tiefster Ehrfurcht an. Lass nicht zu, dass ich mich je von dir trenne. Amen.

0: Lasset uns beten. Herr, unser Gott, stärke uns durch die empfangenen Gaben, wie du deine heilige Märtyrerin Maria Goretti gestärkt hast, damit in deinem Dienst auch unser Glaube wachse und sich im Leiden bewähre. Darum bitten wir durch Christus, unseren Herrn.
1: Amen.
0: Heiliger Erzengel Michael, verteidige uns im Kampf gegen die Bosheit und die Nachstellungen des Teufels. Sei du unser Schutz. Gott gebiete ihm, so bitten wir flehentlich. Du aber, Fürst der himmlischen Heerscharen, stoße den Satan und die anderen bösen Geister, die zum Verderben der Seelen in der Welt umhergehen, in der Kraft Gottes hinab in die Hölle. Liebe Gläubige, Ihnen allen einen schönen Tag, viel Freude, schnell zu vergeben, schnell zu lieben und so in der Heiligkeit zu reifen und zu wachsen. Bitten wir Gott um diese Gnade für uns selber und auch für alle, die uns anvertraut sind im Gebet. Der Herr sei mit euch. Segne deine Gläubigen, allmächtiger Gott, stärke sie im Glauben. Hilf ihnen, deinen Willen zu erkennen und zu tun. Bewahre sie in deiner Gnade, damit sie sich immer deiner Huld erfreuen. Halte Ungewitter und Hagel, Überschwemmung, Dürre, Frost, alle bösen Geistmächte und was uns schaden mag von uns fern. Und schenke uns alles, was wir zum Leben brauchen. Und so segne euch und alle, für die wir beten, alle, die übers Radio mit verbunden sind und all diese Länder der Erde, dass sie Segen empfangen und segensreich wirken auf die Fürsprache Mariens, des heiligen Josef und der heiligen Maria Goretti, der gütige und treue Gott, der Vater und der Sohn und der Heilige Geist.
1: Amen.
0: Zum Schluss singen wir 436. Gehet hin in Frieden.
1: Amen.

Die Heilige Messe heute aus der Pfarrkirche St. Nikolaus in Immenstadt im Allgäu. Zelebrant war Pfarrer Helmut Epp. Radio Horeb, Ihre christliche Stimme in Deutschland, jetzt um 9.51 Uhr. Am Mikrofon begrüßt Sie Josefa Stauffenberg. Und um 10 Uhr übertragen wir gleich die Lebenshilfe. Unser Thema heute: Anfang mit Gott, jeden Morgen neu. Wie das gelingt, das hören Sie um 10 Uhr.

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Anfang mit Gott, jeden Morgen neu. So heißt unser Thema heute um 10 Uhr in der Lebenshilfe. Und wie das gelingt, jeden Tag neu mit Gott anzufangen und zu unterscheiden zwischen Routine und auch Kreativität, das erklärt uns heute unser Referent. Er ist der Bestsellerautor und Redner Josef Müller, bekannt unter anderem durch sein Buch Ziemlich bester Schurke. Das Ganze jetzt gleich um 10 Uhr in der Lebenshilfe. Um 11.15 Uhr dann unsere Erzählung. Sie heißt Quelle der Hoffnung, geschrieben von Regina Maria Stellner. Und sie handelt von einer jungen Frau, die Maria, der Mutter Gottes, begegnet, genau in dem Moment, wo sie sich enttäuscht von ihr abwenden will. Genau da wird ihr Hilfe aus dem Jenseits geschickt. Ein junger Mann tritt in ihr Leben und lädt sie ein, an Orte zu reisen, an denen Maria eine ganz besondere Rolle spielt. An jedem dieser Orte soll Sarah, so heißt die junge Frau, zusammen mit ihm in die Vergangenheit eintauchen, um mit eigenen Augen zu sehen, wie die Gottesmutter lebte und wirkte. Wie sich die junge Frau darauf einlässt, wohin sie reist und was sie erlebt, das erfahren Sie in unserer Erzählung um 11.15 Uhr. Um 11.45 Uhr, also um 11:45, freuen wir uns, wenn Sie mit uns beten. Wie immer zunächst die 6, das Mittagslob der Kirche, und im Anschluss daran um 12 Uhr das Gebet des Angelus. Und heute sind wir verbunden mit Weihbischof Emeritus Dr. Johannes Kreidler vom Bistum Rottenburg-Stuttgart. So viel zu unserem Programm heute Vormittag. Ich wünsche Ihnen viel Freude damit.

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0: Die Lebenshilfe bei Radio Horeb. Heute mit dem Thema Anfang mit Gott, jeden Morgen neu. Mein Name ist Gabi Fröhlich. Herzlich willkommen. Josef Müller hätte allen Grund der Welt, mit seinem Leben zu hadern und die Flügel hängen zu lassen. Er ist ja seit mehr als 50 Jahren auf den Rollstuhl angewiesen und das hat mit der Zeit zahllose Nebeneffekte. Immer wieder gibt es Operationen, Entzündungen und so weiter. Auch jetzt ist er gerade erst wieder aus dem Krankenhaus zurück, nur um sich auch noch mit einer Virusattacke auf seine Webseite herumzuschlagen. Das Internet ist für ihn als Autor und Vortragsredner ja wesentlich wichtig. Kurz und gut, langweilig wird es Josef Müller gerade nicht. Wir wollen heute von ihm wissen, wie er es schafft, sich in allem seinen ungebrochenen Lebensmut und seine Glaubensfreude zu bewahren. Und er sagt, ein Geheimnis, das ist ganz wichtig, fang jeden Tag mit Gott an und tu es jeden Morgen neu. Und so begrüße ich hier in der Lebenshilfe bei Radio Horeb Josef Müller, aus seinem Zuhause zugeschaltet in Fürstenfeldbruck bei München. Herzlich willkommen, Josef.
1: Hallo und guten Morgen, liebe Gabi, liebe Hörerinnen und Hörer. Ich freue mich heute über dieses besondere Thema, über dieses großartige Thema mit den Hörerinnen und Hörern und auch mit dir ins Gespräch zu kommen.
0: Josef, du hast ja zum Glauben vor ungefähr 20 Jahren gefunden im Gefängnis. Also dein bewegtes Leben kann man nachlesen in der Autobiografie Ziemlich bester Schurke. Wir haben es auch in verschiedenen Sendungen gehabt. Die finden Sie auch bei uns in der Mediathek bei Radio Horeb. Heute sprechen wir über dein Gebetsleben. Und du sagst, eine Sache ist dir besonders wichtig, nämlich beginne den Tag gleich mit Gott. Warum ist dir das so wichtig?
1: Ja, das ist wirklich etwas, was ich eigentlich weitergeben will, weil das eigentlich den ganzen, wie sagt man gleich, auch schon den Weg für den Tag legt. Und zwar die Schönheit eines neuen Tages zu sehen und zu spüren, dass jeder Tag, jeder Morgen mit Gott neu beginnt und ganz neu und frisch und als ob es der erste oder der letzte wäre. Und das zusammen mit unserem Herrn Jesus Christus. Sie werden in dieser Sendung, liebe Hörerinnen und Hörer, ganz neu verspüren, was es heißt, den Tag mit Schwung und Freude. Apostel Paulus zum Beispiel sagt dazu, freut euch jederzeit, im Gebet zu starten und zu verbringen. Sie werden entdecken, wie Power, Kraft, Lust am Tag gemeinschaftlich mit dem Heiligen Geist ihr Leben verändert, so wie er meines verändert hat. Und das spreche ich eben aus eigener Erfahrung. Denn auch für mich war ein Gebetsleben lange Jahre, ich sage das ganz ehrlich, nur Ballast und vielleicht eher noch langweilig oder Pflichterfüllung. Und ich komme später noch darauf, wie heute mein Gebetsleben aktuell aussieht und warum es mich so begeistert. Und eins, liebe Hörerinnen und Hörer, sollen Sie wissen, und das merken Sie selber, egal um welches Thema es geht, wenn eine begeistert ist, dann wird sich auch beim anderen Begeisterung einstellen, wenn Sie diesen Neuanfang mit Gott jeden Morgen wieder neu entdecken. Aber nun legen wir gleich mal los. Danke für die Moderation, Gabi. Und vielleicht sage ich noch zwei Worte dazu. Ja, manchmal ist es wirklich so, dass völlig unerwartet etwas kam. Es begann diesen Jahres. Ich habe mir das Bein gebrochen. Manche sagen, wie kann man sich im Rollstuhl ein Bein brechen? Das frage ich mich auch. Aber ich bin beim Augenarzt auf so ein Stühlchen rüber und es war so wackelig. Dann bin ich zu Boden und dann hatte ich so einen Spiralbruch im Unterschenkel. Und damit ging's los. Und ich erspare Ihnen den Rest. Ich will nur eins sagen, ich war dieses Jahr, das erste halbe Jahr, bis vor drei Tagen, Freitag bin ich entlassen worden, 7-mal im Krankenhaus, in der Unfallklinik Murnau, im Spezialkrankenhaus für Rückenmarksverletzte. Und jetzt reicht's, jetzt habe ich die Schnauze voll, weil, um das bayerisch zu sagen. Und ja, und jetzt freut es mich, dass ich die Ehre habe, bei euch eben dieses Thema jeden Morgen neu eben mit euch zu besprechen, euch ein paar Tipps zu geben und es wirklich zu sagen. Beginnen wir also nochmal in dieser Geschichte. Muss ich auch sagen, kein unbedingter Freund der künstlichen Intelligenz, KI oder AI, wie man sagt. Weil ich also vielleicht zur alten Schule gehöre. Ich schaue aber trotzdem mal nach. Früher habe ich bei Wikipedia nachgesehen. Heute nutze ich tatsächlich ab und zu das Thema künstliche Intelligenz und sehe mal nach, was hier noch an Themen fehlen, die ich vielleicht ergänzen könnte, um die Technik auch zu nutzen. Auch um zu sehen, wie gesagt, ob ich was vergessen habe in der Vorbereitung zu einer Sendung. Also sehen wir uns mal an, was die KI, das ist ganz interessant, zu diesem Thema zu sagen hat. Und ich zitiere hier: Jeden Morgen bietet die Chance auf einen echten Neuanfang mit Gott, unabhängig davon, wie der gestrige Tag verlaufen ist. Die Grundlage für diese christliche Hoffnung ist die Zusage, dass Gottes Barmherzigkeit niemals versiegt und jeden Tag frisch bereitsteht. Wow, das hat mir also schon ganz schön geflasht, dass selbst die künstliche Intelligenz, die ja aus uns gespeist wird oder aus dem Internet, schon solche Feststellungen macht. Die zentralen biblischen Versprechen, das sind jetzt drei genannt. Das erste, ich zitiere Stellen aus der Bibel. Das ist Klagelieder 3, Vers 22 bis 23. Dies ist der wohl wichtigste Ankerpunkt für einen Neubeginn. Es heißt dort, die Güte des Herrn ist nicht erschöpft, seine Erbarmung ist nicht am Ende, sie erneuert sich jeden Morgen. Und die zweite Bibelstelle steht in Psalm 30, Vers 6, Psalm 30, Vers 6. Weinen mag die Nacht überdauern, aber Freude kommt am Morgen. Ist das nicht toll? Und der letzte Bibelvers, Psalm 37, Vers 5. Befiehl dem Herrn deine Wege, ziemlich bekannt, und hoffe auf ihn, er wird's wohl machen.
0: Anfang mit Gott, jeden Tag neu, ist unser Thema hier in der Lebenshilfe bei Radio Horeb mit Josef Müller. Bestsellerautor, Redner, Rollstuhlfahrer und jemand, der den Tag jeden Morgen mit dem Gebet beginnt. Josef, das sind die Verheißungen der Bibel gewesen, wie sie sogar die künstliche Intelligenz kennt und sie dir auch ausgespuckt hat als zentrale biblische Versprechen. Jetzt geht es aber darum, wenn es ums Gebetleben geht, das auch ins ganz Praktische umzusetzen. Also
1: Ja.
0: was wären denn für dich praktische Tipps für den Start morgens, also in den Tag mit Gott.
1: Ja, genau. Das ist immer, ich bin halt Praktiker. Ich habe zwar die Gnade gehabt, im Gefängnis, sage ich jetzt mal, vor 20 Jahren Theologie zu studieren zum Bachelor, aber ich bin Praktiker. Ich will, da, wie man den Glauben, gebe das auch weiter in meinen Vorträgen, wie man den Glauben praktisch im Alltag lebt. Und ein paar praktische Wege für den morgendlichen Neustart, die habe ich mir mal notiert, sind 4 Punkte. Einen Neuanfang, der, sage ich jetzt mal, jeden Morgen, der muss nicht kompliziert sein. Oft halten kleine bewusste Schritte, sage jetzt mal, um die Verbindung zu Gott festzulegen. Und so der erste Schritt, den nenne ich einfach Dankbarkeit. Beginn den Tag damit, Gott für das Leben und die neue Chance zu danken. Das richtet den Fokus weg von den Sorgen hin zu seiner Fülle. Und wir wissen das. Ja, das ist natürlich vielleicht, wir kommen da immer auf das Thema Danken im Leid und so. Ja, ich danke sicherlich nicht für meine Belastungen oder für die Angriffe teilweise, sondern ich danke Ihnen, dass ich den Morgen erleben darf, dass es heute ein schönes oder ein schlechtes Wetter ist. Wenn es regnet, dann freue ich mich, dass ich den Garten nicht gießen muss. Also es gibt immer etwas zu danken für den morgendlichen Kaffee oder für irgendetwas. Dankbarkeit, glaube ich, lenkt ab von den Sorgen. Das Zweite, das nenne ich einfach mal die 5-Minuten-Regel. Dazu, Sie brauchen kein stundenlanges Bibelstudium. Nehmen Sie sich einfach, so wie ich, kurz Zeit, um einen Vers zu lesen oder ein einfaches Gebet zu sprechen. In nur 5 Minuten. Ich nehme zum Beispiel, ich fange an mit den Psalmen. Ich lobe den Herrn, Psalm 103 zum Beispiel oder 91 unter Gottes Schutz. Ich suche mal, oder der bekannte Psalm 23. Ich suche mal einfach raus, wo ich erst einmal Gott lobe, ihm danke. Und das ist ja schon die Überleitung vom Punkt 1 der Dankbarkeit in dieses Gebet. Und dann lese ich aus der Bibel ein Kapitel und spreche drüber mit dem Herrn, frage ihn, was er mir heute zu sagen hat. Der dritte Punkt, den nenne ich mal abgeben. Und zwar nutze den Morgen als, ich sag mal, Reset-Knopf. Das kennen wir ja auch beim Radio oder bei manchen Elektrogeräten. Einfach so ein Rückschaltknopf, wo alles auf neu geschalten wird. Übergib Gott bewusst die Fehler oder die Lasten des Vortages und nimm seine Vergebung an. Gott sagt, wenn ihr aus ehrlichem Herzen zu mir kommt und Vergebung bittet, dann wird es euch gegeben. Aber so sagt Gott und so nehme ich ihn, sage jetzt mal so, auch ernst, weil ich nehme jedes Wort, was in der Bibel steht, schon als gegeben an. Aber wir können uns manchmal nicht selber loslassen und das, glaube ich, von unseren eigenen Fehlern und bitten dann immer wieder, ich denke mir, manchmal steht Gott da und denkt sich, glaubst du, ich bin ein seniler alter Opa, ich weiß doch, was ich dir schon vergeben habe, vergib dir selbst. Und das muss man lernen, immer wieder zu sagen, okay, ich habe es abgegeben, also ist es bei Gott. Genauso wie 1. Petrus 5,7, gebt eure Sorgen ab. Das ist auch so ein Thema. Viele Leute geben ihre Sorgen bei Gott ab und wenn es dann aufhören, dann nehmen sie es wieder mit. Lass es dort, lass es bei Gott. Gott kann besser mit den Sorgen zurechtkommen als du selber. So, und das vierte ist, und dann sind wir schon mal mit einem groben Muster, mit dem Rahmen durch, das nenne ich Segen erbitten. Und am Schluss bitten sie Gott um Kraft und Führung für die spezifischen Aufgaben, die heute vor Ihnen liegen. Das heißt also, dass Sie, und das darf man nicht falsch verstehen, viele Menschen sagen, Gott, ich habe folgenden Plan heute, 1, 2, 3, 4, 5, segne meinen Plan. Und die Menschen wundern sich, warum das dann nicht klappt. Ich sage, ich lasse Gott einfach die Freiheit. Ich sage schon manchmal in der Früh im Bett, bevor ich aufstehe, lieber Gott, lieber Heiliger Geist, du hast heute für mich den Tag geplant. Lass mich in deinen Wegen wandeln. Zeig mir, dass ich genau das mache, was du geplant hast. Und am Abend, wenn ich da zurückdenke, dann denke ich mir, hat doch wunderbar geklappt. Sein Plan war sogar manchmal besser als meiner. Also wie gesagt, Segen erbitten. Und die Frage ist natürlich, warum das ich jetzt so befreiend nenne. Ich sage dazu, Gott hält Ihnen das gestern wirklich nicht vor. Ich kann das immer wiederholen. Dietrich Bonhoeffer beschreibt den Morgen als die Grenze unseres Sorgens und des Mühens. Ein abgeschlossenes Ganzes, in dem wir Gott jeden Tag neu finden können. Und es ist wirklich ein Geschenk, das nicht verdient werden muss, sondern einfach aus seiner puren Liebe heraus existiert. Manchmal tun wir uns schwer, Gottes Liebe im Leben immer wieder vor Augen zu halten. Wir sehen immer, wie Menschen mit anderen Menschen umgehen. Und ich muss ganz ehrlich sagen, ich bin da auch nicht heilig. Manchmal geht's mir auch so, dass ich mir denke, könnte er das nicht anders machen oder wie auch immer. Und dann denke ich immer, Gott sagt, liebt die Menschen im ewigen Gebot zu sagen, wirklich im neuen Bund, liebt die Menschen so wie dich selber. Das mit dem Selbstlieben, das kriegen wir ja manchmal noch hin. Aber den anderen zu lieben, ist immer schwierig dazu. Soweit diese Geschichte jetzt mal mit den praktischen Wegen für den morgendlichen Start.
0: Also finde ich einen wunderschönen Gedanken, Josef, dass diesen Tag so als ein abgeschlossenes Ganzes zu betrachten, wie sozusagen ein Mikroleben, nicht? Es hat am Anfang, ist die Geburt, am Morgen das Aufwachen und dann am Ende gibt es so wieder beim Einschlafen so wie ein kleines Sterben sozusagen. Ich glaube, die alten Mönche haben das irgendwie auch so gesehen, nicht? Dass so betrachtet eben am Ende des Tages betrachtet man das Ganze nochmal, blickt zurück, gibt nochmal ab und so. Also irgendwie ist das wie so ein Mikroleben, dieser Tag und den so zu sehen, finde ich einen wunderschönen Gedanken.
1: Okay.
0: Wir sprechen hier in der Lebenshilfe bei Radio Horeb über das Thema Anfang mit Gott jeden Morgen neu mit Josef Müller, Bestsellerautor. Und wir hören jetzt ein bisschen Musik und dann geht's, wie es bei Josef Müller immer so ist, dann auch weiter immer ins ganz Konkrete, auch in das, was uns vielleicht an dem Gebetsleben entgehen stehen mag und dann später dann auch ins Gespräch mit Ihnen.

0: Sie hören die Lebenshilfe bei Radio Horeb. Es geht um den Start in den Tag mit Gott. Das ist ganz wichtig, sagt Josef Müller. Er ist Bestsellerautor und beliebter Vortragsredner. Uns zugeschaltet aus Fürstenfeldbruck in der Nähe von München. Josef Müller hat angefangen erst einmal schon mit so ein paar praktischen Tipps. Ich wiederhole die 4 Schritte nochmal, die du gesandt hast eben. Josef, Dankbarkeit erst am Anfang zu danken. Die 5-Minuten-Regel, es braucht kein stundenlanges Bibelstudium, sondern es reicht 5 Minuten, zum Beispiel die Psalmen zu beten oder Texte der Schrift, vielleicht auch das Tagesevangelium sich anzuschauen. Dann abgeben, hast du gesagt, also so wie ein Reset-Knopf, alles, was vom Vortag noch an Lasten geblieben ist, abgeben und Gottes Vergebung annehmen und am Ende dann Segen erbitten, Segen und Führung für die Aufgaben, die an diesem Tag vor uns liegen. Ist das auch das so, wie du ganz konkret selber in den Tag gehst?
1: Ja, klar, natürlich. Und ich hatte schon vorher gesagt, das war nicht immer so, bis ich allerdings erkannte, welche Freude das manchmal macht. Und diese Freude, die kommt von innen heraus. Die kommt nicht unbedingt, wenn es einem nicht so gut geht. Und da muss ich dazu sagen, das erfrischt mich immer. In guten Tagen ja sowieso. Aber man muss auch sehen, es gibt auch schlechtere Tage. Aber da komme ich ja noch gleich drauf. Ich will noch eins sagen, bei mir beginnt das Gebet. Es ist doch irgendwie, ich bitte Gott, es nicht immer so ein Ritual sein zu lassen. Es ist manchmal natürlich gut, wenn man einen Rahmen hat. Aber ich beginne ja schon im Bett, indem ich sage, bevor ich aufstehe, danke für den Tag. Danke, dass wir neu anfangen können. Und ich habe ja vorher schon gesagt, ich bitte nicht, dass Gott meine Pläne segnet, sondern dass ich in seinen Wegen, vorbereiteten Wegen wandle. Und es ist manchmal so einfach, dass sich Dinge von selbst erledigen, wo ich schon noch hingegriffen hätte und telefoniert hätte. Und manchmal ruft man mich an und sagt, das ist dann schon erledigt oder dies und das. Und das freut mich natürlich. Dazwischendrin muss ich allerdings gestehen, auch eine Tasse Kaffee oder ein Espresso, das gibt mir dann auch nochmal die Power und den körperlichen Schwung dazu, bevor ich in die Dusche gehe, okay?
0: Es gibt auch, ich kenne auch jemanden, der morgens auch immer um 5 den Tag beginnt, seit vielen Jahren ganz, ganz treu morgens um 5 aufsteht, weil er sagt, das ist die einzige Zeit, wo er ganz sicher ungestört ist. Und der geht auch immer erstmal, macht sich erstmal einen Kaffee und dann setzt er sich hin. Also da ist es gut, auch auf sich zu hören.
1: Das könnte auf mich passen, weil ich um 5 Uhr aufstehe und genau dasselbe mache.
0: Ja, siehst du mal. Also.
1: Das habe ich allerdings schon seit 20 Jahren drin und ich verrate es eigentlich ungern, aber ich darf das mal verraten. Das bin ich eigentlich gewohnt seit meiner, Zeit im Gefängnis München-Stadelheim. Da ist man auch früh aufgestanden, weil da konnte ich gleich in der Früh duschen, bevor die anderen duschen konnten. Und ich habe da ein kleines Privileg gehabt, dass ich allein in der Früh die Dusche benutzen konnte, musste allerdings dann schon früh aufstehen. Und das ist mir irgendwie geblieben. Und es ist so, ohne Wecker, ich wache um 5 auf und lobe den Herrn.
0: Ja, schön. Ich hoffe, du kommst auch zu einer Zeit ins Bett, dass dann der Schlaf reicht. Aber das ist vielleicht dann ein anderes Thema. Wir gucken heute nochmal auf das, was du eben die Rückschläge genannt hast, ja, auf Zeiten, die schwer sind. Du hast gerade so eine Phase hinter dir. Du hast gesagt, schon in diesem Jahr 7-mal in der Notaufnahme im Krankenhaus. Ja. Man kann, ja, genau, dazu kommen jetzt eben auch noch, das sind ja Dinge, wirklich so Computerprobleme, die können einen ja wirklich den letzten Nerv rauben. Vor allem, wenn dann du so abgekapselt bist vom Rest der Welt, weil irgendein Virus deine komplette Website lahmgelegt hat. Das heißt, das sind ja auch gesundheitliche Rückschläge, dann kommen solche Sachen noch dazu. Also irgendwie hat man das Gefühl, von allen Seiten attackiert zu werden. Wie kannst du denn dann so trotzdem noch so auf den neuen Tag blicken? Also ich denke, bei mir wäre das dann so, dass dann in meinem Kopf sich alles drehen würde und die Konzentration wäre echt schwierig.
1: Ja, ich muss dir da erstmal sagen, in solchen Situationen, wo alles wackelt oder wo alle Mauern irgendwo fallen und überall sich Dinge auftürnen, dann da gehe ich einfach einen Schritt mal erst einmal zurück, weil ich lasse erst einmal alles fallen, was fallen will und reg mich da nicht auf, weil die Ruhe zu bewahren ist in solchen Dingen immer ganz wichtig. Und zwar dazu noch eines, wenn ich Jesus oder wenn ich den Heiligen Geist oder Gott nicht hätte, dann würde ich mich wirklich auf menschliche Dinge befassen müssen und dort Hilfe suchen. Aber ich bete einfach. Ich sag, Herr, wenn es dein Wille ist und du das zulässt, dann gibt es einen Grund dazu. Und dann versuche ich, den Grund in irgendeiner Weise zu erfassen. Meistens ist der Grund, dass ich ruhiger werden soll oder dass ich da auch Geduld lerne oder wie auch immer. Und ich kann den Hörern auch nur empfehlen, das an Gott abzugeben und zu sagen, ganz klar, es ist nicht mein Ding, bei mir sind es auch mal Angriffe, weil ich natürlich viel unterwegs bin. Ich war zu Pfingsten mit Tatjana, die mir da assistiert hat, vorher war ich ein paar Tage in Österreich, habe dort jeden Abend von Jesus gesprochen, in Linz und Salzburg und wie auch immer. Und Pfingsten war ich im Bistum Passau und habe am Passauer Domplatz gesprochen und da hast du natürlich auch einen Gegenspieler, hast du natürlich auch Angriffe und immer meine Geschichte, ich spreche jetzt am Sonntag Gottesdienst in Augsburg. Und da merke ich, da sind halt einfach Widerstände da. Aber man lernt halt auch eine gewisse Resilienz, Entschuldigung. Und jetzt Bezug auf unser Thema, Gott ist jeden Tag neu, da sage ich einfach dazu, jeder Mensch, also nicht nur ich, sondern jeder eigentlich, liebe Hörerinnen und Hörer und vielleicht auch du, Gabi, hat mal einen schlechten Tag oder auch leider machen wir auch mehrere. Und ich erlebe Enttäuschung, bin vielleicht mutlos oder mein eigenes Versagen kann mir auch schon mal zu schaffen machen. Ich fühle mich da ein bisschen ausgebrannt und weiß wirklich, machen wir nicht weiter. Aber in solchen Situationen scheint der nächste Tag eher, ich sag mal, vom heutigen Tag gesehen, auch statt eine Bürde als ein Geschenk zu sein. Man sagt ja auch, ich bin jetzt froh, wenn der Tag vorbei ist, okay? Und vielleicht habe ich da nicht Lust, morgens neu aufzustehen, aber wenn ich in die Bibel schaue, schau mal den Paulus an. Wie war es der heilige Paulus? Was der alles, Schiffbruch, Schläge, was der aufzählt alles. Und der ist ein Vorbild für uns. Und dann denke ich mir, dann brauchst du dich mit ein paar Dingen gar nicht so zu haben. Schauen wir mal auf den Propheten Jeremia. Denen waren solche Gefühle ja auch nicht unbekannt. Im Buch der Klagelieder drückt er zum Beispiel in den ersten beiden Kapiteln seiner Klagen und sein Schmerz über die hoffnungslose Situation des Volkes Israel und seine eigene Verzweiflung aus. Ihm ging es damals wahrscheinlich sogar schlechter, als es mir heutzutage geht. Dennoch macht Jeremia Stimmung in der Mitte des dritten Kapitels nach seinen ausführlichen Klagen eine 180-Grad-Wendung hinzulegen. Ich zitiere aus Klagelieder 3, diesen Vers, beziehungsweise Verse 21 bis 25. Aber eine Hoffnung bleibt mir noch, schreibt Jeremia. An ihr halte ich trotz allem fest. Die Güte des Herrn hat kein Ende. Sein Erbarmen hört niemals auf. Es ist jeden Morgen neu. Groß ist deine Treue, o Herr. Darum setze ich meine Hoffnung auf ihn. Der Herr ist alles, was ich brauche. Denn der Herr ist gut zu dem, der ihn vertraut und ihn von ganzem Herzen sucht. Und Ende des Zitats aus der Bibel. Und ich muss sagen, das wirklich, das flasht mich schon ganz schön. Weil nicht auf die eigenen Probleme zu schauen, nicht auf immer wieder, mir geht so schlecht oder ich habe Schmerzen oder dies oder jenes, da ändert sich ja meistens momentan nichts. Und das ist, glaube ich, auch ein Geheimnis. Immer zu sagen, wo liegt meine Hoffnung? Und Jeremia oder wir lassen uns auch sagen, an ihm halte ich trotz allem fest. Die Güte des Herrn hat kein Ende. Sein Erbarmen hört niemals auf. Wenden wir von dem Blick, von unseren Problemen vielleicht am Morgen, die uns da wie auch immer man mal die Gegenseite auch eingibt, einfach auf den Herrn. Und das ist auch ein Geheimnis, weg von sich selber, einfach zu der Güte und Barmherzigkeit Gottes zu verlassen. Und darauf können wir uns verlassen. Selbst in seinem großen Leid kommt der Jeremia zu seinem Fundament, worauf er sich zu 100% verlassen kann. Gott ist treu. Er lässt mich nicht im Stich. Selbst wenn ich am Boden zerstört bin und nicht mehr weiter weiß, ist er mir nahe. Und was sind das für tolle Worte? Also wenn ich die ausspreche, und ich habe ja einen Mund und zwei Ohren, dann höre ich das auch. Wenn ich ausspreche, mir geht so schlecht, ich bin krank oder ich bin dies oder jenes. Liebe Gabi oder liebe Hörerinnen, liebe Hörer, dann ist kein Wunder, dass mir mein Körper dann suggeriert, das ist so wie selbsterfüllende Prophezeiung, dir geht's ja wirklich schlecht, du Armer, okay? Aber wenn ich ausspreche, ich bin nicht am Boden zerstört, sondern Gott ist mit mir, er ist mein Herr und mein Hirte, dann er kennt meine Situation und schenkt mir immer wieder Erbarmen und Gnade. Ich glaube, wenn wir uns da positiv, ich nenne das einfach mal programmieren, okay? Wenn wir uns da positiv programmieren an den Versen Gottes, an den Versen der Bibel, jeden Morgen, dann gibt uns das Kraft, auch wenn es vielleicht schwer fällt. Aber manchmal muss man auch was tun, wo man nicht gerade sich eine Sekunde später gut fühlt, aber dieses Bekennen, dieses Proklamieren, Gott ist mit mir und das Wissen, das, glaube ich, ist sehr wichtig. Und das geht, ich sag mal, nicht nur eine bestimmte Zeit im Jahr, nein, jeden Tag, jeden Morgen. Und Jeremia, um nochmal darauf zurückzukommen, der betont es hier ja wirklich jeden Morgen. Natürlich ist Gottes Treue nicht an die Tageszeit gebunden. Auch wenn ich abends spät von meinen Vorträgen nach Hause komme, verschlafe ich Gottes Treue und Gnade nicht, muss ich dazu sagen. Das ist immer sehr, sehr hilfreich. Ist ja klar, du hast vorher gesagt, Gabi, natürlich, um 5 Uhr aufzustehen, muss man natürlich, ich sag mal bei mir, 22:30 Uhr eine gewisse Grenze setzen, weil vielleicht sagt man, wenn man älter wird, braucht man nicht so viel Schlaf, aber ich sehe das auch nicht so. Ich brauche meine 6-7 Stunden, um dann in den nächsten Tag fit zu sein oder auch mich fit zu machen, in der Bibel zu lesen. Und wenn ich einen neuen Tag starte, darf ich felsenfest darauf bauen, dass Gott an meiner Seite ist und mit mir in den Tag gehen wird, egal wie es mir geht. Gott ist mit mir und du bist nicht alleine. Selbst wenn du von Menschen umgeben bist und vielleicht auch manchmal dich von mürrischen Menschen umgeben fühlst, Gott ist mit dir und er will dir helfen, durch den Tag zu kommen. Und Jesaja, schauen wir in das nächste Buch, der verkündet ja es auch. Der sagt, begreift ihr denn nicht oder habt ihr es nicht gehört? Der Herr ist der ewige Gott, er ist der Schöpfer der Erde. Und auch die entferntesten Länder hat er gemacht. Er wird weder müde noch kraftlos. Auch wenn wir Menschen, sag ich jetzt mal, dies ab und zu mal sind. Aber seine Weisheit ist unendlich tief. Und den Erschöpften gibt er neue Kraft. Und die Schwachen macht er stark. Selbst junge Menschen ermüden und werden kraftlos. Starke Männer stolpern und brechen zusammen. Aber alle, die ihre Hoffnung auf den Herrn setzen, bekommen neue Kraft. Sie sind wie Adler, denen mächtige Schwingen wachsen. Sie gehen und werden nicht müde. Sie laufen und sind nicht erschöpft. Das war ein Zitat aus der Bibel. Ist das nicht ein Hammer? Jesaja 40, 28 bis 31. Und ich lese das, muss ich ganz ehrlich sagen, wenn es mir schlecht geht, lese ich das immer wieder und sage, Gott, was du da geschrieben hast, gibt mir Power und Kraft. Und auch wenn starke Männer stolpern und zusammenbrechen, aber alle, die ihre Kraft oder ihre Hoffnung auf den Herrn setzen, bekommen neue Kraft. Liebe Hörerinnen und Hörer, Gott ist nie zu schwach für meine Situation oder auch für ihre. Und das heißt nicht, dass ich mich nie entmutigt und enttäuscht sein werde. Das ist leider manchmal so der Fall. Aber es bedeutet, dass wirklich Gott in jeder Lage bei mir ist und mir neue Kraft schenken kann und auch wird. Sofern ich ihm allerdings, das muss ich immer wieder einschränken, vertraue und auf ihn hoffe und nicht auf mich selber. Und deshalb ist es egal, was gestern war, was schiefgelaufen ist, was mich enttäuscht oder erschöpft hat. Spätestens am nächsten Morgen kann ich Gottes Kraft neu starten und ihm vertrauen. Ist das nicht toll, Gabi?
0: Ich finde das ganz toll, Josef. Ich frage mich gerade, ob du diese Bibelstellen alle dir dann in so einem Moment raussuchst, wenn du merkst, okay, da ist jetzt was dran, da brauche ich jetzt Mut und Kraft. Oder lässt du dich da von außen irgendwie leiten und inspirieren von einer Leseordnung oder wie auch immer? Wie machst du das ganz konkret, dass du immer diese Bibelstellen hast, die dir in dem Moment wirklich helfen?
1: Ganz einfach. Erstens einmal natürlich durch die Praxis weiß ich schon, wo was steht. Und meistens braucht man diesen Jesaja 40, also den ich gerade vorgelesen habe, dass ihre Hoffnung auf den Herrn setzen, bekommen neue Kraft. Das habe ich, ich sag mal so, bei meinem Bibelstudium auch immer gelb angemarkert, okay? Und jetzt auch diese Ermutigungsstelle, die mich selbst oder andere ergriffen oder die mich ja begeistert haben. Und das kann ich vielleicht den Hörerinnen und Hörern auch sagen, die Stellen in der Bibel, die Sie, also das ist nur ein Tipp von mir, die Stellen in der Bibel, die Sie ansprechen, die Sie ermutigen und die Sie mal vielleicht auch in schwachen Stellen brauchen, gehen Sie her, markern die an oder streichen sie an oder geben so ein Post-it rein, wo Sie es oben aufschlagen können oder wie auch immer. Und wenn Sie es brauchen, dann haben Sie es zur Hand. Bei mir ist es so, ich schlage die Bibel auf. Ich habe ja viele Ermutigungsstellen schon quer in allen Kapiteln angestrichen. Und ich habe immer eine Ermutigungsstelle, die mir Gott dann sagen will. Ich überlasse es ihm. Und wenn mir da nichts entgegenkommt, dann kenne ich die Stellen auch in den Psalmen, in denen ja viele, und viele Psalmen sind ja von David geschrieben, und in denen damit sagt zum Beispiel, heute bin ich sehr erschöpft und heute geht's mir schlecht oder dies oder jenes und schildert mal seine Situation ehrlich vor Gott, was ich jedem empfehlen kann. Und dann schreibt er in dem zweiten Teil, aber du, Punkt, Punkt, Punkt, Punkt. Und dann knallt er die Vorteile, die, so wie eben, du gibst mir neue Kraft, du kümmerst dich um mich, ich kann dir das abgeben. Und das kommt rüber und das ergreift meine Seele und es gibt mir dann natürlich körperlich auch die Freude und die Power dazu. Das zu deiner eben Frage. Mhm. Und auch im Psalm 143 zum Beispiel, da steht drinnen im Vers 8, Psalm 143, 8, lass mich schon früh am Morgen erfahren, dass du es gut mit mir meinst, denn ich vertraue dir. Zeige mir, wohin ich gehen soll, denn nach dir sehne ich mich. Und das, glaube ich, ist auch das, was König David ja gesagt hat. Lass mich schon am frühen Morgen erfahren, dass du es gut mit mir meinst. Zeig es mir. Ich will dir vertrauen. Und das ist ganz wichtig. Nicht sich selbst vertrauen, sondern wirklich mal sagen, ich lerne dieses Loslassen, was wir als Punkt 3 auch beschrieben haben in diesen 4 Punkten. Aber loslassen, ihm hinzulegen. Wenn Sie es noch nie gemacht haben, versuchen Sie es. Das ist manchmal ein Blindflug, aber haben Sie Geduld und Vertrauen. Das sind die schwierigsten Dinge, die wir Menschen lernen. Geduld, und Vertrauen. Aber das, glaube ich, das kommt so rüber. Und das sieht auch Gott, denn wir sind nie allein. Er hört jedes Wort. Also ich komme vom Gebetshaus Augsburg und habe dort gelernt. Einige Jahre war ich Gebetsleiter, fast 3 Jahre in der Nachtschicht und habe wirklich gelernt und auch gesehen, was Gebet bewirkt. Und ich kann immer wieder sagen, jedes Gebet, jedes, ich sage das immer wieder, Gebet wird von Gott gehört. Aber das heißt nicht, dass jedes Gebet so beantwortet wird, wie wir das wollen. Manchmal ist es besser zu warten und das zu sehen. Und deshalb, seit einer Woche sind, wie du das ja gesagt hast, meine ganzen Internetseiten, josefmüller.de oder Jesus Saved My Life, meine Stiftung, die gründen sollte für den Herrn, gesperrt. Man sieht nur weiße Linien so ungefähr. Und ich warte auf ein Zeichen, was Gott hiermit vorhat. Das heißt, ich bin nicht passiv, sondern ich schaue immer wieder, ich bete und bin aktiv und denke, so könnte ich es machen und frage natürlich, ob ich auf dem richtigen Weg bin. Und glaube, das ist immer ganz wichtig, so eine Interaktion mit Gott, nicht nur reden. Ich rede viel manchmal, was man ja hört, aber auch hören. Und das ist, glaube ich, wichtig. Die Goschen halten, sagt man in Bayern, Mundwerk halten oder einfach zuhören. Weil Gott will ja auch mit einem reden. Und das, glaube ich, ist auch der richtige Start in den Tag, dass wir nicht nur, ich sage jetzt mal ganz was Böses, Gott an die Wand reden, der Arme, und dann zum Duschen gehen wie bei mir, sondern auch Mama hören oder hören. Gott, was willst du? Was ist dein Plan für mich? Und da ergeben sich manchmal erstaunliche Dinge. Und ich glaube, dieses Geheimnis, Gottes Stimme oder Gottes Impuls, ich höre den jetzt nicht, dass er zu mir sagt, lieber Josef, das und das, sondern einfach Gedanken, Impulse, vielleicht auch eine Bibelstelle, wo er spricht mit mir. Das ist ganz wichtig. Und vielleicht noch vor der nächsten Musikpause, was ich da noch sagen wollte, dieses Gebet, ja, das wir von David haben, dieses starke Gebet, Herr, lass mich schon früh am Morgen erfahren, dass du es gut mit mir meinst, das ist gut auch für schwere Zeiten. Dennoch weiß David natürlich, dass Gott mit ihm ist und nicht zulässt, was nicht zu seinem Besten dient. Wir haben ja diese Stelle, Römer 8, 28, dass alles zum Besten dienen soll. Er bittet Gott ausdrücklich darum, also David, ihm das immer wieder zu zeigen, denn was wäre David oder was wären wir ohne Gottes Treue und Gnade? Wir wären verloren letztendlich. Und wenn das auch mein Gebet ist, dann starte ich natürlich auch voll Freude in den neuen Tag, weil ich darauf, kommt immer wieder das Wort, vertraue, dass Gott weiß, was das Beste für mich ist, für diesen Tag und mich nicht fallen lässt. Und auch wenn es mal schwer wird, er wird mich auch durch den Sturm tragen. So wie die Jünger in dem Boot, die einfach da waren, Jesus hat geschlafen und sagt, Meister, stört es dich nicht? Und dann war er sofort da. Ich kann mir eine Scheibe da, oder wir können uns alle eine Scheibe von David abschneiden. Und wie gesagt, vor der nächsten Pause möchte ich noch den Psalm 59, 17 bis 18, Vers 17 bis 18, Psalm 59 zitieren von David. Ich aber singe von deiner Macht, früh am Morgen, sagt David, juble ich dir zu, weil du so gnädig bist. Du bietest mir Schutz wie eine sichere Burg. Zu dir kann ich in der Not finden. Ja, ich will dir singen und musizieren, denn du bist meine Stärke. Bei dir, Gott, weiß ich mich geborgen. Ja, Gott, wie gut bist du zu mir. Ende des Zitates aus dem Psalm. Ist das nicht super? Gott zu loben und ihm dankbar zu sein und sich bei ihm geborgen zu wissen, da muss ich sagen, kann es eine bessere Voraussetzung für einen guten Start in den neuen Tag gehen. Und auch wenn der letzte gar nicht vielleicht so schlecht war, starte ich mit Gott in den neuen Tag. Denn mit Gott an meiner Seite oder auch an ihrer Seite, also ich spreche da auch für Sie, liebe Hörerinnen und Hörer, denn mit Gott an der Seite hat jeder Tag das Potenzial, der beste Tag, sagt man so, meines irdischen Lebens zu werden. Und
0: also nur noch beste Tage liegen vor uns.
1: Ja, genau. Okay, soweit mal so gut.
0: Anfang mit Gott, jeden Tag neu. Das ist unser Thema hier in der Lebenshilfe bei Radio Horeb. Wir hören, dass Josef Müller wirklich begeistert ist von diesem ja, von dieser Erkenntnis und diesem Erfahrungsschatz auch, was es bedeutet, wenn man jeden Tag mit Gott neu startet. Wir sind jetzt sehr gespannt zu hören, wie es Ihnen damit geht, liebe Hörerinnen und Hörer. Gelingt Ihnen das auch so wie Josef Müller, einfach jeden Morgen frisch zu starten? Und wie machen Sie das? Das können Sie uns gerne erzählen. Oder Sie sagen, Sie haben große Mühe und kommen da irgendwie nicht in die Gänge und finden den Weg nicht dahin. Dann ist Josef Müller jemand, der auch viele schwierige Zeiten kennt und vielleicht den ein oder anderen Tipp für Sie parat hat. Also, Sie können gerne anrufen in der Lebenshilfe bei Radio Horeb unter 089 517 008 008. Unser Thema ist das Gebet am frühen Morgen. Anfang mit Gott, jeden Morgen neu. Und die Nummer zur Sendung ist 089 517 008 008.

0: Es lohnt sich, jeden Morgen mit Gott neu anzufangen. Das sagt Josef Müller. Er ist Bestsellerautor und Vortragsredner, uns zugeschaltet aus der Nähe von München. Mein Name ist Gabi Fröhlich und wir sind hier in der Lebenshilfe zum Thema Anfang mit Gott, jeden Morgen neu. Sie, liebe Hörerinnen und Hörer, haben ganz bestimmt auch Ihre Erfahrungen mit dem Gebet am frühen Morgen. Und wir freuen uns, wenn die mit uns teilen oder auch Fragen stellen an Josef Müller. Frau Feldberg ruft uns aus Bad Nauheim an und ich grüße Sie ganz herzlich hier in der Lebenshilfe bei Radio Horeb.
1: Ja, guten Morgen. Ja, ich bin jetzt seit 5 Jahren also in die katholische Kirche sozusagen zurückgegangen. War nie ausgetreten, lese immer in der Bibel jeden Tag. Bei mir ist es eher so das Gebet am Abend, dass ich mir eine halbe Stunde Zeit nehme. Und es ist so, dass ich durch das Hören der Sendung auch wirklich in die Kirche zurückgeführt worden bin. Das muss ich wirklich an dieser Stelle sagen durch Radio Horeb. Aber mein Thema ist, der Pfarrer eben sagte auch, also ich gehe mal davon aus, er ist Pfarrer.
0: Nein, ist nicht Pfarrer. Aber
1: ist nicht Pfarrer, okay.
0: Aber trotzdem Missionar, sagen wir, Laienmissionar.
1: Mhm. Okay, dass man ja Gott was fragt, in den Dialog geht und er antwortet dann, ja. Und da habe ich gemerkt, ja, das ist so ein Thema, also da komme ich irgendwie nicht mit. Das gelingt mir irgendwie nicht oder höre ich die Zeichen nicht oder die Stimme. Es ist ja wohl bei jedem individuell, wie Gott antwortet, ja. Und ich da manchmal im Dunkeln tappe, mich dann aber an die Bibel halte und alles, was ich jetzt so gelernt habe und weiß, aber so eine Stimme hören und jemand, der mich dann anleitet, so jetzt machst du mal das, dann das habe ich irgendwie nicht. Vielleicht könnte mir da jemand auf die Sprünge nochmal helfen, wie ich das.
0: Ja, ich denke mal, Josef Müller hat die Frage ja auch gehört.
2: Ja.
0: Josef, ich glaube, das war von dir nicht so gemeint, dass es eine Stimme ist, die dich dann anleitet, oder?
2: Ja, nee, das muss ich ein bisschen korrigieren. Und zwar, ich hatte zwar mal bei meiner Bekehrung oder vor meiner Bekehrung in Miami, die Geschichte ist ja bei mir in meinem Buch Ziemlich bester Schurke äußerst genau beschrieben. Dort hörte ich eine Stimme und die mich mit einem Bibelvers, diesem bekannten Bibelvers Josua 1,9, sei unerschrocken und unverzagt, dein Gott ist mit dir, wohin du auch gehst, gehört. Aber man muss, du hast, oder Sie haben das ja selber schon gesagt, individuell sehen. Das heißt, ich höre also nicht eine Stimme, sondern ich habe den Eindruck und der kommt auch nicht immer gleich und der ist auch nicht so abrufbar. Gott lässt sie, also das muss man natürlich auch sagen, Gott lässt sie nicht wie eine Maschine in Anführungszeichen missbrauchen. Das heißt, da muss jetzt was kommen oder so, sondern ich lasse einfach Gott den Raum, mit mir in Kontakt zu treten. Das kann mannigfaltig sein. Das kann durch einen Bibelvers, der mir ins Auge spricht, sein. Das kann durch einen Gedanken sein für den Tag. Das kann auch manchmal untertags kommen. Wie gesagt, das will ich Gott vollkommen offen lassen. Und manchmal kommt auch gar nichts. Und da bin ich jetzt auch nicht enttäuscht dazu. Und das will ich Ihnen auch geben. Seien Sie da nicht enttäuscht. Erwarten Sie nicht dazu Großes. Das ist auch eine Routinesache. Wenn Sie Gott das hinlegen und sagen, Gott, wenn du was zu sagen hast oder wenn du mir was zeigen willst oder wie auch immer, dann gebe ich dir jetzt einfach mal einen Raum. Und wenn es nur, ich sag mal, 2 Minuten sind oder 3, das ist schon lange, wenn man ruhig ist, einfach mal es ihm hinlegen und wenn nichts kommt, dann ist das in Ordnung. Dann werden Sie aber vielleicht untertags mal irgendwo einen Impuls haben, wo Sie denken, das war jetzt eine gute Idee oder das sollte ich machen oder jemand ruft Sie an oder Sie lesen irgendwas oder Sie hören was. Also das will man. Ich will nur damit sagen, dass wir es offen lassen, dass wir gerne von Gott etwas erwarten. Und wie das dann aussieht, bei mir sieht es auch manchmal so aus, dass ich mir denke, jetzt könnte ich ein Wort brauchen und dann spricht's mir jemand anderen an oder jemand ruft mich an, zum Beispiel auch meine Assistentin jetzt, Tatjana, die zum Beispiel sagt, hey Josef, die und die Ermutigung. Da denke ich mir, das hat genau gepasst, okay? Also sind Sie da locker und setzen Sie sich da nicht unter Druck. Gott wird es machen, aber geben Sie ihm die Gelegenheit auch mal zuzuhören. Okay? Ich glaube, damit habe ich schon ein bisschen weitergeholfen.
1: Ja, ich habe mitgeschrieben. Ich werde das direkt umsetzen. Dankeschön.
2: Okay, danke.
0: Vielen Dank, Frau Feldberg, für Ihren Anruf. Und ich finde es ja schon toll, dass Sie am Abend sich so diese Zeit nehmen, um den Tag abzuschließen. Ich würde noch zu dem, was Josef sagt, auch noch gerne hinzufügen. Josef, Gott spricht hier oft durch Fakten einfach. Ich erinnere mich wirklich, das passiert mir auch nicht jeden Tag. Aber da hatte ich Gott irgendwann mal gesagt, vor langer Zeit schon, habe ich gesagt, ja, also so mit den Armen, das gehört hier irgendwie schon dir zu dir dazu. Und da habe ich echt so wenig Kontakte, da war ich Studentin damals noch und so. Und dann wirklich am nächsten Tag, also im allen Ernst, am nächsten Tag bin ich im Supermarkt und es bricht eine Drogenabhängige vor meiner Nase, vor meinen Füßen zusammen. Und die war dann am Abend bei mir schon im WG-Zimmer so ungefähr. Da habe ich gedacht, also das war jetzt mal eine spontane Antwort.
1: Ja,
0: also manchmal passiert es auch so durch konkrete Dinge, die auf einmal passieren, nicht?
1: Ja, okay, dann das ist das geklärt, weil ich dachte wirklich, da wäre so eine konkrete Anleitung und die habe ich nicht, aber so diese Zeichen und Impulse, das kommt schon ab und zu. Man muss halt dann auch geschult sein und unterscheiden, ne? Weil manchmal sind das ja auch blöde Ideen, ne? Die
0: von oben
1: kommen. Ne? Das ist schon manchmal nicht so einfach, ja.
0: Da ist es ganz gut, auch manchmal gute Begleitung zu haben, wenn man sich unsicher ist, nicht? Wo man das mal besprechen kann auch. Ne?
1: Okay, ja, dann recht schönen Dank. Ich bin zum ersten Mal jetzt hier live im Radio nach 8 Jahren und ja, Gottes Segen, alles Liebe und bis demnächst.
0: Bis demnächst. Rufen Sie gerne häufiger an, Frau Feldberg. Alles Gute nach Bad Nauheim Ihnen und Gottes Segen für Ihren Weg mit dem Herrn. Denn ich denke, Josef, das ist ja vielleicht die Botschaft, wenn wir den Herrn bitten, mit uns zu reden und uns was zu sagen, dann, ich habe das Gefühl, dass man, wenn man ihm, er ist sehr, ein sehr vornehmer Herr, der Heilige Geist, wenn man ihn nicht bittet und sagt, doch, das macht er doch eh. Ich habe das Gefühl, er tut eher was, wenn wir ihn darum bitten und ihn dazu wirklich einladen, sodass wir die Tür aufmachen zu unserem Tag, als dass er sich dann reindrängelt, wo wir die Tür gar nicht aufgemacht haben.
2: Wie recht du hast damit. Und ich kann das nur an deinem Beispiel vorher mit der Drogensüchtigen oder wie auch immer erkennen und musste sofort schmunzeln. Denn die Dinge, die man sich erbittet, ich sage ab und zu, Gott sende mir jemand, dem ich helfen kann heute. Und manchmal lässt sich der Heilige Geist da nicht lumpen. Bis man schaut, ist tatsächlich jemand da und kann, und wenn es nur ein telefonischer Rat ist oder per E-Mail und er sendet die Menschen. Wir müssen damit glauben, dass alles Gebet gehört wird. Und das, glaube ich, ist wichtig. Und auch manchmal erhört wird oder manchmal nicht erhört wird. Aber wenn wir etwas erbitten von Gott, zum Beispiel jemand, sende mir jemand, den ich von dir erzählen darf, dann warten Sie, dann können Sie darauf warten, dass in den nächsten Stunden oder vielleicht in einem Tag plötzlich jemand vor Ihnen steht und Sie haben den Impuls, den muss ich jetzt von Jesus erzählen.
0: Morgens schon die Tür aufmachen. Denn Gott ist, normalerweise ist es nicht so sein Stil, die Tür einzutreten, wenn wir sie zuhaben. Aber wenn wir sie eben aufmachen, dann können viele Beispiel. Überraschungen kommen. Ja, gut, dann kommen wir jetzt zu Herrn Marischka, den ich herzlich begrüße hier in der Lebenshilfe bei Radio Horeb. Grüße Sie, Herr Marischka.
3: Grüße Sie, Gott, zuallererst mal herzlichsten Dank für Ihre riesig großen Bemühungen und allem, was Sie so tun. Also es ist lebensrettend, was Sie da so zustande bringen und ich kann nur innigsten Dank dazu sagen.

0: damit du einfach die göttliche Kraft und den Herrgott oder Christus wirklich in dir immer mehr spüren kannst, der dich bewahrt vor allen möglichen Verrücktheiten, die tagsüber ja dauernd auf uns einströmen. Sie kommen ins tägliche Leben raus, sie werden mit allen möglichen Sachen abgelenkt und überlagert und Informationsüberflutungen und ich weiß nicht was alles. Ja, was brauchen wir nicht mehr als das Gebet? Und ich versuche immer mehr, das Gebet mit in das tägliche Leben einzuintegrieren. Richtig gehend, auch wenn die anderen das vielleicht gar nicht mitkriegen, aber in mir zu sein, in die innerliche Mitte zu kommen. Und ich spüre deutlich, dass sich dann alles automatisch irgendwie ergibt. Ich wache morgens früh auf, denke an etwas und schon habe ich's. Da brauche ich gar nicht lange rumzusuchen, es ist geführt. In dem Moment, wenn ich es versuche zu erzwingen, ja, wo ist dies, wo ist das, wo ist jenes und wie könnte ich dies, dann passiert gar nichts. Wichtig ist, immer alles dem Herrgott im Gebet zu übergeben und ihm innigst Danke zu sagen, auch wenn ich mal was gefunden habe oder wenn mir mal ein Gedanken gekommen ist, der dann einfach Dankeschön, ich danke, dass du, lieber Herrgott, dass du mir das gesagt hast. Mehr wollte ich nicht sagen. Ich wollte nur sagen, das Gebet ist eigentlich das Einzige, was uns überleben lässt. Sonst geht ja gar nichts mehr anders.
1: Ja, also Dankeschön, Herr Marischka. Ich denke, wir nehmen das als Plädoyer jetzt einfach mit. Vielen Dank dafür. Das
0: können Sie gerne machen und ich wünsche Ihnen alles, alles Liebe. Und dem Pfarrer Richard Kocher natürlich ganz genau dasselbe. Ist gut.
1: Dankeschön.
0: Ja? Bitte sehr, gerne.
1: Ade. Gut, Dankeschön, Herr Marischka. Kommen wir nochmal weiter zu einer Hörerin, die uns aus Leipzig anruft, in den Osten Deutschlands. Ein herzliches Grüß Gott.
2: Ja, Grüß Gott. Jetzt mache ich das Radio aus, ja?
1: Genau, wenn Sie es im Hintergrund noch anhaben, dass wir kein Echo haben, das wäre gut.
2: Ja, so. Und ich wollte nur auch ganz, ganz, ganz, ganz innig danken. Und ich bin so glücklich, dass ich den Glauben habe und dass ich schon meiner Mutter und Großmutter dankbar dafür bin, aber auch in meinem ganzen Leben immer wieder erlebe. Und da ich Psychotherapeutin bin, bin ich natürlich auch glücklich, dass ich das irgendwie in meiner Arbeit immer weitergeben konnte. Und meine große Freude ist die, dass ich den Weg gefunden habe, sobald ich mich ärgere über etwas oder traurig bin, sofort bin ich im Gebet und bitte darum, dass ich das verstehe oder verstehen lerne. Und dass ich wieder dankbar bin ich muss sofort eine neue Sache, über die ich mich freue und es ist immer was. Ob es dann in der Natur ist oder dass mir meine Kinder einfallen oder meine Enkel oder die Menschen, die Freunde. Ich finde immer was zum Freuen. In jeder Traurigkeit bin ich auf einmal wieder dankbar. Und das ist ein Geschenk, was ich mir selber Gott sei Dank als Psychotherapeutin erarbeitet habe und was ich immer weitergeben konnte in meiner Arbeit. Und zwar nicht so plump, man muss sich ja nur freuen, sondern es gibt etwas zu freuen und in meinem Leben gibt es so viel Dankbarkeit, obwohl ich ohne Vater, der im Krieg geblieben ist, aufgewachsen bin. Ich bin so glücklich über alle Gnaden und Geschenke, die ich durch andere Menschen, Freunde und auch im Gebet immer wieder vor allen Dingen bekommen habe. Und das möchte ich für die Menschen weitergeben, dass sie, wenn sie verzweifelt sind, immer wieder dahin schauen, wo etwas ist, was sie freut. Und das hat jeder. Also danke, danke für alles, ja, Radio Horeb. Ich bin so dankbar dafür, dass es euch gibt.
1: Dankeschön, dass Sie angerufen haben und uns das auch gesagt haben. Und danke nochmal auch für diesen Gedanken, Josef, den ich dir gerne wieder zuspiele. Von unserer Hörerin, eben die Dankbarkeit steht am Anfang und die öffnet irgendwie so die Tür für Gott, oder? Das hast du ja auch festgestellt. Punkt 1, Dankbarkeit. Egal was ist, man findet immer irgendetwas.
3: Das ist so wichtig. Und ich komme da nochmal zurück, bevor ich jetzt auf die letzte Hörerin nochmal kurz Satz sage, auf das, was der Herr Marischka gesagt hat. Mir hat es so gut gefallen. Und das hat auch jetzt die Dame jetzt aus Leipzig bestätigt. Und zwar, dass man immer wieder untertags im Gebet bleiben soll. Oder es heißt also, das heißt nicht nur sich selber seinen eigenen Kram macht oder gerade wie in dem Fall der Dame, dass sie das beruflich verbinden kann, eben immer wieder auf Jesus zu kommen und zu sagen, was hätte Jesus gemacht? Und oder wir sind ja auch Jesus Nachfolger oder wir bezeichnen uns so. Und da wirklich zu sagen, was hat Jesus

0: gemacht, bevor er seine Jünger ausgewählt hat. Er hat gebetet. Er hat sich zurückgezogen auf den Berg und hat gebetet. Und was, wenn es möglich ist für uns und wir nicht gerade in einem Großraumbüro, und da geht es vielleicht auch, sind, was lässt uns hindern, mal eine Minute oder zwei Minuten alles wegzulegen, sei es in der Küche, sei es woanders, egal wie auch immer, und einfach mal sagen, Herr, wie geht's denn dir mit mir? Du bist der König, ihn zu ehren und ihm zu danken und einfach ins Gebet zu gehen. Und wenn es nur ein kurzes Gebet ist, mir geht's manchmal auch nicht immer hundertprozentig, aber dann sage ich, wie sagt man das Jesusgebet, Herr, erbarme dich meiner Sünder oder sei mir gnädig oder wie man im Katholischen so sagt, ich bin ja katholisch, bin kein Pfarrer nochmal, aber und ich sage jetzt einmal frech, ich bin auch froh, aber ich bin Evangelist, ich erzähle den Menschen von Jesus und das ist sowas Schönes und ich bin bei Jesus angestellt, in Anführungszeichen, und er ernährt mich auch. Aber das ist genau das, was der Herr Marischka gesagt hat, immer wieder im Gebet zu bleiben und auch die letzte Hörerin, und das sind so ergänzende Dinge. Und das letzte Wort noch zu der Dankbarkeit, das gehört dazu. Das heißt also, wir bitten, viele Menschen bitten und bekommen und vergessen zu danken. Und wenn wir nur im Leben immer von unseren Kindern, die wir ja lieben, nur immer gebeten werden, und dann macht's die Mama oder der Papa, und dann sind die Leute, ich will nicht sagen undankbar, aber sagen nichts. Ein Dank dafür ist immer gut. Und ein Dank, das setzt auch den Samen für die nächste, ich sag mal, Bitte dafür. Das heißt also, das ist keine Garantie, aber es ist doch viel schöner zu danken. Und gerade über das, was die Hörerin gesagt hat, ist wirklich eine Freude, und Gebet und Dankbarkeit gehören zusammen.
1: Mhm. Ja, Josef, vielleicht kommen wir zum Schluss nochmal auf zu so einem Fazit am Ende der Sendung. Ich würde vielleicht noch eines noch als Tipp, das fiel mir noch ein, als ich allen so zugehört habe, hinzufügen, wenn jemand so gar keine Worte findet. Es gibt ja Gebete, die einen helfen vielleicht, weil man Gebetsgemeinschaft braucht. Dann, ich kenne sehr viele auch Leute, die morgens um 6 Uhr mit dem Rosenkranz bei Radio Horeb den Tag beginnen, einfach weil ihnen das hilft, mit anderen gemeinsam zu beten. Dafür sind wir ja bei Radio Horeb auch da, mit dem Rosenkranzgebet, dann mit den Laudes und so weiter. Also da kann man schön mitbeten, wenn man alleine sich eher schwer tut. Oder aber es gibt ein sehr vollmächtiges Gebet, das Pfarrer Kocher vor einiger Zeit auch mal vorgestellt hatte, nämlich das Morgengebet vom heiligen Patrick. Genau, das Lorica-Gebet nennt sich das. Lorica, ja, ja. Kann ich vielleicht auch mal ins Infofeld zur Sendung stellen. Das nennt sich auch der Brustpanzer des heiligen Patrick. Also wenn man so keine Worte hat, das ist ein unglaublich vollmächtiges Morgengebet, wo man sich wirklich unter den Schutz aller Himmel Mächte stellt und so. Ich habe es ausgedruckt, und wenn mir sonst nichts einfällt, das ist immer gut.
0: Wunderbar.
1: Aber jetzt überlasse ich das letzte Wort, ja, Josef, okay, nochmal für eine kurze Zusammenfassung.
0: Alles klar. Ich will dazu übrigens noch sagen, auch ergänzen, ich höre immer in der Früh am Morgen um 5 Uhr, glaube ich, auch die Sendung, die Wiederholung der Spiritualitätssendung vom vorigen Tag. Und das hilft mir teilweise eben auch, hier wieder ein paar geistliche Impulse von außen zu sehen. Und das erfrischt auch meinen Tag. Nicht immer, aber wenn es geht, höre ich das nochmal nach in der Früh auf Radio Horeb. Lob sei dem Radio, okay, dem Radio Horeb. Fassen wir also nochmal zusammen. Ich will jetzt kein großes Referat machen und will bloß ganz kurz eben sagen, wir haben gesagt, jeder Morgen ist eine neue Gelegenheit. Ich nenne das mal ein weißes Blatt Papier, das Gott uns anbietet, um zu lieben, um weiterzumachen, um wieder neu für diesen Tag zu glauben. Doch wenn wir aufwachen, können eben die Gedanken manchmal schwer sein. Ich kenne das auch. Die Sorgen wieder ihren Platz einnehmen und die Energie fehlt. Und den Tag im Glauben zu beginnen, bedeutet, sich auf Gott zu verlassen. Vertrauen, sagte ich vorher nochmal ganz genau, noch bevor man alles versteht und bewältigen kann. Es bedeutet, aus seinem Wort, also das Licht, die Kraft und den Frieden zu schöpfen. Aus Gottes Wort, die man eben braucht, um in den neuen Tag hineinzugehen. Ich sagte ja, Jesaja 40, Hier sind nun 5 Bibelverse. Ich will die nur nennen kurz, nicht ausführen. 5 Bibelverse, die man bei Tagesanbruch lesen oder meditieren kann, um den Glauben zu nähren oder jeden Morgen eben wirklich so einen heiligen Moment zu machen. Das erste, ich erzähle das nur auf. Die Güte Gottes erneuert sich jeden Morgen. Klagelieder 3, 22 bis 23. Zweiter Vers. Deinen Tag Gott anvertrauen. Psalm 37, Vers 5. Dritter. Gott ist unsere Stärke am Morgen. Gott ist unsere Stärke am Morgen. Psalm 59, 17. Dann zuversichtlich gehen. So steht's in Sprüche 3, 6. Und das Letzte ist es, für Gott ist nichts unmöglich. Lukas 1, 37. Und als, wie gesagt, als Schlussfolgerung drauf, den Tag im Glauben zu beginnen, ist ein Akt der Liebe und des Vertrauens. Es bedeutet zu glauben, dass was wir denken, auch immer geschieht. Dass Gott da ist, treu, lebendig, präsent in allen Details, wie auch in allen großen Entscheidungen. Und ich möchte eins sagen dazu, lassen Sie dieses, noch ein Tipp von mir, diese negativen Gedanken, die Ihnen in der Früh in den Gedanken kommen, und das kommt eben nicht gerade von Gott, sondern auch vom Gegenspieler, der Ihnen die Probleme, wenn Sie aufwachen, gleich mal vor Augen hält. Lassen Sie das nicht zu, sondern sagen Sie, aber Gott ist mein Hirte, aber Gott, dem vertraue ich, aber Gott. Und ich glaube, das hilft so sehr, nicht diesen negativen Gedanken in der Früh, das lasse ich nicht zu. Oder ich sage, stopp, Gott ist mein Hirte oder irgendetwas anderes, was mir gerade einfällt. Also gehen Sie am Morgen nicht auf negative Gedanken ein, sondern proklamieren Sie Gott, dass er der König ist, dass er der Gott ist und dass er der Stärkste ist und dass er Ihnen diesen Tag schenken will. Jetzt sage ich Ihnen Amen dazu. Danke fürs Zuhören.
1: Dankeschön, Josef Müller, für diese Sendung Anfang mit Gott, jeden Morgen neu. Danke für die Ermutigung, auch Ihnen, liebe Hörerinnen und Hörer, jeden Tag mit Gott neu zu beginnen. Sie können diese Sendung später nachhören und gerne auch weiterempfehlen. Und im Internet unter horeb.org in der Mediathek bei Radio Horeb unter der Rubrik der Sendereihe Lebenshilfe zu finden. Wenn Sie morgen in der Lebenshilfe einschalten, dann hören Sie Ado Greve, der spricht über eine weitere biblische Gestalt, diesmal eine Frau, nämlich Ruth. Eine Frau schließt sich Gottes Volk an und löst Segensströme aus. Herzlich willkommen auch dazu. Josef Müller, danke für heute. Mein Name ist Gabi Fröhlich und wir stellen ans Ende vielleicht noch ein kurzes Gebet, Josef, oder?
0: Ja, okay. Lieber Herr, wir danken dir dafür. Wir danken dir, dass du uns Impulse gibst jeden Morgen, dass du, Heiliger Geist, uns den Tag bevorbereitest, dass du, so wie es auch in der Bibel steht, dass du dafür sorgst, dass wir auch auf deinen Wegen gehen, wenn wir darum bitten. Lieber Gott, du bist ein großer Gott, du bist der König der Könige, du bist der Mächtige, du bist der, der alles erschaffen hat. Erschaffe mit uns jeden Tag neu und lass uns deine Liebe und Gnade im Vertrauen jeden Tag erkennen. Dafür danken wir dir. Amen.
1: Amen.

0: Nachrichten aus Kirche und Welt direkt aus der aktuellen Redaktion von Radio Horeb im Studio Johannes Wieczorek. Stuttgart. Deutschlandweit ist die Zahl von Abtreibungen erschreckend hoch. Laut Statistischem Bundesamt wurden im ersten Quartal über 28.000 Abtreibungen registriert. Das sind über 1.000 Abtreibungen mehr als im ersten Quartal des Vorjahres. Den größten Anteil verzeichnete Nordrhein-Westfalen. Die unabhängige Beratungsstelle für schwangere Frauen 1000+ meldet zudem einen Höchststand von Abtreibungen in Baden-Württemberg seit 18 Jahren. Über 3000 Abtreibungen in einem Quartal. Das letzte Mal gab es im Jahr 2008 vergleichbare Abtreibungszahlen. München. Das katholische Hilfswerk Kirche in Not fördert in diesem Jahr weltweit über 400 Sommerfreizeiten in 11 Ländern und ermöglicht damit rund 34.000 Kindern und Jugendlichen die Teilnahme. Die meisten Teilnehmer kommen aus Syrien, dem Libanon und der Ukraine. Besonders in Krisengebieten sollen die Angebote Kindern und Jugendlichen Erholung, Gemeinschaft und eine Vertiefung des Glaubens ermöglichen. Neben Freizeitaktivitäten stehen Gebet, Katechese und das kirchliche Miteinander im Mittelpunkt. Nach Angaben von Kirche Not sollen die Sommercamps jungen Menschen Hoffnung und Zuversicht schenken, besonders dort, wo Krieg, Flucht oder Ausgrenzung den Alltag prägen. Altötting. In Zeiten von Krieg, gesellschaftlichen Spannungen und Unsicherheit lädt die Initiative Deutschland betet Rosenkranz jetzt am Freitag und Samstag zur Friedenssternwallfahrt nach Altötting, den bekannten Marienwallfahrtsort, ein. Zahlreiche Gläubige beten dort gemeinsam für den Frieden in der Welt, aber auch im persönlichen und gesellschaftlichen Leben. Manfred Robert Benkert, Initiator des Vereins Deutschland betet Rosenkranz, sagte bei Radio Horeb:
1: Die Teilnehmer dürfen sich auf zwei geistlich sehr dichte Tage freuen. Am Samstag wird es einen Festgottesdienst am Vormittag geben mit Pfarrer Dr. Richard Kocher, der Programmdirektor von Radio Horeb. Wir werden eucharistische Anbetung haben. Wir werden einen starken Vortrag auch haben mit Pater Karl Wallner, Zisterziensermönch von Heiligenkreuz, und im Anschluss daran mit Vesper dann ein Rosenkranz-Prozession. Wir werden in verschiedenen Sprachen den Rosenkranz beten.
0: Ausführliche Informationen unter deutschland-betet-rosenkranz.de. In eigener Sache. 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Das waren Meldungen aus Kirche und Welt. 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

0: Wir lesen für Sie aus dem Roman Quelle der Hoffnung, eine junge Frau begegnet Maria, geschrieben von Regina Maria Stellner. Herzlich willkommen zur Radio Horeb Erzählung. Wir werden mitgenommen auf einen Weg spiritueller Heilung. Sarah, eine Frau um die 35, hat 17 Jahre lang gehofft und gebetet, dass Tobi die Liebe ihres Lebens ist. Davon musste sie sich verabschieden. Den Impuls, dies in Lourdes zu tun, wo sie unter anderem mit Tobi war, hatte ihr Raimund gegeben, ein geheimnisvoller Mann, der plötzlich aufgetaucht war und Sarah durch und durch zu kennen schien. Er stellt sich heraus, der Himmel hat Raimund geschickt, um Sarah davor zu bewahren, ihre Beziehung zur Gottesmutter Maria abzubrechen. In Lourdes darf Sarah nun, von Raimund begleitet, durch Zeit und Raum reisen und tiefe Einsichten gewinnen, worin das wahre, vertrauensvolle Gebet besteht. Zuletzt hörten wir, wie sie das tiefe Gottvertrauen der heiligen Bernadette und ihre Lebensumstände näher kennenlernte. Patricia Fehrenbach liest für uns weitere Abschnitte aus Quelle der Hoffnung.
1: Als Sarah die heilige Stätte betrat, kam ihr eine Gruppe Pfadfinder entgegen. Mit ihren hellblauen Hemden und den orange-schwarzen Halstüchern konnten sie nicht übersehen werden. Fröhlich scherzend gingen sie an Sarah vorbei. Die junge Frau blieb für einen Moment stehen und sah ihnen nach, während Erinnerungen an viele abenteuerliche Jahre hochkamen. Dann überquerte sie den Platz vor den drei übereinander gebauten Kirchen, ging an den zahlreichen Menschen vorbei, die einen Kanister nach dem anderen mit dem Wasser aus der Quelle füllten, und über der Grotte zu. War es wirklich erst 20 Stunden her, dass sie hier gesessen hatte und Raimund das erste Mal in Lourdes begegnet war? Bei dem, was sie bereits erlebt hatte, kam es ihr vor, als sei sie schon Tage hier. Sarah zog das Baguette aus der Tasche, riss ein Stück ab und während sie es genüsslich in verschiedene Aufstriche tunkte, beobachtete sie die Leute, die gegenüber an der Grotte beteten. Alle Altersgruppen waren vertreten, Kinder, Jugendliche, junge Erwachsene und Alte, Alleinstehende und Pärchen, Familien und Ordensleute, Menschen unterschiedlicher Hautfarben und Kulturen. Sie alle kamen hierher, um zu Maria zu beten und sie um Hilfe für ihr Leben zu bitten.
2: »Wie ich sehe, kommst du auch allein gut zurecht.«
1: »Raimund, endlich war er wieder da.« »Selbstverständlich komme ich alleine gut zurecht. Ich habe jahrelange Übung darin«, meinte Sarah, während sie eine der Taschen auf den Boden stellte, um Platz für ihn zu machen. »Bist du hier, um mir endlich die Wunder zu zeigen?«
2: »Natürlich, ich halte meine Versprechen immer.«
1: Und schon begann das Umfeld wieder, sich zu verändern. Wo soeben noch die Statue der Gottesmutter gestanden hatte, war erneut eine leere Höhle. Und wieder war es merklich kühler. Ob es immer noch Februar war? Oder vielleicht schon März? Auf dem Boden der Grotte, wo Bernadette unter so viel Spott in der Erde gegraben hatte, war mittlerweile ein breites Loch zu sehen, aus dem immer neues Wasser hervorkam. Mehrere Männer knieten außen herum und vergrößerten es. Da sah Sarah, wie einer von ihnen

0: beide Hände mit dem Wasser füllte und das Gesicht darin badete. Kurz darauf bedeckte er sein linkes Auge mit einer Hand und blickte fassungslos umher. Er nahm die Hand vom Auge weg, nur um sie gleich wieder davor zu halten. So als könnte er selbst nicht glauben, was er gerade erlebte. Da sprang er auf, drehte sich vor Freude im Kreis und rief immer wieder: »Ich kann sehen! Ich kann sehen!« Während der Mann außer sich vor Glück fortlief, erklärte Raimund: »Das, was du soeben miterlebt hast, war eine der ersten Wunderheilungen, die hier geschahen. Louise Bourriette zog sich vor vielen Jahren eine Verletzung am rechten Auge zu. Vor 2 Jahren ist er auf diesem vollkommen erblindet. Er galt als unheilbar. Doch jetzt kann er wieder sehen. Kein Arzt kann sich erklären, wie so etwas möglich ist.« Während er noch redete, sah Sarah eine Frau mit einem kleinen Kind im Arm herbeieilen. Als sie bei der Quelle ankam, legte sie das Kind auf den Boden und zog ihm die Kleidung aus. Sarah fiel auf, wie rot der Junge war, als würde er vor Fieber glühen. Und seine Beine hingen leblos am Körper wie bei einer Marionette, die nur dann zum Leben erwachte, wenn man an den Fäden zog. Anders sah es bei seinen dünnen Ärmchen aus, die er nach oben streckte, um sich an der Mutter festzuhalten, während diese ihn an sich nahm und in das eiskalte Wasser tauchte. Die Menschen im Umfeld erschraken, als sie das sahen, und ein Mann, der völlig außer Atem hinter der Frau auftauchte, versuchte, sie davon abzuhalten. Doch keiner konnte etwas machen. Sie hielt das Kind mit eiserner Kraft fest. Sogar Sarah wurde es mulmig zumute, als sie zuschauen musste, wie dieses kleine Wesen dem eiskalten Wasser ausgesetzt wurde. Wenn es nicht an einer anderen Krankheit sterben sollte, dann sicher an den Folgen dieses Bades. Und tatsächlich, als die Mutter den Jungen nach einer gefühlten Ewigkeit wieder herauszog, war sein ganzer Körper steif und blau. Jetzt bewegte er nicht einmal mehr die Arme. Der Mann, der zuvor noch versucht hatte, die Frau von ihrem Vorhaben abzuhalten, rief verzweifelt den Namen des Jungen: »Louis Justin, Louis Justin!« Immer wieder hörte man ihn rufen, doch der Junge reagierte nicht. Schließlich gab er auf und sah wortlos zu, wie die Frau das Kind anzog, in den Arm nahm und nach Hause trug. Er war blass wie ein Leichentuch, als er sich schließlich umdrehte und hinter ihr herwankte. »Was wird mit dem Kleinen passieren? Wird er auf dem Heimweg sterben?« Für Sarah schien es naheliegend, dass es so ausgehen würde. »Nein, er wird nicht sterben«, beruhigte Raimund sie. »Nur, wenn die Mutter ihn nicht zur Grotte gebracht hätte, wäre er gestorben. Der Arzt gab ihm kurz zuvor nur noch wenige Stunden zu leben und eine Nachbarin brachte sogar schon ein Tuch für die Beerdigung vorbei. Doch jetzt wird er gesund werden. Das Fieber wird weichen und bereits morgen wird er die ersten Schritte gehen. Und das, obwohl beide Beine vollkommen gelähmt waren. Louis Justin Beauhauer, wie er mit vollem Namen heißt, wird ein gesegnetes Alter erreichen und viele Jahre später als Ehrengast zur Heiligsprechung von Bernadette nach Rom reisen. Während Sarah kaum glauben konnte, was sie da soeben gehört hatte, meinte Raimund: »Auf dieses Vertrauen der Mutter musste Maria einfach reagieren. Und es ist nicht die einzige Gehbehinderung, die hier verschwand. Wenn du möchtest, kannst du noch eine weitere solche Heilung miterleben.« Natürlich mochte Sarah. Schon wenige Augenblicke später kam erneut eine Gruppe von Menschen auf die Grotte zu. Dabei fielen vor allem 2 Männer ins Auge, die mit vereinten Kräften eine junge Frau zur Quelle trugen. Unmittelbar vor dem Wasser setzten sie diese ab und befreiten ihr rechtes Bein von einem dicken, von Eiter durchdrungenen Verband. Darunter kam ein offenes Geschwür zum Vorschein, aus dem unaufhörlich eine gelbe Flüssigkeit herauslief. Sarah merkte, wie die Übelkeit in ihr hochstieg. Den Männern schien es nicht besser zu gehen, denn sie traten einen Schritt zur Seite, holten mehrere Sekunden lang tief Luft und kehrten erst dann wieder zurück, um der jungen Frau zu helfen, das Bein in dem Wasser einzutauchen. Während das kühle Nass die Wunde umschloss, hoffte Sarah von ganzem Herzen auf ein Wunder. »Bei dieser jungen Frau handelt es sich um Joachim Deschamps«, hörte sie Raimund neben sich sagen. »Sie leidet seit 12 Jahren an diesem Geschwür, das 36 Zentimeter lang ist und 18 Zentimeter Durchmesser hat. Inzwischen ist der Knochen darunter abgestorben und ein Teil der Beinmuskulatur zerstört. Die Ärzte wissen keinen Rat. Joachims letzte Hoffnung ist Lourdes und so ist sie aus Belgien hierher gekommen, um ihr Bein im Wasser der Quelle zu baden und um ein Wunder zu beten.« Während Sarah weiterhin gebannt auf die junge Frau blickte, fiel ihr auf, dass diese mit beiden Händen ein paar Schuhe festhielt. »Wozu denn das? Mit diesem breiten Verband, den sie soeben noch getragen hatte, würde sie wohl kaum in einen Schuh passen.« Raimund, der die Schuhe ebenfalls erblickte, meinte, »Ihr Vertrauen in Maria ist so groß, dass sie sogar Schuhe mitgenommen hat, um sie gleich nach der Heilung anzuziehen.« »Dann hoffe ich umso mehr, dass sie tatsächlich geheilt wird und ihr Vertrauen in Maria nicht enttäuscht wird.« Sarah glaubte, es nicht ertragen zu können, wenn diese junge Frau ohne das erflehte Wunder nach Hause fahren müsste. Und Raimund beruhigte sie. »Das Vertrauen in Maria wird niemals enttäuscht. Das kann ich dir aus eigener Erfahrung versichern.« Doch als Joachim kurz darauf aus dem Wasser gehoben wurde, hatte sich an der Wunde nichts verändert. Enttäuscht blickte Sarah Raimund an, während die Männer einen neuen Verband anlegten und die Leidende von der Grotte wegtrugen. »Sagtest du nicht eben noch, das Vertrauen in Maria würde niemals enttäuscht werden?«
1: »Das sagte ich«, bestätigte Raimund seelenruhig, »und dabei bleibe ich auch. Das Vertrauen in Maria wird niemals enttäuscht. Das heißt aber nicht, dass es nicht auf die Probe gestellt wird und dass diese Erprobung nicht manchmal sehr viel Ausdauer erfordert. Doch du musst auf das Ende schauen. Am Ende wird der, der sich auf sie verlässt, immer siegen.«
0: In diesem Moment kam die Gruppe zurück. In der Mitte befand sich immer noch Joachim de Jean. Wieder wurde der Verband abgenommen, der erneut von Eiter durchtränkt war, und wieder wurde ihr rechtes Bein in das Wasser der Quelle getaucht. Und während Minute um Minute verging, ergriff die Stille einen nach dem anderen. Auch Sarah sagte kein Wort mehr. Sie spürte die Anspannung, die alle Anwesenden beherrschte. Sah, wie Augen sich hilfesuchend zum Himmel richteten und Lippen sich lautlos im Gebet bewegten. Würde Maria die Gebete erhören und Joachim heilen? Oder würde sie mit dieser eitrigen, übel riechenden Wunde weiterleben müssen? 30 Minuten später bat die junge Frau darum, aus dem Wasser gezogen zu werden. Sarah hielt die Luft an, als das Bein Zentimeter für Zentimeter an die Oberfläche kam und konnte kaum glauben, was sie dann zu Gesicht bekam. Dort, wo soeben noch die eitrige Wunde gewesen war, hatte sich neue Haut gebildet. Dünne, rötlich gefärbte Haut. Von der ekelerregenden Wunde war nichts mehr zu sehen. Joachim selbst blickte zu Tränen gerührt auf ihr Bein, bevor sie mit den Fingern vorsichtig darüber strich. Keine offene Stelle, kein Eiter mehr, nur noch neue, rötlich gefärbte Haut. Sie war vollkommen geheilt. Ihr Vertrauen in Maria war nicht enttäuscht worden. Jetzt konnte sie die Schuhe anziehen, die sie eigens dafür mitgenommen hatte, und die Grotte auf eigenen Beinen verlassen. Jetzt brauchte sie niemand mehr, der sie trug. Musste sich nicht mehr bei anderen entschuldigen, die sich durch ihre übel riechende Wunde belästigt fühlten. Ein neues Leben konnte beginnen. Später würde sie noch 45 Mal nach Lourdes fahren, um sich bei ihrer himmlischen Mutter für diese wunderbare Heilung zu bedanken.
1: »Ich könnte dir noch viele solcher Heilungen zeigen«, hörte Sarah Raimund neben sich sagen. »Es gibt Heilungen von Krebs, von Multiple Sklerose, von Blindheit, von bösartigen Geschwüren, von Tuberkulose und von vielem mehr. Manche Heilungen geschahen direkt hier an der Quelle, manche während der Sakramentsprozession, manche auf dem Heimweg und manche erst dann, wenn die Betroffenen wieder zu Hause waren. Insgesamt ist die Rede von über 30.000 Heilungen. Mehr als 7.000 sind dokumentiert, mehr als 2.000 gelten als medizinisch nicht erklärbar, doch nur 70 wurden von der Kirche offiziell als Wunder anerkannt.«
0: »Warum wurden nur 70 als Wunder anerkannt?«
1: »Die Kirche ist hier sehr streng. Sie möchte sich nicht vorwerfen lassen, zu schnell von einem Wunder zu sprechen. Daher hat sie eigens ein Ärztekomitee eingerichtet und dieses bewusst auch mit Nichtchristen und sogar Atheisten besetzt. Dieses Team prüft jeden Fall sehr genau und nur dann, wenn es zur Überzeugung kommt, dass eine Heilung wissenschaftlich auf keinen Fall erklärbar ist, wird sie als Wunder bezeichnet. Die einzelnen Krankheitsgeschichten werden dabei genauestens dokumentiert. Sie werden hier in Lourdes aufbewahrt und jeder interessierte Mediziner kann einen Einblick in sie bekommen. Diese Überprüfung kam Sarah sinnvoll vor, wenn sie es auch schade fand, dass nicht öfter von einem Wunder die Rede war. Zumal immerhin mehr als 2.000 Fälle medizinisch nicht erklärbar waren. Doch im Grunde spielt es keine Rolle. ob eine Heilung offiziell als Wunder anerkannt wurde oder nicht. Entscheidend war, was sie für den Betroffenen bedeutete und inwiefern sie sein Leben positiv beeinflusste. Sicher war es für Bernadette eine große Freude mitzuerleben, wie vielen Menschen hier geholfen wurde. Doch wo war sie eigentlich? Das konnte nur Raimund beantworten.
0: Ist Bernadette noch in Lourdes oder ist sie bereits nach Nevers abgereist?
1: Wandte sich Sarah an ihn. Sie ist schon vor einigen Jahren nach Nevers abgereist. Bei den ersten beiden Wundern, die ich dich sehen ließ, war sie noch hier. Doch bei dem dritten hatte sie Lourdes schon seit vielen Jahren verlassen. Genauer gesagt seit 12 Jahren, denn wir befinden uns gerade im Jahr 1878. Es dauert nur noch ein Jahr und dann wird Bernadette nach Hause gehen.
0: Nach Hause? Ich dachte, sie sei nie wieder hierher gekommen.
1: Ist sie auch nicht. Mit nach Hause meine ich den Himmel, den Ort, an dem sie endlich das Glück erfahren sollte, das ihr von Maria versprochen worden war.
0: Das Glück, das sie auf der Erde nicht finden konnte? Meinte Sarah nachdenklich. Wie traurig, sie, die dazu beigetragen hatte, dass so viele Menschen ein glücklicheres Leben führen können, musste selbst auf irdisches Glück verzichten.
1: Weltlich betrachtet ist das traurig, stimmte Raimund zu. Doch Bernadette sah das schon immer mit anderen Augen. Und wenn du wüsstest, was für ein großes Glück ihr im Himmel geschenkt wird, würdest du nicht mehr an das Leid denken, das ihr auf der Erde widerfahren ist. Glaub mir, sie wird für alles in überaus reichem Maß entschädigt.
0: Während Raimund noch erzählte, merkte Sarah, wie das Umfeld sich veränderte und sie zurückkam in das Lourdes der Gegenwart. In der Grotte stand wieder die Statue der Mutter Gottes, vor der immer noch zahlreiche Menschen beteten. Menschen aus aller Welt, Gesunde und Kranke. Wie viele von ihnen wohl gerade um ein Wunder baten oder auch nur um Hilfe für sich selbst oder für einen anderen, der ihnen besonders am Herzen lag. Ob es in der Gegenwart überhaupt noch Wunder gab?
1: Wann war eigentlich die letzte Heilung in Lourdes, die als Wunder bezeichnet wird?
2: Die letzte Heilung, die offiziell als Wunder bezeichnet wird, liegt gar nicht weit zurück, erklärt Raimund. Sie fand 2008 statt und betraf die 69-jährige Ordensfrau Schwester Bernadette Murillo. Diese litt unter einer Lähmung, saß im Rollstuhl, hatte 4 Operationen an der Wirbelsäule hinter sich und bekam Morphium, um die ständigen Schmerzen ertragen zu können. Als sie hier in Lourdes war und an der Sakramentsprozession teilnahm, war es ihr, als würde Jesus zu ihr sagen, »Ich sehe deine Leiden und auch das Leiden deiner Brüder und Schwestern. Opfere mir alles auf.« Daraufhin begann sie viel für die Kranken um sich herum zu beten. Sie betete nicht für sich selbst, sondern für die anderen. Und doch wurde ausgerechnet sie geheilt.
0: »Hier in Lourdes?« wollte Sarah fasziniert wissen.
1: Nein, nicht hier, sondern erst, als sie wieder zu Hause war. Da hörte sie erneut eine Stimme. Dieses Mal sagte sie, leg deine Geräte ab. Sie entfernte alles, was ihren Körper Halt gab, setzte die Medikamente ab und war vollkommen geheilt.
0: Wie schön, dass sie für andere betete und dann selbst geheilt wurde.
1: Ja, das ist wirklich sehr schön und es zeigt, wie viel es vor Gott wert ist, wenn wir für andere beten.
0: Eine Weile blickten beide hinüber zur Grotte, jeder in seine eigenen Gedanken versunken, bis Sarah schließlich fragte, »Hast du jemals jemanden getroffen, der hier geheilt wurde, solange du noch auf der Erde lebtest?«
1: »Das habe ich«, meinte Raimund mit einem wissenden Lächeln. »Ich wurde sogar selbst im Zusammenhang mit dem Wasser von Lourdes geheilt.«
0: Und während Sarah ihn fasziniert ansah, begann er zu erzählen,
1: »Damals hatte ich einen Abszess im rechten Daumen.« Dieser eiterte so stark, dass der Knochen angefressen wurde. Mein Arzt sprach davon, den Daumen zu entfernen. Da beschloss ich, es mit Wasser aus Lourdes zu versuchen. Zum Glück war der Arzt einverstanden und machte mir einen Verband, den er mit diesem besonderen Wasser tränkte. Schon am nächsten Tag war eine Besserung bemerkbar. Von da an wich der Abszess immer mehr und nur kurze Zeit später war der Daumen vollkommen geheilt. Wie dankbar ich Maria dafür war, auch wenn ich bereit war, Leid anzunehmen und das auch immer wieder getan habe, war ich zu diesem Zeitpunkt doch sehr froh darüber, weiterhin alle Finger zu haben, vor allem den Daumen, den ich zum Schreiben dringend brauchte.
0: Hast du denn viel geschrieben?
1: Oh ja, sehr viel. Damit verbunden habe ich mehrere Verlage gegründet, sogar in Japan und mehrere Zeitschriften herausgegeben.
0: Du hast selbst Verlage gegründet?
1: Wie beeindruckend. Wie bist du dabei denn vorgegangen?
2: Ich habe ganz klein begonnen, erklärte Raimund. Als ich das erste Blatt drucken lassen wollte, hatte ich fast kein Geld. Es gab keinen anderen Weg für mich, als zu betteln. Du glaubst gar nicht, wie unangenehm mir das war. 3-mal kehrte ich vor der ersten Tür um, bevor ich es schaffte, zu klopfen und um Geld zu bitten. Aber aus Liebe zur Gottesmutter habe ich es getan, wenn auch mit vor Scham gerötetem Gesicht. Das Blatt trug den Titel »Ritter der Immaculata«, und da ich noch keine Mitarbeiter hatte, musste ich alles selbst schreiben. Als die zweite Nummer gedruckt werden sollte, hatte ich erneut kein Geld. Dieses Mal bekam ich ein Kuvert mit der Aufschrift »Für meine liebe Mutter, die Immaculata«, welches genau die benötigte Summe enthielt. So wurde eine Nummer nach der anderen gedruckt und die Zeitschrift nahm einen immer größeren Aufschwung. Ich wollte nicht, dass die Menschen etwas dafür bezahlen mussten und verschenkte die Ausgaben, sodass ich ganz auf Spenden angewiesen war. Mein Motto war, sucht zuerst das Reich Gottes, alles andere wird euch dazugegeben. Und so sollte es auch sein. Die Zeitschrift war dazu da, die Menschen näher zu Jesus und Maria zu führen, und die beiden kümmerten sich um die finanziellen Mittel, damit das möglich war. Als in mir der Wunsch entstand, eine Druckpresse zu kaufen, hatte ich wieder einmal kein Geld. Da kam ein Pater aus Amerika zu Besuch, hörte von meinem Wunsch und schenkte mir $100. Das war damals viel Geld und reichte genau für die Druckpresse. Wurde ich anfangs belächelt und sogar verspottet, schlossen sich mir nach und nach immer mehr Männer an, die alle der Immaculata geweiht waren und unterstützten mich in meiner Arbeit, sodass wir zunehmend größere Auflagen herausbringen konnten. Jetzt musste ich nicht mehr alles selbst schreiben. Ich konnte die Arbeit aufteilen und auch die Mitarbeiter schrieben Artikel für die Zeitschrift.
0: Einen Augenblick lang sah er schweigend vor sich hin, als könnte er selbst nicht glauben, was sich alles getan hatte in seinem Leben. Dann sagte er,
2: »Eigentlich hatte ich nichts, nicht einmal eine gute Gesundheit, doch ich vertraute auf meine himmlische Mutter. Tat ich das Meinige, so wusste ich, dass sie das ihre tun würde. Vor jeder Herausgabe beteten wir Tag und Nacht vor dem Allerheiligsten, fasteten, brachten Opfer und empfahlen das Vorhaben der Gottesmutter. Erst dann wurde die Maschine angelassen. Immer kam zuerst das Gebet.
0: Und wie groß waren die Auflagen?
2: Die größte betrug 1 Million Exemplare.
0: Staunend blickte Sarah Raimund an. 1 Million war für damalige Verhältnisse und eine einfache Druckerei sicher sehr viel. Wie hat er das nur erreicht?
2: Ja, unser Werk ist wirklich sehr groß geworden. Es war aber alles das Werk der Gottesmutter. Ich war nur ein Werkzeug, das ihr dienen durfte, erklärte Raimund. Für sie ist nichts unmöglich. Sie hat mir sogar ein Grundstück geschenkt, damit ich weiterhin mein Werk für sie durchführen konnte.
0: Da er spürte, wie neugierig Sarah war, wollte er ihr diese Geschichte nicht vorenthalten. In der Nähe von Warschau stand ein Grundstück zum Verkauf. Ich stellte eine Statue der Mutter Gottes darauf und bat sie, uns zu helfen, es zu erwerben. Als der Besitzer, ein Fürst, uns die Summe nannte, mussten wir erkennen, dass sie zu hoch für uns war und die Anfrage zurückziehen. Der Fürst wollte von mir wissen, was jetzt mit der Statue auf dem Land geschehen solle, und ich meinte, sie sei ein Geschenk. Er könne sie behalten. Dadurch wurde er so berührt, dass er uns das Grundstück schenkte.
2: Und auf diesem Grundstück wurde Niepokalanov erbaut, die Stadt der Mutter Gottes. Nach einer kurzen Pause meinte er, ich könnte dir noch mehr solche Erlebnisse erzählen. Doch für heute soll es genug sein. Heute will ich dir nur noch eines sagen. Wenn du die Mutter Gottes liebst und dich ihr ganz hingibst, dann wirst du glücklich werden, Sarah. Ganz glücklich.
0: Gerührt blickte Sarah ihn an. Dann fragte sie das, was ihr schon lange auf dem Herzen lag.
1: Wann wirst du mir endlich sagen, wer du wirklich bist?
2: Möglicherweise bei der nächsten Begegnung, meinte ihr geheimnisvoller Freund mit einem Lächeln. Doch jetzt müssen wir erst einmal ausmachen, wo wir uns wiedersehen. Ich würde vorschlagen, dort, wo du Maria am besten kennenlernen kannst. An dem Ort, an dem sie so viele Jahre lang lebte.
1: In Israel?
0: Fragend richtete Sarah ihre Augen auf Raimund, und als dieser nickte, spürte sie, wie eine stille Vorfreude in ihr Herz einzog. Israel,
1: Dieses Land wollte sie schon lange einmal besuchen und jetzt war endlich die Zeit dafür gekommen. Und sie würde nicht alleine reisen müssen, sondern einem lieben Freund begegnen, der ihr Ereignisse zeigte, die den Augen aller anderen verborgen blieben. Dass der richtige Zeitpunkt dafür die nächsten Ferien sein sollten, stand für sie fest. Und die Frage, wo sie Raimund treffen würde, konnte sie sich dieses Mal sparen. Er würde sicher zur rechten Zeit auftauchen, so wie er auch hier immer wieder aufgetaucht war. »Bevor ich gehe, habe ich noch ein kleines Abschiedsgeschenk für dich.« Raimund deutete mit der Hand zu einer Stelle am Flussufer. Als Sarah näher hinsah, entdeckte sie dort ein kleines Stück Papier, das sich im Gras verfangen hatte. Neugierig stand sie auf, kletterte den Hang hinab und nahm das Papier in die Hand. Es war aus ihrem Buch über Tobi. Die Bibelstelle, die darauf stand, hatte sie vor vielen Jahren gezogen. Noch bevor sie Tobi in Lourdes getroffen hatte. Bevor sie 17 Jahre lang gedacht hatte, dass er der Richtige sei. Diese Stelle hatte damals so eindringlich zu ihr gesprochen, dass Sarah sie sogar in ihr Buch aufgenommen hatte. Ohne zu ahnen, welche Bedeutung sie viele Jahre später haben würde. Gerade wollte sie sich an Raimund wenden und ihn um eine Erklärung bitten. Da sah sie, wie er ihr zuwinkte, sich umdrehte und verschwand. Er würde ihr also keine Erklärung geben. Sie musste selbst darauf kommen, was die Bibelstelle ihr sagen wollte. Mit dem Zettel in der Hand kletterte sie wieder nach oben, setzte sich auf die Bank gegenüber der Grotte und las den Satz wieder und wieder. »Was ich tue, kannst du jetzt noch nicht verstehen, aber später wirst du es begreifen.« Sprach Gott doch manchmal durch Bibelstellen zu ihr? Und hatte er ihr diesen Satz damals schon gegeben, um ihr jetzt so viele Jahre später klarzumachen, dass er auch in den schweren Zeiten immer bei ihr gewesen war? Dass er bewusst zugelassen hatte, dass sie 17 Jahre lang auf Tobi wartete, in dem Wissen, dass sie später einmal begreifen würde, wozu das gut war? Doch wann war dieses später? Vielleicht sogar noch während ihrer Reise mit Raimund? Sarah hoffte es, denn sie war sich sicher, erst dann wirklich Frieden zu finden. Links von ihr kamen immer mehr Menschen zusammen. Sie versammelten sich zur Sakramentsprozession, in deren Mittelpunkt Jesus stand. Man soll in Prozessionen hierher kommen, so hatte Maria es gewünscht. Und man kam in Prozessionen hierher. So viele Menschen, Tag für Tag, Jahr für Jahr. Sarah stand auf, um sich den Betenden anzuschließen. Sie würde noch ein paar Tage hier bleiben, vor der Grotte sitzen und an Prozessionen teilnehmen. Und dann würde sie eine neue Fahrt planen. Eine Fahrt nach Israel. Was ihr diese wohl bringen würde?

Da Sie aufmerksame Hörerinnen und Hörer sind, wissen Sie, im Gegensatz zu Sarah, bestimmt längst, wer sich ihr da als Raimund vorgestellt hat. Wie also der bekanntere Name dieses glühenden Verehrers und Ritters Mariens lautet. Nun, er wird seinen Namen ja wohl bald selbst nennen. Sarah jedenfalls hat wieder eine Menge gelernt über die Kraft der Fürbitte, über die Kraft des Lebens aus der Vorsehung, dass man also jedes Werk, das man anpackt, möglichst zunächst mit vertrauensvollem Gebet beginnt. Von der nächsten Station auf Sarahs Lebens- und Glaubensreise hören wir schon bald hier auf Radio Horeb, wenn es wieder heißt Erzählung. Der Roman Quelle der Hoffnung, den wir derzeit für Sie lesen, ist im Verlag FE Medien erschienen. 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Viel Freude nun mit unserem weiteren Programm. Bis zum nächsten Mal. Ihre Claudia Kiesel.

0: 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Ganz herzliche Einladung jetzt zu unserer Gebetszeit am Mittag. Machen wir eine Pause, stellen wir unser Leben wieder ganz in Gottes Licht. Und wir beginnen mit der 6. Heute betet mit mir Astrid Wolf aus Bad Homburg. Grüß Gott, Frau Wolf.
1: Grüß Gott, Frau Stauffenberg.
0: Und wenn Sie, liebe Hörerinnen und Hörer, jetzt gerne mitbeten möchten und das grüne Stundenbuch zur Hand haben, finden Sie die Texte heute auf folgenden Seiten. Den Hymnus auf der Seite 145 und Psalmen, Lesung und Oration dann ab Seite 345. Auch im Internet können Sie das Stundengebet finden unter www.stundengebet.de. Ja, stellen wir unser Leben jetzt wieder ganz vor Gott, unseren Herrn.

0: O Gott, komm mir zu Hilfe.
1: Herr, eile mir zu helfen.
0: Ehre sei dem Vater und dem Sohn und dem Heiligen Geist.
1: Wie im Anfang, so auch jetzt und alle Zeit und in Ewigkeit. Amen.
0: O Gott, du lenkst mit starker Hand den wechselvollen Lauf der Welt, machst, dass den Morgen mildes Licht den Mittag voller Glanz erhält.
1: Lösch aus die Glut der Leidenschaft und tilge allen Hass und Streit. Erhalte Geist und Leib gesund, schenk Frieden uns und Einigkeit.
0: Du Gott des Lichts, auf dessen Reich der helle Schein der Sonne weist, dich loben wir aus Herzensgrund, Gott Vater, Sohn und Heiliger Geist. Amen. Selig, die das Wort Gottes hören und es im Herzen bewahren.
1: Selig, die das Wort Gottes hören und es im Herzen bewahren.
0: Herr, deine Huld komme auf mich herab und deine Hilfe, wie du es verheißen hast.
1: Dann kann ich dem, der mich schmäht, erwidern, denn ich vertraue auf dein Wort.
0: Entziehe meinem Mund nicht das Wort der Wahrheit. Ich hoffe so sehr auf deine Entscheide.
1: Ich will deiner Weisung beständig folgen, auf immer und ewig.
0: Dann schreite ich aus auf freier Bahn, denn ich frage nach deinen Befehlen.
1: Deine Gebote will ich vor Königen bezeugen und mich nicht vor ihnen schämen.
0: An deinen Geboten habe ich meine Freude. Ich liebe sie von Herzen.
1: Ich erhebe meine Hände zu deinen Geboten. Nachsinnen will ich über deine Gesetze.
0: Ehre sei dem Vater und dem Sohn und dem Heiligen Geist.
1: Wie im Anfang, so auch jetzt und alle Zeit und in Ewigkeit. Amen.
0: Selig, die das Wort Gottes hören und es im Herzen bewahren. Das ist meine Speise, den Willen meines Vaters zu tun.
1: Das ist meine Speise, den Willen meines Vaters zu tun.
0: Ich hoffte, ja, ich hoffte auf den Herrn. Da neigte er sich mir zu und hörte mein Schreien.
1: Er zog mich herauf aus der Grube des Grauens, aus Schlamm und Morast.
0: Er stellte meine Füße auf den Fels, machte fest meine Schritte.
1: Er legte mir ein neues Lied in den Mund, einen Lobgesang auf ihn, unseren Gott.
0: Viele werden es sehen, sich in Ehrfurcht neigen und auf den Herrn vertrauen.
1: Wohl dem Mann, der auf den Herrn sein Vertrauen setzt, sich nicht zu den Stolzen hält, noch zu treulosen Lügnern.
0: Zahlreich sind die Wunder, die du getan hast und deine Pläne mit uns. Herr, mein Gott, nichts kommt dir gleich.
1: Wollte ich von ihnen künden und reden, es wären mehr, als man zählen kann.
0: An Schlacht- und Speiseopfern hast du kein Gefallen. Brand- und Sündopfer forderst du nicht.
1: Doch das Gehör hast du mir eingepflanzt. Darum sage ich, ja, ich komme. In dieser Schriftrolle steht, was an mir geschehen ist.
0: Deinen Willen zu tun, mein Gott, macht mir Freude. Deine Weisung trage ich im Herzen.
1: Ehre sei dem Vater und dem Sohn und dem Heiligen Geist.
0: Wie im Anfang, so auch jetzt und alle Zeit und in Ewigkeit. Amen. Das ist meine Speise, den Willen meines Vaters zu tun. Ich bin arm und gebeugt, der Herr aber sorgt für mich.
1: Ich bin arm und gebeugt, der Herr aber sorgt für mich.
0: Gerechtigkeit verkünde ich in großer Gemeinde. Meine Lippen verschließe ich nicht. Herr, du weißt es.
1: Deine Gerechtigkeit verberge ich nicht im Herzen. Ich spreche von deiner Treue und Hilfe.
0: Ich schweige nicht über deine Huld und Wahrheit vor der großen Gemeinde.
1: Du, Herr, verschließ mir nicht dein Erbarmen. Deine Huld und Wahrheit mögen mich immer behüten.
0: Denn Leiden ohne Zahl umfangen mich, meine Sünden holen mich ein. Ich vermag nicht mehr aufzusehen.
1: Zahlreicher sind sie als all die Haare auf meinem Kopf. Der Mut hat mich ganz verlassen.
0: Gewähre mir die Gunst, Herr, und reiß mich heraus. Herr, eile mir zu Hilfe.
1: Alle, die dich suchen, frohlocken. Sie mögen sich freuen in dir.
0: Die dein Heil lieben, sollen immer sagen, groß ist Gott, der Herr.
1: Ich bin arm und gebeugt. Der Herr aber sorgt für mich.
0: Meine Hilfe und mein Retter bist du. Mein Gott, säume doch nicht.
1: Ehre sei dem Vater und dem Sohn und dem Heiligen Geist.
0: Wie im Anfang, so auch jetzt und alle Zeit und in Ewigkeit. Amen. Ich bin arm und gebeugt, der Herr aber sorgt für mich.
1: Kurzlesung aus dem Buch Jeremia. Ich schließe mit ihnen einen ewigen Bund, dass ich mich nicht von ihnen abwenden will, sondern ihnen Gutes erweise. Ich lege ihnen die Furcht vor mir ins Herz, damit sie nicht von mir weichen.
0: Bei Gott ist mein Heil und meine Ehre.
1: Er ist meine Zuflucht.
0: Lasset uns beten. Gott, du bist Herr und Hüter von Weinberg und Ernte. Du teilst die Arbeit zu und gibst gerechten Lohn. Verleihe uns die Kraft, deine Fügung anzunehmen und die Last des Tages ohne Murren zu tragen. Darum bitten wir durch Christus, unseren Herrn. Amen. Singet Lob und Preis.
1: Dank sei Gott dem Herrn. Und danke, Frau Wolf, fürs Mitbitten heute.
0: Ich danke auch. Alles Gute.
1: Wiederhören.
0: Tschüss.
1: Und genauso ein Dank geht an Sie, liebe Hörerinnen und Hörer, wenn Sie uns immer im Gebet begleiten. Auch um 12 Uhr beten wir zusammen, nämlich den Angelus, das Gebet des Engels des Herrn. Und heute betet mit uns Weihbischof Emeritus Dr. Johannes Kreidler vom Bistum Rottenburg-Stuttgart. Ich darf mich jetzt von Ihnen verabschieden. Sebastian Moll in Balderschwang übernimmt die Sendeleitung. Auf Wiederhören, sagt Ihnen Josefa Stauffenberg.
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Wir beten den Angelus, den Engel des Herrn, heute mit Weihbischof Emeritus Dr. Johannes Kreitler aus dem Bistum Rottenburg-Stuttgart.

0: Der Engel des Herrn brachte Maria die Botschaft.
1: Und sie empfing vom Heiligen Geist.
0: Gegrüßet seist du, Maria, voll der Gnade. Der Herr ist mit dir. Du bist gebenedeit unter den Frauen. Und gebenedeit ist die Frucht deines Leibes, Jesus.
1: Heilige Maria, Mutter Gottes, bitte für uns Sünder, jetzt und in der Stunde unseres Todes. Amen.
0: Maria sprach, siehe, ich bin die Magd des Herrn.
1: Mir geschehe nach deinem Wort.
0: Gegrüßet seist du, Maria, voll der Gnade. Der Herr ist mit dir. Du bist gebenedeit unter den Frauen und gebenedeit ist die Frucht deines Leibes, Jesus.
1: Heilige Maria, Mutter Gottes, bitte für uns Sünder, jetzt und in der Stunde unseres Todes. Amen.
0: Und das Wort ist Fleisch geworden.
1: Und hat unter uns gewohnt.
0: Gegrüßet seist du, Maria, voll der Gnade, der Herr ist mit dir. Du bist gebenedeit unter den Frauen, und gebenedeit ist die Frucht deines Leibes, Jesus.
1: Heilige Maria, Mutter Gottes, bitte für uns Sünder, jetzt und in der Stunde unseres Todes. Amen.
0: Bitte für uns, heilige Gottesmutter,
1: dass wir würdig werden der Verheißungen Christi.
0: Lasset uns beten. Allmächtiger Gott, gieße deine Gnade in unsere Herzen ein. Durch die Botschaft des Engels haben wir die Menschwerdung Christi, deines Sohnes, erkannt. Lass uns durch sein Leiden und Kreuz zur Herrlichkeit der Auferstehung gelangen. Darum bitten wir durch Christus, unseren Herrn.
1: Amen.
0: Herr, gib den Verstorbenen die ewige Ruhe.
1: Und das ewige Licht leuchte ihnen.
0: Herr, lass sie ruhen in Frieden.
1: Amen.
0: Beten wir nun in den Anliegen des Heiligen Vaters. Für den Monat Juli hat Papst Leo das Anliegen formuliert, für den Respekt des menschlichen Lebens, um Respekt und die Verteidigung des menschlichen Lebens in jedem seiner Abschnitte, in dem es als Gabe Gottes angesehen wird. Vater unser im Himmel, geheiligt werde dein Name, dein Reich komme, dein Wille geschehe wie im Himmel, so auf Erden.
1: Unser tägliches Brot gib uns heute und vergib uns unsere Schuld, wie auch wir vergeben unseren Schuldigern. Und führe uns nicht in Versuchung, sondern erlöse uns von dem Bösen. Amen.
0: Gegrüßet seist du, Maria, voll der Gnade. Der Herr ist mit dir. Du bist gebenedeit unter den Frauen und gebenedeit ist die Frucht deines Leibes, Jesus.
1: Heilige Maria, Mutter Gottes, bitte für uns Sünder, jetzt und in der Stunde unseres Todes. Amen.
0: Ehre sei dem Vater und dem Sohn und dem Heiligen Geist.
1: Wie im Anfang, so auch jetzt und alle Zeit und in Ewigkeit. Amen.

0: Liebe Hörerinnen und Hörer, liebe Brüder und Schwestern in der Gemeinschaft des Glaubens. Tag und Stunde, Woche, Monat, Jahr. Wer die Zeit bedenkt, steht vor dem Rätsel der Ewigkeit. Wir haben die Jahresmitte durchschritten. Die erste Hälfte des Jahres ist erreicht. Sie hat Schönes mit sich gebracht, über das wir uns freuen können, aber auch viel Arbeit in der Natur. Die Jahreszeiten der Schöpfung haben mich immer fasziniert, vor allem Frühling und Sommer, als Bild und Gleichnis für die Güte Gottes. Während wir meinen, der Sommer habe doch gerade erst richtig begonnen, sagt uns der astronomische Kalender, dass die Sonne bereits den Gipfel ihrer Jahresbahn erreicht hat und nun der helle Teil des Tages langsam wieder kürzer wird. Wie die Tage nach der Jahresmitte wieder kürzer werden, so nehmen auch unsere Lebenstage beständig ab. Ja, sie zerrinnen uns unter den Händen. Allein Gottes Jahre schwinden nicht, weil sie der Zeit enthoben sind. Du hast vor Zeiten die Erde gegründet und die Himmel sind deiner Hände Werk. Sie vergehen, du aber bleibst, sagt Psalm 102. Nach christlichem Verständnis ist Zeit nicht die Wiederholung des Immergleichen, sondern zielgerichtet auf Jesus. Und das Leben der Menschen ist auf ihn hin ausgerichtet. Der Täufer Johannes sagt es, jener muss wachsen, ich aber abnehmen. Zwischen Zeit und Ewigkeit waltet also kein unversöhnlicher Gegensatz. Vielmehr steht da eine Brücke. Gemeint ist das Christusereignis der Auferstehung. Liebe Hörerinnen und Hörer, wir dürfen uns über den Sommer freuen, den wir erleben. Aber wir schauen dann auch auf die Zeit, die uns weitergegeben ist. Viel wurde uns geschenkt, viel konnten wir erreichen, manches machte uns Mühe, wieder andere Sorgen oder manchen Ärger. In unserer Gegend sorgen wir uns wegen der Trockenheit um die Ernte. Aber wir wollen uns freuen über alles Gute und annehmen, was kommt. Ein Wort von Franz von Sales hilft uns da weiter. Er sagt, die Vergangenheit gehört dem göttlichen Erbarmen, die Zukunft der göttlichen Vorsehung. Was mich kümmert und fordert, ist das Heute. Und dieses Heute gehört der Gnade Gottes und der Hingabe meines guten Willens. Bitten wir um den Segen für uns und für alle Menschen, mit denen wir zusammen leben. Der Herr sei mit euch. Der Name des
1: und mit
0: Herrn,
1: deinem Geiste.
0: Der Name des Herrn sei gepriesen.
1: Von nun an bis in Ewigkeit.
0: Unsere Hilfe ist im Namen des Herrn,
1: der Himmel und Erde geschaffen hat.
0: Es segne und behüte euch der gütige Gott, der Vater und der Sohn und der Heilige Geist.
1: Amen.
0: Gelobt sei Jesus Christus.
1: In Ewigkeit. Amen. Liebe Hörer, das war die Mittagsansprache von Weihbischof Emeritus Dr. Johannes Kreitler aus dem Bistum Rottenburg-Stuttgart. Hier bei Radio Horeb geht es gleich weiter um 12.15 Uhr mit dem Streiflicht-Nachrichtenmagazin. Mein Name ist Sebastian Moll und ich begleite Sie die kommende Stunde.

0: Das Streiflicht-Nachrichtenmagazin hier bei Radio Horeb, Ihrer christlichen Stimme in Deutschland. Am Mikrofon ist für Sie Sebastian Moll. Ja, und in dieser kommenden Dreiviertelstunde haben wir einige Themen für Sie. Zum einen schauen wir auf die Pius-Brüder. Sie haben es vielleicht schon mitbekommen, Papst Leo hat ein Machtwort gesprochen und die Exkommunikation ausgesprochen über die alten und neuen Bischöfe der Pius-Bruderschaft. Und um das einzuordnen, sprechen wir heute mit Professor Ohly. Er ist Professor für Kirchenrecht an der Kölner Hochschule für katholische Theologie. Und in einem zweiten Teil sprechen wir mit Pfarrer Erich Maria Finge. Er ist Chefredakteur von Kirche Heute. Das Magazin hat gerade die neue Ausgabe herausgegeben und wir sprechen mit Pfarrer Fink über die Themen dieser Ausgabe. Ja, all das und noch mehr heute im Streiflicht-Nachrichtenmagazin. Mein Name ist Sebastian Moll und ich begleite Sie bis 13 Uhr. Jetzt aber zunächst einmal die Nachrichten mit meinem Kollegen Johannes Wiczorek.
1: Nachrichten aus Kirche und Welt direkt aus der aktuellen Redaktion von Radio Horeb im Studio Johannes Wiczorek. Stuttgart. Deutschlandweit ist die Zahl von Abtreibungen erschreckend hoch. Laut Statistischem Bundesamt wurden im ersten Quartal über 28.000 Abtreibungen registriert. Das sind über 1.000 Abtreibungen mehr als im ersten Quartal des Vorjahres. Den größten Anteil verzeichnete Nordrhein-Westfalen. Die unabhängige Beratungsstelle für schwangere Frauen 1000+ meldet zudem einen Höchststand von Abtreibungen in Baden-Württemberg seit 18 Jahren. Über 3000 Abtreibungen in einem Quartal. Das letzte Mal gab es im Jahr 2008 vergleichbare Abtreibungszahlen. München. Das katholische Hilfswerk Kirche in Not fördert in diesem Jahr weltweit über 400 Sommerfreizeiten in 11 Ländern und ermöglicht damit rund 34.000 Kindern und Jugendlichen die Teilnahme. Die meisten Teilnehmer kommen aus Syrien, dem Libanon und der Ukraine. Besonders in Krisengebieten sollen die Angebote Kindern und Jugendlichen Erholung, Gemeinschaft und eine Vertiefung des Glaubens ermöglichen. Neben Freizeitaktivitäten stehen Gebet, Katechese und das kirchliche Miteinander im Mittelpunkt. Nach Angaben von Kirche Not sollen die Sommercamps jungen Menschen Hoffnung und Zuversicht schenken, besonders dort, wo Krieg, Flucht oder Ausgrenzung den Alltag prägen. Altötting. In Zeiten von Krieg, gesellschaftlichen Spannungen und Unsicherheit lädt die Initiative Deutschland betet Rosenkranz jetzt am Freitag und Samstag zur Friedenssternwallfahrt nach Altötting, den bekannten Marienwallfahrtsort, ein. Zahlreiche Gläubige beten dort gemeinsam für den Frieden in der Welt, aber auch im persönlichen und gesellschaftlichen Leben. Manfred Robert Benkert, Initiator des Vereins Deutschland betet Rosenkranz, sagte bei Radio Horeb:
2: Die Teilnehmer dürfen sich auf zwei geistlich sehr dichte Tage freuen. Am Samstag wird es einen Festgottesdienst am Vormittag geben mit Pfarrer Dr. Richard Kocher, der Programmdirektor von Radio Horeb. Wir werden eucharistische Anbetung haben. Wir werden einen starken Vortrag auch haben mit Pater Karl Wallner, Zisterziensermönch von Heiligenkreuz, und im Anschluss daran mit Vesper dann ein Rosenkranzprozession. Wir werden in verschiedenen Sprachen den Rosenkranz beten.
1: Ausführliche Informationen unter deutschland-betet-rosenkranz.de. In eigener Sache. 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Dort kommen Sie mit einem erfahrenen Seelsorger ins Gespräch. Die Priester und Ordensleute haben ein offenes Ohr für ihre Anliegen und freuen sich auf ihren Anruf. Die Radio Horeb Seelsorge-Hotline täglich von 16 bis 17 Uhr unter der 08328 921 170. Das waren Meldungen aus Kirche und Welt. Weitere Nachrichten auf horeb.org. 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
3: 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Das Streiflich-Nachrichtenmagazin mit Ihrem Moderator Sebastian Moll. Liebe Hörer, die Pius-Bruderschaft beschäftigt die Kirche schon seit einigen Jahrzehnten. Fast alle vergangenen Päpste hatten mit ihr auf die eine oder andere Weise zu tun. Nun hat Papst Leo ein Machtwort gesprochen. Er hat die Exkommunikation verhängt über die alten und neu geweihten Bischöfe der Gemeinschaft. Das ist ein großes Ereignis, das wir etwas einordnen wollen. Und dazu hat mein Kollege Pascal Guégan gesprochen mit Christoph Ohli. Er ist Professor für Kirchenrecht und auch Rektor der Katholischen Hochschule für der Kölner Hochschule für Katholische Theologie. Und ihn erst einmal gebeten, das Ganze mal einzuordnen, welche verschiedenen Möglichkeiten und Unterschiede es gibt zwischen Häresie, Schisma, Exkommunikation. All diese Dinge will er uns ein bisschen näher bringen.
4: Ja, es gibt drei Versagenstatbestände, so könnte man sagen, gegen den Glauben und gegen die Einheit der Kirche. Das eine ist die Häresie. Da leugnet man eine Wahrheit des Glaubens in einer beharrlichen und hartnäckigen Weise. Dann die Apostasie, man lehnt den gesamten Glauben im Ganzen ab. Und das Schisma ist die Verweigerung der Unterordnung unter den Papst oder der Gemeinschaft mit den diesem untergebenen Gliedern der Kirche. Also die Unterordnung unter den Papst und die Gemeinschaft der Bischöfe. Das sind, wenn man so will, Straftatbestände gegen den Glauben und gegen die Integrität der Kirche. Und die Exkommunikation ist die schärfste Sanktion, man könnte auch sagen, die schärfste Strafe, die die Kirche kennt, dass derjenige, der mit der Exkommunikation belegt wird, zwar weiterhin getauft ist und damit natürlich zu Christus gehört und auch zur Kirche gehört, aber in seinen Rechten, die er als Christgläubiger hat, ihm sehr deutlich eingeschränkt wird. Also beispielsweise das eucharistische Opfer und die übrigen Sakramente nicht mehr feiern zu dürfen, Sakramente nicht mehr empfangen zu dürfen, kirchliche Ämter, Aufgaben, Dienste und Funktionen nicht mehr ausüben zu dürfen, Akte der Leitungsgewalt setzen zu dürfen und so weiter. Die Exkommunikation ist, wenn man so will, das schärfste Schwert, mit dem die Kirche einen Gläubigen belegen kann, wenn er sich in Dingen der Häresie, der Apostasie oder in diesem Fall jetzt des Schismas gegen den Glauben und gegen die Einheit der Kirche wendet und im konkreten Handeln dabei tätig wird. Die Exkommunikation nennt man deswegen auch eine Beugestrafe. Das heißt, wenn der Exkommunizierte sich bessert und wenn er sozusagen in die volle Einheit mit der Kirche zurückkehren will, dann muss er das, was er getan hat, bereuen. Er muss sein Handeln ändern und hat dann aber auch den Anspruch, wieder in die volle eucharistische Gemeinschaft der Kirche aufgenommen zu werden.
5: Und jetzt mit Blick auf den aktuellen Fall mit den unerlaubten Bischofsweihen der Piusbruderschaft. Wen betrifft denn die Exkommunikation in diesem Fall konkret? Sind das nur die Bischöfe oder zieht das weitere Kreise?
4: Gemäß dem Dekret des Apostolischen Stuhls sind es zunächst einmal die Bischöfe, die davon betroffen sind. Das heißt der Weihenbischof und jene vier Priester, die ohne päpstliches Mandat durch ihn zu Bischöfen geweiht worden sind. Und da es sich hierbei um eine schismatische Handlung handelt, hat gemäß Kanon 1387 die Exkommunikation durch die Tat selbst Relevanz gewonnen. Also die Exkommunikation ist auf diese fünf Bischöfe dann übergegangen. Da ein weiterer Bischof der Piusbruderschaft als Mitkonsekrator an der liturgischen Feier teilgenommen hat, ist er ebenfalls von dieser Exkommunikation betroffen. Das Dekret macht aber auch deutlich dann in einem zweiten Schritt, dass alle Geistliche, in besonderer Weise eben die Priester, die der Priesterbruderschaft St. Pius X. formell auch angehören, sich dadurch im Zustand eines Schismas befinden, deswegen als sogenannte Schismatiker zu betrachten sind und sich deswegen die gesetzlich vorgesehene Exkommunikation gemäß Kanon 1364, Paragraph 1 des kirchlichen Gesetzbuches, zugezogen haben. Und in einem weiteren Schritt wird dann im Dekret formuliert, dass alle Christgläubigen, die sich formell der Priesterbruderschaft, also der Piusbruderschaft, angeschlossen haben, als Schismatiker und damit als Exkommunizierte zu betrachten sind. Der Apostolische Stuhl hat also solch einen Dreischritt vorgenommen, vom weihenden Bischof über die vier geweihten Bischöfe und den beteiligten weihenden Bischof über die Geistlichen der Piusbruderschaft hin zu jenen Christgläubigen, die formell der Piusbruderschaft angehören, mit der Konsequenz, und das macht dann den vierten Schritt deutlich, dass der Aufruf auch an alle Gläubigen der Kirche ergeht, die in der Gemeinschaft mit dem Papst stehen, eben von der Teilnahme an Feiern und Aktivitäten in der Piusbruderschaft abzusehen, weil die Geistlichen der Piusbruderschaft die Sakramente unerlaubt spenden. Sie spenden sie teilweise jedenfalls gültig, aber unerlaubt. Und das ist jetzt der Unterschied dann auch zu einer Regelung unter Papst Franziskus, das von ihnen gespendete Bußsakrament und die von ihnen assistierten Eheschließungen ungültig sind. Also ich kann gemäß diesem Dekret des Apostolischen Stuhls in der Piusbruderschaft in nicht gültiger Weise das Bußsakrament und das Ehesakrament empfangen. Also das ist eine deutliche, scharfe Formulierung, die deutlich macht, hier hat es sich wirklich um einen schismatischen Akt gehandelt, der die Gefahr in sich birgt, zu einer Parallelkirche zu führen und deswegen bei der Gültigkeit einzelner Sakramente, insbesondere das Sakrament der Buße und das Sakrament der Ehe, als ungültig bezeichnet wird im Blick auf das Leben innerhalb der Piusbruderschaft.
5: Jetzt noch eine Nachfrage. Sie hatten gesagt, dass alle formal Angehörigen der Piusbruderschaft quasi sich einem Schisma schuldig gemacht haben. Wer ist denn damit genau gemeint? Einfache Gläubige oder wer sind denn konkret formale Mitglieder?
4: Also zunächst einmal die Priester, die ja durch die Weihe in den vergangenen Jahren und Jahrzehnten der Piusbruderschaft inkardiniert worden sind. Neu an diesem Dekret ist eben, dass der Blick auch auf alle Christgläubigen gelegt wird, die sich in einer formellen Weise der Piusbruderschaft angeschlossen haben. Also die sagen, ich trete dieser Bruderschaft in irgendeiner formellen Weise durch eine Vereinbarung, durch eine Beitrittserklärung oder Ähnlichem hinzu. Und sie werden deswegen auch durch das Dekret des Apostolischen Stuhls selbst als Schismatiker, weil sie eben einer schismatischen Bewegung angehören, bezeichnet, die mit der Exkommunikation aufgrund dieser Tatsache belegt sind. Also ich würde sagen, das Dekret des Apostolischen Stuhls lässt da an Klarheit nichts übrig. Es wird sehr deutlich gesagt, um welchen Straftatbestand es sich handelt, nämlich die Bischofsweihe ohne päpstliches Mandat, die zur Exkommunikation als Tatstrafe führt, die Bischöfe betrifft, die Priester der Piusbruderschaft betrifft und jene Christgläubigen betrifft, die sich der Piusbruderschaft angeschlossen haben und diese deswegen als Exkommunizierte mit der Sanktion der Strafe belegte Bischöfe, Priester und Gläubige zu betrachten sind.
5: Und wie sieht die Situation bei den Gläubigen aus? In einer erklärenden Note des Glaubensdikasteriums werden alle Gläubigen dazu aufgefordert, fest in der Gemeinschaft mit dem Papst zu bleiben. Und zugleich wird von der Teilnahme an Feiern und Aktivitäten abgeraten bei der Priesterbruderschaft St. Pius X. Was heißt das nun konkret für die Gläubigen? Darf man Messen oder Veranstaltungen der Piusbruderschaft besuchen oder ist das quasi ab jetzt verboten?
4: Also der Hinweis in dem Dekret ist sehr eindeutig. Ohne die Einheit mit dem Papst kann es keine volle Gemeinschaft mit der Kirche geben. Und das bedeutet, deswegen der Aufruf an alle Gläubigen, diese Einheit mit dem Papst, die durch den Akt der unerlaubten Bischofsweihen deutlich verwundet, deutlich verletzt worden ist, zu halten und deswegen alles zu meiden, was an Aktivitäten innerhalb dieser schismatischen Bewegung sich vollzieht. Also die Gläubigen werden aufgerufen, die Einheit mit dem Papst zu wahren und sich von diesen Aktivitäten, von Sakramenten innerhalb der Piusbruderschaft jedenfalls bis auf Weiteres fernzuhalten, bis möglicherweise es zu einer Lösung kommt, auch wenn man die momentan am Horizont nicht zu sehen vermag, aber wird für den aktuellen Moment gesagt, bitte achtet auf die Gemeinschaft mit dem Papst und verzichtet deswegen auf die Teilnahme an Sakramenten, an Aktivitäten innerhalb der Piusbruderschaft, da es sich aufgrund des Dekrets des Apostolischen Stuhls, dass die Qualifizierung der unerlaubten Bischofsweihe strafrechtlich mit sich bringt, sich um eine schismatische Bewegung handelt. Und deswegen sollte man sich von den Aktivitäten fernhalten.
5: Jetzt dazu noch eine Nachfrage. Man soll es nicht machen, aber es ist jetzt nicht ausdrücklich verboten. Verstehe ich das richtig?
4: Das Wort verboten, kommt meiner Ansicht nach, in meiner Erinnerung nach, nicht in dem Text vor, aber es erfolgt ein Aufruf an alle Gläubigen, in der Gemeinschaft mit dem Papst zu bleiben und auch mit der in Gemeinschaft mit ihm stehenden Bischöfen und deswegen mit der ganzen Kirche zu bleiben. Und dann heißt es, von der Teilnahme an Feiern und Aktivitäten abzusehen, die von der Piusbruderschaft gefördert werden. Da es sich bei dieser Gemeinschaft, und das macht der Vortext ja deutlich, um eine schismatische Bewegung handelt. Das heißt, wenn ich an Aktivitäten dort teilnehme, stehe ich eindeutig in der Gefahr, in eine schismatische Bewegung hineinzuwachsen und damit die volle Gemeinschaft mit dem Papst zu verlassen. Ich sage noch einmal, das Dekret und auch diese erläuternde Note des Dikasteriums für die Glaubenslehre lässt also an Klarheit nicht zu wünschen übrig. Es ist sehr deutlich formuliert, um welch schwerwiegenden Akt es sich bei dieser unerlaubten Bischofsweihe gehandelt hat, dass es hier sozusagen eine Parallelkirche gibt, die nicht in voller Gemeinschaft mit der Kirche, mit dem Papst, mit der Gemeinschaft der Bischöfe steht und deswegen dieser Aufruf an die Gläubigen gemieden werden muss.
5: Dann Ihnen vielen herzlichen Dank, Professor Ohly, für diesen Überblick zu dieser Thematik. Vielen herzlichen Dank. Dürfte ich Sie zum Abschluss noch um Ihren Segen bitten?
4: Sehr gerne. Gedenken wir dieses Anliegens und bitten den Herrn der Kirche auch, Wege zur vollen Einheit der Kirche immer wieder zu finden, denn sie ist seine Gabe und sie erwächst aus der Wahrheit, sie erwächst aus der Einheit mit ihm, der Herr des Lebens und der die Wahrheit schlechthin ist. Auf die Fürsprache der Jungfrau und Gottesmutter Maria, des heiligen Josef, sowie aller Heiligen und Seligen des Himmels, segne, stärke und geleite euch der allmächtige und barmherzige Gott, der Vater und der Sohn und der Heilige Geist.
5: Amen.
3: Das war Professor Christoph Ohly, Professor für Kirchenrecht an der Kölner Hochschule für katholische Theologie, im Gespräch mit Pascal Gegard zum Thema der Exkommunikation der Bischöfe der Piusbruderschaft. 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

0: 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Zum Streiflich-Nachrichtenmagazin begrüßt Sie Sebastian Moll. Liebe Hörer, die neue Ausgabe von Kirche heute ist erschienen. Und mein Kollege Alexander Thoma hat dazu gesprochen mit Pfarrer Erich Maria Fink. Er ist Mitherausgeber und Chefredakteur von Kirche heute und lebt in Russland. Und von da aus hat er uns ein bisschen, beziehungsweise meinem Kollegen, ein bisschen über die neue Ausgabe erzählt.
1: Schon auf der Titelseite unserer neuen Ausgabe, da wird etwas ganz Wichtiges sichtbar. Wir haben zwei Ereignisse miteinander kombiniert. Die Publikation dieser ersten Enzyklika von Papst Leo dem 14. und zum anderen seine Spanienreise vom 6. bis 12. Juni. Das Datum der Reise wurde ja so gewählt, dass Papst Leo genau am 100. Todestag des bekannten Architekten Antoni Gaudi am 10. Juni in Barcelona den zentralen Jesus-Christus-Turm der Sagrada Familia einweihen konnte. Das berühmteste Werk von Gaudi. Und auf dem Cover ist zu sehen, wie der Papst mit dem spanischen Königspaar vor dem majestätischen Gebäude steht und beim Segen zum Weißen Kreuz auf dem Turm emporschaut. Der Höhe von 172,5 Metern, jetzt der höchste Kirchturm der Welt. Und das war der Grund, warum die ganze Spanienreise schon im Voraus unter das Motto gestellt wurde, erhebt eure Augen. Dieser Blick nach oben zum Kreuz auf den Turm, diese Aufforderung, erhebt eure Augen, das verstehen wir eben auch als Interpretationsschlüssel für die Enzyklika. Wie Sie sagen, der Titel Magnifica Humanitas und der offizielle Untertitel über die Bewahrung des Menschen im Zeitalter der künstlichen Intelligenz. Magnifica Humanitas, offiziell übersetzt großartige Menschheit. Es ist die Aufforderung der Kirche, trotz allem Staunen über die neuen Möglichkeiten von KI, das alles überragende Wesen der menschlichen Person im Blick zu behalten. Der menschliche Geist, sein Herz, sein Gewissen, seine personalen Empfindungen und Entscheidungen bleiben für KI grundsätzlich unerreichbar. Erhebt eure Augen zu dieser Würde des Menschen. Sie kann und darf durch KI nie ersetzt werden. Das ist der Grund, warum sich die Kirche mit KI beschäftigt. Und in diesem Licht betont Papst Leo jetzt verschiedene Prinzipien. KI zum Beispiel muss dem Gemeinwohl dienen. Deshalb muss diese Technologie vor Machtmissbrauch geschützt werden. Denn die Konzentration von Macht in wenigen Händen führt schnell zu sozialer Ungerechtigkeit. Und wie die industrielle Revolution im 19. Jahrhundert die ganze Arbeitswelt erschüttert hatte, wird auch die digitale Revolution von heute ähnliche Folgen haben. Papst Leo sagt, KI darf nicht in erster Linie zur Gewinnmaximierung eingesetzt werden, auf Kosten von Arbeitsplätzen. Die Würde der Arbeit und des Menschen muss Vorrang haben. Wenn sich also die Kirche mit KI beschäftigt, dann will sie sagen, erhebt eure Augen, bewahrt den Menschen, er muss Priorität haben.
2: Ein Gedanke zieht sich ja durch die ganze Ausgabe. Technik soll dem Menschen dienen, wie Sie gerade schon gesagt haben, und nicht umgekehrt. Warum ist Ihnen genau diese Botschaft denn so wichtig?
1: Also Technik kann immer so oder so eingesetzt werden. Sie kann dem Wohl des Menschen dienen oder ihm schaden, ihn zerstören. Und dazu braucht es eine moralische und soziale Unterscheidung, sagt Papst Leo. Nur die menschliche Vernunft mit ihrem Gewissen kann dies leisten. Es ist eine Verantwortlichkeit mit transzendentem Charakter. Auch KI muss dieser Verantwortung unterstellt werden. Und dazu müssen nun alle geistigen Ressourcen eingebracht werden.
2: Im Magazin heißt es sinngemäß, der Mensch ist mehr als eine Rechenmaschine. Was macht uns Menschen denn aus, dass keine Maschine jemals ersetzen kann?
1: Nur der Mensch hat personales Einfühlungsvermögen. Eine Maschine kann nie eine Verbindung von Herz zu Herz aufbauen. KI kann vielleicht tröstende Worte formulieren, aber echten Trost erfährt der Mensch nur durch eine liebende oder in liebender Zuwendung. Nicht die Maschine nur der Mensch kann sie zum Geschenk machen, durch Verständnis, Vertrauen, durch Hingabe.
2: Pfarrer Fink, Sie arbeiten ja schon seit vielen Jahren im Ural. Welche Rolle spielen dort denn momentan moderne Technik und die KI und Digitalisierung so im Alltag?
1: Also bei uns ist wie überall der ganze Alltag davon geprägt. All die Jahre, das musste ich eigentlich so mir zugestehen, da war Russland in der Digitalisierung dem Westen sogar voraus. Hier können Behörden, Bankgeschäfte viel leichter online erledigt werden. Jetzt muss man natürlich mit den ganzen Programmen, dem Online-Verkehr zurechtkommen, zum Beispiel mit den neuen Buchhaltungsprogrammen. Aber da benutzen die Leute sofort KI und lösen so alle Probleme. Viele schreiben zum Beispiel an ein Gericht, lassen Sie nun von KI verfassen. Und wie ich sehe, Sie haben Erfolg sogar ohne Anwalt.
2: Ja, gerade junge Menschen wachsen ja momentan ganz selbstverständlich mit KI und Smartphone und allem auf. Was würden Sie denn genau dieser Menschengruppe so mit Technik gerade auf den Weg geben?
1: Also ich würde jungen Menschen raten, sie sollten gut herausfinden, welches KI-Angebot für welche Bedürfnisse am besten taugt. Aber sie sollten eben immer wieder auch den Quellen nachgehen, zum Beispiel im Internet, und Informationen überprüfen. Sie sollten ein Gespür für unterschiedliche Meinungen entwickeln. Und ich meine eben Bücher lesen auch nicht vernachlässigen.
2: Ja, jetzt zum Abschluss, Herr Pfarrer Fink, interessiert mich noch, wo nutzen Sie denn selbst KI und was sind so Ihre persönlichen Erfahrungen denn damit?
1: Na, was machen wir ohne Google schon seit vielen Jahren? Und jetzt bietet ja jede Google-Anfrage bereits eine KI-gestützte Antwort. Ich finde es phänomenal und bin dankbar, dass ich das alles erleben darf. Vielleicht ein kleines Beispiel. Ich war gerade in Moskau, hat einen Exerzitienkurs für Schwestern der Mutter Teresa, diese Missionarinnen der Nächstenliebe. Und dann haben sie zum Abschluss nach 10 Tagen gewünscht, dass wir auch ein bisschen diese letzten Dinge betrachten. Und da kam mir in den Sinn, ja, da gibt es doch diese Geschichte, dass eine Mitschwester der heiligen Teresa von Avila erschienen ist nach ihrem Tod und gesagt hat, also wenn sie die Möglichkeit hätte, auch nur noch ein Ave Maria, gegrüßet seist du Maria, hier auf der Welt zu beten, dann wäre sie bereit, alle irdischen Mühen bis zum Ende der Welt auszuhalten. So einen großen Wert hätte das. Und wir können uns überhaupt nicht vorstellen, welche Leiden sie da im Fegfeuer gerade durchmacht. Dann wollte ich das überprüfen. Und Google hat mir einfach alles erklärt, an welcher Stelle in der Autobiografie das steht, Nummer 38, wie diese Schwester, die Mitschwester geheißen hat, wie das genau lautet in diesem, ich muss sagen, wie lange hätte ich gebraucht, es zu suchen, zu überprüfen, und in ein paar Sekunden ist es da. Also da ist KI einfach unschätzbar wertvoll.
2: Ja, ich danke für Ihre Eindrücke und unser Gespräch mit Ihnen. Und zum Abschluss würde ich Sie jetzt noch ganz gerne um Ihren priesterlichen Segen bitten.
1: Ja, gerne. Unsere Hilfe ist im Namen des Herrn,
2: der Himmel und Erde erschaffen hat.
1: Auf die Fürsprache unserer himmlischen Mutter Maria, der Königin der Apostel, dem Stern der neuen Evangelisierung, alle Engel und Heiligen. Segne euch der dreifaltige Gott, der Vater, der Sohn und der Heilige Geist.
2: Amen.
1: Gelobt sei Jesus Christus.
2: In Ewigkeit. Amen.
0: Pfarrer Erich Maria Fink, Chefredakteur von Kirche heute, im Gespräch mit Alexander Thoma über die Inhalte der neuen Ausgabe.

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Ja, Tempus fugit, die Zeit verfliegt und das Streiflicht-Nachrichtenmagazin kommt schon wieder zu seinem Ende. Und das bedeutet wie immer, dass ich noch das Wetter für Sie habe, was aber wenigstens heute ein bisschen abwechslungsreicher ist. Denn es geht rauf und runter. In Berlin ist es am kühlsten, regnerisch bei 18 Grad. In Bonn, der früheren Hauptstadt, dagegen sonnig bei 29 Grad. Ebenso am Niederrhein in Kevela sonnig 27 Grad. Die Ravensburger haben auch 27 Grad, aber stärker bewölkt. Ebenso ist es in München bewölkt bei 24 Grad. Und hier in Balderschwang, ja, die Sonne guckt raus oder beziehungsweise durch, aber es ist wolkig und auch windig bei 20 Grad. Ja, liebe Hörer, das war es, wie gesagt, schon wieder mit dem Streiflicht-Nachrichtenmagazin. Hier bei Radio Horeb geht es gleich weiter mit der Talk- und Musiksendung. Da widmet sich Simon Dach im Musikmagazin dem Psalter als dem Gebetbuch der Kirche. Mein Name ist Sebastian Moll. Ich verabschiede mich für heute von Ihnen. Meine Kollegin Maria Berg führt Sie durch den restlichen Tag und ich wünsche Ihnen viel Freude mit dem weiteren Programm von Radio Horeb.

Zu einer weiteren Ausgabe unserer Musikmagazinsendungen in der Reihe Gott loben, das ist unser Amt, begrüßt Sie, verehrte Hörerinnen und Hörer, am Mikrofon Simon Dach.

0: Schma Israel. Höre Israel, Jahwe, der Ewige, unser Gott, Jahwe ist einzig. Gesegnet sei der Name der Herrlichkeit seines Reiches für immer und ewig. Darum sollst du den Herrn, deinen Gott, lieben mit ganzem Herzen, mit ganzer Seele und mit ganzer Kraft. Und es seien diese Worte, die ich dir heute auftrage, auf deinem Herzen.
1: Liebe Zuhörer, mit diesem grundlegenden Text aus dem jüdischen Gottesdienst möchte ich die heutige Sendung einleiten, die unter dem Thema Lob der Psalmen stehen wird. Eine Themenwahl, die nicht zuletzt auf die gerade stattfindende Woche der Brüderlichkeit der Gesellschaften für christlich-jüdische Zusammenarbeit Bezug nimmt.
0: Schma Israel ist das erste Gebet, das ein jüdisches Kind lernt. Es ist seit Jahrtausenden integraler Bestandteil des jüdischen Gottesdienstes und es sind die letzten Worte vieler jüdischer Märtyrer. Im Vergleich zu anderen Teilen des Gottesdienstes ist das Schma Israel kein Gebet im eigentlichen Wortsinn, sondern es ist vielmehr das jüdische Glaubensbekenntnis, im weitesten Sinne das Bekenntnis zum Judentum und Ausdruck jüdischer Überzeugung. Von daher ist seine gesungene Form, wie wir sie gerade gehört haben, sicherlich eine authentische Weise der Glaubensäußerung. Und dies gilt nicht nur für dieses jüdische Glaubensbekenntnis, sondern auch für die alttestamentlichen Gebetslieder, die wir Psalmen nennen. Der Psalter, das Gesangbuch des Tempels und der Synagoge, ist ja zunächst einmal die bedeutendste Sammlung religiöser Lyrik des Volkes Israel. Seine Lieddichtungen finden sich zwar auch in anderen biblischen Büchern, denken wir an das auch in unserer Osternachtsliturgie vorgetragene Lied des Mose, das er nach dem Durchzug durchs Rote Meer mit den Israeliten anstimmte. Aber ihre Redaktion in 5 Psalmenbücher hat diese Lieder auch für den jüdischen Gottesdienstgebrauch bereitgestellt. Naturgemäß haben wir heute keine Erkenntnisse darüber, wie diese Lieder in vorchristlicher Zeit gesungen wurden. Aus ihren Bezeichnungen in der Textüberschrift kann man zwar erkennen, dass es Kultlieder für den Gebrauch des Tempels gab, Antwortgesänge zur Pentateuchlesung der Synagoge, in der die 5 Bücher Mose nach einer bestimmten Leseordnung vorgetragen wurden und werden, sowie schließlich die mit dem hebräischen Wort Mismor gekennzeichneten Texte, die für festliche Aufführungen mit Instrumentalspiel und Chor bestimmt waren. Auf diese bezieht sich eigentlich der aus dem Griechischen kommende Terminus Psalm. Über die nähere musikalische Gestalt haben wir heute, wie gesagt, keine Erkenntnisse. Denn seit Jahrtausenden ist ja der biblische Psalter das gemeinsame liturgische Herz der 3 großen Buchreligionen, Judentum, Christentum und Islam, welche ihre jeweiligen Traditionen des Vortrags ausgebildet haben. Die hebräische und arabische Musiktradition des heutigen Palästina kann uns aber vielleicht eine gewisse Vorstellung davon geben, in welche Richtung wir denken können.

Aus dem gerade gehörten musikalischen Projekt der auch in Deutschland bekannten Gruppe Sarband zusammen mit den weltberühmten King's Singers werden wir gleich noch weiteres erleben können. Die aus verschiedenen Kulturen kommenden Mitglieder von Sarband möchten eine mögliche kulturelle Symbiose zwischen Orient und Okzident aufzeigen, indem sie aus beiden Kulturräumen historische und traditionelle Instrumente, Gesangstechniken, Spiel- und Improvisationspraktiken künstlerisch zusammenführen. Im traditionellen hebräischen Psalmton hörten wir nach einer instrumentalen Improvisation Verse aus dem Psalm 113. Halleluja, lobt ihr Knechte den Herrn. Gelobt sei der Name des Herrn von nun an bis in Ewigkeit. Wer ist wie der Herr, unser Gott, der sich so hoch gesetzt hat und auf das Niedrige sieht, der den Geringen aufrichtet aus dem Staube und erhöht den Armen? Die beiden zu Beginn dieser Sendung schon zitierten Texte machen auch ohne viel weitere Erklärung eines deutlich. Die junge Kirche konnte bis hinein in ihre bald 2000-jährige Geschichte, die doch eigentlich von alttestamentlicher Gotteserfahrung und Frömmigkeit geprägten Psalmen zum Urbestand ihres eigenen Gebetsschatzes machen, weil diese Gebetslieder nicht nur von den Aposteln, Maria und Jesus selbst gebetet wurden, der gesagt hat, ich bin nicht gekommen, um aufzuheben, sondern zu erfüllen. Die Verse der Psalmen sind auch die mit Abstand am häufigsten zitierten Texte im Neuen Testament. Der Herr selbst hat oft in seinen Lehrreden Psalmtexte auf sich angewandt und gezeigt, dass erfüllt worden ist, was in der Gebetstradition Israels noch Verheißung Gottes war. Der Psalm 118 hat sicherlich von Anfang an auch zu den in den Hausgemeinden Jerusalems verwendeten Gesängen gehört, die die Judenchristen aus dem synagogalen Wortgottesdienst in ihre Liturgie der Danksagung übernehmen konnten. Das ist der Tag, den der Herr gemacht hat. Lasst uns freuen und fröhlich sein. Das ist vom Herrn geschehen und ist ein Wunder vor unseren Augen. Der Stein, den die Bauleute verwarfen, ist zum Eckstein geworden.

Gelobt sei, der da kommt im Namen des Herrn. Danket dem Herrn, denn er ist freundlich und seine Güte währet ewiglich.

Die eben gehörte, im Renaissance-Stil des 17. Jahrhunderts gehaltene hebräische Vertonung des Psalmtextes stammt von Salomone Rossi Hebreo, welcher diese als Chorgesang für das Gotteshaus seiner Gemeinde, der Synagoge in Mantua, geschrieben hat. Aus der frühen Renaissancezeit stammen ja die ersten einigermaßen verlässlichen Musikaufzeichnungen der Geschichte. Erst zu diesem Zeitpunkt hatte man die Notenschrift, auch mit metrischen Werten, so weit entwickelt, dass ein notiertes Musikstück nicht bloß als Erinnerungshilfe für die praktische Aufführung dienen konnte, sondern ein reproduzierbares Mittel der Konservierung von Klangmaterial von komponierter Musik geworden war. So sind auch unsere ersten sicheren Quellen, wie Musik an der Schwelle zur Neuzeit geklungen haben mag, erst aus dieser Zeit. Es ist das Verdienst des vorhin schon genannten Projektes von Musikern aus dem Mittelmeerraum und England, solche Überlieferungen auch bezüglich der Psalmvertonungen aus drei Religionen erschlossen zu haben, die eine Brücke zwischen diesen Kulturen schlagen können, weil sie der gleichen spirituellen Quelle entspringen, dem Buch der Psalmen.

Ja, liebe Zuhörer, Sie haben richtig gehört. Die hier vielfach durchklingende Melodie ist eine, die wir kennen. Aus unserem Gesangbuch mit dem Text »Nun lobet Gott im hohen Thron«. Die Quellenangabe dort zeigt, dass es sich um ein Psalmlied handelt, also die liedmäßige Fassung eines Psalmtextes, entnommen dem sogenannten Uhlenberg-Psalter. Diese Psalmenliedsammlung des Kaspar Uhlenberg aus dem frühen 16. Jahrhundert war das katholische Gegenstück zum Genfer Psalter, den die Hugenotten benutzten und der sich durch Calvin und seine reformierte Lehre infolge der verwendeten Landessprache schnell verbreitete. Der Komponist Claude Goudimel verfasste zu diesen Melodien, von denen sich eine ganze Reihe auch mit dem Quellenhinweis auf Genf oder Lyon in unserem Gotteslob finden, mehrstimmige Sätze, die sich ebenfalls bald größter Beliebtheit erfreuten. Im Zuge von protestantischen Missionierungsbemühungen im 16. und 17. Jahrhundert in der Türkei, für die man begonnen hatte, christliche Texte ins Türkische zu übersetzen, wurden auch die Goudimel-Psalmen von einem Kirchenmusiker ins Osmanische adaptiert, der sich Ali Ufki nannte und als Hofmusiker am Hof des damaligen türkischen Sultans wirkte.

arabische Musiktradition und Gesangskultur einer aus anglikanischer Kirchentradition erwachsenen Sängergruppe haben diese Stränge religiöser Musikpflege miteinander verschränkt und zur Wirkung kommen lassen. Vielleicht ein Bild für einen heute zeitgemäßen Umgang der konfessionellen Traditionen miteinander. Damit kommen wir aber nun auch wirklich aus der Historie zurück in die Gegenwart und ihren Umgang mit dem Psalter. Eine Komposition des 1942 geborenen Kirchenmusikers Willibald Bezler steht auf meinem Programm, nicht so sehr als eines der zahlreich vorhandenen aktuellen Chorwerke mit Psalmtexten. Vielmehr hat der Tonschöpfer mit Bedacht die Aussage des Psalms 47 in unserem Psalter unter der Überschrift »Gott, der König aller Völker« in Verbindung gebracht mit seinen künstlerischen Ideen. Der bei einem Chorwerk eher unübliche Einsatz von vielfältigem Schlagwerk korrespondiert mit der Aufforderung des Psalmisten: singt unserem Gott, ja singt ihm, spielt unserem König, ja spielt ihm ein Psalmenlied. Und wenn der Psalm bekennt, Gott wurde König über alle Völker, dann lässt der Komponist den lateinischen Text rezitieren, während die Chorsänger beginnen, in Hebräisch, Griechisch und weiteren modernen Sprachen ihr Bekenntnis zu Gott abzulegen, der auf seinem heiligen Thron sitzt, hoch erhaben. Und wie eine Bestätigung der zuvor erwogenen geheiligten Brücke des Psalmengebets, die die drei Buchreligionen miteinander verbindet, die sich ja alle auf den gleichen Urvater des Glaubens Abraham beziehen, zeigt der Psalm vor dem abschließenden Lobruf eine Vision, welche die Vertonung umsetzt. Die Fürsten der Völker sind versammelt als Volk des Gottes Abrahams, denn Gott gehören die Mächte der Erde.

Gott wurde König über alle Völker. Diese Glaubensgewissheit, liebe Zuhörer, die wir seit dem Anbruch der Gottesherrschaft in Jesus Christus noch deutlicher erkennen können, klingt vielleicht in uns nach, während schon ein weiterer Psalm die Frage stellt: Warum sollen die Völker sagen, wo ist denn ihr Gott? Unser Gott ist im Himmel. Alles, was ihm gefällt, das vollbringt er. Und es ist wie auch unserer Zeit mit ihren materiellen Götzen ins Stammbuch geschrieben: Die Götzen der Völker sind nur Silber und Gold, ein Machwerk von Menschenhand. Die sie gemacht haben, sollen ihrem Machwerk gleichen, alle, die den Götzen vertrauen. In ungarischer Sprache hat Zoltán Kodály den Psalm 114 vertont, aus dem diese Verse stammen: Alle, die ihr den Herrn fürchtet, vertraut auf den Herrn.

0: Vielleicht, liebe Zuhörer, haben Sie sich noch immer nicht von dem gängigen Eindruck freimachen können, dass Psalmen eigentlich eine archaische, aus längst vergangenen Vorstellungswelten stammende Form darstellen, die halt eine traditionelle Rolle in unserer Kirche einnehmen. Aber die Kirche hütet die Psalmen weder als Denkmäler der Vergangenheit noch als Meisterwerke antiker Literatur. Vielmehr zeigen diese Texte in ihren universal menschlichen Äußerungen jene Haltung, die jeder Mensch vor Gottes Angesicht haben soll. Das Heilshandeln Gottes an uns, wie es das Beten und Singen der Kirche gegenwärtig setzt, wird in diesen Gebeten in den heilsgeschichtlichen Zusammenhang ihrer Sendung hineingenommen. Und so gewinnen sie immer wieder ganz neue Aktualität, wie der folgende Text von Hans-Dieter Hüsch anhand von verschiedenen Psalmzitaten zeigt. Anschließend hören wir eine weitere neuzeitliche Psalmvertonung. Über den Psalm 93, Dominus Regnavit, der Herr ist König, bekleidet mit Hoheit. Der Herr hat sich bekleidet und mit Macht umgürtet. Ja, er ist wirklich der Herr des ganzen Universums, der Geschichte und unseres persönlichen Lebens. Wenn wir als seine Geschöpfe lernen, dies anzuerkennen, dann wird es uns gut gehen.
1: Wer unter dem Schirm des Höchsten lebt, wer aus der Kraft des Schöpfers sein Leben schöpft und diese Kraft an andere Menschen weitergibt, der kann sagen: Gott, du bist meine Burg für mein bewegtes Leben. Du bist meine Zuversicht für meine Tage und Nächte. Du erkennst, ehe denn die Berge wurden und die Erde und das Meer geschaffen wurden, bist du, Gott, die Urkraft allen Seins von Ewigkeit zu Ewigkeit. Du legst in jeden Menschen einen deiner unendlichen Gedanken, originell und einmalig, und sprichst am Ende unserer Tage: Komm wieder, du Menschenseele, ich will dich endlich bei mir haben. Deine Seele ist mir willkommen. Meinen Gedanken, den ich zur Geburt in dich senkte, nehme ich wieder zurück zu mir. Denn ein Tag bei mir sind 1000 Jahre bei euch, ihr Menschenkinder. Dein Leben ist bewegt, als flögest du davon. Du lebst und eilst dahin und musst doch bedenken, dass du sterben musst, um dich immer wieder an mich zu klammern. So bleibst du bei mir. Alle Zeit.

0: Schon öfter haben wir in diesem Zusammenhang einen Blick geworfen auf die musikalischen Formen, in denen uns das Erbe der Psalmtexte heute gegenübertritt. Zu Beginn der Sendung war eine sogenannte Psalmkantilation zu hören, eine Singweise des Sängers, mit denen er die Verse des Psalms in ihrer literarischen Form vorträgt. Wir kennen dies heute auch noch in der Vortragspsalmodie des Antwortpsalms, wenn ein Kantor am Ambo den Psalm gemäß der Leserordnung vorträgt. In der heutigen Sendung möchte ich aber den Schwerpunkt belassen auf dem Ursprung der Psalmen im arabischen Kulturkreis und die Ausformung ihres Vortrags auch in den heutigen Ländern dieses Erbes. Wir sollten uns dabei bewusst sein, dass die Wiege des Christentums und unserer Kirche in gerade jenem Kulturkreis steht, der uns Europäern meist so fremd erscheint. Vielleicht ist es für Sie, verehrte Zuhörer, interessant, zunächst einen Psalmtext in arabischer Sprache gesprochen zu hören, was selbstverständlich nicht zu verwechseln ist mit einer Herkunft aus muslimischer Religionstradition, sondern aus christlicher Praxis stammt. Wir hören jetzt den Psalm 117, Lobet den Herrn alle Völker, in seinem arabischen Sprachklang, gesprochen und gesungen. Ihm gegenübergestellt wird eine Psalmfassung der lateinischen Kirche, gewissermaßen ausgeziert durch seine harmonische Klanggestalt.
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In jüdisch-messianischer Stilistik der heutigen Zeit hören wir die ersten Verse des Psalms 42. Wie der Hirsch lechzt nach frischem Wasser. Ke Eyal Ta'arok. Anschließend erklingt eine gregorianische Antiphon desselben Psalms, gefolgt von der gleichnamigen Motette des Renaissance-Meisters Palestrina.

0: Abschließend, verehrte Zuhörer, soll sich der Bogen vom Ende zum Beginn zurückbiegen. Das jüdische Ausgangserbe des Psalmengebets und einer über 3000 Jahre alten Tradition soll uns noch einmal im Klang ansprechen. Mit den von dem Musiker Ernst Bloch aufgeschriebenen synagogalen Weisen der Psalmkantilation unterlegt, spricht der bekannte deutsche Jude Ben Korin den hebräischen Urtext des Psalm 23.
1: Der Herr ist mein Hirte, mir wird nichts mangeln. Er weidet mich auf einer grünen Aue und führet mich zum frischen Wasser. Er erquicket meine Seele. Er führet mich auf rechter Straße um seines Namens willen. Und ob ich schon wanderte im finsteren Tal des Todes, fürchte ich kein Unglück. Denn du bist bei mir. Dein Stecken und Stab trösten mich. Gutes und Barmherzigkeit werden mir folgen mein Leben lang.
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0: in einem Quartal. Das letzte Mal gab es im Jahr 2008 vergleichbare Abtreibungszahlen. München. Das katholische Hilfswerk Kirche in Not fördert in diesem Jahr weltweit über 400 Sommerfreizeiten in 11 Ländern und ermöglicht damit rund 34.000 Kindern und Jugendlichen die Teilnahme. Die meisten Teilnehmer kommen aus Syrien, dem Libanon und der Ukraine. Besonders in Krisengebieten sollen die Angebote Kindern und Jugendlichen Erholung, Gemeinschaft und eine Vertiefung des Glaubens ermöglichen. Neben Freizeitaktivitäten stehen Gebet, Katechese und das kirchliche Miteinander im Mittelpunkt. Nach Angaben von Kirche Not sollen die Sommercamps jungen Menschen Hoffnung und Zuversicht schenken, besonders dort, wo Krieg, Flucht oder Ausgrenzung den Alltag prägen. Altötting. In Zeiten von Krieg, gesellschaftlichen Spannungen und Unsicherheit lädt die Initiative Deutschland betet Rosenkranz jetzt am Freitag und Samstag zur Friedenssternwallfahrt nach Altötting, den bekannten Marienwallfahrtsort, ein. Zahlreiche Gläubige beten dort gemeinsam für den Frieden in der Welt, aber auch im persönlichen und gesellschaftlichen Leben. Manfred Robert Benkert, Initiator des Vereins Deutschland betet Rosenkranz, sagte bei Radio Horeb:
1: Die Teilnehmer dürfen sich auf zwei geistlich sehr dichte Tage freuen. Am Samstag wird es einen Festgottesdienst am Vormittag geben mit Pfarrer Dr. Richard Kocher, der Programmdirektor von Radio Horeb. Wir werden eucharistische Anbetung haben. Wir werden einen starken Vortrag auch haben mit Pater Karl Wallner, Zisterziensermönch von Heiligenkreuz, und im Anschluss daran mit Vesper dann ein Rosenkranz-Prozession. Wir werden in verschiedenen Sprachen den Rosenkranz beten.
0: Ausführliche Informationen unter deutschland-betet-rosenkranz.de. In eigener Sache. 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Das waren Meldungen aus Kirche und Welt. 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

Grüß Gott und herzlich willkommen allen Zuhörern von Radio Horeb und Radio Maria, sagt Ihnen Marion Kuhl. Heilige Zeichen, als ganzer Mensch beten mit Hand, Herz und Verstand. Das ist unser Thema mit Professor Dr. Marco Benini, Liturgiewissenschaftler und Leiter der wissenschaftlichen Abteilung des Deutschen Liturgischen Instituts in Trier. Das Gebet umfasst den ganzen Menschen mit Seele und Leib.

0: Das gilt auch für die Liturgie. Wir stehen, sitzen, knien zu bestimmten Momenten. Wir machen das Kreuzzeichen oder falten die Hände, um nur ein paar Punkte zu nennen. Afrikaner tanzen sogar in ihrer Liturgie an bestimmten Stellen. Mit dem Liturgiewissenschaftler und Leiter der wissenschaftlichen Abteilung des Deutschen Liturgischen Instituts in Trier, Professor Dr. Marco Benini, schauen wir heute einmal auf diesen Aspekt. Wie gesagt, unser Thema: als ganzer Mensch beten, Zeichenhandlungen mit Hand, Herz und Verstand. Grüß Gott, Herr Professor Benini.
1: Grüß Gott, schön wieder dabei zu sein.
0: Dann freuen wir uns auf Ihren Vortrag.
1: Ja, wunderbar. Bei den Zeichen können wir ja schon anfangen, bei den Zeichen im Alltag. Wer eine Merci-Schachtel verschenkt, macht das Danke sichtbar, sogar schmeckbar. Ein Blumenstrauß bedeutet mehr als die Blumen selbst, denn er steht ja für die Liebe, für das Wohlwollen. Wir kennen Zeichen der Wertschätzung, der Anerkennung, der Verbundenheit oder Mitbringsel aus dem Urlaub. Sie erinnern uns an einen schönen Ort, an die dortigen Erfahrungen, die wir gemacht haben. Oder wir geben Dingen einen Ehrenplatz, die Erinnerungen an einen bestimmten Menschen hochhalten oder gar an einen Verstorbenen. Das ist uns dann vielleicht sogar besonders wichtig. All diese Dinge sind Zeichen, denn sie weisen über sich selbst hinaus und haben eine tiefere Bedeutung. Heilige Zeichen kommen auch schon in der Bibel vor. Zwei Beispiele sollen genügen. Ganz bekannt im Weihnachtsevangelium, da verkünden die Engel in Bethlehem: heute ist euch in der Stadt Davids der Retter geboren, er ist Christus der Herr. Und das soll euch als Zeichen dienen. Ihr werdet ein Kind finden, das in Windeln gewickelt in einer Krippe liegt. Welch ein Gegensatz. Das ist das große himmlische Heerschar der Engel. Und dann verweisen die auf ein kleines Baby. Und die Hirten sehen das kleine Kind, doch sie erkennen den Messias, den Christus. Das tiefste Zeichen ist der menschgewordene Christus, nämlich Gott und Mensch in einem. Jesus verweist ja in seiner Person immer auf den Vater. Wer mich gesehen hat, hat den Vater gesehen. Und die heiligen Zeichen in der Liturgie knüpfen genau daran an. Irdische Zeichen wie Brot und Wein, Wasser, Öl oder auch der Kirchenraum, sie weisen über sich selbst hinaus. Sie halten die Welt auf die Transzendenz, auf das Größere, auf Gott hin offen. Und sie dienen der Verbindung mit ihm und können zugleich seine Gegenwart unter uns sichtbar machen. Ein zweites Beispiel aus der Heiligen Schrift, nämlich von der Hochzeit zu Kana. Der Evangelist Johannes bezeichnet ja die Wunder Jesu Zeichen. Und am Ende der Hochzeit zu Kana heißt es: so tat Jesus sein erstes Kana in Galiläa und offenbarte seine Herrlichkeit.
0: Herr Professor Benini, Entschuldigung, gerade den Satz haben wir nicht gehört. Können Sie den nochmal wiederholen? Da war die Leitung unterbrochen.
1: Ja, also auch bei der Hochzeit zu Kana kommt ja das besondere Zeichen, nämlich Johannes nennt ja die Zeichen oder die Wunder Jesu Zeichen, und da heißt es am Ende: so hat Jesus sein erstes Zeichen in Kana in Galiläa und offenbarte seine Herrlichkeit, und seine Jünger glaubten an ihn. Und genauso auch die Zeichenhandlungen in der Liturgie offenbaren die Herrlichkeit oder das Wirken Gottes und zugleich wecken sie unseren Glauben. Anstelle von Zeichen kann man auch Symbole nennen. Symbol kommt aus dem Griechischen und meint Zusammengefügtes, von Symbolen zusammenwerfen, zusammenfügen. In der Antike wurde etwa ein Ring oder ein Tontäfelchen oder Ähnliches gebrochen und zwei Partnern gegeben. Und wenn zwei Vertreter dann diese beiden Teile wieder zusammengefügt haben, konnten sie sich als zusammengehörig erweisen. Also ein Symbol bedeutet Zusammengefügtes. Und ein Symbol fügt auch in der Liturgie zwei Dinge zusammen, nämlich die sinnenfällige äußere Gestalt und ihre tiefere Bedeutung. Manchmal denken wir bei Symbol, das ist ja nur symbolisch, als wäre es leer und das Gemeinte eigentlich abwesend. In der Liturgie und auch für den antiken Menschen steht aber die Verbindung zur Wirklichkeit im Vordergrund, die in dem Symbol dann Gestalt nimmt und sich mitteilt. Also ein Beispiel, die Osterkerze ist etwa ein Symbol für den auferstandenen Christus, der heute lebt und mit uns ist, daher auch die Jahreszahl etwa auf der Osterkerze. Vor vielen Jahren, als ich noch Religionslehrer gewesen bin in der Schule, hatte ich in einem Religionsbuch eine Grafik, die mir aber in Erinnerung geblieben ist, nämlich ein wie so ein langgezogener, durchsichtiger Quader. Und auf der Vorderseite dieses Quaders war eine stilisierte Stadt gemalt. Also Menschen auf der Straße, Autos, Häuser und so weiter. Und auf der Hinterseite dieses Quaders war ein Bild mit einem hellen Licht in der Mitte, das kreisförmig so Bewegung ausgestrahlt hat, sozusagen ein Symbol sollte das sein für Gott. Und der Quader verbindet gleichsam diese beiden Seiten, Vorderseite und Rückseite. Und so werden auch in der Liturgie Mensch und Gott zusammengefügt. Und in diesem Quader, erinnere ich mich noch gut in dem Bild, da waren die Symbole der Liturgie dargestellt. Und das veranschaulicht schön, was Liturgie eigentlich ist, nämlich sie ist Begegnungsraum zwischen Welt und Gott und sie bringt beides zusammen. Und wir, das ist das Spannende dabei, wir sind mittendrin. Die Liturgie führt uns vom Sichtbaren, vom äußeren Zeichen hin zum Unsichtbaren, zu Gott selbst. Und zugleich wird er in Raum und Zeit in unserem Leben präsent und wirkt da hinein. Die Liturgie will also in die Tiefe führen, denn ihre Symbole und Riten sind letztlich wie so ein Wegweiser, wie ein Mittel zu Gott. Sie sind, wenn man so will, sakramental. Dann kann man sich jetzt ganz praktisch fragen, ja, wo bin ich jetzt im Gottesdienst? Bleibe ich manchmal mehr an der Oberfläche, am Äußeren hängen? Also wie läuft das ab und so weiter? Oder kann ich mich durch die Liturgie tatsächlich in die Tiefe der Gottesbegegnung führen lassen? Liturgie feiern ist wie die Einladung Gottes, selbst in diesen Begegnungsraum einzutreten. Mit unserem Leib, mit unserem Denken, mit unserem Beten, mit unserem Lieben. Romano Guardini hat ein ganz tolles Buch geschrieben von heiligen Zeichen. Das war auch mein erstes Buch über Liturgie, das ich als Jugendlicher gelesen habe. Und da schreibt er, Liturgie ist eine Welt heilig verborgenen, aber immerfort Gestalt werdenden und sich darin offenbarenden Geschehens. Sie ist sakramental. Im Prinzip genau das, was dieser Quader ausdrückt, hat Guardini in diesem verborgen und doch offenbarend ausgedrückt. Und er sagt, es gilt daher vor allem, jenen lebendigen Akt zu lernen, mit dem der glaubende Mensch die sichtbaren Zeichen unsichtbarer Gnade auffasst, empfängt, vollzieht. Die sichtbaren Zeichen unsichtbarer Gnade. Und genau da drückt sich aus, Inneres und Äußeres wirken aufeinander. Das Äußere bleibt uns nicht äußerlich, es prägt uns. Und das Innere bleibt nicht nur innerlich, es drückt sich aus. Inneres und Äußeres wirken zusammen. Leib und Seele gehören zusammen und wirken mit. Und genau in diesem Sinn möchten wir einzelne Teile unseres Körpers zunächst mal anschauen, nämlich die Hände, dann die Beine, gehen, stehen, knien, sitzen, die Augen, die Ohren, sagen, beten mit Herz und Verstand. Von Guardini ist das Kreuzzeichen als das erste Zeichen gewählt worden, wohl weil es einfach auch das Elementarste von allem ist. Und er hat eine ganz wunderbare, tiefe Meditation über das Kreuzzeichen an den Anfang gesetzt, die ich nun einfach vorlesen möchte. Du machst das Zeichen des Kreuzes. Machst es richtig. Kein hastiges, verkrüppeltes, bei dem man nicht weiß, was es bedeuten soll, sondern ein richtiges Kreuzzeichen. Langsam. Groß. Sie wollen, können Sie mitmachen? Von der Stirn zur Brust, von einer Schulter zur anderen. Fühlst du, wie es dich ganz umfasst? Sammle dich recht. Alle Gedanken und dein eigenes Gemüt sammle in dieses Zeichen. Wie es geht, von der Stirn zur Brust, von Schulter zur Schulter. Dann fühlst du, ganz umspannt es dich, Leib und Seele. Nimm dich zusammen, weit dich, heilig dich. Warum? Es ist das Zeichen des Alls. Es ist das Zeichen der Erlösung. Am Kreuz hat unser Herr alle Menschen erlöst. Die Geschichte, die Welt. Durch das Kreuz heiligt er den Menschen ganz, bis in die letzte Faser seines Wesens. Darum machen wir es vor dem Beten, damit es uns ordne und sammle, Gedanken und Herz und Willen in Gott fasse. Nach dem Gebet, damit in uns bleibe, was Gott uns geschenkt hat. In der Versuchung, dass er uns stärke, in der Gefahr, dass er uns schütze, beim Segen, auf dass Gottes Lebensfülle hereingenommen werde in die Seele und alles darin befruchte und weihe. Dieses, mir geht's persönlich so, wenn ich das Kreuzzeichen bewusst mache, also langsam, bewusst, dann komme ich auch anders ins Gebet oder auch in die Messe hinein. Können Sie mal heute Abend oder beim nächsten Mal ausprobieren. Dieses große Kreuzzeichen ist übrigens erst in der zweiten Jahrtausend entstanden. Früher hat man einfach das kleine Kreuzzeichen auf der Stirn gemacht. Und das offensichtlich schon von frühester Zeit, denn Tertullian, gestorben 220, spricht davon als eine absolute Selbstverständlichkeit im Alltag. Ich zitiere ihn: Bei jedem Ausgang und Fortgang, bei jedem Anfang und Ende, beim Kleider anlegen und Schuhe anziehen, wenn wir zu Tisch gehen, wenn wir die Lichter anzünden, das heißt also am Abend, wenn wir uns aufs Ruhebett legen oder auf einen Stuhl setzen. Bei jedem Tun der täglichen Beschäftigung besiegeln wir die Stirn mit dem Zeichen. Das Kreuz auf der Stirn gilt biblisch als auch ein Schutzzeichen, als ein Siegel, das die Zugehörigkeit zu Gott ausdrückt und damit auch Rettung bringt. So etwa beim Propheten Ezechiel 9 oder in Offenbarung des Johannes Kapitel 7. In der Liturgie wird ein solches Kreuz mit Werbern gemacht. Vor allem bei der Kindertaufe ist es ganz am Anfang der Fall. Oder auch Eltern, die am Abend das Kreuz beim ins Bett bringen der Kinder oder Großeltern, die das auf die Stirn setzen, da setzt sich dieses Zeichen fort. Und schon im 4. Jahrhundert ist es ein Kreuzzeichen auch an anderen Stellen belegt. Und bis heute machen wir das kleine Kreuzzeichen beim Evangelium auf Stirn, Mund und Brust. Denn wenn Christus selbst zu uns spricht, ist nicht nur der Kopf gebrochen, sondern...

0: heilige Zeichen, als ganzer Mensch beten mit Hand, Herz und Verstand. 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
1: Wir waren bei dem kleinen Kreuzzeichen, das ja viel jünger oder älter ist als das große Kreuzzeichen. Und wenn wir es beim Evangelium machen, dann eben auf der Stirn, auf dem Mund und auf dem Herzen. Denn die frohe Botschaft möchte ja all unsere Gedanken prägen. Vieles beginnt im Kopf, daher auf der Stirn. Seine Worte dürfen wir auch auf unseren Lippen haben, dürfen unser Sprechen formen, deswegen auf dem Mund. Und auf der Brust, damit drücken wir aus, was Christus sagt, das wollen wir beherzigen. Und damit wird dieses Begleitwort, Ehre sei dir, o Herr, was wir dabei sprechen, von einer Formel auch zu einer Haltung. Gehen wir weiter zu den Händen. Ich habe auf einer Postkarte mal einen lustigen Slogan gefunden. Lieber Hände falten als Sorgen falten. Fand ich eigentlich ganz nett. Auch wenn das Händefalten nicht unbedingt vor Gesichtsfalten schützt, ist doch etwas Wahres an diesem Spruch. Es ist viel besser, sich mit den Sorgen und Anliegen an Gott zu wenden und dann sie ihm Schritt für Schritt anzuvertrauen, als mit den Sorgen alleine zu bleiben. Wir haben wahrscheinlich schon als Kinder gelernt, die Finger in Finger zu verschränken. Es drückt Sammlung aus, das Zu-sich-Kommen. Wenn die Hände verschränkt sind, ist kein Arbeiten mehr mit den Händen möglich. Kein Schreiben, kein Tippen, kein Wischen am Handy, nichts in der Küche. So sagen uns die gefalteten Hände, du brauchst jetzt nichts zu tun. Du kannst einfach da sein mit Gott. Und so werden wir still. Eine kleine Scherzfrage. Wie bringen Sie einen Italiener, der ständig mit den Händen auch redet, zum Schweigen? Als halb Italiener darf ich so ein Scherzchen machen. Ganz einfach, Sie binden ihm die Hände zusammen und schon wird er still. Denn tatsächlich, wenn die Hände gefaltet sind, fließt die Energie nicht nach außen, nicht zur Aktivität, sondern gleichsam in einen inneren Kreislauf von einer Hand in die andere und bleibt gesammelt bei sich. Also Hände falten, Sammlung. Oder man legt die Finger nicht ineinander, sondern man legt die Hände flach aufeinander, wie eine Flamme, die nach oben steigt und sich auf Gott ausrichtet. Diese Form entstand im 8. Jahrhundert aus dem Lehenseid. Also wenn einer ein Lehen, also ein Stück Land zum Beispiel, nahm, dann legte er seine Hände in die Hände des Lehensgebers hinein und bekündet damit seine Treue und seine Bindung. Noch heute kommt das übrigens vor beim Gehorsamsversprechen in der Diakonen- und der Priesterweihe. In der Kunst finden wir auch so gefaltete Hände öfter. Albrecht Dürers betende Hände sind wahrscheinlich das bekannteste Beispiel, das auch am häufigsten reproduzierte Bild Dürers, obwohl es ursprünglich nur eine Skizze war für den Heller-Altar in Frankfurt. Wer die Hände so faltet, legt gleichsam seine Hände in die guten Hände Gottes und drückt damit Vertrauen, Treue, Hingabe aus. Wie auch immer wir also die Hände falten, ob ineinander gelegt oder aufeinander, die Hand will selbst zum Gebet werden. Können wir uns auch fragen, kann sie das tun, wenn sie nur schlaff herunterhängt oder wenn sie sich in der Hosentasche versteckt? Ja, die Hände machen auch unsere innere Bereitschaft und Aufmerksamkeit kund. Das Händefalten ist insgesamt eine spätere Haltung, ganz ursprünglich ist die Orantenhaltung die übliche Gebetshaltung gewesen, wie man das etwa in der Priscilla-Katakombe in Rom noch sehen kann, wie eine Frau mit ausgebreiteten Händen dasteht und betet. Auch in den Psalmen etwa heißt es, als Abendopfer gelte vor dir, wenn ich meine Hände erhebe. Das war sozusagen allgemeine Gebetshaltung, die sich nur in der Haltung des Priesters bei der Orantenhaltung oder beim Hochgebet erhalten hat. Schlicht und ergreifend wohl aus praktischen Gründen, weil es einfacher ist, die Hände zusammenzuhalten, deutlich angenehmer, als das sozusagen ganz weit offen zu halten. Die Bedeutung dieser offenen Haltung ist aber, die Hände werden zu Gott erhoben, um das Gebet emporzusenden zu Gott. Und zugleich sind die Hände wie eine offene Schale bereit, das aufzunehmen, was Gott uns schenken will. Der Priester macht das ja immer nur dann, wenn er im Namen der ganzen Gemeinde, also immer im Wir, zu Gott betet. Ein anderes Zeichen mit der Hand ist, dass wir uns an die Brust schlagen. Das ist ein biblisches Zeichen. Schon jene, die Jesus sterben sahen, schlugen sich an die Brust und gingen weg, so heißt es in der Lukas-Passion. Oder wenn wir es am Schuldbekenntnis machen, dann ahmen wir die Haltung des Zöllners im Tempel nach, der offen und ehrlich war und der als Gerechter nach Hause gegangen ist, Lukas 18. Und indem wir seine Haltung annehmen, sagt uns die Hand, du darfst dich so annehmen, wie du bist, weil Gott dich genau so annimmt. Du brauchst dich nicht erheben oder besser darstellen, wie es der Pharisäer dort gemacht hat, sondern kannst so sein, wie du bist. Ich glaube, das ist schon eine Botschaft auch für heute. Was auch immer Influencer oder Werbung suggerieren, bei Gott gelten andere Maßstäbe. Er schaut nicht auf das Äußere, worauf der Mensch sieht, sondern er schaut auf das Herz. So heißt es ja so schön bei der Erwählung Davids, 1 Samuel 16. Das Herz ist zugleich die Mitte der Person. Aus dem Herzen kommen die guten wie die schlechten Gedanken. Beides kann zur Tat werden. Für Romano Guardini ist das an die Brust schlagen daher auch eine Frage, wie sieht es aber in Wahrheit drinnen aus? Das Klopfen soll die Welt drinnen aufschrecken, sagt er, damit sie erwache, sehend werde, sich zu Gott kehre. Also wo habe ich Gutes unterlassen und Böses getan? Wo wende ich mich neu zum Guten und zu Gottes Erbarmen hin? Und Gott kann auch das Herz so verwandeln. Heißt das so schön beim Propheten Ezechiel, nehme das Herz von Stein und gebe ihnen ein Herz von Fleisch. Indem beim Schuldbekenntnis alle sich an die Brust schlagen, heißt das auch, überhebe dich nicht über die anderen. Die Hand, die an die Brust schlägt, könnt ihr auch folgendermaßen beten, wie eine Kombination zwischen dem Gebet des Pharisäers und des Zöllners, was ich einmal bei einer Predigtvorbereitung in den USA gefunden habe. Ein schönes Gebet. Gott, ich danke dir, kann die Hand so beten, dass ich wie alle anderen Menschen bin. Ich danke dir, dass auch ich wie alle anderen nach deinem Ebenbild geschaffen bin, mit einem Verstand, um zu erkennen und mit einem Herzen, um zu lieben. Ich danke dir, dass du mich wie alle anderen beurteilst, nicht nach meinem Verstand oder meiner Schönheit, meiner Kleidung, meiner Hautfarbe, der Größe des Hauses, dem Motor meines Autos, sondern nach der Liebe, die du mir geschenkt hast. Ich danke dir, dass du mir gezeigt hast, dass ein wenig vom Pharisäer in mir steckt. Und wenn ich mich von den anderen Menschen unterscheide, dann lass es daran liegen, dass ich durch deine Gnade anders bin, als ich ohne dich gewesen wäre. Danke, Herr, dass du mich so wunderbar gleich wie alle anderen geschaffen hast. Denn das bedeutet, dass ich deinem Sohn so viel näher bin. Bewahre mich so und sei mir Sünder gnädig. Wenn wir weitergehen mit den Händen, werden die Hände ja auch ausgestreckt oder aufgelegt. Das Ausstrecken der Hände deutet auch die Epiklese, die Herabrufung des Heiligen Geistes an. In der Messe etwa, sende deinen Geist auf diese Gaben herab und heilige sie, damit sie uns werden Leib und Blut deines Sohnes. Oder bei der Firmung wird die Hand aufgelegt. Name sei besiegelt durch die Gabe Gottes, den Heiligen Geist. Oder bei der Ordination, Bischof, Priester, Diakonenweihe, wird auch die Hand, legt der Bischof die Hand auf in aller Stille. Denn es symbolisiert das stille Kommen des Heiligen Geistes. Die Hand kann auch Nähe, kann Segen ausdrücken. Etwa bei der Handauflegung vor der Krankensalbung, so wie Jesus kranken Menschen die Hand aufgelegt hat, so vermittelt der Priester durch die Handauflegung genau diese Nähe Jesu. Jesus, der sagt, du bist nicht allein, ich bin mit dir. Oder denken wir an den Trauungssegen, wenn Priester oder Diakon die Hände ausbreiten über dem jungen Paare oder beim Segensgebet über dem Volk am Ende der Messe, besonders in der Fastenzeit. Die vornehmste Geste der Hand in der Liturgie ist es wohl, einen Thron für den eucharistischen Herrn zu bilden. Die Handkommunion ist die ältere Form. Bischof Cyril von Jerusalem erklärte den Neugetauften, die da auch zum ersten Mal zur Kommunion gegangen sind in der Osternacht, mache die Linke zu einem Thron für die Rechte, die den König empfangen soll. Mache die Hand hohl, empfange so den Leib Christi und sage Amen dazu. Nimm es vorsichtig. Sag mir, wenn dir jemand Goldstaub gäbe, würdest du ihn nicht mit größter Vorsicht festhalten und aufpassen, dass du nichts davon verlierst? Wirst du nicht wohl viel vorsichtiger auf das achten, was wertvoller ist als Gold und Edelsteine, nämlich Christus selbst in der heiligen Eucharistie? Da sieht man in solchen Predigten, mystagogischen Katechesen nennt man sie, welch eine Ehrfurcht von allem Anfang an mit der Eucharistie verbunden ist. Ab dem 9. Jahrhundert hat sich die Form gewandelt zur Mundkommunion hin, wegen des Wechsels zu den ungesäuerten Hostien, wie wir sie auch heute ja noch haben. Früher hatte man gesäuertes, normales Brot. Und weil man alttestamentliche Kultvorschriften auch in die christliche Liturgie übernommen hat, hat man das auch angepasst, weil Jesus ja beim letzten Abendmahl ungesäuertes Brot hatte von dem Passiamahl her. Und da kommen die Hostien auf, wie wir sie heute kennen. Und dadurch, dass man früher mit dem Mund zur Hand runterging, war es gar nicht so einfach, die Hostie dann von der Hand aufzunehmen, und so dass es einfacher war, die Hostie in den Mund zu legen. So entwickelt sich die Mundkommunion und außerdem ist natürlich die Verunehrung damit ausgeschlossen. Nach der Liturgiereform 1969, seitdem können die Gläubigen frei wählen, ob sie die Kommunion auf der Hand oder in den Mund, kniend oder stehend empfangen wollen. Ich glaube, entscheidend ist, das zeigt sich durch die Geschichte hindurch, Formen können sich wandeln, aber was bleiben muss, ist der Geist der Ehrfurcht, der Anbetung. Und Zeichen können uns sichtbar machen, Gott ist gegenwärtig. Lassen wir das im Lied nachklingen.

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1: Ja, wir gehen tatsächlich zum nächsten Zeichen, nämlich zum Gehen selbst. Das Eintreten in die Kirche, wenn Sie in die Kirche gehen, dann ist das ja bereits ein liturgischer Akt, nämlich das sich versammeln. Wir kommen als Einzelne, aber wenn wir in die Kirche gehen, dann treten wir ein als Gemeinschaft des Leibes Christi, das zur Liturgie versammelt ist. Beim Einzug gehen die liturgischen Dienste idealerweise auch durch die Gemeinde hindurch zum Altar und nehmen da praktisch die Gläubigen gleichsam mit, denn der liturgische Dienst verkörpert im Prinzip auch das, was jeder geistlich macht, nämlich wir treten hin zum Herrn. Oder wenn man an die Gabenprozession denkt, die Ministranten bringen ja die Gaben von der Kredenz, manchmal auch vom Gläubigenraum zum Altar, und sie repräsentieren die ganze Gemeinde. Das meint, jeder darf seine eigenen Anliegen, die Menschen, die ihm wichtig sind, das, was er in die Messe mitgebracht hat, an Dank, an Sorge, an Freude, das darf in die Schale hineingelegt und so zum Altar gebracht werden. Die Kollekte, die da bei der Gabenbereitung steht, soll ja im Prinzip ausdrücken, jeder gibt etwas, das zum Altar hinzukommt. Wir gehen selber zum Altar. Deutlich wird das natürlich beim Gang zur Kommunion. Und das ist nicht wie ein Schlange stehen an der Supermarktkasse, sondern es ist ein Nähertreten zu Christus. Und die Heilige Schrift gibt uns viele Beispiele für dieses Nähertreten zu Christus. Denken wir an die Hirten oder die Sterndeuter, die zur Krippe hinzutreten. Oder an die ersten Jünger, die Johannes hinweist auf Jesus, seht das Lamm Gottes, das die Sünde der Welt hinwegnimmt. Nicht umsonst haben wir genau dieses Wort des Täufers in der Messe, seht das Lamm Gottes, und wir machen uns dann daraufhin auf dem Weg zu Christus, so wie die ersten Jünger. Und wie Jesus sich den Jüngern damals zugewandt hat, so wendet er sich uns zu in der Heiligen Kommunion. Und die Jünger blieben an jenem Abend, jenem Tag bei ihm. Und genau das vollzieht sich ja dann in der Kommunion. Oder ein anderes Beispiel für das Hintreten. Denken wir an den Hauptmann von Kapharnaum, der mit seiner Bitte an Jesus hinzutrat. Oder die Frau von Kanaan, die sich nicht abbringen lässt. Alle, die bittend an Jesus herangehen. Oder ein anderes alttestamentliches Bild, Mose, der zum brennenden Dornbusch hinzutritt. Am Trierer Dom ist interessanterweise an der ersten Altarstufe sind die Sandalen dargestellt, nämlich nach dem Motto, hier ist heiliger Boden am Altar. Wir treten mit dieser Ehrfurcht wie Mose zum brennenden Dornbusch zur Gegenwart des Herrn in der Eucharistie, der uns ermutigt, der uns sendet. Und tatsächlich beim Hinausgehen, da gehen wir ja hinaus, letztlich wie die Emmausjünger, die Jesus erfahren haben im Wort, in der Eucharistie und deren Herz brennend geworden ist. Wenn wir an die Prozessionen denken, Palmsonntag etwa, da begleiten wir den Herrn in die heilige Stadt Jerusalem oder an Fronleichnam, dann ist das wirklich buchstäblich ein Mitgehen mit Christus, ein Nachfolgen. Und er geht zugleich mit uns da hinein, wo wir leben und arbeiten. Das liturgische Gehen ist damit äußerer Ausdruck unserer Nachfolge. Und was wir feiern, sind wir berufen zu leben. In der Liturgie verdichtet sich gleichsam, wie christliches Leben ist. Und das, was wir da feiern, das setzen wir Schritt für Schritt dann um im eigenen Wirken. Liturgie und Leben sind eng verbunden. Soweit zum Gehen. Ans Stehen. Im Alltag ist das Aufstehen ein Zeichen für Respekt, wenn jemand in den Raum hineinkommt etwa. Oder Freude, da kann man gar nicht sitzen bleiben vor lauter Freude. Es drückt auch Bereitschaft zum Hören oder zum Aufbruch aus. Bei festlichen Momenten oder bei Bekenntnissen steht man. Auch in der Offenbarung des Johannes heißt es, dass die Heiligen vor dem Thron und dem Lamm stehen, gekleidet in weißen Gewändern und Palmzweigen in den Händen und den Lobpreis bringen. Sie stehen vor Gott. Auch in der Liturgie kommt das Stehen vor. Gleich zu Beginn des Gottesdienstes stehen wir auf. Respekt Christus für die Bereitschaft für den Herrn. Zum Evangelium. Ja, Christus spricht ja da zu uns. Beim Lasset uns beten, die Haltung des Gebetes ist auch im Stehen ausgedrückt. Beim Glaubensbekenntnis, wir stehen zu unserem Glauben. Damit drückt das Stehen in der Liturgie Ehrfurcht für Gott aus, gleichsam auch Hörbereitschaft für den Herrn und auch tatbereit zu sein. Es kann Ausdruck aufmerksamen Gebetes sein. Und es ist letztlich die Haltung des auferstandenen Christus, des erlösten Menschen. Denken Sie an Maria Magdalena, die Christus aufrichtet. Dann könnte man aber fragen, ja, wie steht das mit dem Knien? Ist das nicht wie ein Gegensatz? Nein, es sind einfach zwei unterschiedliche Formen. Knien drückt nämlich aus, sich klein zu machen und die Größe Gottes bewusst anzuerkennen. Es drückt Ehrfurcht und Verehrung aus. Und in der Heiligen Schrift ist das Knien Zeichen intensivierten Gebetes. Die Sterndeuter fallen nieder und huldigten ihm. Jesus kniet am Ölberg nieder und betete. Die Jünger fielen Jesus zu Füßen bei seiner Himmelfahrt. Petrus kniet nieder vor der Erweckung der Tabitha in der Apostelgeschichte. Paulus und die Gemeinde beten auf Knien bei seinem Abschied in Troas. Engel werfen sich vor ihr Angesicht nieder, heißt es in der Offenbarung. Knien als intensiviertes Gebet. Und zugleich ein anderer Aspekt. Die Ehrfurcht wird zum Fürchte dich nicht. Denn wer vor Christus das Knie beugt, der wird gestärkt, um nicht vor falschen Dingen einzuknicken, um nicht ängstlich in die Knie zu gehen vor Leuten, die es nicht verdienen. Ehrfurcht wird zum Fürchte dich nicht. Im Mittelalter wird das Knien zur Haltung gegenüber der Eucharistie, um die wirkliche Gegenwart Christi zu ehren. Daher entsteht die Kniebeuge, entsteht das Knien beim Hochgebet. Den Kommunionkindern habe ich immer beigebracht, beim Runtergehen, bei der Kniebeuge, Jesus, vor dir bin ich klein, und beim Aufstehen, Jesus, mit dir bin ich groß. Die haben das geliebt. Jesus, mit dir bin ich groß. Romano Guardini sagt tiefsinnig dazu, wenn du die Knie beugst, lass es kein hastig leeres Geschäft sein. Gib ihm eine Seele. Die Seele des Kniens aber ist, dass auch drinnen das Herz sich in Ehrfurcht vor Gott neige. In jener Ehrfurcht, die nur Gott erwiesen werden kann, dass es anbete. Wenn du in die Kirche kommst oder sie verlässt oder am Altar vorbeigehst und niederkniest, tief, langsam, dann soll dein ganzes Sein sprechen, mein großer Gott. Und die Grundordnung des römischen Messbuchs hebt auch hervor, dass die Gläubigen während der Konsekration knien. Außer gesundheitliche Gründe sprechen dagegen, das ist explizit auch im Messbuch enthalten. Und dann heißt es wörtlich, wo der Brauch besteht, dass das Volk nach dem Sanctus bis zum Ende des eucharistischen Hochgebetes, also das ist genau das, was in Deutschland üblich ist, und vor der Kommunion, wenn der Priester das Seht, das Lamm Gottes spricht, knien bleibt, ist dieser Brauch lobenswerterweise beizubehalten. Es drückt sich die Ehrfurcht vor der Gegenwart des Herrn ab. Gehen wir weiter zu einem anderen Zeichen, das wir in der Liturgie benutzen, und zwar ganz selbstverständlich benutzen, nämlich unsere Augen. Das Auge ist das Fenster der Seele, hat die heilige Hildegard einmal geschrieben. Und sie meint damit, dass man an den Augen das Innere eines Menschen ablesen kann. Ja, ein Mensch mit leuchtenden Augen ist glücklich. Wir sprechen von strahlenden Kinderaugen. Aber es gibt auch Augen, die Trauer und Leere anzeigen. Das Innere kommt durch das Fenster der Augen nach draußen, so die heilige Hildegard. Aber das Bild vom Fenster enthält auch die andere Richtung, nämlich das Äußere kommt durch die Augen nach innen. So verwendet auch Jesus das in Lukas 11. Die Leuchte des Leibes ist dein Auge. Wenn dein Auge gesund ist, dann ist dein ganzer Leib hell. Wenn es aber krank ist, dann ist auch dein Leib finster. Ja, worauf wir blicken, worauf wir unsere Aufmerksamkeit richten, das prägt uns. Auch das Auge in der Liturgie prägt uns. Indem wir auf das Heilige schauen, heiligt es uns. Die Augen des Glaubens sehen tiefer und weiter. Schauen wir das zunächst auf den Kirchenraum an. Wenn unser Auge den Kirchenraum sieht, dann sagt uns das Auge, weite den Blick, erhebe dich. Es gibt eine größere Dimension, die Dimension Gottes, die uns da buchstäblich vor Augen tritt. Der große Theologe Yves Congar hat einmal treffend formuliert, manche Kirchen erfüllen auf bemerkenswerte Weise die Aufgabe, Zeichen der Existenz und Wahrheit einer anderen Welt zu sein. So manche Bekehrung geschah oder begann in Chartres nur dadurch, dass Stein und Glas zu Zeichen geworden sind. Ja, der Kirchenraum öffnet uns für die Gegenwart Gottes, die wir aufnehmen, auch durch unsere Augen. Die Schönheit im Kirchenraum macht was mit uns, öffnet uns für Gott. Im Kirchenraum sehen wir auch unsere Mitchristen. Ja, wir dürfen uns freuen an den anderen, die da sind und uns gegenseitig stützen und ermutigen. Wir sind nicht einfach nur als Einzelpersonen beim Gottesdienst, wir bilden ja den Leib Christi, die Kirche. Und wir dürfen auch im anderen daher Christus erkennen. Vielleicht denken Sie sich, naja, in dem anderen Jesus erkennen ist aber nicht so einfach. Ja, das stimmt schon. Versuchen wir es, den anderen nicht so schwierig zu machen, Christus in uns zu erkennen. Die Liturgiekonstitution des Zweiten Vatikanums sagt jedenfalls, gegenwärtig ist Christus, wenn die Kirche betet und singt. Er, der versprochen hat, wo zwei oder drei versammelt sind in meinem Namen, da bin ich mitten unter ihnen. Derselbe Abschnitt der Liturgiekonstitution fährt fort in Sacrosanctum Concilium 7 von den Gegenwartsweisen Jesu. Gegenwärtig ist er auch mit seiner Kraft in den Sakramenten, sodass, wenn immer einer tauft, Christus selber tauft. Oder bei der Beichte, es ist Christus, der die Sünden vergibt. Bei der Krankensalbung, es ist Christus, der stärkt. Bei der Eucharistie, der Priester darf Christus die Stimme leihen. Aber es ist Christus ist der eigentliche Hauptzelebrant. Und von seiner Gegenwart wird in den Sakramenten deutlich ja sein Handeln. Die Liturgiekonstitution sagt weiter, gegenwärtig ist Christus in seinem Wort, da er selbst spricht, wenn die heiligen Schriften in der Kirche gelesen werden. Das heißt, auch die Ohren sind wichtig. Freilich die Ohren hören eine menschliche Stimme. Aber die Liturgie bekennt, Lob sei dir, Christus. Wir sprechen da Christus direkt an, weil er im Evangelium an uns spricht. Der Glaube erkennt, Christus spricht zu uns. So wie er damals bei den Emmaus-Jüngern unterwegs gewesen ist, so spricht er heute zu uns. Wie er ihnen zu Herzen gesprochen hat, so tut er das zu uns. Wir hatten bei Radio Horeb schon mal eine Sendereihe zu dem, deswegen darf ich mich da recht kurz halten. Die Augen können auch mehr sehen, nämlich Christus zu erkennen in den eucharistischen Gestalten. In demselben Artikel der Liturgiekonstitution der Gegenwartsweisen heißt es, dass Christus vor allem unter den eucharistischen Gestalten sichtbar ist. Vielleicht denken Sie an den wunderbaren Hymnus des Thomas von Aquin, Gott hat tief verborgen. Da heißt es in der zweiten Strophe, Augen, Mund und Hände täuschen sich in dir. Die Sinne erkennen ja nur Brot. Doch des Wortes Botschaft offenbart dich mir. Und das, was Thomas in der Summa Theologiae ausführlich macht, das hat er in Kurzform in seine Hymnen hineingenommen, nämlich das ist die Transsubstantiation, das heißt, das Äußere bleibt gleich, aber die Substanz, das Wesen, das wandelt sich. Brot und Wein hört auf, einfach Brot und Wein zu sein, weil sie Jesus sich ganz zu eigen nimmt, durch sein Wort, das ist mein Leib, das ist mein Blut. Durch das ganze Hochgebet der Messe, durch den Geist, der auf die Gaben herabgerufen wird, so werden sie gewandelt, auch wenn das Äußere gleich bleibt. Die Augen sehen nur das Äußere. Doch wenn gläubige Augen entdecken in dem erhobenen Brot, im Brot in der Monstranz, nämlich Christus selbst. Und die Liturgiekonstitution hebt diese Gegenwartsweise hervor, nicht um andere geringer zu machen, sondern um die Eucharistie herauszustellen, weil sie substanziell ist. Das heißt, bleibend, sagen, gegenwärtig in der Substanz von Brot und Wein. Deswegen ist ja auch die eucharistische Anbetung, ich schaue dich an und du schaust mich an. Die Eucharistie, sagt man, ist deswegen auch ein Realsymbol, weil es enthält, was es bezeichnet. Vielleicht kann uns das noch hilfreich sein, wie können wir uns dieses Realsymbol und die Transsubstantiation nochmal vorstellen. Auf der einen Seite kann man sagen, jeder Vergleich hinkt natürlich, bei einem USB-Stick, der schaut äußerlich immer gleich aus, egal was drauf ist, aber entscheidend ist das, was drin ist. Das Wesentliche ist das, worum es geht, oder was man auf den Stick tut. Genau so, äußerlich ist es zwar Brot, Augen, Mund und Hände täuschen sich in dir, doch das Wort ist Botschaft, offenbart dich mehr als gegenwärtig. Oder mit Verkehrszeichen dargestellt, nehmen wir ein 50-Schild, das erinnert mich, dass ich nur 50 fahren darf, aber die Geschwindigkeit ist natürlich nicht im Zeichen drin, ich kann auch schneller drüber fahren. Es gibt aber links ein Verkehrszeichen, nämlich an Flughäfen oder an Brücken, den Windsack, der tatsächlich enthält, was es bezeichnet. Da ist nämlich der Wind innen drin und so zeigt es an, wie der Wind ist. Das enthält, was es bezeichnet. Vielleicht kann uns das ein bisschen hilfreich sein, um auch das mit der Gegenwart Christi zu verstehen. Ein Holzkreuz, das wir in der Wohnung haben oder in der Kirche haben, das erinnert mich nur an Jesus, wie ein 50-Schild, ein Straßenschild mich nur erinnert. Aber die Eucharistie, das ist wie bei dem Windsack, denn es ist ein Realsymbol, es enthält Christus und bezeichnet es zur gleichen Zeit. Insofern ist das ein ganz besonderes Zeichen, deswegen ein Maxime, ein Vor allem, auch in der Liturgiekonstitution bei der Eucharistie. Ich versuche den Vortrag nochmal zusammenzufassen. Als ganzer Mensch zu beten. Wir haben eine ganze Vielzahl an Zeichen in der Liturgie, die all unsere Sinne ansprechen. Die Liturgie ist so etwas wie verleiblichter Glaube. Denn Glaube muss sich ausdrücken, muss Gestalt bekommen. Und dazu brauchen wir auch unseren Leib, die Augen, die Ohren, die Stimme, die Nase, denken wir an den Weihrauch, Die Beine stehen, knien, sitzen, ja. Die Hände, denken Sie, wie reich die Sprache der Hand ist. Vom Kreuzzeichen, Schuldbekenntnis an die Brust schlagen, das Händefalten, die Kommunion empfangen. Bei all dem ist alles enthalten. Liturgie ist mit Leib und Seele. Und die äußeren Zeichenhandlungen wirken auf unser Inneres zurück. Die tätige Teilnahme in der Liturgie ist daher so wichtig, mit unseren Sinnen, aber auch mit unserem Herzen vor allem und auch mit unserem Verstand. Vielleicht will diese Sendung auch ein bisschen das Verstehen fördern, um nochmal aktiver teilzunehmen, wenn wir Liturgie feiern. In der Liturgie treten wir selbst in diese gottmenschliche Wirklichkeit ein. Es geht um ein Nachahmen, ein Einüben am Anfang, dann wird es mehr und mehr ein Nachvollziehen und das ein tiefer Teilnehmen ist letztlich dann das Ziel. Der Amerikaner Roy Rappaport hat in einer Ritualtheorie mal schön gesagt, etwas zu tun ist viel überzeugender als nur etwas zu hören. Auch wenn ich da jetzt lang geredet habe, aber wenn Sie das selber jetzt tun, das Kreuzzeichen beim Gebet, die Kniebeuge vom Allerheiligsten, in der Liturgie diese Zeichen selber tun, dann erleben Sie sich ja selbst als jemand, der die glaubt und das vollzieht. Durch die eigenen Erfahrungen hat es eine andere Evidenz. Die Zeichen machen uns deutlich, ja, hier ist Gott. Und deswegen sind diese Zeichen auch für unseren Glauben und das Vollziehen dieser Zeichen für unseren Glauben und die Liturgie so wichtig. Die Zeichen lassen uns nämlich erfahren, Gott ist wirklich gegenwärtig. Vielen herzlichen Dank für Ihre Aufmerksamkeit.
0: Vielen Dank, Herr Professor Benini, für Ihren Vortrag. Heilige Zeichen als ganzer Mensch beten mit Hand, Herz und Verstand. Ich glaube, wir gehen in die nächste Gebetszeit oder Liturgie noch einmal ganz anders hinein, wenn wir diese Dinge bedenken und auch vollziehen, ganz bewusst. Ja, vielen Dank dafür.
1: Gerne.
0: 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Herr Professor Benini, dürfen wir Sie am Schluss dann noch um den Segen bitten?
1: Gerne. Herr Jesus Christus, du bist gegenwärtig im Gebet, in den Sakramenten, in der Feier der Liturgie. Du rührst uns an immer wieder. Und so auch durch deinen Segen, wenn wir das Kreuzzeichen jetzt machen, kommt dein Segen in uns hinein. Und so segne, stärke und behüte euch der allmächtige Gott, der Vater und der Sohn und der Heilige Geist.
0: Amen. Vielen Dank und alles Gute nach Trier.
1: Dankeschön, ebenso.
0: Danke, auf Wiederhören, sagt Marion Kuhl.

Barmherzigkeitsrosenkranz bei Radio Horeb und Radio Maria. Es ist 15 Uhr. In der Todesstunde Jesu betrachten wir die Barmherzigkeit Gottes und beten den Barmherzigkeitsrosenkranz in den Anliegen aller Hörerinnen und Hörer. Im Studio für Sie Maria Berg. Der Rosenkranz zur göttlichen Barmherzigkeit, den kennen wir von der polnischen Ordensschwester Faustina Kowalska. Sie hatte übernatürliche Visionen von Jesus und Jesus hat sie dabei gebeten, die Verehrung der Barmherzigkeit Gottes in der ganzen Welt bekannt zu machen. So hat Schwester Faustina 1935 den Barmherzigkeitsrosenkranz aufgeschrieben, den wir jetzt gemeinsam beten.

0: Wir beten den Rosenkranz zur göttlichen Barmherzigkeit bei Radio Horeb und Radio Maria. Mit mir im Studio beten heute die Geschwister Bartholomäus und Bonifatius. Hallo, ihr beiden.
1: Hallo.
2: Hallo.
0: Die beiden sind mit ihren Eltern im Urlaub hier in Balderschwang am Hauptstandort von Radio Horeb und beten auch regelmäßig in der Bambambini Kindersendung beim Kinderrosenkranz mit. Schön, dass ihr heute hier mit dabei seid und mit uns betet. Wie alt seid ihr denn?
3: Ich bin 8.
2: Und ich bin 4.
0: 8 und 4 Jahre alt. Und ihr habt euch auf einen ganz weiten Weg gemacht. Woher kommt ihr denn?
3: Aus Schoggeswalde in Sachsen.
0: Ja, in Sachsen. Und eure Pfarrei, die liegt im Bistum Dresden-Meißen. Da habt ihr wirklich eine lange Fahrt gehabt. Wir wollen jetzt gemeinsam den Barmherzigkeitsrosenkranz beten. Und am Anfang betrachten wir immer ein Zitat aus dem Tagebuch von Schwester Faustina. Unter der Nummer 767, Teil 2, schreibt sie: Gott lässt die Seele klar erkennen, wie sehr er sie liebt, als wäre sie allein Gegenstand seines Wohlgefallens. Die Seele erkennt das klar, irgendwie unverhüllt. Sie drängt mit ganzer Kraft zu Gott. Doch sie fühlt sich als Kind. Sie weiß, dass es nicht in ihrer Macht liegt. Deshalb neigt sich Gott zu ihr herab und vereinigt sie mit sich in einer Weise. Hier muss ich schweigen, denn ich vermag nicht zu beschreiben, was die Seele empfindet. Beten wir heute auch ganz besonders, dass wir die Liebe Gottes zu uns erkennen und die Liebe Gottes für uns selbst auch annehmen können. Bartholomäus und Bonifatius vom Kinderrosenkranz, kennt ihr das ja schon, dass am Anfang jeder ein Anliegen nennen darf, für das er beten will. Wofür wollt ihr denn heute ganz besonders beten?
3: Ich bete für kranke Menschen und dass der Krieg bald ein Ende hat.
0: Bonifatius, hast du auch ein Gebetsanliegen?
2: Ich bete für die alten Menschen,
0: die schließen wir auch alle mit ein und auch alle Kinder. Und wir beginnen den Rosenkranz mit dem Kreuzzeichen im Namen des Vaters und des Sohnes und des Heiligen Geistes. Amen. Vater unser im Himmel, geheiligt werde dein Name, dein Reich komme, dein Wille geschehe, wie im Himmel, so auf Erden. Unser tägliches Brot gib uns heute und vergib uns unsere Schuld, wie auch wir vergeben unseren Schuldigern. Und führe uns nicht in Versuchung, sondern erlöse uns von dem Bösen. Amen. Gegrüßet seist du, Maria, voll der Gnade. Der Herr ist mit dir. Du bist gebenedeit unter den Frauen. Und gebenedeit ist die Frucht deines Leibes, Jesus. Heilige Maria, Mutter Gottes, bitte für uns Sünder, jetzt und in der Stunde unseres Todes. Amen. Ich glaube an Gott, den Vater, den Allmächtigen, den Schöpfer des Himmels und der Erde und an Jesus Christus, seinen eingeborenen Sohn, unseren Herrn, empfangen durch den Heiligen Geist, geboren von der Jungfrau Maria, gelitten unter Pontius Pilatus, gekreuzigt, gestorben und begraben, hinabgestiegen in das Reich des Todes, am dritten Tage auferstanden von den Toten, aufgefahren in den Himmel. Er sitzt zur Rechten Gottes, des allmächtigen Vaters. Von dort wird er kommen, zu richten die Lebenden und die Toten. Ich glaube an den Heiligen Geist, die heilige katholische Kirche, Gemeinschaft der Heiligen, Vergebung der Sünden, Auferstehung der Toten und das ewige Leben. Amen. Ewiger Vater, ich opfere dir auf, den Leib und das Blut, die Seele und die Gottheit deines über alles geliebten Sohnes, unseres Herrn Jesus Christus, zur Sühne für unsere Sünden und für die Sünden der ganzen Welt. Durch sein schmerzhaftes Leiden
3: hab Erbarmen mit uns und mit der ganzen Welt.
0: Durch sein schmerzhaftes Leiden
3: hab Erbarmen mit uns und mit der ganzen Welt.
0: Durch sein schmerzhaftes Leiden
3: hab Erbarmen mit uns und mit der ganzen Welt.
0: Durch sein schmerzhaftes Leiden
3: hab Erbarmen mit uns und mit der ganzen Welt.
0: Durch sein schmerzhaftes Leiden
3: hab Erbarmen mit uns und mit der ganzen Welt.
0: Durch sein schmerzhaftes Leiden
3: hab Erbarmen mit uns und mit der ganzen Welt.
0: Durch sein schmerzhaftes Leiden
3: hab Erbarmen mit uns und mit der ganzen Welt.
0: Durch sein schmerzhaftes Leiden
3: hab Erbarmen mit uns und mit der ganzen Welt.
0: Durch sein schmerzhaftes Leiden
3: hab Erbarmen mit uns und mit der ganzen Welt.
0: Durch sein schmerzhaftes Leiden
3: hab Erbarmen mit uns und mit der ganzen Welt.
0: Ewiger Vater, ich opfere dir auf den Leib und das Blut, die Seele und die Gottheit deines über alles geliebten Sohnes, unseres Herrn Jesus Christus, zur Sühne für unsere Sünden und für die Sünden der ganzen Welt. Durch sein schmerzhaftes Leiden
3: hab Erbarmen mit uns und mit der ganzen Welt.
0: Durch sein schmerzhaftes Leiden
3: hab Erbarmen mit uns und mit der ganzen Welt.
0: Durch sein schmerzhaftes Leiden
3: hab Erbarmen mit uns und mit der ganzen Welt.
0: Durch sein schmerzhaftes Leiden
3: hab Erbarmen mit uns und mit der ganzen Welt.
0: Durch sein schmerzhaftes Leiden
3: hab Erbarmen mit uns und mit der ganzen Welt.
0: Durch sein schmerzhaftes Leiden
3: hab Erbarmen mit uns und mit der ganzen Welt.
0: Durch sein schmerzhaftes Leiden
3: hab Erbarmen mit uns und mit der ganzen Welt.
0: Durch sein schmerzhaftes Leiden
3: hab Erbarmen mit uns und mit der ganzen Welt.
0: Durch sein schmerzhaftes Leiden
3: hab Erbarmen mit uns und mit der ganzen Welt.
0: Durch sein schmerzhaftes Leiden
3: hab Erbarmen mit uns und mit der ganzen Welt.
0: Ewiger Vater, ich opfere dir auf den Leib und das Blut, die Seele und die Gottheit deines über alles geliebten Sohnes, unseres Herrn Jesus Christus, zur Sühne für unsere Sünden und für die Sünden der ganzen Welt. Durch sein schmerzhaftes Leiden
3: hab Erbarmen mit uns und mit der ganzen Welt.
0: Durch sein schmerzhaftes Leiden
3: hab Erbarmen mit uns und mit der ganzen Welt.
0: Durch sein schmerzhaftes Leiden
3: hab Erbarmen mit uns und mit der ganzen Welt.
0: Durch sein schmerzhaftes Leiden
3: hab Erbarmen mit uns und mit der ganzen Welt.
0: Durch sein schmerzhaftes Leiden
3: hab Erbarmen mit uns und mit der ganzen Welt.
0: Durch sein schmerzhaftes Leiden
3: hab Erbarmen mit uns und mit der ganzen Welt.
0: Durch sein schmerzhaftes Leiden
3: hab Erbarmen mit uns und mit der ganzen Welt.
0: Durch sein schmerzhaftes Leiden
3: hab Erbarmen mit uns und mit der ganzen Welt.
0: Durch sein schmerzhaftes Leiden
3: hab Erbarmen mit uns und mit der ganzen Welt.
0: Durch sein schmerzhaftes Leiden
3: hab Erbarmen mit uns und mit der ganzen Welt.
0: Ewiger Vater, ich opfere dir auf den Leib und das Blut, die Seele und die Gottheit deines über alles geliebten Sohnes, unseres Herrn Jesus Christus,
3: zur Sühne für unsere Sünden und für die Sünde der ganzen Welt.
0: Durch sein schmerzhaftes Leiden
3: hab Erbarmen mit uns und mit der ganzen Welt.
0: Durch sein schmerzhaftes Leiden
3: hab Erbarmen mit uns und mit der ganzen Welt.
0: Durch sein schmerzhaftes Leiden
3: hab Erbarmen mit uns und mit der ganzen Welt.
0: Durch sein schmerzhaftes Leiden
3: hab Erbarmen mit uns und mit der ganzen Welt.
0: Durch sein schmerzhaftes Leiden
3: hab Erbarmen mit uns und mit der ganzen Welt.
0: Durch sein schmerzhaftes Leiden
3: hab Erbarmen mit uns und mit der ganzen Welt.
0: durch sein schmerzhaftes Leiden.
3: Hab Erbarmen mit uns und mit der ganzen Welt.
0: Durch sein schmerzhaftes Leiden.
3: Hab Erbarmen mit uns und mit der ganzen Welt.
0: Durch sein schmerzhaftes Leiden.
3: Hab Erbarmen mit uns und mit der ganzen Welt.
0: Durch sein schmerzhaftes Leiden.
3: Hab Erbarmen mit uns und mit der ganzen Welt.
0: Ewiger Vater, ich opfere dir auf den Leib und das Blut, die Seele und die Gottheit deines über alles geliebten Sohnes, unseres Herrn Jesus Christus.
3: Zur Sühne für unsere Sünden und für die Sünde der ganzen Welt.
0: Durch sein schmerzhaftes Leiden.
3: Hab Erbarmen mit uns und mit der ganzen Welt.
0: Durch sein schmerzhaftes Leiden.
3: Hab Erbarmen mit uns und mit der ganzen Welt.
0: Durch sein schmerzhaftes Leiden.
3: Hab Erbarmen mit uns und mit der ganzen Welt.
0: Durch sein schmerzhaftes Leiden.
3: Hab Erbarmen mit uns und mit der ganzen Welt.
0: Durch sein schmerzhaftes Leiden.
3: Hab Erbarmen mit uns und mit der ganzen Welt.
0: Durch sein schmerzhaftes Leiden.
3: Hab Erbarmen mit uns und mit der ganzen Welt.
0: Durch sein schmerzhaftes Leiden.
3: Hab Erbarmen mit uns und mit der ganzen Welt.
0: Durch sein schmerzhaftes Leiden.
3: Hab Erbarmen mit uns und mit der ganzen Welt.
0: Durch sein schmerzhaftes Leiden.
3: Hab Erbarmen mit uns und mit der ganzen Welt.
0: Durch sein schmerzhaftes Leiden.
3: Hab Erbarmen mit uns und mit der ganzen Welt.
0: Heiliger Gott, heiliger starker Gott, heiliger unsterblicher Gott.
3: Habe Erbarmen mit uns und mit der ganzen Welt.
0: Heiliger Gott, heiliger starker Gott, heiliger unsterblicher Gott.
3: Habe Erbarmen mit uns und mit der ganzen Welt.
0: Heiliger Gott, heiliger starker Gott, heiliger unsterblicher Gott.
3: Habe Erbarmen mit uns und mit der ganzen Welt.
0: Barmherziger Jesus, im Augenblick deines Kreuzestodes für uns bete ich dich an und lobpreise dich und bitte, umfasse mit deiner unerschöpflichen Barmherzigkeit die ganze Menschheit, besonders die armen Sünder und die Sterbenden. Amen. Im Namen des Vaters und des Sohnes und des Heiligen Geistes. Amen. Gelobt sei Jesus Christus.
3: In Ewigkeit. Amen.
0: Vielen Dank, Bartholomäus und Bonifatius, fürs Vorbeten hier im Radio. Viele Hörer kennen eure Stimme sicher schon aus der Bambambini Kindersendung, die man von Dienstag bis Sonntag um 18 Uhr hier bei Radio Horeb hören kann. Da seid ihr auch ganz fleißige Anrufer und ihr kennt euch auch schon sehr gut aus mit der Sendung, die jetzt folgt. Das sind die Hörergrüße. Ihr seid bei den Kika Kindergrüßen auch immer ganz fleißig mit dabei. Jetzt könnt ihr hier mal schauen, wie das am Nachmittag funktioniert. Und wenn Sie, liebe Hörerinnen und Hörer, auch einmal einen Blick hinter die Kulissen bei Radio Horeb werfen wollen, dann kommen Sie gerne mal bei uns im Medienhaus in Balderschwang vorbei. Von Montag bis Samstag gibt es hier immer eine Führung durch unser Medienhaus, immer um 16 Uhr.

0: Hörergrüße bei Radio Horeb, Hören mit dem Herzen und Radio Maria. Schön, dass Sie mit dabei sind und wir die Woche in der Hörerfamilie auch mit Ihren Grüßen beginnen können. Im Studio heute am Montagnachmittag für Sie Maria Berg und ich habe hier auch Gäste im Studio sitzen. Die beiden haben schon den Barmherzigkeitsrosenkranz mit mir gebetet. Hallo Bartholomäus und Bonifatius.
1: Hallo.
2: Hallo.
0: Ja, Sie, liebe Hörerinnen und Hörer, dürfen diese Dreiviertelstunde live und aktiv mitgestalten mit Ihren Grüßen und Ihren Musikwünschen. Rufen Sie an und machen Sie mit hier bei den Hörergrüßen am Montagnachmittag 089 517 008 008. Das ist die Telefonnummer live in die Sendung. Und außerhalb von Deutschland denken Sie bitte an die Vorwahl 0049, dann 89 517 008 008. Zunächst geht es dann in ein kurzes Hintergrundgespräch, in dem Sie mir Ihren Namen und Ihren Liedwunsch nennen. Und danach können Sie dann live in der Sendung Ihre Grüße selbst aussprechen. Noch einmal die Telefonnummer 089 517 008 008. Und bevor ich die ersten Hörer auf Sendung begrüße, stellt uns David Röll, unser Musikredakteur, das Lied der Woche vor.
3: Siegerin der Herzen bei The Voice of Germany im letzten Dezember. Auf Platz 4 die Schweizer Sängerin Bernarda Brunovic. Die hören wir heute im Lied der Woche bei Radio Horeb mit dem Song Welcome on Earth. Anlass ist das Gebetsanliegen des Papstes für den Monat Juli. Der Respekt für das menschliche Leben in jedem seiner Abschnitte. Der Papst wünscht, dass wir jedes menschliche Leben als eine Gabe Gottes ansehen, die es zu schützen gilt. Welcome on Earth, ein Song des Priesters Kaplan Thomas de Bayer aus dem Kloster Brandenburg-Dietenheim-Reglisweiler südlich von Ulm. In Welcome on Earth beleuchtet Kaplan de Bayer den Teil des menschlichen Lebens vor der Geburt, also im Mutterleib. Wie gut ist es, das menschliche Leben im Mutterleib zu schützen? Das kann gerade Bernarda Brunovic bestens bezeugen. Vor Bernardas Geburt in den 90er Jahren stellen Ärzte ein schweres Augenleiden fest und raten zur Abtreibung. Als gläubige Christen entschließen sich Bernardas Eltern für das Leben ihrer Tochter. Gott sei Dank, denn heute beschenkt Bernarda Brunovic uns alle mit ihrem einzigartigen musikalischen Zeugnis. Bernardas Stimme begeistert das Publikum seit Jahren so sehr, dass sie bei The Voice 2018 zunächst ins Halbfinale und im letzten Dezember dann sogar bis ins Finale vorrückt. Lassen auch wir uns jetzt begeistern von Bernardas Musik, verbunden mit einem starken Zeugnis für den Schutz des menschlichen Lebens. Hier ist Bernarda Brunovic mit Welcome on Earth.

0: Welcome on Earth, Bernarda Brnovič, ihr Zeugnis für das Leben. Papst Leo XIV. Hat im Juli besonders zum Gebet für das Leben aufgerufen. Das haben wir jetzt auch in unserem Lied der Woche thematisiert. Die Ärzte haben den Eltern von Bernarda Brnovič vor ihrer Geburt geraten, sie abzutreiben. Sie haben sich trotzdem für das Leben ihres Kindes entschieden und Bernarda Brnovič sagt selbst, dass sie darüber sehr froh ist. Sie ist blind von Geburt an und schenkt mit ihrer Musik anderen Menschen Mut und Freude. Freude, die dürfen auch Sie jetzt verbreiten mit Ihrem Gruß und Liedwunsch hier bei den Hörergrüßen von Radio Horeb und Radio Maria. Unter der Telefonnummer 089 517 008 008. Und die ersten Grüße, die kommen heute ganz ohne Telefon direkt hier aus dem Studio. Bartholomäus und Bonifatius, die haben auch gerade schon den Barmherzigkeitsrosenkranz vorgebetet. Und von den beiden kommen jetzt die ersten Hörergrüße. Hallo nochmal, ihr beiden.
1: Hallo.
0: Wen wollt ihr denn grüßen?
1: Also ich grüße die Tante Simone und den Onkel Thomas, den Herr Germann, die Frau Germann, die Frau Schelle, die Regine Pürsig, den Franz, die Bernadette und ja, alle, die auf der Welt sind, Radio mithören. Ja.
0: Bonifatius, willst du auch noch jemanden grüßen?
2: Ja, ich grüße den Onkel Thomas, die Tante Simone, die Frau Germann, den Herr Germann und danach den Gatt, die Rosine, den Mike, den Josef, die Sarah und den Sam und
0: ja, jede Menge Leute fallen euch ein, die ihr grüßen wollt. Ihr seid gerade im Urlaub hier in Balderschwang.
1: Ja.
0: Was habt ihr denn noch so vor in eurem Urlaub? Habt ihr schon einen Plan?
1: Naja, wandern und ja.
0: Ja, das kann man auch besonders gut hier in Balderschwang machen, wandern gehen. Ja, auf die Berge. Und unten am Bach entlang, an der Bolgenach, kann man auch sehr gut wandern. Ihr beiden habt euch ein Lied ausgesucht. Bartholomäus, wie heißt das Lied?
1: Egal wohin.
0: Von der Outbreak Band, das hören wir jetzt an. Und damit gehen eure Urlaubsgrüße in die Welt hinaus. Dann, Bonifatius, du darfst hier den Knopf drücken und dann läuft die Musik ab.

0: Egal wohin, von der Outbreak Band, das war der Liedwunsch von Bartholomäus und Bonifatius. Die beiden sind gerade mit ihren Eltern hier in Balderschwang im Urlaub und haben musikalische Urlaubsgrüße hier direkt aus dem Studio von Radio Horeb geschickt. Und als nächstes darf ich jetzt hier bei den Hörergrüßen Frau Birgitta Theresia aus München begrüßen. Grüß Gott.
1: Grüß Gott, Frau Berg. Hier Birgitta Theresia aus München, zuerst mit dem Bibelspruch, den ich gezogen habe. Die Huld des Herrn ist nicht erschöpft, sein Erbarmen ist nicht zu Ende. Neu ist an jedem Morgen, groß ist seine Treue. Und dann grüße ich alle Kranken, alle Trauernden und alle Gefangenen. Dann die Frau Manuela von Habsburg-Lothringen, die ich getroffen habe vor 2 Wochen in der Heiliggeistkirche. Dann die Frau Birgit Büge. Jetzt weiß ich nicht, ist sie in Berlin jetzt oder in Husum? Gestern kamen ihre Grüße von Husum. Wollte ich noch nachträglich zu ihrem Geburtstag gratulieren. Und dann in Dockweiler in der Eifel die Frau Mathilde Wilhelm. Und ich wollte ihr sagen, dass ich auch jeden Tag sie in meine Gebete natürlich mit einschließe. Für das Bein, für die Hose und für die Augen. Und dann grüße ich die Frau Dorn in Lüdenscheid, die Frau Theresia Damen-Dresemann, die Frau Bollmann in Olsching und recht herzliche Grüße den Herrn Markus in Dortmund-Wickede, den Herrn Hans-Peter in Münsingen, den Herrn Maurer, die Frau Verum in Gonsenheim, die Frau Agnes Schiele im schönen Donautal. Und heute noch ausnahmsweise auch noch meine Cousine Marietta Casillas in Thessaloniki. Und Abschluss immer mit der Frau Ulrike Weiß in Chimilco, mit der La Guadalapana und Juanito.
0: Ja, vielen Dank für Ihre Grüße, herzliche Grüße auch nach München und alles Gute für Sie. Wir hören jetzt Ihren Liedwunsch Going Home. Von Gottes Segen. Gottes Segen für Sie. Auf Wiederhören.

0: Going Home von Libera, hier bei den Hörergrüßen von Radio Horeb und Radio Maria am Montagnachmittag im Studio für Sie, Maria Berg. Sie können jetzt anrufen und Grüße verschicken unter der 089 517 008 008. Und die nächsten Grüße, die kommen von Frau Spenner aus Dortmund. Grüß Gott.
1: Hallo Frau Berg, ich grüße Sie ganz herzlich und vor allen Dingen auch Bartholomäus und Bonifatius. Ich höre euch oft in der Kindersendung und ja, hab euch richtig gern und danke für euer schönes Lied, was ihr euch gerade gewünscht habt. Dann grüße ich das gesamte Radio Horeb-Team, die gesamte Hörerschaft, besonders Herr Dobbert in Dortmund auch und die Zisterzienser im Kloster Bochum-Stiepel und alle, die mich kennen.
0: Ja, vielen Dank, Frau Spenner, für Ihre Grüße. Für alle, die jetzt ein bisschen später noch zu uns gestoßen sind, Bartholomäus und Bonifatius, die beiden sind hier im Studio bei mir. Die haben schon den Barmherzigkeitsrosenkranz vorgebetet und die schauen jetzt in ihrem Urlaub, den sie mit ihren Eltern hier in Balderschwang verbringen, einmal, wie es hinter den Kulissen bei Radio Horeb aussieht. Vielen Dank, Frau Spenner, für Ihre Grüße. Ihnen auch alles Gute und Gottes Segen.
1: Danke, gleichfalls.
0: Auf Wiederhören.
1: Wiederhören.
0: Wir hören jetzt Noch nie, gesungen von Sandesh Manuel und Pfarrer Andreas Schätzle. Ja.

0: Noch nie gesungen von Pfarrer Andreas Schätzle und Pater Sandesh Manuel. Hier in den Hörergrüßen bei Radio Horeb und Radio Maria dürfen Sie sich ein Lied wünschen und Grüße verschicken. Und die nächsten Grüße, die kommen aus Münnerstadt im Landkreis Bad Kissingen von Frau Christel Müller. Grüß Gott.
1: Ja, hallo, grüß Gott, Wartberg. Ich schicke die ersten Grüße direkt in den Himmel zu meinem lieben Sohn, der vorige Woche 58 Jahre geworden wäre. Dann nach München zu meiner lieben Schwiegertochter Sabine, dann zu meiner besten Freundin Evi nach Bad Kissingen, ja, zu Frau Atticus, zu Frau Arnold, zu Herrn Dommen, die so fleißig für meinen Enkel beten, und ich bin immer ganz froh, wenn ich höre, dass sie beten und weiter beten. Danke, danke. Ja, und dann noch ins betreute Wohnen zu Frau Margarete und zu Frau Bärbel. Ja, und an und alle, die mich so unterdessen kennengelernt haben. Dankeschön.
0: Ja, vielen Dank, Frau Müller, für Ihre Grüße. Es ist schön, dass wir hier so verbunden sein können. Und jetzt schicken wir auch noch einen Gruß zur Gottesmutter mit dem Lied Meerstern, ich dich grüße. Das haben Sie sich gewünscht.
1: Ja.
0: Ja, alles Gute und Gottes Segen für Sie, Frau Müller.
1: Dankeschön.
0: Auf Wiederhören.
1: Wiederhören.

0: Hörergrüße bei Radio Horeb und Radio Maria am Montagnachmittag im Studio für Sie, Maria Berg. Und die nächsten Grüße kommen aus Trier. Ich darf Schwester Maria Balke auf Sendung begrüßen. Grüß Gott.
1: Grüß Gott. Ja, ich möchte gerne nach langer Zeit mal wieder Grüße an meine Mitschwestern senden, die jetzt alle in Trier sind. Ja, auf dem Petrusberg ist noch ein kleiner Rest. Den möchte ich besonders grüßen. Die müssen ja nun tapfer aushalten, bis sie auch nachher in unsere Gemeinschaft mal irgendwann nach unten zu uns ins Mutterhaus kommen. Die Schwestern im Mutterhaus und auch die Schwestern auch hier in unserem Altenheim St. Josef. Die möchte ich auch ganz herzlich grüßen. Es werden eine ganze Reihe Schwestern auch das hören. Und dann habe ich noch eine interessante Begegnung gehabt. Ich habe vergangene Woche dann einen Herrn Hans-Peter Haag im Böhmerkloster besucht. Das ist auch in Trier. Ja, er hat mich in Radio Horeb gehört und er wollte doch mal wissen, wer nun die Schwester Maria Balke ist. Ja, und dann hat er mich angerufen und so haben wir uns da getroffen für anderthalb Stunden und das war eine schöne Begegnung. Und den möchte ich grüßen, er sagte, er hat mich ja gehört im Radio Horeb, dass er jetzt auch dabei ist, wenn ich diese Grüße sende. Dann von einer Schwester Ruthild, die auf dem Petrusberg ist, die hat Geschwister, die auch ein Radio Horeb haben, die weiß ich keine Namen, aber die wissen ja, wer sie, die haben das Radio auch immer an und dann werden sie hören, hier, dass der Gruß für sie dann ist. Und ich möchte auch alle, mit denen ich morgens immer den Rosenkranz bete oder zu irgendeiner anderen Tageszeit, das ist ja eine große Schar und das sind aber auch immer wieder welche, die immer so dieselben sind und dadurch ist das ja auch ein besonderes Verhältnis schon mit denen. Und die möchte ich dann auch alle grüßen und das Radio Horeb Team.
0: Ja, vielen Dank, Schwester Maria Balke, für Ihre Grüße. Und es ist wirklich schön, dass man so verbunden sein kann. Ja. Und was sich so ergeben kann, einfach dadurch, dass man die Namen im Radio kennt und hört und sich dadurch schon verbunden fühlt.
1: Ja.
0: Ja, alles Gute und Gottes Segen für Sie.
1: Ja, danke schön. Das wünsche ich Ihnen auch. Ja.
0: Auf Wiederhören.
1: Wiederhören.

0: Hörergrüße bei Radio Horeb und Radio Maria. Als nächstes darf ich Frau Theresia Jakob aus Horgenzell am Bodensee begrüßen. Grüß Gott.
1: Grüß Gott.
0: Wen möchten Sie grüßen?
1: Also ich grüße jetzt meine Tante Helga in Betzigau. Die hat gestern den 85. Geburtstag gehabt. Und da wünsche ich ihr von Herzen alle Gottes Segen. Außerdem hat meine Cousine, also ihre Tochter, gestern auch Geburtstag gehabt. Und deswegen rufe ich an, ich soll auch von meiner Schwester Marlies liebe Grüße ausrichten. Ich hoffe, sie sitzt daheim und hört wie immer Radio Horeb. Weil, ja, das Lied habe ich schon rausgesucht, gell?
0: Ja.
1: Ein Segenslied für sie. Und ich wünsche ihr alles Glück, Gesundheit und einfach zufrieden weiter so machen, wie sie bisher gemacht hat. Geistig fit bleiben und sich freuen an den Lieder. Gell?
0: Ja.
1: Und auch Radio Horeb, alle Segen. Gell?
0: Danke Ihnen, auch Gottes Segen. Und Danke. Dann geht der Geburtstagsgruß jetzt raus mit dem Lied Gott sei mit dir von den Geschwistern Stimme. Alles Gute für Sie. Auf Wiederhören.
1: Danke, vergelt's Gott.

0: Gott sei mit dir von den Geschwistern Stimmer. Jetzt kommen wir schon zum letzten Gruß in dieser Sendung. Der kommt von Studensee von Mechthilde Flor. Grüß Gott.
1: Ja, grüß Gott. Ich grüße Sie ganz herzlich. Vor allen Dingen die Jungs, die bei Ihnen sind. Der Bonifatius und der Bartholomäus, den haben wir nämlich letztes Jahr kennengelernt bei der Anbetung, als wir mit dem Team Deutschland in Balderschwang waren. Und da haben wir uns Nüsse geteilt. Und es war so schön, die Kinder zu erleben. Und es war auch sehr schön in Balderschwang.
0: Ja, die Balderschwang ist dann doch ein Besuch wert. Nicht nur das Wandern, was die Kinder sagen, sondern es ist, wir freuen uns auch, wenn Sie als Hörer uns hier im Medienhaus besuchen kommen und wenn Sie mal vorbeischauen. Genau. Wen möchten Sie noch grüßen?
1: Ich möchte gern alle Priester grüßen. Ich durfte schon so viel, mein Mann und ich, schon so viel Segen von den Priestern

0: Ja, vielen Dank, Frau Flohr. Alles Gute und Gottes Segen auch für Sie.
1: Dankeschön.
0: Auf Wiederhören.
1: Ade.
0: Dann hören wir jetzt noch den Liedwunsch von Frau Flohr. Du großer Gott, wie groß bist du? Das waren die Hörergrüße hier bei Radio Horeb und Radio Maria. Schön, dass Sie mit dabei waren. Mein Name ist Maria Berg. Ich wünsche Ihnen viel Freude mit unserem Programm.

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1: Mit Stefanie Stahlhofen und diesen Themen heute. Papst Leo in Castel Gandolfo. Ruhe, Gebet, Lektüre und etwas Sport. Der Papst in einer Videobotschaft an die katholische Kirche in den USA. Weiter dienen und evangelisieren. Und ein Erfurter Pfarrer warnt vor der AfD als Gefahr für die Kirchen in Deutschland. Das und mehr heute hier bei uns in der Sendung. Schön, dass Sie dabei sind. Ganz herzlich willkommen. Seit Sonntagabend ist auch Papst Leo XIV. Offiziell im Urlaub, und zwar in Castel Gandolfo in den Albanerbergen unweit von Rom. Am Sonntagabend ist das katholische Kirchenoberhaupt dort angekommen und wurde von zahlreichen Gläubigen begrüßt. Bis Montag, 27. Juli, will der Papst in Castel Gandolfo eine Zeit der Ruhe verbringen.
2: Buonasera, buonasera Castel Gandolfo!
1: Guten Abend Castel Gandolfo. Vom Balkon des Apostolischen Palasts aus wandte sich der Papst an die Menschen auf dem Hauptplatz der kleinen Gemeinde in den Albaner Bergen.
2: Sono molto contento di essere qui fra voi.
1: Er freue sich, die kommenden Wochen hier verbringen zu können, mit ein wenig Ruhe, ein wenig Gebet, ein wenig Lektüre und hoffentlich auch mit ein wenig Sport.
2: Speriamo un po' di sport.
1: Sagte der Papst, der als Tennisspieler bekannt ist und unter anderem auch reitet. Er hat auch einige Pferde geschenkt bekommen, die zum Teil in Castel Gandolfo sind.
2: Grazie per l'accoglienza.

0: Grazie per essere fratelli e sorelle.
1: Danke für den Empfang. Danke, dass ihr Brüder und Schwestern seid. So Leo der 14. weiter. Er versicherte die Menschen seines Gebets, besonders während der kommenden Wochen seines Aufenthalts. Ich versichere euch meiner Gebete, immer, aber besonders in den kommenden Wochen. Möge Gott euch stets begleiten. Den Menschen, die sich in Castel Gandolfo versammelt hatten, um das katholische Kirchenoberhaupt zu begrüßen, sagte der Papst, dass man sich ja beim Angelus, dem sonntäglichen Mittagsgebet, weiterhin sehen werde. Sonntags will der Papst nämlich weiterhin den Angelus beten, nur eben in Castel Gandolfo, solange er dort ist. Und vielleicht, stellte der Papst in Aussicht, werde es auch den ein oder anderen Moment der Begegnung geben, ohne weitere Angaben zu machen. Papst richtete dann einen Gruß an den Pfarrer und die Gemeinde von San Tommaso di Villanova, wo er im vergangenen Jahr am 13. Juli 2025 eine Messe gefeiert hatte.
0: Allora. Un momento di preghiera e chiediamo che il Signore bendica tutti voi, le vostre care famiglie.
1: Zum Abschluss betete der Papst mit den Anwesenden das Vaterunser.
0: Sia santificato il tuo nome, venga il tuo regno.
1: Und segnete alle.
0: Vi benedica Dio onnipotente, Padre, Figlio e Spirito Santo. Amen.
1: Der Angelus wird an den Sonntagen im Juli auf der Piazza della Libertà in Castel Gandolfo gebetet. Ansonsten sind von diesem Sonntag an alle Generalaudienzen ausgesetzt. Sie werden am Mittwoch, 5. August, wieder aufgenommen. Auch Privat- und Sonderaudienzen pausieren, während Leo der 14. im Juli in Castel Gandolfo ist. Wir bleiben noch einen Moment beim Sonntagabend und Papst Leo dem 14., denn Papst Leo der 14. hat eine Videobotschaft zur National Eucharistic Pilgrimage 2026 in den USA geschickt. Das katholische Kirchenoberhaupt rief darin dazu auf, das Erbe der Glaubensüberlieferung in der Geschichte seines Heimatlandes wiederzuentdecken. Ein Erbe, das den Wert der Vergangenheit anerkennt, aber auch in die Zukunft blickt, als Quelle der Erneuerung und der Einheit, so der Papst.
2: Dear brothers and sisters in Christ.
3: Die Botschaft des Heiligen Vaters wurde am Sonntag, den 5. Juli, zu Beginn der Abschlussmesse und der eucharistischen Prozession in Philadelphia gezeigt, wo sich nach einer 6-wöchigen Reise durch den Osten der Vereinigten Staaten Tausende von Pilgern versammelten. Der Glaube, von dem eine ganze Nation durchdrungen ist, stelle ein Erbe der Vergangenheit dar, aber auch eine Linse, durch die man in die Zukunft blicken und sein Engagement im Dienst der Gesellschaft in allen sozialen Bereichen, von der Bildung bis zur Gesundheitsversorgung, erneuern könne, gab der Papst den Katholiken in seinem Heimatland mit. Ihr habt für Einheit, Erneuerung und Heilung für das Land gebetet, unter dem Motto einer Nation unter Gott. Dieses Anliegen liegt auch mir am Herzen, erklärte das katholische Kirchenoberhaupt. Der Papst verwies auf die Rolle des Glaubens in der Geschichte der Nation, die die Souveränität Gottes bereits vor ihrer formellen Gründung anerkenne. Er erinnerte auch an die Anfänge der Pilgerreise in St. Augustine, Florida, wo am 8. September 1583, am Fest der Geburt der seligen Jungfrau Maria, die spanischen Entdecker und Siedler bei ihrer Ankunft eine Dankesmesse feierten, gefolgt von einem Festmahl, an dem der örtliche Stamm der Seloi teilnahm.
2: This historical event, accompanied by many others, attests to the strong, though largely unknown, Eucharistic heritage of the United States of America.
3: Dieses historische Ereignis zeuge zusammen mit vielen anderen vom starken, wenn auch weitgehend unbekannten eucharistischen Erbe der Vereinigten Staaten von Amerika. Dieses Erbe sei keineswegs in Vergessenheit geraten und müsse weiterhin als Quelle sowohl der Erneuerung als auch der Einheit dienen. Es gelte, das Evangelium auf radikale Weise zu bezeugen.
2: As this pilgrimage comes to an end, I encourage you to place your lives under God's loving providence as you return to your homes.
3: Für Vatikan News, Sabrina Czarnecki.
1: Nachrichten. 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Papst Leo XIV. Hat betont, dass nur die göttliche Barmherzigkeit den Herzen Gefühle echter Solidarität einflößen und dafür sorgen kann, dass sich Feinde die Hand reichen. Das katholische Kirchenoberhaupt äußerte sich in einem Schreiben an den Bischof von Lodi in der norditalienischen Region Lombardei, das am Sonntagabend veröffentlicht wurde. Anlass war der 27. Columbanus Day in Lodi dieses Wochenende. Columban, ein Wandermönch, der um 540 in Irland geboren wurde und im Jahr 615 in Bobbio in Italien starb, sei ein Vorbild für eine Haltung, die für jeden authentischen Weg der Versöhnung unverzichtbar ist, so der Papst. Nämlich die Buße. In dem Schreiben, das Kardinalstaatssekretär Pietro Parolin unterzeichnete, führt Leo XIV. Aus: Wenn ein Konflikt zu einem Krieg eskaliert ist, mit den tragischen Folgen von Tod und Zerstörung, sollte man, statt sich gegenseitig Vorwürfe zu machen, Gott, den barmherzigen Richter, um Gnade anflehen. Nur die göttliche Gnade kann den Herzen menschliche Barmherzigkeit einflößen und dafür sorgen, dass sich Feinde die Hand reichen. Das Dikasterium für die Laien, die Familie und das Leben hat zusammen mit dem Generalsekretariat der Synode an diesem Montag ein Arbeitsdokument herausgegeben, das als Grundlage für ein weltweites Familientreffen im Herbst dient. Papst Leo XIV. Hat die Oberhäupter der katholischen Ostkirchen sowie die Vorsitzenden der weltweiten Bischofskonferenzen vom 7. bis zum 14. Oktober 2026 zu dieser Versammlung in den Vatikan eingeladen. 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Deutschland jetzt. Anlässlich des Bundesparteitags der AfD in Erfurt am Wochenende haben Zehntausende Menschen in der thüringischen Landeshauptstadt demonstriert. Mit dabei der Erfurter Dechant Pfarrer Michael Neudert. Er sieht die politische Entwicklung mit Blick auf die Rolle der Kirchen kritisch.
4: Aus sozialethischer Sicht könne die AfD zu einer Gefahr für die Kircheninstitutionen werden, weshalb Neudert die Gläubigen zu einer genaueren Prüfung ihrer Wahlentscheidungen auffordert. Katholikinnen und Katholiken müssten sich fragen, ob sie eine solche Stimmabgabe verantworten könnten.
5: Ich glaube, dass es keine Möglichkeit gibt, sich aus dem Politischen herauszuhalten. Ich glaube, es gibt den schönen Begriff für den Menschen Zoon Politikon. Er ist ein politisches Wesen. Und dann trifft das eben auch auf die Kirche und die Menschen innerhalb der Kirche zu. Die werden aber ihre politische Position herauslesen müssen. Erstens natürlich aus der Heiligen Schrift, aus dem, was dort, ich sage es immer wieder gern, aus der Aura kommt, nicht aus einzelnen zitierten Sätzen, sondern aus einem Gesamtbild. Und dann eben auch aus dem, was ich sag mal, was in Rom gesagt wird, für uns Katholiken, was ist ein Papst Leo, was erzählt er denn? Ich habe da sehr klare Vorstellungen von dem, wer ihn kennt, wer ihn liest, der weiß, dass er dann ganz auf der Seite der Menschen, die sozial denken ist, dass er auf der Seite der Menschen, die demokratisch sein möchten, ist. Das ist das Nächste, die Quelle, aus der wir das als katholische Menschen halt auch nehmen. Und dann können wir, glaube ich, in verschiedener Hinsicht auch noch mal in die Dokumente des Zweiten Vatikanischen Konzils reinschauen, das ja letztlich ein Umsetzungsdekret ist für das Evangelium und das Wort Gottes, das uns im Herzen treffen soll.
4: Die Reaktionen in der Stadt zeigten sich im Vorfeld und während der Veranstaltungen vielschichtig. Die katholische Kirche setzte gemeinsam mit der evangelischen Kirche durch ein Fest der Demokratie und einen ökumenischen Open-Air-Gottesdienst ein Zeichen. Das Bistum Erfurt, in dem sich die Ereignisse abspielten, umfasst rund 127.000 Katholiken, was etwa 6% der thüringischen Bevölkerung entspricht, wobei das Eichsfeld im Nordwesten die traditionelle Kernregion des Bistums darstellt. Für Radio Vatikan, mit Tönen vom Kölner Domradio, Mario Galgano.
1: Die Ukraine ist unmittelbar vor dem Beginn des NATO-Gipfels in der Türkei von einer schweren russischen Angriffswelle getroffen worden. Inmitten dieser Eskalation hat sich der ukrainisch-griechisch-katholische Großerzbischof Sviatoslav Schewtschuk mit einer Botschaft an die Öffentlichkeit gewandt. Mehr von Mario Galgano.
4: Insgesamt seien 45 Marschflugkörper, 23 ballistische Raketen und 351 Drohnen registriert worden. Großerzbischof Schewtschuk thematisiert eine Orientierungslosigkeit der Bevölkerung, die durch die Realität des Krieges spezifische Ausprägungen erfahre. In solchen Phasen sehe die Kirche die Aufgabe darin, Orientierung zu vermitteln. In Zeiten dieser Orientierungslosigkeit verkündet unsere Kirche die Wahrheit, dass wir den Herrn Gott haben, der uns ruft, sich an uns wendet und uns einlädt. Wir sprechen den Familien aller Verstorbenen unser tiefes Beileid aus. Wir widmen den Verletzten unsere ganze Aufmerksamkeit und beten für die ewige Ruhe der unschuldig Getöteten. Frauen, alte Menschen, Kinder, all jener, die von uns gegangen sind, die in dieser Nacht entführt, aus ihren Familien, aus der Familie unserer Kirche und unseres Volkes gerissen wurden. Das Hauptaugenmerk der kirchlichen Arbeit, die auch Gegenstand der Synode der ukrainisch-griechisch-katholischen Bischöfe war, liegt laut Schewtschuk auf der Unterstützung der jüngeren Generation bei der Gestaltung des Lebensweges. Es sei die Pflicht der Institution, jungen Frauen und Männern helfend zur Seite zu stehen, um eine persönliche Berufung zu identifizieren. Dies betreffe die allgemeine Lebensaufgabe innerhalb des eigenen Volkes, ebenso wie die Entscheidung für den priesterlichen Dienst oder ein Ordensleben. Unsere Kirche möchte dienen, möchte zur Seite stehen. Die Luftabwehr konnte laut offiziellen Berichten 37 Marschflugkörper und 326 Drohnen abwehren, während die ballistischen Raketen die Verteidigungslinien passierten. In der Hauptstadt Kiew und in den umliegenden Vororten führten die Einschläge zu Schäden an mehreren Gebäuden. Nach Behördenangaben starben mindestens 7 Menschen, zahlreiche Personen wurden verletzt. Die Bevölkerung suchte unter anderem in den U-Bahn-Stationen der Hauptstadt Schutz. Der ukrainische Präsident Volodymyr Zelensky hatte bereits im Vorfeld vor Luftangriffen gewarnt, die im zeitlichen Zusammenhang mit dem internationalen Gipfeltreffen stehen könnten.
1: Hier im Studio verabschiedet sich Stefanie Stahlhofen. Vielen Dank fürs Zuhören, wo und wie auch immer Sie zugeschaltet waren. 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

0: 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Es ist 16 Uhr und 17 Minuten. Mein Name ist Klaus Hoffmann und ich darf Sie aus dem Studio in München recht herzlich begrüßen. Hier einige Highlights aus unserem weiteren Programm. Der heutige Abend steht ganz im Zeichen der Jugend. Beginnend um 18 Uhr mit Talita Kum, dem Magazin für Teens. Heute mit der Empfehlung, lass deine Bibel nicht verstauben. Bibellesen verändert dein Leben. Das hat Miguel erfahren. Seine Geschichte mit der Bibel erzählt Miguel heute bei Talita Kum, hier bei Radio Horeb und gibt dir Tipps, wie du selber in der Bibel lesen kannst. Und um 19.45 Uhr heißt es beim Abend der Jugend, Mann sein, Mann werden. Ein Mann, was ist das eigentlich? Was den Mann ausmacht und wie du deine Identität als Mann finden kannst, darüber sprechen wir heute am Abend der Jugend mit Kevin Fischer, frisch verheiratet aus Augsburg, und dem Anti-Aggressionstrainer Michael Stahl. Hier geht es jetzt gleich weiter um 16.30 Uhr mit der Katechismus-Sendung. Thema heute: Das Geheimnis der Kirche. Der Schweizer Missionar Leo Tanner vom Team der Wege Erwachsenen Glaubens spricht über die Kirche, wie sie im Glaubensbekenntnis der Christen bekannt wird. Warum die Kirche besonders für katholische Christen so wesentlich zum Glauben gehört, erfahren Sie in dieser Katechismus-Sendung.
1: 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Mein Name ist Renate Mebes.
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0: Das Geheimnis, das Mysterium der Kirche. Darum geht's heute im Katechismus, hier bei Radio Horeb, Ihrer christlichen Stimme in Deutschland. Und wir hören den Schweizer Missionar Leo Tanner von den Wegen erwachsenen Glaubens. Die Kirche als Geheimnis, die Kirche als Mysterium. Wenn wir das hören, denken wir, hui, Mysterium der Kirche, das ist was ganz Verborgenes, das ist nur was für Eingeweihte, kann man im Grunde nichts dazu sagen. Dieser erste Gedanke, der einem da kommen kann, der ist nicht ganz zutreffend. Klar, Mysterium, Geheimnis, das ist ein sehr striktes Wort, aber, und das ist ein großes Aber, man kann sehr wohl etwas zum Mysterium Kirche sagen. Man kann das Ganze zum Beispiel durch Namen und Bilder machen, kann man im Katechismus nachlesen, diesem Dokument der katholischen Kirche ab dem Punkt 753. Auch die Frage, in welchem Sinn die Kirche denn Mysterium ist, auch dazu liefert der Katechismus profunde Auskunft ab dem Punkt 770. Und wer zu den Geheimnissen unseres Glaubens und damit auch zum Geheimnis der Kirche, zum Mysterium der Kirche etwas sagen kann, ist der Schweizer Missionar Leo Tanner. leotanner.ch ist sein Internetauftritt und Leo Tanner gehört zum Team der Wege erwachsenen Glaubens. In zwei profunden Katechesen klärt uns Leo Tanner auf über das Geheimnis, das Mysterium der Kirche.
1: 114 Mal kommt im Neuen Testament das Wort Kirche vor. Doch was ist mit Kirche gemeint? Was kann Ihnen oder anderen Menschen beim Wort Kirche in den Sinn kommen? Das Wort Kirche kann ganz unterschiedliche Gedanken in uns auslösen. Wenn jemand sagt, gehst du zur Kirche, dann ist mit Kirche der Gottesdienst gemeint oder das Gotteshaus gemeint. Andere denken beim Wort Kirche an die Kirchenamtlichen. Kirche sind dann die Pfarrer, die Bischöfe, der Papst, die Katechetinnen, Mönche und Nonnen, die römische Kurie und so weiter. Wieder andere verstehen darunter die Konfessionen. Es gibt die katholische, die evangelische, die methodistische, die anglikanische Kirche und so weiter. Es gibt verschiedene Freikirchen und verschiedenste andere kirchlichen Gruppierungen. Für andere ist die Kirche ein kulturelles Gut unserer Gesellschaft. Es gibt einige Anlässe, an denen man die Kirche besucht und ihre Rituale schätzt. Zum Beispiel Taufe, Erstkommunion, Firmung, Hochzeit, Beerdigung oder vielleicht auch ein Gottesdienst zu Weihnachten. Und dann gibt es jene, für die ist Kirche von architektonischer und kunsthistorischer Bedeutung. Sie bewundern die vielen prächtigen Bauwerke mit all den kunstvollen Glasfenstern, die vielen wunderbaren Malereien und die unzähligen wertvollen Kunstschätze. Für andere ist vor allem der hohe Reichtum an Kirchenmusik eine Quelle seelischer Freude. Diese kurze Aufzählung zeigt, dass es notwendig ist, nach dem Wesentlichen der Kirche zu fragen. Wir können sagen, die Kirche ist mit einer Person zu vergleichen. Bei einer Person sehen wir zuerst das Äußere, das auf uns sympathisch oder eben weniger sympathisch wirkt. Doch das Wesentliche eines Menschen ist nicht sichtbar. Das ist seine Seele, sein inneres Geheimnis, die Person. So gibt es auch das Geheimnis der Kirche. Denn Kirche ist mehr als all das, was ich gerade an Vorstellungen erwähnt habe. Und diesem Mehr, das die Kirche ist, wollen wir im Folgenden nachgehen. Die Bibel gibt uns verschiedene Bilder, in denen dieses Mehr umschrieben wird. Diese Bilder ergänzen einander und geben so ein umfassendes Gesamtbild der Kirche.

Und drei dieser Bilder wollen wir jetzt etwas näher betrachten. In ihnen spiegelt sich auch das Geheimnis des dreifaltigen Gottes wider. Erstens, die Kirche als Volk Gottes. Unter den vielen Völkern hat Gott ein Volk erwählt, welches eine besondere Aufgabe für alle Völker hat. Du bist ein Volk, das dem Herrn, deinem Gott, heilig ist. Dich hat der Herr, dein Gott, auserwählt, damit du unter allen Völkern, die auf der Erde leben, das Volk wirst, das ihm persönlich gehört. So lautet die Identität des Volkes Gottes. Zu diesem Volk Gottes gehörte man im Alten Testament durch die Geburt, wenn man ein Nachkomme Abrahams war. Ein besonderer Höhepunkt in der Geschichte des Volkes Gottes war das Ereignis der Menschwerdung Gottes in Jesus Christus. Durch ihn hat Gott allen Menschen den Zugang zu seinem Volk ermöglicht. Und seither gehört jeder zum Volk Gottes, der sich taufen lässt und das befolgt, was Jesus uns geboten hat. Das Volk Gottes ist durch die Zeit unterwegs. Es ist wie ein Pilger unterwegs in das Reich der Liebe, in das der himmlische Vater sein Volk und alle Menschen führen will. Das Volk Gottes gehört, wie es der Name sagt, Gott. Es ist Gottes besonderes Eigentum in der Welt. Und die Berufung des Volkes Gottes besteht darin, Gottes Interessen und Gottes Plänen in dieser Welt zu dienen. Denn Gott will durch sein Volk in besonderer Weise in dieser Welt gegenwärtig sein. Das zweite Bild von Kirche, Kirche als Leib Christi. Paulus beschreibt öfters die Kirche als Leib Jesu Christi. Christus ist das Haupt. Ihr seid der Leib Christi und jeder Einzelne ist ein Glied an ihm. Der Ausdruck Leib Christi meint vor allem das In-Beziehung-Sein. Jedes Glied ist in Beziehung mit den ihm am nächsten stehenden Gliedern und zugleich mit dem ganzen Leib. Und jedes Glied, jedes Organ an einem Leib hat eine Aufgabe, eine Funktion für das Ganze und trägt das Ganze mit. Und was für den irdischen Körper gilt, das gilt jetzt auch für den Leib Christi. Jeder Einzelne ist notwendig für das Funktionieren, für das Zusammenspiel des Ganzen. Und wenn jeder von uns seine Aufgabe findet und dafür Verantwortung übernimmt, kann die Kirche so wirken, wie sich Gott das gedacht hat. Ein Pfarrer wurde einmal von einem Mann aus seiner Gemeinde aufgesucht. Dieser war Tage zuvor von einem Obdachlosen angesprochen worden. Nach dem Gottesdienst machte der Mann dem Pfarrer dann große Vorwürfe. Dieser obdachlose Mann brauchte ein Bett, Essen und finanzielle Unterstützung, bis er sich erholt und wieder eine Arbeit gefunden hatte. Mir reicht's. Ich habe versucht, beim Sekretariat der Kirche anzurufen, aber da hatte niemand Zeit. Schließlich habe ich ihn selbst eine Woche bei mir wohnen lassen. Ich meine, solchen Leuten sollte doch die Kirche helfen. Der Pfarrer überlegte einen Moment und sagte dann, mir scheint, das hat sie in diesem Fall auch getan. Wenn wir die Kirche als Leib Christi sehen, dann sind wir alle Kirche. Dann verstehen wir auch das Geheimnis der Einheit in der Vielfalt. Wie Jesus Christus nur einen einzigen Leib hat, so gibt es letztlich auch nur eine einzige Kirche. Und die Vielfalt der Kirche besteht in den verschiedenen Gliedern des eines Leibes, die alle je unterschiedliche Aufgaben, aber für das Ganze des Leibes Christi haben
und diese erfüllen. Drittens, Kirche als Tempel des Heiligen Geistes. Wenn wir jemanden gern haben und lieben, dann sehnen wir uns nach seiner Gegenwart, nach seiner Nähe. Ein SMS, ein Telefonanruf, ein Mail oder ein Brief, all das ist schön, das freut uns. Aber wonach wir uns am meisten sehnen, ist die Anwesenheit der geliebten Person. Wenn jemand einen geliebten Menschen verloren hat und gefragt wird, was ihm am meisten fehle, so lautet die Antwort meistens die Nähe dieses Menschen. Für die Juden war der Tempel das Kennzeichen der Nähe der Gegenwart Gottes. Aus diesem Grund ist der Tempel heute noch so wichtig für die Juden, auch wenn nur noch eine einzige Mauer davon übrig geblieben ist, die sogenannte Klagemauer. Im Neuen Testament ist der Tempel Gottes nicht mehr in erster Linie ein Gebäude, sondern die lebendige Kirche, die aus Menschen besteht. So beschreibt Paulus dieses lebendige Haus der Kirche. Ihr seid auf das Fundament der Apostel und Propheten gebaut. Der Schlussstein ist Christus selbst. Durch ihn wird der ganze Bau zusammengehalten und wächst zu einem heiligen Tempel im Herrn. Jesus ist der Eckstein in diesem Gebäude. Er hält alles zusammen. Auf ihm gründet die Kirche und um ihn herum wird sie gebildet. Die Fundamente dieses Gebäudes sind nach Paulus die Apostel und Propheten. Es ist eine apostolische Kirche. Doch es ist der Heilige Geist, der in den Gläubigen die Gegenwart Gottes bewirkt, wie es im nächsten Vers dann heißt, durch ihn werdet ihr im Geist zu einer Wohnung Gottes erbaut. Und weil der Heilige Geist in diesem Tempel, also in der Kirche wohnt, ist dieser Ort der Gegenwart Gottes heilig. Wisst ihr nicht, dass ihr Gottes Tempel seid und der Geist Gottes in euch wohnt? Wer den Tempel Gottes verdirbt, den wird Gott verderben. Denn Gottes Tempel ist heilig und der seid ihr, schreibt Paulus. Können wir uns die Kirche und unsere konkrete Gemeinde als Tempel Gottes vorstellen? Als einen Ort, der Gott heilig ist, der unendlich kostbar ist.

Nach diesen drei Bildern, die etwas vom Geheimnis, vom Mysterium der Kirche ausdrücken, wenden wir uns jetzt einer weiteren Dimension von Kirche zu, die wir auch als Gemeinschaft der Heiligen bezeichnen können. Wer an Jesus Christus glaubt, wer in der Taufe sein Leben mit Jesus Christus verbindet, der tritt in eine neue Dimension ein. Er erhält Anteil an der Fülle des Lebens Jesu und an all seinen Beziehungen. Das heißt, durch Jesus kommen wir in eine Beziehung zu allen, die Jesus lieben, und zu allen, die zu ihm gehören, zu allen, die auch Jesus persönlich liebt. Es geschieht eine Erweiterung des Beziehungsnetzes. Vergleichbar ist es auch bei uns. Ich weiß nicht, wer von Ihnen alles verheiratet ist, aber als Sie so auf dem Weg waren, waren Sie am Anfang vermutlich verliebt in eine junge Frau, in einen jungen Mann. Und am Anfang war einfach diese Person wichtig. Und mit der Zeit, spätestens bei der Heirat, hat man ja gemerkt, ja, diese Person ist nicht ein losgelöstes Individuum. Da gehört eine Familie dazu. Man erhält auf einmal eine Schwiegermutter, einen Schwiegervater. Man erhält die Geschwister von unserer geliebten Person. Ja, auch der Freundeskreis gehört auf einmal dazu. Wir merken, durch diese Person erweitert sich das Familiennetz. Und diese Erweiterung des Beziehungsnetzes nennen wir hier Gemeinschaft der Heiligen. Paulus nennt all seine Mitgläubigen Heilige, nicht nur die erkennbar heilig Lebenden. Und wenn im apostolischen Glaubensbekenntnis von der Gemeinschaft der Heiligen gesprochen wird, so sind damit alle Christusgläubigen gemeint. Der Ausdruck Gemeinschaft der Heiligen weist auf das Band der Einheit hin mit all denen, die getauft sind und die sich zur Nachfolge Jesu entschieden haben. Und was ist dieses Band, das verbindet? Paulus schreibt, durch den einen Geist wurden wir in der Taufe alle in einen einzigen Leib aufgenommen. Juden und Griechen, Sklaven und Freie. Und alle wurden wir mit dem einen Geist getränkt. Das zeigt, das verbindende Element ist der Heilige Geist. Er bewirkt eine geistliche, unsichtbare, können auch sagen, mystische Verbundenheit untereinander. Durch ihn sind wir miteinander verbunden. Die traditionelle katholische Theologie hat jetzt die Heiligen, die hier auf der Erde sind, die streitende Kirche genannt. Sie geben mitten in den Auseinandersetzungen, Kämpfen und Leiden dieser Welt. Ja, wir erleben es ja heute, 10% der Christen werden verfolgt weltweit. Die Christen sind die größte Gruppe, die Verfolgung erleidet. Die Heiligen jetzt, immer die sogenannten Heiligen, im Zustand der Reinigung, nennt die Kirche leidende Kirche und alle Erlösten im Himmel die triumphierende Kirche. Doch sind das nicht drei unterschiedliche Kirchen, sondern sie bilden zusammen die eine Kirche Jesu Christi. Hier noch eine Zwischenbemerkung. Manchmal können wir bei Gläubigen aus evangelischen Kirchen oder auch aus Freikirchen so einen Widerstand oder eine Ablehnung des Gebetes für die Verstorbenen oder der Heiligen- und Marienverehrung gegenüber feststellen. Und das hat oft als tiefste Ursache, dass diese eine andere Vorstellung haben,
wer zum Leib Christi dazugehört. Es gibt nämlich eine Ansicht, dass alle, die gestorben sind, jetzt tot sind und dann erst am Ende der Zeiten zum Leben auferweckt und dann gerichtet werden. Und nach dieser Vorstellung, in der nur die jetzt auf der Erde Lebenden zum Leib Christi dazugehören, nach dieser Überzeugung macht das Gebet für Verstorbene keinen Sinn, sonst würde man ja für Tote beten, wirklich Tote beten. Ebenso macht die Anrufung um Fürbitte von eben verstorbenen Heiligen keinen Sinn, weil man würde ja Tote rufen, wecken, versuchen. Es ist also diese unterschiedliche Vorstellung über das, was nach dem Tod kommt, was oft eine Ursache für den Widerstand oder das Unverständnis für das Gebet für Verstorbene oder für die Heiligenverehrung sein kann. Die Zwischenbemerkung geschlossen. Mit der sogenannten streitenden Kirche, also die es auf dieser Welt gibt, werden wir uns in Zukunft noch öfters beschäftigen. Ich möchte etwas zur leidenden Kirche noch sagen. Mit der leidenden Kirche kommen wir dem Gebet für die Verstorbenen näher. Was bedeutet es, für die Verstorbenen zu beten? Hier ist wichtig zu bedenken, dass Jesus Christus den irdischen Tod in seiner Person besiegt hat. Das ist die grundlegende Osterbotschaft. Ich bin die Auferstehung und das Leben. Wer an mich glaubt, wird leben, auch wenn er stirbt. Unser Körper wird sterben. Aber das, was ich bin, die Person, die lebt, weil Christus stärker ist als der Tod. Die Gemeinschaft mit ihm ist stärker als der irdische Tod. Das war auch ein Grund, warum früher im Ostergottesdienst jeweils ein Witz erzählt werden musste. Es wurde wie der Tod ausgelacht. Tod, dein Stachel ist genommen. In Jesus Christus leben wir auch über den Tod hinaus. Denn Jesus Christus ist der Herr über Tote und Lebende. In seinem Leib sind alle gebindig. Und deshalb kann durch ihn zu allen Gliedern seines Leibes eine geistgewirkte, geistliche Verbundenheit möglich sein. Alle, die im Leib Christi sind, leben in einem Mit- und Füreinander. Es ist ein Mitfügen, ein Austausch da, auch über den Tod hinaus. Die Verstorbenen, die in Christus leben, also die zum Leib Jesu Christi dazugehören, fallen eben durch den irdischen Tod nicht aus diesem Mit- und Füreinander heraus. Und die Verbundenheit mit dem ganzen Leib Christi kommt vor allem in der Eucharistiefeier zum Ausdruck, wenn wir der Verstorbenen beten, gedenken und mit den Erlösten, den Heiligen, Gott loben und preisen. Der Sinn des Gebetes für die Verstorbenen besteht darin, mitzuhelfen, dass die Kraft der Erlösung Jesu Christi ihr ganzes Leben durchdringe, es heilige und heilige. Denn nur ein Mensch, der ganz rein ist, kann Gott in seiner unglaublichen Reinheit, Herrlichkeit und Schönheit aushalten und genießen.

Und noch ein Gedanke zur triumphierenden Kirche. Alle Getauften sind geheiligt durch den Heiligen Geist. Dieser macht ihre Heiligkeit aus. Die Vollendung dieser Heiligkeit ist bei uns noch nicht erreicht. Deshalb spricht Paulus auch von den berufenen Heiligen. Doch es gibt auch Heiligen der Vollendung, die von der katholischen Kirche offiziell als Heilige anerkannten Frauen und Männer waren Menschen, die ein Leben mit herausragenden Beispielen der Liebe und der Hingabe eben der Heiligkeit führten. Und in einem Prozess der Kanonisierung untersucht die Kirche das Leben dieser Menschen sehr sorgfältig, um Gewissheit zu erlangen, dass sie jetzt nach ihrem Tod beim Herrn in der Herrlichkeit sind. Und zu dieser Gewissheit gehört das Feststellen eines sicheren Zeichens, dass sie jetzt vom Himmel her eingreifen und hereinwirken in diese Welt. Es gehört dazu ein Wunder. Es gibt aber eine unzählige riesige Schar von Heiligen, die nicht offiziell heilig gesprochen sind. Diese feiert die Kirche am 1. November, am Festtag von Allerheiligen. Und wir alle, wir sind diese berufenen Heiligen. Was ist ein Heiliger? Dazu noch eine kurze Geschichte. Bei strahlendem Sonnenschein spaziert ein Bub mit seiner Mutter an einer Kirche vorbei. Er schaut die Fenster an und sagt: Mama, schau mal, wie schmutzig diese Fenster sind. Darauf geht die Mutter mit dem Buben in die Kirche. Erstaunt bleibt er vor einem Fenster stehen, das in bunten Farben leuchtet. Da fragt er die Mutter: Mama, wer ist das auf dem Fenster, der so schön leuchtet? Die Mutter sagt: Das ist der heilige Franziskus. In der kommenden Woche im Religionsunterricht fragt die Religionslehrerin: Wer von euch weiß, was ein Heiliger ist? Da meldet sich der Bub und sagt: Ein Heiliger ist ein Mensch, durch den die Sonne scheint. Ein Heiliger ist ein Mensch, durch den die Sonne Jesu Christi scheint. Deswegen werden Heilige oft mit einem Heiligenschein dargestellt, weil etwas von Christus durch sie leuchtete und strahlte. Und manchmal können wir auch bei lebenden Personen eine unglaubliche Ausstrahlung durch die Augen feststellen. Die Heiligen offenbaren Gottes Kraft, welche in und durch Menschen wirkt. Wenn wir Heilige ehren, verherrlichen wir Gott. Wir rühmen damit seine Größe und ehren sein konkretes Wirken an diesen Menschen und durch diese Menschen. Das zeigen auch die beiden Präfationen.

bin. Manchmal kommt die Wirksamkeit Gottes durch Menschen erst nach deren Tod so richtig zum Tragen, wie zum Beispiel bei Therese von Lisieux. Ihre Ausstrahlung, oder besser, das Ausstrahlen Gottes durch sie, kam erst nach ihrem Tod so richtig zur Geltung. In diese Überzeugung ist Therese während ihres Lebens hineingewachsen. Sie sagte, ich werde meinen Himmel damit verbringen, auf Erden Gutes tun. Sie war überzeugt, dass sie erst nach ihrem Tod so richtig aktiv werden würde. Diese Aussage kann uns nun den Horizont öffnen. Auch wir haben eine bleibende Sendung. Auch unsere Berufung reicht in die Ewigkeit hinein. Und worin besteht diese Sendung? Die tiefste Berufung des Menschen ist das Lob Gottes. Wir sind zum Lob seiner Herrlichkeit bestimmt. Und zwar in alle Ewigkeit. Das heißt, es wird erst dann zutiefst stimmig in uns, wenn wir Gott loben und preisen. Gott loben und preisen in alle Ewigkeit. Hingerissen vor Freude, vor Begeisterung über diesen wunderbaren, herrlichen Gott. Und wir stimmen in diesen Jubel über Gott, jeweils ein in der Eucharistiefeier beim Heiligen, stimmen wir ein in den Gesang aller Heiligen und Erlösten.

0: Sie haben eingeschaltet bei Radio Horeb, Ihrer christlichen Stimme in Deutschland. Und hier in dieser Sendung geht es um das Geheimnis, das Mysterium der Kirche. Und wir hören den Schweizer Missionar Leo Tanner von den Wegen erwachsenen Glaubens.
1: Ein zweiter Aspekt der bleibenden Sendung ist das Vorbild. Wenn wir die Heiligen betrachten, entdecken wir eine unglaubliche Vielfalt von Heiligen. Kinder, Frauen, Männer, Jugendliche, Ledige, Verheiratete, Ungebildete, Intellektuelle, Arme, Reiche, Erwachsene, Menschen aller Art und jeden Standes. So gibt es für alle Situationen Heilige, die uns ganz konkret Vorbild sein können. Vielleicht haben Sie manchmal Folgendes schon erlebt. Da kommt jemand und sagt, dieses Buch musst du unbedingt lesen. Oder mit dieser Person musst du dich beschäftigen. Und Sie fangen an, dieses Buch zu lesen. Vielleicht die Geschichte von einer Person, die jetzt noch lebt, oder einer Person, die bereits in der Ewigkeit ist. Und Sie merken auf einmal die Nähe und die Parallelen zu Ihrem eigenen Leben. Und Sie spüren, das geht mich an. Das heißt, durch diese Person spricht Gott mich an, ermutigt mich Gott, oder ist eine Herausforderung für mich drin. Diese Person weckt und fördert meine Möglichkeiten. Gottes Gnade strömt durch diese Person auf mich zu. Und genauso können uns Heilige durch ihr Vorbild ermutigen und helfen. Und je nachdem, in welcher Lebenssituation wir sind, welche Aufgaben wir haben, im Himmel gibt es für jeden und jede Situation himmlische Ermutiger und himmlische Unterstützer. Und damit sind wir bereits beim nächsten Aspekt der Fürbitte. Der Apostel Paulus bittet immer wieder andere Jünger, die Jesu, darum, für ihn zu beten. Und wenn wir unsere sogenannten Mitheiligen auf der Erde um ihr Gebet für uns bitten können, so glauben wir, dass wir auch die Heiligen, die bereits mit dem Herrn vereint sind, um ihr Gebet bitten können. Denn wir gehören ja zum gleichen Leib, zur gleichen Familie. Jakobus schreibt, viel vermag das inständige Gebet eines Gerechten. Wenn die Gebete bestimmter Christen hier auf Erde schon eine besondere Kraft haben,

0: Und wie viel kraftvoller, wirksamer sind dann die Gebete derer, die in völliger Einheit mit Gott im Himmel sind. Und ich denke, die Schwestern und Brüder von uns, die bereits bei Gott im Himmel sind, die beten sehr, sehr gerne für uns. Denn sie freuen sich, wenn sie uns dienen können. So dürfen wir sie wirklich immer wieder auch einladen, dass sie uns etwas von ihrer Liebe schenken können. Papst Benedikt schrieb in seiner ersten Enzyklika: Immer neu geht der Herr auf uns zu durch Menschen, in denen er durchscheint. Das heißt, Gottes Licht oder das Licht des Herrn spricht uns durch Menschen an. Menschen, in denen sein Licht lebt, vermitteln uns seine Gegenwart, sie ziehen uns an. Das ist ein Stück weit der normale Weg zu Gott, auch heute. Überlegen Sie einmal, welche Menschen haben Ihnen geholfen auf dem Weg zu Gott? Durch welche Menschen fühlten Sie sich von Gott angezogen? Wenn Sie an diese Menschen denken, dann fühlten Sie sich deswegen angezogen, weil in Ihnen etwas Besonderes, etwas von Gott her da war. Zur Zeit des Eisernen Vorhangers fuhr ein ungarischer Theologiestudent, der hier im Westen bei uns studierte, während den Ferien zurück in sein Heimatland. Er nahm verschiedene Bücher mit, die Bibel, auch einige Heiligenbücher. Die Zöllner nahmen ihn an der Grenze aus dem Bus und kontrollierten ihn. Die Bibel haben sie gelassen, auch einige theologische Bücher haben sie ihm gelassen, jedoch haben sie ihm die Heiligenbücher weggenommen. Der Student war sehr erstaunt und fragte: Warum geben Sie mir die Bibel zurück und nehmen mir die heiligen Bücher weg? Darauf entgegneten die Zollbeamten: Wir sind so instruiert, dass die heiligen Bücher wegzunehmen sind. Denn diese liefern den Beweis, dass das, was in der Bibel steht, wahr ist. Ohne die Heiligen könnte man sagen, alles sei bloß eine Ideologie, eine fromme Erfindung. Die Heiligen sind also die lebendigen Zeugen für das Evangelium. Sie sind das fünfte Evangelium. In ihnen leuchtet Gott auf. Sie beweisen, dass die christliche Heilsbotschaft wirkt, denn sie offenbaren Gottes Kraft und Gottes Triumph in der menschlichen Schwachheit. Die Heiligen zeigen, dass es keine Situation gibt, in der wir Grund zum Jammern oder zum Verzweifeln haben. Denn Gottes Möglichkeiten sind immer größer und umfangen alle noch so menschlichen Niederlagen und Tragödien. In alle Lebenslagen kann Gottes Licht eindringen. In ihrem Leben haben Heilige verschiedentlich die unglaublichsten Katastrophen, Leiden und Frustrationen erlebt und sich darin ganz der Gnade Jesu Christi und seinem Wirken anvertraut und geöffnet. Unter der Inspiration des Heiligen Geistes erkannten die Heiligen den Willen Gottes in den Zeichen der Zeit. Sie lebten oft prophetisch, waren ihrer Zeit voraus und mussten deshalb oft gegen Widerstände ihrer Berufung gegenüber leben. Und die Heiligen waren manchmal alles andere als brave oder gar süße Personen. Vielmehr gab es unter ihnen ganz borstige und kämpferische Persönlichkeiten mit teils revolutionären Ansichten und manchmal sogar mit irrigen Meinungen. Aber durch ihre beherzte Hingabe zeigen sie, wie gelebtes Christentum aussehen kann. Und die Heiligen ermutigen uns, das ganze Potenzial der Gnade anzunehmen, welches Gott uns anvertraut hat. Ich möchte schließen mit einem Gebet. Geheimnisvoll dreifaltiger Gott, in vielfältiger Weise lebst und wirkst du in der Kirche. Als dein Volk ist sie unterwegs durch diese Zeit. Als Leib Christi lebt sie in Einheit mit dir und allen anderen Gliedern der Kirche. Und als Tempel Gottes bist du selbst mitten in ihr da. In besonderer Weise offenbarst du dich in den Heiligen. Sie bezeugen deine Herrlichkeit, deine Liebe und Kraft. Wir danken dir für deine vielfältige und oft verborgene Gegenwart in der Kirche. Und wir bitten dich, erfülle uns mit deinem Heiligen Geist, damit wir mit der ganzen Kirche immer mehr Zeichen und Werkzeug deines Heiliges sein können. Ort deiner erfahrbaren Gegenwart zu deiner Freude und zum Heil für die Menschen von heute. Lass in uns die Bereitschaft, die Sehnsucht und die Freude wachsen, in dieser Kirche leben zu dürfen und mit dir dem Heil der Menschen dienen zu dürfen. Schenk uns dazu deine Liebe, deinen Heiligen Geist. Amen.
1: Leo Tanner hörten Sie hier bei Radio Horeb in dieser Sendung, wo es um das Mysterium der Kirche, das Geheimnis der Kirche ging. Leo Tanner von den Wegen Erwachsenen Glaubens, abgekürzt WEG. Und dieses Team, diese Initiative der Wege Erwachsenen Glaubens hat auch einen eigenen Verlag, wo es jede Menge Bücher gibt von Leo Tanner, Begleitmaterial zu seinen vielfältigen, unzähligen Kursen, Angeboten, Impulsen. Schauen Sie dazu in die Details zu dieser Sendung im Tagesprogramm auf horeb.org oder direkt auf leotanner.ch. Leo Tanner in einem Wort.ch. Zum Geheimnis der Kirche, zum Mysterium der Kirche, gibt es noch einiges zu sagen. Dazu hören wir Leo Tanner auch in einem zweiten Teil hier bei Radio Horeb. Am kommenden Donnerstag wird das der Fall sein. Also Donnerstag, 16.30 Uhr, Teil 2, das Geheimnis, das Mysterium der Kirche. Und jetzt folgt hier um 17.15 Uhr die Reihe zum Nachdenken. Alles Gute und gottesreichen Segen wünscht ihr, Gregor Dornis.

Es ist jetzt 17 Uhr und 12 Minuten. Es folgt die Sendung zum Nachdenken. Heute heißt es dort Rebuild, die Erneuerungsgeschichte einer katholischen Pfarrei. Gläubige aufrütteln, verloren gegangene erreichen, der Kirche wieder Bedeutung geben. Mit dieser Erfolgsgeschichte aus einer Pfarrei in Baltimore veröffentlichte der amerikanische Pfarrer Michael White vor mehr als 10 Jahren einen mutmachenden Bestseller in den USA. Seitdem ist Rebuild zu einer weltweiten Bewegung der Gemeindeerneuerung geworden. Pfarrer Richard Kocher, Programmdirektor von Radio Horeb, stellt dieses Buch in Auszügen vor.

0: aus dem Buch von Michael White, Rebuild, Geschichte einer katholischen Pfarrei in den Vereinigten Staaten, habe ich schon viel gelernt. Manches, was mich bestätigt hat in meiner Tätigkeit der Leitung des Radios, manches, was eine Ergänzung, eine Weiterführung dann auch darstellt, in Kleinigkeiten auch eine gewisse Korrektur. Was er hier über das Personal schreibt, ist grundlegend und würde ich alles unterschreiben, was er hier mitteilt. Ich glaube, dass die Zukunft der Kirche in unserem Land wesentlich davon abhängt, ob man diese Prinzipien, die er dargelegt hat, umsetzt oder nicht. Denn es wird so sein, dass das Geld in erheblichem Maß zurückgeht und dann wird es entscheidend sein, dass wir auch genügend ehrenamtliche Personen haben. Er hat ja 600 in seiner Pfarrei, 6000 kommen am Wochenende zur Messe. Davon kann man bei uns in Deutschland nur träumen. Und es muss gelingen, die Ehrenamtlichen zu aktivieren und zu finden. Sie sind da. Man muss sie eben auch einbinden und bewusst auf sie zugehen. Jetzt schreibt er über die hauptamtlichen Mitarbeiter, dass es da um ganz wichtige Punkte geht, um Respekt, Freundlichkeit, Ehrlichkeit, Integrität, Vertrauenswürdigkeit, Demut. Gehen Sie hier keine Kompromisse ein. Hier geht es um etwas wirklich Wichtiges. Andere Strategien werden nicht funktionieren, wenn diese nicht die Grundlage sind. Ohne einen guten Charakter sind alle anderen Eigenschaften einer Person wertlos für Sie. Wenn der Charakter fehlt, werden Sie auf die eine oder andere Weise draufzahlen. Wenn Sie jemanden mit Charakterfehlern einstellen, werden sich Probleme in Ihrem Team ergeben. Bill Heibels glaubt, einen guten Charakter kann man in einem 15-minütigen Vorstellungsgespräch kaum erkennen. Sie müssen sorgfältig überprüfen, ob die Person, die in Ihrem Team mitarbeiten soll, bisher ehrlich war, ob sie sich an Vereinbarungen gehalten hat, ob sie jemand ist, der gut mit anderen in Beziehung sein kann und jemand, der die Bemühungen anderer wertschätzt, wenn man erfolgreich war. Das ist auch ganz wichtig. Die Bemühungen anderer wertschätzen, sich freuen mit denen, weil viele sind dann oft missgünstig und neidig, weil sie es selber nicht herbringen, dann wünschen sie auch, dass die anderen nicht schaffen, anstatt sich mit den anderen zu freuen. Soweit Bill Heibel. Nachdem es bei uns um Nachfolge geht, muss ein guter Charakter auch die Nachfolge Christi beinhalten. Stellen Sie niemanden an, der die Nachfolge nicht ernst nimmt. Das ist auch ganz wichtig, was er jetzt sagt. Es geht nicht darum, ob die Person begonnen hat oder wo sie sich gerade befindet, aber es ist sehr wichtig, dass sie auf dem Weg ist. Also es braucht kein perfekter Christ zu sein, aber es ist wichtig, dass er auf dem Weg ist, nicht einfach sagt, naja, bin mittelmäßig und werde immer mittelmäßig bleiben und ist halt so. Halten Sie Augen offen für Mitmenschen, die Sie von der Kirche entfernt haben. Vielleicht finden Sie dort jemanden, der geeignet ist. Diese Menschen werden sich auch leichter tun mit Menschen im Umgang mit Menschen außerhalb der Kirche als Sie. Barry ist ein gutes Beispiel. Nach dem Besuch der katholischen Schule hat er sich von der Kirche weit entfernt. Aber schließlich fand er nach Nativity zurück, also seine Pfarrei, der Michael White Pfarrer ist. Barry kam in eine Kleingruppe, begann mit unserem Café zu arbeiten und Nachfolge zu leben. In seinem Fall war die Kleingruppe und die Arbeit im Café sein Weg zurück zu den wöchentlichen Mitfeiern der Heiligen Messe. Als eine Stelle frei wurde und Barry sich bewarb, war es klar, dass er den Job bekam. Heute ist er der Verantwortliche für unser Wochenende, eine Art Ingenieur, der sicherstellt, dass alles funktioniert und Probleme effizient gelöst werden. Zweitens, der erste Punkt lautete, stellen Sie Menschen mit gutem Charakter ein, stellen Sie fähige Menschen ein. Natürlich werden Bewerber nach ihrer Erfahrung gefragt. Erfahrung ist normalerweise gewünscht, gefordert und anerkannt. Wir glauben aber, dass sich die Welt der Kirche so schnell ändert, dass Know-how zu einer Belastung werden könnte. Niemand weiß mehr, wie es geht. Die Erfahrung ihrer Mitarbeiter wird nicht notwendigerweise darauf angewandt werden können, wie Pfarrei heute in der Zukunft funktioniert. Und wenn Sie noch dazu diese Mentalität haben, das haben wir immer schon gemacht, kann das Ihr Team bremsen. Natürlich sind Sozialkompetenz, Arbeitsmoral und Wissen über Prozessabläufe hilfreich im Team. Aber Erfahrung ist nicht das Erste, nach dem wir Ausschau halten. Wir sind auf der Suche nach Fähigkeit. Kann diese Person lernen, sich entwickeln, sich an schnell ändernde Umstände anpassen? Verfügt die Person über diese Fähigkeit? Selbstverständlich achten wir auf bestimmte Fähigkeiten, die eine Person für bestimmte Aufgaben braucht, obwohl es nicht heißt, dass sie den Job dann nicht bekommt, wenn sie diese noch nicht hat, aber über die Motivation verfügt, sich anzueignen, was gebraucht wird. Das ist ganz wichtig. Den Fehler hatten wir im Radio auch schon gemacht, dass wir zum Beispiel für bestimmte Stellen der Technik genau ein Profil erstellt haben, das viel zu detailliert war. Wer hatte das schon so? Ein christliches Radio und ein bestimmtes Umfeld, genau beschriebene Stelle, was der erfüllen muss. Wäre sehr besser gewesen, wir haben es dann auch geändert, ganz grundsätzlich diese Technikstelle auszuschreiben, sie zu beschreiben und dann zu schauen, ob er das, die Begabung und die Fähigkeit sie hat, ihn das einzulernen. Denn ganz genau das, was wir suchen, wird es auf dem Markt wahrscheinlich kaum geben. Aber wichtig ist, dass es dass er in den Knien hat, dass er bereit ist, sich einzulernen und dass er grundsätzlich fähig dazu ist. Aber nicht, dass die Stelle, das hat der Michael White schon richtig gesagt, bis ins letzte Detail detailliert ausschreiben und erwarten, dass der Bewerber das genau erfüllt. Da hat er schon einen wichtigen Punkt erkannt. Lukas fällt in diese Kategorie. Er arbeitete stundenweise für uns, als er im College war und wuchs sozusagen mit uns auf, obwohl er kein Christ war. Nach dem College kam Lukas in die Kirche und wurde Teil unseres Teams. Während er im Glauben wuchs, eignete er sich immer mehr Wissen über unsere Aufgaben an und wie diese mit moderner Technologie unterstützt werden können. Dort liegen seine Fähigkeiten. Also, auch nicht mal, wenn er ein Christ ist. Christin gehört ebenso in diese Kategorie. Gleich nach dem College hatte sie absolut keinen Hintergrund für das, was sie bei uns tun würde. Aber ihre natürliche Fähigkeit und ihr disziplinierter Zugang zum Lernen erlaubten ihr schließlich, sich bei uns zu erwerben und in unserem Kommunikationsteam mitzuarbeiten. Ich denke zum Beispiel auch die Sekretariatstelle, die bei mir frei geworden ist, im Laufe der bald 30 Jahre, nächsten Jahr werden es 30 Jahre, dass ich Programmdirektor bin und Vorstandsvorsitzender, hatte ich jetzt 3 Sekretärinnen, also ungefähr alle so 10 Jahre gab es einen Wechsel. Jetzt auch wieder, weil meine jetzige Sekretärin wieder zurück möchte in ihre Heimat. Und mit denen ich da ganz hervorragend arbeiten konnte, die hatten das nicht gelernt. Das sind keine gelernten Sekretärinnen gewesen, die haben dann später entsprechend die Schulen und Ausbildungen besucht. Aber sie hatten einfach die Fähigkeit dazu. Also wenn Sie jetzt die Stelle bei mir dann lesen, wäre es natürlich wünschenswert, wenn jemand Sekretariatserfahrung hat, klar, und bestimmte Computerkenntnisse muss er jetzt sowieso mitbringen. Aber es ist nicht unbedingt zwingend Voraussetzung. Wichtig ist, dass jemand das Potenzial hat, sich zu entwickeln und diese Sache hineinzukommen. Wenn ich jetzt schon dabei bin, ich suche umgehend jemand, meine Sekretärin, die jetzt bei mir tätig ist, wird Anfang August gehen, der diese Stelle ausfüllen könnte. Diskretion, Loyalität sind wichtig. Fähigkeit mit und vorausdenken zu können, also mit den Rücken in vieler Hinsicht freizuhalten. Deutsch- und Englischkenntnisse sind auch wichtig. Ja, und natürlich auch grundsätzliche Offenheit gegenüber dem, was unsere Kirche lehrt. Pfarrer Michael White. Ein weiterer Teil von Fähigkeit ist Leidenschaft. Mein Grundsatz ist, ich möchte, dass Sie sich mehr engagieren als ich. Das ist schon heftig. Wenn ich einer Person Verantwortung für einen gewissen Bereich übergebe, sei es Kindertechnik, die Webseite, die mit größerer Leidenschaft daran arbeitet als ich, und ich bin sehr leidenschaftlich, dann weiß ich, dass es die richtige Person ist. Brian ist ein großartiges Beispiel dafür. Seine Laufbahn war typisch. Nach der katholischen Schule, während dieser Zeit ging er noch oft in die Kirche, und nach dem College entfernte er sich von Gott. Er kam schließlich wieder zurück und begann bei uns freiwillig mitzuarbeiten. Als es möglich war, gaben wir ihm eine volle Anstellung. Und eine Zeit lang hatte er verschiedene Aufgaben. Aber inzwischen erwachte seine Leidenschaft zum Leben. Nämlich die missionarischen Aufgaben. Heute ist er unser Zuständiger dafür und sorgt dafür, dass dieses Thema an erster Stelle in unserer Pfarrei steht. Drittens, stellen Sie Menschen an, die Sie mögen. Als wir in der Nativity begannen zu arbeiten, mochten die Mitarbeiter einander nicht und kamen nicht miteinander aus. Das ist natürlich dann ganz furchtbar. Interne Streitigkeiten und Gerüchte waren ein großer Teil unserer Kultur. Dadurch haben wir eine harte, aber wertvolle Lektion gelernt. Es macht keine Freude, mit Menschen zu arbeiten, die sie nicht mögen. Es raubt ihrem Leben die Freude, lässt Arbeitstage länger erscheinen und trägt zum Burnout bei. Andererseits macht es Freude, mit Mitmenschen zu arbeiten, die sie mögen oder sogar lieben. Und es ist ein Segen. Nichts wird ein Team besser miteinander verbinden. Hier geht es um Bauchgefühl, ich möchte sagen um Lebenserfahrung. Sie können nicht in die Zukunft sehen und mit Sicherheit wissen, ob jemand ein Gewinn für ihr Team sein wird. Sie müssen ihrem Instinkt trauen. Und wenn Sie in dieser Hinsicht keinen guten Instinkt haben, sollten Sie nicht für die Anstellung und Zustellung zuständig sein. Also wenn man keine Menschenkenntnis hat, dann sollte man sagen, okay, das muss jemand anderer machen. In unserer Kirche ist es oft ganz furchtbar, dass Leute überhaupt kein Unterscheidungsvermögen haben und ja, die jedem da glauben, wenn er nur freundlich reinschaut, ihm schon eine Stelle geben und das wirkt sich dann ganz heftig aus. Nachdem die Verantwortliche für den Religionsunterricht abgesprungen war, stellten wir einige andere ein, mit denen es aus verschiedenen Gründen auch nicht klappte. Um ehrlich zu sein, stimmte die Chemie mit keiner von ihnen. Das lag nicht an ihnen, sondern an uns. Lisa begann vor einigen Jahren ehrenamtlich mit Kindern zu arbeiten und es war erstaunlich, wie sehr die Kinder sie mochten. Heute ist sie die Verantwortliche für alle unsere Kinderangebote und wir mögen sie auch. Wenn Lisa in der Nähe ist, lächelt jeder. Ja, so soll es eigentlich sein, dass jemand mit seiner freundlichen Art andere ansteckt und mitreißt. Das sind sehr grundsätzliche Dinge, die aber oft nicht beachtet werden und dann wundert man sich, dass in einem Team eine Mannschaft nicht funktioniert. Wir blicken auf den Marathon zurück, der war ein großartiges Mannschaftsereignis. Ein richtiger Teamspirit kam auf, weil jeder einfach am richtigen Platz war. So funktioniert es dann. Das haben sogar unsere Gäste gespürt. Pater Silvanus aus Abuja hat gesagt, nicht nur die Ehrenamtler und die Hauptamtler, sogar die Zuhörer waren ein einziges herausragendes Klasse-Team. Und dann sind scheinbar unmögliche Dinge möglich, wie dass wir etwa alle Ländersüchte des Sahara angehen, um mir das Radio zu schenken. Es segne, heile und behüte sie der mächtige und gütige Gott, der Vater und der Sohn und der Heilige Geist.
1: Amen.
0: Ich wünsche Ihnen einen gesegneten Tag und eine gute Vorbereitung auf das heilige Pfingstfest.
2: Und hier bei Radio Horeb geht es jetzt nahtlos weiter mit den Nachrichten.

0: Nachrichten aus Kirche und Welt direkt aus der aktuellen Redaktion von Radio Horeb im Studio Johannes Wieczorek. Stuttgart. Deutschlandweit ist die Zahl von Abtreibungen erschreckend hoch. Laut Statistischem Bundesamt wurden im ersten Quartal über 28.000 Abtreibungen registriert. Das sind über 1.000 Abtreibungen mehr als im ersten Quartal des Vorjahres. Den größten Anteil verzeichnete Nordrhein-Westfalen. Die unabhängige Beratungsstelle für schwangere Frauen 1000+ meldet zudem einen Höchststand von Abtreibungen in Baden-Württemberg seit 18 Jahren. Über 3000 Abtreibungen in einem Quartal. Das letzte Mal gab es im Jahr 2008 vergleichbare Abtreibungszahlen. München. Das katholische Hilfswerk Kirche in Not fördert in diesem Jahr weltweit über 400 Sommerfreizeiten in 11 Ländern und ermöglicht damit rund 34.000 Kindern und Jugendlichen die Teilnahme. Die meisten Teilnehmer kommen aus Syrien, dem Libanon und der Ukraine. Besonders in Krisengebieten sollen die Angebote Kindern und Jugendlichen Erholung, Gemeinschaft und eine Vertiefung des Glaubens ermöglichen. Neben Freizeitaktivitäten stehen Gebet, Katechese und das kirchliche Miteinander im Mittelpunkt. Nach Angaben von Kirche Not sollen die Sommercamps jungen Menschen Hoffnung und Zuversicht schenken, besonders dort, wo Krieg, Flucht oder Ausgrenzung den Alltag prägen. Altötting. In Zeiten von Krieg, gesellschaftlichen Spannungen und Unsicherheit lädt die Initiative Deutschland betet Rosenkranz jetzt am Freitag und Samstag zur Friedenssternwallfahrt nach Altötting, den bekannten Marienwallfahrtsort, ein. Zahlreiche Gläubige beten dort gemeinsam für den Frieden in der Welt, aber auch im persönlichen und gesellschaftlichen Leben. Manfred Robert Benkert, Initiator des Vereins Deutschland betet Rosenkranz, sagte bei Radio Horeb:
1: Die Teilnehmer dürfen sich auf zwei geistlich sehr dichte Tage freuen. Am Samstag wird es einen Festgottesdienst am Vormittag geben mit Pfarrer Dr. Richard Kocher, der Programmdirektor von Radio Horeb. Wir werden eucharistische Anbetung haben. Wir werden einen starken Vortrag auch haben mit Pater Karl Wallner, Zisterziensermönch von Heiligenkreuz, und im Anschluss daran mit Vesper dann ein Rosenkranzprozession. Wir werden in verschiedenen Sprachen den Rosenkranz beten.
0: Ausführliche Informationen unter deutschland-betet-rosenkranz.de. In eigener Sache. Unsere Radio Horeb Seelsorge-Hotline ist täglich für Sie erreichbar. Von 16 bis 17 Uhr können Sie unter 08328 921 170 anrufen. Dort kommen Sie mit einem erfahrenen Seelsorger ins Gespräch. Die Priester und Ordensleute haben ein offenes Ohr für ihre Anliegen und freuen sich auf ihren Anruf. 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Das waren Meldungen aus Kirche und Welt. 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

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Wir sind jetzt verbunden mit der geistlichen Familie Das Werk im Kloster Thalbach in Bregenz zum Beten der Vesper mit Angelus. Dazu begrüßen wir auch ganz herzlich die Zuhörer von Radio Maria.

Wir beten die Vesper vom Gedenktag der heiligen Maria Goretti. Die Psalmodie beginnt auf Seite 350, das Kommune auf Seite 825 und das Tagesgebet steht dann auf 825 und Kommune 1124.

0: Du bist der Schönste von allen Menschen. Für immer hat Gott dich gesegnet. Mein Herz fließt über von froher Kunde. Ich weihe mein Lied dem König.
1: Meine Zunge gleicht dem Griffe des flinken Schreibers.
2: Du bist der Schönste von allen Menschen. Anmut ist ausgegossen über deine Lippen. Darum hat Gott dich für immer gesegnet.
1: Gürtel, du hält dein Schwert um die Hüfte. Kleide dich in Hoheit und Herrlichkeit.
2: Zieh aus mit Glück, kämpfe für Wahrheit und Recht. Furchtgebietende Taten soll dein rechter Arm dich lehren.
1: Deine Pfeile sind scharf, dir unterliegen die Völker. Die Feinde des Königs verlieren den Mut.
2: Dein Thron, du Göttlicher, steht für immer und ewig. Das Zepter deiner Herrschaft ist ein gerechtes Zepter.
1: Du liebst das Recht und hast das Unrecht. Darum hat Gott, dein Gott, dich gesalbt mit dem Öl der Freude. Wie keiner deiner Gefährten.
2: Von Myrtel, Aloe und Cassia duften all deine Gewänder. Aus Elfenbein erfreut dich seit Schmied.
1: Königstöchter gehen dir entgegen. Die Braut steht dir zur Rechten im Schmuck von Ophirgold.

0: Du bist der Schönste von allen Menschen, für immer hat Gott dich gesegnet.
1: Seht, der Bräutigam kommt, geht ihm entgegen. Höre, Tochter, sieh her und neige dein Ohr.
0: Vergiss dein Volk und dein Vaterhaus, der König verlangt nach deiner Schönheit. Er ist ja dein Herr, verneig dich vor ihm.
2: Die Töchter von Tyrus kommen mit Gaben. Deine Gunst begehren die Edlen des Volkes.
0: Die Königstochter ist herrlich geschmückt. Ihr Gewand ist durchwirkt mit Gold und Perlen.
2: Man geleitet sie in buntgestickten Kleidern zum König. Jungfrauen sind ihre Gefolge. Ihre Freundinnen führt man zu dir.
0: Man geleitet sie mit Freude und Jubel. Sie ziehen ein in den Palast des Königs.
2: An die Stelle deiner Väter treten einst deine Söhne. Du bestellst sie zu Fürsten im ganzen Land.
0: Ich will deinen Namen rühmen von Geschlecht zu Geschlecht. Darum werden die Völker dich preisen, immer und ewig.

0: Seht, der Bräutigam kommt, geht ihm entgegen.
1: Das Geheimnis seines Willens hat Gott uns kundgetan, in der Fülle der Zeiten alles in Christus zu vereinen. Gepriesen sei Gott.
0: Der Gott und Vater unseres Herrn Jesus Christus,
2: er hat uns mit allem Segen seines Geistes gesegnet. Durch unsere Gemeinschaft mit Christus im Himmel,
0: denn in ihm hat er uns erwählt vor der Erschaffung der Welt, damit wir heilig und untadelig leben vor Gott.
2: Er hat uns aus Liebe im Voraus dazu bestimmt, seine Söhne zu werden durch Jesus Christus
0: und zu ihm zu gelangen nach seinem gnädigen Willen, zum Lob seiner herrlichen Gnade.
2: Er hat sie uns geschenkt in seinem geliebten Sohn. Durch sein Blut haben wir die Erlösung, die Vergebung der Sünden. Nach dem Reichtum seiner Gnade,
0: durch sie hat er uns reich beschenkt, mit aller Weisheit und Einsicht,
2: und hat uns das Geheimnis seines Willens kundgetan, wie er es gnädig im Voraus bestimmt hat,
0: die Fülle der Zeiten heraufzuführen in Christus und alles, was im Himmel und auf Erden

0: Das Geheimnis seines Willens hat Gott uns gut getan, in der Fülle der Zeiten alles in Christus zu vereinen.
1: Lesung aus dem 1. Petrusbrief. Freut euch, dass ihr Anteil an den Leiden Christi habt, denn so könnt ihr auch bei der Offenbarung seiner Herrlichkeit voll Freude jubeln. Wenn ihr wegen des Namens Christi beschimpft werdet, seid ihr selig zu preisen, denn der Geist der Herrlichkeit, der Geist Gottes, ruht auf euch. Gott, du hast uns geprüft und hast uns hinausgeführt in die Freiheit.
0: Gott, du hast uns geprüft und hast uns hinausgeführt in die Freiheit.
1: Im Feuer hast du uns geläutert, wie man Silber läutert.
0: Und hast uns hinausgeführt in die Freiheit.
1: Ehre sei dem Vater und dem Sohn und dem Heiligen Geist.
0: Gott, du hast uns geprüft und hast uns hinausgeführt in die Freiheit.
2: Von Gott geliebte Brüder und Schwestern, die in der Dalbachkirche und über diverse Medien mit uns verbunden, in dem Psalm, der heute die Vesper ausmacht, weitgehend, da hat es am Anfang gleich geheißen: Ich weihe mein Lied dem König. Dieser Psalm ist ein Lied zu Ehren des jüdischen Herrschers, ein Hochzeitslied, wie sich dann herausstellt. Den Exegeten ist es zumindest bis heute nicht gelungen, das Lied zu datieren, das heißt festzustellen, für welchen König aus dem Haus David dieses Lied ursprünglich gegolten hat. Möglicherweise wurde es öfter mal verwendet. Und schon bald in der jüdischen Tradition wurde dieses Lied als auf den messianischen König hin interpretiert. Die christliche Tradition hat das aufgegriffen und es auf Christus hin gelesen. Der Hebräerbrief nimmt das ausdrücklich auf und zitiert diesen Psalm in Hebräer 1, 7 bis 9. Und von den Engeln sagt er: Er macht seine Engel zu Winden, seine Diener zu Feuerflammen. Zum Sohn aber: Dein Thron, o Gott, steht für immer und ewig, und das Zepter deiner Herrschaft ist ein gerechtes Zepter. Du liebst das Recht und hast das Unrecht. Darum, o Gott, hat dein Gott dich gesalbt mit dem Öl der Freude wie keinen deiner Gefährten. In diesem Psalm werden zunächst die leiblichen Vorzüge des Königs gepriesen, seine überragende Schönheit. Du bist der Schönste von allen Menschen. Anmut ist ausgegossen über deine Lippen. Sodann wird er aufgefordert, sich militärisch zu bewähren, im Kampf für das Recht und gegen das Unrecht. Gürte du Held dein Schwert um die Hüfte, kleide dich in Hoheit und Herrlichkeit. Zieh aus mit Glück, kämpfe für Wahrheit und Recht. Furchtgebietende Taten soll dein rechter Arm dich lehren. Deine Pfeile sind scharf, die unterliegen die Völker. Die Feinde des Königs verlieren den Mut. Dein Thron, du Göttlicher, steht für immer und ewig. Das Zepter deiner Herrschaft ist ein gerechtes Zepter. Du liebst das Recht und hast das Unrecht. Die Schönheit muss mit der Gerechtigkeit und mit Güte und mit Heiligkeit des Lebens verbunden sein, damit in der Welt das leuchtende Antlitz Gottes sichtbar werden kann. Der Psalm lädt uns also ein, Christus als unseren König zu sehen und zu ehren.
3: Im himmlischen Reich ist die Wohnstatt der Heiligen. Dort finden sie Ruhe auf ewig.

0: Im himmlischen Reich ist die Wohnstatt der Heiligen. Dort finden sie Ruhe auf ewig.
1: Lasst uns zu Jesus Christus beten, den König der Märtyrer.
0: Herr Jesus Christus, wir preisen dich.
2: Du, unser Erlöser, du hast dein Blut vergossen für das Heil der Welt. Erbarme dich aller Menschen.
0: Herr Jesus Christus, wir preisen dich.
2: Du Urbild der Märtyrer, steh allen Verfolgten bei.
0: Herr Jesus Christus, wir preisen dich.
2: Du treuer Zeuge, hilf denen, die Zeugnis von dir geben.
0: Herr Jesus Christus, wir preisen dich.
2: Du Stärke der Märtyrer, sei deinen Bekennern nahe in der Stunde der Prüfung.
0: Herr Jesus Christus, wir preisen dich.
2: Du Lohn der Märtyrer, sei auch der Lohn all unserer Verstorbenen.
0: Herr Jesus Christus, wir preisen dich.
1: Lasst uns beten, wie der Herr uns gelehrt hat. Vater unser im Himmel, geheiligt werde dein Name, dein Reich komme, dein Wille geschehe, wie im Himmel so auf Erden. Unser tägliches Brot gib uns heute und vergib uns unsere Schuld, wie auch wir vergeben unseren Schuldigern. Und führe uns nicht in Versuchung, sondern erlöse uns von dem Bösen. Gott, du bist die Quelle der Unschuld und liebst den Adel der Keuschheit. Du hast die heilige Maria Goretti früh zur Vollendung geführt und ihren Kampf um die Reinheit mit dem Martyrium gekrönt. Hilf uns auf ihre Fürsprache, treu und fest zu deinen Geboten zu stehen. Darum bitten wir durch Jesus Christus, deinen Sohn, unseren Herrn und Gott, der in der Einheit des Heiligen Geistes mit dir lebt und herrscht in alle Ewigkeit.
0: Amen.
1: Der Herr sei mit euch.
0: Und mit deinem Geist.
1: Es segne euch der allmächtige Gott, der Vater und der Sohn und der Heilige Geist.
0: Amen.
1: Geht hin in Frieden.
0: Dank sei Gott dem Herrn.
1: Der Engel des Herrn brachte Maria die Botschaft.
0: Und sie empfing vom Heiligen Geist.
1: Gegrüßet seist du, Maria, voll der Gnade, der Herr ist mit dir. Du bist gebenedeit unter den Frauen und gebenedeit ist die Frucht deines Leibes, Jesus.
0: Heilige Maria, Mutter Gottes, bitte für uns Sünder, jetzt und in der Stunde unseres Todes. Amen.
1: Maria sprach sie, ich bin die Magd des Herrn.
0: Mir geschehe nach deinem Wort.
1: Gegrüßet seist du, Maria, voll der Gnade, der Herr ist mit dir. Du bist gebenedeit unter den Frauen und gebenedeit ist die Frucht deines Leibes, Jesus.
0: Heilige Maria, Mutter Gottes, bitte für uns Sünder, jetzt und in der Stunde unseres Todes. Amen.
1: Und das Wort ist Fleisch geworden
0: und hat unter uns gewohnt.
1: Gegrüßet seist du, Maria, voll der Gnade, der Herr ist mit dir. Du bist gebenedeit unter den Frauen und gebenedeit ist die Frucht deines Leibes, Jesus.
0: Heilige Maria, Mutter Gottes, bitte für uns Sünder, jetzt und in der Stunde unseres Todes. Amen.
1: Bitte für uns, heilige Mutter Gottes,
0: dass wir würdig werden der Verheißung des Lebens.
1: Lasset uns beten. Allmächtiger Gott, gieße deine Gnade in unsere Herzen ein. Durch die Botschaft des Engels haben wir die Menschwerdung Christi, deines Sohnes, erkannt. Führe uns durch sein Leiden und Kreuz zur Herrlichkeit der Auferstehung, durch ihn, Christus, unseren Herrn.
0: Amen.
1: Herr, gib allen Seelen im Fegefeuer die ewige Ruhe.
0: Und das ewige Licht leuchtet ihnen.
1: Lass sie ruhen in Frieden.
0: Amen.
1: Maria, Sitz der Weisheit.
3: Wir bedanken uns ganz herzlich bei der geistlichen Familie Das Werk für das gemeinsame Beten der Vesper mit Angelus. Bei uns hier in Radio Horeb geht es jetzt gleich weiter um 18 Uhr mit Talita Kum, dem Magazin für Teens. Heute mit der Empfehlung, Lass deine Bibel nicht verstauben. Bibellesen verändert dein Leben. Das hat Miguel erfahren. Seine Geschichte mit der Bibel erzählt Miguel heute bei Talita Kum und gibt dir Tipps, wie du selber in der Bibel lesen kannst. Ich darf mich nun aus dem Studio in München von Ihnen verabschieden. Mein Name ist Klaus Hoffmann und ich wünsche Ihnen einen guten und einen gesegneten Abend.

Das wichtigste Buch für uns Christen. Die Bibel. Aber mal ganz ehrlich, wann hast du das letzte Mal in die Bibel zur Hand genommen und gelesen? Warum sich das lohnt und wie du die Bibel entdecken kannst, darüber sprechen wir hier heute bei Talita Kum, dem Magazin für Teens heute am Abend der Jugend. Ich bin David und wir starten in die Sendung mit Timo Langner und das Wort, das ins Leben führt.

0: Das Wort, das ins Leben führt, von Timo Langner. Ihr hört Talitha Kum, das Magazin für Teens, heute am Montagabend, dem Abend der Jugend hier bei Radio Horeb. Für euch am Mikro ist David. Und heute, da geht es um das wichtigste Buch für uns Christen, um die Bibel. Das ist jetzt hier bei mir im Studio Miguel. Miguel, du bist ein großer Fan der Bibel, so könnte man es sagen. Hi, grüß dich.
1: Grüß Gott, ja, das kann man so sagen.
0: Was ist denn dein Lieblingsbuch von der Bibel?
1: Okay. Oh, jetzt kommst du direkt. Also mein Lieblingsbuch. Also als Christ ist ja klar das Neue Testament schon mal so dieser Schatz, wo man sagt, okay, das betrifft uns jetzt vor allem. Aber ich würde sagen, ich finde Johannesevangelium sehr stark und Philipperbrief. Ja.
0: Beim Philipperbrief, was ist da das Besondere? Was ist das, was du da so schön findest?
1: Beim Philipperbrief finde ich so stark, wie Paulus darüber spricht, wie Jesus sich erniedrigt hat für uns Menschen. Das, wo er auch dort beginnt und sagt, er war Gott gleich, aber hielt nicht daran fest und wurde dann zum Menschen für uns. Ja, das finde ich sehr, sehr stark.
0: Miguel, warum ist denn die Bibel überhaupt so wichtig?
1: warum das so wichtig ist, weil es das Zeugnis ist über Jesus Christus, wo wir abseits von der Kirche nochmal nachlesen können, was Jesus Christus zu dieser Zeit getan hat, gewirkt hat und wie er gelebt hat.
0: Du hast jetzt auch hier im Studio die Bibel mitgenommen und deine Bibel ist im Leder eingebunden, also sehr gepflegt. Das heißt, das Buch der Bibel, auch das ist ein wichtiges Buch, was man jetzt nicht einfach irgendwo zu einem Buch in den Schrank stellt oder irgendwo verstauben lässt am besten, sondern wirklich auch benutzt und auch pflegt. Oder?
1: Ja, voll. Also es ist, da ich ja auch ein bisschen aus dem freikirchlichen Raum eigentlich komme, aber katholisch bin, ist für mich die Bibel auch so, ich glaube auch wie die Mutter Gottes sagt, einer der, wie heißt es bei ihr, die fünf Steine, Glaubenssteine, glaube heißt es, und dass es darum auch geht, dass wir darin auch Gott begegnen, weil selbst Johannes schreibt ja darin, das Wort war bei Gott, das Wort war Gott, und das Wort ist Fleisch geworden. Und ich glaube dadurch, dass Jesus Christus selbst in diesem Wort ist und sich dort auch verherrlicht.
0: Wie sieht das dann konkret bei dir aus, wenn du die Bibel liest? Wie machst du das? Schlägst du einfach auf, einfach ein random irgendeine Seite und fängst einfach an zu lesen? Oder wie machst du das?
1: Es kommt drauf an. Grundsätzlich sag ich, dass ich so wie ich angefangen habe, war es im Neuen Testament. Und dass ich dann von Matthäus anfange, weil das ja das erste Buch ist im Evangelium, vom Evangelien, und es dann nach hinten sozusagen durchlese. Genau, und ich nehme mir jeden Tag ein Kapitel vor, so gut es geht, also ich halte mich auch nicht immer dran. Aber genau, ein Kapitel pro Tag und tue mich dann drauf vorbereiten.
0: Hast du eine feste Zeit oder wie machst du das? Weil sonst geht es ja auch häufig mal unter am Tag.
1: meine Erfahrung, also zu Beginn, meiner Bekehrung habe ich die Bibel eher abends immer gelesen, bevor ich ins Bett gegangen bin, weil ich dachte, okay, da habe ich die meiste Zeit. Hat am Anfang gut funktioniert, wo man ja noch voll on fire ist, wo man wirklich sagt, ey, okay, ich gebe jetzt echt Gas. Wo man auch nochmal betrachtet, du machst das eigentlich nur mit dem Herrn, dadurch geht es. Aber dann im Laufe der Zeit kommt diese Müdigkeit immer rein oder dieses, wo du Disziplin haben muss, sagst du, okay, ich lese die Bibel. Und da habe ich festgestellt im Nachhinein, dass für mich die Morgenszeit am besten ist. Also, dass ich mich vor der Arbeit nochmal hinsetze, mir versuche, eine Dreiviertelstunde zu nehmen, also eine halbe Stunde bis Dreiviertelstunde und dann die Bibel lese, genau.
0: Das heißt, jeder hat so seine eigene beste Zeit, die man einfach auch finden muss.
1: Genau. Also da, wo man sagt, okay, hier bin ich bereit für Gott. Also es sollte eine Zeit sein, wo du wirklich aufmerksam bist für den Herrn. Wo eine Zeit ist, wo du ihm schenkst, wo du wirklich voll und ganz bei ihm sein kannst. Also klar, es gibt Zeiten, wo es schwer ist, aber dass es grundsätzlich ein Rahmen ist, wo du sagst, okay, Gott, ich kann jetzt hier sein und dir zuhören. Es sollte jetzt nicht am Abend sein, wo es bei mir dann irgendwann war, wo ich sage, okay, ich bin müde, aber jetzt zieh ich es durch, es ist gut, aber es ist nicht so, so fruchtbar, wenn man da sich die Zeit nimmt am Morgen.
0: Mhm. Wenn du dann die Bibel liest, betest du vorher, bevor du die Bibel aufschlägst, bevor du das nächste Kapitel anfängst? Oder hast du irgendwie so ein anderes, so eine Art, wie du reinkommst, dann auch ins Bibellesen?
1: Im Laufe der Zeit mache ich es zurzeit immer so, dass ich am Anfang, bevor ich die Bibel lese, kurz in die Stille gehe, also wirklich in diese Ruhe, kurz still bin und sag: Herr, jetzt bin ich einfach nur hier in deiner Gegenwart. Und dann lasse ich da einfach ein paar Minuten vergehen und daraufhin öffne ich mein Herz und sage dem Herrn, dass er wirken darf, dass er jetzt mein Herz verändern darf, dass ich auch diesen Raum für ihn mache, weil Gott ja ein Gentleman ist. Gott ist einer, der sich nicht aufdringt, sondern dass du ihm die Erlaubnis geben musst dafür, dass er überhaupt wirken darf in deinem Herzen, und dann einfach auch den Heiligen Geist einladen, dass er dir das Wort offenbart, dass es keine Irrlehren sind, sondern dass wirklich Gott sich darin wirklich verherrlichen darf. Genau.
0: Ihr hört Radio Horeb heute am Montagabend. Das ist immer unser Abend der Jugend. Heute geht es um die Bibel, ums Bibellesen. Hier bei mir im Studio ist Miguel, ein großer Fan der Bibel. Und ich bin David hier für euch am Mikrofon heute Abend. Miguel, wie ist das denn mit der ganzen Bibel? Liest du einmal die ganze Bibel durch? Ist das sinnvoll, die ganze Bibel einmal von vorne nach hinten durchzulesen?
1: Also, grundsätzlich schon, ja. Ich muss ehrlich zugeben, ich habe die Bibel noch nie ganz durchgelesen. Also, da muss ich auch ehrlich selber noch dran arbeiten. Ich habe das Neue Testament jetzt, glaube ich, zum dritten oder vierten Mal jetzt, bin ich am Durchlesen, das vierte Mal. Aber dass das Alte Testament aber so einen großen Schatz hat, wo wir auch daraus lernen dürfen. Und da muss ich selber auch schauen, dass ich da wieder hineinkomme. Aber mein Tipp, also sagen wir mal, auch wenn du da jetzt neu dabei bist, dass du auf jeden Fall beim Neuen Testament anfängst, damit man weiß, okay, in welchem Bund sind wir. Und das Alte Testament eigentlich auch eine Pflichtlektüre sein sollte, genau.
0: Aber das Neue Testament ist erstmal einfacher, auch liest sich ja auch einfacher.
1: Ja, voll. Also das ist auch von der Sprache her. Und die ganzen, also vor allem wenn man in die Bücher Mose schaut, wenn es auch ein Thema Gesetze gibt oder wie man die Vorschriften, dann geht es sehr tief.
0: Also es lohnt sich, die Bibel aufzuschlagen, die Bibel zu lesen. Warum hat das denn überhaupt auch was gesagt? Das geht sehr tief, das heißt, es hat auch was mit meinem eigenen Leben zu tun, wenn ich die Bibel lese, oder lese ich da einfach Geschichten aus vergangener Zeit?
1: Ich glaube, es hat genau diese zwei Perspektiven. Also zum einen einfach die Geschichte Jesu, die Geschichte, wie er gelebt hat und was er getan hat. Aber dadurch, dass wir auch davon sprechen, die frohe Botschaft Gottes, und dass es das lebendige Wort Gottes ist. Wir sprechen ja oft davon, dass es das lebendige Wort Gottes ist. Und es stimmt, da es ja Jesus Christus ist, also das Wort, das Fleisch geworden ist, wo wir davon ausgehen, wo wir auch das Evangelium ja hochhalten in der Messe, dass es wirklich ein Wort ist, was persönlich in deinem Leben spricht, wenn du es zulässt. Also genau, was ich auch vorher gesagt habe, wenn man dort sich die Zeit nimmt und sagt, okay, Herr, jetzt bin ich hier, sprich zu mir. Klar, manchmal braucht es ein bisschen Zeit und diese Geduld, aber Gott spricht auch in dein Leben durch die Bibel, weil du auch daraus lernen darfst, was vielleicht andere falsch gemacht haben oder welche gut gemacht haben, aber wo du selber auch merkst, okay, krass, das spricht gerade so hinein in mein Herz, dass ich das vielleicht mir mal anschauen sollte.
0: Wenn ich jetzt sage, ja, vielleicht ist es beim Miguel so, vielleicht ist es bei anderen so, aber bei mir nicht. Meinst du es wirklich bei jedem so, oder?
1: Also sagen wir so, es gibt, wie sagt man das, auch diese Charismen unter den verschiedenen Personen, dass die einen sagen, mir fällt zum Beispiel Rosenkranz beten richtig leicht oder Bibel lesen richtig leicht. Aber meiner Meinung nach, wie bei den Sakramenten, Sakramente sind klar nochmal was Besonderes, wo Gott sich wirklich da es ist offenbart und dort ist. Aber dass in der Bibel genau dasselbe passiert, wenn ich mir auch die Zeit nehme, dass ich immer davon lernen darf. Und das ist das Wichtige, Gott spricht in der Bibel, also durch die Bibel zu dir persönlich. Es ist, wie der eine das vielleicht empfängt oder wie der eine das wahrnimmt, kann für dich nichts bedeuten. Es kann sein, okay, ist jetzt nur das Wort, was dort drin steht. Aber wiederum kann es für die andere Person sein, oh, das hat mich gerade so angesprochen, dass aber die andere Person eigentlich sagt dann wieder, ist eigentlich gar nichts für mich. Darum ist es wirklich, auch weil Gott Beziehung ist, dass Gott persönlich durch die Bibel zu dir spricht.
0: Also auch was ganz Persönliches, das Bibellesen. Hier heute am Abend der Jugend bei Radio Horeb, heute dem Montagabend, sprechen wir über dieses Bibellesen, über die Bibel, das wichtigste Buch für uns Christen. Miguel ist hier bei mir im Studio. Miguel, du arbeitest bei uns in der Technikabteilung von Radio Horeb, bist ein großer Fan der Bibel. Wie ist das denn, wir haben es gerade eben schon gesagt, die Bibel alleine lesen, für sich lesen, intensiv lesen, in Stille lesen und sich wirklich von Gott auch berühren lassen, was ganz Eigenes da eben aber auch, wie man gesagt, zugesprochen bekommen von Gott. Wie ist es denn, wenn ich die Bibel mit anderen zusammenlese? Geht das auch?
1: Ich empfehle es sogar. Ich muss sagen, es gibt zwei Zeiten, wo es wichtig ist, sich auch die Zeit dafür zu nehmen, die Bibel zu lesen. Die eine Zeit ist die alleinige Zeit, also wirklich, wo du alleine vor Gott bist. Weil Gott will ja dein Herz, er will dein persönliches Herz, er will nicht alle auf einmal sozusagen, dass er kollektiv sagt, okay, ja, jetzt kommt mal her, sondern er will wirklich jeden persönlich an seinem Herz haben, an seinem heiligsten Herz und dass wir ihm voll und ganz gehören. Und zudem, wie wir es zum Beispiel haben, einen Hauskreis, dass wir uns an einem Abend auch zusammentreffen und eine Bibelbetrachtung machen, dass wir auch uns dann Kapitel zusammen anschauen und auch den Herrn da wirken lassen und dass auch da in dieser Gemeinschaft, dass du von der anderen Person auch was lernen darfst, weil wir ja ein Leib Christi sind, dass der Herr dem anderen vielleicht was eingibt, was du vielleicht noch gar nicht wahrnehmen kannst oder wo der Herr ihm das jetzt aufs Herz legt. Und da hilft es voll, dass man dann füreinander diese Sachen auch hinführen kann, wo man vielleicht auch mal Fragen hat.
0: Also wo man auch zu mehreren auch mehr rausziehen kann aus Bibelstellen. Wie sieht es denn dann ganz konkret aus? Wie sieht das dann aus in diesem Hauskreis zum Beispiel? Oder wie liest ihr gemeinschaftlich zusammen die Bibel?
1: Also in unserem Fall, wir sind zu fünft im Hauskreis. Das ist so die optimale Größe, sage ich mal so. Und es ist so, dass wir dann uns wieder mit dem Gebet vorbereiten für die Bibel, sagen, okay, Herr, jetzt sind wir hier, Heiliger Geist, komm, offenbar uns das Wort. Und dann liest eine Person die Bibelstelle vor, in dem Fall das eine Kapitel, sagen wir Matthäus 1. Dann lesen wir es einmal durch, dann ist kurz Ruhe und dann liest jemand Zweites es nochmal durch. Also, dass wir die Bibelstelle zweimal durchlesen. Und nach dem zweiten Mal durchlesen geben wir jeder Person, also insgesamt nehmen wir uns dann 10 Minuten Zeit, eine Viertelstunde und haben einen Notizblock meistens dabei. Also manche schreiben ja auch sogar in die Bibel hinein. Da bin ich jetzt kein Fan davon, weil es mir dann zu viel wird. Aber wir machen dann uns Notizen und schreiben drauf, was uns vor allem berührt hat oder wo wir gesagt haben, okay, Gott spricht da was zu mir und das spüre ich auch, dass ich das gern teilen möchte, weil das auch zur Gemeinschaft gehört. Zudem auch Fragen. Ich verstehe das nicht und vielleicht kann mir die andere Person helfen, dies zu begreifen oder zu verstehen, was damit gemeint ist. Genau, und das machen wir dann die Viertelstunde für sich, jeder persönlich, und am Ende besprechen wir es zusammen.
0: Ach, so kann man zusammen, gemeinsam die Bibel lesen, hier heute am Abend der Jugend, dem Montagabend hier bei Radio Horeb. Sprechen wir über die Bibel, das wichtigste Buch für uns Christen, mit Miguel. Du bist hier bei mir im Studio heute Abend. Hat sich denn, wenn ich das muss mal ein bisschen persönlich fragen, Miguel, hat sich denn auch wirklich was schon in deinem Leben getan? Hat sich was verändert, seitdem du Bibel liest, seitdem du intensiv dich mit der Bibel beschäftigst?
1: Sehr viel. Es ist so, dass wenn man diesen Weg geht und dann auch immer wieder die Bibel liest und diesen Freiraum macht, dass Gott auch manchmal Sachen sagt, die dir überhaupt nicht gefallen. Und es sind vor allem Zeiten, wo es nicht ganz einfach ist. Und vielleicht bringe ich mal ein Beispiel, was bei mir viel auch das Vertrauen geprüft hat, diese Treue, was Gott eigentlich auch auszeichnet, weil wir eigentlich untreu sind. Wir sind untreu und Gott bleibt trotzdem treu. Und es ist Thema einfach Radio Horeb selber, weil ich habe ja studiert in Friedrichshafen, dual, also Informatik. Und dann hieß es im Januar, ich soll mich bitte entscheiden, ob ich die Übernahme nehme oder nicht. Und es war ja so, dass ich bis September noch den Job hatte und das Studium endet dann im September, dass ich aber trotzdem im Januar ja schon entscheiden soll, okay, da geht es jetzt schon zu Ende, da ist jetzt ein Schluss, dass ich den Herrn gesagt habe, Herr, soll ich die Übernahme nehmen oder nicht? Soll ich das machen, weil ich selber ein bisschen auch meine eigenen Kämpfe hatte und wo ich zum Beispiel nicht fein war oder wo ich selber nicht ganz zufrieden war mit der Arbeit. Und dann gab es ein Event in Schemmerhofen, also Richtung Ulm. Und da kam zufällig der Weihbischof. Und da gab es eine spontane, also was ist spontan, aber eine Firmung von einer erwachsenen Frau. Und ich habe gespürt an diesem Tag, dass es richtig ist, dass ich da bin. Und ich habe dem Herrn auch gesagt, ich gebe dir 3 Tage, ich muss in 3 Tagen entscheiden, wo es hingeht für mich. Ob ich da bleiben soll oder soll ich gehen. Ich wusste ja gar nicht, wohin. Und dann hat der Weihbischof dort gelesen, aus dem Evangelium. Und das werde ich auch nie vergessen, weil es ging um Matthäus 6, das Kapitel 6. Und darin steht ja, also Matthäus 6, 33, trachte zuerst nach dem Reich Gottes und nach seiner Gerechtigkeit und der Rest wird dir hinzugegeben. Und da heißt es auch, dass selbst Salomo war in all seiner Pracht nie so gekleidet wie die Blumen und mach dir nie Sorgen um die Zukunft, mach dir nie Sorgen um das Geld. Und es hat mich so getroffen, weil ich gemerkt habe, ich bin auch bei dieser Arbeit, weil ich einfach viel Geld verdienen könnte. Ich könnte jetzt in dieser Arbeit bleiben, weil ich einfach dann sozusagen aussaugen könnte für die Zukunft. Aber dass der Herr dann auch so gefordert hat, geh diesen Weg. Also man muss es auf jeden Fall prüfen. Es geht nicht einfach, okay, jetzt mache ich es einfach, sondern man muss es wirklich prüfen und auch dafür beten. Das ist keine schnelle Entscheidung. Aber dann, nach diesem Tag wusste ich, ich muss gehen. Und dann wusste ich eigentlich im Januar gar nicht, wo es hingeht.
0: Wow. Also wirklich sich ansprechen lassen von der Bibel. In dem Fall eben auch, das ist vielleicht auch noch ein schöner Aspekt, den du hier mit reinbringst. Bibel lesen ist natürlich nicht nur privat oder in einer kleinen Gruppe, sondern natürlich auch jede Messe, in jeder heiligen Messe, bekommen wir wirklich viele auch Geschichten aus der Bibel erzählt, dass aus dem Evangelium immer eine Stelle an Sonntagen, Hochfesten, auch sogar noch 2 weitere Stellen aus dem Alten, einen aus dem Neuen Testament normalerweise und dann noch sogar ein Psalm. Also wirklich eine große Fülle, die wir da jeden Sonntag, jede Messe, auch unter der Woche, dass wir da schöpfen dürfen. Also auch vielleicht da noch einen Impuls. Auch da kann man natürlich Bibel lesen, Bibel zumindest hören, ganz bewusst. Miguel. Jetzt zum Schluss hier dieser Sendung, heute Abend am Abend der Jugend, am Montagabend über das Bibellesen haben wir gesprochen, sprechen wir gerade auch noch. Warum sollte ich jetzt unbedingt starten, die Bibel aufzuschlagen, durchzublättern und zu lesen?
1: Weil Gott was Großes für dich vorbereitet hat. Das ist jetzt kurz und knapp gesagt, aber weil Gott dir darin persönlich begegnen will und wir dadurch auch lernen können, was er an uns tun will. Was mich letztens so berührt hat, wo ich auch die Bibel gelesen habe, wo Paulus drüber schreibt, der Glaube an Christus und die Verheißung, dass ich Christus kenne, die Erkenntnis Christi, steht über allem anderen. Und dadurch wird Gott auch zu uns sprechen können und uns auch bearbeiten können. Und er sagt auch, es ist mein größter Gewinn, dass ich in Jesus neu erfunden werde. Und dadurch, wenn wir die Bibel lesen, darf Gott auch zu uns sprechen und uns neu erfinden. Weil das ist das Beste für uns, damit wir heilig werden.
0: Also, das ist doch mal hier ein Schlussstatement. Bibel lesen, darüber haben wir heute gesprochen, heute am Abend der Jugend hier bei Radio Horeb, bei Talita Kum, dem Magazin für Teens. Ich bin David, bei mir im Studio war Miguel. Danke dir, Miguel, dir auch noch einen schönen Abend.
1: Ebenso, dankeschön.
0: Und hier geht es dann gleich weiter mit der Heiligen Messe, gleich um 18.30 Uhr. Alles Gute! Gleich um 18.30 Uhr am Mikrofon verabschiedet sich für euch David. Am Mikrofon verabschiedet sich von euch David.

Radio Horeb am Abend der Jugend. Mein Name ist Eliane. Wir feiern jetzt die Heilige Messe um 18.30 Uhr. Und die Heilige Messe feiern wir mit der Gemeinde in St. Hubertus in Selfkant im Bistum Aachen. Pfarrer Roland Bohnen feiert diese Heilige Messe mit uns. Diese Heilige Messe aus Selfkant, die könnt ihr auch auf unserer Homepage horeb.org im Bild mitverfolgen. Wir wollen uns noch mit einem Gebet auf die Begegnung mit Jesus im Wort und im Sakrament in der Eucharistie, die wir jetzt feiern, vorbereiten. Im Namen des Vaters und des Sohnes und des Heiligen Geistes. Amen. Herr Jesus Christus, ich danke dir für deine Gegenwart in Wort und Sakrament. Lass mich dein Wort hören, verstehen und befolgen. Komm mit deiner Gnade in mein Herz. Vereinige mich ganz mit dir und lass nicht zu, dass ich mich je von dir trenne. Amen. Maria, Mutter der Kirche, erbitte uns viele geistliche Berufungen und christliche Familien. Amen.

0: Im Namen des Vaters und des Sohnes und des Heiligen Geistes.
1: Amen.
0: Der Herr sei mit euch. Liebe Jugendliche, liebe Schwestern und Brüder, ich begrüße euch sehr herzlich zur Jugendmesse heute. Und heute ist der Gedenktag von der heiligen Maria Goretti. Sie ist 1890 geboren und mit 12 Jahren ist sie ermordet worden, weil sie sich einem Vergewaltigungsversuch widersetzt hat. Und sie ist eine Märtyrin deswegen geworden und sie ist eine Schutzpatronin für die Jugendlichen. Und obwohl heute nicht ein gebotener Gedenktag ist, finde ich, weil wir jetzt Jugendmesse haben, dass es auch sehr schön ist, sie als unsere Schutzpatronin anzurufen in dieser heiligen Messe. Dann lasst uns mit dem Schuldbekenntnis fortfahren. Ich bekenne Gott, dem Allmächtigen und allen Brüdern und Schwestern, dass ich Gutes unterlassen und Böses getan habe. Ich habe gesündigt in Gedanken, Worten und Werken durch meine Schuld, durch meine Schuld, durch meine große Schuld. Darum bitte ich die selige Jungfrau Maria, alle Engel und Heiligen und euch, Brüder und Schwestern, für mich zu beten bei Gott, unserem Herrn. Der allmächtige Gott, erbarme sich unser, er verzeihe unsere Schuld und führe uns zum ewigen Leben.

0: Lasset uns beten. Gott, du bist die Quelle der Unschuld. Du liebst den Adel der Keuschheit. Du hast die heilige Maria Goretti früh zur Vollendung geführt und ihren Kampf um die Reinheit mit dem Martyrium gekrönt. Hilf uns, auf ihre Fürsprache treu und fest zu deinen Geboten zu stehen. Darum bitten wir durch Jesus Christus, deinen Sohn, unseren Herrn und Gott, der in der Einheit des Heiligen Geistes mit dir lebt und herrscht in Ewigkeit.
1: Amen. Lesung aus dem Buch Hosea. So spricht der Herr: Ich selbst will Israel, meine treulose Braut, in die Wüste hinausführen und sie umwerben. Sie wird mir dorthin bereitwillig folgen. Wie in den Tagen ihrer Jugend, wie damals, als sie aus Ägypten heraufzog. An jenem Tag. Spruch des Herrn. Wirst du zu mir sagen, mein Mann, und nicht mehr mein Baal? Ich traue dich mir an auf ewig. Ich traue dich mir an um den Brautpreis von Gerechtigkeit und Recht, von Liebe und Erbarmen. Ich traue dich mir an um den Brautpreis meiner Treue. Dann wirst du den Herrn erkennen. Wort des lebendigen Gottes.

Der Herr sei mit euch. Wir hören aus dem Heiligen Evangelium nach Matthäus. In jener Zeit, als Jesus redete, kam ein Synagogenvorsteher, fiel vor ihm nieder und sagte: Meine Tochter ist eben gestorben. Komm doch, leg ihr deine Hand auf, dann wird sie wieder lebendig. Jesus stand auf und folgte ihm mit seinen Jüngern. Da trat eine Frau, die schon 12 Jahre an Blutungen litt, von hinten an ihn heran und berührte den Saum seines Gewandes. Denn sie sagte sich: Wenn ich auch nur sein Gewand berühre, werde ich geheilt. Jesus wandte sich um, und als er sie sah, sagte er: Hab keine Angst, meine Tochter. Dein Glaube hat dir geholfen. Und von dieser Stunde an war die Frau geheilt. Als Jesus in das Haus des Synagogenvorstehers kam und die Flötenspieler und die Menge der klagenden Leute sah, sagte er: Geht hinaus, das Mädchen ist nicht gestorben. Das Mädchen schläft nur. Da lachten sie ihn aus. Als man die Leute hinausgedrängt hatte, trat er ein und fasste das Mädchen an der Hand. Da stand sie auf, und die Kunde davon verbreitete sich in der ganzen Gegend. Frohe Botschaft unseres Herrn Jesus Christus.

Ja, liebe Jugendliche, liebe Schwestern und Brüder, ich sagte schon, mit 12 Jahren ist die heilige Maria Goretti ermordet worden, weil sie sich gegen einen Versuch einer Vergewaltigung zur Wehr gesetzt hat. Und der Jugendliche, der das war, der Täter, der heißt Alessandro. Und er ist recht schnell gefasst worden und wurde dann auch verurteilt für 30 Jahre Gefängnis. Und er hat auch zunächst mal viele Jahre seine Tat nicht bereut. Und dann ist etwas Sonderbares passiert. Und zwar hat er in einem Traum oder in einer Vision gesehen, wie Maria Goretti Blumen gepflückt hat und sie ihm überreicht hat, sie ihm geschenkt hat. Auf einer Wiese hat sie Blumen gepflückt, hat ihm dann die Blumen geschenkt. Und da wusste er, dass sie ihm verzeiht und dass sie ihn ja trotz allem lieb hat. Und das hat beim Alessandro eine Bekehrung hervorgerufen. Er hat sich dann gebessert und wurde dann sogar wegen guter Führung vorzeitig schon vor Ende der Strafe aus dem Gefängnis entlassen. Und dann ist er zu Familie Goretti gegangen und hat sich bei der Mutter entschuldigt. Und dann hat die Mutter gesagt, ja, wenn Maria dir verzeiht, dann muss ich dir ja auch verzeihen. Und das war an Heiligabend. Und dann sind sie zusammen zur Christmette gegangen, die Mutter und Alessandro. Und später wurde dann Maria Goretti selig gesprochen und heilig gesprochen. Und bei den Feiern war die Mutter und Alessandro dann auch dabei. Ein beeindruckendes Zeugnis einer Heiligen, die natürlich speziell für die Jugendlichen ist. Ich weiß nicht, 12 Jahre ist jetzt, glaube ich, keiner hier genau, oder? Vielleicht doch? Ja, also passt. Also sind auch welche, die meisten, viele sind schon älter, einige sind jünger. Und was ich jetzt so beeindruckend fand, wie ich die Geschichte gehört habe, ist, dass die Maria keine Ruhe gegeben hat, weil der Alessandro ja auf dem besten Weg Richtung Hölle war, weil er sich eben nicht bekehren wollte, weil er böse geblieben ist, trotz Gefängnis. Und dann kann man sich das vorstellen, dass sie da im Himmel so lange gebetet hat, so lange an das Herz Jesu angeklopft hat, bis Jesus ihr erlaubt hat, okay, dann darfst du mal zu ihm. Und dann ist sie ihm tatsächlich so erschienen und das hat das auch bewirkt. Für mich ist das ein ganz starkes Zeugnis, wie stark Gebet ist. Also es gibt viele harte Herzen und viele scheinbar ausweglose Situationen. Aber wenn wir sehen, dass Jesus das erhört hat von der Maria Goretti, die hat dafür gebetet, dass dieser Alessandro nicht verloren geht, dass er noch in den Himmel kommt. Und das hat die geschafft. Dann sieht man daran, was wir auch alles mit unserer Fürbitte schaffen können. Und natürlich, traditionell ist natürlich Maria Goretti als Schutzpatronin auch der Jugend für die Reinheit, dass man sich eben nicht verführen lässt zu etwas, was nicht richtig ist. Und da glaube ich, dass das natürlich auch immer für uns, also für euch Jugendliche, aber auch für alle Menschen sehr wichtig ist, dass wir uns da nicht auf falsche Gleise von irgendwelchen Tendenzen in unserer Gesellschaft oder von Menschen verführen lassen. Amen.

0: Beten wir die Fürbitten.
1: Zu Jesus Christus, der Kranken heilt und Tote zum Leben erweckt. Lass uns beten. Herr Jesus Christus, stärke deine Kirche im Glauben, damit sie den Menschen Hoffnung schenkt und deine heiliges Wirken glaubwürdig besucht. Christus, höre uns.
0: Christus.
2: Wir bitten für alle, die von Krankheit, Schmerzen oder seelischer Not bedrückt sind. Schenke ihnen Kraft, Trost und Menschen, die ihnen liebevoll zur Seite stehen. Christus, höre uns.
0: Christus.
3: Wir bitten für Menschen, die keine Hoffnung mehr sehen. Lass sie erfahren, dass du ihre Sorgen kennst und ihnen neue Zuversicht und Lebensmut schenkst. Christus, höre uns.
0: Christus.
1: Schenke den Menschen in unserer Gemeinde einen festen Glauben, der sie wie die Frau im Evangelium vertrauensvoll zu dir führt. Lass uns füreinander da sein und einander in Liebe und Barmherzigkeit begegnen. Christus, höre uns.
0: Christus, höre uns.
1: Nimm unsere verstorbenen Geschwister, Schwestern und Brüdern auf in dein ewiges Reich. Tröste alle Trauernden mit der Hoffnung auf die Auferstehung und das Leben bei dir. Christus, höre uns.
0: Christus,
1: Maria mit dem Kindelieb.
0: Uns allen deinen Segen.

Betet, Schwestern und Brüder, dass mein und euer Opfer Gott, dem allmächtigen Vater, gefalle. Allmächtiger Gott, segne und heilige diese Gaben und schenke uns in diesem Opfer jene Liebe, durch die die heilige Maria Goretti ihr Martyrium durchgestanden und den Siegeskranz errungen hat. Darum bitten wir durch Christus, unseren Herrn. Der Herr sei mit euch. Erhebet die Herzen. Lasset uns danken dem Herrn, unserem Gott. In Wahrheit ist es würdig und recht, dir, allmächtiger Vater, zu danken und in den Heiligen deine Größe zu rühmen. Im Martyrium der heiligen Maria Goretti offenbarst du das Wunder deiner Gnade. Denn in der menschlichen Schwachheit bringst du deine göttliche Kraft zur Vollendung. Sie ist Christus nachgefolgt auf dem Weg des Leidens und hat ihr Blut vergossen als Zeuge des Glaubens. Darum preisen wir dich in deiner Kirche und vereinen uns mit den Engeln und Heiligen zum Hochgesang von deiner göttlichen Herrlichkeit. Amen.

Ja, du bist heilig, großer Gott, du bist der Quell aller Heiligkeit. Darum bitten wir, sende deinen Geist auf diese Gaben herab und heilige sie, damit sie uns werden Leib und Blut deines Sohnes, unseres Herrn Jesus Christus. Denn am Abend, an dem er ausgeliefert wurde und sich aus freiem Willen dem Leiden unterwarf, nahm er das Brot und sagte Dank, brach es, reichte es seinen Jüngern und sprach, nehmet und esset alle davon, das ist mein Leib, der für euch hingegeben wird.

Ebenso nahm er nach dem Mahl den Kelch, dankte wiederum, reichte ihn seinen Jüngern und sprach: Nehmet und trinket alle daraus, das ist der Kelch des neuen und ewigen Bundes, mein Blut, das für euch und für alle vergossen wird zur Vergebung der Sünden. Tut dies zu meinem Gedächtnis.

Geheimnis des Glaubens. Darum, gütiger Vater, feiern wir das Gedächtnis des Todes und der Auferstehung deines Sohnes und bringen dir so das Brot des Lebens und den Kelch des Heiles dar. Wir danken dir, dass du uns gerufen hast, vor dir zu stehen und dir zu dienen. Wir bitten dich, schenke uns Anteil an Christi Leib und Blut und lass uns eins werden durch den Heiligen Geist. Gedenke deiner Kirche auf der ganzen Erde und vollende dein Volk in der Liebe, vereint mit unserem Papst Leo, unserem Bischof Helmut und allen Bischöfen, unseren Priestern und Diakonen und mit allen, die zum Dienst in der Kirche bestellt sind. Gedenke unserer Brüder und Schwestern, die entschlafen sind, in der Hoffnung, dass sie auferstehen. Nimm sie und alle, die in deiner Gnade aus dieser Welt geschieden sind, in dein Reich auf, wo sie dich schauen von Angesicht zu Angesicht. Vater, erbarme dich über uns alle, damit uns das ewige Leben zuteil wird. In der Gemeinschaft mit der seligen Jungfrau und Gottesmutter Maria, dem heiligen Josef, mit den Aposteln, mit der heiligen Maria Goretti und mit allen, die bei dir Gnade gefunden haben, von Anbeginn der Welt, dass wir dich loben und preisen durch deinen Sohn, Jesus Christus. Durch ihn und mit ihm und in ihm ist dir, Gott, allmächtiger Vater, in der Einheit des Heiligen Geistes, alle Herrlichkeit und Ehre jetzt und in Ewigkeit. Amen. Nun lasset uns beten, wie der Herr uns gelehrt hat. Vater unser im Himmel,

damit wir voll Zuversicht das Kommen unseres Erlösers Jesus Christus erwarten. Herr Jesus Christus, du hast zu den Aposteln gesagt, Frieden hinterlasse ich euch, meinen Frieden gebe ich euch. Deshalb bitten wir, schau nicht auf unsere Sünden, sondern auf den Glauben deiner Kirche. Schenke ihr nach deinem Willen Einheit und Frieden. Der Friede des Herrn sei allezeit mit euch. Gebt einander ein Zeichen des Friedens und der Versöhnung.

Die heilige Kommunion möchte ich austeilen in beiden Gestalten als Mundkommunion. Wer aber gerne die Kommunion auf der Hand empfangen möchte, der empfängt einfach, öffnet einfach die Hände, dann kann er natürlich auch die Kommunion auf der Hand empfangen. Seht das Lamm Gottes, das hinwegnimmt die Sünde der Welt. Herr, ich bin nicht würdig, dass du eingehst unter meinem Dach. Sprich nur ein Wort, so wird meine Seele gesund. Selig, die zum Hochzeitsmahl des Lammes geladen sind.

0: Lasset uns beten. Herr, unser Gott, du hast uns gestärkt durch die Teilnahme am Heiligen Mahl. Da wir das Todesleiden Jesu an unserem Leibe tragen, lehre uns nach dem Vorbild der heiligen Jungfrau Maria Goretti, dir unser ganzes Leben als ungeteilten Dienst zu weihen. Darum bitten wir durch Christus, unseren Herrn. Amen. Ich möchte auch noch mal die Gelegenheit hier nutzen, ganz herzlich zu meinem 40-jährigen Priesterjubiläum einzuladen am kommenden Sonntag um 18.30 Uhr in der Messe. Und alle sind herzlich eingeladen, auch anschließend noch zu feiern, draußen vor der Kirche bzw. im Hubertusheim. Im Anschluss an die Heilige Messe ist wieder der Jugendrosenkranz und Beicht- und Gesprächsmöglichkeit für Jugendliche. Und allen Jugendlichen, die mitgewirkt haben, vielen herzlichen Dank. Der Herr sei mit euch. Es segne euch der dreifaltige Gott, der Vater, der Sohn und der Heilige Geist.
1: Amen.
0: Geht hin in Frieden.
1: Amen.

Die Heilige Messe am Abend der Jugend aus St. Hubertus in Selfkant im Bistum Aachen haben wir diese Heilige Messe gefeiert mit Pastor Roland Bohnen und der Gemeinde und den Jugendlichen vor Ort. Ein herzlicher Dank nach Selfkant. Wir bleiben im Gebet. Wir beten gleich den Rosenkranz mit Mitarbeitern von Radio Horeb heute am Abend der Jugend.

0: Der Rosenkranz am Abend der Jugend hier bei Radio Horeb. Ich bin Eliane und bei mir im Studio hier in Balderschwang sind Matthias, Erin, Tabitha, Alexander und Miguel. Wir alle arbeiten bei Radio Horeb in unterschiedlichen Abteilungen und wir wollen jetzt mit euch zusammen den glorreichen Rosenkranz beten in all euren Anliegen und besonders für die Jugendlichen in unserem Land, für die Anliegen, die wir alle auch im Herzen tragen. Im Namen des Vaters und des Sohnes und des Heiligen Geistes.
1: Amen.
0: Ich glaube an Gott, den Vater, den Allmächtigen, den Schöpfer des Himmels und der Erde und an Jesus Christus, seinen eingeborenen Sohn, unseren Herrn, empfangen durch den Heiligen Geist, geboren von der Jungfrau Maria, gelitten unter Pontius Pilatus, gekreuzigt, gestorben und begraben, hinabgestiegen in das Reich des Todes, am dritten Tage auferstanden von den Toten, aufgefahren in den Himmel. Er sitzt zur Rechten Gottes des allmächtigen Vaters. Von dort wird er kommen, zu richten die Lebenden und die Toten.
1: Ich glaube an den Heiligen Geist, die heilige katholische Kirche, Gemeinschaft der Heiligen, Vergebung der Sünden, Auferstehung der Toten und das ewige Leben. Amen.
0: Ehre sei dem Vater und dem Sohn und dem Heiligen Geist.
1: Wie im Anfang, so auch jetzt und alle Zeit und in Ewigkeit. Amen.
0: Vater unser im Himmel, geheiligt werde dein Name. Dein Reich komme, dein Wille geschehe, wie im Himmel, so auf Erden.
1: Unser tägliches Brot gib uns heute und vergib uns unsere Schuld, wie auch wir vergeben unseren Schuldigern. Und führe uns nicht in Versuchung, sondern erlöse uns von dem Bösen. Amen.
0: Gegrüßet seist du, Maria, voll der Gnade. Der Herr ist mit dir. Du bist gebenedeit unter den Frauen. Und gebenedeit ist die Frucht deines Leibes, Jesus, der in uns den Glauben vermehre.
1: Heilige Maria, Mutter Gottes, bitte für uns Sünder, jetzt und in der Stunde unseres Todes. Amen.
0: Gegrüßet seist du, Maria, voll der Gnade. Der Herr ist mit dir. Du bist gebenedeit unter den Frauen und gebenedeit ist die Frucht deines Leibes, Jesus, der in uns die Hoffnung stärke.
1: Heilige Maria, Mutter Gottes, bitte für uns Sünder, jetzt und in der Stunde unseres Todes. Amen.
0: Gegrüßet seist du, Maria, voll der Gnade. Der Herr ist mit dir. Du bist gebenedeit unter den Frauen und gebenedeit ist die Frucht deines Leibes, Jesus, der in uns die Liebe entzünde.
1: Heilige Maria, Mutter Gottes, bitte für uns Sünder, jetzt und in der Stunde unseres Todes. Amen.
0: Ehre sei dem Vater und dem Sohn und dem Heiligen Geist.
1: Wie im Anfang, so auch jetzt und alle Zeit und in Ewigkeit. Amen.
0: O mein Jesus,
1: verzeih uns unsere Sünden, bewahre uns vor dem Feuer der Hölle, führe alle Seelen in den Himmel, besonders jene, die deiner Barmherzigkeit am meisten bedürfen.
2: Im ersten Geheimnis möchte ich besonders beten für die Jugendlichen und jungen Erwachsenen, die auf der Suche nach Orientierung in der Schule sowie auch in der Arbeit sind. Herr, führe und begleite sie. Vater unser im Himmel, geheiligt werde dein Name, dein Reich komme, dein Wille geschehe, wie im Himmel, so auf Erden.
1: Unser tägliches Brot gib uns heute und vergib uns unsere Schuld, wie auch wir vergeben unseren Schuldigern. Und führe uns nicht in Versuchung, sondern erlöse uns von dem Bösen. Amen.
2: Gegrüßet seist du, Maria, voll der Gnade, der Herr ist mit dir. Du bist gebenedeit unter den Frauen und gebenedeit ist die Frucht deines Leibes, Jesus, der von den Toten auferstanden ist.
1: Heilige Maria, Mutter Gottes, bitte für uns Sünder, jetzt und in der Stunde unseres Todes. Amen.
2: Gegrüßet seist du, Maria, voll der Gnade, der Herr ist mit dir. Du bist gebenedeit unter den Frauen und gebenedeit ist die Frucht deines Leibes, Jesus, der von den Toten auferstanden ist.
1: Heilige Maria, Mutter Gottes, bitte für uns Sünder, jetzt und in der Stunde unseres Todes. Amen.
2: Gegrüßet seist du, Maria, voll der Gnade, der Herr ist mit dir. Du bist gebenedeit unter den Frauen und gebenedeit ist die Frucht deines Leibes, Jesus, der von den Toten auferstanden ist.
3: Heilige Maria, Mutter Gottes, bitte für uns Sünder, jetzt und in der Stunde unseres Todes. Amen.
2: Gegrüßet seist du, Maria, voll der Gnade, der Herr ist mit dir. Du bist gebenedeit unter den Frauen, und gebenedeit ist die Frucht deines Leibes, Jesus, der von den Toten auferstanden ist.
3: Heilige Maria, Mutter Gottes, bitte für uns Sünder, jetzt und in der Stunde unseres Todes. Amen.
2: Gegrüßet seist du, Maria, voll der Gnade, der Herr ist mit dir. Du bist gebenedeit unter den Frauen, und gebenedeit ist die Frucht deines Leibes, Jesus, der von den Toten auferstanden ist.
3: Heilige Maria, Mutter Gottes, bitte für uns Sünder, jetzt und in der Stunde unseres Todes. Amen.
2: Gegrüßet seist du, Maria, voll der Gnade, der Herr ist mit dir. Du bist gebenedeit unter den Frauen, und gebenedeit ist die Frucht deines Leibes, Jesus, der von den Toten auferstanden ist.
3: Heilige Maria, Mutter Gottes, bitte für uns Sünder, jetzt und in der Stunde unseres Todes. Amen.
2: Gegrüßet seist du, Maria, voll der Gnade, der Herr ist mit dir. Du bist gebenedeit unter den Frauen, und gebenedeit ist die Frucht deines Leibes, Jesus, der von den Toten auferstanden ist.
3: Heilige Maria, Mutter Gottes, bitte für uns Sünder, jetzt und in der Stunde unseres Todes. Amen.
2: Gegrüßet seist du, Maria, voll der Gnade, der Herr ist mit dir. Du bist gebenedeit unter den Frauen, und gebenedeit ist die Frucht deines Leibes, Jesus, der von den Toten auferstanden ist.
3: Heilige Maria, Mutter Gottes, bitte für uns Sünder, jetzt und in der Stunde unseres Todes. Amen.
2: Gegrüßet seist du, Maria, voll der Gnade, der Herr ist mit dir. Du bist gebenedeit unter den Frauen, und gebenedeit ist die Frucht deines Leibes, Jesus, der von den Toten auferstanden ist.
3: Heilige Maria, Mutter Gottes, bitte für uns Sünder, jetzt und in der Stunde unseres Todes. Amen.
2: Gegrüßet seist du, Maria, voll der Gnade, der Herr ist mit dir. Du bist gebenedeit unter den Frauen, und gebenedeit ist die Frucht deines Leibes, Jesus, der von den Toten auferstanden ist.
3: Heilige Maria, Mutter Gottes, bitte für uns Sünder, jetzt und in der Stunde unseres Todes. Amen.
2: Ehre sei dem Vater und dem Sohn und dem Heiligen Geist.
3: Wie im Anfang, so auch jetzt und alle Zeit und in Ewigkeit. Amen.
2: O mein Jesus,
3: verzeih uns unsere Sünden, bewahre uns vor dem Feuer der Hölle, führe alle Seelen in den Himmel, besonders jene, die deiner Barmherzigkeit am meisten bedürfen.
4: Dieses Geheimnis geht an die Menschen, die im Krieg sehr viel Leid erfahren müssen. Möge der Herr sie retten, sie segnen und auf sie aufpassen. Vater unser im Himmel, geheiligt werde dein Name. Dein Reich komme, dein Wille geschehe, wie im Himmel, so auf Erden.
1: Unser tägliches Brot gib uns heute und vergib uns unsere Schuld, wie auch wir vergeben unseren Schuldigern. Und führe uns nicht in Versuchung, sondern erlöse uns von dem Bösen. Amen.
4: Gegrüßet seist du, Maria, voll der Gnade, der Herr ist mit dir. Du bist gebenedeit unter den Frauen, und gebenedeit ist die Frucht deines Leibes, Jesus, der in den Himmel aufgefahren ist.
1: Heilige Maria, Mutter Gottes, bitte für uns Sünder, jetzt und in der Stunde unseres Todes. Amen.
4: Gegrüßet seist du, Maria, voll der Gnade, der Herr ist mit dir. Du bist gebenedeit unter den Frauen, und gebenedeit ist die Frucht deines Leibes, Jesus, der in den Himmel aufgefahren ist.
1: Heilige Maria, Mutter Gottes, bitte für uns Sünder, jetzt und in der Stunde unseres Todes. Amen.
4: Gegrüßet seist du, Maria, voll der Gnade, der Herr ist mit dir. Du bist gebenedeit unter den Frauen, und gebenedeit ist die Frucht deines Leibes, Jesus, der in den Himmel aufgefahren ist.
1: Heilige Maria, Mutter Gottes, bitte für uns Sünder, jetzt und in der Stunde unseres Todes. Amen.
4: Gegrüßet seist du, Maria, voll der Gnade, der Herr ist mit dir. Du bist gebenedeit unter den Frauen, und gebenedeit ist die Frucht deines Leibes, Jesus, der in den Himmel aufgefahren ist.
1: Heilige Maria, Mutter Gottes, bitte für uns Sünder, jetzt und in der Stunde unseres Todes. Amen.
4: Gegrüßet seist du, Maria, voll der Gnade, der Herr ist mit dir. Du bist gebenedeit unter den Frauen, und gebenedeit ist die Frucht deines Leibes, Jesus, der in den Himmel aufgefahren ist.
1: Heilige Maria, Mutter Gottes, bitte für uns Sünder, jetzt und in der Stunde unseres Todes. Amen.
4: Gegrüßet seist du, Maria, voll der Gnade, der Herr ist mit dir. Du bist gebenedeit unter den Frauen, und gebenedeit ist die Frucht deines Leibes, Jesus, der in den Himmel aufgefahren ist.
1: Heilige Maria, Mutter Gottes, bitte für uns Sünder, jetzt und in der Stunde unseres Todes. Amen.
4: Gegrüßet seist du, Maria, voll der Gnade, der Herr ist mit dir. Du bist gebenedeit unter den Frauen, und gebenedeit ist die Frucht deines Leibes, Jesus, der in den Himmel aufgefahren ist.
1: Heilige Maria, Mutter Gottes, bitte für uns Sünder, jetzt und in der Stunde unseres Todes. Amen.
4: Gegrüßet seist du, Maria, voll der Gnade, der Herr ist mit dir. Du bist gebenedeit unter den Frauen, und gebenedeit ist die Frucht deines Leibes, Jesus, der in den Himmel aufgefahren ist.
1: Heilige Maria, Mutter Gottes, bitte für uns Sünder, jetzt und in der Stunde unseres Todes. Amen.
4: Gegrüßet seist du, Maria, voll der Gnade, der Herr ist mit dir. Du bist gebenedeit unter den Frauen, und gebenedeit ist die Frucht deines Leibes, Jesus, der in den Himmel aufgefahren ist.
1: Heilige Maria, Mutter Gottes, bitte für uns Sünder, jetzt und in der Stunde unseres Todes. Amen.
4: Gegrüßet seist du, Maria, voll der Gnade, der Herr ist mit dir. Du bist gebenedeit unter den Frauen, und gebenedeit ist die Frucht deines Leibes, Jesus, der in den Himmel aufgefahren ist.
1: Heilige Maria, Mutter Gottes, bitte für uns Sünder, jetzt und in der Stunde unseres Todes. Amen.
4: Ehre sei dem Vater und dem Sohn und dem Heiligen Geist.
1: Wie im Anfang, so auch jetzt und alle Zeit und in Ewigkeit. Amen.
4: O mein Jesus,
1: verzeih uns unsere Sünden, bewahre uns vor dem Feuer der Hölle, führe alle Seelen in den Himmel, besonders jene, die deine Barmherzigkeit am meisten bedürfen.
5: Das dritte Geheimnis bitte ich besonders für alle jungen Familien und vor allem auch die jungen Mütter und jungen Väter. Vater unser im Himmel, geheiligt werde dein Name, dein Reich komme, dein Wille geschehe, wie im Himmel so auf Erden.
1: Unser tägliches Brot gib uns heute und vergib uns unsere Schuld, wie auch wir vergeben unseren Schuldigern. Und führe uns nicht in Versuchung, sondern erlöse uns von dem Bösen. Amen.
5: Gegrüßet seist du, Maria, voll der Gnade, der Herr ist mit dir. Du bist gebenedeit unter den Frauen, und gebenedeit ist die Frucht deines Leibes, Jesus, der uns den Heiligen Geist gesandt hat.
1: Heilige Maria, Mutter Gottes, bitte für uns Sünder, jetzt und in der Stunde unseres Todes. Amen.
5: Gegrüßet seist du, Maria, voll der Gnade, der Herr ist mit dir. Du bist gebenedeit unter den Frauen, und gebenedeit ist die Frucht deines Leibes, Jesus, der uns den Heiligen Geist gesandt hat.
1: Heilige Maria, Mutter Gottes, bitte für uns Sünder, jetzt und in der Stunde unseres Todes. Amen.
5: Gegrüßet seist du, Maria, voll der Gnade, der Herr ist mit dir. Du bist gebenedeit unter den Frauen, und gebenedeit ist die Frucht deines Leibes, Jesus, der uns den Heiligen Geist gesandt hat.
1: Heilige Maria, Mutter Gottes, bitte für uns Sünder, jetzt und in der Stunde unseres Todes. Amen.
5: Gegrüßet seist du, Maria, voll der Gnade, der Herr ist mit dir. Du bist gebenedeit unter den Frauen, und gebenedeit ist die Frucht deines Leibes, Jesus, der uns den Heiligen Geist gesandt hat.
1: Heilige Maria, Mutter Gottes, bitte für uns Sünder, jetzt und in der Stunde unseres Todes. Amen.
5: Gegrüßet seist du, Maria, voll der Gnade, der Herr ist mit dir. Du bist gebenedeit unter den Frauen, und gebenedeit ist die Frucht deines Leibes, Jesus, der uns den Heiligen Geist gesandt hat.
1: Heilige Maria, Mutter Gottes, bitte für uns Sünder, jetzt und in der Stunde unseres Todes. Amen.
5: Gegrüßet seist du, Maria, voll der Gnade, der Herr ist mit dir. Du bist gebenedeit unter den Frauen, und gebenedeit ist die Frucht deines Leibes, Jesus, der uns den Heiligen Geist gesandt hat.
1: Heilige Maria, Mutter Gottes, bitte für uns Sünder, jetzt und in der Stunde unseres Todes. Amen.
5: Gegrüßet seist du, Maria, voll der Gnade, der Herr ist mit dir. Du bist gebenedeit unter den Frauen, und gebenedeit ist die Frucht deines Leibes, Jesus, der uns den Heiligen Geist gesandt hat.
1: Heilige Maria, Mutter Gottes, bitte für uns Sünder, jetzt und in der Stunde unseres Todes. Amen.
5: Gegrüßet seist du, Maria, voll der Gnade, der Herr ist mit dir. Du bist gebenedeit unter den Frauen, und gebenedeit ist die Frucht deines Leibes, Jesus, der uns den Heiligen Geist gesandt hat.
1: Heilige Maria, Mutter Gottes, bitte für uns Sünder, jetzt und in der Stunde unseres Todes. Amen.
5: Gegrüßet seist du, Maria, voll der Gnade, der Herr ist mit dir. Du bist gebenedeit unter den Frauen, und gebenedeit ist die Frucht deines Leibes, Jesus, der uns den Heiligen Geist gesandt hat.
1: Heilige Maria, Mutter Gottes, bitte für uns Sünder, jetzt und in der Stunde unseres Todes. Amen.
5: Gegrüßet seist du, Maria, voll der Gnade, der Herr ist mit dir. Du bist gebenedeit unter den Frauen, und gebenedeit ist die Frucht deines Leibes, Jesus, der uns den Heiligen Geist gesandt hat.
1: Heilige Maria, Mutter Gottes, bitte für uns Sünder, jetzt und in der Stunde unseres Todes. Amen.
5: Ehre sei dem Vater und dem Sohn und dem Heiligen Geist.
1: Wie im Anfang, so auch jetzt und alle Zeit und in Ewigkeit. Amen.
5: O mein Jesus, verzeih uns unsere Sünden, bewahre uns vor dem Feuer der Hölle, führe alle Seelen in den Himmel, besonders jene, die deiner Barmherzigkeit am meisten bedürfen.
6: Im vierten Geheimnis wollen wir beten für die Liebe und den Frieden, der zu den Mächtigen dieser Welt in die Länder kommt, aber auch bei uns selbst anfängt. Vater unser im Himmel, geheiligt werde dein Name, dein Reich komme, dein Wille geschehe, wie im Himmel, so auf Erden.
1: Unser tägliches Brot gib uns heute und vergib uns unsere Schuld, wie auch wir vergeben unseren Schuldigern, und führe uns nicht in Versuchung, sondern erlöse uns von dem Bösen. Amen.
6: Gegrüßet seist du, Maria, voll der Gnade. Der Herr ist mit dir. Du bist gebenedeit unter den Frauen. Und gebenedeit ist die Frucht deines Leibes, Jesus, der dich, o Jungfrau, in den Himmel aufgenommen hat.
5: Heilige Maria, Mutter Gottes, bitte für uns Sünder, jetzt und in der Stunde unseres Todes. Amen.
6: Gegrüßet seist du, Maria, voll der Gnade. Der Herr ist mit dir. Du bist gebenedeit unter den Frauen. Und gebenedeit ist die Frucht deines Leibes, Jesus, der dich, o Jungfrau, in den Himmel aufgenommen hat.
5: Heilige Maria, Mutter Gottes, bitte für uns Sünder, jetzt und in der Stunde unseres Todes. Amen.
6: Gegrüßet seist du, Maria, voll der Gnade. Der Herr ist mit dir. Du bist gebenedeit unter den Frauen. Und gebenedeit ist die Frucht deines Leibes, Jesus, der dich, o Jungfrau, in den Himmel aufgenommen hat.
5: Heilige Maria, Mutter Gottes, bitte für uns Sünder, jetzt und in der Stunde unseres Todes. Amen.
6: Gegrüßet seist du, Maria, voll der Gnade. Der Herr ist mit dir. Du bist gebenedeit unter den Frauen. Und gebenedeit ist die Frucht deines Leibes, Jesus, der dich, o Jungfrau, in den Himmel aufgenommen hat.
5: Heilige Maria, Mutter Gottes, bitte für uns Sünder, jetzt und in der Stunde unseres Todes. Amen.
6: Gegrüßet seist du, Maria, voll der Gnade. Der Herr ist mit dir. Du bist gebenedeit unter den Frauen. Und gebenedeit ist die Frucht deines Leibes, Jesus, der dich, o Jungfrau, in den Himmel aufgenommen hat.
5: Heilige Maria, Mutter Gottes, bitte für uns Sünder, jetzt und in der Stunde unseres Todes. Amen.
6: Gegrüßet seist du, Maria, voll der Gnade. Der Herr ist mit dir. Du bist gebenedeit unter den Frauen. Und gebenedeit ist die Frucht deines Leibes, Jesus, der dich, o Jungfrau, in den Himmel aufgenommen hat.
5: Heilige Maria, Mutter Gottes, bitte für uns Sünder, jetzt und in der Stunde unseres Todes. Amen.
6: Gegrüßet seist du, Maria, voll der Gnade. Der Herr ist mit dir. Du bist gebenedeit unter den Frauen. Und gebenedeit ist die Frucht deines Leibes, Jesus, der dich, o Jungfrau, in den Himmel aufgenommen hat.
5: Heilige Maria, Mutter Gottes, bitte für uns Sünder, jetzt und in der Stunde unseres Todes. Amen.
6: Gegrüßet seist du, Maria, voll der Gnade. Der Herr ist mit dir. Du bist gebenedeit unter den Frauen. Und gebenedeit ist die Frucht deines Leibes, Jesus, der dich, o Jungfrau, in den Himmel aufgenommen hat.
5: Heilige Maria, Mutter Gottes, bitte für uns Sünder, jetzt und in der Stunde unseres Todes. Amen.
6: Gegrüßet seist du, Maria, voll der Gnade. Der Herr ist mit dir. Du bist gebenedeit unter den Frauen. Und gebenedeit ist die Frucht deines Leibes, Jesus, der dich, o Jungfrau, in den Himmel aufgenommen hat.
1: Heilige Maria, Mutter Gottes, bitte für uns Sünder, jetzt und in der Stunde unseres Todes. Amen.
6: Gegrüßet seist du, Maria, voll der Gnade. Der Herr ist mit dir. Du bist gebenedeit unter den Frauen. Und gebenedeit ist die Frucht deines Leibes, Jesus, der dich, o Jungfrau, in den Himmel aufgenommen hat.
1: Heilige Maria, Mutter Gottes, bitte für uns Sünder, jetzt und in der Stunde unseres Todes. Amen.
6: Ehre sei dem Vater und dem Sohn und dem Heiligen Geist.
1: Wie im Anfang, so auch jetzt und alle Zeit und in Ewigkeit. Amen.
6: O mein Jesus,
1: verzeih uns unsere Sünden, bewahre uns vor dem Feuer der Hölle, führe alle Seelen in den Himmel, besonders jene, die deine Barmherzigkeit am meisten bedürfen.
7: Ewiger Vater, ich bitte dich für alle Jugendlichen, dass sie Feuer fangen für dich, dass sie für dich brennen, dass sie dir begegnen und einfach eine Begegnung mit dir bekommen, die ihr ganzes Leben verändert. Vater unser im Himmel, geheiligt werde dein Name, dein Reich komme, dein Wille geschehe, wie im Himmel so auf Erden.
1: Unser tägliches Brot gib uns heute und vergib uns unsere Schuld, wie auch wir vergeben unseren Schuldigern. Und führe uns nicht in Versuchung, sondern erlöse uns von dem Bösen. Amen.
7: Gegrüßet seist du, Maria, voll der Gnade, der Herr ist mit dir. Du bist gebenedeit unter den Frauen. Und gebenedeit ist die Frucht deines Leibes, Jesus, der dich, o Jungfrau, im Himmel gekrönt hat.
1: Heilige Maria, Mutter Gottes, bitte für uns Sünder, jetzt und in der Stunde unseres Todes. Amen.
7: Gegrüßet seist du, Maria, voll der Gnade, der Herr ist mit dir. Du bist gebenedeit unter den Frauen, und gebenedeit ist die Frucht deines Leibes, Jesus, der dich, o Jungfrau, im Himmel gekrönt hat.
1: Heilige Maria, Mutter Gottes, bitte für uns Sünder, jetzt und in der Stunde unseres Todes. Amen.
7: Gegrüßet seist du, Maria, voll der Gnade, der Herr ist mit dir. Du bist gebenedeit unter den Frauen, und gebenedeit ist die Frucht deines Leibes, Jesus, der dich, o Jungfrau, im Himmel gekrönt hat.
1: Heilige Maria, Mutter Gottes, bitte für uns Sünder, jetzt und in der Stunde unseres Todes. Amen.
7: Gegrüßet seist du, Maria, voll der Gnade, der Herr ist mit dir. Du bist gebenedeit unter den Frauen, und gebenedeit ist die Frucht deines Leibes, Jesus, der dich, o Jungfrau, im Himmel gekrönt hat.
1: Heilige Maria, Mutter Gottes, bitte für uns Sünder, jetzt und in der Stunde unseres Todes. Amen.
7: Gegrüßet seist du, Maria, voll der Gnade, der Herr ist mit dir. Du bist gebenedeit unter den Frauen, und gebenedeit ist die Frucht deines Leibes, Jesus, der dich, o Jungfrau, im Himmel gekrönt hat.
1: Heilige Maria, Mutter Gottes, bitte für uns Sünder, jetzt und in der Stunde unseres Todes. Amen.
7: Gegrüßet seist du, Maria, voll der Gnade, der Herr ist mit dir. Du bist gebenedeit unter den Frauen, und gebenedeit ist die Frucht deines Leibes, Jesus, der dich, o Jungfrau, im Himmel gekrönt hat.
1: Heilige Maria, Mutter Gottes, bitte für uns Sünder, jetzt und in der Stunde unseres Todes. Amen.
7: Gegrüßet seist du, Maria, voll der Gnade, der Herr ist mit dir. Du bist gebenedeit unter den Frauen, und gebenedeit ist die Frucht deines Leibes, Jesus, der dich, o Jungfrau, im Himmel gekrönt hat.
1: Heilige Maria, Mutter Gottes, bitte für uns Sünder, jetzt und in der Stunde unseres Todes. Amen.
7: Gegrüßet seist du, Maria, voll der Gnade, der Herr ist mit dir. Du bist gebenedeit unter den Frauen, und gebenedeit ist die Frucht deines Leibes, Jesus, der dich, o Jungfrau, im Himmel gekrönt hat.
1: Heilige Maria, Mutter Gottes, bitte für uns Sünder, jetzt und in der Stunde unseres Todes. Amen.
7: Gegrüßet seist du, Maria, voll der Gnade, der Herr ist mit dir. Du bist gebenedeit unter den Frauen, und gebenedeit ist die Frucht deines Leibes, Jesus, der dich, o Jungfrau, im Himmel gekrönt hat.
1: Heilige Maria, Mutter Gottes, bitte für uns Sünder, jetzt und in der Stunde unseres Todes. Amen.
7: Gegrüßet seist du, Maria, voll der Gnade, der Herr ist mit dir. Du bist gebenedeit unter den Frauen, und gebenedeit ist die Frucht deines Leibes, Jesus, der dich, o Jungfrau, im Himmel gekrönt hat.
1: Heilige Maria, Mutter Gottes, bitte für uns Sünder, jetzt und in der Stunde unseres Todes. Amen.
7: Ehre sei dem Vater und dem Sohn und dem Heiligen Geist.
1: Wie im Anfang, so auch jetzt und alle Zeit und in Ewigkeit. Amen.
7: O mein Jesus, verzeih uns unsere Sünden, bewahre uns vor dem Feuer der Hölle, führe alle Seelen in den Himmel, besonders jene,
8: die deiner Barmherzigkeit am meisten bedürfen.
0: Der Papst lädt uns jeden Monat ein, in einem ganz bestimmten Anliegen besonders mit ihm zu beten. Und in diesem Anliegen wollen wir jetzt am Ende des Rosenkranzes noch beten. Wir beten um Respekt und die Verteidigung des menschlichen Lebens in jedem seiner Abschnitte, in dem es als Gabe Gottes angesehen wird. Vater unser im Himmel, geheiligt werde dein Name, dein Reich komme, dein Wille geschehe, wie im Himmel, so auf Erden.
1: Unser tägliches Brot gib uns heute und vergib uns unsere Schuld, wie auch wir vergeben unseren Schuldigern. Und führe uns nicht in Versuchung, sondern erlöse uns von dem Bösen.
0: Amen. Gegrüßet seist du, Maria, voll der Gnade, der Herr ist mit dir. Du bist gebenedeit unter den Frauen, und gebenedeit ist die Frucht deines Leibes, Jesus.
1: Heilige Maria, Mutter Gottes, bitte für uns Sünder, jetzt und in der Stunde unseres Todes. Amen.
0: Ehre sei dem Vater und dem Sohn und dem Heiligen Geist.
1: Wie im Anfang, so auch jetzt und alle Zeit und in Ewigkeit. Amen.
0: Im Namen des Vaters und des Sohnes und des Heiligen Geistes.
1: Amen.
0: Gelobt sei Jesus Christus.
1: In Ewigkeit. Amen.
0: Der glorreiche Rosenkranz hier am Abend der Jugend. Ganz herzlichen Dank euch fürs Mitbeten, fürs Vorbeten. Kollegen hier bei Radio Horeb. Matthias ist schon seit vielen Jahren im Hörerservice hauptamtlich. Erin, Tabitha und Alexander sind Jahrespraktikanten in der Redaktion. Und Miguel ist hauptamtlich in der IT tätig, also in der Technikabteilung. 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Es ist jetzt 19.41 Uhr. Gleich in wenigen Minuten geht's weiter mit dem Thema Mann sein, Mann werden. Unser Thema heute hier bei Radio Horeb am Abend der Jugend.

0: Abend der Jugend hier bei Radio Horeb. Heute, mein Name ist David Kreuter und wir sprechen heute darüber, was ein Mann eigentlich ist. Ein Mann, was macht ein Mann aus und wie du deine Identität als Mann finden kannst. Darüber sprechen wir heute unter anderem mit dem Anti-Aggressionstrainer Michael Stahl und mit Kevin Fischer. Kevin Fischer ist frisch verheiratet, kommt aus Augsburg, 30 Jahre alt und hat Theologie studiert. Muss ein Mann ein Macho sein oder wie genau sieht das aus? Darüber schauen wir heute auf die Identität eines Mannes, was auch die Verantwortung ausmacht. Und bei mir ist jetzt hier Kevin Fischer zu Gast. Kevin, was bedeutet eigentlich Mannsein für dich?
1: Für mich bedeutet es, dem gerecht zu werden, eigentlich was Gott in mir sieht. Also, dass er mich bewusst nicht aus Versehen irgendwie als Mann geschaffen hat. Und dass ich mir die Frage erstmal stelle, was bedeutet das überhaupt? Was bedeutet das von Gott her gedacht? Was bedeutet das von der Gesellschaft her gedacht? Und ja, was sind da meine Aufgaben, was sind meine Pflichten, die ich erfüllen soll? Ja.
2: Und was sind da deine Aufgaben, was sind da deine Pflichten?
1: Also es sind ja verschiedene Rollen, in denen ich quasi als Mann agiere. Das eine ist vermutlich das Offensichtlichste oder das Wichtigste in der Familie. Als Mann für meine Frau, hoffentlich irgendwann noch als Vater für meine Kinder. Und da ist zum einen das Haupt der Familie zu sein, wie Christus das Haupt der Kirche ist. Und da haben wir die diversen Bibelverse, eben die Frau zu lieben, wie Christus seine Kirche geliebt hat. Und von daher, wie hat Christus seine Kirche geliebt? Das sehen wir am Kreuz. Das ist eigentlich vollkommene Hingabe, Selbstverleugnung, Dienst. Und ich bin da gerade noch in meinem ersten Ehejahr. Da merkt man dann schon, das ist eine sehr große Herausforderung. Man muss da reinwachsen. Also es ist nichts, was von heute auf morgen irgendwie kommt, aber Prinzip ist es, wie Christus seine Kirche liebt, ist voll und ganz ihr zu dienen, also der Familie zu dienen. Und das ist für mich mit eine Definition von Mann. Also ein Mann ist jemand, der seinen Dienst erfüllt, der nicht vor ihm wegrennt.
2: Und das gilt für alle Männer, diese spezifische? Oder ist das nur bei dir so?
1: Das gilt auf jeden Fall. Nee, das gilt auf jeden Fall für alle Männer. Und ich finde, das ist auch eine gute Möglichkeit, um diesem Macho-Klischee oder irgendwie diesen, ich sag mal so, billigen Bildern von Männlichkeit entgegenzuwirken. Es muss nicht jeder super groß und super muskulös und irgendwas sein, sondern den Dienst, der ist ja total individuell, den hat jeder in seinem Leben auf eine andere Art und Weise. Von daher ist der wahre Mann quasi der diesen eben nicht wegrennt vor diesem Dienst, sondern sich dem stellt, also bereit ist zu dienen. Und das hat ja viel mit Demut zu tun, eben nicht stolz sich die ganze Zeit auf die Brust klopft, sondern bereit ist auch zu dienen, aber in der Kraft eben. Das, was für mich auch das Männliche ist, ist die Energie, die Kraft.
2: Das heißt, leiten ist besonders dienen.
1: Ja, also wer ist der perfekte Leiter? Das finde ich ist nicht nur der irgendwie rumkommandieren kann, sondern eben der vorangeht. Also nicht der irgendwie auf seinem hohen Thron sitzt, sondern der mittendrin ist. Also von daher ist Leiterschaft ja nicht, ich kommandiere meine Frau und meine Kinder oder so herum, sondern ich gehe da guten Beispieles voran und gebe aber halt einfach die Richtung vor. So, ja.
2: Und war das für dich immer schon so klar, Kevin?
1: Ja, Gott sei Dank schon, weil da muss ich eben wirklich sagen, Gott sei Dank, ich komme aus einer gesunden Familie, aus einer guten Familie, für die ich sehr dankbar bin, wo einfach die Rollenbilder, die Aufteilung einfach ganz klar war. Also mein Vater ist ein sehr männlicher Mann und meine Frau ist eine sehr weibliche, fürsorgliche Mutter. Und da war es eigentlich immer klar, das war nie irgendwie so ein Beherrschen oder sowas, aber es war einfach klein, dass der Vater das Oberhaupt der Familie ist. Und so wurde ich auch erzogen, Gott sei Dank, da eine gewisse Immunität gegenüber irgendwelchen Ideologien und so, dieses Versuchen anders zu sehen. Von daher war das für mich eigentlich immer klar. Und ich bin auch sehr froh, dass es für meine Frau auch so klar ist, dass es da keine irgendwie Diskussionen gibt, sondern dass das einfach, dadurch, dass wir beide aus dem christlichen, katholischen Kontext kommen, für uns auch einfach für beide klar ist, dass es so ist, ja.
0: Heute hier beim Abend der Jugend ist auch Michael Stahl live in der Sendung dabei. Er kommt aus einer Familie, wo er Gewalt erfahren hat. Er wurde auch gemobbt als Kind. Und wie er zu seiner Identität, zu seiner Rolle als Mann gefunden hat, darüber sprechen wir gleich. Später noch um circa 20.20 Uhr ist er dann live bei uns hier am Abend der Jugend. Jetzt hier bei mir ist Kevin Fischer von der Jugend 2000, frisch verheiratet. Theologie hat er studiert. Und wir sprechen gleich darüber, woher eigentlich diese Rolle, dieses Bild vom Mann kommt und was die Grundlage für dieses Männerbild ist. Ihr hört Radio Horeb heute am Abend der Jugend. Mein Name ist David.

0: Löwe, Judas von Könige und Priester, ihr hört den Abend der Jugend hier bei Radio Horeb. Mein Name ist David. Ein Mann, was ist das eigentlich? Darüber sprechen wir heute hier. Bei uns zu Gast ist jetzt Kevin Fischer, 30 Jahre alt, Theologiestudent hat er in Augsburg und er ist frisch verheiratet. Wir sprechen mit ihm jetzt hier darüber, warum eigentlich diese Rolle des Mannes, die katholische, christliche Sicht des Mannes, woher kommt die? Das sagt uns Kevin Fischer jetzt.
1: Naja, also wenn wir die Bibel ernst nehmen, dann ist es erstmal von Gott so gewollt. Das ist nicht aus Versehen. Das ist eben nicht nur ein gesellschaftliches Konstrukt, sondern es ist irgendwie in uns hineingegeben. Und ich bin jetzt kein Geschlechtsforscher, auch kein Psychologe, Biologe, irgendwas. Ich sehe es aber zum Beispiel, ziemlich klar, also es war bei meiner Familie so und jetzt auch irgendwie mit meiner Frau, dieses Entscheidungen treffen, dass mir das zum Beispiel viel einfacher fällt, dass meine Frau da, sie tut dann wieder mehr abwägen und überlegen und hin und her, das hat alles seine Vor- und Nachteile, das ist ja eine Ergänzung, das ist kein Gegeneinander. Und dass ich aber merke, dass es mir viel einfacher fällt, einfach eine Entscheidung zu treffen, die dann zu verfolgen. Und wenn dann das nicht passt, dann kann man immer noch eine Kurskorrektur vornehmen. Aber irgendwie finde ich, hat das was zutiefst Natürliches.
0: Wenn man jetzt auf der Suche ist nach seiner Identität als Mann, wie man das konkret lebt, wie findet man das? Gibt es da Tipps, wie man da hinkommt?
1: Ja, also ich würde tatsächlich sagen, der allererste Tipp für mich ist ein Buch. Und das ist Der ungezähmte Mann von Jordan Eldridge. Es ist ein unfassbar gutes Buch. Ich habe das bestimmt schon 3-4 Mal gelesen. Also ich kann es immer noch jedem Mann wärmstens ans Herz legen und auch jeder Frau, die verstehen will, vielleicht was in den Männern vorgeht. Das Buch ist wirklich genial. Mir hat es auch viel gebracht, eine Reflexion irgendwie. Das ist auf jeden Fall ein guter Schritt, weil er gibt dann nämlich ziemlich gute Tipps, wie das Ganze aussehen kann. Von daher würde ich da tatsächlich auf dieses Buch verweisen, weil es wirklich, wirklich gut ist.
0: Was sind denn da Tipps, die du uns weitergeben kannst?
1: Also ich erinnere mich gut an, da gibt es eine Stelle, wo es darum geht, wie finde ich sozusagen meine Prinzessin, wie finde ich die richtige Frau? Und das Interessante ist, was er da sagt in dem Buch, ist nicht irgendwie melde dich jetzt eine Dating-App an und geh da und da und dahin, sondern er sagt, such dir eine Hütte im Wald und zieh dich erstmal für einen Monat zurück. Also das ist jetzt ein bisschen übertrieben vielleicht, das werden die wenigsten tun können, aber ich glaube, es ist dieses Element von, geh erstmal von allen, von diesen ganzen Einflüssen weg in der Gesellschaft, die einen sagen, du darfst als Mann ja nicht zu dominant sein, du musst dich fast dafür entschuldigen, dass du ein Mann bist, weil Männer sind böse, unterdrücken Frauen und so ein Bullshit. Auf der anderen Seite haben wir vielleicht ein extremes, so ein Macho-Bild, das irgendwo unterwegs ist. Der Mann muss so der richtig starke und harte sein und ja keine Gefühle zeigen und sowas. Also wir haben da so Extreme und die kämpfen die ganze Zeit um unser Herz irgendwie. Und irgendwo dazwischen ist dann auch die Wahrheit. Und das ist das, was die Kirche sagt, was die Bibel sagt. Und um uns erstmal von diesen Einflüssen, glaube ich, irgendwie zu entfernen und zu gucken, was ist tatsächlich in mir drin? So, was ist diese Sehnsucht in mir? Und die führt mich, glaube ich, zu Männlichkeit. Also ich weiß, da kann man vielleicht in die Kindertage zurückschauen. Wie viele Jungs spielen in ihr als Kinder irgendwie mit Rittern und Piraten? Weißt du, dieses Abenteuerliche ist da total da. Und diese Fantasy-Romane und was auch immer. Und ich glaube, das ist zutiefst in unserem Herz drin, dieses Abenteuer, dieses eben männliche Abenteuer, die Prinzessin erobern, den Drachen besiegen. Ich glaube, das ist zutiefst in uns drin. Vielleicht nicht in 100% der Männer, weil es gibt immer auch den Mann, der eher, sich sagen, so der Poet, der Künstler ist. Da zeigt sich diese männliche Kraft nochmal auf eine andere Art und Weise, die eben fruchtbar werden will. Aber ich glaube, es ist eben wichtig, zurückzugucken oder in sich hineinzuschauen, wo ist da diese Abenteuerlust in mir, dieser Ritter quasi zu sein. Weil ich glaube eben, dass die dann mit der Zeit durch gesellschaftliche Sachen, durch Bürokratie, was auch immer, so ein bisschen vergraben wird. Und dass man darüber, über dieses Lust nach Abenteuer, wieder zu dem eigentlich Männlichen zurückfinden kann oder es für sich entdecken kann.
0: Die Lust nach Abenteuer, so kann man seine Identität als Mann finden, entdecken. Identität ist als Mann ist heute ziemlich umkämpft. Tipps dazu, wie man seine Identität als Mann, wie du deine Identität als Mann finden kannst, ohne in eines der Extremen zu fallen. Davon gleich von Kevin Fischer hier am Abend der Jugend. Und jetzt aber erstmal für euch More of You von Hillsong.

0: of You von Hillsong, Young and Free, hier beim Abend der Jugend, heute am Montagabend. Ich bin David und heute, da sprechen wir darüber, über Mann sein, Mann werden. Bei mir hier zu Gast in der Sendung ist Kevin Fischer. Kevin ist 30 Jahre alt, hat Theologie studiert und ist frisch verheiratet. Die Identität als Mann, die ist heutzutage ziemlich umkämpft. Wie findet man dann da die richtige Mitte, ohne in ein Extrem zu fallen, Kevin?
1: Ich finde beim Für mich definiert sich, was ist der richtige Mann, der perfekte Mann, wie auch immer, das Idealbild des Mannes. Gerade weil dieser Begriff des Mannes so verwirrt ist heutzutage, so umkämpft ist, würde ich das immer sagen über Vaterschaft. Also der richtige Vater ist der richtige Mann ist der richtige Vater, weil da erklärt sich das, finde ich, einfacher darüber. Und das ist die Antwort darauf, weil ein Vater hat irgendwie, das sind immer so anscheinend Gegensätze, die aber da zusammenkommen in die Figur des Vaters. Zum einen zeigt der Vater ganz klar auf die Grenzen auf in der Erziehung, sagt so, bis hierher und nicht weiter, das sind die Regeln, so funktioniert das Leben. Gleichzeitig ist der Vater aber immer barmherzig. Also ein Vater kann sowohl Grenzen aufzeigen in aller Klarheit, aber als auch liebevoll sein zu den Kindern, zu seinen Kindern. Und darin löst sich, finde ich, diese Spannung recht gut auf aus diesem Übertriebenen vielleicht, was die Gesellschaft sagt und oder die Tendenzen der Gesellschaft und diesem anderen Macho-Ding. Da ist diese goldene Mitte, finde ich, findet man über diese begriffte Vaterschaft.
0: Der Vater als Vorbild, kann Jesus auch für uns Christen ein Vorbild sein, auch in seiner Identität als Mann?
1: Total. Also genau diese Dinge, die ich gerade beschrieben habe, sehen wir bei Jesus. Wir dürfen nicht vergessen, er ist ganz Gott, ganz Mensch. Aber wir sehen dieses Element, sowohl ich wie die Henne ihre Küken sammeln wollte, sagt er quasi, zitiert dann einen Psalmvers, wenn es mich täuscht. Und er hat sowohl dieses Liebevolle, er bückt

0: sich runter zu der Sünderin, die da am Boden liegt, die gesteinigt werden soll. Er wäscht den Jüngern die Füße. Er hat aber auch eine krasse Klarheit gegenüber den Pharisäern, wo er sagt, ihr Schlangenbrut, wo er die aus dem Tempel heraustreibt. Also in Jesus, finde ich, sieht man diese ganze männliche Power, sowohl das liebevolle, zärtliche, barmherzige, als auch dieses Grenzaufzeigende bis hierher und nicht weiter, wo Männer auch ihren ganz klar ihren Beschützer, ihre Beschützerfunktion nachkommen sollen. Ich finde, das sieht man bei Jesus ganz, ganz klar. Man darf ihn dann nicht ideologisieren zu so einem barfuß herumziehenden Softie. Das wird den biblischen Texten absolut nicht gerecht. Man muss ja auch gucken, wer sind die ersten Leute, die er beruft? Das sind Seemänner. Das sind harte Kerle. Das sind keine weichgewaschenen Softies. Also da muss man, finde ich, sehr aufpassen, da Jesus nicht zu sehr pastellfarben zu zeichnen.
1: Aber muss dann auch, um das ein bisschen überspitzt zu sagen, was du jetzt gerade angedeutet hast, muss denn ein Mann auch eben ein harter Kerl sein, der mehrfach die Woche im Fitnessstudio steht, oder kann man die Männlichkeit auch anders leben?
0: Ich würde sagen, es schadet den wenigsten Männern, auch auf ihre körperliche Fitness und Stärke zu achten. Das ist das eine. Zum anderen, nein, muss man überhaupt nicht, um wieder bei Jesus zu schauen. Wir haben auch den Zöllner, den er beruft. Das ist jetzt natürlich Spekulation, aber das ist vermutlich eher ein Ausgegrenzter oder der auf dem Baum ist, dieser kleine, schwächliche. So, es geht nicht darum, es ist ein Idealbild, aber es muss sicher nicht jeder so sein. Gleichzeitig würde ich aber immer dafür plädieren, es schadet auch nicht, weil das Problem, die Sache, die ich problematisch sehe in der Gesellschaft, ist, dass man vielen von den Männern, die nach einem klassischen Männlichkeitsideal streben und danach leben wollen, also vielleicht auch Kampfsport machen, Kraftsport machen, stark sind, irgendwie auch dominant auftreten, dass es denen abgesprochen wird, dass das die Bösen und Gefährlichen sind. Und das, finde ich, ist der große Quatsch. Es gibt genauso sozusagen, sage ich mal, den Künstler und Poeten als Mann, der vielleicht viel gefühlsbetonter ist, vielleicht nicht diesem ganz klassisch Starken entspricht, der seine Männlichkeit, seine Fruchtbarkeit irgendwie anders auslebt, auf eine andere Art und Weise in seine Kraft kommt. Und dem spricht man das ja auch nicht ab. Also warum dann den sozusagen den klassisch männlichen Männern das absprechen? Das ist, finde ich, total das katholische Et, sowohl als auch, es gibt beides. Und wir sehen zum Beispiel auch in der Bibel allein an David, an dieser Figur, der sozusagen der Anführer, der General der Truppen ist, der in den Krieg zieht, der als Junge schon den Goliath tötet und gleichzeitig aber auch diese Psalmen schreibt und dann vor der Bundeslade tanzt. Also da kommen diese verschiedenen Dinge zusammen und die machen überhaupt, da ist kein Widerspruch da, finde ich, solange, wenn das nicht ins Ideologische abrutscht, ja.
1: Kevin, wie lebst du konkret das, was du jetzt gerade erzählt hast, wie ein Mann sein kann, wer man sein soll?
0: Ja, also ich lebe es in der Beziehung zu meiner Frau, versuche ich dem gerecht zu werden. Wie bereits erwähnt, das ist natürlich das nichts, was von heute Morgen irgendwie kommt. Ich merke da schon, dass ich immer wieder an meine Grenzen auch komme. Und da ist es auch ein Wachsen und ein Ringen und vor allem auch ein Beten darum, dass der Herr da seine Gnade dazu gibt. Und das zum einen klar in der Beziehung, eben versuchen, ein liebevoller Ehemann zu sein, meiner Frau auch zu dienen, der Familie zu dienen. Auf der anderen Seite für mich ist es. Ich mag das klassische Bild von Männlichkeit, das ist ganz klar. Ich gehe zum Kampfsport, ich gehe ins Fitnesscenter, ich versuche mich fit zu halten, ich versuche mich auch wehrhaft zu halten für einen Notfall. Also wenn jemand meiner Frau oder meinen Kindern irgendwie oder meinen Eltern so was Böses will, dann ist mir auch ganz klar, dass ich bereit bin, sie zu verteidigen, notfalls mit Gewalt. Und das ist die Art und Weise, wie ich mich da versuche, drin zu halten, ja.
1: Ja, und Kevin, wie du deine Männlichkeit gelebt hast vor der Ehe, darüber sprechen wir hier gleich weiter am Abend der Jugend hier bei Radio Horeb. Mein Name ist David. Heute geht es darüber, Mann sein, Mann werden. Was macht ein Mann überhaupt aus? Und wie kann ich zu dem Mann werden, zu dem ich berufen bin? Darüber sprechen wir hier heute am Abend der Jugend. Und jetzt hier erstmal für euch Jesus, This is You von Chris Tomlin.

0: von Chris Tomlin hier am Abend der Jugend. Mein Name ist David. Wir sprechen heute über Männlichkeit, über Mann sein, Mann werden. Hier bei mir ist zu Gast Kevin Fischer, 30 Jahre alt, aus Augsburg von der Jugend 2000. Kevin ist frisch verheiratet. Und Kevin, wie hast du denn deine Männlichkeit gelebt? Männlichkeit, ja, gelebt vor der Ehe. Wie war das bei dir?
1: Also ich war vorher auf dem Weg, ich war sowohl im Priesterseminar als auch 2 Jahre im Kloster. Also ich wollte eigentlich quasi Christus auf diese Art nachfolgen, wie er zur Libertät zu leben. Und da habe ich gemerkt, dass es nochmal, wie soll ich sagen, diese aggressivere Energie, dieses härtere Männliche, dass ich das da irgendwie so zurückschrauben musste. Weil ich merke jetzt, meine Frau ist eben eine sehr gute Frau, ist liebevoll und zärtlich. Und da finde ich, ergänzt man sich dann so stark gegenseitig, dass man selbst sich dafür sorgen muss, auch die sozusagen feminine Seite stark aufrechtzuerhalten in einem, weil man sich da gegenseitig ergänzt. Und ich habe damit damals echt zu kämpfen gehabt, als ich sozusagen auf dem zölibatären Weg war und habe dann ein sehr, sehr gutes Buch gelesen, das ist wieder ein Buch, kleines Büchlein von Anselm Grün, das heißt Ehelos des Lebens wegen. Und da hat er gesagt, quasi der ehelose Mann muss viel stärker mit sozusagen seiner zärtlichen weiblichen Seite irgendwie in Einklang sein, weil er dieses Gegenüber einer realen Frau nicht hat. Und von daher würde ich sagen, da ist es schon einmal anders, aber es ist was zutiefst Innerliches. Ich kann das jetzt nicht in Worte fassen, aber mehr Raum zu geben, irgendwie sanften Kern in einem drin, ja.
0: Und wenn jetzt jemand auch heiraten will, aber eben noch nicht so weit ist und nicht geheiratet hat, vielleicht auch noch gar keine Freundin hat, wie kann man denn da die Männlichkeit leben?
1: Ich würde sagen, als allererstes braucht man irgendwie, das dreht sich immer wieder alles um dieses Dienst, um das Dienende, weil ein Vater ist ja auch jemand, der für seine Familie sorgt, seine Familie dient, seiner Frau, seinen Kindern. Und ich glaube, das Erste ist da, einen sinnvollen Platz zu finden, etwas Sinnvolles zu tun. Für den einen ist es der Beruf des Schreiners oder was auch immer, für jemand anderen ist es das Studium, das Lehrerdasein oder irgendein Hobby. Also da quasi einen Punkt zu finden, nämlich was Sinnvolles tun und sinnvoll eben dienen kann. Und damit formt sich mein Charakter, glaube ich, automatisch in diese richtige Richtung, dass ich bereit bin, meine Zeit, meine Energie in etwas Größeres zu investieren, was dann später im besten Falle eben auch die Frau und die Kinder sind.
0: Ein großes Thema auch, worüber es auch heute Abend geht, ist das Thema Verantwortung. Welche Rolle spielt denn da der Mann?
1: Ja, es ist ganz klar. Also der Mann hat Verantwortung der Familie, genauso wie auch die Frau eine Verantwortung hat. Die sehen vielleicht ein bisschen unterschiedlich aus. Ich glaube, am ehesten sieht man das Thema Verantwortung, wie wichtig das ist, wo Verantwortung abgelehnt wird. Also Männer, die irgendwie ihre schwangere Frau abhauen oder sowas, dann alleinerziehende Mütter zurücklassen oder fremdgehen oder was auch immer. Also wie viel Schaden da entstehen kann, wo Männer ihre Verantwortung ablehnen oder auch in der Gesellschaft, wenn es wieder ums Thema Notwehr geht, wenn jemand gemobbt oder angegriffen wird und, sorry für die Wortwahl, aber die Männer einen Schwanz einziehen und da nicht eingreifen, dann sehen wir da ganz klar, was für negative Konsequenzen aus dieser abgelehnten Verantwortung resultieren. Und daraus wird, glaube ich, ersichtlich, wie wichtig es ist, die Verantwortung zu akzeptieren.
0: Und wie lernt man das? Wie lernt man Verantwortung haben und tragen?
1: Ja, indem man es tut. Also man kann da viel drüber sprechen, philosophieren, aber im Endeffekt muss ich es einfach tun. Und immer in denen, wir hatten es vorhin kurz von in welcher Situation ich welche Rolle spiele, ob das jetzt als Schüler in der Schule oder im Betrieb, als Arbeitnehmer. Man hat ja überall diese kleinen sozusagen Mikroverantwortungen im Alltag, in der Rolle, wo man ist. Und wenn man, wie der Herr sagt, wer im Kleinen treu ist, dem wird das Große anvertraut. Und so wächst man dann auch in die größeren Verantwortungsrollen hinein, also indem man es schlichtweg tut.
0: So kann man Verantwortung lernen, das sagt Kevin Fischer hier am Abend der Jugend bei Radio Horeb, 30 Jahre alt, frisch verheiratet aus Augsburg. Mein Name ist David. Heute Abend, da geht's um Männlichkeit, um Mann sein, Mann werden. Und wie man als Mann Umgang mit Frauen haben soll und die Rolle des Mannes in der Ehe, darüber sprechen wir gleich mit dir, Kevin. Also bleib gern noch hier bei uns ein bisschen. Und jetzt hier so lange noch für euch, Mariah Peters mit You Carry Me.

0: Mariah Peters hier am Abend der Jugend bei Radio Horeb heute. Mein Name ist David und ich darf euch hier heute am Abend der Jugend durch diesen Abend führen. Wir sprechen heute darüber unser Thema Mann sein, Mann werden. Und dabei schauen wir auch auf den Umgang mit Frauen als Mann. Und Kevin Fischer, du bist immer noch hier bei uns. Du bist 30 Jahre alt, hast Theologie studiert, kommst aus Augsburg, bist jetzt frisch verheiratet. Wie ist denn die Rolle des Mannes in der Ehe, Kevin?
1: Also ich merke, es ist häufig das Element irgendwie der Stütze, also dass meine Frau eine starke Schulter irgendwie hat, an der sie vertrauen kann, wo sie hinkommen kann, wo sie eben auch ja schwach sein kann. Jetzt nicht im Negativen, sondern wo sie auch einfach zärtlich und weiblich sein kann, ohne irgendwie eine Gefahr zu befürchten. Weil eben, kannst du sagen, in der Wirtschaft draußen, da wird den Frauen gesagt, oh, sie müssen mindestens genauso gut sein wie die Männer, vielleicht noch besser und so eine eiskalte Boss-Lady irgendwie. Ich glaube, das widerspricht einfach der weiblichen Natur. Und von daher ist es zum einen eben diesen sicheren Hafen, wie es immer heißt, die Familie irgendwie als Hafen, diesen sicheren Hafen zu gewährleisten und eben auch ja, Entscheidungen treffen und voranzugehen. Und immer wieder Blumen zu kaufen, das ist ganz wichtig.
0: Wie war das, bevor du verheiratet warst, bevor du deine Frau oder deine Ehefrau hattest?
1: Ja, also da versucht man natürlich immer einen respektvollen Umgang mit Frauen zu haben. Für mich ist es ganz klar einfach dieser Gentleman als Idealbild, wo man ruhig auch einer Frau mal die Tür aufhalten darf oder einen Stuhl vor oder zurückschieben darf, auch wenn das passieren kann, dass man irgendwelche blöden Kommentare abbekommt von irgendwelchen Frauen, die ja da irgendwelchen Ideologien hinterherlaufen. Das ist das Risiko. Öfters kriegt man, ist meine Erfahrung, aber eigentlich positives Feedback von den Frauen, dass die sich freuen, dass jemand aufmerksam ist. Ja, und das ist das Idealbild eines Gentlemen, höflich zu sein, freundlich zu sein, zuvorkommend zu sein.
0: Und wie sollte die Sicht auf Frauen sein von einem Mann? Wie ist da, was sind da wichtige Punkte?
1: Ja, Respekt und Würde. Also das merkt man natürlich, hört man auch, also das ist häufig im Gespräch mit Männern, wie sie über Frauen sprechen. Das ist natürlich im kirchlichen, christlichen Kontext, ist Gott sei Dank anders, wenn man da klare Moralvorstellungen hat. Aber das ist doch häufig oft einfach despektierlich irgendwie über Frauen gesprochen wird. Und ich denke mir dann im Umgang mit Frauen, eigentlich ist das Idealbild und die Position, die ich einnehmen möchte, stell dir vor, das sind alle, das ist deine Mutter oder deine Schwester. Und das ist jetzt interessant, das heißt ja auch quasi Brüder und Schwestern im Herrn. Wir sind ja alle Brüder und Schwestern im Herrn. Dass ich mit einer Frau immer so umgehe, wie ich mir wünschen würde, dass andere Männer zum Beispiel mit meiner Schwester umgehen. Ich glaube, das bringt eine ziemlich, ziemlich realistische, gute Umgangsart mit hinein, dieses, wenn man sich da hineinversetzt.
0: Hast du zum Schluss noch einen Tipp, eine Sache, die du den Hörer mitgeben willst?
1: Ja, schämt euch nicht dafür, dass ihr Mann seid. Entschuldigt euch niemals dafür, dass ihr ein Mann seid. Findet heraus, was eure Art ist, die Männlichkeit zu leben, auf welche Art und Weise, und dann tut es.
0: Kevin Fischer, danke, dass du hier warst am Abend der Jugend hier bei Radio Horeb. Du bist frisch verheiratet, hast Theologie studiert, kommst aus Augsburg, bist bei der Jugend 2000 aktiv. Wir sprechen hier weiter darüber, was ist ein Mann, was macht einen Mann aus. Jetzt ist hier gleich live zu Gast Michael Stahl. Michael Stahl wurde als Kind vom alkoholkranken Vater geschlagen, in der Schule gemobbt und hat dann auch als Bodyguard Stars beschützt. Wie Michael Stahl seinen Weg als Mann gefunden hat und seine Tipps für dich als Mann. Darüber sprechen wir hier gleich weiter live am Abend der Jugend. Ich bin David, jetzt aber erstmal für euch Raw von Chris Tomlin.

0: Roar von Chris Tomlin hier am Abend der Jugend bei Radio Horeb. Mann sein, Mann werden, das ist unser Thema heute. Was macht ein Mann eigentlich aus? Und das jetzt hier bei uns live zu Gast Michael Stahl. Hi Michael, grüß dich.
1: Hallo, ich grüß dich David und allen, die gerade eben zuhören.
0: Ja Michael, du bist als Kind von deinem alkoholkranken Vater geschlagen worden, wurdest von der Schule gemobbt. Wie war denn dein Weg zum Mann? Ich vermute mal, der erste Impuls, der dann häufig kommt, ist doch eigentlich, jetzt zeige ich es denen erst recht, jetzt werde ich richtig zum aggressiven Mann, der sich durchschlägt. Wie war das denn bei dir?
1: Ja, genau, so ähnlich war es bei mir auch. Und ich möchte aber immer zu Beginn sagen, wenn ich über meinen Papa spreche, dass wir eine unfassbare Versöhnung erleben durften vor 20 Jahren, vor 19 Jahren, und dass er mir die Genehmigung gegeben hat, bevor er starb, unsere Geschichte zu erzählen, damit Menschen sich besser verstehen lernen und ja, dass sie zu Jesus finden. Gell? Ja, also bei mir war es so, ich bin ja in unfassbar ärmlichen Verhältnissen aufgewachsen. Es waren ja nicht nur Schläge, die ich kassiert habe, sondern auch die Worte. Du bist nichts, du kannst nichts, aus dir wird nichts. Und da ja die Wahrheit frei macht, da muss ich auch dazu sagen, dass selbst jetzt mit 55 Jahren die Macht dieser Sätze noch nicht ganz erloschen ist. Es gibt Tage in meinem Leben, ja, da ist ganz, ganz großer Zweifel da, und da merke ich, dass diese Worte immer noch ein bisschen Kraft über mich haben. Ja. In der Schule war es dann so, ich hatte 4, 5 Leute gegen mich, und ich hatte einen unfassbar tollen Onkel, ja, der Jahrgang 30 war. Und er hat mich schon mit 5, 6 Jahren auf die Seite genommen und hat mir so die ersten Selbstbehauptungstricks beigebracht. Und mein Traum war immer, stark zu werden, es den anderen zu zeigen. Und dann war ja noch dieser Kindheitstraum da, mit 5, 6 Jahren einen Boxkampf gesehen mit Muhammad Ali. Und auch gebetet, ja, Gott, den möchte ich sehen, der ist so stark, ja. Und auch das durfte ich erleben, 27 Jahre später. Aber trotzdem, die quälende Wunde war da, trotz später einen schwarzen Gürtel zu haben, eine eigene Kampfsportschule. Also ich habe mich alles andere als Mann gefühlt, ja.
0: Und wie du dann da wirklich deine Identität als Mann gefunden hast, darüber sprechen wir hier gleich auch noch weiter am Abend der Jugend. Aber jetzt ganz neu ist auch noch ein Lied, wo du auch einen Text zugeschrieben hast, Vater Sehnsucht. Das ist am Donnerstag ja entstanden.
1: Und das habe aber nicht ich geschrieben, das hat der Markus geschrieben, der gerade eben zuhört. Gell? Ich hatte den Impuls, gell? Weil die Menschen haben so eine Sehnsucht nach ihrem Vater, nach dem Irdischen, nach dem Himmlischen. Und so ist es entstanden.
0: Willst du vielleicht noch ein bisschen mehr erzählen? Wie kam es genau zu diesem Lied, Vater Sehnsucht? Das ist ja auch ein Thema, was dich ja selber auch begleitet, Michael.
1: Ja. Also ich habe mal ein Buch einer Psychologin gelesen, und die hat gesagt, 80-90% der Menschen, der erfolgreichen Menschen, die haben nur ein Lebensziel. Meinem Vater zeige ich es, und das war ja bei mir genauso. Als mein Vater und ich als wir uns versöhnten, hatten wir unfassbar 2,5 wunderbare Jahre miteinander. Und kurz nach seinem Tod schrieb ich ein Buch mit dem Titel Vatersehnsucht, ein ganz einfaches Büchlein. Und dieses Wort Vatersehnsucht, ja, das... Ich erlebe das so oft, wenn ich in Gefängnissen bin, mit Drogensüchtigen, mit Jugendgangs zusammen bin. Da ist so eine Sehnsucht da, aber auch bei Top-Managern, bei vielen Menschen, wo man es gar nicht vermutet. Und letzten Donnerstag war es dann so, dass ich so einen tiefen Impuls bekommen habe, dass es gibt ja eigentlich 4 Vatersehnsüchte. Ja, die Sehnsucht eines Kindes nach seinem irdischen Papa, aber auch der irdische Papa hat Sehnsucht nach seinen Kindern, auch wenn er sie oft verleugnet und vielleicht auch vor der Verantwortung wegläuft. Und wir Menschen haben Sehnsucht nach dem himmlischen Vater. Was unternehmen wir nicht alles, um ein bisschen Aufmerksamkeit und Liebe zu bekommen? Aber auch der himmlische Vater, wie wir in der Geschichte des verlorenen Sohnes sehen, hat Sehnsucht nach seinem Kind und rennt ihm entgegen. Über diese 4 Sehnsüchte, darum geht es in diesem Lied. Alles verpackt auf wunderbare Art und Weise.
0: Und da hören wir doch jetzt einmal rein. Vatersehnsucht von Impuls von Michael Stahl, und dann geht's hier dann gleich weiter am Abend der Jugend zum Thema Mann sein, Mann werden. Ich bin David, ihr hört Radio Horeb.

0: nach einem Impuls von Michael Stahl, Vater Sehnsucht. Michael Stahl ist auch jetzt hier live bei uns am Abend der Jugend. Ihr hört Radio Horeb. Ich bin David. Mann sein, Mann werden, darüber sprechen wir heute. Michael Stahl hat in seiner Kindheit Gewalt erfahren, wurde auch gemobbt. Es hat dann Kampfsport gemacht, war auch unter anderem Bodyguard von Muhammad Ali und anderen Promis. Er hat eine Kampfsportschule gegründet, aber Michael, du hast es schon gesagt, so richtig deine Männlichkeit gefunden, du hast es noch nicht.
1: Ja, das ist eine Reise. Ich meine, wir sind ja, wann ist ein Mann ein Mann? Man wurde schon als Mann, als Kind geeicht, singt Herbert Grönemeyer, ja. Also ich denke, man bleibt Mann, auch wenn man versagt, ja, auch wenn man ja seiner Verantwortung vielleicht nicht nachkommt. Aber unter Männlichkeit verstehe ich natürlich auch, ja, dass man seiner Verantwortung nachkommt, ja. Und mir hat man auch etwas anderes vorgelebt und ich war ein getriebener Mensch, ja. Also die Dinge, die ich angefangen habe, ja, da habe ich verbissen daran gearbeitet und habe die Liebe übersehen, ja. Ich bin mit 24 bin ich Vater geworden und mein Vater hat drei Dinge nicht gemacht oder drei Dinge grundlegend falsch gemacht. Er war gewalttätig, er hat nicht gearbeitet und hat getrunken. Und ich habe mir gedacht, da musst du das glatte Gegenteil machen. Ja, also du darfst nie Gewalt anwenden. Also ich habe meine Kinder, also nie, also ich war manchmal auch butterweich, ja, weil ich oft auch keine Grenzen setzen konnte, ja. Und ich habe fast nie Alkohol getrunken und ich habe eigentlich wie blöd gearbeitet, ja. Ich habe das Maß nicht gefunden, ja. Und Hauptsache, ich mach's anders wie er, ja. Und so war ich eigentlich getrieben und ich habe dann von heute auf morgen einen Zutritt gehabt in die Welt der Prominenten und Reichen, sage ich jetzt, und war dann auch 1996 mal kurz mit Falco unterwegs und mit der ganzen Boxszene unterwegs und mit vielen Stars, aber ich war nicht glücklich, ja. Und so habe ich ein Event nach dem anderen praktisch hinter mir gehabt, ein Adrenalinkick nach dem anderen, aber das war immer so ein kurzes Erlebnis, auch viele Beziehungen gehabt, ja. Also meine Ehe ist gescheitert und ich habe dann viele Beziehungen gehabt und habe da Bestätigung gesucht. Und dann so auf dem Gipfel meiner Karriere, sage ich mal, ja, das war 2002, als ich mit Ali unterwegs war, dem berühmtesten Mensch damals der Erde, berühmter damals als der Papst, ja, laut einer Umfrage. Als ich den Job hinter mir hatte, war ich kaputt, ja. Ich habe gedacht, das habe ich geschafft, aber es hat mich nicht erfüllt. Ich bin dann eine Woche ins Kloster gegangen, in Franziskanerkloster und habe zum ersten Mal ein bisschen Stille aushalten dürfen, aber meine eigentliche Lebenswende kam dann vor 20 Jahren, als ich dann ganz am Boden war. Und ich glaube, Gott hat es zugelassen, dass ich da zerbrochen bin, damit ich mich voll und ganz auf ihn konzentriere und damit er mir zeigt, ja, was es bedeutet, Verantwortung zu übernehmen und neu geboren zu werden und letztendlich auch Mann zu werden. Also dazu hat er auch ja, meinen Zerbruch genutzt.
0: Du hast gesagt, du warst quasi ganz oben mit Muhammad Ali unterwegs als Bodyguard, aber trotzdem nicht glücklich. Was war es denn dann das? Was war das, was dich dann glücklich gemacht hat, was dich dann ja zu dem gemacht hat, den du heute bist?
1: Ja, wir sind ja immer noch auf der Reise, ja. Also in der Bibel steht, dass der Geist Gottes uns verändert. Also es steht nicht, dass er uns verändert hat, sondern das ist ein Prozess, ja. Ich darf das auch erleben, wenn ich mit Leuten aus dem Milieu arbeite, Drogen, also der Drogenszene oder Obdachlosenszene oder Leute, die in Gangs sind. Wir sind nicht von heute auf morgen neue Menschen, ja. Es ist eine neue Schöpfung, wenn sie Jesus annehmen, aber es ist ein unfassbarer Prozess, ja. Und bei mir war es so, ich hatte eine unfassbar tolle, gläubige Oma, die gestern ihren Todestag hatte, die ist 1984 gestorben, da war ich 14 Jahre alt. Und meine Oma hat im Sterben Jesus gesehen. Also meine Oma hat immer mit mir gebetet, ja, und mich gesegnet und mir von der Bibel erzählt. Und meine Oma hat im Sterben gesagt, Jesus ist wunderschön, ja. Aber als meine Oma starb, ist auch etwas in mir zerbrochen. Und ich habe dann mehr oder weniger, ja, rebelliert und habe mein eigenes Ding gemacht und habe mir auch von wenigen Leuten nur etwas sagen lassen oder vielleicht auch manchmal von niemandem, ja. Und so bin ich eigentlich bis 2005 bockig durchs Leben gelaufen und ich hatte dann mal wieder so eine lotterhafte Beziehung, nenne ich das. Die Dame hat 100-mal Schluss gemacht, ich 101-mal, ja. Und da ich bei der Dame gewohnt habe, habe ich dann, als ich Schluss gemacht habe, von heute auf morgen wieder kein Dach über dem Kopf gehabt. Ich war ja mit 18 schon mal wohnungslos. Und am selben Tag rief mich noch mein Steuerberater an. Das heißt, ich habe wieder eine Beziehung verloren. Ich habe kein Dach über dem Kopf gehabt, obwohl nach außen hin alles so toll aussah. Und dann hat mir mein Steuerberater auch noch gesagt, jetzt hast du auch noch, ja, an richtigen Packschulden, ja, auf deinem Rücken. Und dann bin ich raus an mein Auto und das werde ich nie vergessen. Ich bin wirklich zerbrochen. Ich habe meinen Kopf aufs Lenkrad gelegt und habe dann gesagt, Jesus, ich habe dich vor vielen, vielen Jahren hochkantig aus meinem Leben geworfen. Und ich bin jämmerlich gescheitert. Ich lade dich jetzt ein in mein Leben. Nimm du das Lenkrad meines Lebens in die Hand. Und im Prinzip habe ich zu ihm gesagt, so, ich habe versagt. Ich spüre mich als Mann nicht. Ja, das lege ich jetzt in deine Hände. Mach den Mann aus mir, den du haben möchtest. Das hat mein Leben verändert, ja. Und ich bin in diesem Veränderungsprozess bis heute. Mein Herz wurde weich. Ich war früher so ein harter Knochen. Ich konnte nicht vor Leuten weinen. Ich habe nicht über Schuld, Scham und Niederlagen gesprochen. Heute kann ich, egal ob hier im Radio oder woanders, ich kann offen erzählen, ich habe auch meine Ängste und meine Kämpfe und meine Zweifel, ja. Und das ist auch eine Freiheit. Also ich habe die Freiheit, über meine Gefängnisse zu sprechen. Ich habe keine Angst mehr, über Angst zu sprechen. Und in diesem wunderbaren Prozess, der auch sehr schmerzhaft manchmal ist, ja, da bin ich jetzt seit 20 Jahren drin fast.
0: Also Jesus als derjenige, der einem hilft, der einem zu dem Mann macht, den ja auch Jesus von einem will. Jesus, der einem da hilft, auf diesem Weg Mann zu werden.
1: Nur Jesus. Also wenn ich wissen will, was Mannsein bedeutet, dann schaue ich nur auf Jesus. Ja. Also das beeindruckt mich auch so an Jesus. Ich war schon ein paar Mal in Israel und durfte da jeweils mit 50, 60 Männern so eine christliche Reise unternehmen. Da war alles dabei, also vom Fabrikarbeiter bis hin, keine Ahnung, zum Polizeioberrat oder Profisportler und Akademiker. Aber das ist eine große Bande gewesen, ja. Und deren Herzen so berührt wurden, da bist du im Garten Gethsemane und dir wird bewusst, hier ist Jesus im Dreck gelegen und hat geweint, ja. Und in der Bibel steht, Angst und Furcht hat ihn ergriffen, ja. Und dann steht wenig später drin, dass eine große Schar von Soldaten kam und er fragt sich, ja, wen sucht ihr, obwohl er es weiß, aber er will gerne die Antwort von uns wissen, ja, dass wir die Dinge klar aussprechen. Und als sie sagen, ja, sie suchen Jesus von Nazareth und er sagt, ich bin es, da steht in der Bibel, sie wichen zurück und fielen zu Boden. Und es ist auch so schön, was vorhin der Kevin gesagt hat, dieses Männliche an Jesus, ja, das ist nicht nur so ein lieber netter Wanderprediger, sondern was für ein Mann, einerseits diese liebevolle Seite, wie er den Aussätzigen berührt, sich um den Blinden kümmert, um die Prostituierte kümmert und dann mit so viel Feuer im Tempel, ja, oder auch hier im Garten Gethsemane, wen sucht ihr? Und dann steht in der Bibel, sie wichen zurück und fielen zu Boden. Da möchte ich allen Männern auch zurufen, ihr dürft weinen, ihr dürft sogar im Dreck liegen, ja, aber steh wieder auf und erhebe deine Stimme im Namen Jesu und unfassbare Dinge geschehen.
0: Ja, was wir weiter konkret ganz genau von Jesus lernen können, Jesus auch als Vorbild für uns Männer, das hören wir gleich hier weiter von dir, Michael. Du bist weiter hier bei uns live zu Gast heute am Abend der Jugend. Mann sein, Mann werden ist unser Thema. Ich bin David und jetzt hier für euch Just Jesus von Hillsong Young and Free.

0: Just Jesus von Hillsong Young and Free, heute hier am Abend der Jugend bei Radio Horeb. Ich bin David und wir sprechen darüber, über Mann sein, Mann werden. Live bei uns ist jetzt hier Michael Stahl. Jesus als das Vorbild, als der Helfer auf dem Weg zum Mann werden. Das hast du, Michael, erlebt in deinem Leben. Wie kann denn Jesus konkret für uns Vorbild sein, Michael?
1: Ja, erstens in dem, wie er gelebt hat oder in dem, was er gesagt hat und was ich bei mir gemerkt habe. Ich habe ja auch Entwicklungen in meinem Leben gehabt, wo ich mir gedacht habe, das wird sich nie ändern. Ja, und das sollten wir bei Jesus nicht aussprechen, denn er kann wirklich alles ändern. Und ich glaube, was auch ganz, ganz wichtig ist, es hört sich jetzt vielleicht ein bisschen altmodisch an, ist aber Gehorsam. Ja, da steckt für mich drin, wem gehöre ich denn überhaupt? Ja. Und ich habe gelernt, noch nicht in allen Dingen gehorsam zu sein und auch zu merken, dass in diesem Gehorsam etwas Unfassbares, Kostbares enthalten ist. Also wenn ich zum Arzt gehe und meine gesundheitlichen Probleme darlege und er verschreibt mir ein Medikament, ich habe noch nie überprüft, wie ist die chemische Zusammensetzung und so weiter, sondern ich vertraue dem Arzt und nehme die Medikamente so ein. Und so ist für mich auch immer mehr das Wort Gottes zu meiner Medizin geworden und habe erleben dürfen, wie mein Herz heilt. Ja. Es sind noch einige Punkte in meinem Leben da. Ich habe ja auch dramatische Dinge erlebt, wo der Herr Jesus mein Herz gesund lieben muss. Aber ich lasse mein Herz von ihm formen. Ja. Und es ist einfach nur wunderschön, auch diese Heilung zu erleben.
0: Michael, du hast in deinem Leben viel erlebt, wie Mannsein nicht geht.
1: Ja.
0: Was kannst du denn dann aus deiner Erfahrung auch sagen, was macht denn einen guten Mann aus? Wie sollte denn ein Mann sein?
1: Ja, wie war der David? Der hat ja auch ein paar Kapriolen geschlagen, ja. Und es gibt einen Vortrag von Hans-Peter Reuer, der hat mich mal sehr bewegt, ja. Ich meine, der David hat ja auch viele Dinge gemacht, auf die man eigentlich nicht stolz sein kann, ja. Aber in einem Psalm steht drin, bei dir möchte ich sein, mein Gott, in deinem Zelt möchte ich zelten. Er will mit Jesus zusammen sein, ja. Und das ist ehrlich gesagt für mich so dieses unfassbar Schöne, dass Jesus auch den Petrus fragt, hast du mich lieb, ja. Diese Liebe, mit Jesus zusammen sein zu wollen, ja. Also ich versuche das manchmal ein bisschen so zu erklären, ich bin ja viel in Gemeinden unterwegs, in katholischen, in evangelischen, freien Gemeinden und darf über mein Leben sprechen, über Prävention, keine Ahnung, Zeugnis abgeben. Und ich merke, das sind manchmal so viele theologische Unterschiede und ich kriege auch manche Streitigkeiten mit. Und dann sage ich immer zu den Leuten, wisst ihr, für mich zählt nur eins, Jesus liebhaben. Ja, Jesus liebhaben, das ist für mich das Allerwichtigste. Und je mehr ich ihn lieb habe, je mehr ich ihm vertraue, desto mehr merke ich, wie Frieden in mein Herz einkehrt. Ich muss vielleicht, das möchte ich nicht unbedingt, aber manchmal, wenn man etwas erwartet, wird man enttäuscht. Wir haben ja viele so Slogans in dieser Welt, lebe deinen Traum und du musst dich selbst finden und selbst verwirklichen. Ich lese das in der Bibel nicht, ja. Oder folge deinem Herzen. Ich habe zwei Passagen gelesen, da steht, folge nicht deinem Herzen, ja. Und in einer Passage steht, du kannst deinem Herzen folgen, aber bedenke, du legst Rechenschaft ab vor Gott, ja. Wir sollen Christus folgen, ja. Und das ist spannend, das ist nicht immer einfach, ja. Und ist auch nicht immer der bequemste Weg. Aber es ist das Schönste und das Wertvollste, was wir für unser Männerherz tun können oder auch für unsere Frauenherzen. Jesus folgen, ihn liebhaben. Und so wie auch Jesus gefragt hat, wer bin ich denn für dich? Ja. Also für mich ist so diese Fragestellung Jesu oder auch Gottes, ja, Adam, wo bist du, wo sind wir denn überhaupt? Er sucht nach uns, er hat Sehnsucht, das ist Vatersehnsucht. Und dann diese Frage von Christus, wer bin ich denn für dich? Ja. Und Petrus antwortet, du bist der Sohn des lebendigen Gottes, wer ist er denn für dich, der du gerade eben zuhörst? Und dann die Frage aller Fragen, hast du mich lieb? Ja. Und ich glaube, darum geht's, wie wir zu der Person reifen, die Gott sich vorstellt, ja, wie wir sein sollten.
0: Michael, wenn du das jetzt schon ansprichst, wie ist das denn, wenn ich jetzt merke, ja, Jesus liebhaben und lieben, das ist das Richtige, das ist der richtige Schritt, aber irgendwie komme ich nicht dazu, irgendwie schaffe ich es nicht, Jesus richtig zu lieben. Was hast du da vielleicht Tipps, konkrete Tipps, Ratschläge, wie man Jesus mehr lieben
1: richtig,
0: kann?
1: Was ist richtig lieben? Was ist das? Also da hat mal, ich habe mal in einer Predigt gehört, ja, dass es eigentlich unmöglich ist, die 10 Gebote zu halten, ja. Aber Jesus sagt doch zugleich, dass meine Gebote sind nicht schwer. Ja. Und da ist mal einer hergegangen und hat gesagt, ja, wir müssen einfach die Liebe Jesu oder die 10 Gebote mit einer Liebeserklärung sehen. also nur mal ein paar herauspicken. Stell dir mal vor, jetzt nehmen wir mal den Kevin, ja. Der Kevin ist ja gerade frisch verheiratet, ja. Ja, und wenn der Kevin zu seiner Frau sagt, ich bin der Kevin, ich habe dich unfassbar lieb, bleib mir doch, du musst mir treu bleiben, dann ist doch selbstverständlich, weil sie sich lieben, ja. Und meinen Namen bitte nicht missbrauchen, dann ist doch das selbstverständlich. Wenn die zwei sich lieben, dann wird keiner den Namen des anderen missbrauchen. Und dass man sich einen Tag in der Woche nimmt, ja, als Ehepaar, ist ganz, ganz wichtig für die Ehe. Dass man sich nicht bestiehlt, dass man sich nicht gegenseitig umbringt und dass man sich treu ist und dass man nicht einander anlügt, ja, das ist doch selbstverständlich, weil sonst stört diese Beziehung. Das heißt, je mehr wir ihn lieb haben, wir können das auch prüfen, desto mehr werden wir, ja, auch nicht aus Zwang oder aus Druck, ja, sondern aus Liebe, ja, diesen Weg gehen, ja. Und deshalb bitte ich auch immer wieder, Jesus, er möge mein Herz gesund lieben, ja. Weil nur seine Liebe kann mein Herz, ja, zu dem machen, wie es eigentlich er haben möchte. Und ich glaube, er sieht uns, er möchte nur, dass wir ehrlich sind. Guck mal, ich habe vor 8 Jahren fast um dieselbe Zeit einen schweren Herzinfarkt gehabt. Und seitdem habe ich immer wieder Angst, ja, zu sterben, ja. Manche meiner christlichen Geschwister sagen, aber du musst doch keine Angst haben. In der vollkommenen Liebe ist doch keine Furcht. Sag ich, ja, das hast du schön gesagt. Aber ich habe Angst. Meine Familie hatte vor 16 Jahren einen sehr schweren Autounfall, wo auch ein lieber Mensch gestorben ist. Seitdem habe ich so meine Kämpfe, meine Ängste, ja. Und ich bin einfach nur ehrlich. Ich weiß, dass es jetzt nicht so toll ist, ja, in christlichen Kreisen, ja. Aber ich bin ehrlich. Und Gott möchte nur, dass wir ein ehrliches Herz haben. Und so gesehen habe ich nicht viel vorzuweisen, ja, aber ich bin ehrlich, ja, und ich habe Jesus lieb. Mehr habe ich nicht vorzuweisen. Und den Rest, den wird Gott auch noch gesund lieben. Ich möchte ein Beispiel noch bringen. Ich habe einen Aussteiger von einer ganz gefährlichen Gang, ja. Der war viele Jahre im Gefängnis und dann hat er Drogen konsumiert und Messerstechereien gehabt, Schießereien gehabt. Er hat auch Einschusslöcher am Körper und Schnittwunden. Der ist vor 7, 8 Jahren zum Glauben an Jesus gekommen, ja. Und was er heute noch macht, ja, also er trinkt manchmal Alkohol und manchmal einen zu viel oder er kifft mal. Und jetzt hat er zu mir gesagt vor ein paar Jahren, viele seiner christlichen Geschwister haben gesagt, man trinkt, man besäuft sich nicht, man kifft nicht. Und er sagt, das ist mir alles zu anstrengend. Ich glaube, Jesus ist toll, hat er gesagt, aber das Bodenpersonal, ich komme da nicht klar damit. Dann hat er mich gefragt, wie siehst denn du das eigentlich? Dann habe ich ihn angeschaut und habe seinen Namen gesagt, nein, ich bin stolz auf dich. Und er schaut mich an, sagt, du bist stolz auf mich, sagt er, ich bin ab und zu besoffen und ich kiff. Sage ich, mein lieber Freund, habe ich gesagt, ich sehe, was du nicht mehr machst. Du hast keine Schlägereien mehr. Du nimmst kein Kokain mehr. Du hast keine Schießerei. Und den Rest, habe ich gesagt, so wie bei mir auch, den wird der Herr gesund leben. Und das ist das, ja, diesen Entwicklungsprozess, Geduld. Gott hat so viel Geduld mit uns. Das dürfen wir mit uns auch haben.
0: Michael Stahl hier am Abend der Jugend bei Radio Horeb. Mann sein, Mann werden ist unser Thema heute. Ich bin David und Michael, zum Schluss hier vom Abend der Jugend von dieser Sendung. Gibt es etwas, was du uns noch mitgeben möchtest, auf dem Weg zum Mann zu werden?
1: Auf dem Weg zum Mann werden, einfach Jesus lieb haben und ehrlich sein. Ja. Und wenn ihr Angst habt, und das gilt auch für die Frauen, wenn ihr Angst habt, dass ihr die Freiheit habt, über eure Ängste zu sprechen. Und dass es nicht darum geht, den Menschen zu gefallen. Das ist nämlich sehr anstrengend, ja. Sondern nicht nur unbedingt, was würde Jesus tun, weil Jesus hat immer wieder seine Jünger überrascht. Aber bei ihm bleiben, ihn lieb haben, in seinem Wort lesen. Diese drei Dinge, die 3G-Regelung, sage ich immer, ja. Gottes Wort hören. Was hast du mir zu sagen, ja? Und vielleicht eine Predigt anhören, in der Bibel lesen. Das zweite G ist Gebet. Ich möchte mit dir reden, mein himmlischer Vater. Ich möchte dir alles sagen. Und mir hat mal ein Jugendlicher gefragt, aber wenn Gott alles weiß, warum soll ich dann mit ihm reden? Das heißt, das kann ich dir ganz einfach erklären. Wenn ich beruflich unterwegs bin, ich habe noch eine 16-jährige Tochter, dann telefoniere ich manchmal mit meiner Frau und ich weiß alles, was meine Laura an dem Tag gemacht hat. Und wenn ich abends heimkomme und meine Tochter will mit mir reden, dann sage ich nicht, ich weiß schon alles, sondern da freut sich mein Vaterherz, dass mein Kind mit mir spricht. Und so freut sich auch Gott, wenn wir beten, wenn wir mit ihm reden. Und das dritte G ist Gemeinschaft. Gemeinschaft mit Menschen, die Jesus lieb haben. Gottes Wort, Gebet, Gemeinschaft, an ihm bleiben, ja. Und ja, an seinem Herz bleiben. Und diese Liebe leben. In der Bibel steht auch, wir sind geschrieben, ein Brief von Christus persönlich in diese Welt. Wir sind ein Liebesbrief für diese Welt. Und Ein Abschlussvers, der mir so wichtig geworden ist, ist Epheser 1, Vers 12. Wir leben zum Lob seiner Herrlichkeit. So wie der Kevin das vorhin auch gesagt hat, dass wir Männer uns auch nicht wegducken, wenn einer gemobbt wird, wenn einer in einer Notsituation ist. Wir haben schon fürs Fernsehen so fingierte Schlägereien gemacht, Überfälle, und wollten mal testen, auch in München, ja, wer hilft denn überhaupt? Und ich muss euch leider sagen, die Männer sind weggelaufen, ja. Und da wieder Männer zu haben, die dazwischen gehen, die einschreiten, die Courage haben, die Verantwortung übernehmen, das wünsche ich mir, ja. So wünsche ich mir das.
0: Das sagt hier Michael Stahl live am Abend der Jugend bei Radio Horeb. Michael ist Autor von Büchern, unter anderem auch Kein Herz aus Stahl. Wir haben heute Abend darüber gesprochen, Mann sein, Mann werden. Diesen Abend der Jugend, den könnt ihr ab morgen auch wieder im Podcast von Radio Horeb auf horeb.org nachhören. Ich bin David, es ist jetzt schon 20.58 Uhr und ihr hört hier Abend der Jugend bei Radio Horeb. Und jetzt für euch This Man von Jeremy Camp.

Herzlich willkommen zu Abgemischte Musikmagazin am Abend der Jugend. Es begrüßt euch ganz herzlich Michael Wielert. Wir machen eine Fortsetzung von letzter Woche. Da haben wir reingehört in die neue Produktion von Chris Matrasch und Arne Kopfermann. Nichts außer Licht heißt diese Produktion. Die gibt's als CD über die Internetseite von Arne Kopfermann. Es gibt sie aber natürlich auch bei allen Streaming-Plattformen. Wir hören rein in einige der 13 Lobpreislieder, leider nicht in alle, aber in eine gute Auswahl. Und wir starten heute mit dem Titellied der Produktion »Nichts außer Licht« von Arne Kopfermann und Chris Matrasch hier bei Radio Horeb.

neue Lobpreismusik von Arne Kopfermann und Chris Matrasch. Nichts außer Licht heißt diese Produktion. 13 Lieder sind es insgesamt geworden und die beiden sagen über ihre Produktion, es sind poetische Lieder, geboren aus gelebtem Glauben. Und das kann man bei beiden wirklich bestätigen. Beide sind mit beiden Beinen im Glauben verankert und das, was sie da machen, das spricht aus ihrem Leben und geht direkt zu Gott. Also, wir haben noch etwas Zeit, steigen wir weiter ein in den Lobpreis mit Arne Kopfermann und Chris Matrasch von ihrer Produktion Nichts außer Licht. Für euch am Mikrofon Michael Wielert.

aus Ravensburg live zugeschaltet zum Draht nach oben der Gebetszeit am Abend der Jugend. Begrüßt euch jetzt Diakon Michael Wielert. Ich freue mich, dass wir an diesem Abend gemeinsam beten können. Wir haben ja ein spannendes Thema heute Abend gehabt mit Michael Stahl und wo es um Männer ging. Und ich denke mal, ihr habt alle spannend zugehört über das Lebenszeugnis von ihm, wie er seine Identität als Mann findet und wie er sie auch nach wie vor formt. Mann sein, Mann werden. Gleich was. Zunächst mal in der Gebetszeit im Draht nach oben am Montagabend könnt ihr euer Gebetsanliegen schicken, so wie sonst auch, unter folgender WhatsApp-Nummer 0171 5753 200. Ich sage die Nummer gleich nochmals an, vielleicht wollt ihr noch das Handy in die Nähe holen oder Stift und Zettel, aber eigentlich ist das Praktischste, gleich einzutippen ins Telefon, dann habt ihr die Nummer für immer. Also, eine WhatsApp-Nachricht mit eurem Gebetsanliegen, das Ganze bleibt anonym und natürlich verwenden wir eure Nummer nicht weiter. Vielleicht ging heute Abend euch etwas auf mit Blick auf das, was Michael Stahl gesagt hat. Vielleicht sind auch einige junge Frauen mit dran, die zugehört haben und gesagt haben, ach, ich wünsche mir eigentlich einen Freund oder einen Mann, der diesen Weg so mit Gott geht. Mich hat besonders bei Michael Stahl begeistert, wie er davon gesprochen hat, dass er sein Herz formen lässt von Jesus und dass er sich von Jesus gesund lieben lässt. Diese beiden Aussagen haben mich sehr beeindruckt, weil beide mit Jesus zu tun haben und weil beides, glaube ich, ein erster Schritt ist, den wir tun können. Uns Jesus Christus aussetzen. Und das beginnt meistens mit einem Gebet. Wenn ihr also ein Gebetsanliegen habt, das vielleicht mit dem Thema heute Abend zu tun hat, das muss aber nicht sein, es kann auch etwas sein, was euch beschäftigt hat, dann schreibt das unter 0171 5753 200. Ich lese das dann hier vor und wir beten gemeinsam. Natürlich bleibt das Ganze anonym. Also keine Sorge. 0171 5753 200. Kommen wir nochmals zurück zu dem, was Michael Stahl gesagt hat. Gesund lieben lassen von Jesus und das Herz formen lassen von Jesus. Das hat etwas damit zu tun, dass man sich ausliefern muss. Dass man Ja sagen muss zu diesem Jesus. Das wäre dann das, wovon Jesus immer sagt, wer mein Jünger sein will, folge mir nach. Also Nachfolge beginnt mit einer Aussage von euch, nämlich mit dem Ja. Und dann zu sagen, Nachfolge heißt natürlich Jesus nachzugehen, er geht mir voraus. Aber das heißt, ich lasse mich auch von ihm inspirieren, wobei das wäre zu wenig gesagt, eben diese beiden Begriffe, die Michael Stahl verwendet hat. Ich lasse mich von ihm gesund lieben und ich lasse von ihm mein Herz formen. Und durch beides kann ich Jesus ähnlicher werden. Das ist ja eigentlich das, wovon Jesus immer spricht, wenn er mit seinen Jüngern unterwegs war, wenn er mit ihnen gesprochen hat. Wir wissen auch von manchen Bibelstellen, wo er Gleichnisse erzählt hat und sie dann den Jüngern nochmals ganz anders erklärt hat. Was war das für ein gesund Lieben und ein Herzformen, als Jesus mit ihnen selbst das Vaterunser gebetet hat, als sie ihn gefragt haben, lehre uns beten. Und genau diese Schritte, die Jesus mit seinen Jüngern getan hat, das ist nicht abgeschlossen, sondern genau diese Schritte können wir auch heute noch tun. Und dazu möchte ich euch heute ermutigen. Wir sind so über die Jahreshälfte jetzt drüber. Die meisten haben jetzt Ferien oder
noch Ferien vor sich. In der Schule dürfte nicht mehr so viel los sein. Oder auch beim Studium läuft vielleicht einiges aus. Oder auch in der Ausbildung. Da möchte ich euch ermutigen, ja nicht in allem da nachzulassen und zu sagen, hurra, Hälfte des Jahres, jetzt lasse ich mal alle Viere baumeln. Ich glaube, wir können keinen Urlaub von Gott machen. Es wäre nicht gut und das ist nicht gut. Und deshalb lade ich euch gerade ein, in dieser Zeit, wo sonst etwas weniger los ist, in dem Bereich, wo ihr vielleicht seid, Schule, Studium oder wo ihr Urlaub habt, zu sagen, ich lasse mich jetzt nochmals ganz anders auf Jesus ein. Ich lasse mich von ihm gesund lieben und lasse von ihm mein Herz formen. Das heißt, Jesus ähnlicher werden. Herzliche Einladung dazu, das geschieht durchs Gebet. Und das tun wir jetzt auch, dass wir gemeinsam beten und uns dadurch ihn formen lassen. Wenn ihr wollt, könnt ihr noch Gebetsanliegen schicken. Und dann beten wir gemeinsam. Ich habe ein Gebet herausgesucht für den Anfang, wo es darum geht, Dinge loszulassen und sich Jesus auszusetzen. So beginnen wir im Namen des Vaters und des Sohnes und des Heiligen Geistes. Amen. Herr, du allein weißt, wie mein Leben gelingen kann. Lehre mich in der Stille deiner Gegenwart, das Geheimnis zu verstehen, wie in der Begegnung mit dir, wie in deinem Anblick und in deinem Wort Menschen sich erkannt haben als dein Bild und Gleichnis. Herr, hilf mir loszulassen, was mich daran hindert, dir zu begegnen und mich von deinem Wort ergreifen zu lassen. Herr, hilf mir zuzulassen, was in mir Mensch werden will, nach dem Bild und Gleichnis, das du dir von mir gemacht hast. Herr Jesus, wir danken dir, dass du, wann immer wir zu dir kommen, bereit bist, uns gesund zu lieben. Dass du, wann immer wir zu dir kommen, bereit bist, unser Herz zu formen nach deinem Herzen. So danken wir dir dafür. Sei jetzt in unserer Mitte mit den Anliegen, in denen wir beten. Eine Person bittet um Gebet, dass sie aktuell enttäuscht worden ist und sie weiß nicht, wo ihr Weg hingeht. Und beten wir für alle, die vielleicht in diesen Tagen etwas erlebt haben im Leben mit anderen. Aber es gibt auch Menschen, die aufgrund eines falschen Verständnisses enttäuscht sind von Gott und sich da mehr wünschen. Beten wir für alle, die unter Enttäuschung leiden und sich wieder Vertrauen wünschen. Jesus, wir bringen dir diese eine Person, die das geschrieben hat. Wir bringen dir aber auch andere, die unter Enttäuschung leiden, denen durch die Enttäuschung auch der Boden des Lebens weggezogen worden ist und die momentan keine Entscheidungen treffen können, sich nicht innerlich wirklich freuen können. Jesus, begegne denjenigen, die enttäuscht worden sind und schenke ihnen neues Vertrauen. Jemand bittet für einen 14-Jährigen, dass er einen männlichen Weg mit Gottes Führung geht. Heiliger Geist, stehe ihm bei. Wehe du. Beten wir für
alle Jugendlichen, die jetzt heute vielleicht auch zugehört haben und die beeindruckt sind von dem Zeugnis von Michael Stahl, beten wir für alle, die Vorbilder brauchen, männliche Vorbilder. Beten wir für alle, die sich Gottes Führung ganz neu aussetzen wollen heute jetzt und sagen wollen, ja, ich gehe diesen Weg, den auch Michael Stahl berichtet hat, der Veränderung. Jesus segne jeden Einzelnen. Amen. Heute, hier schreibt jemand, heute mal für alle Radio Horeb-Mitarbeiter und für alle, die Urlaub haben und die aber auch durchhalten in der Sommerzeit. Das ist ein gutes Anliegen. Beten wir nicht nur für die Radio Horeb-Mitarbeiter, sondern auch für alle anderen, die Urlaub haben und für alle diejenigen, die sozusagen den Betrieb in Anführungszeichen am Laufen halten, egal wo. Jesus, wir bringen dir alle, die Urlaub haben, alle, die noch arbeiten und irgendwann wechselt das dann. Schenke jedem das, was er braucht in dieser Zeit. Dem einen die nötige Kraft, um zu arbeiten, um froh zu sein bei der Arbeit und den anderen eine gute Erholung, Inspiration und Zeit mit dir, dass sie Erholung an Leib, Seele und Geist haben. Amen. Ich danke, schreibt jemand, für sehr positive Entwicklungen in meiner Beziehung. Wir wohnen jetzt Haus an Haus und ich bitte für ein weiteres gutes Miteinander. Ich bitte für eine gute Freundin, dass ihr Sprachkurs gut und erfolgreich verläuft. Und dann noch, ich bitte um ein baldiges Ende der vielen Kriege und einen nachhaltigen, gerechten Frieden. Ich gehe davon aus, dass diese Anliegen alle von einer Person sind. Jesus, wir kommen vor dich mit diesen Anliegen. Das gemeinsame Zusammenleben, die Entwicklung von Beziehung, wir stellen sie unter deinen Schutz und Segen und wir bitten dich für alle, die in diesen Tagen eine Fortbildung machen, einen Sprachkurs, Führerschein, die noch Prüfungen vor sich haben. Sei du bei ihnen und schenke ihnen die Zeit des Lernens und eine erfolgreiche Zeit der Prüfung. Wir bringen dir die Situation in unserer Welt, die Kriege, die Ungerechtigkeit. Wir bitten dich, dass Frieden von dir möglich ist. Bewege die Menschen, die entscheiden können, ganz besonders die Politiker. Dass sie zum Frieden entscheiden. Amen. Ich lade euch ein, dass ihr euer ganz persönliches Gebetsanliegen jetzt noch mit einbringt. Das, was euch heute Abend bewegt, wo es euch vielleicht darum geht, oder die Person, die euch bewegt, die Person, für die ihr heute beten möchtet. Wenn ihr alleine seid, könnt ihr das ja gerne aussprechen. Aber vielleicht auch, wenn ihr zu zweit oder zu dritt seid, geht das natürlich. Jesus, wir kommen jetzt vor dich mit unseren ganz persönlichen Anliegen. Wir legen sie dir zu Füßen und bitten dich, dass du eingreifst. So beten wir gemeinsam. Vater unser im Himmel, geheiligt werde dein Name. Dein Reich komme, dein Wille geschehe. Wie im Himmel, so auf Erden. Unser tägliches Brot gib uns heute und vergib uns unsere Schuld, wie auch wir vergeben unseren Schuldigern. Und führe uns nicht in Versuchung, sondern erlöse uns von dem Bösen. Gegrüßet seist du, Maria, voll der Gnade. Der Herr ist mit dir. Du bist gebenedeit unter den Frauen. Und gebenedeit ist die Frucht deines Leibes, Jesus. Heilige Maria, Mutter Gottes, bitte für uns Sünder, jetzt und in der Stunde unseres Todes. Amen. Und so segne euch und begleite euch und beschütze euch der dreifaltige Gott, der Vater, der Sohn und der Heilige Geist. Amen. Ich lade euch ein, dran zu bleiben. Wir beten gleich das Nachtgebet der Kirche, die komplett.
Um 22 Uhr folgt dann noch die Sendung Treffpunkt, wer zur Zeit hat und wach bleiben kann. Gerne dabei bleiben. Ich freue mich, wenn wir uns nächste Woche wieder hören, hier bei Radio Horeb beim Draht nach oben. Für euch am Mikrofon Diakon Michael Wielert.

Radio Horeb am Montagabend. Wir beten die Komplett, das Nachtgebet der Kirche. Zum Mitbeten findet ihr die Texte zur Komplett in der Stundenbuch-App auf dem Handy oder auch online unter stundenbuch.de. Oder wer ein großes grünes Stundenbuch zur Hand hat, die Texte zur Komplett am Montag ab der Seite 701. Mein Name ist Eliane Grever und wir beten heute Abend gemeinsam mit Pater Johannes Baptist Schmid. Er ist Ordenspriester, Prämonstratenser aus dem Kloster Roggenburg in Schwaben. Er ist auch Pfarrer der Seelsorgeeinheit Roth-Iller in der Diözese Rottenburg-Stuttgart. Mit ihm beten wir jetzt das Nachtgebet der Kirche, die Komplett hier bei Radio Horeb. Es ist 21:40 Uhr. 20 vor 10.

0: O Gott, komm mir zu Hilfe.
1: Herr, eile mir zu helfen.
0: Ehre sei dem Vater und dem Sohn und dem Heiligen Geist.
1: Wie im Anfang, so auch jetzt und alle Zeit und in Ewigkeit. Amen. Halleluja.
0: Liebe Hörerinnen und Hörer, liebe Jugendliche, heute am Abend der Jugend. Es ist wieder Abend geworden, ein Tag liegt hinter uns. Es gab sicher viele schöne Momente, Momente, die uns auch geglückt sind, wo wir gut mit Gott verbunden waren, gut mit unseren Mitmenschen in Verbindung waren. Aber vielleicht gab es auch Momente, wo wir aus der Liebe herausgefallen sind, wo wir schuldig geworden sind, wo etwas nicht so gut gegangen ist, wie es vielleicht gut gewesen wäre. Wir legen alles jetzt hinein in das Schuldbekenntnis, tragen es vor den Herrn und bitten ihn um Erbarmen, um Vergebung. Ich bekenne Gott, dem Allmächtigen und allen Brüdern und Schwestern, dass ich Gutes unterlassen und Böses getan habe. Ich habe gesündigt in Gedanken, Worten und Werken. Durch meine große Schuld. Darum bitte ich die selige Jungfrau Maria, alle Engel und Heiligen und euch, Brüder und Schwestern, für mich zu beten bei Gott, unserem Herrn. Der allmächtige Gott, erbarme sich unser, er lasse uns die Sünden nach und führe uns zum ewigen Leben.
1: Amen.
0: Bevor des Tages Licht vergeht, o Herr der Welt, hör dies Gebet. Behüte uns in dieser Nacht durch deine große Güte und Macht.
1: Hüllt Schlaf die müden Glieder ein. Lass uns in dir geborgen sein und mach am Morgen uns bereit zum Lobe deiner Herrlichkeit.
0: Dank dir, o Vater, reich an Macht, der über uns voll Güte wacht und mit dem Sohn und Heiligen Geist des Lebens Fülle uns verheißt. Amen. Herr, du bist ein gnädiger Gott, voll Langmut und reich an Erbarmen.
1: Herr, du bist ein gnädiger Gott, voll Langmut und reich an Erbarmen.
0: Wende dein Ohr mir zu, erhöre mich, Herr, denn ich bin arm und gebeugt.
1: Beschütze mich, denn ich bin dir ergeben. Hilf deinem Knecht, der dir vertraut.
0: Du bist mein Gott, sei mir gnädig, o Herr. Den ganzen Tag rufe ich zu dir.
1: Herr, erfreue deinen Knecht, denn ich erhebe meine Seele zu dir.
0: Herr, du bist gütig und bereit zu verzeihen. Für alle, die zu dir rufen, reich an Gnade.
1: Herr, vernimm mein Beten. Achte auf mein lautes Flehen.
0: Am Tag meiner Not rufe ich zu dir, denn du wirst mich erhören.
1: Herr, unter den Göttern ist keiner wie du und nichts gleicht den Werken, die du geschaffen hast.
0: Alle Völker kommen und beten dich an. Sie geben, Herr, deinem Namen die Ehre.
1: Denn du bist groß und tust Wunder. Du allein bist Gott.
0: Weise mir, Herr, deinen Weg. Ich will ihn gehen in Treue zu dir.
1: Richte mein Herz darauf hin, allein deinen Namen zu fürchten.
0: Ich will dir danken, Herr, mein Gott, aus ganzem Herzen. Will deinen Namen ehren immer und ewig.
1: Du hast mich den Tiefen des Totenreichs entrissen, denn groß ist über mir deine Huld.
0: Gott, freche Menschen haben sich gegen mich erhoben, die Rotte der Gewalttäter trachtet mir nach dem Leben, doch dich haben sie nicht vor Augen.
1: Du aber, Herr, bist ein barmherziger und gnädiger Gott. Du bist langmütig, reich an Huld und Treue.
0: Wende dich mir zu und sei mir gnädig, gib deinem Knecht wieder Kraft und hilf dem Sohn deiner Magd.
1: Tu ein Zeichen und schenke mir Glück. Alle, die mich hassen, sollen es sehen und sich schämen, weil du, Herr, mich gerettet und getröstet hast.
0: Ehre sei dem Vater und dem Sohn und dem Heiligen Geist.
1: Wie im Anfang, so auch jetzt und alle Zeit und in Ewigkeit. Amen.
0: Herr, du bist ein gnädiger Gott, voll Langmut und reich an Erbarmen.
1: Gott hat uns nicht für das Gericht seines Zornes bestimmt, sondern dafür, dass wir durch Jesus Christus, unseren Herrn, das Heil erlangen. Er ist für uns gestorben, damit wir vereint mit ihm leben, ob wir nun wachen oder schlafen.
0: Herr, auf dich vertraue ich, in deine Hände lege ich mein Leben.
1: Herr, auf dich vertraue ich, in deine Hände lege ich mein Leben.
0: Lass leuchten über deinem Knecht dein Antlitz, hilf mir in deiner Güte.
1: In deine Hände lege ich mein Leben.
0: Ehre sei dem Vater und dem Sohn und dem Heiligen Geist.
1: Herr, auf dich vertraue ich. In deine Hände lege ich mein Leben.
0: Sei unser Heil, o Herr, wenn wir wachen, und unser Schutz, wenn wir schlafen, damit wir wachen mit Christus und ruhen in seinem Frieden.
1: Sei unser Heil, o Herr, wenn wir wachen, und unser Schutz, wenn wir schlafen, damit wir wachen mit Christus und ruhen in seinem Frieden.
0: Nun lässt du, Herr, deinen Knecht, wie du gesagt hast, in Frieden scheiden.
1: Denn meine Augen haben das Heil gesehen, das du vor allen Völkern bereitet hast.
0: Ein Licht, das die Heiden erleuchtet, und Herrlichkeit für dein Volk Israel.
1: Ehre sei dem Vater und dem Sohn und dem Heiligen Geist.
0: Wie im Anfang, so auch jetzt und alle Zeit und in Ewigkeit. Amen. Sei unser Heil, o Herr, wenn wir wachen, und unser Schutz, wenn wir schlafen, damit wir wachen mit Christus und ruhen in seinem Frieden. Herr, schenke uns eine ruhige Nacht und erholsamen Schlaf. Was wir heute durch Wort und Werk an Gutem ausgesät haben, das lass Wurzel schlagen und wachsen und heranreifen für die ewige Ernte. Darum bitten wir durch Christus, unseren Herrn. Eine ruhige Nacht und ein gutes Ende gewähre uns der allmächtige Herr.
1: Amen.
0: Sei gegrüßt, o Königin, Mutter der Barmherzigkeit. Unser Leben, unsere Wonne und unsere Hoffnung sei gegrüßt. Zu dir rufen wir, verbannte Kinder Evas. Zu dir seufzen wir, trauernd und weinend in diesem Tal der Tränen. Wohlan, denn unsere Fürsprecherin, wende deine barmherzigen Augen uns zu und nach diesem Elend zeige uns, Jesus, die gebenedeite Frucht deines Leibes. O gütige, o milde, o süße Jungfrau Maria. Amen. Liebe Hörerinnen und Hörer, liebe Jugendliche, manchmal fühlt sich das Leben an wie ein leerer Handy-Akku. Du gibst alles, in der Schule, im Studium, im Sport, in den sozialen Medien. Du willst dazugehören, Erwartungen erfüllen und stark wirken. Aber innerlich bist du vielleicht einfach nur erschöpft. Im heutigen Tagesevangelium begegnen uns zwei Menschen, die nicht mehr weiter wissen. Ein Vater, dessen Tochter gestorben ist. Und eine Frau, die seit Jahren krank ist und sich ausgeschlossen fühlt. Beide haben fast jede Hoffnung verloren. Und doch tun sie etwas Entscheidendes. Sie gehen auf Jesus zu. Die Frau sagt sich, wenn ich nur sein Gewand berühre, werde ich gesund. Sie drängt sich durch die Menge. Sie braucht keinen großen Auftritt, nur diesen einen mutigen Schritt. Und Jesus, er weist sie nicht zurück, er dreht sich um, sieht sie an und sagt, hab Vertrauen. Auch das Mädchen, das schon für tot gehalten wird, richtet Jesus wieder auf. Wo andere sagen, es ist aus und vorbei, öffnet Jesus einen neuen Anfang. Diese Geschichte erzählt nicht nur von zwei Wundern vor 2000 Jahren, sie erzählt davon, dass Hoffnung dort beginnt, wo jemand den Mut hat, den ersten Schritt zu machen. Vielleicht kennst du das, du fühlst dich mit deinen Sorgen allein, du hast Angst zu versagen. Du fragst dich, ob du gut genug bist oder ob dich überhaupt jemand wirklich sieht und mag. Die Botschaft des Evangeliums lautet immer, ja, Gott sieht dich. Nicht erst dann, wenn alles perfekt läuft, sondern genau jetzt, mit deinen Fragen, deinen Zweifeln und deiner Sehnsucht. Glaube bedeutet nicht, immer sicher zu sein. Glaube heißt manchmal einfach, trotz aller Unsicherheit einen kleinen Schritt auf Jesus zuzugehen. Ein ehrliches Gebet, ein Moment der Stille, ein Gespräch oder die Entscheidung, einem anderen Menschen Hoffnung zu schenken. Vielleicht ist genau das dein Berühren des Gewandes Jesu, ein kleiner Schritt, der größer ist, als er zunächst aussieht. Ich wünsche dir den Mut, diesen Schritt zu gehen. Denn oft beginnt Veränderung nicht mit einem großen Wunder, sondern mit einem kleinen Funken Vertrauen. So wünsche ich euch und Ihnen, uns allen jetzt eine gute und eine erholsame Nacht und darf Gottes Segen für uns erbitten. Der Herr sei mit euch.
1: Und mit deinem Geiste.
0: Es segne und beschütze euch in dieser Nacht der gute und der liebende Gott, der Vater und der Sohn und der Heilige Geist.
1: Amen.
0: Gelobt sei Jesus Christus.
1: In Ewigkeit. Amen. Ein herzliches Dankeschön Ihnen fürs gemeinsame Gebet, der Komplett, für Ihren Impuls und für Ihren Segen für die Nacht. Pater Johannes Baptist Schmid, Prämonstratenser aus dem Kloster Roggenburg. Herzlichen Dank Ihnen.

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Mein Name ist Eliane Grever.

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Willkommen zum Nachtprogramm von Radio Horeb. Wir wiederholen nun für Sie die Sendung Treffpunkt, das Magazin für junge Erwachsene.

0: Liedern. Erzähl uns nochmals ganz, ganz kurz, damit wir hineingenommen sind, wie du lebst, wo du lebst und was du machst. Ist Sängerin, ist Musik eine Leidenschaft oder auch eine Art, in Anführungszeichen, Beruf oder Berufung? Einfach nimm uns da kurz mit hinein und dann klären wir, was so in den letzten beiden Jahren geschehen ist. Und wir werden natürlich von dir neue Lieder hören hier bei Radio Horeb. Aber zunächst mal, Dorothee, wie und wo lebst du? Und was ist so, was ist das mit der Musik bei dir?
1: Genau, also ich lebe hier in der Nähe von Freiburg mit meiner Familie. Ich habe zwei kleine Kinder mit 4 und 2 Jahren mittlerweile. Und ich bin eigentlich Lehrerin von Beruf, aber gerade in Elternzeit. Und ja, die Lieder, das ist so eine Sache, die entstand, also ich, das kam einfach in einer Zeit, wo es mir nicht so gut ging, dass auf einmal Melodien da waren. Und das, was ganz Besonderes war, die Sachen, die mich bewegt haben, in Liedern vor Gott zu bringen. Und dann ist es erstmal im Verborgenen gewachsen. Ich habe Lieder für Gott gesungen und irgendwann ist der Wunsch entstanden, dass die Lieder auch andere Menschen ermutigen können, dass sie gehört werden können. Und dann hat so ein Prozess begonnen mit einigen Aufs und Abs. Genau, und irgendwann habe ich das gewagt, erste Lieder produzieren zu lassen und zu veröffentlichen. Und es ist eben mein Herzenswunsch, dass ja, Menschen natürlich Gott begegnen dürfen, dass sie in ihrem Alltag ermutigt werden und dass die Lieder Menschen dienen dürfen.
0: Ich wollte gerade sagen, wenn das so bei einem selbst entsteht, wenn man da, ich weiß nicht, ist die Gitarre dein Instrument oder gibt es da überhaupt ein Instrument oder summst du vor dich die Melodie hin?
1: Die ersten Lieder sind tatsächlich mit der Gitarre entstanden. Da hatte ich nämlich in meinem Studentenwohnheimszimmer nur eine Gitarre. Mittlerweile entstehen viele Lieder auch am Klavier oder auch im Alltag, wenn ich mit den Kindern im Wald spazieren gehe und ein Thema bewegt, dass dann vielleicht Melodien kommen und dann setze ich das wieder am Instrument zusammen.
0: Und das ist ja dann nochmals ein Schritt praktisch von dir selbst, was da entstanden ist, bei dir auf andere zuzugehen. Du hast es gerade so ganz locker gesagt, dann produzieren zu lassen. Das heißt ja, du gehst da auf Musiker zu, du gehst auf Produzenten zu und du spielst dann wahrscheinlich erstmal vor und sagst, das gibt's bei mir Neues. Kann man das aufnehmen? Kannst du das aufnehmen? Kannst du da kreativ mitarbeiten? Wie war dieser Schritt, da andere mit einzubeziehen in etwas? Ich gehe davon aus, oder das hört man bei deinen Liedern, das ist was sehr Persönliches.
1: Ja, also das war schon ein längerer Weg, weil wenn eigene Lieder entstehen, sind die was ganz Persönliches eben und auch was sehr Verletzliches am Anfang. Mir hat es sehr geholfen, dass ich auf eine Gruppe von anderen Songwritern gestoßen bin, die Song Servants und genau der Gründer von diesem Programm, der hat es auf dem Herzen, christliche Songwriter zu unterstützen und hat selber Songwriting studiert und ist genau Christ und Gemeindegründer und da habe ich so ein Unterstützungsumfeld gefunden, wo man über diese Ängste gesprochen hat und sich ausgetauscht hat, auch darüber, was sind die Herzensmotivationen, warum machen wir die Sachen und aber auch ganz viel Technisches gelernt hat oder Handwerkszeug. Also man kann ja an Liedern, nachdem die entstanden sind, auch noch ordentlich was arbeiten, feintunen und jedes Wort umdrehen und einfach dann auch ja, so ein Songwriting-Handwerk lernen. Und das hat mir sehr geholfen, um irgendwann mehr Sicherheit zu gewinnen und ja, die Lieder auf die nächste Stufe zu bringen, dass sie nicht mehr nur so das ganz Persönliche sind, sondern auch was dann nach außen getragen werden kann.
0: Ich habe bei manchen Künstlern, und vielleicht ist das mittlerweile auch so bei dir, immer das Gefühl, eben das, dass man da immer dran arbeiten kann an einem Lied. Weil das verändert sich ja mit der Zeit, mit dem Leben, mit allem, dass da manche eher die Schwierigkeit haben, da eine Bremse reinzumachen und zu sagen, und so nehme ich es jetzt auf und trotzdem darf sich es weiterentwickeln, dieses Lied. Gibt es die Gefahr mittlerweile bei dir auch, dass du sagst, das braucht noch und nee, jetzt noch nicht und lieber noch mal drüber nachdenken und dran schreiben und das Lied noch wachsen lassen. Wie sieht das bei dir aus?
1: Ja, spannend. Ich glaube, das hat ganz viel mit verschiedenen Songwriter-Persönlichkeiten zu tun. Also jeder Mensch hat ja so seine Art und die kommt beim Songwriting auch ganz stark durch. Und also ich kenne auch Songwriter, die so ganz ins Detail feilen und ja,

0: irgendwann dann den Punkt finden müssen, wo sie sagen, jetzt ist der Song fertig. Aber genau, ich denke so, meine Lieder, ist ja nicht nur ein Lied, das entsteht, sondern es ist irgendwie so eine Reise. Ich bin auf einer Reise mit Gott und es dürfen immer wieder neue Lieder entstehen aus neuen Lebensphasen, mit neuen Herausforderungen, in die Gott uns führt, entstehen dann wieder neue Lieder. Und ich seh das eher als was Kontinuierliches, dass nicht das eine Lied quasi für mein ganzes Leben stehen muss und dafür sprechen muss, sondern dass das gerade ein Ausdruck ist von dieser Lebensphase, in der es entsteht und von diesem Erlebnis, das ich vielleicht mit Gott hatte oder dieser Sache, die mir Gott wichtig werden lassen hat. Und
1: Genau.
0: dann ist es so ein Unterwegssein mit Gott und dann entstehen immer wieder in neuen Phasen neue Lieder.
1: Und bevor wir da jetzt noch weiter über Lieder, über neue Phasen sprechen, hören wir jetzt mal rein. Das wünsche ich dir, haben wir als erstes Lied herausgesucht. Sag zwei Sätze zu diesem Lied.
0: Ja, bei diesem Lied habe ich mich einfach gefragt, was würde ich jemandem wirklich von Herzen wünschen? Und es gibt ja viele gute Wünsche, Gesundheit und dass alles gut läuft, aber ich glaube, das Leben läuft nicht immer nur, ja, fröhlich, sondern es gibt auch schwere Zeiten. Und ich wünsche einfach den Leuten, dass sie egal in welcher Phase sie sind, dass sie nah an dem Herzen Jesu bleiben, weil ich glaube, das ist der beste Ort. Und dann können Sonnenscheinphasen kommen und Regenschauer. Und dann ist man aber an einem guten Ort. Und genau, unter diesen Gedanken ist dann dieses Lied entstanden.
1: Da hören wir jetzt rein. Das wünsche ich dir von Dorothee Bühler-De Arkus. Und dann gleich mehr hier in der Sendung Treffpunkt bei Radio Horeb.

0: Heute in der Sendung Treffpunkt zu Gast Dorothee Bühler de Arcos. Wir sprechen über neue Lieder, über das, was war in den letzten zwei Jahren. 2023 hatten wir das letzte Interview. Dorothee, bevor wir darauf einsteigen, was sich verändert hat, du hast, ich gehe mal davon aus, drei erste Zuhörer, dein Mann und deine Kinder, 2 und 4 Jahre. Bekommen die die Lieder als erstes zu hören?
1: Nicht unbedingt. Und zwar sind die Kinder oft auch im Bett, wenn die Lieder entstehen. Das ist nämlich genau dann so meine Zeit, wenn ich mich ans Klavier setzen kann und die Sachen zusammentrage. Und tatsächlich ist es oft auch so, dass meine Songwriting-Gruppe, glaube ich, die Lieder als erstes hört. Weil ich dann, wenn ich dann denke, ah, jetzt ist das Lied an einem guten Punkt, dann, dann bin ich neugierig auf Feedback und schicke das dann rein in unsere Gruppe und genau, gehe dann erst noch in diesen Feintuning-Prozess und ja, dann schicke ich es irgendwann mal weiter.
0: Und wenn deine Kinder das hören, 2 und 4 Jahre, erkennen die Mamas Stimme, ist das klar, da singt jetzt die Mama? Also wenn es jetzt natürlich vorgespielt wird, nicht live, da ist es natürlich klar, wenn du live spielst, dann wissen die, woher das kommt, aber so von der Aufnahme her.
1: Ja, doch, tatsächlich. Ich bin doch gerade wieder in einem Produktionsprozess und da bekommt man dann ja auch von den Produzenten immer wieder verschiedene Vorschläge und die Lieder im Prozess und dann muss man die sich öfters anhören und das passiert durchaus auch im Alltag mit den Kids dann dabei. Und genau, die erkennen das dann sehr schnell und freuen sich und können auch dann meistens Lieder dann auch mitsingen, bis sie dann veröffentlicht werden.
0: Sehr gut. Ja. Was würdest du sagen, hat sich im Verhältnis zu 2023 bei dir verändert? Also natürlich gibt es neue Lieder, in die wir heute reinhören, aber was ist für dich so die Veränderung in dieser Zeit? Gibt es da inhaltlich eine Veränderung und auch musikalisch?
1: Also das ist eine gute Frage. Also ich würde sagen, ich bin musikalisch immer noch auf dem Weg, auch so meinen Stil zu finden und das, wie ich klingen möchte. Ich finde, das ist so ein Prozess und auch nochmal eine Reise. Am Anfang hat man die Lieder in ihrer Rohversion oder einfach mit Stimme und Instrument und dann sich vorstellen zu können, wie können die klingen, wenn sie total arrangiert sind und ausproduziert. Das ist ein Prozess und da auch herauszufinden, was so zu einem passt, was einem gefällt. Und ich würde sagen, ich bin da immer noch auf dem Weg, aber werde da natürlich immer sicherer, dass ich so merke, ja, so klinge ich gern oder so gefallen mir meine Lieder. In dem Gewand passen sie zu mir.
0: Gibt es da textlich oder von der Entstehungsgeschichte Veränderungen? Gibt es da eine Routine, wo du sagst, mittlerweile fällt mir das leichter oder vielleicht auch schwerer? Wie ist das da, wenn die Lieder entstehen?
1: Ja, also die Lieder entstehen mittlerweile vielleicht auch noch mehr im Alltag mit drinnen, sodass ich wirklich Liedzeilen im Alltag mit den Kindern bewege. Aber an sich gibt es immer wieder Phasen, wo es mir besonders leicht fällt. Es hat oft mit inneren Prozessen zu tun. Wenn mich Themen innerlich umtreiben, dann reift was in mir und dann fällt es oft ganz leicht, ein Lied zu schreiben. Ich hatte das jetzt erst erlebt bei einem Thema, das mich schon lange beschäftigt und ich dachte, es ist jetzt gerade gar nicht dran und dann hat aber was, als ob mich Gott drängt und das ist dann ganz leicht gefallen. Und in anderen Situationen, da nimmt man sich's vor und dann setzt man sich hin und dann ist es auch einfach Arbeit oder da muss man dann richtig drum ringen. Manchmal fließt es und manchmal, ja, ist es so ein Puzzeln oder noch muss man selber noch tiefer graben, was man eigentlich sagen möchte oder was eigentlich so an Gehalt drin steckt in dem Thema. Also ich kenne beides immer noch, ja.
0: Lass uns mal in ein Lied hineinhören, das letztes Jahr entstanden ist oder letztes Jahr hast du das veröffentlicht, Dein König kommt. Nimm uns mit in die Entstehungsgeschichte dieses Lieds.
1: Ja, das Lied ist schon das Jahr vorher entstanden, vor Adventszeit würde ich sagen, das ist ja auch eine Bibelstelle, die oft in der Adventszeit vorkommt, aus Jesaja 60, Vers 1 und Jesaja 61. Und mich hat das total bewegt, diese Verse, was da für ein König kommt und diese Aufforderung, sich aufzumachen und Licht zu werden und den König zu erwarten. Und ich glaube, das ist was nicht nur für die Adventszeit oder die Weihnachtszeit steht, sondern für das ganze Jahr, weil Jesus ist gekommen, er ist da und ja, wir dürfen uns immer wieder aufmachen, ihm noch mehr Raum zu geben in unserem Herzen und ihn einzuladen und diese Sehnsucht nach ihm zu kultivieren in unserem Herzen. Und genau, ich weiß noch, dass ich dieses Lied auch viel dann gesungen habe, als ich eben durch den Wald spaziert bin mit den Kindern. Das ist immer so meine Zeit, wo ich den Kopf frei habe, wenn ich nach dem Mittagessen so eine Mittagsschlafrunde mache, damit der Kleine einschläft. Der schläft dann im Anhänger und dann sitzen die Kinder mal ein bisschen im Anhänger und ich laufe dahinter und schiebe und habe ja einfach mal ein bisschen Ruhe und den Kopf frei, auch zum Beten und zum Singen. Das ist so meine Zeit mit Gott und genau. Sehr da habe ich dieses Lied schon davor im Wald gesungen und hatte es dann auf dem Herzen auch zu veröffentlichen.
0: Ich finde das auch spannend, ein Lied, das ein adventliches Thema hat, aber wo du sagst, eigentlich spielt es das ganze Jahr eine Rolle. Und wir müssen uns das bewusst machen, dass wir den König eben auch erwarten und dass diese Erwartungshaltung auch unter dem Jahr Raum haben darf. Von daher, da hören wir jetzt rein. Dein König kommt von Dorothee Bühler der Arkus. Gleich klären wir noch, wo man deine Lieder hören kann, wie man vielleicht mit dir Kontakt aufnehmen kann, was du mit deinen Liedern so machst. Und es gibt noch zwei weitere Lieder, die wir dann hören. Aber jetzt zunächst Dein König kommt von Dorothee Bühler der Arkus.

0: Heute in Treffpunkt Dorothee Bühler, der Arkos, mit neuen Liedern. Dorothee, du hast uns schon mitgenommen auf eine sehr persönliche Sicht oder einen sehr persönlichen Blick auf dein Leben. Zwei kleine Kinder, 2, 4 Jahre. Du schreibst die Lieder selbst. Du hast uns mitgenommen. Ich erinnere mich gerade an das Bild, das du vorher gezeichnet hast, von dem letzten Bild, Dein König kommt, wo du gesagt hast, manches Mal, da kommen die Kinder dann in den Wagen und du schiebst die im Wald vor dir her, sozusagen. Die werden in den Mittagsschlaf geruckelt und du hast eine Zeit, wo auch neue Lieder dann entstehen oder du singst vor dich hin. Das ist ein schönes Bild. Ja. Du lässt deine Lieder dann irgendwann los, also nimmst sie auf. Das hast du auch schon erzählt, mit einem Produzententeam, mit Leuten, die dich da begleiten, die dich unterstützen auf diesem Weg. Und dann veröffentlichst du die Lieder. Wo kann man deine Lieder am besten hören?
1: Ja, also die Lieder findet man auf Spotify unter meinem Namen oder auch auf YouTube. Genau, oder auch überall, wo man sonst Musik streamen kann. Also wenn man die dann veröffentlicht, dann läuft das über so einen Distributor und der schickt das dann also eigentlich an alle Streaming-Plattformen raus.
0: Da muss man einfach eingeben, sodass man die eigentlich überall finden kann. Dorothee Bühler, der Arkos.
1: Genau, jetzt, oder den Titel von einem Song.
0: Genau, oder? Ja. Genau. Jetzt ist natürlich die Frage, wenn es die Lieder gibt, bist du irgendwann live zu hören? Also bist du unterwegs mit den Liedern? Keine Ahnung. Wie ist das bei dir?
1: Ja, momentan, also ich beginne so ein bisschen im kleinen Kreis, bei einem Frauenfrühstück meistens ist geplant. Oder bei eher so einem Wohnzimmerkonzert noch. In meiner aktuellen Lebensphase mit den kleinen Kids war das bisher nicht so gut möglich für mich. Da hatte ich das Gefühl, das ist jetzt gerade noch nicht dran, aber... Genau, vielleicht öffnet Gott auch Schritt für Schritt da Türen, jetzt wo die Kinder ein bisschen größer werden.
0: Genau, Frauenfrühstück, da kannst du ja die Kinder einfach auch mitnehmen. Da gibt es genügend Frauen, die wahrscheinlich das ganz toll finden und dir die Kinder abnehmen und du dann singen kannst.
1: Genau.
0: Dorothee, wenn man jetzt mit dir Kontakt aufnehmen möchte, wie funktioniert das? Hast du eine eigene Internetseite?
1: Eine Internetseite nicht, aber man findet mich auf Instagram, auf meinem Account. Da kann man mich gerne anschreiben. Genau, ich glaube, oder auch auf YouTube könnte man einen Kommentar schreiben oder so, dann könnte man irgendwie auch in Kontakt kommen, denke ich.
0: Okay, also da gibt es die Möglichkeit, mit dir in Kontakt zu treten, aber natürlich auch die Lieder zu hören. Wir kommen jetzt zu einem Lied, das ist ganz neu. Mhm. Und da müssen wir natürlich drüber sprechen. Ne? Das ist sozusagen deine letzte Veröffentlichung. Mhm. Durch dich heißt das Lied. Erzähl uns von diesem Lied. Wie ist das entstanden?
1: Ja, dieses Lied ist so entstanden, dass es eigentlich erst den Refrain gab und dann die Bridge. Und dann habe ich im November 22 hatte ich schon mal andere Verse und mit denen war ich nicht so glücklich. Und dann habe ich im Januar 24 das nochmal überarbeitet und dem Lied neue Verse gegeben. Und dann bin ich Ende 24 dann in den Produktionsprozess gegangen. Und dieses Lied ist mir, vielleicht auch, weil es jetzt aus dieser Phase gerade stammt, aber es ist mir gerade ein totales Herzenslied, weil ich mir das immer wieder in meinem Alltag selber zusingen muss und mich daran erinnern muss, dass ich aus Gnade leben darf. Dass da, wenn ich das Gefühl habe, meine Kraft reicht gerade nicht oder ich komme an mein Limit, mit kleinen Kindern kommt man das immer wieder. Und dann hilft mir das so sehr zu wissen, ich darf mich beschenken lassen. Alles, was ich tue, darf ich mir von Gott schenken lassen. Er ist der, der durch mich leben möchte und ich möchte mit ihm verbunden bleiben. Und ja, diese Größe, die Gott hat und dass er in meiner Schwachheit stark sein möchte, das fasziniert mich total und ermutigt mich auch in meinem Alltag.
0: Also durch dich spricht von der Gnade, die Gott uns zukommen lässt. Was würdest du zu jemandem sagen? Du sagst gerade, mit Kindern kommt man an die Grenze. Man kommt im Alltag durch ganz vieles an die Grenze, ja, wenn natürlich man den Blick nicht hebt. Was würdest du zu jemandem sagen, der sagt, ja genau, da bin ich gerade, aber ich kriege den Blick nicht hoch. Was würdest du demjenigen empfehlen? Was ist da für dich so das Aussteigen oder das den Blick heben?
1: Ja, ich glaube, wir brauchen ganz oft eine Erinnerung in unserem Alltag, weil wir sitzen dann so in unseren Gedanken schleifen und denken, oh, das schaffe ich nicht und so. Und dann brauchen wir irgendwie den Impuls von außen vielleicht, hey, du musst es nicht aus eigener Kraft schaffen. Und also ich selber, ich erinnere mich dann daran, dass ich anfange mit Gott zu sprechen und mir dann auch die Sachen so, die Wahrheiten, was ich als wahr erkannt habe oder Gott einfach glaubt, weil es in seinem Wort sagt, die dann auch zu nehmen. Also nicht nur das irgendwelche Wahrheiten sein zu lassen, die ich halt irgendwo gehört habe, sondern die wirklich zu ergreifen und zu sagen, deine Gnade ist alles, was ich brauche, das zu meinen, ja, zu meinen Worten zu machen und ja, das als was ganz Persönliches zu nehmen. Ich glaube, Erinnerung ist bestimmt gut. Und vielleicht darf dazu auch das Lied dienen, dass es Leute dann erinnert, wenn sie gerade so in ihren Gedankenspiralen sind.
0: Wollte ich gerade darauf hinweisen, dass ein Lied, so wie dieses, das du da geschrieben hast und aufgenommen hast durch dich, dass das einem helfen kann. Dass man sagt, ich merke, ich kriege den Blick nicht nach oben, mir fehlt was, ich bin zu sehr in dem Hamsterrad. Jetzt höre ich das Lied von der Dorothee.
1: Und vielleicht auch einfach einen Moment still werden und dann genau sich erinnern. Die Hände öffnen, sich hinsetzen, die Hände öffnen und sagen, jetzt stelle ich mir vor, wie Gott da sein lebendiges Wasser reinfließen lässt oder seine Liebe und seine Kraft, wie ich wirklich empfangen darf.
0: Sehr gut.
1: Also vielleicht hilft ja auch so eine äußere Haltung, um sich das bewusst zu machen, dass wir als Empfangende leben dürfen.
0: Da hören wir jetzt rein durch dich von Dorothee Bühler, der Arkus. Und dann sprechen wir gleich noch über ein besonderes Lied, das wir heute an das Ende der Sendung gestellt haben. Also da gibt's noch was. Und mich interessiert natürlich, was kommt noch in Zukunft? Was sind vielleicht die nächsten Lieder, die uns von dir erwarten, die wir hören dürfen? An welchem Thema bist du da gerade dran? Aber jetzt zunächst das Lied durch dich von Dorothee Bühler, der Arkus.

0: Dorothee Bühler-Dearkus heute in der Sendung Treffpunkt. Wir schauen auf neue Lieder, was die letzten 2 Jahre bei Dorothee entstanden ist. Wir hören, wie das Leben einer jungen Mutter ist, die trotz allem oder gerade deshalb kreativ ist und das in den Alltag mit einbezieht, mit den Kindern durch den Wald fährt und neue Lieder entstehen. Dorothee, der Blick in die Zukunft. Also angenommen, wir würden erst in 2 Jahren wieder, ich hoffe, der Abstand, der muss nicht so lange sein, also wir könnten auch nächstes Jahr reden. Gibt es neue Lieder? Woran arbeitest du gerade?
1: Ja, also es entstehen eigentlich kontinuierlich neue Lieder, einfach weil ich ja auch da versuche dran zu bleiben, weil ich denke, das ist was Gott mir aufs Herz gelegt hat und genau, wo ich auch treu sein möchte und es einsetzen möchte. Und jetzt gerade bin ich in den Produktionsprozess gegangen von einer Mama-EP. Also ein EP ist ja so ein kleines Album mit 6 Liedern. Und das sind einfach Lieder, die jetzt aus dieser Mama-Phase stammen und ganz gezielt so diese Zielgruppe haben von Mamas mit kleinen Kindern, wo ich sie ermutigen möchte, auch auf ihr Glaubensleben zu achten, auf das, wo ihre Kraft herkommt und dass sie sich immer wieder Zeit nehmen, bei Jesus aufzutanken und zur Ruhe zu kommen. Also so ein bisschen das, was bei Durch dich auch schon durchschimmert und da vielleicht noch ein bisschen konkreter, einige Songs.
0: Eine Mama-EP. Ja. Da sind wir drauf gespannt. Dorothee, da müssen wir dann unbedingt drüber reden und natürlich vorspielen.
1: Ja, gerne.
0: Ich bin gespannt, in welchem Stil das ist. Ob das mehr Lobpreis ist oder auch den Lobpreis zum Teil verlässt. Das wird spannend. Mhm. Okay, da verraten wir noch nicht mehr. Weil da machen wir dann eine extra Sendung dazu.
1: Ja, gerne.
0: Wir haben an den Schluss der Sendung ein Lied gesetzt, das schon etwas älter ist. Im Juli 2025, also jetzt vor ein paar Wochen, wurde darauf hingewiesen. Es ist 4 Jahre her, dass im Ahrtal die Pegel gestiegen sind, dass viele Menschen betroffen waren, ihr Haus, ihre Heimat verloren haben. Jetzt ist der Wiederaufbau, da wird immer zum Jahrestag natürlich auch drüber berichtet, dass das nicht in Vergessenheit gerät. Du hast ein Lied dazu geschrieben, Spuren im Schlamm. Erzähl uns davon.
1: Genau, der Gründer von unserer Songwriting-Gruppe, der wohnt im Ahrtal seit ein paar Jahren und wir haben uns dort getroffen zu einem Wochenende und hatten den Auftrag bekommen, dass wir im Co-Writing, also im gemeinsamen Liederschreiben, ein Lied schreiben sollen über das Ahrtal. Und wir sind durch die Straßen gelaufen, wir haben ja noch überall auch die Spuren der Flut gesehen. Es gab auch Gebäude, die sind irgendwie total einfach so geblieben, wie sie war nach der Flut. Da hat noch niemand was gemacht gehabt. Und sonst war aber auch überall fleißig der Wiederaufbau zu sehen, fast an jedem Haus, in jedem Garten, irgendeine Baustelle. Und die Leute waren fleißig dabei, wieder aufzubauen. Und genau, da hat uns das einfach bewegt, zu sehen, wie wirklich durch diese Wassermassen einfach Leben weggespült wurden, Existenzen. Und auch Menschen einfach gestorben sind. Und wir sind an einem so ein Gebäude entlang gelaufen, bei dem eben noch nichts gemacht wurde. Das hatte Schaufenster. Ich denke, es war mal ein Geschäft und man konnte eben durch die Fenster reinschauen. Also die Fenster waren auch teilweise gesplittert und in dem Raum hat man noch den Schlamm gesehen. Das war eben nach der Flutkatastrophe erstmal alles von diesem Schlamm überzogen. Und dort war der eben nicht weggemacht und er war in der Zwischenzeit getrocknet. Und man hat aber Fußspuren drin gesehen, weil jemand eben da durchgelaufen ist. Und dieses Bild hat uns bewegt, weil wir einfach glauben und das auch gesehen haben, dass trotzdem, dass Jesus da war, dass er den Menschen dort begegnen möchte. Und dass auch viele Christen sich aufgemacht haben, um zu helfen und jetzt auch vor Ort sind und den Menschen Hoffnung geben möchten. Und genau, das hat uns auf diesen Titel gebracht, Spuren im Schlamm. Und das Lied handelt von dem, was wir beobachtet haben, auch wie wieder aufgebaut wird, wie Helfer auch nach Jahren noch treu sind und man auch in der Krise Gottes Nähe erleben kann.
0: Das ist, glaube ich, ganz wichtig, dass man auch da dass es nicht bei der Ersthilfe bleibt, sondern dass das wirklich im Gedächtnis bleibt. Und wie du gesagt hast, ich habe auch beim Jahrestag nochmal einen Bericht darüber gesehen, wie jetzt noch Helfer dort sind und mithelfen. Mhm. Und darauf, glaube ich, hinzuweisen, das finde ich ganz wichtig. Wir haben damals auch vom Radio aus mitgeholfen. Wir haben Ehrenamtlichen dort gehabt und bei denen gab es auch die Überschwemmung im Haus. Und da hat man dann auch zusammengeholfen. Aber das einfach, dass das nicht so nach hinten rutscht, sondern dass es wirklich im Gedächtnis bleibt, weil nach wie vor können die Menschen dort Hilfe brauchen und erhalten sie auch. Aber vielleicht so ein kleiner Weckruf.
1: Ja, und was auch spannend ist, dass, also wir hatten das Lied schon ja ganz konkret auf die Situation im Ahrtal geschrieben. Und ich finde auch die Bilder, also sind sehr, also man erkennt schon, dass es um eine Flutkatastrophe ging, denke ich, vom Text. Die Bilder sind sehr in diesem Flutbild. Und trotzdem wird das Lied recht häufig gehört, also auf Spotify. Und ich vermute mal nicht nur von Leuten aus dem Ahrtal, sondern auch darüber hinaus. Ich glaube, dass das, was wir da versucht haben, in Bilder zu fassen, dass es eben auch in unserem Leben, wenn sonst irgendwelche Katastrophen, Unglücke oder uns Leid passiert, dass sich das auch manchmal so anfühlen kann, wie wenn was durch eine Wassermasse weggeschwemmt wird, dass man da eben auch das erleben kann, dass Jesus da mittendrin ist und er sich nicht zu schade ist, seine Füße in den Schlamm zu setzen, um uns zu begegnen. Genau, und das Lied wurde mit Lilly Klassen zusammengeschrieben, das wollte ich noch hinzufügen. Ist auch eine ganz tolle Songwriterin.
0: Ja. Dorothee, vielen Dank für den Einblick, für die Zeit, für deine Lieder und ich freue mich auf die Mama-EP.
1: Ja, danke.
0: Da werden wir Neues von dir hören. Melde dich.
1: Ja.
0: Ich wünsche dir, deiner Familie und dem ganzen Songwriting-Team Gottes Segen. Bin gespannt auf die neuen Lieder. Alles Gute. Danke für das Interview. Und jetzt hören wir eben das Lied Spuren im Schlamm von Dorothee Bühler der Arkos. So findet man dich auch im Internet auf den üblichen Plattformen und kann die Lieder dann dort nochmals anhören, aber jetzt hier bei Radio Horeb. Dorothee, vielen Dank, Gottes Segen.
1: Ja, danke, dass ich dabei sein durfte. Ich wünsche auch jedem Hörer Gottes Segen und dass er Gott in seinem Alltag erleben darf.
0: Sehr gut. Für Sie am Mikrofon in der Sendung Treffpunkt Michael Wielert und jetzt das Lied Spuren im Schlamm von Dorothee Bühler der Arkos.

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1: Liebe Hörerinnen und Hörer, liebe Brüder und Schwestern in der Gemeinschaft des Glaubens, Tag und Stunde, Woche, Monat, Jahr. Wer die Zeit bedenkt, steht vor dem Rätsel der Ewigkeit. Wir haben die Jahresmitte durchschritten. Die erste Hälfte des Jahres ist erreicht. Sie hat Schönes mit sich gebracht, über das wir uns freuen können, aber auch viel Arbeit in der Natur. Die Jahreszeiten der Schöpfung haben mich immer fasziniert, vor allem Frühling und Sommer, als Bild und Gleichnis für die Güte Gottes. Während wir meinen, der Sommer habe doch gerade erst richtig begonnen, sagt uns der astronomische Kalender, dass die Sonne bereits den Gipfel ihrer Jahresbahn erreicht hat und nun der helle Teil des Tages langsam wieder kürzer wird. Wie die Tage nach der Jahresmitte wieder kürzer werden, so nehmen auch unsere Lebenstage beständig ab. Ja, sie zerrinnen uns unter den Händen. Allein Gottes Jahre schwinden nicht, weil sie der Zeit enthoben sind. Du hast vor Zeiten die Erde gegründet und die Himmel sind deiner Hände Werk. Sie vergehen, du aber bleibst, sagt Psalm 102. Nach christlichem Verständnis ist Zeit nicht die Wiederholung des Immergleichen, sondern zielgerichtet auf Jesus. Und das Leben der Menschen ist auf ihn hin ausgerichtet. Der Täufer Johannes sagt es: Jener muss wachsen, ich aber abnehmen. Zwischen Zeit und Ewigkeit waltet also kein unversöhnlicher Gegensatz. Vielmehr steht da eine Brücke. Gemeint ist das Christusereignis der Auferstehung. Liebe Hörerinnen und Hörer, wir dürfen uns über den Sommer freuen, den wir erleben. Aber wir schauen dann auch auf die Zeit, die uns weitergegeben ist. Viel wurde uns geschenkt, viel konnten wir erreichen, manches machte uns Mühe, wieder andere Sorgen oder manchen Ärger. In unserer Gegend sorgen wir uns wegen der Trockenheit um die Ernte. Aber wir wollen uns freuen über alles Gute und annehmen, was kommt. Ein Wort von Franz von Sales hilft uns da weiter. Er sagt: Die Vergangenheit gehört dem göttlichen Erbarmen, die Zukunft der göttlichen Vorsehung. Was mich kümmert und fordert, ist das Heute. Und dieses Heute gehört der Gnade Gottes und der Hingabe meines guten Willens. Bitten wir um den Segen für uns und für alle Menschen, mit denen wir zusammen leben. Der Herr sei mit euch. Der Name des
2: Herrn. Und mit deinem Geiste.
1: Der Name des Herrn sei gepriesen.
2: Von nun an bis in Ewigkeit.
1: Unsere Hilfe ist im Namen des Herrn,
2: der Himmel und Erde geschaffen hat.
1: Es segne und behüte euch der gütige Gott, der Vater und der Sohn und der Heilige Geist.
2: Amen.
1: Gelobt sei Jesus Christus.
2: In Ewigkeit. Amen.
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0: Liebe Hörerinnen und Hörer, Sie haben eingeschaltet im Nachtprogramm von Radio Horeb. Wir wiederholen jetzt für Sie die Sendung Lebenshilfe.
1: Die Lebenshilfe bei Radio Horeb, heute mit dem Thema Anfang mit Gott, jeden Morgen neu. Mein Name ist Gabi Fröhlich, herzlich willkommen. Josef Müller hätte allen Grund der Welt, mit seinem Leben zu hadern und die Flügel hängen zu lassen. Er ist ja seit mehr als 50 Jahren auf den Rollstuhl angewiesen und das hat mit der Zeit zahllose Nebeneffekte. Immer wieder gibt es Operationen, Entzündungen und so weiter. Auch jetzt ist er gerade erst wieder aus dem Krankenhaus zurück, nur

0: Rep Josef Müller aus seinem Zuhause zugeschaltet in Fürstenfeldbruck bei München. Herzlich willkommen, Josef.
1: Hallo und guten Morgen, liebe Gabi, liebe Hörerinnen und Hörer. Ich freue mich heute über dieses besondere Thema, über dieses großartige Thema mit den Hörerinnen und Hörern und auch mit dir ins Gespräch zu kommen.
0: Josef, du hast ja zum Glauben vor ungefähr 20 Jahren gefunden im Gefängnis. Also dein bewegtes Leben kann man nachlesen in der Autobiografie Ziemlich bester Schurke. Wir haben es auch in verschiedenen Sendungen gehabt. Die finden Sie auch bei uns in der Mediathek bei Radio Horeb. Heute sprechen wir über dein Gebetsleben. Und du sagst, eine Sache ist dir besonders wichtig, nämlich beginne den Tag gleich mit Gott. Warum ist dir das so wichtig?
1: Ja, das ist wirklich etwas, was ich eigentlich weitergeben will, weil das eigentlich den ganzen, wie sagt man gleich, auch schon den Weg für den Tag legt. Und zwar die Schönheit eines neuen Tages zu sehen und zu spüren, dass jeder Tag, jeder Morgen mit Gott neu beginnt und ganz neu und frisch und als ob es der erste oder der letzte wäre. Und das zusammen mit unserem Herrn Jesus Christus. Sie werden in dieser Sendung, liebe Hörerinnen und Hörer, ganz neu verspüren, was es heißt, den Tag mit Schwung und Freude. Apostel Paulus zum Beispiel sagt dazu, freut euch jederzeit, im Gebet zu starten und zu verbringen. Sie werden entdecken, wie Power, Kraft, Lust am Tag gemeinschaftlich mit dem Heiligen Geist ihr Leben verändert, so wie er meines verändert hat. Und da spreche ich eben aus eigener Erfahrung. Denn auch für mich war ein Gebetsleben lange Jahre, ich sage das ganz ehrlich, nur Ballast und vielleicht eher noch langweilig oder Pflichterfüllung. Und ich komme später noch darauf, wie heute mein Gebetsleben aktuell aussieht und warum es mich so begeistert. Und eins, liebe Hörerinnen und Hörer, sollen Sie wissen, und das merken Sie selber, egal um welches Thema es geht, wenn einer begeistert ist, dann wird sich auch beim anderen Begeisterung einstellen, wenn Sie diesen Neuanfang mit Gott jeden Morgen wieder neu entdecken. Aber nun legen wir gleich mal los. Danke für die Moderation, Gabi. Und vielleicht sage ich noch zwei Worte dazu. Ja, manchmal ist es wirklich so, dass völlig unerwartet etwas kam. Es begann diesen Jahres. Ich habe mir das Bein gebrochen. Manche sagen, wie kann man sich im Rollstuhl ein Bein brechen? Das frage ich mich auch, aber ich bin beim Augenarzt auf so ein Stühlchen rüber und es war so wackelig. Dann bin ich zu Boden und dann hatte ich so einen Spiralbruch im Unterschenkel. Und damit ging's los. Und ich erspare Ihnen den Rest. Ich will nur eins sagen, ich war dieses Jahr, das erste halbe Jahr, bis vor drei Tagen, Freitag bin ich entlassen worden, siebenmal im Krankenhaus, in der Unfallklinik Murnau, im Spezialkrankenhaus für Rückenmarksverletzte. Und jetzt reicht's, jetzt habe ich die Schnauze voll, um das bayerisch zu sagen. Und und jetzt freut es mich, dass ich die Ehre habe, bei euch eben dieses Thema jeden Morgen neu eben mit euch zu besprechen, euch ein paar Tipps zu geben und es wirklich zu sagen. Beginnen wir also nochmal in dieser Geschichte. Muss ich auch sagen, kein unbedingter Freund der künstlichen Intelligenz, KI oder AI, wie man sagt, weil ich also vielleicht zur alten Schule gehöre. Ich schaue aber trotzdem mal nach. Früher habe ich bei Wikipedia nachgesehen. Heute nutze ich tatsächlich ab und zu das Thema künstliche Intelligenz und sehe mal nach, was hier noch an Themen fehlen, die ich vielleicht ergänzen könnte, um die Technik auch zu nutzen. Auch um zu sehen, wie gesagt, ob ich was vergessen habe in der Vorbereitung zu einer Sendung. Also sehen wir uns mal an, was die KI, das ist ganz interessant, zu diesem Thema zu sagen hat. Und ich zitiere hier. Jeden Morgen bietet die Chance auf einen echten Neuanfang mit Gott, unabhängig davon, wie der gestrige Tag verlaufen ist. Die Grundlage für diese christliche Hoffnung ist die Zusage, dass Gottes Barmherzigkeit niemals versiegt und jeden Tag frisch bereitsteht. Wow, das hat mir also schon ganz schön geflasht, dass selbst die künstliche Intelligenz, die ja aus uns gespeist wird oder aus dem Internet, schon solche Feststellungen macht. Die zentralen biblischen Versprechen, das sind jetzt drei genannt. Das erste, ich zitiere Stellen aus der Bibel, das ist Klagelieder 3, Vers 22.

0: bis 23. Dies ist der wohl wichtigste Ankerpunkt für einen Neubeginn. Es heißt dort, die Güte des Herrn ist nicht erschöpft, seine Erbarmung ist nicht am Ende, sie erneuert sich jeden Morgen. Und die zweite Bibelstelle steht in Psalm 30, Vers 6, Psalm 30, Vers 6. Weinen mag die Nacht überdauern, aber Freude kommt am Morgen. Ist das nicht toll? Und der letzte Bibelvers, Psalm 37, Vers 5. Befiehl dem Herrn deine Wege, ziemlich bekannt, und hoffe auf ihn, er wird's wohl machen.
1: Anfang mit Gott, jeden Tag neu, ist unser Thema hier in der Lebenshilfe bei Radio Horeb mit Josef Müller. Bestsellerautor, Redner, Rollstuhlfahrer und jemand, der den Tag jeden Morgen mit dem Gebet beginnt. Josef, das sind die Verheißungen der Bibel gewesen, wie sie sogar die künstliche Intelligenz kennt und sie dir auch ausgespuckt hat als zentrale biblische Versprechen. Jetzt geht es aber drum, wenn es ums Gebetleben geht, das auch ins ganz Praktische umzusetzen. Also ja. Was wären denn für dich praktische Tipps für den Start morgens, also in den Tag mit Gott?
0: Ja, genau. Das ist immer, ich bin halt Praktiker. Ich habe zwar die Gnade gehabt, im Gefängnis, sage ich jetzt mal, vor 20 Jahren Theologie zu studieren zum Bachelor, aber ich bin Praktiker. Ich will, da, wie man den Glauben, gebe das auch weiter in meinen Vorträgen, wie man den Glauben praktisch im Alltag lebt. Und ein paar praktische Wege für den morgendlichen Neustart, die habe ich mir mal notiert, sind 4 Punkte. Einen Neuanfang, der, sage ich jetzt mal, jeden Morgen, der muss nicht kompliziert sein. Oft halten kleine bewusste Schritte, sage jetzt mal, um die Verbindung zu Gott festzulegen. Und der erste Schritt, den nenne ich einfach Dankbarkeit. Beginn den Tag damit, Gott für das Leben und die neue Chance zu danken. Das richtet den Fokus weg von den Sorgen hin zu seiner Fülle. Und wir wissen das. Ja, das ist natürlich vielleicht, wir kommen da immer auf das Thema Danken im Leid und so. Ja, ich danke sicherlich nicht für meine Belastungen oder für die Angriffe teilweise, sondern ich danke ihm, dass ich den Morgen erleben darf, dass es heute ein schönes oder ein schlechtes Wetter ist. Wenn es regnet, dann freue ich mich, dass ich den Garten nicht gießen muss. Also es gibt immer etwas zu danken für den morgendlichen Kaffee oder für irgendetwas. Dankbarkeit, glaube ich, lenkt ab von den Sorgen. Das Zweite, das nenne ich einfach mal die 5-Minuten-Regel. Sie brauchen kein stundenlanges Bibelstudium. Nehmen Sie sich einfach, so wie ich, kurz Zeit, um einen Vers zu lesen oder ein einfaches Gebet zu sprechen. In nur 5 Minuten. Ich nehme zum Beispiel, ich fange an mit dem Psalmen. Ich lobe den Herrn, Psalm 103 zum Beispiel oder 91 unter Gottes Schutz. Ich suche mal, oder der bekannte Psalm 23. Ich suche mal einfach raus, wo ich erst einmal Gott lobe, ihm danke. Und das ist ja schon die Überleitung vom Punkt 1 der Dankbarkeit in dieses Gebet. Und dann lese ich aus der Bibel ein Kapitel und spreche drüber mit dem Herrn, frage ihn, was er mir heute zu sagen hat. Der dritte Punkt, den nenne ich mal abgeben. Und zwar nutze den Morgen als, ich sag mal, Reset-Knopf. Das kennen wir ja auch beim Radio oder bei manchen Elektrogeräten. Einfach so ein Rückschaltknopf, wo alles auf neu geschalten wird. Übergib Gott bewusst die Fehler oder die Lasten des Vortages und nimm seine Vergebung an. Gott sagt, wenn ihr aus ehrlichem Herzen zu mir kommt und Vergebung bittet, dann wird es euch gegeben. Aber so sagt Gott und so nehme ich ihn, sage jetzt mal so, auch ernst, weil ich nehme jedes Wort, was in der Bibel steht, schon als gegeben an. Aber wir können uns manchmal nicht selber loslassen. Und das, glaube ich, von unseren eigenen Fehlern und bitten dann immer wieder. Ich denke mir, manchmal steht Gott da und denkt sich, glaubst du, ich bin ein seniler alter Opa? Ich weiß doch, was ich dir schon vergeben habe. Vergib dir selbst. Und das muss man lernen, immer wieder zu sagen, okay, ich habe es abgegeben, also ist es bei Gott. Genauso wie 1. Petrus 5, 7, gebt eure Sorgen ab. Das ist auch so ein Thema. Viele Leute geben ihre Sorgen bei Gott ab und wenn es dann aufhören, dann nehmen sie es wieder mit. Lass es dort, lass es bei Gott. Gott kann besser mit den Sorgen zurechtkommen als du selber. So, und das vierte ist, und dann sind wir schon mal mit einem groben Muster, mit dem Rahmen durch, das nenne ich Segen erbitten. Und am Schluss bitten Sie Gott um Kraft und Führung für die spezifischen Aufgaben, die heute vor Ihnen liegen. Das heißt also, dass Sie, und das darf man nicht falsch verstehen, viele Menschen sagen, Gott, ich habe folgenden Plan heute, 1, 2, 3, 4, 5, segne meinen Plan. Und die Menschen wundern sich, warum das dann nicht klappt. Ich sage, ich lasse Gott einfach die Freiheit. Ich sage schon manchmal in der Früh im Bett, bevor ich aufstehe, lieber Gott, lieber Heiliger Geist, du hast heute für mich den Tag geplant. Lass mich in deinen Wegen wandeln. Zeig mir, dass ich genau das mache, was du geplant hast. Und am Abend, wenn ich da zurückdenke, dann denke ich mir, hat doch wunderbar geklappt. Sein Plan war sogar manchmal besser als meiner. Also wie gesagt, Segen erbitten. Und die Frage ist natürlich, warum das ich jetzt so befreiend nenne. Ich sage dazu, Gott hält Ihnen das gestern wirklich nicht vor. Ich kann das immer wiederholen. Dietrich Bonhoeffer beschreibt den Morgen als die Grenze unseres Sorgens und des Mühens. Ein abgeschlossenes Ganzes, in dem wir Gott jeden Tag neu finden können. Und es ist wirklich ein Geschenk, das nicht verdient werden muss, sondern einfach aus seiner puren Liebe heraus existiert. Manchmal tun wir uns schwer, Gottes Liebe im Leben immer wieder vor Augen zu halten. Wir sehen immer, wie Menschen mit anderen Menschen umgehen. Und ich muss ganz ehrlich sagen, ich bin da auch nicht heilig. Manchmal geht's mir auch so, dass ich mir denke, könnte er das nicht anders machen oder wie auch immer. Und dann denke ich immer, Gott sagt, liebt die Menschen im ewigen Gebot zu sagen, wirklich im neuen Bund, liebt die Menschen so wie dich selber. Das mit dem Selbstlieben, das kriegen wir ja manchmal noch hin. Aber den anderen zu lieben, ist immer schwierig dazu. Soweit diese Geschichte jetzt mal mit den praktischen Wegen für den morgendlichen Start.
1: Also finde ich einen wunderschönen Gedanken, Josef, dass diesen Tag so als ein abgeschlossenes Ganzes zu betrachten, wie sozusagen ein Mikroleben, nicht? Es hat am Anfang ist die Geburt, am Morgen das Aufwachen und dann am Ende gibt es so wieder beim Einschlafen so wie ein kleines Sterben sozusagen. Ich glaube, die alten Mönche haben das irgendwie auch so gesehen, nicht? Das so betrachtet eben am Ende des Tages betrachtet man das Ganze nochmal, Blick zurück, gibt nochmal ab und so. Also irgendwie ist das wie so ein Mikroleben, dieser Tag und den so zu sehen, finde ich einen wunderschönen Gedanken.
0: Okay.
1: Wir sprechen hier in der Lebenshilfe bei Radio Horeb über das Thema Anfang mit Gott jeden Morgen neu mit Josef Müller, Bestsellerautor. Und wir hören jetzt ein bisschen Musik und dann geht's, wie es bei Josef Müller immer so ist, dann auch weiter immer ins ganz Konkrete, auch in das, was uns vielleicht an dem Gebetsleben entgegenstehen mag und dann später dann auch ins Gespräch mit Ihnen.

0: Sie hören die Lebenshilfe bei Radio Horeb. Es geht um den Start in den Tag mit Gott. Das ist ganz wichtig, sagt Josef Müller. Er ist Bestsellerautor und beliebter Vortragsredner. Uns zugeschaltet aus Fürstenfeldbruck in der Nähe von München. Josef Müller hat angefangen erst einmal schon mit so ein paar praktischen Tipps. Ich wiederhole die vier Schritte nochmal, die du gesandt hast. Eben, Josef, Dankbarkeit erst am Anfang zu danken. Die 5-Minuten-Regel, es braucht kein stundenlanges Bibelstudium, sondern es reicht 5 Minuten, zum Beispiel die Psalmen zu beten oder Texte der Schrift, vielleicht auch das Tagesevangelium sich anzuschauen, dann abgeben, hast du gesagt, also so wie ein Reset-Knopf, alles, was vom Vortag noch an Lasten geblieben ist, abgeben und Gottes Vergebung annehmen und am Ende dann Segen erbitten, Segen und Führung für die Aufgaben, die an diesem Tag vor uns liegen. Ist das auch das so, wie du ganz konkret selber in den Tag gehst?
1: Ja, klar, natürlich. Und ich hatte schon vorher gesagt, das war nicht immer so, bis ich allerdings erkannte, welche Freude das manchmal macht. Und diese Freude, die kommt von innen heraus. Die kommt nicht unbedingt, wenn es einem nicht so gut geht. Und da muss ich dazu sagen, das erfrischt mich immer. In guten Tagen ja sowieso. Aber man muss auch sehen, es gibt auch schlechtere Tage. Aber da komme ich ja noch gleich drauf. Ich will noch eins sagen, bei mir beginnt das Gebet. Es ist doch irgendwie, ich bitte Gott, es nicht immer so ein Ritual sein zu lassen. Es ist manchmal natürlich gut, wenn man einen Rahmen hat, aber ich beginne ja schon im Bett, indem ich sage, bevor ich aufstehe, danke für den Tag, danke, dass wir neu anfangen können. Und ich habe ja vorher schon gesagt, ich bitte nicht, dass Gott meine Pläne segnet, sondern dass ich in seinen Wegen, vorbereiteten Wegen wandle. Und es ist manchmal so einfach, dass sich Dinge von selbst erledigen, wo ich schon noch hingegriffen hätte und telefoniert hätte. Und manchmal ruft man mich an und sagt, das ist dann schon erledigt oder dies und das. Und das freut mich natürlich. Dazwischendrin muss ich allerdings gestehen, auch eine Tasse Kaffee oder ein Espresso. Das gibt mir dann auch nochmal die Power und den körperlichen Schwung dazu, bevor ich in die Dusche gehe, okay?
0: Es gibt auch, ich kenne auch jemanden, der morgens auch immer um 5 den Tag beginnt, seit vielen Jahren ganz, ganz treu morgens um 5 aufsteht, weil er sagt, das ist die einzige Zeit, wo er ganz sicher ungestört ist. Und der geht auch immer erstmal, macht sich erstmal einen Kaffee und dann setzt er sich hin. Also da ist es gut, auch auf sich zu hören.
1: Das könnte auf mich passen, weil ich um 5 Uhr aufstehe und genau dasselbe mache.
0: Ja, siehst du mal. Also.
1: Das habe ich allerdings schon seit 20 Jahren drin und ich verrate es eigentlich ungern, aber ich darf das mal verraten, das bin ich eigentlich gewohnt seit meiner, Zeit im Gefängnis München-Stadelheim, da ist man auch früh aufgestanden, weil da konnte ich gleich in der Früh duschen, bevor die anderen duschen konnten und ich habe da ein kleines Privileg gehabt, dass ich allein in der Früh die Dusche benutzen konnte, musste allerdings dann schon früh aufstehen und das ist mir irgendwie geblieben und das ist so, ohne Wecker, ich wache um 5 auf und lobe den Herrn.
0: Ja, schön. Ich hoffe, du kommst auch zu einer Zeit ins Bett, dass dann der Schlaf reicht, aber das ist vielleicht dann ein anderes Thema. Wir gucken heute nochmal auf das, was du eben die Rückschläge genannt hast, ja, auf Zeiten, die schwer sind. Du hast gerade so eine Phase hinter dir. Du hast gesagt, schon in diesem Jahr 7-mal in der Notaufnahme im Krankenhaus. Ja. Man kann, ja, genau, dazu kommen jetzt eben auch noch, das sind ja Dinge, wirklich so Computerprobleme, die können einen ja wirklich den letzten Nerv rauben. Vor allem, wenn dann du so abgekapselt bist vom Rest der Welt, weil irgendein Virus deine komplette Website lahmgelegt hat. Das heißt, das sind ja auch gesundheitliche Rückschläge, dann kommen solche Sachen noch dazu. Also irgendwie hat man das Gefühl, von allen Seiten attackiert zu werden. Wie kannst du denn dann so trotzdem noch so auf den neuen Tag blicken? Also ich denke, bei mir wäre das dann so, dass dann in meinem Kopf sich alles drehen würde und die Konzentration wäre echt schwierig.
1: Ja, ich muss dir da erstmal sagen, in solchen Situationen, wo alles wackelt oder wo alle Mauern irgendwo fallen und überall sich Dinge auftürnen, dann da gehe ich einfach einen Schritt mal erst einmal zurück, weil ich lasse erst einmal alles fallen, was fallen will und reg mich da nicht auf, weil die Ruhe zu bewahren ist in solchen Dingen immer ganz wichtig. Und zwar dazu noch eines, wenn ich Jesus oder wenn ich den Heiligen Geist oder Gott nicht hätte, dann würde ich mich wirklich auf menschliche Dinge befassen müssen und dort Hilfe suchen. Aber ich bete einfach. Ich sag, Herr, wenn es dein Wille ist und du das zulässt, dann gibt es einen Grund dazu. Und dann versuche ich, den Grund in irgendeiner Weise zu erfassen. Meistens ist der Grund, dass ich ruhiger werden soll oder dass ich da auch Geduld lerne oder wie auch immer. Und ich kann den Hörern auch nur empfehlen, das an Gott abzugeben und zu sagen, ganz klar, es ist nicht mein Ding. Bei mir sind es auch mal Angriffe, weil ich natürlich viel unterwegs bin. Ich war zu Pfingsten mit Tatjana, die mir da assistiert hat. Vorher war ich ein paar Tage in Österreich, habe dort jeden Abend von Jesus gesprochen, in Linz und Salzburg und wie auch immer. Pfingsten war ich im Bistum Passau und habe am Passauer Domplatz gesprochen und da hast du natürlich auch einen Gegenspieler, hast du natürlich auch Angriffe und immer meine Geschichte, ich spreche jetzt am Sonntag Gottesdienst in Augsburg. Und da merke ich, da sind halt einfach Widerstände da. Aber man lernt halt auch eine gewisse Resilienz, Entschuldigung. Und jetzt Bezug auf unser Thema, Gott ist jeden Tag neu. Da sage ich einfach dazu, jeder Mensch, also nicht nur ich, sondern jeder eigentlich, liebe Hörerinnen und Hörer, und vielleicht auch du, Gabi, hat mal einen schlechten Tag. Oder auch, leider machen wir auch mehrere. Und ich erlebe Enttäuschung, bin vielleicht mutlos oder mein eigenes Versagen kann mir auch schon mal zu schaffen machen. Ich fühle mich da ein bisschen ausgebrannt und weiß wirklich, machen wir nicht weiter. Aber in solchen Situationen scheint der nächste Tag eher, ich sag mal, vom heutigen Tag gesehen, auch statt eine Bürde als ein Geschenk zu sein. Man sagt ja auch, ich bin jetzt froh, wenn der Tag vorbei ist, okay? Und vielleicht habe ich da nicht einmal, zwar nicht Lust, morgens neu aufzustehen, aber wenn ich in die Bibel schaue, schau mal den Paulus an. Wie war es der heilige Paulus? Was der alles, Schiffbruch, Schläge, was der aufzählt alles. Und der ist ein Vorbild für uns. Und dann denke ich mir, dann brauchst du dich mit deinen paar Dingen gar nicht so zu haben. Schauen wir mal auf den Propheten Jeremia. Denen waren solche Gefühle ja auch nicht unbekannt. Im Buch der Klagelieder drückt er zum Beispiel in den ersten beiden Kapiteln seiner Klagen und sein Schmerz über die hoffnungslose Situation des Volkes Israel und seine eigene Verzweiflung aus. Ihm ging es damals wahrscheinlich sogar schlechter, als es mir heutzutage geht. Dennoch macht Jeremia Stimmung in der Mitte des dritten Kapitels nach seinen ausführlichen Klagen eine 180-Grad-Wendung hinzulegen. Ich zitiere aus Klagelieder 3, diesen Vers, beziehungsweise Verse 21 bis 25. Aber eine Hoffnung bleibt mir noch, schreibt Jeremia. An ihr halte ich trotz allem fest. Die Güte des Herrn hat kein Ende. Sein Erbarmen hört niemals auf. Es ist jeden Morgen neu. Groß ist deine Treue, o Herr. Darum setze ich meine Hoffnung auf ihn. Der Herr ist alles, was ich brauche. Denn der Herr ist gut zu dem, der ihn vertraut und ihn von ganzem Herzen sucht. Und Ende des Zitats aus der Bibel. Und ich muss sagen, das wirklich, das flasht mich schon ganz schön. Weil nicht auf die eigenen Probleme zu schauen, nicht auf immer wieder, mir geht so schlecht oder ich habe Schmerzen oder dies oder jenes, da ändert sich ja meistens momentan nichts. Und das ist, glaube ich, auch ein Geheimnis. Immer zu sagen, wo liegt meine Hoffnung? Und Jeremia oder wir lassen uns auch sagen, an ihm halte ich trotz allem fest. Die Güte des Herrn hat kein Ende. Sein Erbarmen hört niemals auf. Wenden wir von dem Blick von unseren Problemen vielleicht am Morgen, die uns da, wie auch immer manchmal die Gegenseite auch gibt, einfach auf den Herrn. Und das ist auch ein Geheimnis, weg von sich selber, einfach zu der Güte und Barmherzigkeit Gottes zu zu verlassen. Und darauf können wir uns verlassen. Selbst in seinem großen Leid kommt der Jeremia zu seinem Fundament, worauf er sich zu 100% verlassen kann. Gott ist treu. Er lässt mich nicht im Stich. Selbst wenn ich am Boden zerstört bin und nicht mehr weiter weiß, ist er mir nahe. Und was sind das für tolle Worte? Also wenn ich die ausspreche, und ich habe ja einen Mund und zwei Ohren, dann höre ich das auch. Wenn ich ausspreche, mir geht so schlecht, ich bin krank oder ich bin dies oder jenes. Liebe Gabi oder liebe Hörerinnen, liebe Hörer, dann ist kein Wunder, dass mir mein Körper dann suggeriert, das ist so wie selbsterfüllende Prophezeiung, dir geht's ja wirklich schlecht, du Armer, okay? Aber wenn ich ausspreche, ich bin nicht am Boden zerstört, sondern Gott ist mit mir, er ist mein Herr und mein Hirte, dann er kennt meine Situation und schenkt mir immer wieder Erbarmen und Gnade. Ich glaube, wenn wir uns da positiv, ich nenne das einfach mal programmieren, okay? Wenn wir uns da positiv programmieren an den Versen Gottes, an den Versen der Bibel, jeden Morgen, dann gibt uns das Kraft, auch wenn es vielleicht schwer fällt. Aber manchmal muss man auch was tun, wo man nicht gerade sich eine Sekunde später gut fühlt, aber dieses Bekennen, dieses Proklamieren, Gott ist mit mir und das Wissen, das, glaube ich, ist sehr wichtig. Und das geht, ich sage mal, nicht nur eine bestimmte Zeit im Jahr, nein, jeden Tag, jeden Morgen. Und Jeremia, um nochmal darauf zurückzukommen, der betont es hier ja wirklich jeden Morgen. Natürlich ist Gottes Treue nicht an die Tageszeit gebunden. Auch wenn ich abends spät von meinen Vorträgen nach Hause komme, verschlafe ich Gottes Treue und Gnade nicht, muss ich dazu sagen. Das ist immer sehr, sehr hilfreich. Ist ja klar, du hast vorher gesagt, Gabi, natürlich, um 5 Uhr aufzustehen, muss man natürlich, ich sag mal bei mir, 22:30 Uhr eine gewisse Grenze setzen. Weil vielleicht sagt man, wenn man älter wird, braucht man nicht so viel Schlaf, aber ich sehe das auch nicht so. Ich brauche meine 6-7 Stunden, um dann in den nächsten Tag fit zu sein oder auch mich fit zu machen, in der Bibel zu lesen. Und wenn ich einen neuen Tag starte, darf ich felsenfest darauf bauen, dass Gott an meiner Seite ist und mit mir in den Tag gehen wird, egal wie es mir geht. Gott ist mit mir und du bist nicht alleine. Selbst wenn du von Menschen umgeben bist und vielleicht auch, Mama, dich von mürrischen Menschen umgeben fühlst, Gott ist mit dir und er will dir helfen, durch den Tag zu kommen. Und Jesaja, schauen wir in das nächste Buch, der verkündet ja es auch. Der sagt, begreift ihr denn nicht oder habt ihr es nicht gehört? Der Herr ist der ewige Gott, er ist der Schöpfer der Erde. Und auch die entferntesten Länder hat er gemacht. Er wird weder müde noch kraftlos. Auch wenn wir Menschen, sag jetzt mal, dies ab und zu mal sind. Aber seine Weisheit ist unendlich tief. Den Erschöpften gibt er neue Kraft. Und die Schwachen macht er stark. Selbst junge Menschen ermüden und werden kraftlos. Starke Männer stolpern und brechen zusammen. Aber alle, die ihre Hoffnung auf den Herrn setzen, bekommen neue Kraft. Sie sind wie Adler, denen mächtige Schwingen wachsen. Sie gehen und werden nicht müde. Sie laufen und sind nicht erschöpft. Das war ein Zitat aus der Bibel. Ist das nicht ein Hammer? Jesaja 40, 28 bis 31. Und ich lese das, muss ich ganz ehrlich sagen, wenn es mir schlecht geht, lese ich das immer wieder und sage, Gott, was du da geschrieben hast, gibt mir Power und Kraft. Und auch wenn starke Männer stolpern und zusammenbrechen, aber alle, die ihre Kraft oder ihre Hoffnung auf den Herrn setzen, bekommen neue Kraft. Liebe Hörerinnen und Hörer, Gott ist nie zu schwach für meine Situation oder auch für ihre. Und das heißt nicht, dass ich mich nie entmutigt und enttäuscht sein werde. Das ist leider manchmal so der Fall. Aber es bedeutet, dass wirklich Gott in jeder Lage bei mir ist und mir neue Kraft schenken kann und auch wird. Sofern ich ihm allerdings, das muss ich immer wieder einschränken, vertraue und auf ihn hoffe und nicht auf mich selber. Und deshalb ist es egal, was gestern war, was schiefgelaufen ist, was mich enttäuscht oder erschöpft hat. Spätestens am nächsten Morgen kann ich Gottes Kraft neu starten und ihm vertrauen. Ist das nicht toll, Gabi?
0: Ich finde das ganz toll, Josef. Ich frage mich gerade, ob du diese Bibelstellen alle dir dann in so einem Moment raussuchst, wenn du merkst, okay, da ist jetzt was dran, da brauche ich jetzt Mut und Kraft. Oder lässt du dich da von außen irgendwie leiten und inspirieren von einer Leseordnung oder wie auch immer? Wie machst du das ganz konkret, dass du immer diese Bibelstellen hast, die dir in dem Moment wirklich helfen?
1: Ganz einfach. Erstens einmal natürlich durch die Praxis weiß ich schon, wo was steht. Und meistens braucht man diesen Jesaja 40, also den ich gerade vorgelesen habe, dass ihre Hoffnung auf den Herrn setzen, bekommen neue Kraft. Das habe ich, ich sag mal so, bei meinem Bibelstudium auch immer gelb angemarkert, okay? Und jetzt auch diese Ermutigungsstelle, die mich selbst oder andere ergriffen oder die mich ja begeistert haben. Und das kann ich vielleicht den Hörerinnen und Hörern auch sagen, die Stellen in der Bibel, die Sie, also das ist nur ein Tipp von mir, die Stellen in der Bibel, die Sie ansprechen, die Sie ermutigen und die Sie mal vielleicht auch in schwachen Stellen brauchen, gehen Sie her, markern die an oder streichen sie an oder geben so ein Post-it rein, wo Sie es oben aufschlagen können oder wie auch immer. Und wenn Sie es brauchen, dann haben Sie es zur Hand. Bei mir ist es so, ich schlage die Bibel auf. Ich habe ja viele Ermutigungsstellen schon quer in allen Kapiteln angestrichen. Und ich habe immer eine Ermutigungsstelle, die mir Gott dann sagen will. Ich überlasse es ihm. Und wenn mir da nichts entgegenkommt, dann kenne ich die Stellen auch in den Psalmen, in denen ja viele, und viele Psalmen sind ja von David geschrieben, und in denen damit sagt zum Beispiel, heute bin ich sehr erschöpft und heute geht's mir schlecht oder dies oder jenes und schildert mal seine Situation ehrlich vor Gott, was ich jedem empfehlen kann. Und dann schreibt er in dem zweiten Teil, aber du, Punkt, Punkt, Punkt, Punkt. Und dann knallt er die Vorteile, die, so wie eben, du gibst mir neue Kraft, du kümmerst dich um mich, ich kann dir das abgeben. Und das kommt rüber und das ergreift meine Seele und es gibt mir dann natürlich körperlich auch die Freude und die Power dazu. Das zu deiner eben Frage. Mhm. Und auch im Psalm 143 zum Beispiel, da steht drinnen im Vers 8, Psalm 143, 8, lass mich schon früh am Morgen erfahren, dass du es gut mit mir meinst, denn ich vertraue dir. Zeige mir, wohin ich gehen soll, denn nach dir sehne ich mich. Und das, glaube ich, ist auch das, was König David ja gesagt hat. Lass mich schon am frühen Morgen erfahren, dass du es gut mit mir meinst. Zeig es mir. Ich will dir vertrauen. Und das ist ganz wichtig. Nicht sich selbst vertrauen, sondern wirklich mal sagen, ich lerne dieses Loslassen, was wir als Punkt 3 auch beschrieben haben in diesen vier Punkten. Aber loslassen, ihm hinzulegen. Wenn Sie es noch nie gemacht haben, versuchen Sie es. Das ist manchmal ein Blindflug, aber haben Sie Geduld und Vertrauen. Das sind die schwierigsten Dinge, die wir Menschen lernen. Geduld, oh, oh, oh, und Vertrauen. Aber das, glaube ich, das kommt so rüber. Und das sieht auch Gott, denn wir sind nie allein. Er hört jedes Wort. Also ich komme vom Gebetshaus Augsburg und habe dort gelernt. Einige Jahre war ich Gebetsleiter, fast 3 Jahre in der Nachtschicht und habe wirklich gelernt und auch gesehen, was Gebet bewirkt. Und ich kann immer wieder sagen, jedes Gebet, jedes, ich sage das immer wieder, Gebet wird von Gott gehört. Aber das heißt nicht, dass jedes Gebet so beantwortet wird, wie wir das wollen. Manchmal ist es besser zu warten und das zu sehen. Und deshalb, seit einer Woche sind, wie du das ja gesagt hast, meine ganzen Internetseiten, josefmüller.de oder Jesus Saved My Life, meine Stiftung, die ich gründen sollte für den Herrn, gesperrt. Man sieht nur weiße Linien so ungefähr. Und ich warte auf ein Zeichen, was Gott hiermit vorhat. Das heißt, ich bin nicht passiv, sondern ich schaue immer wieder, ich bete und bin aktiv und denke, So könnte ich es machen und frage natürlich, ob ich auf dem richtigen Weg bin. Und ich glaube, das ist immer ganz wichtig, so eine Interaktion mit Gott, nicht nur reden. Ich rede viel manchmal, was man ja hört, aber auch hören. Und das ist, glaube ich, wichtig. Die Goschen halten, sagt man in Bayern, Mundwerk halten oder einfach zuhören. Weil Gott will ja auch mit einem reden. Und das, glaube ich, ist auch der richtige Start in den Tag, dass wir nicht nur, ich sage jetzt mal ganz was Böses, Gott an die Wand reden, der Arme, und dann zum Duschen gehen, wie bei mir, sondern auch Mama hören oder hören. Gott, was willst du? Was ist dein Plan für mich? Und es, da ergeben sich manchmal erstaunliche Dinge. Und ich glaube, dieses Geheimnis, Gottes Stimme oder Gottes Impuls, ich höre den jetzt nicht, dass er zu mir sagt, lieber Josef, das und das, sondern einfach Gedanken, Impulse, vielleicht auch eine Bibelstelle, wo er spricht mit mir. Das ist ganz wichtig. Und vielleicht noch vor der nächsten Musikpause, was ich da noch sagen wollte, dieses Gebet, ja, das wir von David haben, dieses starke Gebet, Herr, lass mich schon früh am Morgen erfahren, dass du es gut mit mir meinst, das ist gut auch für schwere Zeiten. Dennoch weiß David natürlich, dass Gott mit ihm ist und nicht zulässt, was nicht zu seinem Besten dient. Wir haben ja diese Stelle, Römer 8, 28, dass alles zum Besten dienen soll. Er bittet Gott ausdrücklich darum, also David, ihm das immer wieder zu zeigen, denn was wäre David oder was wären wir ohne Gottes Treue und Gnade? Wir wären verloren letztendlich. Und wenn das auch mein Gebet ist, dann starte ich natürlich auch voll Freude in den neuen Tag, weil ich darauf, kommt immer wieder das Wort, vertraue, dass Gott weiß, was das Beste für mich ist, für diesen Tag und mich nicht fallen lässt. Und auch wenn es mal schwer wird, er wird mich auch durch den Sturm tragen. So wie die Jünger in dem Boot, die einfach da waren, Jesus hat geschlafen und sagt, Meister, stört es dich nicht? Und dann war er sofort da. Ich kann mir eine Scheibe da, oder wir können uns alle eine Scheibe von David abschneiden. Und wie gesagt, vor der nächsten Pause möchte ich noch den Psalm 59 Vers 17 bis 18, Psalm 59 zitieren von David. Ich aber singe von deiner Macht. Früh am Morgen, sagt David, juble ich dir zu, weil du so gnädig bist. Du bietest mir Schutz wie eine sichere Burg. Zu dir kann ich in der Not finden. Ja, ich will dir singen und musizieren, denn du bist meine Stärke. Bei dir, Gott, weiß ich mich geborgen. Ja, Gott, wie gut bist du zu mir. Ende des Zitates aus dem Psalm. Ist das nicht super? Gott zu loben und ihm dankbar zu sein und sich bei ihm geborgen zu wissen, da muss ich sagen, kann es eine bessere Voraussetzung für einen guten Start in den neuen Tag gehen. Und auch wenn der letzte gar nicht vielleicht so schlecht war, starte ich mit Gott in den neuen Tag. Denn mit Gott an meiner Seite oder auch an ihrer Seite, also ich spreche ja da auch für Sie, liebe Hörerinnen und Hörer, denn mit Gott an der Seite hat jeder Tag das Potenzial, der beste Tag, sagt man so, meines irdischen Lebens zu werden.
0: Und also nur noch beste Tage liegen vor uns.
1: Ja, genau. Okay, soweit mal so gut.
0: Anfang mit Gott, jeden Tag neu. Das ist unser Thema hier in der Lebenshilfe bei Radio Horeb. Wir hören, dass Josef Müller wirklich begeistert ist von dieser Erkenntnis und diesem Erfahrungsschatz auch, was es bedeutet, wenn man jeden Tag mit Gott neu startet. Wir sind jetzt sehr gespannt zu hören, wie es Ihnen damit geht, liebe Hörerinnen und Hörer. Gelingt Ihnen das auch so wie Josef Müller, einfach jeden Morgen frisch zu starten? Und wie machen Sie das? Das können Sie uns gerne erzählen. Oder Sie sagen, Sie haben große Mühe und kommen da irgendwie nicht in die Gänge und finden den Weg nicht dahin. Dann ist Josef Müller jemand, der auch viele schwierige Zeiten kennt und vielleicht den ein oder anderen Tipp für Sie parat hat. Also, Sie können gerne anrufen in der Lebenshilfe bei Radio Horeb unter 089 517 008 008. Unser Thema ist das Gebet am frühen Morgen. Anfang mit Gott, jeden Morgen neu. Und die Nummer zur Sendung ist 089 517 008 008.

0: Es lohnt sich, jeden Morgen mit Gott neu anzufangen. Das sagt Josef Müller. Er ist Bestsellerautor und Vortragsredner und zugeschaltet aus der Nähe von München. Mein Name ist Gabi Fröhlich und wir sind hier in der Lebenshilfe zum Thema Anfang mit Gott, jeden Morgen neu. Sie, liebe Hörerinnen und Hörer, haben ganz bestimmt auch Ihre Erfahrungen mit dem Gebet am frühen Morgen. Und wir freuen uns, wenn die mit uns teilen oder auch Fragen stellen an Josef Müller. Frau Feldberg ruft uns aus Bad Nauheim an und ich grüße Sie ganz herzlich hier in der Lebenshilfe bei Radio Horeb.
1: Ja, guten Morgen. Ja, ich bin jetzt seit 5 Jahren also in die katholische Kirche sozusagen zurückgegangen. War nie ausgetreten, lese immer in der Bibel jeden Tag. Bei mir ist es eher so das Gebet am Abend, dass ich mir eine halbe Stunde Zeit nehme. Und es ist so, dass ich durch das Hören der Sendung auch wirklich in die Kirche zurückgeführt worden bin. Das muss ich wirklich an dieser Stelle sagen durch Radio Horeb. Aber mein Thema ist, der Pfarrer eben sagte auch, also ich gehe mal davon aus, er ist Pfarrer.
0: Nein, ist nicht Pfarrer. Aber
1: ist nicht Pfarrer, okay.
0: Aber trotz Missionar, sagen wir Laienmissionar.
1: Mhm. Okay, dass man ja Gott was fragt, in den Dialog geht und er antwortet dann, ja. Und da habe ich gemerkt, ja, das ist so ein Thema, also da komme ich irgendwie nicht mit. Das gelingt mir irgendwie nicht oder höre ich die Zeichen nicht oder die Stimme. Es ist ja wohl bei jedem individuell, wie Gott antwortet, ja. Und ich da manchmal im Dunkeln tappe, mich dann aber an die Bibel halte und alles, was ich jetzt so gelernt habe und weiß, aber so eine Stimme hören und jemand, der mich dann anleitet, so jetzt machst du mal das, dann das habe ich irgendwie nicht. Vielleicht könnte mir da jemand auf die Sprünge nochmal helfen, wie ich das...
0: Ja, ich denke mal, Josef Müller hat die Frage ja auch gehört.
2: Ja.
0: Josef, ich glaube, das war von dir nicht so gemeint, dass es eine Stimme ist, die dich dann anleitet, oder?
2: Ja, nee, das muss ich ein bisschen korrigieren. Und zwar, ich hatte zwar mal bei meiner Bekehrung oder vor meiner Bekehrung in Miami, die Geschichte ist ja bei mir in meinem Buch Ziemlich bester Schurke äußerst genau beschrieben. Dort hörte ich eine Stimme und die mich mit einem Bibelvers, diesem bekannten Bibelvers Josua 1,9, sei unerschrocken und unverzagt, dein Gott ist mit dir, wohin du auch gehst, gehört. Aber... Sie haben das ja selber schon gesagt, individuell sehen. Das heißt, ich höre also nicht eine Stimme, sondern ich habe den Eindruck und der kommt auch nicht immer gleich und der ist auch nicht so abrufbar. Gott lässt sie, also das muss man natürlich auch sagen, Gott lässt sie nicht wie eine Maschine in Anführungszeichen missbrauchen. Das heißt, da muss jetzt was kommen oder so, sondern ich lasse einfach Gott den Raum, mit mir in Kontakt zu treten. Das kann mannigfaltig sein. Das kann durch einen Bibelvers, der mir ins Auge spricht, sein. Das kann durch einen Gedanken sein für den Tag. Das kann auch mal untertags kommen. Wie gesagt, das will ich Gott vollkommen offen lassen. Und manchmal kommt auch gar nichts. Und da bin ich jetzt auch nicht enttäuscht dazu. Und das will ich Ihnen auch geben. Seien Sie da nicht enttäuscht. Erwarten Sie nicht dazu Großes. Das ist auch eine Routinesache. Wenn Sie Gott das hinlegen und sagen, Gott, wenn du was zu sagen hast oder wenn du mir was zeigen willst oder wie auch immer, dann gebe ich dir jetzt einfach mal einen Raum. Und wenn es nur, ich sag mal, 2 Minuten sind oder 3, das ist schon lange, wenn man ruhig ist, einfach mal es ihm hinlegen und wenn nichts kommt, dann ist das in Ordnung. Dann werden Sie aber vielleicht untertags mal irgendwo einen Impuls haben, wo Sie denken, das war jetzt eine gute Idee oder das sollte ich machen oder jemand ruft Sie an oder Sie lesen irgendwas oder Sie hören was. Also das will man. Ich will nur damit sagen, dass wir es offen lassen, dass wir gerne von Gott etwas erwarten. Und wie das dann aussieht, bei mir sieht es auch manchmal so aus, dass ich mir denke, jetzt könnte ich ein Wort brauchen und dann spricht es mir jemand anderen an oder jemand ruft mich an, zum Beispiel auch meine Assistentin jetzt, Tatjana, die zum Beispiel sagt, hey Josef, die und die Ermutigung. Da denke ich mir, das hat genau gepasst, okay? Also sind Sie da locker und setzen Sie sich da nicht unter Druck. Gott wird es machen, aber geben Sie ihm die Gelegenheit, auch mal zuzuhören. Okay? Ich glaube, damit habe ich schon ein bisschen weitergeholfen.
1: Ja, ich habe mitgeschrieben. Ich werde das direkt umsetzen. Dankeschön.
2: Okay, danke.
0: Vielen Dank, Frau Feldberg, für Ihren Anruf. Und ich finde es ja schon toll, dass Sie am Abend sich so diese Zeit nehmen, um den Tag abzuschließen. Ich würde noch zu dem, was Josef sagt, auch noch gerne hinzufügen. Josef, Gott spricht ja oft durch Fakten einfach. Ich erinnere mich wirklich, das passiert mir auch nicht jeden Tag. Aber da hatte ich Gott irgendwann mal gesagt, vor langer Zeit schon, habe ich gesagt, ja, also so mit den Armen, das gehört hier irgendwie schon dir zu dir dazu. Und da habe ich echt so wenig Kontakte, da war ich Studentin damals noch und so. Und dann wirklich am nächsten Tag, also im allen Ernst, am nächsten Tag bin ich im Supermarkt und es bricht eine Drogenabhängige vor meiner Nase, vor meinen Füßen zusammen. Und
1: ja,
0: die war dann am Abend bei mir schon im WG-Zimmer so ungefähr. Da habe ich gedacht, also das war jetzt mal eine spontane Antwort.
1: Ja,
0: also manchmal passiert es auch so durch konkrete Dinge, die auf einmal passieren, nicht?
1: Ja. Ja, okay, dann ist das geklärt, weil ich dachte wirklich, da wäre so eine konkrete Anleitung und die habe ich nicht, aber so diese Zeichen und Impulse, das kommt schon ab und zu. Man muss halt dann auch geschult sein und unterscheiden, ne? Weil manchmal sind das ja auch blöde Ideen, ne? die von oben kommen. Ne? Das ist schon manchmal nicht so einfach, ja.
0: Da ist es ganz aber gut, auch manchmal gute Begleitung zu haben, wenn man sich unsicher ist, nicht? Wo man das mal besprechen kann auch. Ne?
1: Okay, ja, dann recht schönen Dank. Ich bin zum ersten Mal jetzt hier live im Radio nach 8 Jahren und ja, Gottes Segen, alles Liebe und bis demnächst.
0: Bis demnächst. Ja. Rufen Sie gerne häufiger an, Frau Feldberg. Alles Gute nach Bad Nauheim Ihnen und Gottes Segen für Ihren Weg mit dem Herrn. Denn ich denke, Josef, das ist ja vielleicht die Botschaft, wenn wir den Herrn bitten, mit uns zu reden und uns was zu sagen, dann, ich habe das Gefühl, dass man, wenn man ihm, er ist sehr, ein sehr vornehmer Herr, der Heilige Geist, wenn man ihn nicht bittet und sagt, doch, das macht er doch eh. Ich habe das Gefühl, er tut eher was, wenn wir ihn darum bitten und ihn dazu wirklich einladen, so dass wir die Tür aufmachen zu unserem Tag, als dass er sich dann reindrängelt, wo wir die Tür gar nicht aufgemacht haben.
2: Wie recht du hast damit. Und ich kann das nur an deinem Beispiel vorher mit der Drogensüchtigen oder wie auch immer erkennen und musste sofort schmunzeln. Denn die Dinge, die man sich erbittet, ich sage ab und zu, Gott sende mir jemand, dem ich helfen kann heute. Und manchmal lässt sich der Heilige Geist da nicht lumpen. Bis man schaut, ist tatsächlich jemand da und kann, und wenn es nur ein telefonischer Rat ist oder per E-Mail und er sendet die Menschen. Wir müssen damit glauben, dass alles Gebet gehört wird. Und das, glaube ich, ist wichtig. Und auch manchmal erhört wird oder manchmal nicht erhört wird. Aber wenn wir etwas erbitten von Gott, zum Beispiel sende mir jemand, den ich von dir erzählen darf, dann können Sie darauf warten, dass in den nächsten Stunden oder vielleicht in einem Tag plötzlich jemand vor Ihnen steht und Sie haben den Impuls, den muss ich jetzt von Jesus erzählen. Also morgens schon
0: die Tür aufmachen. Denn Gott ist, normalerweise ist es nicht so sein Stil, die Tür einzutreten, wenn wir sie zuhaben. Aber wenn wir sie eben aufmachen, dann können viele Überraschungen kommen. Ja, gut, dann kommen wir jetzt zu Herrn Marischka, den ich herzlich begrüße hier in der Lebenshilfe bei Radio Horeb. Grüße Sie, Herr Marischka.
3: Grüße Sie, Gott, zuallererst mal herzlichsten Dank für Ihre riesig großen Bemühungen und allem, was Sie so tun. Also es ist lebensrettend, was Sie da so zustande bringen und ich kann nur innigsten Dank dazu sagen. Das Zweite ist, ich kann das, was gesagt wurde, nur unterschreiben. Den Tag im Gebet zu beginnen. Ich habe selbst die Erfahrung gemacht und gehe mal vor vielen, vielen Jahren zu einer älteren Dame und sage, ja bitte, wie soll ich mich als Mensch überhaupt seelisch, innerlich öffnen können und eine gewisse innerliche Verbindung mit dem Leben bekommen, auch in vielen, vielen anderen Dingen, außer der Kausalität. Wie soll das gehen, ohne dass ich zum lebendigen Mülleimer werde? Und da sagte sie zu mir, versuch doch ganz einfach, den Tag im Gebet zu beginnen. Bitte um den gewissen Segensschutz, damit du einfach die göttliche Kraft und den Herrgott oder Christus wirklich in dir immer mehr spüren kannst, der dich bewahrt vor allen möglichen Verrücktheiten, die tagsüber ja dauernd auf uns einströmen. Sie kommen ins tägliche Leben raus, sie werden mit allen möglichen Sachen abgelenkt und überlagert und Informationsüberflutungen und ich weiß nicht was alles. Ja, was brauchen wir nicht mehr als das Gebet? Und ich versuche immer mehr, das Gebet mit in das tägliche Leben einzuintegrieren. Richtig gehend, auch wenn die anderen das vielleicht gar nicht mitkriegen, aber in mir zu sein, in die innerliche Mitte zu kommen. Und ich spüre deutlich, dass sich dann alles automatisch irgendwie ergibt. Ich wache morgens früh auf, denke an etwas und schon habe ich's. Da brauche ich gar nicht lange rumzusuchen, es ist geführt. In dem Moment, wenn ich versuche zu erzwingen, ja, wo ist dies, wo ist das, wo ist jenes und wie könnte ich dies, dann passiert gar nichts. Wichtig ist, immer alles dem Herrgott im Gebet zu übergeben und ihm innigst Danke zu sagen, auch wenn ich mal was gefunden habe oder wenn mir mal ein Gedanken gekommen ist, der dann einfach Dankeschön, ich danke, dass du, lieber Herrgott, dass du mir das gesagt hast. Mehr wollte ich nicht sagen. Ich wollte nur sagen, das Gebet ist eigentlich das Einzige, was uns überleben lässt. Sonst geht ja gar nichts mehr anders.
0: Ja, also, Dankeschön, Herr Marischka. Ich denke, wir nehmen das als Plädoyer jetzt einfach mit. Vielen Dank dafür.
3: Das können Sie gerne machen und ich wünsche Ihnen alles, alles Liebe. Und dem Pfarrer Richard Kocher natürlich ganz genau dasselbe. Ist gut.
0: Dankeschön.
3: Ja? Bitte sehr, gerne.
0: Ade. Gut, Dankeschön, Herr Marischka. Kommen wir nochmal weiter zu einer Hörerin, die uns aus Leipzig anruft in den Osten Deutschlands. Ein herzliches Grüß Gott.
4: Ja, Grüß Gott. Jetzt mache ich das Radio aus, ja?
0: Genau, wenn Sie es im Hintergrund noch anhaben, dass wir kein Echo haben, das wäre gut.
4: Ja, so. Und ich wollte nur auch ganz, ganz, ganz, ganz innig danken. Und ich bin so glücklich, dass ich den Glauben habe und dass ich schon meiner Mutter und Großmutter dankbar dafür bin, aber auch in meinem ganzen Leben immer wieder erlebe. Und da ich Psychotherapeutin bin, bin ich natürlich auch glücklich, dass ich das irgendwie in meiner Arbeit immer weitergeben konnte. Und meine große Freude ist die, dass ich den Weg gefunden habe, sobald ich mich ärgere über etwas oder traurig bin, sofort bin ich im Gebet und bitte darum, dass ich das verstehe oder verstehen lerne. Und dass ich wieder dankbar bin ich muss sofort eine neue Sache, über die ich mich freue und es ist immer was. Ob es dann in der Natur ist oder dass mir meine Kinder einfallen oder meine Enkel oder die Menschen, die Freunde. Ich finde immer was zum Freuen. In jeder Traurigkeit bin ich auf einmal wieder dankbar. Und das ist ein Geschenk, was ich mir selber Gott sei Dank als Psychotherapeutin erarbeitet habe und was ich immer weitergeben konnte in meiner Arbeit. Und zwar nicht so plump, man muss sich ja nur freuen, sondern es gibt etwas zu freuen und in meinem Leben gibt es so viel Dankbarkeit, obwohl ich ohne Vater, der im Krieg geblieben ist, aufgewachsen bin. Ich bin so glücklich über alle Gnaden und Geschenke, die ich durch andere Menschen, Freunde und auch im Gebet immer wieder vor allen Dingen bekommen habe. Und das möchte ich für die Menschen weitergeben, dass sie, wenn sie verzweifelt sind, immer wieder dahin schauen, wo etwas ist, was sie freut. Und das hat jeder. Also danke, danke für alles, ja, Radio Horeb. Ich bin so dankbar dafür, dass es euch gibt.
0: Dankeschön, dass Sie angerufen haben und uns das auch gesagt haben. Und danke nochmal auch für diesen Gedanken, Josef, den ich dir gerne wieder zuspiele. Von unserer Hörerin, eben die Dankbarkeit steht am Anfang und die öffnet irgendwie so die Tür für Gott, oder? Das hast du ja auch festgestellt. Punkt 1, Dankbarkeit. Egal was ist, man findet immer irgendetwas.
2: Das ist so wichtig. Und ich komme da nochmal zurück, bevor ich jetzt auf die letzte Hörerin nochmal kurz Satz sage, auf das, was der Herr Marischka gesagt hat. Mir hat es so gut gefallen. Und das hat auch jetzt die Dame jetzt aus Leipzig bestätigt. Und zwar, dass man immer wieder untertags im Gebet bleiben soll. Oder es heißt also, das heißt nicht nur sich selber seinen eigenen Kram macht oder gerade wie in dem Fall der Dame, dass sie das beruflich verbinden kann, eben immer wieder auf Jesus zu kommen und zu sagen, was hätte Jesus gemacht? Und oder wir sind ja auch Jesus Nachfolger oder wir bezeichnen uns so. Und da wirklich zu sagen, was hat Jesus gemacht, bevor er seine Jünger ausgewählt hat? Er hat gebetet. Er hat sich zurückgezogen auf den Berg und hat gebetet. Und was, wenn es möglich ist für uns und wir nicht gerade in einem Großraumbüro, und dafür geht's vielleicht auch, sind, was lässt uns hindern, mal eine Minute oder zwei Minuten alles wegzulegen, sei es in der Küche, sei es woanders, egal wie auch immer, und einfach mal sagen, Herr, wie geht's denn dir mit mir? Du bist der König, ihn zu ehren und ihm zu danken und einfach ins Gebet zu gehen. Und wenn es nur ein kurzes Gebet ist, mir geht's manchmal auch nicht immer hundertprozentig, aber dann sage ich, wie sagt man das Jesusgebet, Herr, erbarme dich meiner Sünder oder sei mir gnädig oder wie man im Katholischen so sagt, ich bin ja katholisch, bin kein Pfarrer nochmal, aber und ich sage jetzt einmal frech, ich bin auch froh, aber ich bin Evangelist, ich erzähle den Menschen von Jesus und das ist sowas Schönes und ich bin bei Jesus angestellt, in Anführungszeichen, und er ernährt mich auch. Aber das ist genau das, was der Herr Marischka gesagt hat, immer wieder im Gebet zu bleiben und auch die letzte Hörerin, und das sind so ergänzende Dinge. Und das letzte Wort noch zu der Dankbarkeit, das gehört dazu. Das heißt also, wir bitten, viele Menschen bitten und bekommen und vergessen zu danken. Und wenn wir nur im Leben immer von unseren Kindern, die wir ja lieben, nur immer gebeten werden und dann macht's die Mama oder der Papa und dann sind die Leute, ich will nicht sagen undankbar, aber sagen nichts. Ein Dank dafür ist immer gut. Und ein Dank, das setzt auch den Samen für die nächste, ich sag mal, Bitte dafür. Das heißt also, das ist keine Garantie, aber es ist doch viel schöner zu danken. Und gerade über das, was die Hörerin gesagt hat, ist wirklich eine Freude, und Gebet und Dankbarkeit gehören zusammen.
0: Mhm. Ja, Josef, vielleicht kommen wir zum Schluss nochmal auf zu so einem Fazit am Ende der Sendung. Ich würde vielleicht noch eines als Tipp, das fiel mir noch ein, als ich allen so zugehört habe, hinzufügen, wenn jemand so gar keine Worte

0: vom heiligen Patrick, genau, das Lorica-Gebet nennt sich das. Lorica, ja, ja. Kann ich vielleicht auch mal ins Infofeld zur Sendung stellen. Das nennt sich auch der Brustpanzer des heiligen Patrick. Also wenn man so keine Worte hat, das ist ein unglaublich vollmächtiges Morgengebet, wo man sich wirklich unter den Schutz aller himmlischen Mächte stellt und so. Ich habe es ausgedruckt und wenn mir sonst nichts einfällt, das ist immer gut.
1: Wunderbar. Genau,
0: aber jetzt überlasse ich das letzte Wort, ja, Josef, nochmal okay, für eine kurze Zusammenfassung.
1: Alles klar. Ich will dazu übrigens noch sagen, auch ergänzen, ich höre immer in der Früh um 5 Uhr, glaube ich, auch die Sendung, die Wiederholung der Spiritualitätssendung vom vorigen Tag. Und das hilft mir teilweise eben auch, hier wieder ein paar geistliche Impulse von außen zu sehen. Und das erfrischt auch meinen Tag. Nicht immer, aber wenn es geht, höre ich das nochmal nach in der Früh auf Radio Horeb. Lob sei dem Radio, okay, dem Radio Horeb. Fassen wir also nochmal zusammen. Ich will jetzt kein großes Referat machen und will bloß ganz kurz eben sagen, wir haben gesagt, jeder Morgen ist eine neue Gelegenheit. Ich nenne das mal ein weißes Blatt Papier, das Gott uns anbietet, um zu lieben, um weiterzumachen, um wieder neu für diesen Tag zu glauben. Doch wenn wir aufwachen, können eben die Gedanken manchmal schwer sein. Ich kenne das auch. Die Sorgen wieder ihren Platz einnehmen und die Energie fehlt. Und den Tag im Glauben zu beginnen, bedeutet sich auf Gott zu verlassen. Vertrauen, sagte ich vorher nochmal ganz genau, noch bevor man alles versteht und bewältigen kann. Es bedeutet aus seinem Wort, also das Licht, die Kraft und den Frieden zu schöpfen. Aus Gottes Wort, die man eben braucht, um in den neuen Tag hineinzugehen. Ich sagte da ja Jesaja 40. Hier sind nun 5 Bibelverse. Ich will die nur nennen kurz, nicht ausführen. 5 Bibelverse, die man bei Tagesanbruch lesen oder meditieren kann, um den Glauben zu nähren oder jeden Morgen eben wirklich so einen heiligen Moment zu machen. Das erste, ich zähle das nur auf. Die Güte Gottes erneuert sich jeden Morgen. Klagelieder 3, 22 bis 23. Zweiter Vers. Deinen Tag Gott anvertrauen. Psalm 37, Vers 5. Dritter. Gott ist unsere Stärke am Morgen. Gott ist unsere Stärke am Morgen. Psalm 59, 17. Dann zuversichtlich gehen. So steht's in Sprüche 3, 6. Und das Letzte ist es, für Gott ist nichts unmöglich. Lukas 1, 37. Und als, wie gesagt, als Schlussfolgerung drauf, den Tag im Glauben zu beginnen, ist ein Akt der Liebe und des Vertrauens. Es bedeutet zu glauben, dass das, was wir denken, auch immer geschieht. Dass Gott da ist, treu, lebendig, präsent in allen Details, wie auch in allen großen Entscheidungen. Und ich möchte eins sagen dazu, lassen Sie dieses, noch ein Tipp von mir, diese negativen Gedanken, die Ihnen in der Früh in den Gedanken kommen, und das kommt eben nicht gerade von Gott, sondern auch vom Gegenspieler, der Ihnen die Probleme, wenn Sie aufwachen, gleich mal vor Augen hält. Lassen Sie das nicht zu, sondern sagen Sie, aber Gott ist mein Hirte, aber Gott, dem vertraue ich, aber Gott. Und ich glaube, das hilft so sehr, nicht diesen negativen Gedanken in der Früh, das lasse ich nicht zu. Oder ich sage, stopp, Gott ist mein Hirte oder irgendetwas anderes, was mir gerade einfällt. Also gehen Sie am Morgen nicht auf negative Gedanken ein, sondern proklamieren Sie Gott, dass er der König ist, dass er der Gott ist und dass er der Stärkste ist und dass er Ihnen diesen Tag schenken will. Jetzt sage ich Ihnen Amen dazu. Danke fürs Zuhören.
0: Dankeschön, Josef Müller, für diese Sendung Anfang mit Gott, jeden Morgen neu. Danke für die Ermutigung, auch Ihnen, liebe Hörerinnen und Hörer, jeden Tag mit Gott neu zu beginnen. Sie können diese Sendung später nachhören und gerne auch weiterempfehlen. Im Internet unter horeb.org in der Mediathek bei Radio Horeb unter der Rubrik der Sendereihe Lebenshilfe zu finden. Wenn Sie morgen in der Lebenshilfe einschalten, dann hören Sie Ado Grewe, der spricht über eine weitere biblische Gestalt, diesmal eine Frau, nämlich Ruth. Eine Frau

0: sich Gottes Volk an und löst Segensströme aus. Herzlich willkommen auch dazu. Josef Müller, danke für heute. Mein Name ist Gabi Fröhlich und wir stellen ans Ende vielleicht noch ein kurzes Gebet, Josef, oder?
1: Ja, okay. Lieber Herr, wir danken dir dafür. Wir danken dir, dass du uns Impulse gibst jeden Morgen, dass du, Heiliger Geist, uns den Tag bevorbereitest, dass du, so wie es auch in der Bibel steht, dass du dafür sorgst, dass wir auch auf deinen Wegen gehen, wenn wir darum bitten. Lieber Gott, du bist ein großer Gott, du bist der König der Könige, du bist der Mächtige, du bist der, der alles erschaffen hat. Erschaffe mit uns jeden Tag neu und lass uns deine Liebe und Gnade im Vertrauen jeden Tag erkennen. Dafür danken wir dir. Amen.
0: Amen.
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0: 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Gottes Segen möge Sie begleiten in den neuen Tag hinein. Im Namen des Vaters und des Sohnes und des Heiligen Geistes. Amen.
1: Das Nachtprogramm bei Radio Horeb. Wir beten den Engel des Herrn in einer Aufzeichnung mit Papst Benedikt dem 16. und anschließend den schmerzhaften Rosenkranz auf Latein in einer Aufzeichnung mit Papst Johannes Paul II.

0: Rosarium Beate Maria Virginis
1: Corona. Der schmerzhafte Rosenkranz.
2: In nomine Patris et Filii et Spiritus Sanct.
0: Salutis
1: Mysterium. Wir betrachten die Geheimnisse unseres Heils.
2: Deus in adiutorium meum intende. Gloria Patri et Filio et Spiritui Sancti. Mysteria Doloris.
1: Die schmerzhaften Geheimnisse.
2: Jesus in orto Gethsemani orat.
1: Jesus betet im Garten Gethsemani.
2: Tu Domine, ne longaveris fortitudo mea ad adiuvandum me festina, Pater fiat voluntas tua.
1: Du, mein Herr, zögere nicht länger. Meine Stärke eile mir zu Hilfe. Vater, dein Wille.

0: 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Ave Maria, gratia plena Dominus tecum, benedicta tu in mulieribus et benedictus fructus ventris tui, Iesus. 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Ave Maria, gratia plena Dominus tecum, benedicta tu in mulieribus, et benedictus fructus ventris tui, Iesus. 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Ave Maria, gratia plena Dominus tecum, benedicta tu in mulieribus, et benedictus fructus ventris tui, Iesus. Ave Maria, gratia plena Dominus tecum, benedicta tu in mulieribus, et benedictus fructus ventris tui, Iesus. 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Ave Maria, gratia plena Dominus tecum, benedicta tu in mulieribus et benedictus fructus ventris tui, Iesus. Gloria Patri et Filio et Spiritui Sancto. 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
1: Jesus trägt sein Kreuz nach Calvarie.
0: Foderunt manus meas et pedes meus, et dinumeravi omnia ossa mea. 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Pater, fiat voluntas tua.
1: Sie haben mir Hände und Füße durchbohrt. Ich konnte alle meine Knochen zählen. Sie verteilten unter sich meine Kleider und warfen das Los um mein Gewand. Vater, dein Wille geschehe.

0: 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Ave Maria, gratia plena Dominus tecum, benedicta tu in mulieribus et benedictus fructus ventris tui, Iesus. Gloria Patri et Filio et Spiritui Sancto. 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
1: Jesus stirbt am Kreuz.
0: Reminiscentur et convertentur ad Dominum universi fines terre. 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Pater, fiat voluntas tua.
1: Alle Enden der Erde sollen daran denken und sich zum Herrn bekehren. Vor seinem Angesicht sollen sich niederwerfen alle Stämme der Nationen. Vom Herrn wird man dem Geschlecht erzählen, das kommen wird. Seine Heilstat verkündet man einem Volk, das noch geboren wird. Das hat der Herr getan. Vater, dein Wille geschehe.

0: In einer Aufzeichnung mit Papst Johannes Paul II. Haben wir den schmerzhaften Rosenkranz gebetet. Wir wünschen Ihnen weiterhin gesegnete Stunden hier im Nachtprogramm bei Radio Horeb.
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0: Liebe Zuhörer, schön, dass Sie dabei sind im Nachtprogramm bei Radio Horeb. Bei uns geht es jetzt weiter mit dem Abend der Jugend von der Vorwoche.
1: 40 Jahre Priester, das feiern wir heute gemeinsam mit Radio Horeb Programmdirektor Pfarrer Richard Kocher. 40 Jahre Priester, das ist fast doppelt so lange, wie ich auf der Welt bin. Also viel Erfahrung, von der wir hier heute profitieren können, Herr Pfarrer Kocher, hier am Abend der Jugend bei Radio Horeb. Für euch live im Studio in Balderschwang am Radio Horeb Hauptstandort ist David. Grüß Gott, Pfarrer Kocher.
2: Grüß Gott, David. Grüß Gott, liebe Hörerfamilie.
1: Und hier in das Studio, Pfarrer Kocher und mir zuschauen, das könnt ihr auch über YouTube. Wir sind live auf YouTube auf dem Kanal von Radio Horeb. Seid dort gerne mit dabei und schaut hier zu, seid hier damit dabei am Abend der Jugend. Pfarrer Kocher, lassen Sie uns diese Sendung heute Abend zu Ihrem 40-jährigen Priesterjubiläum mit einem Gebet beginnen.
2: Im Namen des Vaters und des Sohnes und des Heiligen Geistes.
1: Amen.
2: Herr, ich danke dir für die Gnade, berufen worden zu sein, Priester sein zu dürfen, mit vielen anderen, die mit mir geweiht worden sind, die in diesen Tagen die Gnade der Weihe empfangen haben. Ich danke dir, dass du mich hindurchgetragen hast durch alle Höhen und Tiefen, dass ich die Berufung erkennen durfte und so mein wahres Sein, alles, was du mir angelegt hast, entfalten durfte. Ich danke dir, dass du mir eine Berufung in der Berufung geschenkt hast, nämlich hier Programmdirektor sein zu dürfen, Gründungsprogrammdirektor von Radio Horeb und Quelle sein dürfte für viele Menschen, denen das Radio zum Segen geworden ist, hier und in vielen Nationen dieser Erde, weil wir auch in Afrika tätig sind. Ich danke dir für alle Jugendlichen, die uns zugeschaltet sind. Ich bitte dich um den Mut, dass sie auch anrufen, ins Gespräch mit uns kommen. Wir wissen, dass es immer ein bisschen schwierig ist. Wir hatten schon mal eine Anrufsendung, ja, die melden sich nicht, aber gib ihnen Mut, anzurufen, zu fragen. Und so segne diese Sendung, dein mächtiger und gütiger Gott, der Vater, der Sohn und der Heilige Geist.
1: Amen. Herr Pfarrer Kocher, Sie haben es gerade schon gesagt, man kann hier auch anrufen, dazu dann gleich auch mehr im Laufe der Sendung. Ihr könnt hier mit dabei sein, könnt mit uns ins Gespräch kommen, mit Pfarrer Kocher ins Gespräch kommen, eure ganz persönlichen Fragen. Vielleicht seid ihr ja auch auf dem Weg, wo ihr überlegt, wie sieht es bei mir weiter, welche Berufung ist die meinige. Da könnt ihr, Pfarrer Kocher, eure ganz persönlichen Fragen auch stellen hier im Laufe der Sendung. Jetzt aber, Herr Pfarrer Kocher, 40 Jahre Priesterjubiläum, ein besonderer Tag. Wie haben Sie den denn heute verbracht?
2: Soweit das mir möglich ist, in der Stille, in der Ruhe. Das ist nicht ganz leicht, wenn man so bekannt ist wie ich, und weil ich eigentlich das Handy ständig mit SMS und WhatsApp-Nachrichten und E-Mails und Anrufen vollgefüllt vorgefunden habe. Aber ich habe es dann auch gewisse Zeit weggelegt und ich war an einem Ort, der mir sehr teuer ist. Das ist Maria Bildstein von Balderschwang, eine Rosenkranzstrecke, also 30 Minuten entfernt. Dort ist die Mutter Gottes während des 30-jährigen Krieges zwei Hirtenjungen, zwei Müllners, von einem Müllner, die Kinder erschienen. Und dieser Ort ist etwas ganz Besonderes. Man spürt bis heute die Präsenz der Mutter Gottes dort. Ich saß da still in dieser Waldkapelle, habe gebetet, gedankt, bin dann noch gepflegt zum Essen gegangen in ein Hotel, wo man das selber aussuchen kann, und bin dann wieder zurückgekehrt. Und jetzt soeben habe ich die Allgemeine gefeiert. Normalerweise trage ich immer römisches Kollar. Ich möchte erkennbar sein als Priester. Wenn ihr jetzt bei YouTube reinschaut, dann seht ihr, dass ich ein Radio Horeb-Shirt anhabe. In der Kirche hat es bei uns 27 Grad gehabt. Nach der Renovierung wurde die Kirche innen gut isoliert und trockengelegt, weil früher war es selbst in den heißesten Phasen immer kühl in der Kirche und draußen hat es 19 Grad bei fast 100% Luftfeuchtigkeit. Jetzt habe ich unglaublich geschwitzt und mein Hemd nochmal ausgezogen, mich abgetrocknet und dann schnell dieses T-Shirt übergeworfen, bevor ich jetzt ins Studio gekommen bin. Also ihr könnt mich mal jetzt sehen, wenn mich sonst nie seht, mit einem Radio Horeb-Shirt. Übrigens auf unserer Homepage, wenn ihr dorthin geht, müsstet ihr eigentlich den Live-Kanal, den Live-Channel finden, einklicken. Mir würde es jetzt ich könnte an diesem Abend etwas anderes machen, jetzt einfach nachdenken, die Fotos von damals anschauen, an meine Eltern, meinen verstorbenen Bruder denken. Aber ich bin heute hier bei euch. Und ich wurde nicht von David eigentlich angefragt, es war umgekehrt herum. Ich habe gesagt, wir machen da etwas. Und deshalb würde es mich freuen, wenn ich mit euch ins Gespräch komme, weil ich eine große Sympathie für euch habe. Ich kann mir vorstellen, in der heutigen Zeit mit so vielen Angeboten, das hatten wir in den 80er Jahren noch nicht, gibt es so viele Möglichkeiten, sich zu verlieren, sich in irgendetwas hineinzuverrennen, so viele Abhängigkeiten. Es ist schwieriger für euch, den Weg zu finden, als unsere Zeit, wenngleich es unsere Zeit auch nicht leicht war. Es ist immer, bei der Berufung ist immer ein Ringen, eine Bereitschaft, den eigenen Willen, dem Willen Gottes unterzuordnen. Und der erbsündlich verwundete Mensch, der ich auch bin, der weigert sich, der ist nicht unbedingt bereit, das zu tun, was der Herr möchte.
1: Pfarrer Kocher, heute Ihr 40-jähriges Weihejubiläum, heute am Fest, Hochfest Peter und Paul. Das ist ja kein Zufall, dass gerade diese beiden Festtage, diese beiden Tage zusammenfallen, Ihr Weihejubiläum und Peter und Paul. Warum werden Priester denn oder viele Priester bei Peter und Paul an diesem Festtag geweiht?
2: Ja, es sind die Fürsten der Apostel, es sind die beiden Ersten, also nicht irgendwelche. Der Herr hat ja, so heißt es immer in den Gebeten der Kirche und auch in der Bibel, auf den Glauben des Simon Petrus die Kirche gegründet. Du aber, wenn du dich gefangen hast, stärke deine Brüder im Glauben. Und er artikuliert immer in der Bibel den Glauben, du bist der Messias, der Sohn des lebendigen Gottes. Also es ist nicht irgendeiner und Paulus auch nicht. Es sind die Fürsten und den Aposteln. Er hat das Evangelium zu den Heidenvölkern hinausgetragen. Und ich erachte das für schon wichtig, dass wir sozusagen nicht quer durch das Kirchenjahr hindurch weihen, wie es heute mittlerweile üblich geworden ist. Früher hat man das beachtet, denn bestimmte Tage haben eine bestimmte Gnade. An Ostern werden Auferstehungsgnaden geschenkt, an Weihnachten Geburtsgnaden. Das Kirchenjahr ist nicht eine Ebene, es ist eine hügelige Landschaft, es sind Berge, die herausragen, und so ein Berg, der herausragt, ist nun mal das Hochfest Peter und Paul. Also nicht nur irgendein Fest, es ist ein Hochfest. Und man nimmt, ich kann das jetzt nicht quantifizieren, aber man nimmt gleichsam die Gnade dieses Tages in Anspruch und nimmt es mit sich, um dann geweiht zu werden. Und das sollte man schon beachten. Auch zum Beispiel, dass man das Weihwasser an drei Könige segnet, weil dort die Königsherrschaft dieses neugeborenen Kindes, wo es der neugeborene König der Juden proklamiert wird. Das war immer am Vorabend.

0: wie sie dann letztendlich zu dem wurden, was sie sind, zu den Apostel, Fürsten, Herr Pfarrer Kocher. Hier heute am Abend der Jugend bei Radio Horeb sprechen wir auch über ihre Berufung, ihr 40-jähriges Priesterjubiläum, was wir heute mit Ihnen gemeinsam feiern dürfen. Wenn es aber jetzt zuerst noch einmal von einem der Nachfolger von Petrus, von Papst Franziskus, eine Predigt, er hat sehr schöne Gedanken über diese Berufung von Petrus und Paulus gesagt, geteilt, hören wir jetzt da einmal rein. Vielen Dank an Radio Vatikan und Silvia Kritzenberger für die Übersetzung.
1: Wir hören nun die Predigt von Papst Franziskus. Petrus und Paulus, zwei in den Herrn verliebte Apostel, zwei Säulen des Glaubens der Kirche. Und während wir über ihr Leben nachdenken, kommt das heutige Evangelium mit der Frage auf uns zu, die Jesus den Seinen stellt. Ihr aber, für wen haltet ihr mich? Dies ist die grundlegende, die wichtigste Frage. Wer ist Jesus für mich? Wer ist Jesus in meinem Leben? Sehen wir uns an, wie die beiden Apostel auf diese Frage geantwortet haben. Die Antwort des Petrus könnte man in einem Wort zusammenfassen: Nachfolge. Petrus hat in der Nachfolge des Herrn gelebt. Als Jesus an jenem Tag in Caesarea Philippi die Jünger befragte, antwortete Petrus mit einem beeindruckenden Glaubensbekenntnis: Du bist der Christus, der Sohn des lebendigen Gottes. Eine tadellose, präzise, treffende Antwort. Wir könnten sagen, eine perfekte Katechismusantwort. Aber jene Antwort ist die Frucht eines Weges. Nur nachdem er das faszinierende Abenteuer erlebt hat, dem Herrn nachzufolgen, nachdem er lange Zeit mit ihm und hinter ihm hergegangen ist, erreicht Petrus jene geistige Reife, die ihn aus Gnade zu einem so klaren Glaubensbekenntnis führt. Eben der Evangelist Matthäus erzählt uns nämlich, dass alles begonnen hatte, als Jesus eines Tages am See von Galiläa entlang ging und ihn zusammen mit seinem Bruder Andreas rief. Sofort ließen sie ihre Netze liegen und folgten ihm nach. Petrus verließ alles, um dem Herrn zu folgen. Und das Evangelium betont, dass er es sofort tat. Petrus sagte zu Jesus nicht, dass er darüber nachdenken würde. Er überlegte nicht, ob es ihm gelegen käme. Er machte keine Ausreden geltend, um die Entscheidung aufzuschieben, sondern er ließ die Netze liegen und folgte ihm nach, ohne im Voraus nach einer Absicherung zu fragen. Er sollte dann alles von Tag zu Tag entdecken in der Nachfolge, indem er Jesus folgen und hinter ihm hergehen würde. Und es ist kein Zufall, dass die letzten Worte, die Jesus in den Evangelien an ihn richtet, lauten: Du folge mir nach. Nachfolge. Petrus zeigt uns also, dass es nicht ausreicht, auf die Frage, wer ist Jesus für mich, mit einer tadellosen Lehrformel zu antworten oder mit einer Vorstellung, die wir uns ein für alle Mal zurechtgelegt haben. Nein. Gerade indem wir uns in die Nachfolge des Herrn begeben, können wir jeden Tag ihn kennenlernen. Indem wir seine Jünger werden und sein Wort annehmen, werden wir seine Freunde und erfahren seine Liebe, die uns verwandelt. Dieses Sofort ergeht auch an uns. Auch wenn wir viele Dinge im Leben aufschieben können, die Nachfolge Jesu lässt sich nicht aufschieben. Da dürfen wir nicht zögern. Da dürfen wir keine Ausflüchte machen. Und seien wir vorsichtig, denn manche Vorwände sind als Spiritualität getarnt, wie wenn wir sagen: Ich bin nicht würdig, ich bin nicht fähig. Was kann ich schon tun? Das ist eine List des Teufels, der uns das Vertrauen in Gottes Gnade raubt und uns glauben lässt, dass alles von unseren Fähigkeiten abhängt. Uns sofort von unseren irdischen Sicherheiten lösen und Jesus jeden Tag nachfolgen. Das ist die Aufgabe, die Petrus uns heute stellt, indem er uns auffordert, Kirche in der Nachfolge

0: zu sein. Eine Kirche, die eine Jüngerin des Herrn und eine demütige Dienerin des Evangeliums sein möchte. Nur so wird sie in der Lage sein, mit allen zu sprechen und ein Ort der Begleitung, der Nähe und der Hoffnung für die Frauen und Männer unserer Zeit zu werden. Nur so werden auch diejenigen, die fernstehend sind und uns oft mit Misstrauen oder Gleichgültigkeit betrachten, schließlich mit Papst Benedikt erkennen können: Die Kirche ist der Ort der Begegnung mit dem Sohn des lebendigen Gottes und somit der Ort der Begegnung unter uns. Kommen wir nun zum Apostel der Völker. Wenn die Antwort des Petrus in der Nachfolge bestand, ist die des Paulus die Verkündigung. Die Verkündigung des Evangeliums. Auch für ihn begann alles durch Gnade, durch die Initiative des Herrn. Während er auf dem Weg nach Damaskus war und noch gefangen in seinen religiösen Überzeugungen, mit Stolz die Christenverfolgung vorantrieb, kam der auferstandene Jesus auf ihn zu und blendete ihn mit seinem Licht. Oder besser, dank dieses Lichts erkannte Saulus, wie blind er war. Eingeschlossen im Hochmut seiner starren Befolgung des Gesetzes, entdeckt er in Jesus die Erfüllung des Geheimnisses der Erlösung. Und im Vergleich mit der Erhabenheit der Erkenntnis Christi hält er fortan alle seine menschlichen und religiösen Sicherheiten für Unrat. So widmet Paulus sein Leben dem Reisen über Land und Meer, durch Städte und Dörfer und scheut sich nicht, Entbehrungen und Verfolgung auf sich zu nehmen, um Jesus Christus zu verkünden. Wenn man auf seine Geschichte blickt, scheint es fast so, als ob er Jesus umso besser kennenlernt, je mehr das Evangelium verkündet. Die Verkündigung des Wortes an die anderen ermöglicht es auch ihm, in die Tiefen des Geheimnisses Gottes vorzudringen. Er, Paulus, der schrieb: Weh mir, wenn ich das Evangelium nicht verkünde. Er, der bekannte: Für mich ist Christus das Leben. Paulus sagt uns also, dass auf die Frage, wer ist Jesus für mich, nicht mit einer rein innerlichen Religiosität zu antworten ist, die uns von der Unruhe unbehelligt lässt, den anderen das Evangelium zu bringen. Der Apostel lehrt uns, dass wir im Glauben und in der Erkenntnis des Geheimnisses Christi umso mehr wachsen, desto mehr wir seine Verkünder und Zeugen sind.
1: Und
0: das geschieht immer, wenn wir evangelisieren, werden wir evangelisiert. Das ist eine Erfahrung, die wir jeden Tag machen. Wenn wir evangelisieren, werden wir evangelisiert. Das Wort, das wir den anderen bringen, kommt zu uns zurück. Denn in dem Maße, in dem wir geben, empfangen wir noch viel mehr. Das ist auch für die Kirche heute nötig, die Verkündigung in den Mittelpunkt zu stellen. Eine Kirche zu sein, die nicht müde wird, immer wieder sich selbst zu sagen: Für mich ist Christus das Leben und weh mir, wenn ich das Evangelium nicht verkünde. Eine Kirche, welche die Verkündigung braucht wie den Sauerstoff zum Atmen, die nicht leben kann ohne die Umarmung der Liebe Gottes und die Freude des Evangeliums weiterzugeben. Brüder und Schwestern, lasst uns Petrus und Paulus feiern. Sie haben die grundlegende Frage des Lebens, wer ist Jesus für mich, beantwortet, indem sie die Nachfolge gelebt und das Evangelium verkündet haben. Es ist schön, wenn wir als Kirche der Nachfolge wachsen, als eine demütige Kirche, welche die Suche nach dem Herrn nie als selbstverständlich ansieht. Es ist schön, wenn wir zugleich eine nach außen gerichtete Kirche werden, die ihre Freude nicht an den Dingen der Welt findet, sondern daran, der Welt das Evangelium zu verkünden, um die Frage nach Gott in die Herzen der Menschen zu säen. Jesus, den Herrn, überall hinzubringen mit Demut und Freude. In unsere Stadt Rom, in unsere Familien, in die Beziehungen und Nachbarschaften, in die Zivilgesellschaft, in die Kirche, in die Politik, in die ganze Welt. Besonders dort, wo sich Armut, Erniedrigung und Ausgrenzung einnisten. Lasst uns gemeinsam voranschreiten in der Nachfolge und in der Verkündigung des Wortes und wachsen wir in der Geschwisterlichkeit. Mögen Petrus und Paulus uns begleiten und für uns eintreten.
1: Die Predigt von Papst Franziskus zum Hochfest Peter und Paul, die hat Papst Franziskus im Jahr 2023 gehalten. Vielen Dank an Silvia Kritzenberger von Radio Vatikan, die uns diese tiefen Gedanken übersetzt hat, oder? Herr Pfarrer Koch, es war eine Predigt, die uns Peter und Paul, das Hochfest, das wir heute feiern, wo sie geweiht wurden heute vor genau 40 Jahren, die uns diese beiden Apostelfürsten näher gebracht hat.
2: Ich danke David, es hat mich berührt. Der Papst war wirklich ein ganz großartiger Prediger, Franziskus. Vieles hat er erwähnt, was bei mir genau so der Fall war. Ich bin nicht würdig. Ich wusste schon, wenn ich Priester werde, dann ist das ein bestimmter Level an Anspruch. Das heißt nicht, dass ich perfekt und gleich heilig sein muss, aber es kann nicht sein, dass ich bestimmte Dinge dann tue, wo ich weiß, dass das mit dem Evangelium, mit der Christuspräsenz, die ich dann Kraft der Weihe in mir trage, nicht vereinbar ist. Also ich hatte ein ganz hohes Ideal, aber der Papst sagt, pass auf, dass dann deine Berufung nicht daran scheitert, dass du da das sozusagen spirituell drapierst, spirituell dann die Berufung abwehrst, wenn du da so ein hohes Idealbild hast. Das andere ist, das klingt jetzt vollkommen verrückt und ganz seltsam, sie erleben mich seit Jahrzehnten als ein Mann des Wortes, ein Mann der Verkündigung. Und wir haben auch das ZDF dreimal hier gehabt, die sind ja nicht umsonst hierher gekommen, wir hatten jedes Mal sehr hohe Einschaltquoten, sogar die besten im Jahr damals. Also, und die haben mich fast gezwungen, frei zu sprechen, also ohne Konzept. In eine Kamera schaut man da hinein und 1 Million Leute schauen dazu. Das ist dann schon auch für mich nochmal eine ganz andere Nummer. Aber eine ganz andere Anspannung dann schon nochmal, als wenn man es jetzt zum Beispiel heute Abend hier macht. Also ich bin ein Mann des Wortes geworden. Und in meinen Zeugnissen stand immer der stille und zurückhaltende Schüler. Also ich bin eigentlich keiner, der so groß nach außen hin auftritt. Und ich habe mir auch dieses Argument des Propheten Jeremia zu eigen gemacht. Ich bin noch so jung, ich kann nicht reden. Ich kann nicht reden, Herr. Und irgendwie hat dann bei der Weihe, glaube ich, eine Freisetzung stattgefunden. Diese Blockade, die ich mir selber gesetzt habe, ist dann weggenommen worden. Und ich konnte dann sehr gut sprechen. Wir hatten eine hervorragende Ausbildung im Priestersemar. Und ich habe dann eigentlich die Predigten, es ging gar nicht anders bei mir, freigehalten. Jetzt habe ich am Donnerstag eine Predigt, am Freitag eine Predigt, nächste dann die Woche drauf eine Predigt. Manchmal habe ich eine englische Woche, wo 4 oder 5 Predigten zu halten sind. Wenn ich das alles mal ausformulieren müsste, das wäre ein Wahnsinn. Ich überlege mir sehr gut, was ich sage und trage es dann meistens frei vor. Also so diese ganzen Einwände kenne ich alle, alles liegen lassen. Das war für mich auch etwas, was mich unheimlich umgetrieben hat. Wie kann man alles aufgeben? Dass in dieser Zeit, September 1980, als da die Krise und die Berufung sich zuspitzte, habe ich mir, das sind immer diese Evangelien vorgekommen und ich habe gedacht, das ist alles so unrealistisch. Wie kann man alles liegen und stehen und liegen lassen? Das geht doch gar nicht. Und das hat mich richtig gebeutelt. Also ich habe da wirklich Verständnis, wenn einer sich auf den Weg macht und sich fragt, kann er das? Ich bin so jung, ich kann nicht reden, ich bin nicht würdig. Alles liegen lassen geht doch nicht. Das ist so eigentlich so der Klassiker. Das sind die üblichen Dinge, die halt dann als Einwand kommen. Und wenn ihr wollt, könnt ihr mich auch fragen, ja, was ist jetzt da passiert? Wie hat der liebe Gott dich bekommen? Ich wollte nämlich noch Flugzeugführer werden bei Lufthansa. Man kommt in viele Länder, habe ich mir gedacht, hat Verantwortung. Ich wollte immer Verantwortung haben. Also ich habe die Verantwortung, habe ich nie gescheut. Als Flugzeugführer hat man eine riesige Verantwortung für hunderte Leute, die da mitfliegen. Und damals war die Bezahlung noch richtig fett. Also da hat man gut verdient. Hat gesagt, das stimmt einfach alles für mich. Und mir ist jetzt eigentlich klar geworden, dass ich immer noch in der Luft bin. David, wie heißt denn der Ausdruck? Ich bin immer berüchtigt, dass ich dann zurück an den Moderator Frage stelle. Also dann noch die Mitarbeiter sind immer ein bisschen schockiert. Wenn Sendung ist und man darf den Raum nicht betreten, da leuchtet eine rote Lampe auf. Was steht denn auf der Lampe?
1: Das ist die On-Air-Lampe, die wir draußen haben.
2: Was heißt On-Air auf Deutsch?
1: Eben in der Luft.
2: In der Luft. Schaut, ich bin nach wie vor in der Luft, ich bin jeden Tag in der Luft, ich fliege jeden Tag durch die Luft. Meine Worte gehen über die Wellen des Äthers hinaus, ich bin on air. Also ich habe meinen Traum, Flugzeugführer zu werden, anders realisiert, aber nicht aufgegeben. Kleiner Spaß am Rande.
1: Abend der Jugend hier bei Radio Horeb, der Montagabend für euch live im Studio in Balderschwang. David, und ihr könnt uns auch zuschauen. Pfarrer Kocher, Radio Horeb Programmdirektor, ist hier auch live dabei. Über YouTube, dort sind wir im Livestream zu sehen und ihr könnt auch natürlich eure Fragen stellen. Wir sprechen heute 40 Jahre Priesterjubiläum von Pfarrer Kocher, dieses besondere Fest. Darüber reden wir heute. Gerade heute vor 40 Jahren wurde Pfarrer Kocher geweiht, zum Priester geweiht in Augsburg. Ihr könnt eure Fragen, wenn ihr auf dem Weg seid, euch überlegt, was soll ich tun, wie geht es für mich weiter oder auch Fragen habt zu der Geschichte, zu der persönlichen Berufungsgeschichte von Pfarrer Kocher, dann könnt ihr diese Fragen stellen hier bei uns live in der Sendung, entweder über den YouTube-Chat einfach reinschippen, dann kommt es hier bei mir an und wir werden dann natürlich drüber reden. Oder noch besser, ihr könnt hier auch direkt anrufen unter der 089 517 008 008. Die Leitungen sind für euch freigeschaltet. 8 Leitungen haben wir. Wenn ihr unter 35 seid, das ist heute das Alter, die Altersgrenze, die wir hier gezogen haben für die Sendung. Bis dahin dürft ihr hier gerne anrufen, mit Pfarrer Kocher ins Gespräch kommen, eure ganz persönlichen Fragen hier stellen. Bevor wir aber Pfarrer Kocher nochmal ganz genau über ihre Berufung, über ihre Berufungsgeschichte reden, noch eine Frage zum Priestertum allgemein. Heute vor 40 Jahren wurden Sie geweiht am Hochfest Peter und Paul. Auch das war schon vor 40 Jahren am 29.06. Was ist denn überhaupt der Priester? Was ist genau die Rolle des Priesters? Warum brauchen wir überhaupt einen Priester?
2: Ja, der Priester ist nach katholischem Verständnis und ich glaube auch biblischem Verständnis unabdingbar für eine Gemeinde. Priester können nur durch Priester ersetzt werden für die Spendung der Sakramente. Ich gebe euch ein Beispiel. In der Beichte, und ich habe unglaublich viele Beichten von Menschen schon gehört, sagt der Priester, ich spreche dich los von deinen Sünden. Jetzt müsst ihr wissen, dass nur Gott selber Sünden vergeben kann. Also wenn der Priester sagt, ich spreche dich los, ist das entweder eine unvorstellbare Anmaßung, wenn er als Richard Koch das tut, oder wenn er Kraft der Priesterweihe, Kraft der Christuspräsenz, die er durch die Weihe in sich trägt, das tatsächlich sagen kann. Es ist das Ich Christi, genauso auch bei der Eucharistie. Das ist mein Leib, das ist mein Blut und das ist schon etwas ganz Gewaltiges. Und das ist für die Menschen eine riesige Sicherheit. Nicht ein Mensch spricht mich los, sondern Gott durch diesen Menschen. Und deshalb braucht es diese Präsenz, weil wir immer wieder auch schuldig werden aneinander. Und nur eine kleine Anmerkung, weil dieses Sakrament heute oft so gemieden wird oder ja, was sollte ich mal sagen? In weltlichen Bereichen kommt es vor oder da ist es so, dass das Gericht sich erhebt. Im Sinn der Anklage wird die Person XY, die vor uns steht, schuldig gesprochen. So heißt es ja dann oft. Und bei der Beichte heißt es immer, im Sinn der Anklage wird die Person, die vor mir ist, und wenn der wirklich Reue hat, wenn er auch nicht absichtlich etwas verschweigt, freigesprochen. Jede Beichte ist Freispruch. Das müsst ihr mal überlegen, wie komplett widersprüchlich das ist zu der Praxis, die man sonst in der Welt hat. Es ist Freispruch. Und wenn Sie da erleben, dass Menschen nach sehr schwerer Schuld, die sie auf sich geladen haben, wieder neu beginnen können, dann verstehen Sie als Priester, als Mensch, worum es da geht. Also ich freue mich riesig, wenn ihr euch heute einbringt. Wir kommen, jetzt haben wir noch eine Dreiviertelstunde Zeit, ins Gespräch miteinander, warum ich diesen Weg gegangen bin, was das Ganze bedeutet. Wäre sehr schön. Ich bin immer ein absoluter Fan von live. Das mögen die Mitarbeiter manchmal nicht so und alles fünfmal vorher geschnitten und dann nochmal, vergesst, das ist Unsinn. Live ist live. Das ist nicht zu ersetzen. Das ist keine Konserve, die jetzt dich anspricht, keine KI-Stimme oder ein Avatar, der da vor Ihnen sitzt. Das ist ein Mensch aus Fleisch und Blut, der ist jetzt da. Und in der Dreiviertelstunde eben nicht mehr da. Und wir haben das bei Radio Maria bei über 90 Stationen Erfahrung gebracht. Die haben da mal gedacht, ja, die Gesänge sind gar nicht so schön und ein bisschen schief. Jetzt spielen wir halt einfach schöne Gregorianik. Und die Zuhörerzahlen sind im freien Fall nach unten gegangen. Die Leute wollen, dass jemand da ist, der mir jetzt zuhört, der jetzt mit mir spricht. Und ich gebe euch nochmals die Rufnummer durch. Heute am Hochfest Peter und Paul 089 517 008 008. Wenn ihr bei Google eingibt, Radio Horeb, YouTube-Kanal, kommt ihr auf diesen, könnt ihr mich jetzt sehen, heute mit einem T-Shirt von Radio Horeb, weil ich vorher geschwitzt habe. Das Wasser lief mir nur noch so runter, 27 Grad in der Kirche, 19 Grad draußen, es regnet auch wie verrückt bei uns gerade. Deshalb habe ich mich so gekleidet jetzt. Ich freue mich, wenn ihr euch einbringt, und es ist ja doch eine Frage, die viele umtreibt. Wie kann man Berufungen erkennen? Habe ich den Schritt je bereut? Oder ja, was wollt ihr von mir wissen? Ich bin für euch da.
1: Ja, es kamen schon auch ein paar Fragen hier rein. Bislang über YouTube, dort könnt ihr die Fragen direkt in den Chat schreiben. Aber noch besser, ihr könnt hier direkt anrufen, bis zum Alter von 35 Jahren. Da sind dann die Leitungen hier für euch freigeschaltet. 8 Leitungen haben wir. Noch einmal sage ich jetzt auch nochmal die Nummer 089 517 008 008. Herr Pfarrer Kocher, ich würde sagen, bevor wir jetzt gleich, es kamen schon einige auch wirklich interessante Fragen rein, die ich Ihnen jetzt hier gerne auch gleich vorlesen werde, aber ich glaube, wir müssen eine grundlegende Frage zuerst klären. Wie erkenne ich überhaupt meine Berufung? Wie war das bei Ihnen? Wie merke ich, das ist meine Berufung, gerade dieser Weg?
2: Zunächst einmal hat es bei mir in meinem Glauben keinen grundsätzlichen Abbruch gegeben, wie das oft bei vielen vorkommt, die dann nicht mehr in die Kirche gehen und sich von allem distanzieren. Das war in den 60er Jahren einfach noch anders. Ich bin da irgendwie fraglos immer mit den Eltern in die Kirche gegangen, hatte aber dann schon auch meine eigenen Pläne und Vorstellungen. Und dann bin ich in Kontakt gekommen mit der Botschaft der Mutter Gottes von Fatima. Und bei den 6 Erscheinungen sagt sie immer, betet den Rosenkranz. Und dann habe ich mir gedacht, gut, wenn Maria unsere geistliche Mutter ist, Jesus hat sie uns vom Kreuz anvertraut, dann tue ich das eben und dann bete ich den Rosenkranz. Das war ziemlich schwierig, kann ich euch sagen, weil es mir am Anfang so vorkam wie so ein, ich wusste das noch nicht so richtig zu beten, ein leierhaftes Runtersagen so von Worten. Also das war jetzt nicht gerade das, was ich mir so selber ausgesucht hätte. Und bis dahin hatte ich einfach vom Gebet, 18, 19 Jahren war ich da, die Vorstellung, Gebet ist eine Informationsveranstaltung von lieben Gott. Ich sage ihm, wie es mir geht, was ich haben möchte. Ich lobe ihn, ich preise ihn schon. Aber dass da eine Response kommt, dass Gott antwortet, dass er in mein Leben eintritt, mit dem hatte ich nicht gerechnet. Und je mehr ich betete täglich den Rosenkranz, desto deutlicher war der Ruf da, komm in die besondere Nachfolge als Priester. Das war ganz stark. Aber ich habe dann auch eindeutige Zeichen bekommen. Bei einer Beichte hat im August 1980 ein Priester mir auf den Kopf zugesagt, dass er glaubt, ich hätte eine Berufung, obwohl in der Beichte nichts davon erwähnt habe. Also ich habe viele Zeichen bekommen, sie ignoriert, mich immatrikuliert in Augsburg für Wirtschafts- und Sozialwissenschaften. Aber dann war es so stark, so viele weitere Zeichen sind gegeben worden, dass ich dann alles hingeschmissen habe und im Sommersemester in Augsburg das Theologiestudium aufgenommen habe. Übrigens eine Entscheidung, die ich auch in den dunkelsten Stunden nie bereut habe.
1: Pfarrer Kocher, direkt eigentlich daran anschließend, die erste Frage, die hier reinkam, warum Weltpriester und nicht ins Kloster?
2: Also, da habe ich mir auch überlegt, jetzt im Rückblick bei mir selber, muss ich feststellen, dass ich mich nie so austoben hätte können mit meinen Talenten, mit meinen Begabungen, wenn ich in einem Kloster gewesen wäre. Da bin ich immer dann gebunden an den Konvent, an den Abt, an den Vorgesetzten. Und ich war ja hier freischaffender Künstler 31 Jahre. Wir haben ja das Radio gleichsam erfunden. Was heißt erfunden? Nicht ganz so. Die Athener haben das vorgegeben. Aber das ist ja überall Neuland, das man betritt. Und ständige Bereitschaft, sich zu öffnen. Digitalradio. Hat damals keiner geglaubt, dass sie es durchsetzt, aber es hat sich durchgesetzt. Die Social Media, also ein ständiges Neues erfinden und sich auf den Weg machen. Das hätte ich im Kloster so nie leben können. Außerdem ist mir das, sage ich ganz ehrlich, jetzt auch ein bisschen verfänglich. Dann habe ich einen direkten Oberen vor mir und ob der dann immer auch, wie soll ich sagen, die Talente und Begabung des Einzelnen erkennt, wird ein bisschen am Gehorsam gebunden. Das stellt sich dann schon die Frage. Natürlich ist man da getragen durch eine Gemeinschaft und durch viele andere Mitbrüder. Man kann in gewisser Weise mitschwimmen, aber wie soll ich sagen, es hätte dem Weg, den ich gegangen bin, nicht entsprochen. Und im Rückblick war es dann auch richtig, dass ich den Ordensweg nicht gegangen bin. Aber Leute, jetzt bitte, stellt euch nicht so dumm an. Ihr habt doch Mut, 20.21 Uhr, jetzt lasst doch mal die Leitungen voll knallen. 089-517, das sind nicht die Lottozahlen, 089-517-008-008. Ich wünsche mir heute zum 40-Jährigen, dass junge Stimmen anrufen, Fragen stellen, Anmerkungen haben. Ich kann mir vorstellen, dass ihr das durchaus habt. Also habt jetzt Mut, lasst die Leitungen glühen. Sonst, wenn ich in der Mittagszeit mache, sind die Leitungen oder bei Anbetung in kürzester Zeit voll. 089. Schreibt es euch auf. 517. 008. 008. Habt Mut, ruft an, weil das macht eine Sendung erst lebendig. Ich möchte eure Stimmen hören, ich möchte mit euch reden können.
1: Und eine weitere Frage, die hier über YouTube reinkam. Wir sind live auf YouTube im Kanal von Radio Horeb. Dort könnt ihr uns zuschauen, könnt hier ins Studio reinschauen zu Pfarrer Kocher und zu mir. Eine Frage, die da reinkam. Mich würde interessieren, wie Ihre Eltern und Familie auf Ihre Berufung reagiert haben.
2: Ja, da habe ich eine ganz große Gnade gehabt. Ich weiß, dass bei Mitbrüdern, die mit mir dabei waren, dass es manchmal ein Riesentheater gegeben hat. Da war der Vater ein Chefarzt bei einem und der wollte unbedingt, dass der Sohn auch Mediziner wird, hat scheinbar auch die notwendigen Zeugnisse dafür gehabt. Und es war vor allem ein Drama, wenn die Mütter ihre Söhne nicht losgelassen haben. Bei meinen Eltern war das ganz anders. Meine Mama war natürlich meine Vertrauensperson, mit der ich gesprochen habe. Und ich habe gesagt, Mama, du, ich glaube, der Herr will, dass ich diesen Weg gehe. Und sie hat mir da nie Steine in den Weg gelegt, obwohl das bedeutet hat, dass sie keinen Nachfolger hat im Geschäft, das sie aufgebaut hatte. Mein Bruder war behindert, also sie musste das dann wieder in fremde Hände geben oder ganz aufgeben, was dann auch der Fall war. Und sie hat einen unglaublichen Satz gesagt, Matthäus 6, suche zuerst das Reich Gottes. Alles andere wird euch dazugegeben werden. Also versuch herauszubekommen, ob das dein Weg ist. Und dann geh ihn. Der Tag, wenn der Priester war, wenn der Priwitz, hat sie dann später gesagt, war der schönste ihres Lebens. Nicht der Tag der Hochzeit, nicht das Glück einer Ehe, sondern dass ihr Sohn, sie war da ganz stolz, sie hat die Berufung begleitet, sie hat eine riesige Freude gehabt, dass ihr Sohn Priester wird. Sie hat dann noch ganz am Schluss mitbekommen, sie ist an Krebs gestorben von vor über 30 Jahren, dass sie den Ruf zum Radio bekommen hat. Und ich bin mir sicher, dass sie das von oben aus dann auch mitbegleitet hat. Ich sehe jetzt zwei Leitungen, sind schon in use, David, oder? Noch nicht?
1: Ja, wir sind noch dran im Vorgespräch.
2: Okay.
1: Aber derweil noch eine Frage hier, die über YouTube reinkam. Da könnt ihr uns nämlich auch live zuschauen auf YouTube, auf dem YouTube-Kanal von Radio Horeb und auch eure Fragen natürlich auch dorthin schicken, auch wenn es natürlich noch schöner ist, wenn ihr hier anruft unter der 089-517-008-008. Und zwar die Frage lautet, welche Zeichen haben Sie gemerkt, dass Sie berufen sind und ist es Ihnen leicht gefallen, direkt Ja zu sagen?
2: Nein, es ist mir nicht leicht gefallen. Ich habe mit dem Willen Gottes gerungen. Die Zeichen waren ja schon eindeutig da. Ich war bei der Luftwaffe in Lager Lechfeld. Damals hat es den Wehrdienst gegeben. Ich muss sagen, ich habe ihn aus Überzeugung gemacht, weil ich mich viel mit der Lage der Kirche in Sowjetrussland auseinandergesetzt habe und dort erlebt habe, wie Menschen erniedrigt werden in der kommunistischen Ideologie, wie sie ausgepresst werden, wie eine erbärmliche Ideologie im Grunde genommen alles falsch macht. Das Menschenbild stimmt nicht, das Gesellschaftsbild stimmt nicht. Eine winzige Klasse, eine Nomenklatura von 10.000 hat alles, werden Millionen und Abermillionen Menschen in Armut und Elend leben. Das kann es nicht gewesen sein. Deshalb ganz kurz auch dieser Dienst mit der Waffe, bei der Luftwaffe in Lager Lechfeld. Und dann waren die Berufungszeichen schon da, dass ich zum Beispiel jetzt bei der Lufthansa im zweiten Ausscheidungstest auf der Strecke geblieben bin, habe ich dann schon als Zeichen Gottes verstanden. Dann ständig die Evangelien in dieser Zeit mit der Nachfolge, die mich nachdenklich gemacht haben. Und dann, dass eben ein Priester in einer Beichte, das war August 1980, vorher schon erwähnt, mir auf den Kopf zusagte, ich glaube, Sie sind berufen. Das war schon eine ganz starke Ansage. Pythagoras hat den Satz gesagt, störe meine Kreise nicht. Also ich wollte mir von Gott nicht reinreden lassen. Ich habe jetzt meine eigene Lebensplanung und dann auch dieses Denken, ich kann nicht reden, ich bin nicht würdig. Und es war gar nicht so sehr der Zölibat damals, die Ehelosigkeit und des Himmelreiches willen. Ob ich das alles irgendwie erfüllen kann, das sind ja doch sehr hohe Erwartungen, die an einen gestellt werden. Also da hat sich schon einiges an Bedenken aufgestaut. Und dann habe ich immer wieder Personen getroffen, die so glaubwürdig das gelebt haben. Das waren meistens Priester, Männer, die im Zweiten Weltkrieg waren und die genau wussten, welchen Wert das Priestertum hatte, das sie in extremen Situationen erlebt hatten. Und da habe ich mir gedacht, okay, dann gehst du diesen Weg auch dann. Aber ich habe, das war ein ganz hartes Ringen. Und ich kann euch nur eines sagen, wenn ihr merkt, dass ihr auf dem falschen Weg seid, dann habt Mut und schmeißt alles hin und dreht das Schiff um. Dann fahrt in die andere Richtung. Ich habe das gemacht. Ich habe dann mit 3 Semestern, ich habe das eine Semester nachgelernt, das Vordiplom in Theologie gemacht und habe es, wie gesagt, nie bereut. Andere hat es dann grausam gebeutelt noch während des Studiums, auch vor den Weihen, mich nicht. Ich hatte die Kämpfe vorher und habe mir dann vor den Gelübden natürlich nur überlegt, ist das das Richtige von mir, aber ich bin mit einer doch inneren Überzeugung, die mich nie verlassen hat, bin ich dann diesen Weg gegangen.
1: Abend der Jugend hier bei Radio Horeb live für euch hier im Studio. Pfarrer Richard Kocher, Radio Horeb Programmdirektor. Heute ist sein 40-jähriges Priesterjubiläum und anstatt zu feiern oder zu beten, ist er jetzt hier für euch am Abend der Jugend zu Gast, ist hier live im Studio ins Studio gekommen heute Abend am Abend der Jugend und ihr habt die große Chance mit Pfarrer Kocher ins Gespräch zu kommen. 40 Jahre Priester, das ist eine ziemlich lange Zeit, fast doppelt so alt, wie ich alt bin. So lange ist Pfarrer Kocher schon Priester. Also nutzt die Chance, ruft hier an unter der 089-517-008-008. Wir sind auch live auf YouTube. Auch dort könnt ihr hier eure Fragen in den Chat reinstellen. Pfarrer Kocher, ich würde sagen, damit ihr jetzt die Chance habt, auch anzurufen, hören wir ein bisschen Musik. Wir hören jetzt Worth It All von Clark and Smith. Und ihr könnt währenddessen hier anrufen unter der 089 517 008 008.

0: Abend der Jugend hier bei Radio Horeb, heute am Hoffest Peter und Paul. Und es ist nicht nur Hoffest Peter und Paul heute, sondern auch der 40. Weihetag von Radio Horeb, Programmdirektor Pfarrer Richard Kocher. Er ist für euch hier im Studio live in Balderschwang heute Abend am Abend der Jugend. Und er ist da für eure Fragen. 40 Jahre Priestertum, das bedeutet auch 40 Jahre Erfahrung als Priester plus natürlich der Weg zum Priestertum hin. All das teilt Pfarrer Kocher gerne mit dir heute Abend hier am Abend der Jugend bei Radio Horeb. Du hast hier die Chance, deine ganz persönlichen Fragen zu stellen. Vielleicht bist du auch auf der Suche, wohin soll es gehen? Vielleicht auch nicht unbedingt das Priestertum, aber generell, wohin soll es gehen im Leben? Oder du hast andere Fragen, die du schon immer einmal einem Priester stellen wolltest. Die Chance hast du jetzt hier am Abend der Jugend. Du kannst anrufen, kannst direkt ins Gespräch kommen mit Pfarrer Kocher unter der 089 517 008 008 oder sonst auch die Frage in den YouTube-Chat schreiben. Da sind wir nämlich auch live zu sehen auf YouTube. Und da kam eine Frage rein. Was ist der allerschönste Moment oder was ist auch das Allerschönste an Ihrem Priestertum?
1: Das Schönste des Priestertums ist, dass man den Menschen dienen kann. Es ist die Erfahrung einer ganz tiefen Freundschaft mit Christus, einer Beziehung mit ihm, sich von ihm getragen zu fühlen, seine Nähe zu spüren und dann auch mit der Binde- und Lösegewalt den Menschen helfen zu können. Das sind oft sehr verzweifelte, sehr schwierige Situationen, ihnen dort Rat geben zu können, lossprechen zu können, wenn sie schwere Schuld auf sich geladen haben, auch mit der Lösegewalt der Kirche, wenn sie in Esoterik verstrickt haben, dass man das, und wo sie nicht mehr rauskommen, die Geister, die sie gerufen haben, nicht mehr weggehen wollen, da kann man Menschen helfen mit der Binde- und Lösegewalt der Kirche, wo sonst niemand helfen kann. Und auch als Ergänzung etwa zur Therapie, eine Psychotherapie ist etwas ganz Kostbares, etwas Wichtiges, aber Schuld vergeben kann kein Therapeut. Und da kann sich das wunderbar ergänzen. Der Priester ist auch eine Art Heiler, heilt die Kranken, sagt er, dass man über sie betet. Und immer wieder darf man auch erfahren, dass dann ganz wunderbare Gebetserhörungen stattfinden, dass der Herr wirkt, dass er nicht tot ist, dass er sehr lebendig ist. Jetzt würde ich aber doch trauen, euch bitten, habt doch keine Angst, es passiert ja niemand etwas. Es ist nur in ganz Deutschland zu hören, also ist weiter nicht schlimm. 089 517 008 008. Ich glaube, es ist doch irgendwie interessant. Ihr dürft auch Fragen stellen, die vielleicht etwas ungewöhnlich sind. Priestertum ist vielleicht nicht unbedingt jedermanns Weg, aber es ist was ganz Großartiges, dass Gott Menschen in seinen Dienst ruft. Und der ruft auch heute. Und das ist ganz wichtig, auch für das Gelingen des Lebens, dass man diesen Ruf erkennt und annimmt. Ich habe meine Doktorarbeit über die Vorsehung Gottes geschrieben. Und da geht es zu erkennen, was will Gott in meinem Leben. Und ich möchte nur eines sagen. Wir sind keine Marionetten bei Gott, aber Gott kennt uns besser, als wir uns selbst kennen. Er weiß, woraufhin er uns geschaffen hat. Er kennt unsere Anlagen besser, als wir selbst sie kennen. Und wenn er euch für eine bestimmte Berufung in einem Ort oder in einer Gemeinschaft oder für die Kirche berufen hat, und ihr aus Eigensinn dieser Berufung nicht entspricht, ist das immer eine gewisse Tragik. Weil dann eigentlich ursprüngliche Berufung, auf die euer Leben hin angelegt ist, sich nicht entfalten kann. Gott wird euch selbstverständlich dann auch weiterhin begleiten. Er wird euch nicht strafen oder grollen, aber es ist einfach etwas, was ursprünglich geplant ist, was angelegt war, kann sich nicht entfalten. Und das ist immer schwierig. Gerade in jungen Jahren steht die Welt vor einem. Aber je älter man wird, desto mehr merkt man, Mensch, ich bin im falschen Beruf gelandet. Ich bin an der falschen Stelle. Ich bin nicht richtig dort, wo ich bin. Ich gehöre woanders hin. Und das kann man vermeiden. Apostel Paulus hat ja auch gefragt, also vor Damaskus, also vom Boden, auf dem Boden gelandet ist, vom Pferd heruntergefallen ist, Herr, was willst du von mir? Das hat er vorher nicht gefragt. Und das solltet ihr euch fragen. Was will denn der Herr von mir in meinem Leben? Wo geht's lang? Und da gibt es Kriterien. Und wenn ihr wollt, kann ich die euch darlegen. Aber es wäre mir lieb, wenn ihr selber da mit euren Fragen kommt. 089 517 008 008.
0: Pfarrer Koch, jetzt muss ich mal eine Frage von mir reinmogeln, die sich mir ja gerade aufgedrängt hat. Sie haben mir erzählt von dem, was ist das Schönste, was Sie in Ihrem Priestertum erlebt haben, in Ihrem Weg als Priester, und haben eben ja viel von Ihrem Wirken als Priester erzählt, von der Sündenvergebung. Da wollte ich nochmal fragen, wie ist das denn ganz genau? Wie fühlt sich das an? Das ist ja eigentlich fast ja schon ja übermenschlich zu sagen, ich spreche dich los von deinen Sünden. Wie ist das ganz konkret für Sie, Herr Pfarrer Kocher?
1: Ja, vielleicht habe ich es in Jugendjahren noch intensiver erlebt als heute, wo ich ja jede Woche im Beistuhl sitze. Ich erlebe es einfach, dass man, das ist wie wenn man ein geistlicher Vater ist, als ob man Leben neu zeugt, wo vorher etwas tot war. Und wir hatten damals in Augsburg St. Anton 30 Jugendgruppen. Und die Burschen und Jungen, die hatten da auch alle Möglichkeiten schon offen. Auch damals wurden Drogen gehandelt auf den Pausenhöfen. Auch damals hat man die wildesten sexuellen Erfahrungen gesammelt. Und sie haben dann festgestellt, dass das Dinge sind, die sie sehr tief verletzen, wenn sie ihre Sexualität einfach wahllos ausleben und da die Ordnung Gottes nicht respektieren. Und das vermisse ich schon ein bisschen, muss ich ganz ehrlich zugeben, dass ich damit mit Jugendlichen so in Kontakt bin, weil das in Balderschwang so nicht gegeben ist. Und die sind gekommen mit ihren Problemen, mit ihren Fragen. Und ich war für sie ein geistlicher Vater, etwa auch nur ein bisschen älter als sie. Und da war das immer ganz wunderbar, wenn sie da fragen, wie das so ist, ganz konkret, ihnen helfen zu dürfen. Okay, jetzt mal Gott sei Dank der erlösende Anruf. Endlich ruft einer eine an. Ich sehe den David, wie er spricht.
0: Genau, ich habe gerade noch kurz im Hintergrund gesprochen, nämlich bei uns ist jetzt Elisabeth. Hallo Elisabeth, grüß dich.
2: Hallo. Hallo Herr Pfarrer Kocher.
1: Hallo Elisabeth.
2: Ich wollte fragen, ob Sie als Kind ein Lieblingsgebet oder sowas hatten, was Sie bis heute vielleicht sogar prägt oder so.
1: Ich kann mich so ein Lieblingsgebet, Jesus Kindlein, kommt zu mir, mach ein frommes Kind, das mir hat man damals gebetet, bete ich jetzt nicht mehr, das wäre aus den Schulen, okay. Bin ich rausgewachsen, aber so bevor ich mich zur Ruhe begebe, zu dir, oh Gott, mein Herz erhebe und sage Dank für jede Gabe, die ich von dir empfangen habe, so dieses Gebet habe ich schon immer gebetet, aber ansonsten natürlich jetzt nicht so die Gebetskultur von heute gehabt. Ich bin eher so von der Jugend her dann gekommen. Der Rosenkranz war eigentlich der Schlüssel für meinen Weg. Und das war ein ziemlicher Kampf. Ich wollte damals viel lesen und viel erleben und dann dieses langweilige Runterrattern von immer gleichen Formeln. Aber ich habe dann erlebt, dass mich das ganz tief in eine Beziehung zu Christus hineinbringt. Und das hat mich dann geprägt. Ich freue mich sehr, dass du anrufst, Elisabeth.
2: Mhm.
1: Schön. Aus Geltendorf, das ist kurz vor Münden. Schön.
2: Ja.
1: Hörst du öfters den Abend der Jugend? Oder
2: ja, gelegentlich.
1: Schön. Ich würde mich so freuen, liebe Leute, kommt rein mit euren Fragen. Lasst euch nicht so betteln. Da gibt es so vieles, so auch mit Zertifikat oder was weiß ich. 089 517 008 008. Was sind eure Fragen an einen Priester, der ja jetzt doch seinen Weg gemacht hat, der 40 Jahre und davon 31 jetzt in den Medien. Ich bin in den Medien tätig. Liebe Leute, da seid doch hier auch zu Hause. Habt ihr da sicher auch irgendwie noch eine Frage dann? Also kommt, lasst die Leitungen glühen. Wir haben 6 Leitungen frei und jetzt einmal auf YouTube da das reinzugeben, das ist doch altmodisch. Ihr seid doch on top, auf der Höhe der Zeit. Jetzt live geht's rein. David, der Nächste oder die Nächste.
0: Noch nicht, aber ihr könnt der Nächste, die Nächste sein, hier unter der 089 517 008 008. Die Leitungen sind frei. Und eine andere Frage, die hier reinkam, die lautet, Herr Pfarrer Kocher, wie kann man einen Menschen unterstützen, der eventuell Priester werden möchte, aber noch sehr unsicher ist?
1: Ja, da kann ich auch sehr konkret antworten. In meiner Pfarrei gab es eine Schwester, die den Priester in mir gesehen hat, noch bevor ich selber ihn erkannt habe. Und die hat sehr für mich gebetet, dass ich den Weg erkenne, die Berufung erkenne. Und da war nochmal eine Ordensschwester, die das auch getan hat. Also die größte Gabe, die ihr geben könnt, ist, betet für diese Personen um das Licht des Heiligen Geistes. Nicht, dass man die jetzt da hinschubst und das wäre jetzt gut und die Kirche braucht doch Priester und Ordensleute, weil wenn die keine Berufung halten, werden sie bei dem Wahnsinn, der auf uns heute einströmt in unserer Gesellschaft, sie werden nicht durchhalten. Sie halten einfach nicht durch. Und deshalb müssen die Leute schon eine echte Berufung haben, dass wirklich der Herr sagt, ich will dich in meinem Weinberg, komm auf, pack's, Junge. Und da soll man da nicht Berufungen herbeibeten, wo gar keine sind. Aber wenn da Leute im Feuer, also diese Erläuterung sind im Unklaren, betet für sie intensiv jeden Tag um das Licht des Heiligen Geistes, betet um Schutzengel, dass sie das erkennen und dass sie dann auch diesen Weg mutig gehen. Das möchte ich euch ganz dringend sagen. Vielleicht hätte ich den Weg gar nicht so gemacht, wenn da nicht Leute mir schon den Priester gesehen hätten. Also nochmals, ihr könnt, wow, jetzt sehe ich, sind drei Leitungen in News. Also jetzt kann echt was langsam losgehen. 089 517 008 008. Traut euch, wir haben noch gut 10 Minuten Zeit, dann ist es over. Ja, es gibt natürlich auch Krisen, die im geistigen Leben auch existieren, die muss man dann auch aus der Kraft der Beziehung zu Christus zu überwinden suchen, aber das sollt ihr mich selber fragen, wenn ihr das wissen wollt.
0: Abend der Jugend hier bei Radio Horeb heute am Montagabend. Ihr könnt eure Fragen an Pfarrer Kocher stellen. 40 Jahre Priester feiert er heute. Hier ist live bei uns zu Gast im Balderschwang am Radio Horeb Hauptstandort. Wir sind auch live auf YouTube zu sehen. Dort könnt ihr hier direkt ins Studio reinschauen. Uns beiden Zuschauern, Pfarrer Kocher und mir. Ich bin David für euch hier im Studio in Balderschwang. Eure Fragen entweder unter der 089 517 008 008 oder auch in den YouTube-Chat. Und dort war die nächste Frage: Was hat sich in den letzten 40 Jahren verändert, seitdem Sie Priester sind, Herr Pfarrer Kocher?
1: Puh, also mein Mitbruder hat das mal gesagt, ich würde das nicht so scharf formulieren, aber die Kirche ist eine andere geworden. Also zumindest die seelsorgliche Situation ist eine völlig andere geworden im Vergleich zu dem, wie wir damals angetreten sind. Das waren ja, wir waren zu 12, solche Zahlen von Priesterweihen, die gibt's heute nicht mehr. In keiner Diözese wüsste ich, dass so viele geweiht werden. Also ein Weltpriester, nicht von den Orten. Dann haben wir heute riesige pastorale Räume. Jetzt in Stralsund, der Pfarrer hat einen Durchschnitt von, also einen Querschnitt von seiner Gemeinde, muss er 160 Kilometer fahren oder 8-9 Pfarreien. Also das ist schon ganz gigantisch. Auch die ganzen Anfragen, die Infragestellung, das ist alles viel, hat es in den 80er Jahren auch schon gegeben, aber viel schärfer geworden. Auch die Frage nach der Identität, nach der Rolle des Priesters. Also das sind schon die Schwierigkeiten, die Anfechtungen sind schon enorm geworden. Das glaube ich schon, dass es anders ist. Auch das Rollenverständnis ist, dass der Priester nicht irgendwie so abgehoben ist, Man in Black, der über den anderen steht und der dieses alte Priesterbild, der einfach nur da allein vorwärts geht. Es hat schon Sinn, dass man die Leitung der Kirche auch synodal versteht. Der Priester ist schon, klar muss er sein spezifisches Charisma, sein Priestertum einbringen, aber er ist Leiter von vielen Leuten. Und das geht nur, indem man einfach miteinander arbeitet, aufeinander hört, miteinander schafft dann. Also so dieses muss ein wirklich guter Teamplayer sein, sonst kann er heute nicht bestehen. Das war früher vielleicht nicht so notwendig wie heute.
0: Abend der Jugend hier bei Radio Horeb. Ihr könnt eure Fragen stellen, könnt hier direkt mit Pfarrer Kocher ins Gespräch kommen unter der 089 517 008 008. Und da haben wir hier jemanden. Hi, du bist direkt auf Sendung. Grüß dich.
3: Hallo, hier ist Martin Rothacker aus Frankfurt am Main.
0: Grüß dich, Martin. Willkommen in der Sendung.
3: Ja, zunächst erstmal möchte ich Ihnen, Herr Pfarrer Kocher, ganz herzlich gratulieren zu Ihrem 40-jährigen Priesterjubiläum.
1: Danke.
3: Ja, und ich wollte mal fragen, ich bin jetzt in der 12. Klasse, und da habe ich jetzt während der Berufsorientierungswochen, da war ich an der Hochschule St. Georgen in Frankfurt, und da haben Professoren zwar viel gute, aber manche haben zum Teil äußerst merkwürdige Aussagen gemacht. Da hat ein Professor irgendwie gesagt, dass es egal ist, für Gott zu welcher Region man gehört, dass es Gott, also dass quasi es egal ist, und katholische Glauben nicht, dass allein das Heil bringt, sondern dass es quasi Hauptsache dem positiven Sachen überwiegen, negativen. Und es waren dann auch, da kam auch in Diskussion, da wurden dann auch Marienerscheinungen zum Beispiel auch die anerkannten, wie in Lourdes hieß es dann, haben dann ältere Studenten, die da auch studieren, gesagt, dass sie davon ausgehen, dass die Bernadette quasi in der Pubertät irgendwie geistig etwas, also quasi in der Pubertät irgendwie mehr durchgegangen ist, und wie sie sich erklären können, dass solche Sachen an katholischen theologischen Hochschulen gelehrt werden zum Teil.
1: Ja, danke, lieber Martin, das sind sehr wichtige Dinge, die Sie hier sagen. Bei manchen Dingen kann man sich nur noch an den Kopf langen, weil die Vorgänge in Lourdes wurden untersucht und nochmals untersucht, und die Wunder von Lourdes auch. Olivieri hat da so ein Buch herausgebracht, und heute, ich habe auch den Arzt kennenlernen dürfen, der die Wunder jetzt untersucht, und das kriegen zum Schluss bis zu 200 Mediziner und Ärzte, das ist ja heute technisch möglich, um das Ganze anzuschauen, und erst dann, wenn die grünes Licht geben, sagen, das ist wissenschaftlich vollkommen unmöglich. Ich kann nicht sehen, wenn der Sehnerv zerstört ist, und trotzdem können die Leute sehen. Der Leib von Bernadette ist vollkommen unverwest. Selbst die Nieren und die Leber waren nach 70 Jahren Grabruhe noch vollkommen intakt. Man hat dann die anderen Gräber um das Grab von Bernadette herum aufgegraben, und da war alles zerfallen, und die ruht heute gleichsam wie Schneewittchen in einem Glassarg, weil ihr Leib bis heute unverwest ist. Wie kann, über den Tod hinaus kann man nichts mehr manipulieren, und das sind ganz sicher Zeichen von Gott. Und dass alle Religionen gleiche Wege sind wie Gott, dann sage ich mir, dann hat Gott in Jesus Christus einen verfehlten Einsatz geleistet. Er ist der Weg zum Vater, sagt er. Es heißt nicht, dass alles, was in den anderen Regionen ist, vollkommen falsch wäre. Aber ich kann das jetzt nicht im Regionsvergleich im Einzelnen darauf eingehen, aber wenn Sie jetzt zum Beispiel hernehmen, dass Mohammed 47 Feldzüge und 20 unternommen hat und 20 davon selbst angeführt hat, dann merkt man doch, welcher Unsinn es ist zu sagen, es ist alles gleich. Das ist ein ganz anderes Gottesbild dahinter, ein ganz anderes Bild der Beziehung zum Nächsten, ganz andere Einstellung zur Gewalt. Oder wenn ich jetzt den Hinduismus, Buddhismus hernehme, vor allem den Buddhismus, wo ich mich erlöse durch Meditation, durch Versenkung, ganz in mich gehen, muss ich sagen, das ist also komplett anderes als eine dialogische Existenz, wo ich mit Gott ins Gebet gehe, ins Gespräch komme, dass er mir antwortet, als dass ich mich in die seelische Tiefe und Innerlichkeit hineinbegebe. Also ich danke Ihnen, ich danke dir, Martin, und deshalb soll man schon genau hinschauen, wo man studiert. Wenn das so ein das, was du genannt hast, dass alle Regionen gleich sind, das ist einfach ein Schwachsinn. Wir haben es ja vorher gehört, Simon Petrus sagt, du bist der Messias, der Sohn des lebendigen Gottes. Gott hat nur einen Sohn. Und der Vater im Himmel sagt, auf ihn sollt ihr hören und nicht auf irgendwelche anderen Heilslehren. Und dass wir uns selber durch Meditation erlösen können, das halte ich für vollkommen ausgeschlossen. Jesus sagte, dass wir unbedingt den Vater brauchen. Danke, Martin. Wow, jetzt sehe ich, jetzt geht's los. Jetzt 8 Minuten vor Sendeschluss. Also Leute, bringt euch ein.
0: Genau, zur Not nehmen wir uns einfach noch ein bisschen mehr Zeit für diese Sendung für euch heute Abend hier am Abend der Jugend. Über YouTube sind wir live. Wir sind hier natürlich auch live auf Radio Horeb. YouTube-Kanal findet ihr einfach, wenn ihr auf YouTube Radio Horeb sucht. Pfarrer Kocher, der nächste Hörer, der nächste hier, der hier angerufen hat, ist Thomas. Grüß dich, Thomas. Du bist jetzt hier in der Sendung.
4: Grüß dich, David.
0: Ja, Thomas, deine Frage.
4: Ja, Herr Pfarrer Kocher, erstmal ein ganz großes Lob, was Sie da leisten bei Radio Horeb. Ich bin schon seit mehreren Jahren mit meiner Frau zusammen, hören wir Radio Horeb, und wir sind auch immer ganz begeistert beim Mariathon mit dabei.
1: Wow, super.
4: Und das ist wirklich immer jedes Jahr wieder eine Riesenfreude, wenn das bevorsteht, sage ich jetzt mal. Und es ist immer wieder verwunderlich, wie viel Geld da zusammenkommt, um ja, den ganzen Ländern, sage ich es mal, auf der Welt zu helfen und die zu unterstützen. Ich habe jetzt auch ein bisschen länger mit mir gerungen, eine Frage zu formulieren, weil die wird sich in ein paar Unterpunkte dann noch aufteilen. Meine Hauptfrage wäre es erstmal, wie gehe ich im christlichen Leben mit Wut und Zorn um? Weil es ist ja oftmals so, dass ich, sei es in der Arbeit oder dann auch bei der Kindererziehung, kommen ja dann zwischendurch auch Gefühle hoch, sage ich jetzt mal. Und wie kann man das in Bezug auf die Bibel bzw. auf Jesus dann abspiegeln, sage ich jetzt mal, oder wie geht man damit um?
1: Das ist eine wichtige Frage. Man muss mal zunächst einmal bei sich hineinschauen, was bringt mich denn auf die Palme? Was ist denn das, was mich so hocht, was mich so triggert? Das ist sehr schwierig, das aus der Ferne so zu diagnostizieren. Es können bestimmte lebensgeschichtliche Verwundungen sein, die einen so aggressiv gemacht haben, ein überdominierender Vater oder was auch immer. Also das ist mal das Erste, dass man hineinschauen muss, warum bin ich einer, der gleich an die Decke geht oder leicht an die Decke geht. Und weil sonst kann ich in der Ruhe bleiben. Und vielleicht ein Führungsprinzip bei mir im Radio ist, Entschiedenheit und Klarheit hat nichts mit Härte und Unbarmherzigkeit zu tun. Also wenn Sie den Kindern ganz klare Grenzen aufzeigen und sagen, so läuft's und so läuft's nicht. Kinder brauchen Erziehung, die müssen erzogen werden. Dann, das sollen sie aber immer mit Ruhe und Gelassenheit tun. Und, ja. Und wenn sie dann irgendwie, und dann braucht's Grenzen, Entschiedenheit und Klarheit hat nichts mit Härte und Unbarmherzigkeit zu tun. Du hast heute deine Bonbons schon gehabt und mehr gibt's nicht. Und TikTok und so, das wird die und die Zeit genutzt, das andere nicht und dann ist Feierabend. Das ist auch bei den Mitarbeitern im Radio so, wo man ganz klar die Grenzen aufzeigt und auch manchmal, weil halt manche Leute meinen, sie haben da Sonderrechte, muss man sagen, nö, die hast du nicht. Du musst dich ja einsortieren, wie jeder andere auch, und wie ich mich auch einsortieren muss dann. Und dann gibt's natürlich auch die Beichte, die Möglichkeit, wenn man über das Ziel hinausgeschossen hat, das vor den Herrn hinzutragen. Aber das Wichtigste ist einfach mal hinschaut, warum, was triggert mich denn da so an, was ist der Grund, weil eigentlich, wenn ich so in meiner Mitte bin, dann kann der andere blöd tun oder so etwas. Ich sag's ihm halt, aber ich werde ihn nicht ändern können, aber dann bleibe ich selber in der Ruhe. Was triggert mich da? Was ist der Grund, das mal hinschauen? Wäre mal so der erste Schritt. Und dann gibt's, man kann natürlich viel zu dem Thema sagen, so eine Art Heiligenzorn. Jesus hat ja auch dann die Leute aus dem Tempel hinausgeschmissen. Aber da muss man sehr genau hinschauen, ob das wirklich ein Heiligenzorn ist oder ob ich nicht einfach meine Aggressionen abreagiere. Aber heilige Zorn okay. Ist dann sozusagen, wenn ich erlebe, dass wirklich etwas Großartiges in den Dreck gezogen wird und ich mich da echt empöre, dann ja. Ist das aber es sind sehr enge Grenzen von diesem heiligen Zorn. Danke, Thomas. Wow.
4: Super. Okay.